0: und verwandelte die Stadt erneut in ein faszinierendes Meer aus Licht, Farben und Klängen. Bei einer besonderen Entdeckungsreise durch Wittenberg konnten die Besucher zahlreiche Live-Musik-Acts, beeindruckende Akrobatik und vielfältige kulturelle Darbietungen an besonderen Orten erleben. Zudem öffneten die Museen ihre Türen und luden dazu ein, die Stadt einmal auf eine ganz besondere Art zu entdecken. So wurde die Sommernacht zu einem unvergesslichen Erlebnis für Jung und Alt. Gesang, Unterhaltung, Magie und zahlreiche außergewöhnliche Acts verteilt über die Höfe und Plätze der gesamten Altstadt. Das gibt es nur bei der Erlebnisnacht in Lutherstadt Wittenberg. In diesem Jahr fand das beliebte Event am 22. August bereits zum 22. Mal statt. Organisiert wurde die Erlebnisnacht auch in diesem Jahr von der Lutherstadt Wittenberg Marketing GmbH, die in den vergangenen Wochen die Vorfreude auf das besondere Stadterlebnis stiegen ließ.
1: Alle Künstler sind da, alle Künstler haben Soundcheck gemacht und alle Künstler versuchen sich darauf vorzubereiten, dass gleich 19 Uhr überall die Türen aufgehen und praktisch es losgeht. Ich freue mich, dass es gleich losgeht und dass die Gäste kommen und ich hier nur strahlende Gesichter in der ganzen Stadt sehe.
0: Um 19 Uhr wurde die abenteuerliche Erlebnisnacht auf dem Marktplatz offiziell eröffnet. Von da an gab es bis spät in die Nacht hinein überall in der Lutherstadt etwas zu entdecken. Die Veranstalter setzen dabei bewusst auf ein abwechslungsreiches Programm.
1: Wir haben tatsächlich 5 neue Orte. Die Stiftung Christliche Kunst ist dabei als ganz neuer Museumsteil. Der Hof des alten Barek ist neu. Da ist der Patrick Tomalla drauf, der macht Musik. Ansonsten in der Klosterkirche waren wir auch eine Weile nicht. Da ist auch eine Künstlerin. Das ist auch ein neuer Ort. Das ist dann für die, die schon öfter kommen, immer wieder kommen, vielleicht dann auch mal was Neues sozusagen.
0: Bei der Erlebnisnacht spricht der Name für sich. Das Event bietet Unterhaltung für Jung und Alt. Die Vielfalt zeigte sich vor allem an den zahlreichen Acts, die an unterschiedlichen Höfen und Orten der Altstadt zu erleben waren. Besonders in der Kollegienstraße gab es einiges zu entdecken. Beim Colorbike entstanden mit Hilfe flüssiger Acrylfarben einzigartige Kunstwerke. Bei einer Modenschau der Boutique Kalin konnten die Besucher handgefertigte Designs bestaunen. Wer sich eher in der Hip-Hop-Welt zu Hause fühlte, war bei Mabu und seinen Gästen in der alten Schmiede genau richtig. Live-Rap, Freestyles und Graffiti von Eagle standen dort auf dem Programm. Aber auch Kulturinteressierte kamen auf ihre Kosten. Einige Museen öffneten ihre Türen und boten kostenlose Führungen oder besondere Ausstellungen an. In der Erlebnisnacht fand jeder sein ganz persönliches Highlight.
1: Auf jeden Fall Schlosskirche zu Hupp Hillenbrand. Der macht abgefahrene, sanfte Musik. Ein bisschen erinnert das so an Filmmusik und aber auch
2: Nee.
1: ganz mit besonderen Instrumenten. Also es ist sehr speziell, aber wirklich, da kommt man runter, glaube ich auch.
0: Auch an anderen Orten der Altstadt gab es währenddessen jede Menge zu erleben. Das mehrfach preisgekrönte Programm Monsieur macht Kunst sorgte im Lutherhof für Applaus. Auf dem Marktplatz begeisterte ein Magier das Publikum, während an verschiedenen Orten musikalische Acts für Stimmung sorgten. Auch Patrick Tomalla, Entertainer aus Wittenberg, war in diesem Jahr zum ersten Mal als Künstler bei der Erlebnisnacht dabei.
3: Ich biete hier so ein bisschen einen Mix aus Comedy und Live-Musik. Ich habe letztes Jahr mein Debütalbum rausgebracht, das war auch in den Albumcharts auf Platz 14. Und da habe ich so ein paar Medleys mitgebracht. Mein Eindruck ist sehr gut. Mein kleiner, überschaulicher, gemütlicher Hof war gut gefüllt und der Andrang war sehr, sehr erfreulicherweise groß. Ich würde mir gerne noch viele Künstler hier angucken, aber ich habe selber 5 Blöcke, sodass ich bis Feierabend selber auf der Bühne stehen darf, was ja eine Ehre ist.
0: Auf dem Hof des alten Barrick sorgte der Künstler für beste Stimmung. Mittlerweile tritt er seit 9 Jahren als Tiffany Tomalla auf und macht seit 4 Jahren eigene Programme.

0: Wer Patrick Tomalla live erleben möchte, kann den Entertainer schon bald wieder auf einer anderen Bühne sehen.
1: Ich freue mich ganz besonders auf den 25.09. in Berlin im Admiralspalast, eine traumhafte Location. Hier wartet auf meine Zuschauer ein Mix aus Drag, also Travestie, Comedy, einer Liveband, Gästen und Livegesang.
0: Die Erlebnisnacht bot insgesamt ein buntes Durcheinander. Eines zeigte dieser Abend ganz besonders.
2: Es gibt eine Kulturszene und gerade die Erlebnisnacht, die beweist das halt an über 22 Spielorten, ne? Auch wenn die Künstler aus ganz Deutschland kommen. Ja, wir wollen Kultur machen und wir machen sie und die Leute freuen sich drauf.
0: Zwischen kulturellen Darbietungen, Akrobatik und Live-Musik verbrachten die Wittenberger einen Abend in der bunt beleuchteten Altstadt. Schon jetzt ist die Vorfreude auf die nächste Erlebnisnacht groß. Die Feuerwehren in Aschersleben blicken auf besonders belastende Wochen zurück. 46 Einsätze innerhalb von 22 Tagen, darunter zahlreiche Vegetationsbrände sowie Verkehrsunfälle und technische Hilfeleistungen. Oberbürgermeister Steffen Amme dankte den Einsatzkräften für ihren unermüdlichen Einsatz und sagte weitere Unterstützung der Stadt zu. Die vielen Einsätze haben auch beim Material deutliche Spuren hinterlassen. Die Reserven an Schläuchen und anderen Verbrauchsmitteln sind nahezu aufgebraucht. Nachbeschaffung und Wiederaufbereitung wurden bereits veranlasst. Auch das Feuerwehrtechnische Zentrum des Salzlandkreises arbeitet wegen der hohen Einsatzbelastung bei der Schlauchreinigung und Aufbereitung durchgehend am Limit. In unserer gestrigen Ausgabe der RBB Aktuell Nachrichten hatten wir ja bereits einen Ausschnitt aus dem Sommerinterview mit dem Landrat des Salzlandkreises, Markus Bauer, gesendet. Nun wollten wir von ihm wissen, warum er gerne im Salzlandkreis lebt.
3: Gab es dann in den letzten Wochen einen Moment, in dem Sie dachten, genau das ist es, warum ich hier leben möchte?
4: Eigentlich gibt es viele, aber natürlich gibt es auch einen Moment, und den ich rauskristallisieren kann, dass wenn man Zeit hat, mit der Familie zum Beispiel hier Fahrrad zu fahren, dann sieht man auch, was sich entwickelt hat und wie viel Zeit man auch intensiv hier verbringen kann. Und das ist das, was ich liebe, was ich auch mag und ich glaube auch gut in meine Arbeit einbringen kann.
3: Gutes Stichwort. Genau die nächste Frage, nämlich, wo Sie sagen, genau aus diesem Grund mache ich den Job.
4: Den Job mache ich, weil es mir wirklich sehr, sehr viel Spaß macht zu gestalten. Und wenn ich mal so ein bisschen im Rückspiegel schaue, heißt, dass ich vor 26 Jahren knapp mit der Kommunalpolitik begonnen habe und eigentlich reinwachsen durfte. Ich sage extra durfte, weil man lernt ja jeden Tag dazu als ehrenamtlicher Bürgermeister, hauptamtlicher Bürgermeister und nun seit 12 Jahren Landrat. Da merkt man schon, dass auch Kontinuität wichtig ist, gute Partnerschaften im politischen Raum, aber auch im ehrenamtlichen Bereich und im wirtschaftlichen Bereich. Das stärkt einen und das bringt natürlich auch Vertrauen. Aber dadurch macht es auch viel, viel mehr Spaß.
3: Sie hatten es in der ersten Frage schon so angerissen, schöner Ort zum Leben hier, schöner Salzlandkreis. Wenn Sie früh durch den Kreis fahren, gibt es denn da eine Stelle, wo Sie sagen, schön hier?
4: Das Glück ist, ich fahre gar nicht immer denselben Weg. Ja? Das ist ja das Gute daran. Aber natürlich auch die Aufgabe, dass man wirklich alles durch die gleiche Brille sieht. In dem Sinne, Vergleichbarkeiten sind immer schwierig. Das ist schöner, das ist am schönsten. Ich glaube, das ist auch immer im Sinne des Betrachters. Aber wenn ich so durch die Brille gucke, sehe ich die Vielfalt. Und die Vielfalt ist natürlich das, was uns ausmacht. Man redet ja oft immer von Kulturkreisen. Allein eine Region wie der Salzlandkreis hat unterschiedliche Kulturkreise, auch Bedürfnisse. Wenn wir im Ehrenamt schauen, das eine ist eine Karnevalshochburg, das andere ist eine Sporthochburg, das andere ist wieder eine Ehrenamtshochburg für Seniorenhilfe. Also das macht uns wirklich aus. Aber am Ende haben wir auch die wirtschaftliche Vielfalt. Wir haben nicht nur ein Unternehmen, die vielleicht für ein Werk A produzieren und für ein Werk B liefern, sondern wir haben wirklich von mittelständischen Unternehmen, Handwerk, sozialen Einrichtungen, aber auch bis zu groß produzierenden Unternehmen, aber auch in dem Thema Abbau von Bodenschätzen. Und das macht ja unser Name schon aus, das weiße Gold.
3: Das weiße Gold. Herr Bauer, wo geht eigentlich der Landrat des Salzlandkreises nochmal im Sommer hin, wenn sich nochmal ein paar schöne Tage an?

0: bieten? Persönlich, auf jeden Fall, wo geht er hin?
1: Also wenn ich Zeit habe, hätte ich so vielfältige Ideen. Das Problem ist bei mir wirklich Faktor Zeit, wo ich manchmal traurig bin, aber jetzt gar nicht so, dass ich sage, mir fehlt vieles, aber ich glaube, wegzufahren, Leuten zu begegnen, ist auch ein Einfallstor in mein Denken, damit ich mich beschäftige mit Sachen, was Neues höre. Und da gibt es zum Beispiel in Staßfurt das einzige europäische Strandsolbad. Das hat einen höheren Salzgehalt als die Ostsee. Also man kann sich gar nicht vorstellen. Und das ist schon cool, das ist schon nett. Aber wir haben auch die Radwege, haben wir ja vorhin benannt, die Steganlagen, die wir hier haben, mit dem Boot fahren. Ich war unlängst bei einem Freund in Groningen und dort sind wir Boot gefahren. Und da habe ich so festgestellt, dass man oft den Schritt daheim viel zu selten macht, mit dem Boot zu fahren. Wir haben alles hier, wir haben in Steganlagen investiert und es fördert auch den Perspektivwechsel, mal wirklich was anderes zu sehen und vielleicht Picknick einzupacken. Kann auch ein Radler dabei sein und das eine oder andere dabei zu essen und zu trinken. Aber dann vielleicht auch die anderen Kulturlandschaften zu erhaschen. Neo-Rauch-Stiftung hier vor Ort in Aschersleben, in Bernburg, unser Schloss hier. Oder die Pioniereisenbahn. Ich weiß gar nicht mehr, ob das so salonfähig ist, aber das gab es mal und das hieß auch immer so. Und manchmal Begrifflichkeiten, die sich ja, eingelegt haben und bewahrt haben, das kennt jeder in der Region. Und ich möchte auch nichts umdichten. Oder wenn wir dann Richtung Plötzky-Prenzin fahren, da hat man manchmal das Gefühl, das ist fast schon der Fleming. Ja, durch die Kiefernwäldchen, Sandboden, völlig andere Vegetation als hier in der Börde mit dem Bördeboden. Und das ist allein nicht, das ist schon schön, das macht Spaß. Und wenn man zwischendurch noch die eine oder andere Kneipe, Bistro, Restaurant findet, wo man einheimische Kosten hat, dann glaube ich, ist alles das, was man braucht, erstmal da.
2: Bereits am vergangenen Donnerstag um 20 Uhr rief ein 46-Jähriger in Jessen die Polizei. Zuvor sollen mehrere Personen auf sein Grundstück gekommen sein und gegen seine Wohnungstür geschlagen haben. Die herbeigeeilten Polizisten konnten beim Eintreffen keine Person feststellen. Die Ermittlungen wurden aufgenommen. Das Beratungsmobil der Verbraucherzentrale ist auch in Jessen wieder vor Ort. Die nächsten Beratungstage finden im September und Oktober statt. Mit ihrem mit digitaler Technik ausgestatteten Mobil kommt die Verbraucherzentrale regelmäßig in Orte in Sachsen-Anhalt, in denen es keine feste Verbraucherberatungsstelle gibt. Die Beratung umfasst vielfältige Verbraucherfragen, unter anderem zu Verträgen und Reklamationen zur Durchsetzung von Verbraucherrechten gegenüber Handwerkern, Herstellern und Dienstleistern sowie zu Fragen und Problemen rund um Finanzprodukte wie Kredite und Versicherungen. Eine Beratung ist nur nach vorheriger Terminvereinbarung möglich. Mehr Informationen gibt es auf www.verbraucherzentrale-sachsen-anhalt.de. Und das waren die aktuellen Nachrichten hier bei RWW aktuell. Jetzt folgt noch das Wetter sowie die Meldungen aus der Region. Morgen wird Sie dann mein Kollege Leon Huja mit den aktuellen Nachrichten begrüßen. Bis dahin haben Sie eine schöne Zeit und auf Wiedersehen.
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6: Am 17. August wurde der Hugo-Junker-Saal im Dessauer Golfpark zur Diskussionsbühne für Vertreter von 7 verschiedenen Parteien. Anlässlich der bevorstehenden Landtagswahl in Sachsen-Anhalt hatten der Buga-Club und der Wirtschafts- und Industrieclub Anhalt zum Polit-Talk eingeladen. Die Themen Asyl- und Flüchtlingspolitik sowie Vertrauensverlust der Bevölkerung in die Politik beleuchteten wir bereits in einzelnen Beiträgen. In der Gesprächsrunde ging es dann noch um den Haushalt und die Finanzen im Land sowie die Frage, in welchen Bereichen man am besten sparen könnte.
7: Jetzt werde ich Ihnen mal was ganz Überraschendes sagen. Ich persönlich bin nicht der Ansicht, dass wir versuchen sollten, innerhalb von 5 Jahren einen vollständig ausgeglichenen Landeshaushalt hinzukriegen. Das wäre auch völlig verrückt. Wir haben ein erhebliches Investitionsdefizit. Wir sollten Folgendes sehen. Erstens, wir haben jetzt ziemlich viel Geld durch den Bund bekommen. Das ist dieses Sondervermögen Infra, das dringend erforderlich ist und von dem 60% in die Kommunen fließen, auch in Ihre Stadt Dessau-Roßlau. Und das ist gut so. Denn Sie werden dieses Geld sinnvoll einsetzen für Infrastrukturmaßnahmen, die in der Vergangenheit nicht finanziert werden konnten und die jetzt finanziert werden. Reiten wir nicht immer auf Schulden rum. Es gibt gute und schlechte Schulden. Die guten Schulden sind die, die wir für Investitionen tätigen. Die gehen in die Zukunft. Schauen wir da drauf und dann können wir hier eine differenzierte Debatte führen. Vielen Dank.
8: Also zunächst einmal möchte ich das unterstreichen. Es gibt gute Schulden und schlechte Schulden. Investitionsschulden sind Investitionen ins Land und die Entwicklung. Die sind prinzipiell gut. Konsumschulden, um sich irgendwelche Vergnügen und Versprechen zu erlaubern, das ist prinzipiell abzulehnen. Wo würden wir sparen? Wir würden natürlich in der Verwaltung sparen. Wir würden aber nicht sparen bei Polizei, Justiz und Bildung. Das heißt, gucken Sie sich an, seit 2010 bis jetzt, wie ist die öffentliche Verwaltung da angestiegen? Gucken Sie mal im Vergleich die wirtschaftliche Entwicklung im Land, wie viele Stellen abgebaut worden sind in der freien Wirtschaft und wie viele

0: viele Stellen im öffentlichen Dienst dazugekommen sind. Da ist enormes Einsparpotenzial. Ich bin auch der Meinung, die Politik und das Land muss ein Zeichen setzen und mal beweisen, es möchte an sich selber sparen. Wir würden auch an der Landesregierung sparen, nämlich an den Zahlen der Minister und Staatssekretäre und an der Anzahl der Ministerien. Wir würden auch Doppel- und Dreifachstrukturen abschaffen. Das sind alles Strukturen, die sich das Land unterhält, wo man sofort direkt Geld einsparen kann. Und damit kann man dann anfangen, zum Beispiel Zuschüsse für Azubis, Meisterprämien, Begrüßungsgeld, Familienförderung zu machen. Und das ist ein ganz klarer Punkt. Man muss anfangen.
1: Wir haben ein Haushaltsvolumen von roundabout 15 Milliarden Euro. Und davon sind circa 4,5 bis 5 Milliarden Euro Personalkosten. So, wir haben ganz bewusst die letzten zwei Jahre einen Einstellungsstopp gehabt. Wir haben im Moment knapp 2.500 Stellen nicht besetzt. Das spart uns als Land rund 180 Millionen jedes Jahr. Und ich werde diesen Einstellungsstopp aber nicht eins zu eins weiterführen. Das wird nicht funktionieren, weil du musst an mancher Stelle einfach auch Fachpersonal, was ausgeschieden ist, was in Rente gegangen ist, ersetzen. Ich werde der Landesregierung vorschlagen, dass wir nur jede vierte, vielleicht jede fünfte Stelle neu besetzen. Ein zweiter Punkt, das betrifft nicht Lehrer und Polizei, das ist auch klar. Ich will Ihnen eins sagen, wenn immer gesagt wird, man könnte ja einfach Ministerien einsparen. Es gibt nur noch ein Bundesland, was weniger Ministerien hat als Sachsen-Anhalt, das ist das Saarland. Ansonsten sind wir schon ganz unten. Und bei Ministerien, du kannst ja keinen einzigen, sondern du kannst maximal einen Minister nicht besetzen und einen Staatssekretär. Das ist vielleicht in Summe gesehen, wenn du zwei Staatssekretär hast, zwei Minister, das ist eine 500.000 Euro mit allem drum und dran, was das kostet im Jahr. Ist viel Geld, ja. Aber das sind 2,5 Millionen Euro, die man dann spart für 5 Jahre für eine Legislatur und tut so, als würde man damit sämtliche Ausgaben herbeiführen. Das bringt nichts. Also das heißt, ich habe einen konkreten Plan. Es geht am Ende nur um Personal. Wir müssen, und die Verwaltungsreform, die wir begonnen haben hier, das heißt Abschaffung Landesverwaltungsamt in die Richtung, dass wir das anders aufbauen, eine zweistufige Verwaltung, Schulamt und so weiter, nur noch kommunale Ebene auf der einen Seite, Landesebene auf der anderen, dazwischen nichts mehr, damit wir schneller, schlanker, effektiver werden, hilft auch dabei.
2: Das Geld wäre da. Nur jetzt nicht bei uns aber Mittelstand, sondern eher so bei den oberen 10.000 halt, die mehr als 1 Million halt im Jahr Gewinn erwirtschaften. Wenn man davon einfach nur, also bei 1 Million 1%, bei 2 Millionen 2%, Obergrenze weiß ich jetzt nicht genau, aber hätten wir schon alleine in Sachsen-Anhalt 2,3 Milliarden Euro zur Verfügung. Wenn man jetzt die hier lebenden Millionäre oder Milliardäre, wenn ich es hier richtig besteuern würden. Ist halt schwierig, wenn immer die Leute da sitzen, die das Geld selbst haben und dann natürlich dafür Nein stimmen. Ist ja klar, die stimmen ja nicht dafür, wir müssen sie ja mehr bezahlen. Also man müsste es halt nur richtig umverteilen.
3: Auch das BSW hat ein sehr starkes soziales Programm. Wir sind auch der Meinung, dass an den Ärmsten und Schwächsten in der Gesellschaft nicht gespart werden darf. Unsere Antwort ist allerdings etwas komplexer als reine Umverteilung, sondern wir wollen unbedingt den Wirtschaftsstandort Sachsen-Anhalt stärken. Meiner Ansicht nach haben wir in Sachsen-Anhalt nicht nur zu hohe Ausgaben, sondern wir haben das Problem, dass wir zu wenig Einnahmen haben. Das liegt unter anderem daran, dass wir sehr hohe Firmeninsolvenzen haben, dass wir die Menschen generell einfach im Lohnniveau nicht so besonders hoch sind. Die Wirtschaft ist so ein bisschen am, naja, Sie wissen, wie sie im bundesdeutschen Durchschnitt aussieht. Sie krebst so ein bisschen am Existenzminimum rum. Unser Industriestandort zittert wegen hohen Energiepreisen. Es gibt Werksschließungen und so weiter und so fort. Also mit einer zielgerichteteren Wirtschaftspolitik, mit Investitionen, ja, die Geld kosten. Sie haben es gerade gehört, wir haben einen großen Investitionsrückstand. Da muss investiert werden, da muss das Land Geld in die Hand nehmen, um zu investieren, aber eben nicht in Leuchtturmprojekte wie Intel oder so, die dann, wenn sie platzen, eigentlich mehr Geld gekostet haben, als man davon, also man kann das halt nicht ausgleichen, ne? Sondern indem man langfristig in den Wirtschaftsstandort investiert.
4: Was mir auch immer nicht gefällt, sind auch wiederum die Sachen, wo man zwischen Bund und Land unterscheiden muss. Wenn ich zum Beispiel fordere, dass ich kostenfreies Kita-Essen mache, dann habe ich in den Diskussionen jetzt einfach immer auch mal den Punkt gebracht, ja okay, dann müsste man zum Beispiel mit dem Bund übereinkommen, dass man das Kindergeld kürzen. Weil wir haben beispielsweise in Deutschland 250 Euro roundabout an Kindergeld. Wenn man das beispielsweise mit Finnland vergleicht, die haben ein Kindergeld, das liegt unter 100 Euro, hätte ich 150 Euro, wenn ich die jetzt quasi als Zuweisung vom Bund ans Land bekommen würde. Bei 40 Schulwochen, 5 Tage, das sind 200 Schultage, das bin ich bei 1.000 Euro mit einem 5-Euro-Essen. dann habe ich immer noch 800 Euro pro Jahr übrig, pro Schüler. Mit dem kann ich dann zum Beispiel die Technik finanzieren und all diese Dinge. Also das sind auch immer so ein bisschen Milchmädchenrechnungen. Jetzt aber noch der Punkt zum, wo können wir sparen? Natürlich können wir sparen in der Verwaltung, wenn wir diese konsequent digitalisieren und das nicht nur zum Zwecke der Digitalisierung machen, sondern echte, die sogenannte Digitalisierungsrendite dabei heben und tatsächlich zum einen Personal einsparen und zum anderen dann natürlich auch die Kosten und damit reduzieren. Das nur mal als Beispiel, was möglich wäre.
5: Ja, wir sind wieder bei dem Thema schwieriger Unterschied zwischen Land und Bund. Aber natürlich haben wir eine Möglichkeit, auf die Bundesebene einzuwirken. Da ist es nur noch schwieriger, irgendwelche Versprechungen zu machen. So, sondern man kann natürlich nur indirekt in den Gremien im Bundesrat sich für die Dinge einsetzen, die einem wichtig sind. Ich glaube, es ist aber ganz, ganz wichtig, das hochzuhalten und die Hoffnung, nur weil das jetzt landesrechtlich nicht umsetzbar ist, das nicht zu thematisieren, dass wir in Mobilität investieren müssen, dass die Menschen diese Mobilität gebraucht haben und dass es auch keine Ausgabe irgendwie in ÖPNV, in Schiene ist, sondern wir haben es heute schon öfter gehört, es geht ja um Zukunftsinvestitionen und wir können über Schulden reden und wir können über Geld reden, aber dass Menschen mobil sind, dass Menschen angeschlossen sind an ihren Arbeitsort, das ist ja auch ein Wirtschaftsfaktor, das ist etwas, was Geld wieder reinbringt. Sonst möchte ich nur sagen, dass Bürokratieabbau an dieser Stelle ja unglaublich wichtig ist, dass wir Verwaltungsprozesse, Praxischecks unterziehen, dass wir schauen, was bedeutet diese Verwaltung für die Menschen im Alltag und dass wir digitalisieren, nicht um Personal einzusparen, sondern damit die Menschen mehr Zeit haben für die kreativen Prozesse, für das Soziale, für das Miteinander und weniger für irgendwelche sinnlosen Anträge.
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0: Hallo und herzlich willkommen zur neuesten Ausgabe von RWW Aktuell. Die Lindhorst-Gruppe investiert erstmals in einen eigenständigen Batteriespeicher für den Stromhandel. Die Testvolt AG errichtet in der Lutherstadt Wittenberg eine Anlage mit 21 Megawattstunden Kapazität und 6,4 Megawatt Leistung. Baugenehmigung und Netzanschluss liegen bereits vor. Die Fertigstellung ist bis Juni 2027 geplant. Der Speicher soll Strom bei hohem Angebot aufnehmen und bei steigender Nachfrage wieder ins Netz abgeben. Zudem sind netzstützende Funktionen wie Frequenzstabilisierung möglich. Welche konkreten Märkte und Anwendungen vorgesehen sind, wurde bislang nicht mitgeteilt. Am 22. August wurde in der Lutherstadt Wittenberg wieder die Nacht zum Tag gemacht. Bereits zum 22. Mal fand das beliebte Event statt und verwandelte die Stadt erneut in ein faszinierendes Meer aus Licht, Farben und Klängen. Bei einer besonderen Entdeckungsreise durch Wittenberg konnten die Besucher zahlreiche Live-Musik-Acts, beeindruckende Akrobatik und vielfältige kulturelle Darbietungen an besonderen Orten erleben. Zudem öffneten die Museen ihre Türen und luden dazu ein, die Stadt einmal auf eine ganz besondere Art zu entdecken. So wurde die Sommernacht zu einem unvergesslichen Erlebnis für Jung und Alt. Gesang, Unterhaltung, Magie und zahlreiche außergewöhnliche Acts verteilt über die Höfe und Plätze der gesamten Altstadt. Das gibt es nur bei der Erlebnisnacht in Lutherstadt Wittenberg. In diesem Jahr fand das beliebte Event am 22. August bereits zum 22. Mal statt. Organisiert wurde die Erlebnisnacht auch in diesem Jahr von der Lutherstadt Wittenberg Marketing GmbH, die in den vergangenen Wochen die Vorfreude auf das besondere Stadterlebnis stiegen ließ.
1: Alle Künstler sind da, alle Künstler haben Soundcheck gemacht und alle Künstler versuchen sich darauf vorzubereiten, dass gleich 19 Uhr überall die Türen aufgehen und praktisch es losgeht. Ich freue mich, dass es gleich losgeht und dass die Gäste kommen und ich hier nur strahlende Gesichter in der ganzen Stadt sehe.
0: Um 19 Uhr wurde die abenteuerliche Erlebnisnacht auf dem Marktplatz offiziell eröffnet. Von da an gab es bis spät in die Nacht hinein überall in der Lutherstadt etwas zu entdecken. Die Veranstalter setzen dabei bewusst auf ein abwechslungsreiches Programm.
1: Wir haben tatsächlich fünf neue Orte. Stiftung Christliche Kunst ist dabei als ganz neuer Museumsteil. Der Hof des alten Barek ist neu. Da ist der Patrick Thomalla drauf, der macht Musik. Ansonsten in der Klosterkirche waren wir auch eine Weile nicht. Da ist auch eine Künstlerin. Das ist auch ein neuer Ort. Das ist dann für die, die schon öfter kommen, immer wieder kommen, vielleicht dann auch mal was Neues sozusagen.
0: Bei der Erlebnisnacht spricht der Name für sich. Das Event bietet Unterhaltung für Jung und Alt. Die Vielfalt zeigte sich vor allem an den zahlreichen Acts, die an unterschiedlichen Höfen und Orten der Altstadt zu erleben waren. Besonders in der Kollegienstraße gab es einiges zu entdecken. Beim Colorbike entstanden mit Hilfe flüssiger Acrylfarben einzigartige Kunstwerke. Bei einer Modenschau der Boutique Kalin konnten die Besucher handgefertigte Designs bestaunen. Wer sich eher in der Hip-Hop-Welt zu Hause fühlte, war bei Mabu und seinen Gästen in der alten Schmiede genau richtig. Live-Rap, Freestyles und Graffiti von Eagle standen dort auf dem Programm. Aber auch Kulturinteressierte kamen auf ihre Kosten. Einige Museen öffneten ihre Türen und boten kostenlose Führungen oder besondere Ausstellungen an. In der Erlebnisnacht fand jeder sein ganz persönliches Highlight.
1: Auf jeden Fall Schlosskirche zu Hu Pillenbrand, der macht abgefahrene, sanfte Musik, ein bisschen erinnert das so an Filmmusik und aber auch ganz mit besonderen Instrumenten. Also es ist sehr speziell, aber wirklich, da kommt man runter, glaube ich auch.
0: Auch an anderen Orten der Altstadt gab es währenddessen jede Menge zu erleben. Das mehrfach preisgekrönte Programm Monsieur macht Kunst sorgte im Lutherhof für Applaus. Auf dem Marktplatz begeisterte ein Magier das Publikum, während an verschiedenen Orten musikalische Acts für Stimmung sorgten. Auch Patrick Thomalla, Entertainer aus Wittenberg, war in diesem Jahr zum ersten Mal als Künstler bei der Erlebnisnacht dabei.
2: Ich biete hier so ein bisschen einen Mix aus Comedy und Live-Musik. Ich habe letztes Jahr mein Debütalbum rausgebracht, das war auch in den Albumcharts auf Platz 14. Und da habe ich so ein paar Medleys mitgebracht. Mein Eindruck ist sehr gut. Mein kleiner, überschaulicher, gemütlicher Hof war gut gefüllt und der Andrang war sehr, sehr erfreulicherweise groß. Ich würde mir gerne noch viele Künstler hier angucken, aber ich habe selber 5 Blöcke, sodass ich bis Feierabend selber auf der Bühne stehen darf, was ja eine Ehre ist.
0: Auf dem Hof des alten Barrick sorgte der Künstler für beste Stimmung. Mittlerweile tritt er seit 9 Jahren als Tiffany Tomala auf und macht seit 4 Jahren eigene Programme.

0: Wer Patrick Thomalla live erleben möchte, kann den Entertainer schon bald wieder auf einer anderen Bühne sehen.
1: Ich freue mich ganz besonders auf den 25.09. in Berlin im Admiralspalast, eine traumhafte Location. Hier wartet auf meine Zuschauer ein Mix aus Drag, also Travestie, Comedy, einer Liveband, Gästen und Livegesang.
0: Die Erlebnisnacht bot insgesamt ein buntes Durcheinander. Eines zeigte dieser Abend ganz besonders.
2: Es gibt eine Kulturszene und gerade die Erlebnisnacht, die beweist das halt an über 22 Spielorten, ne? Auch wenn die Künstler aus ganz Deutschland kommen. Ja, wir wollen Kultur machen und wir machen sie und die Leute freuen sich drauf.
0: Zwischen kulturellen Darbietungen, Akrobatik und Live-Musik verbrachten die Wittenberger einen Abend in der bunt beleuchteten Altstadt. Schon jetzt ist die Vorfreude auf die nächste Erlebnisnacht groß. Die Feuerwehren in Aschersleben blicken auf besonders belastende Wochen zurück. 46 Einsätze innerhalb von 22 Tagen, darunter zahlreiche Vegetationsbrände sowie Verkehrsunfälle und technische Hilfeleistungen. Oberbürgermeister Steffen Amme dankte den Einsatzkräften für ihren unermüdlichen Einsatz und sagte weitere Unterstützung der Stadt zu. Die vielen Einsätze haben auch beim Material deutliche Spuren hinterlassen. Die Reserven an Schläuchen und anderen Verbrauchsmitteln sind nahezu aufgebraucht. Nachbeschaffung und Wiederaufbereitung wurden bereits veranlasst. Auch das Feuerwehrtechnische Zentrum des Salzlandkreises arbeitet wegen der hohen Einsatzbelastung bei der Schlauchreinigung und Aufbereitung durchgehend am Limit. In unserer gestrigen Ausgabe der RBB Aktuell Nachrichten hatten wir ja bereits einen Ausschnitt aus dem Sommerinterview mit dem Landrat des Salzlandkreises, Markus Bauer, gesendet. Nun wollten wir von ihm wissen, warum er gerne im Salzlandkreis lebt.
3: Gab es denn in den letzten Wochen einen Moment, in dem Sie dachten, genau das ist es, warum ich hier leben möchte?
4: Eigentlich gibt es viele, aber natürlich gibt es auch einen Moment, und den ich rauskristallisieren kann, dass wenn man Zeit hat, mit der Familie zum Beispiel hier Fahrrad zu fahren, dann sieht man auch, was sich entwickelt hat und wie viel Zeit man auch intensiv hier verbringen kann. Und das ist das, was ich liebe, was ich auch mag und ich glaube auch gut in meine Arbeit einbringen kann.
3: Gutes Stichwort. Genau die nächste Frage, nämlich, wo Sie sagen, genau aus diesem Grund mache ich den Job.
4: Den Job mache ich, weil es mir wirklich sehr, sehr viel Spaß macht zu gestalten. Und wenn ich mal so ein bisschen im Rückspiegel schaue, heißt, dass ich vor 26 Jahren knapp mit der Kommunalpolitik begonnen habe und eigentlich reinwachsen durfte. Ich sage extra durfte, weil man lernt ja jeden Tag dazu als ehrenamtlicher Bürgermeister, hauptamtlicher Bürgermeister und nun seit 12 Jahren Landrat. Da merkt man schon, dass auch Kontinuität wichtig ist, gute Partnerschaften im politischen Raum, aber auch im ehrenamtlichen Bereich und im wirtschaftlichen Bereich. Das stärkt einen und das bringt natürlich auch Vertrauen. Aber dadurch macht es auch viel, viel mehr Spaß.
3: Sie hatten es in der ersten Frage schon so angerissen, schöner Ort zum Leben hier, schöner Salzlandkreis. Wenn Sie früh durch den Kreis fahren, gibt es denn da eine Stelle, wo Sie sagen, schön hier?
4: Das Glück ist, ich fahre gar nicht immer denselben Weg. Ja? Das ist ja das Gute daran. Aber natürlich auch die Aufgabe, dass man wirklich alles durch die gleiche Brille sieht. In dem Sinne, Vergleichbarkeiten sind immer schwierig. Das ist schöner, das ist am schönsten. Ich glaube, das ist auch immer im Sinne des Betrachters. Aber wenn ich so durch die Brille gucke, sehe ich die Vielfalt. Und die Vielfalt ist natürlich das, was uns ausmacht. Man redet ja oft immer von Kulturkreisen. Allein eine Region wie der Salzlandkreis hat unterschiedliche Kulturkreise, auch Bedürfnisse. Wenn wir im Ehrenamt schauen, das eine ist eine Karnevalshochburg, das andere ist eine Sporthochburg, das andere ist wieder eine Ehrenamtshochburg für Seniorenhilfe. Also das macht uns wirklich aus. Aber am Ende haben wir auch die wirtschaftliche Vielfalt. Wir haben nicht nur ein Unternehmen, die vielleicht für ein Werk A produzieren und für ein Werk B liefern, sondern wir haben wirklich von mittelständischen Unternehmen, Handwerk, sozialen Einrichtungen, aber auch bis zu groß produzierenden Unternehmen, aber auch in dem Thema Abbau von Bodenschätzen. Und das macht ja unser Name schon aus, das weiße Gold.
3: Das weiße Gold. Herr Bauer, wo geht eigentlich der Landrat des Salzlandkreises nochmal im Sommer hin, wenn sich nochmal ein paar schöne Tage anbieten? Persönlich auf jeden Fall, wo geht er hin?
4: Also wenn ich Zeit habe, hätte ich so vielfältige Ideen. Das Problem ist bei mir wirklich Faktor Zeit, wo ich manchmal traurig bin, aber jetzt gar nicht so, dass ich sage, mir fehlt vieles, aber ich glaube, wegzufahren, Leuten zu begegnen, ist auch ein Einfallstor in mein Denken, damit ich mich beschäftige mit Sachen, was Neues höre. Und da gibt es zum Beispiel in Staßfurt das einzige europäische Strandsohlbad. Das hat einen höheren Salzgehalt als die Ostsee. Also man kann sich gar nicht vorstellen. Und das ist schon cool, das ist schon nett. Aber wir haben auch die Radwege, haben wir ja vorhin benannt, die Steganlagen, die wir hier haben, mit dem Boot fahren. Ich war unlängst bei einem Freund in Groningen und dort sind wir Boot gefahren. Und da habe ich so festgestellt, dass man oft den Schritt daheim viel zu selten macht, mit dem Boot zu fahren. Wir haben alles hier, wir haben in Steganlagen investiert und es fördert auch den Perspektivwechsel, mal wirklich was anderes zu sehen und vielleicht Picknick einzupacken. Kann auch ein Radler dabei sein und das eine oder andere dabei zu essen und zu trinken. Aber dann vielleicht auch die anderen Kulturlandschaften zu erhaschen. Neo-Rauch-Stiftung hier vor Ort in Aschersleben, in Bernburg, unser Schloss hier. Oder die Pioniereisenbahn. Ich weiß gar nicht mehr, ob das so salonfähig ist, aber das gab es mal und das hieß auch immer so. Und manchmal Begrifflichkeiten, die sich eingelegt haben und bewahrt haben. Das kennt jeder in der Region und ich möchte auch nichts umdichten. Oder wenn wir dann Richtung Plötzky, Prezin fahren, da hat man manchmal das Gefühl, das ist fast schon der Fleming. Ja, durch die Kiefernwäldchen, Sandboden, völlig andere Vegetation als hier in der Börde mit dem Bördeboden. Und das ist allein nicht, das ist schon schön, das macht Spaß. Und wenn man zwischendurch noch die eine oder andere Kneipe, Bistro, Restaurant findet, wo man einheimische Kosten hat, dann glaube ich, ist alles das, was man braucht, erstmal da.
0: Bereits am vergangenen Donnerstag um 20 Uhr rief ein 46-Jähriger in Jessen die Polizei. Zuvor sollen mehrere Personen auf sein Grundstück gekommen sein und gegen seine Wohnungstür geschlagen haben. Die herbeigeeilten Polizisten konnten beim Eintreffen keine Person feststellen. Die Ermittlungen wurden aufgenommen. Das Beratungsmobil der Verbraucherzentrale ist auch in Jessen wieder vor Ort. Die nächsten Beratungstage finden im September und Oktober statt. Mit ihrem mit digitaler Technik ausgestatteten Mobil kommt die Verbraucherzentrale regelmäßig in Orte in Sachsen-Anhalt, in denen es keine feste Verbraucherberatungsstelle gibt. Die Beratung umfasst vielfältige Verbraucherfragen, unter anderem zu Verträgen und Reklamationen zur Durchsetzung von Verbraucherrechten gegenüber Handwerkern, Herstellern und Dienstleistern sowie zu Fragen und Problemen rund um Finanzprodukte wie Kredite und Versicherungen. Eine Beratung ist nur nach vorheriger Terminvereinbarung möglich. Mehr Informationen gibt es auf www.verbraucherzentrale-sachsen-anhalt.de. Und das waren die aktuellen Nachrichten hier bei RBW aktuell. Jetzt folgt noch das Wetter sowie die Meldungen aus der Region. Morgen wird Sie dann mein Kollege Leon Huja mit den aktuellen Nachrichten begrüßen. Bis dahin haben Sie eine schöne Zeit und auf Wiedersehen.
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10: Morgen springen die Temperaturen auf 27 Grad Celsius. Der Himmel wird dabei teils bewölkt sein und es ist ein schwacher Wind aus dem Südosten zu erwarten. Den ganzen Tag über bleibt es jedoch trocken, heißt, die Schirme könnt ihr zu Hause lassen.
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15: Am 17. August wurde der Hugo-Junker-Saal im Dessauer Golfpark zur Diskussionsbühne für Vertreter von 7 verschiedenen Parteien. Anlässlich der bevorstehenden Landtagswahl in Sachsen-Anhalt hatten der Buga-Club und der Wirtschafts- und Industrieclub Anhalt zum Polit-Talk eingeladen. Die Themen Asyl- und Flüchtlingspolitik sowie Vertrauensverlust der Bevölkerung in die Politik beleuchteten wir bereits in einzelnen Beiträgen. In der Gesprächsrunde ging es dann noch um den Haushalt und die Finanzen im Land sowie die Frage, in welchen Bereichen man am besten sparen könnte.
16: Jetzt werde ich Ihnen mal was ganz Überraschendes sagen. Ich persönlich bin nicht der Ansicht, dass wir versuchen sollten, innerhalb von 5 Jahren einen vollständig ausgeglichenen Landeshaushalt hinzukriegen. Das wäre auch völlig verrückt. Wir haben ein erhebliches Investitionsdefizit. Wir sollten Folgendes sehen. Erstens, wir haben jetzt ziemlich viel Geld durch den Bund bekommen. Das ist dieses Sondervermögen Infra, das dringend erforderlich ist und von dem 60% in die Kommunen fließen, auch in Ihre Stadt Dessau-Roßlau. Und das ist gut so. Denn Sie werden dieses Geld sinnvoll einsetzen für Infrastrukturmaßnahmen, die in der Vergangenheit nicht finanziert werden konnten und die jetzt finanziert werden. Reiten wir nicht immer auf Schulden rum. Es gibt gute und schlechte Schulden. Die guten Schulden sind die, die wir für Investitionen tätigen. Die gehen in die Zukunft. Schauen wir da drauf und dann können wir hier eine differenzierte Debatte führen. Vielen Dank.
17: Also zunächst einmal möchte ich das unterstreichen. Es gibt gute Schulden und schlechte Schulden. Investitionsschulden sind Investitionen ins Land und die Entwicklung. Die sind prinzipiell gut. Konsumschulden, um sich irgendwelche Vergnügen und Versprechen zu ergaunern, das ist prinzipiell abzulehnen. Wo würden wir sparen? Wir würden natürlich in der Verwaltung sparen. Wir würden aber nicht sparen bei Polizei, Justiz und Bildung. Das heißt, gucken Sie sich an, seit 2010 bis jetzt, wie ist die öffentliche Verwaltung da angestiegen? Gucken Sie mal im Vergleich die wirtschaftliche Entwicklung im Land, wie viele Stellen abgebaut worden sind in der freien Wirtschaft und wie viele Stellen im öffentlichen Dienst dazugekommen sind. Da ist ein enormes Einsparpotenzial. Ich bin auch der Meinung, die Politik und das Land müssen ein Zeichen setzen und mal beweisen, es möchte an sich selber sparen. Wir würden auch an der Landesregierung sparen, nämlich an den Zahlen der Minister und Staatssekretäre und an der Anzahl der Ministerien. Wir würden auch Doppel- und Dreifachstrukturen abschaffen. Das sind alles Strukturen, die sich das Land unterhält, wo man sofort direkt Geld einsparen kann. Und damit kann man dann anfangen, zum Beispiel Zuschüsse für Azubis, Meisterprämien, Begrüßungsgeld, Familienförderung zu machen. Und das ist ein ganz klarer Punkt. Man muss anfangen.
18: Wir haben ein Haushaltsvolumen von roundabout 15 Milliarden Euro. Und davon sind ca. 4,5 bis 5 Milliarden Euro Personalkosten. So, wir haben ganz bewusst die letzten zwei Jahre einen Einstellungsstopp gehabt. Wir haben im Moment knapp 2.500 Stellen nicht besetzt. Das spart uns als Land rund 180 Millionen jedes Jahr. Und ich werde diesen Einstellungsstopp aber nicht eins zu eins weiterführen. Das wird nicht funktionieren, weil du musst an mancher Stelle einfach auch Fachpersonal, was ausgeschieden ist, was in Rente gegangen ist, ersetzen. Ich werde der Landesregierung vorschlagen, dass wir nur jede vierte, vielleicht jede fünfte Stelle neu besetzen. Ein zweiter Punkt, das betrifft nicht Lehrer und Polizei, das ist auch klar. Ich will Ihnen eins sagen, wenn immer gesagt wird, man könnte ja einfach Ministerien einsparen. Es gibt nur noch ein Bundesland, was weniger Ministerien hat als Sachsen-Anhalt, das ist das Saarland. Ansonsten sind wir schon ganz unten. Und bei Ministerien, du kannst ja keinen einzigen, sondern du kannst maximal einen Minister nicht besetzen und einen Staatssekretär. Das ist vielleicht in Summe gesehen, wenn du zwei Staatssekretäre hast, zwei Minister, das ist eine 500.000 Euro mit allem drum und dran, was das kostet im Jahr. Ist viel Geld, ja. Aber das sind 2,5 Millionen Euro, die man dann spart für 5 Jahre für eine Legislatur und tut so, als würde man damit sämtliche Ausgaben herbeiführen. Das bringt nichts. Also das heißt, ich habe einen konkreten Plan. Es geht am Ende nur Personal. Wir müssen und die Verwaltungsreform, die ich begonnen habe, die wir begonnen haben hier, das heißt Abschaffung Landesverwaltungsamt in die Richtung, dass wir das anders aufbauen, eine zweistufige Verwaltung, Schulamt und so weiter, nur noch kommunale Ebene auf der einen Seite, Landesebene auf der anderen, dazwischen nichts mehr, damit wir schneller, schlanker, effektiver werden, hilft auch dabei.
19: Das Geld wäre da. Nur jetzt nicht bei uns aber Mittelstand, sondern eher so bei den oberen 10.000 halt, die mehr als 1 Million halt im Jahr Gewinn erwirtschaften. Wenn man davon einfach nur, also bei 1 Million 1%, bei 2 Millionen 2%, Obergrenze weiß ich jetzt nicht genau, aber hätten wir schon alleine in Sachsen-Anhalt 2,3 Milliarden Euro zur Verfügung. Wenn man jetzt die hier lebenden Millionäre oder Milliardäre, wenn ich es höre, richtig besteuern wollen. Ist halt schwierig, wenn immer die Leute da sitzen, die das Geld selbst haben und dann natürlich dafür Nein stimmen. Ist ja klar, die stimmen ja nicht dafür, wir müssen sie ja mehr bezahlen. Also man müsste es halt nur richtig umverteilen.
20: Auch das BSW hat ein sehr starkes soziales Programm. Wir sind auch der Meinung, dass an den Ärmsten und Schwächsten in der Gesellschaft nicht gespart werden darf. Unsere Antwort ist allerdings etwas komplexer als reine Umverteilung, sondern wir wollen unbedingt den Wirtschaftsstandort Sachsen-Anhalt stärken. Meiner Ansicht nach haben wir in Sachsen-Anhalt nicht nur zu hohe Ausgaben, sondern wir haben das Problem, dass wir zu wenig Einnahmen haben. Das liegt unter anderem daran, dass wir sehr hohe Firmeninsolvenzen haben, dass wir die Menschen generell einfach im Lohnniveau nicht so besonders hoch sind. Die Wirtschaft ist so ein bisschen am, naja, Sie wissen, wie sie im bundesdeutschen Durchschnitt aussieht. Sie krebst so ein bisschen am Existenzminimum rum. Unser Industriestandort zittert wegen hohen Energiepreisen. Es gibt Werksschließungen und so weiter und so fort. Also mit einer zielgerichteteren Wirtschaftspolitik, mit Investitionen, ja, die Geld kosten. Sie haben es gerade gehört, wir haben einen großen Investitionsrückstand. Da muss investiert werden, da muss das Land Geld in die Hand nehmen, um zu investieren, aber eben nicht in Leuchtturmprojekte wie Intel oder so, die dann, wenn sie platzen, eigentlich mehr Geld gekostet haben, als man davon, also man kann das halt nicht ausgleichen, ne? Sondern indem man langfristig in den Wirtschaftsstandort investiert.
21: Was mir auch immer nicht gefällt, sind auch wiederum die Sachen, wo man zwischen Bund und Land unterscheiden muss. Wenn ich zum Beispiel fordere, dass ich kostenfreies Kita-Essen mache, dann habe ich in den Diskussionen jetzt einfach immer auch mal den Punkt gebracht, ja okay, dann müsste man zum Beispiel mit dem Bund übereinkommen, dass wir das Kindergeld kürzen. Weil wir haben beispielsweise in Deutschland 250 Euro roundabout an Kindergeld. Wenn man das beispielsweise mit Finnland vergleicht, die haben ein Kindergeld, das liegt unter 100 Euro. Hätte ich 150 Euro, wenn ich die jetzt quasi als Zuweisung vom Bund ans Land bekommen würde. Bei 40 Schulwochen, a 5 Tage, das sind 200 Schultage, das bin ich bei 1000 Euro mit einem 5-Euro-Essen. Dann habe ich immer noch 800 Euro pro Jahr übrig, pro Schüler. Mit dem kann ich dann zum Beispiel die Technik finanzieren und all diese Dinge. Also das sind auch immer so ein bisschen Milchmädchenrechnungen. Jetzt aber noch der Punkt.

0: wo können wir sparen? Natürlich können wir sparen in der Verwaltung, wenn wir diese konsequent digitalisieren und das nicht nur zum Zwecke der Digitalisierung machen, sondern eine echte, die sogenannte Digitalisierungsrendite dabei heben und tatsächlich zum einen Personal einsparen und zum anderen dann natürlich auch die Kosten damit reduzieren. Das nur mal als Beispiel, was möglich wäre.
1: Ja, wir sind wieder bei dem Thema schwieriger Unterschied zwischen Land und Bund. Aber natürlich haben wir eine Möglichkeit, auf die Bundesebene einzuwirken. Da ist es nur noch schwieriger, irgendwelche Versprechungen zu machen, so, sondern man kann natürlich nur indirekt in den Gremien im Bundesrat sich für die Dinge einsetzen, die einem wichtig sind. Ich glaube, es ist aber ganz, ganz wichtig, das hochzuhalten und die Hoffnung, nur weil das jetzt landesrechtlich nicht umsetzbar ist, das nicht zu thematisieren, dass wir in Mobilität investieren müssen, dass die Menschen diese Mobilität gebraucht haben und dass es auch keine Ausgabe irgendwie in ÖPNV, in Schiene ist, sondern wir haben es heute schon öfter gehört, es geht hier um Zukunftsinvestitionen und wir können über Schulden reden und wir können über Geld reden, aber dass Menschen mobil sind, dass Menschen angeschlossen sind an ihren Arbeitsort, das ist ja auch ein Wirtschaftsfaktor, das ist etwas, was Geld wieder reinbringt. Sonst möchte ich nur sagen, dass Bürokratieabbau an dieser Stelle ja unglaublich wichtig ist, dass wir Verwaltungsprozesse, Praxischecks unterziehen, dass wir schauen, was bedeutet diese Verwaltung für die Menschen im Alltag und dass wir digitalisieren, nicht um Personal einzusparen, sondern damit die Menschen mehr Zeit haben für die kreativen Prozesse, für das Soziale, für das Miteinander und weniger für irgendwelche sinnlosen Anträge.
2: 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August in unserer Sendung.

0: Errichtet in der Lutherstadt Wittenberg eine Anlage mit 21 Megawattstunden Kapazität und 6,4 Megawatt Leistung. Baugenehmigung und Netzanschluss liegen bereits vor. Die Fertigstellung ist bis Juni 2027 geplant. Der Speicher soll Strom bei hohem Angebot aufnehmen und bei steigender Nachfrage wieder ins Netz abgeben. Zudem sind netzstützende Funktionen wie Frequenzstabilisierung möglich. Welche konkreten Märkte und Anwendungen vorgesehen sind, wurde bislang nicht mitgeteilt. Am 22. August wurde in der Lutherstadt Wittenberg wieder die Nacht zum Tag gemacht. Bereits zum 22. Mal fand das beliebte Event statt und verwandelte die Stadt erneut in ein faszinierendes Meer aus Licht, Farben und Klängen. Bei einer besonderen Entdeckungsreise durch Wittenberg konnten die Besucher zahlreiche Live-Musik-Acts, beeindruckende Akrobatik und vielfältige kulturelle Darbietungen an besonderen Orten erleben. Zudem öffneten die Museen ihre Türen und luden dazu ein, die Stadt einmal auf eine ganz besondere Art zu entdecken. So wurde die Sommernacht zu einem unvergesslichen Erlebnis für Jung und Alt. Gesang, Unterhaltung, Magie und zahlreiche außergewöhnliche Acts verteilt über die Höfe und Plätze der gesamten Altstadt. Das gibt es nur bei der Erlebnisnacht in Lutherstadt Wittenberg. In diesem Jahr fand das beliebte Event am 22. August bereits zum 22. Mal statt. Organisiert wurde die Erlebnisnacht auch in diesem Jahr von der Lutherstadt Wittenberg Marketing GmbH, die in den vergangenen Wochen die Vorfreude auf das besondere Stadterlebnis stiegen ließ.
1: Alle Künstler sind da, alle Künstler haben Soundcheck gemacht und alle Künstler versuchen sich darauf vorzubereiten, dass gleich 19 Uhr überall die Türen aufgehen und praktisch es losgeht. Ich freue mich, dass es gleich losgeht und dass die Gäste kommen und ich hier nur strahlende Gesichter in der ganzen Stadt sehe.
0: Um 19 Uhr wurde die abenteuerliche Erlebnisnacht auf dem Marktplatz offiziell eröffnet. Von da an gab es bis spät in die Nacht hinein überall in der Lutherstadt etwas zu entdecken. Die Veranstalter setzen dabei bewusst auf ein abwechslungsreiches Programm.
1: Wir haben tatsächlich fünf neue Orte. Stiftung Christliche Kunst ist dabei als ganz neuer Museumsteil. Der Hof des alten Barek ist neu. Da ist der Patrick Thomalla drauf, der macht Musik. Ansonsten in der Klosterkirche waren wir auch eine Weile nicht. Da ist auch eine Künstlerin. Das ist auch ein neuer Ort. Das ist dann für die, die schon öfter kommen, immer wieder kommen, vielleicht dann auch mal was Neues sozusagen.
0: Bei der Erlebnisnacht spricht der Name für sich. Das Event bietet Unterhaltung für Jung und Alt. Die Vielfalt zeigte sich vor allem an den zahlreichen Acts, die an unterschiedlichen Höfen und Orten der Altstadt zu erleben waren. Besonders in der Kollegienstraße gab es einiges zu entdecken. Beim Colorbike entstanden mit Hilfe flüssiger Acrylfarben einzigartige Kunstwerke. Bei einer Modenschau der Boutique Kalin konnten die Besucher handgefertigte Designs bestaunen. Wer sich eher in der Hip-Hop-Welt zu Hause fühlte, war bei Mabu und seinen Gästen in der alten Schmiede genau richtig. Live-Rap, Freestyles und Graffiti von Eagle standen dort auf dem Programm. Aber auch Kulturinteressierte kamen auf ihre Kosten. Einige Museen öffneten ihre Türen und boten kostenlose Führungen oder besondere Ausstellungen an. In der Erlebnisnacht fand jeder sein ganz persönliches Highlight.
1: Auf jeden Fall Schlosskirche zu Hupillenbrand. Der macht abgefahrene, sanfte Musik. Ein bisschen erinnert das so an Filmmusik und aber auch ganz mit besonderen Instrumenten. Also es ist sehr speziell, aber wirklich. Da kommt man runter, glaube ich auch.
0: Auch an anderen Orten der Altstadt gab es währenddessen jede Menge zu erleben. Das mehrfach preisgekrönte Programm Monsieur macht Kunst sorgte im Lutherhof für Applaus. Auf dem Marktplatz begeisterte ein Magier das Publikum, während an verschiedenen Orten musikalische Acts für Stimmung sorgten. Auch Patrick Thomalla, Entertainer aus Wittenberg, war in diesem Jahr zum ersten Mal als Künstler bei der Erlebnisnacht dabei.
2: Ich biete hier so ein bisschen einen Mix aus Comedy und Live-Musik. Ich habe letztes Jahr mein Debütalbum rausgebracht, das war auch in den Albumcharts auf Platz 14. Und da habe ich so ein paar Medleys mitgebracht. Mein Eindruck ist sehr gut. Mein kleiner, überschaulicher, gemütlicher Hof war gut gefüllt und der Andrang war sehr, sehr erfreulicherweise groß. Ich würde

0: Ich würde mir gerne noch viele Künstler hier angucken, aber ich habe selber 5 Blöcke, sodass ich bis Feierabend selber auf der Bühne stehen darf, was ja eine Ehre ist.
1: Auf dem Hof des alten Barrick sorgte der Künstler für beste Stimmung. Mittlerweile tritt er seit 9 Jahren als Tiffany Tomala auf und macht seit 4 Jahren eigene Programme.

0: Wer Patrick Tomalla live erleben möchte, kann den Entertainer schon bald wieder auf einer anderen Bühne sehen.
1: Ich freue mich ganz besonders auf den 25.09. in Berlin im Admiralspalast, eine traumhafte Location. Hier wartet auf meine Zuschauer ein Mix aus Drag, also Travestie, Comedy, einer Liveband, Gästen und Livegesang.
0: Die Erlebnisnacht bot insgesamt ein buntes Durcheinander. Eines zeigte dieser Abend ganz besonders.
2: Es gibt eine Kulturszene und gerade die Erlebnisnacht, die beweist das halt an über 22 Spielorten, ne? Auch wenn die Künstler aus ganz Deutschland kommen. Ja, wir wollen Kultur machen und wir machen sie und die Leute freuen sich drauf.
0: Zwischen kulturellen Darbietungen, Akrobatik und Live-Musik verbrachten die Wittenberger einen Abend in der bunt beleuchteten Altstadt. Schon jetzt ist die Vorfreude auf die nächste Erlebnisnacht groß.
3: Die Feuerwehren in Aschersleben blicken auf besonders belastende Wochen zurück. 46 Einsätze innerhalb von 22 Tagen, darunter zahlreiche Vegetationsbrände sowie Verkehrsunfälle und technische Hilfeleistungen. Oberbürgermeister Steffen Amme dankte den Einsatzkräften für ihren unermüdlichen Einsatz und sagte weitere Unterstützung der Stadt zu. Die vielen Einsätze haben auch beim Material deutliche Spuren hinterlassen. Die Reserven an Schläuchen und anderen Verbrauchsmitteln sind nahezu aufgebraucht. Nachbeschaffung und Wiederaufbereitung wurden bereits veranlasst. Auch das Feuerwehrtechnische Zentrum des Salzlandkreises arbeitet wegen der hohen Einsatzbelastung bei der Schlauchreinigung und Aufbereitung durchgehend am Limit. In unserer gestrigen Ausgabe der RBB Aktuell Nachrichten hatten wir ja bereits einen Ausschnitt aus dem Sommerinterview mit dem Landrat des Salzlandkreises Markus Bauer gesendet. Nun wollten wir von ihm wissen, warum er gerne im Salzlandkreis lebt.
4: Gab es dann in den letzten Wochen einen Moment, in dem Sie dachten, genau das ist es, warum ich hier leben möchte?
5: Eigentlich gibt es viele, aber natürlich gibt es auch einen Moment, und den ich rauskristallisieren kann, dass wenn man Zeit hat mit der Familie zum Beispiel hier Fahrrad zu fahren, dann sieht man auch, was sich entwickelt hat und wie viel Zeit man auch intensiv hier verbringen kann. Und das ist das, was ich liebe, was ich auch mag und ich glaube auch gut in meine Arbeit einbringen kann.
4: Gutes Stichwort. Genau die nächste Frage nämlich, wo Sie sagen, genau aus diesem Grund mache ich den Job.
5: Den Job mache ich, weil es mir wirklich sehr, sehr viel Spaß macht zu gestalten. Und wenn ich mal so ein bisschen im Rückspiegel schaue heißt, dass ich vor 26 Jahren knapp mit der Kommunalpolitik begonnen habe und eigentlich reinwachsen durfte. Ich sage extra durfte, weil man lernt ja jeden Tag dazu als ehrenamtlicher Bürgermeister, hauptamtlicher Bürgermeister und nun seit 12 Jahren Landrat. Da merkt man schon, dass auch Kontinuität wichtig ist, gute Partnerschaften im politischen Raum, aber auch im ehrenamtlichen Bereich und im wirtschaftlichen Bereich. Das stärkt einen und das bringt natürlich auch Vertrauen. Aber dadurch macht es auch viel, viel mehr Spaß.
4: Sie hatten es in der ersten Frage schon so angerissen, schöner Ort zum Leben hier, schöner Salzlandkreis. Wenn Sie früh durch den Kreis fahren, gibt es denn da eine Stelle, wo Sie sagen, schön hier?
5: Das Glück ist, ich fahre gar nicht immer denselben Weg. Ja? Das ist ja das Gute daran. Aber natürlich auch die Aufgabe, dass man wirklich alles durch die gleiche Brille sieht. In dem Sinne, Vergleichbarkeit ist immer schwierig. Das ist schöner, das ist am schönsten. Ich glaube, das ist auch immer im Sinne des Betrachters. Aber wenn ich so durch die Brille gucke, sehe ich die Vielfalt. Und die Vielfalt ist natürlich das, was uns ausmacht. Man redet ja oft immer von Kulturkreisen. Allein eine Region wie der Salzlandkreis hat unterschiedliche Kulturkreise, auch Bedürfnisse. Wenn wir im Ehrenamt schauen, das eine ist eine Karnevalshochburg, das andere ist eine Sporthochburg, das andere ist wieder eine Ehrenamtshochburg für Seniorenhilfe. Also das macht uns wirklich aus. Aber am Ende haben wir auch die wirtschaftliche Vielfalt. Wir haben nicht nur ein Unternehmen, die vielleicht für ein Werk A produzieren und für ein Werk B liefern, sondern wir haben wirklich von mittelständischen Unternehmen, Handwerk, sozialen Einrichtungen, aber auch bis zu groß produzierenden Unternehmen, aber auch in dem Thema Abbau von Bodenschätzen. Und das macht ja unser Name schon aus, das weiße Gold.
4: Das weiße Gold. Herr Bauer, wo geht eigentlich der Landrat des Salzlandkreises nochmal im Sommer hin, wenn sich nochmal ein paar schöne Tage anbieten? Persönlich auf jeden Fall, wo geht er hin?
5: Also wenn ich Zeit habe, hätte ich so vielfältige Ideen. Das Problem ist bei mir wirklich Faktor Zeit, wo ich manchmal traurig bin, aber jetzt gar nicht so, dass ich sage, mir fehlt vieles, aber ich glaube, wegzufahren, Leuten zu begegnen, ist auch ein Einfallstor in mein Denken, damit ich mich beschäftige mit Sachen, was Neues höre. Und da gibt es zum Beispiel in Staßfurt das einzige europäische Strandsohlbad. Das hat einen höheren Salzgehalt als die Ostsee. Also man kann sich gar nicht vorstellen. Und das ist schon cool, das ist schon nett. Aber wir haben auch die Radwege, haben wir ja vorhin benannt, die Steganlagen, die wir hier haben, mit dem Boot fahren. Ich war unlängst bei einem Freund in Groningen und dort sind wir Boot gefahren. Und da habe ich so festgestellt, dass man oft den Schritt daheim viel zu selten macht, mit dem Boot zu fahren. Wir haben alles hier, wir haben in Steganlagen investiert und es fördert auch den Perspektivwechsel, mal völlig was anderes zu sehen und vielleicht Picknick einzupacken. Kann auch ein Radler dabei sein und das eine oder andere dabei zu essen und zu trinken. Aber dann vielleicht auch die anderen Kulturlandschaften zu erhaschen. Neo-Rauch-Stiftung hier vor Ort in Aschersleben, in Bernburg, unser Schloss hier. Oder die Pioniereisenbahn. Ich weiß gar nicht mehr, ob das so salonfähig ist, aber das gab es schon mal und das hieß auch immer so. Und manchmal Begrifflichkeiten, die sich eingelegt haben und bewahrt haben, das kennt jeder in der Region. Und ich möchte auch nichts umdichten. Oder wenn wir dann Richtung Plötzki, Prezin fahren, da hat man manchmal das Gefühl, das ist fast schon der Fleming. Ja, durch die Kiefernwäldchen, Sandboden, völlig andere Vegetation als hier in der Börde mit dem Bördeboden. Und das ist allein nicht, das ist schon schön, das macht Spaß. Und wenn man zwischendurch noch die eine oder andere Kneipe, Bistro, Restaurant findet, wo man einheimische Kost hat, dann glaube ich, ist alles das, was man braucht, erstmal da.
3: Bereits am vergangenen Donnerstag um 20 Uhr rief ein 46-Jähriger in Jessen die Polizei. Zuvor sollen mehrere Personen auf sein Grundstück gekommen sein und gegen seine Wohnungstür geschlagen haben. Die herbeigeeilten Polizisten konnten beim Eintreffen keine Person feststellen. Die Ermittlungen wurden aufgenommen. Das Beratungsmobil der Verbraucherzentrale ist auch in Jessen wieder vor Ort. Die nächsten Beratungstage finden im September und Oktober statt. Mit ihrem mit digitaler Technik ausgestatteten Mobil kommt die Verbraucherzentrale regelmäßig in Orte in Sachsen-Anhalt, in denen es keine feste Verbraucherberatungsstelle gibt. Die Beratung umfasst vielfältige Verbraucherfragen, unter anderem zu Verträgen und Reklamationen zur Durchsetzung von Verbraucherrechten gegenüber Handwerkern, Herstellern und Dienstleistern sowie zu Fragen und Problemen rund um Finanzprodukte wie Kredite und Versicherungen. Eine Beratung ist nur nach vorheriger Terminvereinbarung möglich. Mehr Informationen gibt es auf www.verbraucherzentrale-sachsen-anhalt.de. Und das waren die aktuellen Nachrichten hier bei RBW Aktuell. Jetzt folgt noch das Wetter sowie die Meldungen aus der Region. Morgen wird Sie dann mein Kollege Leon Huja mit den aktuellen Nachrichten begrüßen. Bis dahin haben Sie eine schöne Zeit und auf Wiedersehen.
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5: Am 17. August wurde der Hugo-Junker-Saal im Dessauer Golfpark zur Diskussionsbühne für Vertreter von 7 verschiedenen Parteien. Anlässlich der bevorstehenden Landtagswahl in Sachsen-Anhalt hatten der Buga-Club und der Wirtschafts- und Industrieclub Anhalt zum Polit-Talk eingeladen. Die Themen Asyl- und Flüchtlingspolitik sowie Vertrauensverlust der Bevölkerung in die Politik beleuchteten wir bereits in einzelnen Beiträgen. In der Gesprächsrunde ging es dann noch um den Haushalt und die Finanzen im Land sowie die Frage, in welchen Bereichen man am besten sparen könnte.
6: Jetzt werde ich Ihnen mal was ganz Überraschendes sagen. Ich persönlich bin nicht der Ansicht, dass wir versuchen sollten, innerhalb von 5 Jahren einen vollständig ausgeglichenen Landeshaushalt hinzukriegen. Das wäre auch völlig verrückt. Wir haben ein erhebliches Investitionsdefizit. Wir sollten Folgendes sehen. Erstens, wir haben jetzt ziemlich viel Geld durch den Bund bekommen. Das ist dieses Sondervermögen Infra, das dringend erforderlich ist und von dem 60% in die Kommunen fließen, auch in Ihre Stadt Dessau-Roßlau. Und das ist gut so, denn Sie werden dieses Geld sinnvoll einsetzen für Infrastrukturmaßnahmen, die in der Vergangenheit nicht finanziert werden konnten und die jetzt finanziert werden. Reiten wir nicht immer auf Schulden rum. Es gibt gute und schlechte Schulden. Die guten Schulden sind die, die wir für Investitionen tätigen. Die gehen in die Zukunft. Schauen wir da drauf und dann können wir hier eine differenzierte Debatte führen. Vielen Dank.
7: Also zunächst einmal möchte ich das unterstreichen. Es gibt gute Schulden und schlechte Schulden. Investitionsschulden sind Investitionen ins Land und die Entwicklung. Die sind prinzipiell gut. Konsumschulden, um sich irgendwelche Vergnügen und Versprechen zu ergaunern, das ist prinzipiell abzulehnen. Wo würden wir sparen? Wir würden natürlich in der Verwaltung sparen. Wir würden aber nicht sparen bei Polizei, Justiz und Bildung. Das heißt, gucken Sie sich an, seit 2010 bis jetzt, wie ist die öffentliche Verwaltung da angestiegen? Gucken Sie mal im Vergleich die wirtschaftliche Entwicklung im Land, wie viele Stellen abgebaut worden sind in der freien Wirtschaft und wie viele Stellen im öffentlichen Dienst dazugekommen sind. Da ist enormes Einsparpotenzial. Ich bin auch der Meinung, die Politik und das Land müssen ein Zeichen setzen und mal beweisen, es möchte an sich selber sparen. Wir würden auch an der Landesregierung sparen, nämlich an den Zahlen der Minister und Staatssekretäre und an der Anzahl der Ministerien. Wir würden auch Doppel- und Dreifachstrukturen abschaffen. Das sind alles Strukturen, die sich das Land unterhält, wo man sofort direkt Geld einsparen kann. Und damit kann man dann anfangen, zum Beispiel Zuschüsse für Azubis, Meisterprämien, Begrüßungsgeld, Familienförderung zu machen. Und das ist ein ganz klarer Punkt. Man muss anfangen.
8: Wir haben ein Haushaltsvolumen von roundabout 15 Milliarden.

0: Milliarden Euro. Und davon sind ca. 4,5 bis 5 Milliarden Euro Personalkosten. So, wir haben ganz bewusst die letzten zwei Jahre einen Einstellungsstopp gehabt. Wir haben im Moment knapp 2.500 Stellen nicht besetzt. Das spart uns als Land rund 180 Millionen jedes Jahr. Und ich werde diesen Einstellungsstopp aber nicht eins zu eins weiterführen. Das wird nicht funktionieren, weil du musst an mancher Stelle einfach auch Fachpersonal, was ausgeschieden ist, was in Rente gegangen ist, ersetzen. Ich werde der Landesregierung vorschlagen, dass wir nur jede vierte, vielleicht jede fünfte Stelle neu besetzen. Ein zweiter Punkt, das betrifft nicht Lehrer und Polizei. Das ist auch klar. Ich will Ihnen eins sagen, wenn immer gesagt wird, man könnte ja einfach Ministerien einsparen. Es gibt nur noch ein Bundesland, was weniger Ministerien hat als Sachsen-Anhalt, das ist das Saarland. Ansonsten sind wir schon ganz unten. Und bei Ministerien, du kannst ja keinen entlassen, keinen einzigen, sondern du kannst maximal einen Minister nicht besetzen und einen Staatssekretär. Das ist vielleicht in Summe gesehen, wenn du zwei Staatssekretär hast, zwei Minister, das ist eine 500.000 Euro mit allem drum und dran, was das kostet im Jahr. Ist viel Geld, ja. Aber das sind 2,5 Millionen Euro, die man dann spart für fünf Jahre, für eine Legislatur und tut so, als würde man damit sämtliche Ausgaben herbeiführen. Das bringt nichts. Also das heißt, ich habe einen konkreten Plan. Es geht am Ende nur Personal. Wir müssen und die Verwaltungsreform, die ich begonnen habe, die wir begonnen haben hier, das heißt Abschaffung Landesverwaltungsamt in die Richtung, dass wir das anders aufbauen, eine zweistufige Verwaltung, Schulamt und so weiter, nur noch kommunale Ebene auf der einen Seite, Landesebene auf der anderen, dazwischen nichts mehr, damit wir schneller, schlanker, effektiver werden, hilft auch dabei.
1: Das Geld wäre da. Nur jetzt nicht bei uns aber Mittelstand, sondern eher so bei den oberen 10.000 halt, die mehr als 1 Million halt im Jahr Gewinn erwirtschaften. Wenn man davon einfach nur, also bei 1 Million 1%, bei 2 Millionen 2%, Obergrenze weiß ich jetzt nicht genau, aber hätten wir schon alleine in Sachsen-Anhalt 2,3 Milliarden Euro zur Verfügung. Wenn man jetzt die hier lebenden Millionäre oder Milliardäre, wenn ich es hier richtig besteuern wollen. Ist halt schwierig, wenn immer die Leute da sitzen, die das Geld selbst haben und dann natürlich dafür Nein stimmen. Ist ja klar, die stimmen ja nicht dafür, wir müssen sie ja mehr bezahlen. Also man müsste es halt nur richtig umverteilen.
2: Auch das BSW hat ein sehr starkes soziales Programm. Wir sind auch der Meinung, dass an den Ärmsten und Schwächsten in der Gesellschaft nicht gespart werden darf. Unsere Antwort ist allerdings etwas komplexer als reine Umverteilung, sondern wir wollen unbedingt den Wirtschaftsstandort Sachsen-Anhalt stärken. Meiner Ansicht nach haben wir in Sachsen-Anhalt nicht nur zu hohe Ausgaben, sondern wir haben das Problem, dass wir zu wenig Einnahmen haben. Das liegt unter anderem daran, dass wir sehr hohe Firmeninsolvenzen haben, dass wir die Menschen generell einfach im Lohnniveau nicht so besonders hoch sind. Die Wirtschaft ist so ein bisschen am, naja, Sie wissen, wie sie im bundesdeutschen Durchschnitt aussieht. Sie krebst so ein bisschen am Existenzminimum rum. Unser Industriestandort zittert wegen hohen Energiepreisen. Es gibt Werksschließungen und so weiter und so fort. Also mit einer zielgerichteteren Wirtschaftspolitik, mit Investitionen, ja, die Geld kosten. Sie haben es gerade gehört, wir haben einen großen Investitionsrückstand. Da muss investiert werden, da muss das Land Geld in die Hand nehmen, um zu investieren, aber eben nicht in Leuchtturmprojekte wie Intel oder so, die dann, wenn sie platzen, eigentlich mehr Geld gekostet haben, als man davon, also man kann das halt nicht ausgleichen, ne? Sondern indem man langfristig in den Wirtschaftsstandort investiert.
3: Was mir auch immer nicht gefällt, sind auch wiederum die Sachen, wo man zwischen Bund und Land unterscheiden muss. Wenn ich zum Beispiel fordere, dass ich kostenfreies Kita-Essen mache, dann habe ich in den Diskussionen jetzt einfach immer auch mal den Punkt gebracht, ja okay, dann müsste man zum Beispiel mit dem Bund übereinkommen, dass wir das Kindergeld kürzen. Weil wir haben beispielsweise in Deutschland 250 Euro roundabout an Kindergeld. Wenn man das beispielsweise mit Finnland vergleicht, die haben ein Kindergeld, das liegt unter 100 Euro. Hätte ich 150 Euro, wenn ich die jetzt quasi als Zuweisung vom Bund ans Land bekommen würde. Bei 40 Schulwochen, a 5 Tagen, das sind 200 Schultage, das bin ich bei 1000 Euro mit einem 5-Euro-Essen. Dann habe ich immer noch 800 Euro pro Jahr übrig, pro Schüler. Mit dem kann ich dann zum Beispiel die Technik finanzieren und all diese Dinge. Also das sind auch immer so ein bisschen Milchmädchenrechnungen. Jetzt aber noch der Punkt zum, wo können wir sparen? Natürlich können wir sparen in der Verwaltung, wenn wir diese konsequent digitalisieren und das nicht nur zum Zwecke der Digitalisierung machen, sondern eine echte, die sogenannte Digitalisierungsrendite dabei heben und tatsächlich zum einen Personal einsparen und zum anderen dann natürlich auch die Kosten damit reduzieren. Das nur mal als Beispiel, was möglich wäre.
4: Ja, wir sind wieder bei dem Thema schwieriger Unterschied zwischen Land und Bund. Aber natürlich haben wir eine Möglichkeit, auf die Bundesebene einzuwirken. Da ist es nur noch schwieriger, irgendwelche Versprechungen zu machen, sondern man kann natürlich nur indirekt in den Gremien im Bundesrat sich für die Dinge einsetzen, die einem wichtig sind. Ich glaube, es ist aber ganz, ganz wichtig, das hochzuhalten und die Hoffnung, nur weil das jetzt landesrechtlich nicht umsetzbar ist, das nicht zu thematisieren, dass wir in Mobilität investieren müssen, dass die Menschen diese Mobilität gebraucht haben und dass es auch keine Ausgabe irgendwie in ÖPNV, in Schiene ist, sondern wir haben es heute schon öfter gehört, es geht hier um Zukunftsinvestitionen und wir können über Schulden reden und wir können über Geld reden, aber dass Menschen mobil sind, dass Menschen angeschlossen sind an ihren Arbeitsort, das ist ja auch ein Wirtschaftsfaktor, das ist etwas, was Geld wieder reinbringt. Sonst möchte ich nur sagen, dass Bürokratieabbau an dieser Stelle ja unglaublich wichtig ist, dass wir Verwaltungsprozesse, Praxischecks unterziehen, dass wir schauen, was bedeutet diese Verwaltung für die Menschen im Alltag und dass wir digitalisieren, nicht um Personal einzusparen, sondern damit die Menschen mehr Zeit haben für die kreativen Prozesse, für das Soziale, für das Miteinander und weniger für irgendwelche sinnlosen Anträge.
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0: Hallo und herzlich willkommen zur neuesten Ausgabe von RWW Aktuell. Die Lindhorst-Gruppe investiert erstmals in einen eigenständigen Batteriespeicher für den Stromhandel. Die Testvolt AG errichtet in der Lutherstadt Wittenberg eine Anlage mit 21 Megawattstunden Kapazität und 6,4 Megawatt Leistung. Baugenehmigung und Netzanschluss liegen bereits vor. Die Fertigstellung ist bis Juni 2027 geplant. Der Speicher soll Strom bei hohem Angebot aufnehmen und bei steigender Nachfrage wieder ins Netz abgeben. Zudem sind netzstützende Funktionen wie Frequenzstabilisierung möglich. Welche konkreten Märkte und Anwendungen vorgesehen sind, wurde bislang nicht mitgeteilt. Am 22. August wurde in der Lutherstadt Wittenberg wieder die Nacht zum Tag gemacht. Bereits zum 22. Mal fand das beliebte Event statt und verwandelte die Stadt erneut in ein faszinierendes Meer aus Licht, Farben und Klängen. Bei einer besonderen Entdeckungsreise durch Wittenberg konnten die Besucher zahlreiche Live-Musik-Acts, beeindruckende Akrobatik und vielfältige kulturelle Darbietungen an besonderen Orten erleben. Zudem öffneten die Museen ihre Türen und luden dazu ein, die Stadt einmal auf eine ganz besondere Art zu entdecken. So wurde die Sommernacht zu einem unvergesslichen Erlebnis für Jung und Alt. Gesang, Unterhaltung, Magie und zahlreiche außergewöhnliche Acts verteilt über die Höfe und Plätze der gesamten Altstadt. Das gibt es nur bei der Erlebnisnacht in Lutherstadt Wittenberg. In diesem Jahr fand das beliebte Event am 22. August bereits zum 22. Mal statt. Organisiert wurde die Erlebnisnacht auch in diesem Jahr von der Lutherstadt Wittenberg Marketing GmbH, die in den vergangenen Wochen die Vorfreude auf das besondere Stadterlebnis stiegen ließ.
1: Alle Künstler sind da, alle Künstler haben Soundcheck gemacht und alle Künstler versuchen sich darauf vorzubereiten, dass gleich 19 Uhr überall die Türen aufgehen und praktisch es losgeht. Ich freue mich, dass es gleich losgeht und dass die Gäste kommen und ich hier nur strahlende Gesichter in der ganzen Stadt sehe.
0: Um 19 Uhr wurde die abenteuerliche Erlebnisnacht auf dem Marktplatz offiziell eröffnet. Von da an gab es bis spät in die Nacht hinein überall in der Lutherstadt etwas zu entdecken. Die Veranstalter setzen dabei bewusst auf ein abwechslungsreiches Programm.
1: Wir haben tatsächlich fünf neue Orte. Die Stiftung Christliche Kunst ist dabei als ganz neuer Museumsteil. Der Hof des alten Barek ist neu. Da ist der Patrick Tomalla drauf, der macht Musik. Ansonsten in der Klosterkirche waren wir auch eine Weile nicht. Da ist auch eine Künstlerin. Das ist auch ein neuer Ort. Das ist dann für die, die schon öfter kommen, immer wieder kommen, vielleicht dann auch mal was Neues sozusagen.
0: Bei der Erlebnisnacht spricht der Name für sich. Das Event bietet Unterhaltung für Jung und Alt. Die Vielfalt zeigte sich vor allem an den zahlreichen Acts, die an unterschiedlichen Höfen und Orten der Altstadt zu erleben waren. Besonders in der Kollegienstraße gab es einiges zu entdecken. Beim Colorbike entstanden mit Hilfe flüssiger Acrylfarben einzigartige Kunstwerke. Bei einer Modenschau der Boutique Kalin konnten die Besucher handgefertigte Designs bestaunen. Wer sich eher in der Hip-Hop-Welt zu Hause fühlte, war bei Mabu und seinen Gästen in der alten Schmiede genau richtig. Live-Rap, Freestyles und Graffiti von Eagle standen dort auf dem Programm. Aber auch Kulturinteressierte kamen auf ihre Kosten. Einige Museen öffneten ihre Türen und boten kostenlose Führungen oder besondere Ausstellungen an. In der Erlebnisnacht fand jeder sein ganz persönliches Highlight.
1: Auf jeden Fall Schlosskirche zu Hu Pillenbrand, der macht abgefahrene, sanfte Musik, ein bisschen erinnert das so an Filmmusik und aber auch ganz mit besonderen Instrumenten. Also es ist sehr speziell, aber wirklich, da kommt man runter, glaube ich auch.
0: Auch an anderen Orten der Altstadt gab es währenddessen jede Menge zu erleben. Das mehrfach preisgekrönte Programm Monsieur macht Kunst sorgte im Lutherhof für Applaus. Auf dem Marktplatz begeisterte ein Magier das Publikum, während an verschiedenen Orten musikalische Acts für Stimmung sorgten. Auch Patrick Tomalla, Entertainer aus Wittenberg, war in diesem Jahr zum ersten Mal als Künstler bei der Erlebnisnacht dabei.
2: Ich biete hier so ein bisschen einen Mix aus Comedy und Live-Musik. Ich habe letztes Jahr mein Debütalbum rausgebracht, das war auch in den Albumcharts auf Platz 14. Und da habe ich so ein paar Medleys mitgebracht. Mein Eindruck ist sehr gut. Mein kleiner, überschaulicher, gemütlicher Hof war gut gefüllt und der Andrang war sehr, sehr erfreulicherweise groß. Ich würde mir gerne noch viele Künstler hier angucken, aber ich habe selber 5 Blöcke, sodass ich bis Feierabend selber auf der Bühne stehen darf, was ja eine Ehre ist.
0: Auf dem Hof des alten Barrick sorgte der Künstler für beste Stimmung. Mittlerweile tritt er seit 9 Jahren als Tiffany Tomala auf und macht seit 4 Jahren eigene Programme.

0: Wer Patrick Tomalla live erleben möchte, kann den Entertainer schon bald wieder auf einer anderen Bühne sehen.
1: Ich freue mich ganz besonders auf den 25.09. in Berlin im Admiralspalast, eine traumhafte Location. Hier wartet auf meine Zuschauer ein Mix aus Drag, also Travestie, Comedy, einer Liveband, Gästen und Livegesang.
0: Die Erlebnisnacht bot insgesamt ein buntes Durcheinander. Eines zeigte dieser Abend ganz besonders.
2: Es gibt eine Kulturszene und gerade die Erlebnisnacht, die beweist das halt an über 22 Spielorten, ne? Auch wenn die Künstler aus ganz Deutschland kommen. Wir wollen Kultur machen und wir machen sie und die Leute freuen sich drauf.
0: Zwischen kulturellen Darbietungen, Akrobatik und Live-Musik verbrachten die Wittenberger einen Abend in der bunt beleuchteten Altstadt. Schon jetzt ist die Vorfreude auf die nächste Erlebnisnacht groß. Die Feuerwehren in Aschersleben blicken auf besonders belastende Wochen zurück. 46 Einsätze innerhalb von 22 Tagen, darunter zahlreiche Vegetationsbrände sowie Verkehrsunfälle und technische Hilfeleistungen. Oberbürgermeister Steffen Amme dankte den Einsatzkräften für ihren unermüdlichen Einsatz und sagte weitere Unterstützung der Stadt zu. Die vielen Einsätze haben auch beim Material deutliche Spuren hinterlassen. Die Reserven an Schläuchen und anderen Verbrauchsmitteln sind nahezu aufgebraucht. Nachbeschaffung und Wiederaufbereitung wurden bereits veranlasst. Auch das Feuerwehrtechnische Zentrum des Salzlandkreises arbeitet wegen der hohen Einsatzbelastung bei der Schlauchreinigung und Aufbereitung durchgehend am Limit. In unserer gestrigen Ausgabe der RBW Aktuell Nachrichten hatten wir ja bereits einen Ausschnitt aus dem Sommerinterview mit dem Landrat des Salzlandkreises Markus Bauer gesendet. Nun wollten wir von ihm wissen, warum er gerne im Salzlandkreis lebt.
3: Gab es denn in den letzten Wochen einen Moment, in dem Sie dachten, genau das ist es, warum ich hier leben möchte?
4: Eigentlich gibt es viele, aber natürlich gibt es auch einen Moment, und den ich rauskristallisieren kann, dass wenn man Zeit hat mit der Familie, zum Beispiel hier Fahrrad zu fahren, dann sieht man auch, was sich entwickelt hat und wie viel Zeit man auch intensiv hier verbringen kann. Und das ist das, was ich liebe, was ich auch mag und ich glaube auch gut in meine Arbeit einbringen kann.
3: Gutes Stichwort. Genau die nächste Frage nämlich, wo Sie sagen, genau aus diesem Grund mache ich den Job.
4: Den Job mache ich, weil es mir wirklich sehr, sehr viel Spaß macht zu gestalten. Und wenn ich mal so ein bisschen im Rückspiegel schaue, heißt, dass ich vor 26 Jahren knapp mit der Kommunalpolitik begonnen habe und eigentlich reinwachsen durfte. Ich sage extra durfte, weil man lernt ja jeden Tag dazu als ehrenamtlicher Bürgermeister, hauptamtlicher Bürgermeister und nun seit 12 Jahren Landrat. Da merkt man schon, dass auch Kontinuität wichtig ist, gute Partnerschaften im politischen Raum, aber auch im ehrenamtlichen Bereich und im wirtschaftlichen Bereich. Das stärkt einen und das bringt natürlich auch Vertrauen. Aber dadurch macht es auch viel, viel mehr Spaß.
3: Sie hatten es in der ersten Frage schon so angerissen, schöner Ort zum Leben hier, schöner Salzlandkreis. Wenn Sie früh durch den Kreis fahren, gibt es denn da eine Stelle, wo Sie sagen, schön hier?
4: Das Glück ist, ich fahre gar nicht immer denselben Weg. Ja? Das ist ja das Gute daran. Aber natürlich auch die Aufgabe, dass man wirklich alles durch die gleiche Brille sieht, in dem Sinne, Vergleichbarkeiten sind immer schwierig, das ist schöner, das ist am schönsten. Ich glaube, das ist auch immer im Sinne des Betrachters. Aber wenn ich so durch die Brille gucke, sehe ich die Vielfalt. Und die Vielfalt ist natürlich das, was uns ausmacht. Man redet ja oft immer von Kulturkreisen. Allein eine Region wie der Salzlandkreis hat unterschiedliche Kulturkreise, auch Bedürfnisse. Wenn wir im Ehrenamt schauen, das eine ist eine Karnevalshochburg, das andere ist eine Sporthochburg, das andere ist wieder eine Ehrenamtshochburg für Seniorenhilfe. Also das macht uns wirklich aus. Aber am Ende haben wir auch die wirtschaftliche Vielfalt. Wir haben nicht nur ein Unternehmen, die vielleicht für ein Werk A produzieren und für ein Werk B liefern, sondern wir haben wirklich von mittelständischen Unternehmen, Handwerk, sozialen Einrichtungen, aber auch bis zu groß produzierenden Unternehmen, aber auch in dem Thema Abbau von Bodenschätzen. Und das macht ja unser Name schon aus, das weiße Gold.
3: Das weiße Gold. Herr Bauer, wo geht eigentlich der Landrat des Salzlandkreises nochmal im Sommer hin, wenn sich nochmal ein paar schöne Tage anbieten? Persönlich auf jeden Fall, wo geht er hin?
4: Also wenn ich Zeit habe, hätte ich so vielfältige Ideen. Das Problem ist bei mir wirklich Faktor Zeit, wo ich manchmal traurig bin, aber jetzt gar nicht so, dass ich sage, mir fehlt vieles, aber ich glaube, wegzufahren, Leuten zu begegnen, ist auch ein Einfallstor in mein Denken, damit ich mich beschäftige mit Sachen, was Neues höre. Und da gibt es zum Beispiel in Staßfurt das einzige europäische Strandsohlbad. Das hat einen höheren Salzgehalt als die Ostsee. Also man kann sich gar nicht vorstellen. Und das ist schon cool, das ist schon nett. Aber wir haben auch die Radwege, haben wir ja vorhin benannt, die Steganlagen, die wir hier haben, mit dem Boot fahren. Ich war unlängst bei einem Freund in Groningen und dort sind wir Boot gefahren. Und da habe ich so festgestellt, dass man oft den Schritt daheim viel zu selten macht, mit dem Boot zu fahren. Wir haben alles hier, wir haben in Steganlagen investiert und es fördert auch den Perspektivwechsel, mal wirklich was anderes zu sehen und vielleicht Picknick einzupacken. Kann auch ein Radler dabei sein und das eine oder andere dabei zu essen und zu trinken. Aber dann vielleicht auch die anderen Kulturlandschaften zu erhaschen. Neo-Rauch-Stiftung hier vor Ort in Aschersleben, in Bernburg,

0: Fluss hier. Oder die Pioniereisenbahn. Ich weiß gar nicht mehr, ob das so salonfähig ist, aber das gab es schon mal und das hieß auch immer so. Und manchmal Begrifflichkeiten, die sich eingelebt haben und bewahrt haben, das kennt jeder in der Region. Und ich möchte auch nichts umdichten. Oder wenn wir dann Richtung Plötzky, Prizin fahren, da hat man manchmal das Gefühl, das ist fast schon der Fleming. Ja, durch die Kiefernwäldchen, Sandboden, völlig andere Vegetation als hier in der Börde mit dem Bördeboden. Und das ist allein nicht, das ist schon schön, das macht Spaß. Und wenn man zwischendurch noch die eine oder andere Kneipe, Bistro, Restaurant findet, wo man einheimische Kosten hat, dann glaube ich, ist alles das, was man braucht, erstmal da.
1: Bereits am vergangenen Donnerstag um 20 Uhr rief ein 46-Jähriger in Jessen die Polizei. Zuvor sollen mehrere Personen auf sein Grundstück gekommen sein und gegen seine Wohnungstür geschlagen haben. Die herbeigeeilten Polizisten konnten beim Eintreffen keine Person feststellen. Die Ermittlungen wurden aufgenommen. Das Beratungsmobil der Verbraucherzentrale ist auch in Jessen wieder vor Ort. Die nächsten Beratungstage finden im September und Oktober statt. Mit ihrem mit digitaler Technik ausgestatteten Mobil kommt die Verbraucherzentrale regelmäßig in Orte in Sachsen-Anhalt, in denen es keine feste Verbraucherberatungsstelle gibt. Die Beratung umfasst vielfältige Verbraucherfragen, unter anderem zu Verträgen und Reklamationen zur Durchsetzung von Verbraucherrechten gegenüber Handwerkern, Herstellern und Dienstleistern sowie zu Fragen und Problemen rund um Finanzprodukte wie Kredite und Versicherungen. Eine Beratung ist nur nach vorheriger Terminvereinbarung möglich. Mehr Informationen gibt es auf www.verbraucherzentrale-sachsen-anhalt.de. Und das waren die aktuellen Nachrichten hier bei RBW Aktuell. Jetzt folgt noch das Wetter sowie die Meldungen aus der Region. Morgen wird Sie dann mein Kollege Leon Huja mit den aktuellen Nachrichten begrüßen. Bis dahin haben Sie eine schöne Zeit und auf Wiedersehen.
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7: Morgen springen die Temperaturen auf 27 Grad Celsius. Der Himmel wird dabei teils bewölkt sein und es ist ein schwacher Wind aus dem Südosten zu erwarten. Den ganzen Tag über bleibt es jedoch trocken, heißt, die Schirme könnt ihr zu Hause lassen.
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12: Am 17. August wurde der Hugo-Junker-Saal im Dessauer Golfpark zur Diskussionsbühne für Vertreter von 7 verschiedenen Parteien. Anlässlich der bevorstehenden Landtagswahl in Sachsen-Anhalt hatten der Buga-Club und der Wirtschafts- und Industrieclub Anhalt zum Polit-Talk eingeladen. Die Themen Asyl- und Flüchtlingspolitik sowie Vertrauensverlust der Bevölkerung in die Politik beleuchteten wir bereits in einzelnen Beiträgen. In der Gesprächsrunde ging es dann noch um den Haushalt und die Finanzen im Land sowie die Frage, in welchen Bereichen man am besten sparen könnte.
13: Jetzt werde ich Ihnen mal was ganz Überraschendes sagen. Ich persönlich bin nicht der Ansicht, dass wir versuchen sollten, innerhalb von 5 Jahren einen vollständig ausgeglichenen Landeshaushalt hinzukriegen. Das wäre auch völlig verrückt. Wir haben ein erhebliches Investitionsdefizit. Wir sollten Folgendes sehen. Erstens, wir haben jetzt ziemlich viel Geld durch den Bund bekommen. Das ist dieses Sondervermögen Infra, das dringend erforderlich ist und von dem 60% in die Kommunen fließen, auch in Ihre Stadt Dessau-Roßlau. Und das ist gut so, denn Sie werden dieses Geld sinnvoll einsetzen für Infrastrukturmaßnahmen, die in der Vergangenheit nicht finanziert werden konnten und die jetzt finanziert werden. Reiten wir nicht immer auf Schulden rum. Es gibt gute und schlechte Schulden. Die guten Schulden sind die, die wir für Investitionen tätigen. Die gehen in die Zukunft. Schauen wir da drauf und dann können wir hier eine differenzierte Debatte führen. Vielen Dank.
14: Also zunächst einmal möchte ich das unterstreichen. Es gibt gute Schulden und schlechte Schulden. Investitionsschulden sind Investitionen ins Land und die Entwicklung. Die sind prinzipiell gut. Konsumschulden, um sich irgendwelche Vergnügen und Versprechen zu erlaunern, das ist prinzipiell abzulehnen. Wo würden wir sparen? Wir würden natürlich in der Verwaltung sparen. Wir würden aber nicht sparen bei Polizei, Justiz und Bildung. Das heißt, gucken Sie sich an, seit 2010 bis jetzt, wie ist die öffentliche Verwaltung da angestiegen? Gucken Sie mal im Vergleich die wirtschaftliche Entwicklung im Land, wie viele Stellen abgebaut worden sind in der freien Wirtschaft und wie viele Stellen im öffentlichen Dienst dazugekommen sind. Da ist enormes Einsparpotenzial. Ich bin auch der Meinung, die Politik und das Land müssen ein Zeichen setzen und mal beweisen, es möchte an sich selber sparen. Wir würden auch an der Landesregierung sparen, nämlich an den Zahlen der Minister und Staatssekretäre und an der Anzahl der Ministerien. Wir würden auch Doppel- und Dreifachstrukturen abschaffen. Das sind alle Strukturen, die sich das Land unterhält, wo man sofort direkt Geld einsparen kann. Und damit kann man dann anfangen, zum Beispiel Zuschüsse für Azubis, Meisterprämien, Begrüßungsgeld, Familienförderung zu machen. Und das ist ein ganz klarer Punkt. Man muss anfangen.
15: Wir haben ein Haushaltsvolumen von roundabout 15 Milliarden.

0: Euro und davon sind ca. 4,5 bis 5 Milliarden Euro Personalkosten. So, wir haben ganz bewusst die letzten 2 Jahre einen Einstellungsstopp gehabt. Wir haben im Moment knapp 2.500 Stellen nicht besetzt. Das spart uns als Land rund 180 Millionen jedes Jahr. Und ich werde diesen Einstellungsstopp aber nicht eins zu eins weiterführen. Das wird nicht funktionieren, weil du musst an mancher Stelle einfach auch Fachpersonal, was ausgeschieden ist, was in Rente gegangen ist, ersetzen. Ich werde der Landesregierung vorschlagen, dass wir nur jede vierte, vielleicht jede fünfte Stelle neu besetzen. Ein zweiter Punkt, das betrifft nicht Lehrer und Polizei. Das ist auch klar. Ich will Ihnen eins sagen, wenn immer gesagt wird, man könnte ja einfach Ministerien einsparen. Es gibt nur noch ein Bundesland, was weniger Ministerien hat als Sachsen-Anhalt, das ist das Saarland. Ansonsten sind wir schon ganz unten. Und bei Ministerien, du kannst ja keinen entlassen, keinen einzigen, sondern du kannst maximal einen Minister nicht besetzen und einen Staatssekretär. Das ist vielleicht in Summe gesehen, wenn du 2 Staatssekretäre hast, 2 Minister, das ist 500.000 Euro mit allem drum und dran, was das kostet im Jahr. Ist viel Geld, ja. Aber das sind 2,5 Millionen Euro, die man dann spart für 5 Jahre, für eine Legislatur und tut so, als würde man damit sämtliche Ausgaben herbeiführen. Das bringt nichts. Also das heißt, ich habe einen konkreten Plan. Es geht am Ende nur um Personal. Wir müssen, und die Verwaltungsreform, die ich begonnen habe, die wir begonnen haben hier, das heißt Abschaffung Landesverwaltungsamt in die Richtung, dass wir das anders aufbauen, eine zweistufige Verwaltung, Schulamt und so weiter, nur noch kommunale Ebene auf der einen Seite, Landesebene auf der anderen, dazwischen nichts mehr, damit wir schneller, schlanker, effektiver werden, hilft auch dabei.
1: Das Geld wäre da. Nur jetzt nicht bei uns am Mittelstand, sondern eher so bei den oberen 10.000 halt, die mehr als 1 Million halt im Jahr Gewinn erwirtschaften. Wenn man davon einfach nur, also bei 1 Million 1%, bei 2 Millionen 2%, Obergrenze weiß ich jetzt nicht genau, aber hätten wir schon alleine in Sachsen-Anhalt 2,3 Milliarden Euro zur Verfügung. Wenn man jetzt die hier lebenden Millionäre oder Milliardäre, wenn ich es hier richtig besteuern würden. Ist halt schwierig, wenn immer die Leute da sitzen, die das Geld selbst haben und dann natürlich dafür Nein stimmen. Ist ja klar, die stimmen ja nicht dafür, wir müssen sie ja mehr bezahlen. Also man müsste es halt nur richtig umverteilen.
2: Auch das BSW hat ein sehr starkes soziales Programm. Wir sind auch der Meinung, dass an den Ärmsten und Schwächsten in der Gesellschaft nicht gespart werden darf. Unsere Antwort ist allerdings etwas komplexer als reine Umverteilung, sondern wir wollen unbedingt den Wirtschaftsstandort Sachsen-Anhalt stärken. Meiner Ansicht nach haben wir in Sachsen-Anhalt nicht nur zu hohe Ausgaben, sondern wir haben das Problem, dass wir zu wenig Einnahmen haben. Das liegt unter anderem daran, dass wir sehr hohe Firmeninsolvenzen haben, dass wir die Menschen generell einfach im Lohnniveau nicht so besonders hoch sind. Die Wirtschaft ist so ein bisschen am, naja, Sie wissen, wie sie im bundesdeutschen Durchschnitt aussieht. Sie krebst so ein bisschen am Existenzminimum rum. Unser Industriestandort zittert wegen hohen Energiepreisen. Es gibt Werksschließungen und so weiter und so fort. Also mit einer zielgerichteteren Wirtschaftspolitik, mit Investitionen, ja, die Geld kosten. Sie haben es gerade gehört, wir haben einen großen Investitionsrückstand. Da muss investiert werden, da muss das Land Geld in die Hand nehmen, um zu investieren, aber eben nicht in Leuchtturmprojekte wie Intel oder so, die dann, wenn sie platzen, eigentlich mehr Geld gekostet haben, als man davon, also man kann das halt nicht ausgleichen, ne? Sondern indem man langfristig in den Wirtschaftsstandort investiert.
3: Was mir auch immer nicht gefällt, sind auch wiederum die Sachen, wo man zwischen Bund und Land unterscheiden muss. Wenn ich zum Beispiel fordere, dass ich kostenfreies Kita-Essen mache, dann habe ich in den Diskussionen jetzt einfach immer auch mal den Punkt gebracht, ja okay, dann müsste man zum Beispiel mit dem Bund übereinkommen, dass wir das Kindergeld kürzen. Weil wir haben beispielsweise in Deutschland 250 Euro roundabout an Kindergeld. Wenn man das beispielsweise mit Finnland vergleicht, die haben ein Kindergeld, das liegt unter 100 Euro. Hätte ich 150 Euro, wenn ich die jetzt quasi als Zuweisung vom Bund ans Land bekommen würde, bei 40 Schulwochen, 5 Tage, das sind 200 Schultage, das bin ich bei 1.000 Euro mit einem 5-Euro-Essen, dann habe ich immer noch 800 Euro pro Jahr übrig, pro Schüler. Mit dem kann ich dann zum Beispiel die Technik finanzieren und all diese Dinge. Also das sind auch immer so ein bisschen Milchmädchenrechnungen. Jetzt aber noch der Punkt zum, wo können wir sparen? Natürlich können wir sparen in der Verwaltung, wenn wir diese konsequent digitalisieren und das nicht nur zum Zwecke der Digitalisierung machen, sondern eine echte, die sogenannte Digitalisierungsrendite dabei heben und tatsächlich zum einen Personal einsparen und zum anderen dann natürlich auch die Kosten damit reduzieren. Das nur mal als Beispiel, was möglich wäre.
4: Ja, wir sind wieder bei dem Thema schwieriger Unterschied zwischen Land und Bund. Aber natürlich haben wir eine Möglichkeit, auf die Bundesebene einzuwirken. Da ist es nur noch schwieriger, irgendwelche Versprechungen zu machen, so, sondern man kann natürlich nur indirekt in den Gremien im Bundesrat sich für die Dinge einsetzen, die einem wichtig sind. Ich glaube, es ist aber ganz, ganz wichtig, das hochzuhalten und die Hoffnung, nur weil das jetzt landesrechtlich nicht umsetzbar ist, das nicht zu thematisieren, dass wir in Mobilität investieren müssen, dass die Menschen diese Mobilität gebraucht haben und dass es auch keine Ausgabe irgendwie in ÖPNV, in Schiene ist, sondern wir haben es heute schon öfter gehört, es geht hier um Zukunftsinvestitionen und wir können über Schulden reden und wir können über Geld reden, aber dass Menschen mobil sind, dass Menschen angeschlossen sind an ihren Arbeitsort, das ist ja auch ein Wirtschaftsfaktor, das ist etwas, was Geld wieder reinbringt. Sonst möchte ich nur sagen, dass Bürokratieabbau an dieser Stelle ja unglaublich wichtig ist, dass wir Verwaltungsprozesse, Praxischecks unterziehen, dass wir schauen, was bedeutet diese Verwaltung für die Menschen im Alltag und dass wir digitalisieren, nicht um Personal einzusparen, sondern damit die Menschen mehr Zeit haben für die kreativen Prozesse, für das Soziale, für das Miteinander und weniger für irgendwelche sinnlosen Anträge.
5: 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August in unserer Sendung.

0: Hallo und herzlich willkommen zur neuesten Ausgabe von RWW Aktuell. Die Lindhorst-Gruppe investiert erstmals in einen eigenständigen Batteriespeicher für den Stromhandel. Die Testvolt AG errichtet in der Lutherstadt Wittenberg eine Anlage mit 21 Megawattstunden Kapazität und 6,4 Megawatt Leistung. Baugenehmigung und Netzanschluss liegen bereits vor. Die Fertigstellung ist bis Juni 2027 geplant. Der Speicher soll Strom bei hohem Angebot aufnehmen und bei steigender Nachfrage wieder ins Netz abgeben. Zudem sind netzstützende Funktionen wie Frequenzstabilisierung möglich. Welche konkreten Märkte und Anwendungen vorgesehen sind, wurde bislang nicht mitgeteilt. Am 22. August wurde in der Lutherstadt Wittenberg wieder die Nacht zum Tag gemacht. Bereits zum 22. Mal fand das beliebte Event statt und verwandelte die Stadt erneut in ein faszinierendes Meer aus Licht, Farben und Klängen. Bei einer besonderen Entdeckungsreise durch Wittenberg konnten die Besucher zahlreiche Live-Musik-Acts, beeindruckende Akrobatik und vielfältige kulturelle Darbietungen an besonderen Orten erleben. Zudem öffneten die Museen ihre Türen und luden dazu ein, die Stadt einmal auf eine ganz besondere Art zu entdecken. So wurde die Sommernacht zu einem unvergesslichen Erlebnis für Jung und Alt. Gesang, Unterhaltung, Magie und zahlreiche außergewöhnliche Acts verteilt über die Höfe und Plätze der gesamten Altstadt. Das gibt es nur bei der Erlebnisnacht in Lutherstadt Wittenberg. In diesem Jahr fand das beliebte Event am 22. August bereits zum 22. Mal statt. Organisiert wurde die Erlebnisnacht auch in diesem Jahr von der Lutherstadt Wittenberg Marketing GmbH, die in den vergangenen Wochen die Vorfreude auf das besondere Stadterlebnis stiegen ließ.
1: Alle Künstler sind da, alle Künstler haben Soundcheck gemacht und alle Künstler versuchen sich darauf vorzubereiten, dass gleich 19 Uhr überall die Türen aufgehen.

0: gehen und praktisch es losgeht. Ich freue mich, dass es gleich losgeht und dass die Gäste kommen und ich hier nur strahlende Gesichter in der ganzen Stadt sehe.
1: Um 19 Uhr wurde die abenteuerliche Erlebnisnacht auf dem Marktplatz offiziell eröffnet. Von da an gab es bis spät in die Nacht hinein überall in der Lutherstadt etwas zu entdecken. Die Veranstalter setzen dabei bewusst auf ein abwechslungsreiches Programm.
0: Wir haben tatsächlich 5 neue Orte. Die Stiftung Christliche Kunst ist dabei als ganz neuer Museumsteil. Der Hof des Alten Barek ist neu. Da ist der Patrick Tomala drauf, der macht Musik. Ansonsten in der Klosterkirche waren wir auch eine Weile nicht. Da ist auch eine Künstlerin. Das ist auch ein neuer Ort. Das ist dann für die, die schon öfter kommen, immer wieder kommen, vielleicht dann auch mal was Neues sozusagen.
1: Bei der Erlebnisnacht spricht der Name für sich. Das Event bietet Unterhaltung für Jung und Alt. Die Vielfalt zeigte sich vor allem an den zahlreichen Acts, die an unterschiedlichen Höfen und Orten der Altstadt zu erleben waren. Besonders in der Kollegienstraße gab es einiges zu entdecken. Beim Colorbike entstanden mit Hilfe flüssiger Acrylfarben einzigartige Kunstwerke. Bei einer Modenschau der Boutique Kalin konnten die Besucher handgefertigte Designs bestaunen. Wer sich eher in der Hip-Hop-Welt zu Hause fühlte, war bei Mabu und seinen Gästen in der alten Schmiede genau richtig. Live-Rap, Freestyles und Graffiti von Eagle standen dort auf dem Programm. Aber auch Kulturinteressierte kamen auf ihre Kosten. Einige Museen öffneten ihre Türen und boten kostenlose Führungen oder besondere Ausstellungen an. In der Erlebnisnacht fand jeder sein ganz persönliches Highlight.
0: Auf jeden Fall Schlosskirche zu Hub Hillenbrand, der macht abgefahrene, sanfte Musik, ein bisschen erinnert das so an Filmmusik und aber auch ganz mit besonderen Instrumenten. Also es ist sehr speziell, aber wirklich, da kommt man runter, glaube ich auch.
1: Auch an anderen Orten der Altstadt gab es währenddessen jede Menge zu erleben. Das mehrfach preisgekrönte Programm Monsieur macht Kunst sorgte im Lutherhof für Applaus. Auf dem Marktplatz begeisterte ein Magier das Publikum, während an verschiedenen Orten musikalische Acts für Stimmung sorgten. Auch Patrick Tomala, Entertainer aus Wittenberg, war in diesem Jahr zum ersten Mal als Künstler bei der Erlebnisnacht dabei.
2: Ich biete hier so ein bisschen einen Mix aus Comedy und Live-Musik. Ich habe letztes Jahr mein Debütalbum rausgebracht, das war auch in den Albumcharts auf Platz 14. Und da habe ich so ein paar Medleys mitgebracht. Mein Eindruck ist sehr gut. Mein kleiner, überschaulicher, gemütlicher Hof war gut gefüllt und der Andrang war sehr, sehr erfreulicherweise groß. Ich würde mir gerne noch viele Künstler hier angucken, aber ich habe selber 5 Blöcke, sodass ich bis Feierabend selber auf der Bühne stehen darf, was ja eine Ehre ist.
1: Auf dem Hof des Alten Barek sorgte der Künstler für beste Stimmung. Mittlerweile tritt er seit 9 Jahren als Tiffany Tomala auf und macht seit 4 Jahren eigene Programme.

0: Wer Patrick Tomalla live erleben möchte, kann den Entertainer schon bald wieder auf einer anderen Bühne sehen.
1: Ich freue mich ganz besonders auf den 25.09. in Berlin im Admiralspalast, eine traumhafte Location. Hier wartet auf meine Zuschauer ein Mix aus Drag, also Travestie, Comedy, einer Liveband, Gästen und Livegesang.
0: Die Erlebnisnacht bot insgesamt ein buntes Durcheinander. Eines zeigte dieser Abend ganz besonders.
2: Es gibt eine Kulturszene und gerade die Erlebnisnacht, die beweist das halt an über 22 Spielorten, ne? Auch wenn die Künstler aus ganz Deutschland kommen. Ja, wir wollen Kultur machen und wir machen sie und die Leute freuen sich drauf.
0: Zwischen kulturellen Darbietungen, Akrobatik und Live-Musik verbrachten die Wittenberger einen Abend in der bunt beleuchteten Altstadt. Schon jetzt ist die Vorfreude auf die nächste Erlebnisnacht groß.
3: Die Feuerwehren in Aschersleben blicken auf besonders belastende Wochen zurück.

0: 46 Einsätze innerhalb von 22 Tagen, darunter zahlreiche Vegetationsbrände sowie Verkehrsunfälle und technische Hilfeleistungen. Oberbürgermeister Steffen Amme dankte den Einsatzkräften für ihren unermüdlichen Einsatz und sagte weitere Unterstützung der Stadt zu. Die vielen Einsätze haben auch beim Material deutliche Spuren hinterlassen. Die Reserven an Schläuchen und anderen Verbrauchsmitteln sind nahezu aufgebraucht. Nachbeschaffung und Wiederaufbereitung wurden bereits veranlasst. Auch das Feuerwehrtechnische Zentrum des Salzlandkreises arbeitet wegen der hohen Einsatzbelastung bei der Schlauchreinigung und Aufbereitung durchgehend am Limit. In unserer gestrigen Ausgabe der RBB Aktuell Nachrichten hatten wir ja bereits einen Ausschnitt aus dem Sommerinterview mit dem Landrat des Salzlandkreises Markus Bauer gesendet. Nun wollten wir von ihm wissen, warum er gerne im Salzlandkreis lebt.
1: Gab es dann in den letzten Wochen einen Moment, in dem Sie dachten, genau das ist es, warum ich hier leben möchte?
2: Eigentlich gibt es viele, aber natürlich gibt es auch einen Moment, und den ich rauskristallisieren kann, dass wenn man Zeit hat, mit der Familie zum Beispiel hier Fahrrad zu fahren, dann sieht man auch, was sich entwickelt hat und wie viel Zeit man auch intensiv hier verbringen kann. Und das ist das, was ich liebe, was ich auch mag und ich glaube auch gut in meine Arbeit einbringen kann.
1: Gutes Stichwort. Genau die nächste Frage, nämlich, wo Sie sagen, genau aus diesem Grund mache ich den Job.
2: Den Job mache ich, weil es mir wirklich sehr, sehr viel Spaß macht zu gestalten. Und wenn ich mal so ein bisschen im Rückspiegel schaue, heißt, dass ich vor 26 Jahren knapp mit der Kommunalpolitik begonnen habe und eigentlich reinwachsen durfte. Ich sage extra durfte, weil man lernt ja jeden Tag dazu als ehrenamtlicher Bürgermeister, hauptamtlicher Bürgermeister und nun seit 12 Jahren Landrat. Da merkt man schon, dass auch Kontinuität wichtig ist, gute Partnerschaften im politischen Raum, aber auch im ehrenamtlichen Bereich und im wirtschaftlichen Bereich. Das stärkt einen und das bringt natürlich auch Vertrauen. Aber dadurch macht es auch viel, viel mehr Spaß.
1: Sie hatten es in der ersten Frage schon so angerissen, schöner Ort zum Leben hier, schöner Salzlandkreis. Wenn Sie früh durch den Kreis fahren, gibt es denn da eine Stelle, wo Sie sagen, schön hier?
2: Das Glück ist, ich fahre gar nicht immer denselben Weg. Ja, das ist ja das Gute daran. Aber natürlich auch die Aufgabe, dass man wirklich alles durch die gleiche Brille sieht. In dem Sinne, Vergleichbarkeiten sind immer schwierig. Das ist schöner, das ist am schönsten. Ich glaube, das ist auch immer im Sinne des Betrachters. Aber wenn ich so durch die Brille gucke, sehe ich die Vielfalt. Und die Vielfalt ist natürlich das, was uns ausmacht. Man redet ja oft immer von Kulturkreisen. Allein eine Region wie der Salzlandkreis hat unterschiedliche Kulturkreise, auch Bedürfnisse. Wenn wir im Ehrenamt schauen, das eine ist eine Karnevalshochburg, das andere ist eine Sporthochburg, das andere ist wieder eine Ehrenamtshochburg für Seniorenhilfe. Also das macht uns wirklich aus. Aber am Ende haben wir auch die wirtschaftliche Vielfalt. Wir haben nicht nur ein Unternehmen, die vielleicht für ein Werk A produzieren und für ein Werk B liefern, sondern wir haben wirklich von mittelständischen Unternehmen, Handwerk, sozialen Einrichtungen, aber auch bis zu groß produzierenden Unternehmen, aber auch in dem Thema Abbau von Bodenschätzen. Und das macht ja unser Name schon aus, das weiße Gold.
1: Das weiße Gold. Herr Bauer, wo geht eigentlich der Landrat des Salzlandkreises nochmal im Sommer hin, wenn Sie nochmal ein paar schöne Tage anbieten? Persönlich, auf jeden Fall, wo geht er hin?
2: Also wenn ich Zeit habe, hätte ich so vielfältige Ideen. Das Problem ist bei mir wirklich Faktor Zeit, wo ich manchmal traurig bin, aber jetzt gar nicht so, dass ich sage, mir fehlt vieles, aber ich glaube, wegzufahren, Leuten zu begegnen, ist auch ein Einfallstor in mein Denken, damit ich mich beschäftige mit Sachen, was Neues höre. Und da gibt es zum Beispiel in Staßfurt das einzige europäische Strandsolbad. Das hat einen höheren Salzgehalt als die Ostsee. Also man kann es sich gar nicht vorstellen. Und das ist schon cool, das ist schon nett. Aber wir haben auch die Radwege, haben wir ja vorhin benannt, die Steganlagen, die wir hier haben, mit dem Boot fahren. Ich war unlängst bei einem Freund in Groningen und dort sind wir Boot gefahren. Und da habe ich so festgestellt, dass man oft den Schritt daheim viel zu selten macht, mit dem Boot zu fahren. Wir haben alles hier, wir haben in Steganlagen investiert und es fördert auch den Perspektivwechsel, mal wirklich was anderes zu sehen und vielleicht Picknick einzupacken. Kann auch ein Radler dabei sein und das eine oder andere dabei zu essen und zu trinken. Aber dann vielleicht auch die anderen Kulturlandschaften zu erhaschen. Neo-Rauch-Stiftung hier vor Ort in Aschersleben, in Bernburg. Unser

0: Fluss hier. Oder die Pioniereisenbahn. Ich weiß gar nicht mehr, ob das so salonfähig ist, aber das gab es mal und das hieß auch immer so. Und manchmal Begrifflichkeiten, die sich eingelebt haben und bewahrt haben. Das kennt jeder in der Region und ich möchte auch nichts umdichten. Oder wenn wir dann Richtung Plötzky-Prizin fahren, da hat man manchmal das Gefühl, das ist fast schon der Fleming. Ja, durch die Kiefernwäldchen, Sandboden, völlig andere Vegetation als hier in der Börde mit dem Bördeboden. Und das ist allein, das ist schon schön, das macht Spaß. Und wenn man zwischendurch noch die eine oder andere Kneipe, Bistro, Restaurant findet, wo man einheimische Kosten hat, dann glaube ich, ist alles das, was man braucht, erstmal da.
1: Bereits am vergangenen Donnerstag um 20 Uhr rief ein 46-Jähriger in Jessen die Polizei. Zuvor sollen mehrere Personen auf sein Grundstück gekommen sein und gegen seine Wohnungstür geschlagen haben. Die herbeigeeilten Polizisten konnten beim Eintreffen keine Person feststellen. Die Ermittlungen wurden aufgenommen. Das Beratungsmobil der Verbraucherzentrale ist auch in Jessen wieder vor Ort. Die nächsten Beratungstage finden im September und Oktober statt. Mit ihrem mit digitaler Technik ausgestatteten Mobil kommt die Verbraucherzentrale regelmäßig in Orte in Sachsen-Anhalt, in denen es keine feste Verbraucherberatungsstelle gibt. Die Beratung umfasst vielfältige Verbraucherfragen, unter anderem zu Verträgen und Reklamationen zur Durchsetzung von Verbraucherrechten gegenüber Handwerkern, Herstellern und Dienstleistern sowie zu Fragen und Problemen rund um Finanzprodukte wie Kredite und Versicherungen. Eine Beratung ist nur nach vorheriger Terminvereinbarung möglich. Mehr Informationen gibt es auf www.verbraucherzentrale-sachsen-anhalt.de. Und das waren die aktuellen Nachrichten hier bei RBW Aktuell. Jetzt folgt noch das Wetter sowie die Meldungen aus der Region. Morgen wird Sie dann mein Kollege Leon Huja mit den aktuellen Nachrichten begrüßen. Bis dahin haben Sie eine schöne Zeit und auf Wiedersehen.
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7: Morgen springen die Temperaturen auf 27 Grad Celsius. Der Himmel wird dabei teils bewölkt sein und es ist ein schwacher Wind aus dem Südosten zu erwarten. Den ganzen Tag über bleibt es jedoch trocken, heißt, die Schirme könnt ihr zu Hause lassen.
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5: Am 17. August wurde der Hugo-Junker-Saal im Dessauer Golfpark zur Diskussionsbühne für Vertreter von 7 verschiedenen Parteien. Anlässlich der bevorstehenden Landtagswahl in Sachsen-Anhalt hatten der Buga-Club und der Wirtschafts- und Industrieclub Anhalt zum Polit-Talk eingeladen. Die Themen Asyl- und Flüchtlingspolitik sowie Vertrauensverlust der Bevölkerung in die Politik beleuchteten wir bereits in einzelnen Beiträgen. In der Gesprächsrunde ging es dann noch um den Haushalt und die Finanzen im Land sowie die Frage, in welchen Bereichen man am besten sparen könnte.
6: Jetzt werde ich Ihnen mal was ganz Überraschendes sagen. Ich persönlich bin nicht der Ansicht, dass wir versuchen sollten, innerhalb von 5 Jahren einen vollständig ausgeglichenen Landeshaushalt hinzukriegen. Das wäre auch völlig verrückt. Wir haben ein erhebliches Investitionsdefizit. Wir sollten Folgendes sehen. Erstens, wir haben jetzt ziemlich viel Geld durch den Bund bekommen. Das ist dieses Sondervermögen Infra, das dringend erforderlich ist und von dem 60% in die Kommunen fließen, auch in Ihre Stadt Dessau-Roßlau. Und das ist gut so, denn Sie werden dieses Geld sinnvoll einsetzen für Infrastrukturmaßnahmen, die in der Vergangenheit nicht finanziert werden konnten und die jetzt finanziert werden. Reiten wir nicht immer auf Schulden rum. Es gibt gute und schlechte Schulden. Die guten Schulden sind die, die wir für Investitionen tätigen. Die gehen in die Zukunft, schauen wir da drauf und dann können wir hier eine differenzierte Debatte führen. Vielen Dank.
7: Also zunächst einmal möchte ich das unterstreichen. Es gibt gute Schulden und schlechte Schulden. Investitionsschulden sind Investitionen ins Land und die Entwicklung. Die sind prinzipiell gut. Konsumschulden, um sich irgendwelche Vergnügen und Versprechen zu ergaunern, das ist prinzipiell abzulehnen. Wo würden wir sparen? Wir würden natürlich in der Verwaltung sparen. Wir würden aber nicht sparen bei Polizei, Justiz und Bildung. Das heißt, gucken Sie sich an, seit 2010 bis jetzt, wie ist die öffentliche Verwaltung da angestiegen? Gucken Sie mal im Vergleich die wirtschaftliche Entwicklung im Land, wie viele Stellen abgebaut worden sind in der freien Wirtschaft und wie viele Stellen im öffentlichen Dienst dazugekommen sind. Da ist ein enormes Einsparpotenzial. Ich bin auch der Meinung, die Politik und das Land muss ein Zeichen setzen und mal beweisen, es möchte an sich selber sparen. Wir würden auch an der Landesregierung sparen, nämlich an den Zahlen der Minister und Staatssekretäre und an der Anzahl der Ministerien. Wir würden auch Doppel- und Dreifachstrukturen abschaffen. Das sind alle Strukturen, die sich das Land unterhält, wo man sofort direkt Geld einsparen kann. Und damit kann man dann anfangen, zum Beispiel Zuschüsse für Azubis, Meisterprämien, Begrüßungsgeld, Familienförderung zu machen. Und das ist ein ganz klarer Punkt. Man muss anfangen.
8: Wir haben ein Haushaltsvolumen von roundabout 15 Milliarden Euro. Und davon sind ca. 4,5 bis 5 Milliarden Euro Personalkosten. So, wir haben ganz bewusst die letzten 2 Jahre einen Einstellungsstopp gehabt. Wir haben im Moment knapp 2.500 Stellen nicht besetzt. Das spart uns als Land rund 180 Millionen jedes Jahr. Und ich werde diesen Einstellungsstopp aber nicht eins zu eins weiterführen. Das wird nicht funktionieren, weil du musst an mancher Stelle einfach auch Fachpersonal, was ausgeschieden ist, was in Rente gegangen ist, ersetzen. Ich werde der Landesregierung vorschlagen, dass wir nur jede 4., vielleicht jede 5. Stelle neu besetzen. Ein 2. Punkt, das betrifft nicht Lehrer und Polizei. Das ist auch klar.

0: ich will Ihnen eins sagen, wenn immer gesagt wird, man könnte ja einfach Ministerien einsparen. Es gibt nur noch ein Bundesland, was weniger Ministerien hat als Sachsen-Anhalt, das ist das Saarland. Ansonsten sind wir schon ganz unten. Und bei Ministerien, du kannst ja keinen einzigen, sondern du kannst maximal einen Minister nicht besetzen und einen Staatssekretär. Das ist vielleicht in Summe gesehen, wenn du zwei Staatssekretär hast, zwei Minister, das ist eine 500.000 Euro mit allem drum und dran, was das kostet im Jahr. Ist viel Geld, ja. Aber das sind 2,5 Millionen Euro, die man dann spart für 5 Jahre für eine Legislatur und tut so, als würde man damit sämtliche Ausgaben herbeiführen. Das bringt nicht. Also das heißt, ich habe einen konkreten Plan. Es geht am Ende nur Personal. Wir müssen, und die Verwaltungsreform, die wir begonnen haben hier, das heißt Abschaffung Landesverwaltungsamt in die Richtung, dass wir das anders aufbauen, eine zweistufige Verwaltung, Schulamt und so weiter, nur noch kommunale Ebene auf der einen Seite, Landesebene auf der anderen, dazwischen nichts mehr, damit wir schneller, schlanker, effektiver werden, hilft auch dabei.
1: Das Geld wäre da. Nur jetzt nicht bei uns aber Mittelstand, sondern eher so bei den oberen 10.000 halt, die mehr als 1 Million halt im Jahr Gewinn erwirtschaften. Wenn man davon einfach nur, also bei 1 Million 1%, bei 2 Millionen 2%, Obergrenze weiß ich jetzt nicht genau, aber hätten wir schon alleine in Sachsen-Anhalt 2,3 Milliarden Euro zur Verfügung. Wenn man jetzt die hier lebenden Millionäre oder Milliardäre, wenn ich es höre, richtig besteuern wollen. Ist halt schwierig, wenn immer die Leute da sitzen, die das Geld selbst haben und dann natürlich dafür Nein stimmen. Ist ja klar, die stimmen ja nicht dafür, wir müssen sie ja mehr bezahlen. Also man müsste es halt nur richtig umverteilen.
2: Auch das BSW hat ein sehr starkes soziales Programm. Wir sind auch der Meinung, dass an den Ärmsten und Schwächsten in der Gesellschaft nicht gespart werden darf. Unsere Antwort ist allerdings etwas komplexer als reine Umverteilung, sondern wir wollen unbedingt den Wirtschaftsstandort Sachsen-Anhalt stärken. Meiner Ansicht nach haben wir in Sachsen-Anhalt nicht nur zu hohe Ausgaben, sondern wir haben das Problem, dass wir zu wenig Einnahmen haben. Das liegt unter anderem daran, dass wir sehr hohe Firmeninsolvenzen haben, dass wir die Menschen generell einfach im Lohnniveau nicht so besonders hoch sind. Die Wirtschaft ist so ein bisschen am, naja, Sie wissen, wie sie im bundesdeutschen Durchschnitt aussieht. Sie krebst so ein bisschen am Existenzminimum rum. Unser Industriestandort zittert wegen hohen Energiepreisen. Es gibt Werksschließungen und so weiter und so fort. Also mit einer zielgerichteteren Wirtschaftspolitik, mit Investitionen, ja, die Geld kosten. Sie haben es gerade gehört, wir haben einen großen Investitionsrückstand. Da muss investiert werden, da muss das Land Geld in die Hand nehmen, um zu investieren, aber eben nicht in Leuchtturmprojekte wie Intel oder so, die dann, wenn sie platzen, eigentlich mehr Geld gekostet haben, als man davon, also man kann das halt nicht ausgleichen, ne? Sondern indem man langfristig in den Wirtschaftsstandort investiert.
3: Was mir auch immer nicht gefällt, sind auch wiederum die Sachen, wo man zwischen Bund und Land unterscheiden muss. Wenn ich zum Beispiel fordere, dass ich kostenfreies Kita-Essen mache, dann habe ich in den Diskussionen jetzt einfach immer auch mal den Punkt gebracht, ja okay, dann müsste man zum Beispiel mit dem Bund übereinkommen, dass wir das Kindergeld kürzen. Weil wir haben beispielsweise in Deutschland 250 Euro roundabout an Kindergeld. Wenn man das beispielsweise mit Finnland vergleicht, die haben ein Kindergeld, das liegt unter 100 Euro, hätte ich 150 Euro, wenn ich die jetzt quasi als Zuweisung vom Bund ans Land bekommen würde. Bei 40 Schulwochen, 5 Tage, das sind 200 Schultage, das bin ich bei 1.000 Euro mit einem 5-Euro-Essen, dann habe ich immer noch 800 Euro pro Jahr übrig, pro Schüler. Mit dem kann ich dann zum Beispiel die Technik finanzieren und all diese Dinge. Also das sind auch immer so ein bisschen Milchmädchenrechnungen. Jetzt aber noch der Punkt zum, wo können wir sparen? Natürlich können wir sparen in der Verwaltung, wenn wir diese konsequent digitalisieren und das nicht nur zum Zwecke der Digitalisierung machen, sondern echte, die sogenannte Digitalisierungsrendite dabei heben und tatsächlich zum einen Personal einsparen und zum anderen dann natürlich auch die Kosten damit reduzieren. Das nur mal als Beispiel, was möglich wäre.
4: Ja, wir sind wieder bei dem Thema schwieriger Unterschied zwischen Land und Bund. Aber natürlich haben wir eine Möglichkeit, auf die Bundesebene einzuwirken. Da ist es nur noch schwieriger, irgendwelche Versprechungen zu machen, so, sondern man kann natürlich nur indirekt in den Gremien im Bundesrat sich für die Dinge einsetzen, die einem wichtig sind. Ich glaube, es ist aber ganz, ganz wichtig, das hochzuhalten und die Hoffnung, nur weil das jetzt landesrechtlich nicht umsetzbar ist, das nicht zu thematisieren, dass wir in Mobilität investieren müssen, dass die Menschen diese Mobilität gebraucht haben und dass es auch keine Ausgabe irgendwie in ÖPNV, in Schiene ist, sondern wir haben es heute schon öfter gehört, es geht ja um Zukunftsinvestitionen und wir können über Schulden reden und wir können über Geld reden, aber dass Menschen mobil sind, dass Menschen angeschlossen sind an ihren Arbeitsort, das ist ja auch ein Wirtschaftsfaktor, das ist etwas, was Geld wieder reinbringt. Sonst möchte ich nur sagen, dass Bürokratieabbau

0: dieser Stelle ja unglaublich wichtig ist, dass wir Verwaltungsprozesse, Praxischecks unterziehen, dass wir schauen, was bedeutet diese Verwaltung für die Menschen im Alltag und dass wir digitalisieren, nicht um Personal einzusparen, sondern damit die Menschen mehr Zeit haben für die kreativen Prozesse, für das Soziale, für das Miteinander und weniger für irgendwelche sinnlosen Anträge.
1: 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August in unserer Sendung.

0: Hallo und herzlich willkommen zur neuesten Ausgabe von RWW Aktuell. Die Lindhorst-Gruppe investiert erstmals in einen eigenständigen Batteriespeicher für den Stromhandel. Die Testvolt AG errichtet in der Lutherstadt Wittenberg eine Anlage mit 21 Megawattstunden Kapazität und 6,4 Megawatt Leistung. Baugenehmigung und Netzanschluss liegen bereits vor. Die Fertigstellung ist bis Juni 2027 geplant. Der Speicher soll Strom bei hohem Angebot aufnehmen und bei steigender Nachfrage wieder ins Netz abgeben. Zudem sind netzstützende Funktionen wie Frequenzstabilisierung möglich. Welche konkreten Märkte und Anwendungen vorgesehen sind, wurde bislang nicht mitgeteilt. Am 22. August wurde in der Lutherstadt Wittenberg wieder die Nacht zum Tag gemacht. Bereits zum 22. Mal fand das beliebte Event statt und verwandelte die Stadt erneut in ein faszinierendes Meer aus Licht, Farben und Klängen. Bei einer besonderen Entdeckungsreise durch Wittenberg konnten die Besucher zahlreiche Live-Musik-Acts, beeindruckende Akrobatik und vielfältige kulturelle Darbietungen an besonderen Orten erleben. Zudem öffneten die Museen ihre Türen und luden dazu ein, die Stadt einmal auf eine ganz besondere Art zu entdecken. So wurde die Sommernacht zu einem unvergesslichen Erlebnis für Jung und Alt. Gesang, Unterhaltung, Magie und zahlreiche außergewöhnliche Acts verteilt über die Höfe und Plätze der gesamten Altstadt. Das gibt es nur bei der Erlebnisnacht in Lutherstadt Wittenberg. In diesem Jahr fand das beliebte Event am 22. August bereits zum 22. Mal statt. Organisiert wurde die Erlebnisnacht auch in diesem Jahr von der Lutherstadt Wittenberg Marketing GmbH, die in den vergangenen Wochen die Vorfreude auf das besondere Stadterlebnis stiegen ließ.
1: Alle Künstler sind da, alle Künstler haben Soundcheck gemacht und alle Künstler versuchen sich darauf vorzubereiten, dass gleich 19 Uhr überall die Türen aufgehen und praktisch es losgeht. Ich freue mich, dass es gleich losgeht und dass die Gäste kommen und ich hier nur strahlende Gesichter in der ganzen Stadt sehe.
0: Um 19 Uhr wurde die abenteuerliche Erlebnisnacht auf dem Marktplatz offiziell eröffnet. Von da an gab es bis spät in die Nacht hinein überall in der Lutherstadt etwas zu entdecken. Die Veranstalter setzen dabei bewusst auf ein abwechslungsreiches Programm.
1: Wir haben tatsächlich fünf neue Orte. Die Stiftung Christliche Kunst ist dabei als ganz neuer Museumsteil. Der Hof des alten Barek ist.

0: neu. Da ist der Patrick Tomalla drauf, der macht Musik. Ansonsten in der Klosterkirche waren wir auch eine Weile nicht. Da ist auch eine Künstlerin. Das ist auch ein neuer Ort. Das ist dann für die, die schon öfter kommen, immer wieder kommen, vielleicht dann auch mal was Neues sozusagen.
1: Bei der Erlebnisnacht spricht der Name für sich. Das Event bietet Unterhaltung für Jung und Alt. Die Vielfalt zeigte sich vor allem an den zahlreichen Acts, die an unterschiedlichen Höfen und Orten der Altstadt zu erleben waren. Besonders in der Kollegienstraße gab es einiges zu entdecken. Beim Colorbike entstanden mit Hilfe flüssiger Acrylfarben einzigartige Kunstwerke. Bei einer Modenschau der Boutique Kalin konnten die Besucher handgefertigte Designs bestaunen. Wer sich eher in der Hip-Hop-Welt zu Hause fühlte, war bei Mabu und seinen Gästen in der alten Schmiede genau richtig. Live-Rap, Freestyles und Graffiti von Eagle standen dort auf dem Programm. Aber auch Kulturinteressierte kamen auf ihre Kosten. Einige Museen öffneten ihre Türen und boten kostenlose Führungen oder besondere Ausstellungen an. In der Erlebnisnacht fand jeder sein ganz persönliches Highlight.
0: Auf jeden Fall Schlosskirche zu Hub Hildenbrand, der macht abgefahrene, sanfte Musik, ein bisschen erinnert das so an Filmmusik und aber auch ganz mit besonderen Instrumenten, also es ist sehr speziell, aber wirklich, da kommt man runter, glaube ich auch.
1: Auch an anderen Orten der Altstadt gab es währenddessen jede Menge zu erleben. Das mehrfach preisgekrönte Programm Monsieur macht Kunst sorgte im Lutherhof für Applaus. Auf dem Marktplatz begeisterte ein Magier das Publikum, während an verschiedenen Orten musikalische Acts für Stimmung sorgten. Auch Patrick Tomalla, Entertainer aus Wittenberg, war in diesem Jahr zum ersten Mal als Künstler bei der Erlebnisnacht dabei.
2: Ich biete hier so ein bisschen einen Mix aus Comedy und Live-Musik. Ich habe letztes Jahr mein Debütalbum rausgebracht, das war auch in den Albumcharts auf Platz 14. Und da habe ich so ein paar Medleys mitgebracht. Mein Eindruck ist sehr gut. Mein kleiner, überschaulicher, gemütlicher Hof war gut gefüllt und der Andrang war sehr, sehr erfreulicherweise groß. Ich würde mir gerne noch viele Künstler hier angucken, aber ich habe selber 5 Blöcke, sodass ich bis Feierabend selber auf der Bühne stehen darf, was ja eine Ehre ist.
1: Auf dem Hof des alten Barrick sorgte der Künstler für beste Stimmung. Mittlerweile tritt er seit 9 Jahren als Tiffany Tomalla auf und macht seit 4 Jahren eigene Programme.

0: Wer Patrick Tomalla live erleben möchte, kann den Entertainer schon bald wieder auf einer anderen Bühne sehen.
1: Ich freue mich ganz besonders auf den 25.09. in Berlin im Admiralspalast, eine traumhafte Location. Hier wartet auf meine Zuschauer ein Mix aus Drag, also Travestie, Comedy, einer Liveband, Gästen und Livegesang.
0: Die Erlebnisnacht bot insgesamt ein buntes Durcheinander. Eines zeigte dieser Abend ganz besonders.
2: Es gibt eine Kulturszene und gerade die Erlebnisnacht, die beweist das halt an über 22 Spielorten, ne? Auch wenn die Künstler aus ganz Deutschland kommen. Ja, wir wollen Kultur machen und wir machen sie und die Leute freuen sich drauf.
0: Zwischen kulturellen Darbietungen, Akrobatik und Live-Musik verbrachten die Wittenberger einen Abend in der bunt beleuchteten Altstadt. Schon jetzt ist die Vorfreude auf die nächste Erlebnisnacht groß.
3: Die Feuerwehren in Aschersleben blicken auf besonders belastende Wochen zurück. 46 Einsätze innerhalb von 22 Tagen, darunter zahlreiche Vegetationsbrände sowie Verkehrsunfälle und technische Hilfeleistungen. Oberbürgermeister Steffen Amme dankte den Einsatzkräften für ihren unermüdlichen Einsatz und sagte weitere Unterstützung der Stadt zu. Die vielen Einsätze haben auch beim Material deutliche Spuren hinterlassen. Die Reserven an Schläuchen und anderen Verbrauchsmitteln sind nahezu aufgebraucht. Nachbeschaffung und Wiederaufbereitung wurden bereits veranlasst. Auch das Feuerwehrtechnische Zentrum des Salzlandkreises

0: arbeitet wegen der hohen Einsatzbelastung bei der Schlauchreinigung und Aufbereitung durchgehend am Limit. In unserer gestrigen Ausgabe der RBB Aktuell Nachrichten hatten wir ja bereits einen Ausschnitt aus dem Sommerinterview mit dem Landrat des Salzlandkreises Markus Bauer gesendet. Nun wollten wir von ihm wissen, warum er gerne im Salzlandkreis lebt.
1: Gab es denn in den letzten Wochen einen Moment, in dem Sie dachten, genau das ist es, warum ich hier leben möchte?
2: Eigentlich gibt es viele, aber natürlich gibt es auch einen Moment, und den ich rauskristallisieren kann, dass wenn man Zeit hat, mit der Familie zum Beispiel hier Fahrrad zu fahren, dann sieht man auch, was sich entwickelt hat und wie viel Zeit man auch intensiv hier verbringen kann. Und das ist das, was ich liebe, was ich auch mag und ich glaube auch gut in meine Arbeit einbringen kann.
1: Gutes Stichwort. Genau die nächste Frage, nämlich, wo Sie sagen, genau aus diesem Grund mache ich den Job.
2: Den Job mache ich, weil es mir wirklich sehr, sehr viel Spaß macht zu gestalten. Und wenn ich mal so ein bisschen im Rückspiegel schaue, heißt, dass ich vor 26 Jahren knapp mit der Kommunalpolitik begonnen habe und eigentlich reinwachsen durfte. Ich sage extra durfte, weil man lernt ja jeden Tag dazu als ehrenamtlicher Bürgermeister, hauptamtlicher Bürgermeister und nun seit 12 Jahren Landrat. Da merkt man schon, dass auch Kontinuität wichtig ist, gute Partnerschaften im politischen Raum, aber auch im ehrenamtlichen Bereich und im wirtschaftlichen Bereich. Das stärkt einen und das bringt natürlich auch Vertrauen. Aber dadurch macht es auch viel, viel mehr Spaß.
1: Sie hatten es in der ersten Frage schon so angerissen, schöner Ort zum Leben hier, schöner Salzlandkreis. Wenn Sie früh durch den Kreis fahren, gibt es denn da eine Stelle, wo Sie sagen, schön hier?
2: Das Glück ist, ich fahre gar nicht immer denselben Weg. Ja, das ist ja das Gute daran. Aber natürlich auch die Aufgabe, dass man wirklich alles durch die gleiche Brille sieht. In dem Sinne, Vergleichbarkeiten sind immer schwierig. Das ist schöner, das ist am schönsten. Ich glaube, das ist auch immer im Sinne des Betrachters. Aber wenn ich so durch die Brille gucke, sehe ich die Vielfalt. Und die Vielfalt ist natürlich das, was uns ausmacht. Man redet ja oft immer von Kulturkreisen. Allein eine Region wie der Salzlandkreis hat unterschiedliche Kulturkreise, auch Bedürfnisse. Wenn wir im Ehrenamt schauen, das eine ist eine Karnevalshochburg, das andere ist eine Sporthochburg, das andere ist wieder eine Ehrenamtshochburg für Seniorenhilfe. Also das macht uns wirklich aus. Aber am Ende haben wir auch die wirtschaftliche Vielfalt. Wir haben nicht nur ein Unternehmen, die vielleicht für ein Werk A produzieren und für ein Werk B liefern, sondern wir haben wirklich von mittelständischen Unternehmen, Handwerk, sozialen Einrichtungen, aber auch bis zu groß produzierenden Unternehmen, aber auch in dem Thema Abbau von Bodenschätzen. Und das macht ja unseren Namen schon aus, das weiße Gold.
1: Das weiße Gold. Herr Bauer, wo geht eigentlich der Landrat des Salzlandkreises nochmal im Sommer hin, wenn sich nochmal ein paar schöne Tage anbieten? Persönlich auf jeden Fall, wo geht er hin?
2: Also wenn ich Zeit habe, hätte ich so vielfältige Ideen. Das Problem ist bei mir wirklich Faktor Zeit, wo ich manchmal traurig bin, aber jetzt gar nicht so, dass ich sage, mir fehlt vieles, aber ich glaube, wegzufahren, Leuten zu begegnen, ist auch ein Einfallstor in mein Denken, damit ich mich beschäftige mit Sachen, was Neues höre. Und da gibt es zum Beispiel in Staßfurt das einzige europäische Strandsolbad. Das hat einen höheren Salzgehalt als die Ostsee. Also man kann sich gar nicht vorstellen. Und das ist schon cool, das ist schon nett. Aber wir haben auch die Radwege, haben wir ja vorhin benannt, die Steganlagen, die wir hier haben, mit dem Boot fahren. Ich war unlängst bei einem Freund in Groningen und dort sind wir Boot gefahren. Und da habe ich so festgestellt, dass man oft den Schritt daheim viel zu selten macht, mit dem Boot zu fahren. Wir haben alles hier, wir haben in Steganlagen investiert und es fördert auch den Perspektivwechsel, mal wirklich was anderes zu sehen und vielleicht Picknick einzupacken. Kann auch ein Radler dabei sein und das eine oder andere dabei zu essen und zu trinken. Aber dann vielleicht auch die anderen Kulturlandschaften zu erhaschen. Neo-Rauch-Stiftung hier vor Ort in Aschersleben, in Bernburg. Unser Schloss hier oder die Pioniereisenbahn. Ich weiß gar nicht mehr, ob das so salonfähig ist, aber das gab es schon mal und das hieß auch immer so. Und manchmal Begrifflichkeiten, die sich ja, eingelebt haben und bewahrt haben, das kennt jeder in der Region und ich möchte auch nichts umdichten. Oder wenn wir dann Richtung Plötzky, Prezin fahren, da hat man manchmal das Gefühl, das ist fast schon der Fleming. Ja, durch die Kiefernwäldchen, Sandboden, völlig andere Vegetation als hier in der Börde mit dem Bürdeboden. Und das ist allein nicht, das ist schon schön, das macht Spaß. Und wenn man zwischendurch noch die eine oder andere,

0: Kneipe, Bistro, Restaurant findet, wo man einheimische Kosten hat, dann glaube ich, ist alles das, was man braucht, erstmal.
1: Bereits am vergangenen Donnerstag um 20 Uhr rief ein 46-Jähriger in Jessen die Polizei. Zuvor sollen mehrere Personen auf sein Grundstück gekommen sein und gegen seine Wohnungstür geschlagen haben. Die herbeigeeilten Polizisten konnten beim Eintreffen keine Person feststellen. Die Ermittlungen wurden aufgenommen. Das Beratungsmobil der Verbraucherzentrale ist auch in Jessen wieder vor Ort. Die nächsten Beratungstage finden im September und Oktober statt. Mit ihrem mit digitaler Technik ausgestatteten Mobil kommt die Verbraucherzentrale regelmäßig in Orte in Sachsen-Anhalt, in denen es keine feste Verbraucherberatungsstelle gibt. Die Beratung umfasst vielfältige Verbraucherfragen, unter anderem zu Verträgen und Reklamationen zur Durchsetzung von Verbraucherrechten gegenüber Handwerkern, Herstellern und Dienstleistern sowie zu Fragen und Problemen rund um Finanzprodukte wie Kredite und Versicherungen. Eine Beratung ist nur nach vorheriger Terminvereinbarung möglich. Mehr Informationen gibt es auf www.verbraucherzentrale-sachsen-anhalt.de. Und das waren die aktuellen Nachrichten hier bei RWW aktuell. Jetzt folgt noch das Wetter sowie die Meldungen aus der Region. Morgen wird Sie dann mein Kollege Leon Huja mit den aktuellen Nachrichten begrüßen. Bis dahin haben Sie eine schöne Zeit und auf Wiedersehen.
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7: Morgen springen die Temperaturen auf 27 Grad Celsius. Der Himmel wird dabei teils bewölkt sein und es ist ein schwacher Wind aus dem Südosten zu erwarten. Den ganzen Tag über bleibt es jedoch trocken, heißt, die Schirme könnt ihr zu Hause lassen.
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12: Am 17. August wurde der Hugo-Junker-Saal im Dessauer Golfpark zur Diskussionsbühne für Vertreter von 7 verschiedenen Parteien. Anlässlich der bevorstehenden Landtagswahl in Sachsen-Anhalt hatten der Buga-Club und der Wirtschafts- und Industrieclub Anhalt zum Polit-Talk eingeladen. Die Themen Asyl- und Flüchtlingspolitik sowie Vertrauensverlust der Bevölkerung in die Politik beleuchteten wir bereits in einzelnen Beiträgen. In der Gesprächsrunde ging es dann noch um den Haushalt und die Finanzen im Land sowie die Frage, in welchen Bereichen man am besten sparen könnte.
13: Jetzt werde ich Ihnen mal was ganz Überraschendes sagen. Ich persönlich bin nicht der Ansicht, dass wir versuchen sollten, innerhalb von 5 Jahren einen vollständig ausgeglichenen Landeshaushalt hinzukriegen. Das wäre auch völlig verrückt. Wir haben ein erhebliches Investitionsdefizit. Wir sollten Folgendes sehen. Erstens, wir haben jetzt ziemlich viel Geld durch den Bund bekommen. Das ist dieses Sondervermögen Infra, das dringend erforderlich ist und von dem 60% in die Kommunen fließen, auch in Ihre Stadt Dessau-Roßlau. Und das ist gut so. Denn Sie werden dieses Geld sinnvoll einsetzen für Infrastrukturmaßnahmen, die in der Vergangenheit nicht finanziert werden konnten und die jetzt finanziert werden. Reiten wir nicht immer auf Schulden rum. Es gibt gute und schlechte Schulden. Die guten Schulden sind die, die wir für Investitionen tätigen. Die gehen in die Zukunft. Schauen wir da drauf und dann können wir hier eine differenzierte Debatte führen. Vielen Dank.
14: Also zunächst einmal möchte ich das unterstreichen. Es gibt gute Schulden und schlechte Schulden. Investitionsschulden sind Investitionen ins Land und die Entwicklung. Die sind prinzipiell gut. Konsumschulden, um sich irgendwelche Vergnügen und Versprechen zu erraunern, das ist prinzipiell abzulehnen. Wo würden wir sparen? Wir würden natürlich in der Verwaltung sparen. Wir würden aber nicht sparen bei Polizei, Justiz und Bildung. Das heißt, gucken Sie sich an, seit 2010 bis jetzt, wie ist die öffentliche Verwaltung da angestiegen? Gucken Sie mal im Vergleich die wirtschaftliche Entwicklung im Land, wie viele Stellen abgebaut worden sind in der freien Wirtschaft und wie viele Stellen im öffentlichen Dienst dazugekommen sind. Da ist enormes Einsparpotenzial. Ich bin auch der Meinung, die Politik und das Land muss ein Zeichen setzen und mal beweisen, es möchte an sich selber sparen. Wir würden auch an der Landesregierung sparen, nämlich an den Zahlen der Minister und Staatssekretäre und an der Anzahl der Ministerien. Wir würden auch Doppel- und Dreifachstrukturen abschaffen. Das sind alle Strukturen, die sich das Land unterhält, wo man sofort direkt Geld einsparen kann. Und damit kann man dann anfangen, zum Beispiel Zuschüsse für Azubis, Meisterprämien, Begrüßungsgeld, Familienförderung zu machen. Und das ist ein ganz klarer Punkt. Man muss anfangen.
15: Wir haben ein Haushaltsvolumen von roundabout 15 Milliarden Euro. Und davon sind ca. 4,5 bis 5 Milliarden Euro Personalkosten. So, wir haben ganz bewusst die letzten 2 Jahre einen Einstellungsstopp gehabt. Wir haben im Moment knapp 2.500 Stellen nicht besetzt. Das spart uns als Land rund 180 Millionen jedes Jahr. Und ich werde diesen Einstellungsstopp aber nicht 1:1 weiterführen. Das wird nicht funktionieren, weil du musst an mancher Stelle einfach auch Fachpersonal, was ausgeschieden ist, was in Rente gegangen ist, ersetzen. Ich werde der Landesregierung vorschlagen, dass wir nur jede 4., vielleicht jede 5. Stelle neu besetzen. Ein zweiter Punkt, es betrifft nicht Lehrer und Polizei. Das ist auch klar.

0: ich will Ihnen eins sagen, wenn immer gesagt wird, man könnte ja einfach Ministerien einsparen. Es gibt nur noch ein Bundesland, was weniger Ministerien hat als Sachsen-Anhalt, das ist das Saarland. Ansonsten sind wir schon ganz unten. Und bei Ministerien, du kannst ja keinen entlassen, keinen einzigen, sondern du kannst maximal einen Minister nicht besetzen und einen Staatssekretär. Das ist vielleicht in Summe gesehen, wenn du zwei Staatssekretär hast, zwei Minister, das ist 500.000 Euro mit allem drum und dran, was das kostet im Jahr. Ist viel Geld, ja. Aber das sind 2,5 Millionen Euro, die man dann spart für 5 Jahre für eine Legislatur und tut so, als würde man damit sämtliche Ausgaben herbeiführen. Das bringt nichts. Also das heißt, ich habe einen konkreten Plan. Es geht am Ende nur um Personal. Wir müssen, und die Verwaltungsreform, die ich begonnen habe, die wir begonnen haben hier, das heißt Abschaffung Landesverwaltungsamt in die Richtung, dass wir das anders aufbauen, eine zweistufige Verwaltung, Schulamt und so weiter, nur noch kommunale Ebene auf der einen Seite, Landesebene auf der anderen, dazwischen nichts mehr, damit wir schneller, schlanker, effektiver werden, hilft auch dabei.
1: Das Geld wäre da. Nur jetzt nicht bei uns am Mittelstand, sondern eher so bei den oberen 10.000 halt, die mehr als 1 Million halt im Jahr Gewinn erwirtschaften. Wenn man davon einfach nur, also bei 1 Million 1%, bei 2 Millionen 2%, Obergrenze weiß ich jetzt nicht genau, aber hätten wir schon alleine in Sachsen-Anhalt 2,3 Milliarden Euro zur Verfügung. Wenn man jetzt die hier lebenden Millionäre oder Milliardäre, wenn ich es hier richtig besteuern wollen. Ist halt schwierig, wenn immer die Leute da sitzen, die das Geld selbst haben und dann natürlich dafür Nein stimmen. Ist ja klar, die stimmen ja nicht dafür, wir müssen sie ja mehr bezahlen. Also man müsste es halt nur richtig umverteilen.
2: Auch das BSW hat ein sehr starkes soziales Programm. Wir sind auch der Meinung, dass an den Ärmsten und Schwächsten in der Gesellschaft nicht gespart werden darf. Unsere Antwort ist allerdings etwas komplexer als reine Umverteilung, sondern wir wollen unbedingt den Wirtschaftsstandort Sachsen-Anhalt stärken. Meiner Ansicht nach haben wir in Sachsen-Anhalt nicht nur zu hohe Ausgaben, sondern wir haben das Problem, dass wir zu wenig Einnahmen haben. Das liegt unter anderem daran, dass wir sehr hohe Firmeninsolvenzen haben, dass wir die Menschen generell einfach im Lohnniveau nicht so besonders hoch sind. Die Wirtschaft ist so ein bisschen am, naja, Sie wissen, wie sie im bundesdeutschen Durchschnitt aussieht. Sie krebst so ein bisschen am Existenzminimum rum. Unser Industriestandort zittert wegen hohen Energiepreisen. Es gibt Werksschließungen und so weiter und so fort. Also mit einer zielgerichteteren Wirtschaftspolitik, mit Investitionen, ja, die Geld kosten. Sie haben es gerade gehört, wir haben einen großen Investitionsrückstand. Da muss investiert werden, da muss das Land Geld in die Hand nehmen, um zu investieren, aber eben nicht in Leuchtturmprojekte wie Intel oder so, die dann, wenn sie platzen, eigentlich mehr Geld gekostet haben, als man davon, also man kann das halt nicht ausgleichen, ne? Sondern indem man langfristig in den Wirtschaftsstandort investiert.
3: Was mir auch immer nicht gefällt, sind auch wiederum die Sachen, wo man zwischen Bund und Land unterscheiden muss. Wenn ich zum Beispiel fordere, dass ich kostenfreies Kita-Essen mache, dann habe ich in den Diskussionen jetzt einfach immer auch mal den Punkt gebracht, ja okay, dann müsste man zum Beispiel mit dem Bund übereinkommen, dass wir das Kindergeld kürzen. Weil wir haben beispielsweise in Deutschland 250 Euro roundabout an Kindergeld. Wenn man das beispielsweise mit Finnland vergleicht, die haben ein Kindergeld, das liegt unter 100 Euro. Hätte ich 150 Euro, wenn ich die jetzt quasi als Zuweisung vom Bund ans Land bekommen würde. Bei 40 Schulwochen, 5 Tage, das sind 200 Schultage, das bin ich bei 1.000 Euro mit einem 5-Euro-Essen. Dann habe ich immer noch 800 Euro pro Jahr übrig, pro Schüler. Mit dem kann ich dann zum Beispiel die Technik finanzieren und all diese Dinge. Also das sind auch immer so ein bisschen Milchmädchenrechnungen. Jetzt aber noch der Punkt zum, wo können wir sparen? Natürlich können wir sparen in der Verwaltung, wenn wir diese konsequent digitalisieren und das nicht nur zum Zwecke der Digitalisierung machen, sondern eine echte, die sogenannte Digitalisierungsrendite dabei heben und tatsächlich zum einen Personal einsparen und zum anderen dann natürlich auch die Kosten damit reduzieren. Das nur mal als Beispiel, was möglich wäre.
4: Ja, wir sind wieder bei dem Thema schwieriger Unterschied zwischen Land und Bund. Aber natürlich haben wir eine Möglichkeit, auf die Bundesebene einzuwirken. Da ist es nur noch schwieriger, irgendwelche Versprechungen zu machen. So, sondern man kann natürlich nur indirekt in den Gremien im Bundesrat sich für die Dinge einsetzen, die einem wichtig sind. Ich glaube, es ist aber ganz, ganz wichtig, das hochzuhalten und die Hoffnung, nur weil das jetzt landesrechtlich nicht umsetzbar ist, das nicht zu thematisieren, dass wir in Mobilität investieren müssen, dass die Menschen diese Mobilität gebraucht haben und dass es auch keine Ausgabe irgendwie in ÖPNV, in Schiene ist, sondern wir haben es heute schon öfter gehört, es geht hier um Zukunftsinvestitionen und wir können über Schulden reden und wir können über Geld reden, aber dass Menschen mobil sind, dass Menschen angeschlossen sind an ihren Arbeitsort, das ist ja auch ein Wirtschaftsfaktor, das ist etwas, was Geld wieder reinbringt. Sonst möchte ich nur sagen, dass Bürokratieabbau

0: aber an dieser Stelle ja unglaublich wichtig ist, dass wir Verwaltungsprozesse, Praxischecks unterziehen, dass wir schauen, was bedeutet diese Verwaltung für die Menschen im Alltag und dass wir digitalisieren, nicht um Personal einzusparen, sondern damit die Menschen mehr Zeit haben für die kreativen Prozesse, für das Soziale, für das Miteinander und weniger für irgendwelche sinnlosen Anträge.
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0: Hallo und herzlich willkommen zur neuesten Ausgabe von RWW Aktuell. Die Lindhorst-Gruppe investiert erstmals in einen eigenständigen Batteriespeicher für den Stromhandel. Die Tesvolt AG errichtet in der Lutherstadt Wittenberg eine Anlage mit 21 Megawattstunden Kapazität und 6,4 Megawatt Leistung. Baugenehmigung und Netzanschluss liegen bereits vor. Die Fertigstellung ist bis Juni 2027 geplant. Der Speicher soll Strom bei hohem Angebot aufnehmen und bei steigender Nachfrage wieder ins Netz abgeben. Zudem sind netzstützende Funktionen wie Frequenzstabilisierung möglich. Welche konkreten Märkte und Anwendungen vorgesehen sind, wurde bislang nicht mitgeteilt. Am 22. August wurde in der Lutherstadt Wittenberg wieder die Nacht zum Tag gemacht. Bereits zum 22. Mal fand das beliebte Event statt und verwandelte die Stadt erneut in ein faszinierendes Meer aus Licht, Farben und Klängen. Bei einer besonderen Entdeckungsreise durch Wittenberg konnten die Besucher zahlreiche Live-Musik-Acts, beeindruckende Akrobatik und vielfältige kulturelle Darbietungen an besonderen Orten erleben. Zudem öffneten die Museen ihre Türen und luden dazu ein, die Stadt einmal auf eine ganz besondere Art zu entdecken. So wurde die Sommernacht zu einem unvergesslichen Erlebnis für Jung und Alt. Gesang, Unterhaltung, Magie und zahlreiche außergewöhnliche Acts verteilt über die Höfe und Plätze der gesamten Altstadt. Das gibt es nur bei der Erlebnisnacht in Lutherstadt Wittenberg. In diesem Jahr fand das beliebte Event am 22. August bereits zum 22. Mal statt. Organisiert wurde die Erlebnisnacht auch in diesem Jahr von der Lutherstadt Wittenberg Marketing GmbH, die in den vergangenen Wochen die Vorfreude auf das besondere Stadterlebnis stiegen ließ.
1: Alle Künstler sind da, alle Künstler haben Soundcheck gemacht und alle Künstler versuchen sich darauf vorzubereiten, dass gleich 19 Uhr überall die Türen aufgehen und praktisch es losgeht. Ich freue mich, dass es gleich losgeht und dass die Gäste kommen und ich hier nur strahlende Gesichter in der ganzen Stadt sehe.
0: Um 19 Uhr wurde die abenteuerliche Erlebnisnacht auf dem Marktplatz offiziell eröffnet. Von da an gab es bis spät in die Nacht hinein überall in der Lutherstadt etwas zu entdecken. Die Veranstalter setzen dabei bewusst auf ein abwechslungsreiches Programm.
1: Wir haben tatsächlich fünf neue Orte. Stiftung Christliche Kunst ist dabei als ganz neuer Museumsteil. Der Hof des alten Barek ist.

0: Da ist der Patrick Tomalla drauf, der macht Musik. Ansonsten in der Klosterkirche waren wir auch eine Weile nicht. Da ist auch eine Künstlerin. Das ist auch ein neuer Ort. Das ist dann für die, die schon öfter kommen, immer wieder kommen, vielleicht dann auch mal was Neues sozusagen.
1: Bei der Erlebnisnacht spricht der Name für sich. Das Event bietet Unterhaltung für Jung und Alt. Die Vielfalt zeigte sich vor allem an den zahlreichen Acts, die an unterschiedlichen Höfen und Orten der Altstadt zu erleben waren. Besonders in der Kollegienstraße gab es einiges zu entdecken. Beim Colorbike entstanden mit Hilfe flüssiger Acrylfarben einzigartige Kunstwerke. Bei einer Modenschau der Boutique Kalin konnten die Besucher handgefertigte Designs bestaunen. Wer sich eher in der Hip-Hop-Welt zu Hause fühlte, war bei Mabu und seinen Gästen in der alten Schmiede genau richtig. Live-Rap, Freestyles und Graffiti von Eagle standen dort auf dem Programm. Aber auch Kulturinteressierte kamen auf ihre Kosten. Einige Museen öffneten ihre Türen und boten kostenlose Führungen oder besondere Ausstellungen an. In der Erlebnisnacht fand jeder sein ganz persönliches Highlight.
0: Auf jeden Fall Schlosskirche zu Hu Pillenbrand. Der macht abgefahrene, sanfte Musik. Ein bisschen erinnert das so an Filmmusik. Aber auch ganz mit besonderen Instrumenten. Also es ist sehr speziell, aber wirklich, da kommt man runter, glaube ich auch.
1: Auch an anderen Orten der Altstadt gab es währenddessen jede Menge zu erleben. Das mehrfach preisgekrönte Programm Monsieur macht Kunst sorgte im Lutherhof für Applaus. Auf dem Marktplatz begeisterte ein Magier das Publikum, während an verschiedenen Orten musikalische Acts für Stimmung sorgten. Auch Patrick Tomalla, Entertainer aus Wittenberg, war in diesem Jahr zum ersten Mal als Künstler bei der Erlebnisnacht dabei.
2: Ich biete hier so ein bisschen einen Mix aus Comedy und Live-Musik. Ich habe letztes Jahr mein Debütalbum rausgebracht, das war auch in den Albumcharts auf Platz 14. Und da habe ich so ein paar Medleys mitgebracht. Mein Eindruck ist sehr gut. Mein kleiner, überschaulicher, gemütlicher Hof war gut gefüllt und der Andrang war sehr, sehr erfreulicherweise groß. Ich würde mir gerne noch viele Künstler hier angucken, aber ich habe selber 5 Blöcke, sodass ich bis Feierabend selber auf der Bühne stehen darf, was ja eine Ehre ist.
1: Auf dem Hof des alten Barrick sorgte der Künstler für beste Stimmung. Mittlerweile tritt er seit 9 Jahren als Tiffany Tomalla auf und macht seit 4 Jahren eigene Programme.

0: Wer Patrick Thomalla live erleben möchte, kann den Entertainer schon bald wieder auf einer anderen Bühne sehen.
1: Ich freue mich ganz besonders auf den 25.09. in Berlin im Admiralspalast, eine traumhafte Location. Hier wartet auf meine Zuschauer ein Mix aus Drag, also Travestie, Comedy, einer Liveband, Gästen und Livegesang.
0: Die Erlebnisnacht bot insgesamt ein buntes Durcheinander. Eines zeigte dieser Abend ganz besonders.
2: Es gibt eine Kulturszene und gerade die Erlebnisnacht, die beweist das halt an über 22 Spielorten, ne? Auch wenn die Künstler aus ganz Deutschland kommen. Ja, wir wollen Kultur machen und wir machen sie und die Leute freuen sich drauf.
0: Zwischen kulturellen Darbietungen, Akrobatik und Live-Musik verbrachten die Wittenberger einen Abend in der bunt beleuchteten Altstadt. Schon jetzt ist die Vorfreude auf die nächste Erlebnisnacht groß. Die Feuerwehren in Aschersleben blicken auf besonders belastende Wochen zurück. 46 Einsätze innerhalb von 22 Tagen, darunter zahlreiche Vegetationsbrände sowie Verkehrsunfälle und technische Hilfeleistungen. Oberbürgermeister Steffen Amme dankte den Einsatzkräften für ihren unermüdlichen Einsatz und sagte weitere Unterstützung der Stadt zu. Die vielen Einsätze haben auch beim Material deutliche Spuren hinterlassen. Die Reserven an Schläuchen und anderen Verbrauchsmitteln sind nahezu aufgebraucht. Nachbeschaffung und Wiederaufbereitung wurden bereits veranlasst. Auch das Feuerwehrtechnische Zentrum des Salzlandkreises

0: arbeitet wegen der hohen Einsatzbelastung bei der Schlauchreinigung und Aufbereitung durchgehend am Limit. In unserer gestrigen Ausgabe der RBW Aktuell Nachrichten hatten wir ja bereits einen Ausschnitt aus dem Sommerinterview mit dem Landrat des Salzlandkreises Markus Bauer gesendet. Nun wollten wir von ihm wissen, warum er gerne im Salzlandkreis lebt.
1: Gab es dann in den letzten Wochen einen Moment, in dem Sie dachten, genau das ist es, warum ich hier leben möchte?
2: Eigentlich gibt es viele, aber natürlich gibt es auch einen Moment, und den ich rauskristallisieren kann, dass wenn man Zeit hat mit der Familie zum Beispiel hier Fahrrad zu fahren, dann sieht man auch, was sich entwickelt hat und wie viel Zeit man auch intensiv hier verbringen kann. Und das ist das, was ich liebe, was ich auch mag und ich glaube auch gut in meine Arbeit einbringen kann.
1: Gutes Stichwort. Genau die nächste Frage nämlich, wo Sie sagen, genau aus diesem Grund mache ich den Job.
2: Den Job mache ich, weil es mir wirklich sehr, sehr viel Spaß macht zu gestalten. Und wenn ich mal so ein bisschen im Rückspiegel schaue, heißt, dass ich vor 26 Jahren knapp mit der Kommunalpolitik begonnen habe und eigentlich reinwachsen durfte. Ich sage extra durfte, weil man lernt ja jeden Tag dazu als ehrenamtlicher Bürgermeister, hauptamtlicher Bürgermeister und nun seit 12 Jahren Landrat. Da merkt man schon, dass auch Kontinuität wichtig ist, gute Partnerschaften im politischen Raum, aber auch im ehrenamtlichen Bereich und im wirtschaftlichen Bereich. Das stärkt einen und das bringt natürlich auch Vertrauen. Aber dadurch macht es auch viel, viel mehr Spaß.
1: Sie hatten es in der ersten Frage schon so angerissen, schöner Ort zum Leben hier, schöner Salzlandkreis. Wenn Sie früh durch den Kreis fahren, gibt es denn da eine Stelle, wo Sie sagen, schön hier?
2: Das Glück ist, ich fahre gar nicht immer denselben Weg. Ja? Das ist ja das Gute daran. Aber natürlich auch die Aufgabe, dass man wirklich alles durch die gleiche Brille sieht. In dem Sinne, Vergleichbarkeit ist immer schwierig. Das ist schöner, das ist am schönsten. Ich glaube, das ist auch immer im Sinne des Betrachters. Aber wenn ich so durch die Brille gucke, sehe ich die Vielfalt. Und die Vielfalt ist natürlich das, was uns ausmacht. Man redet ja oft immer von Kulturkreisen. Allein eine Region wie der Salzlandkreis hat unterschiedliche Kulturkreise, auch Bedürfnisse. Wenn wir im Ehrenamt schauen, das eine ist eine Karnevalshochburg, das andere ist eine Sporthochburg, das andere ist wieder eine Ehrenamtshochburg für Seniorenhilfe. Also das macht uns wirklich aus. Aber am Ende haben wir auch die wirtschaftliche Vielfalt. Wir haben nicht nur ein Unternehmen, die vielleicht für ein Werk A produzieren und für ein Werk B liefern, sondern wir haben wirklich von mittelständischen Unternehmen, Handwerk, sozialen Einrichtungen, aber auch bis zu groß produzierenden Unternehmen, aber auch in dem Thema Abbau von Bodenschätzen. Und das macht ja unser Name schon aus, das weiße Gold.
1: Das weiße Gold. Herr Bauer, wo geht eigentlich der Landrat des Salzlandkreises nochmal im Sommer hin, wenn sich nochmal ein paar schöne Tage anbieten? Persönlich auf jeden Fall, wo geht er hin?
2: Also wenn ich Zeit habe, hätte ich so vielfältige Ideen. Das Problem ist bei mir wirklich Faktor Zeit, wo ich manchmal traurig bin, aber jetzt gar nicht so, dass ich sage, mir fehlt vieles, aber ich glaube, wegzufahren, Leuten zu begegnen, ist auch ein Einfallstor in mein Denken, damit ich mich beschäftige mit Sachen, was Neues höre. Und da gibt es zum Beispiel in Staßfurt das einzige europäische Strandsohlbad. Das hat einen höheren Salzgehalt als die Ostsee. Also man kann es sich gar nicht vorstellen. Und das ist schon cool, das ist schon nett. Aber wir haben auch die Radwege, haben wir ja vorhin benannt, die Steganlagen, die wir hier haben, mit dem Boot fahren. Ich war unlängst bei einem Freund in Groningen und dort sind wir Boot gefahren. Und da habe ich so festgestellt, dass man oft den Schritt daheim viel zu selten macht, mit dem Boot zu fahren. Wir haben alles hier, wir haben in Steganlagen investiert und es fördert auch den Perspektivwechsel, mal wirklich was anderes zu sehen und vielleicht Picknick einzupacken. Kann auch ein Radler dabei sein und das eine oder andere dabei zu essen und zu trinken. Aber dann vielleicht auch die anderen Kulturlandschaften zu erhaschen. Neo-Rauch-Stiftung hier vor Ort in Aschersleben, in Bernburg. Unser Schloss hier oder die Pioniereisenbahn. Ich weiß gar nicht mehr, ob das so salonfähig ist, aber das gab es mal und das hieß auch immer so. Und manchmal Begrifflichkeiten, die sich eingelebt haben und bewahrt haben, das kennt jeder in der Region und ich möchte auch nichts umdichten. Oder wenn wir dann Richtung Plötzky, Prezin fahren, da hat man manchmal das Gefühl, das ist fast schon der Fleming. Ja, durch die Kiefernwäldchen, Sandboden, völlig andere Vegetation als hier in der Börde mit dem Bürdeboden. Und das ist allein nicht, das ist schon schön, das macht Spaß. Und wenn man zwischendurch noch die eine oder andere

0: Kneipe, Bistro, Restaurant findet, wo man einheimische Kosten hat, dann glaube ich, ist alles das, was man braucht, erstmal da.
1: Bereits am vergangenen Donnerstag um 20 Uhr rief ein 46-Jähriger in Jessen die Polizei. Zuvor sollen mehrere Personen auf sein Grundstück gekommen sein und gegen seine Wohnungstür geschlagen haben. Die herbeigeeilten Polizisten konnten beim Eintreffen keine Person feststellen. Die Ermittlungen wurden aufgenommen. Das Beratungsmobil der Verbraucherzentrale ist auch in Jessen wieder vor Ort. Die nächsten Beratungstage finden im September und Oktober statt. Mit ihrem mit digitaler Technik ausgestatteten Mobil kommt die Verbraucherzentrale regelmäßig in Orte in Sachsen-Anhalt, in denen es keine feste Verbraucherberatungsstelle gibt. Die Beratung umfasst vielfältige Verbraucherfragen, unter anderem zu Verträgen und Reklamationen zur Durchsetzung von Verbraucherrechten gegenüber Handwerkern, Herstellern und Dienstleistern sowie zu Fragen und Problemen rund um Finanzprodukte wie Kredite und Versicherungen. Eine Beratung ist nur nach vorheriger Terminvereinbarung möglich. Mehr Informationen gibt es auf www.verbraucherzentrale-sachsen-anhalt.de. Und das waren die aktuellen Nachrichten hier bei RBW Aktuell. Jetzt folgt noch das Wetter sowie die Meldungen aus der Region. Morgen wird Sie dann mein Kollege Leon Huja mit den aktuellen Nachrichten begrüßen. Bis dahin haben Sie eine schöne Zeit und auf Wiedersehen.
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7: Morgen springen die Temperaturen auf 27 Grad Celsius. Der Himmel wird dabei teils bewölkt sein und es ist ein schwacher Wind aus dem Südosten zu erwarten. Den ganzen Tag über bleibt es jedoch trocken, heißt, die Schirme könnt ihr zu Hause lassen.
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2: Am 6. September geht es um unsere Heimat. Am 6. 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
3: Am 17. August wurde der Hugo-Junker-Saal im Dessauer Golfpark zur Diskussionsbühne für Vertreter von 7 verschiedenen Parteien. Anlässlich der bevorstehenden Landtagswahl in Sachsen-Anhalt hatten der Buga-Club und der Wirtschafts- und Industrieclub Anhalt zum Polit-Talk eingeladen. Die Themen Asyl- und Flüchtlingspolitik sowie Vertrauensverlust der Bevölkerung in die Politik beleuchteten wir bereits in einzelnen Beiträgen. In der Gesprächsrunde ging es dann noch um den Haushalt und die Finanzen im Land sowie die Frage, in welchen Bereichen man am besten sparen könnte.
4: Jetzt werde ich Ihnen mal was ganz Überraschendes sagen. Ich persönlich bin nicht der Ansicht, dass wir versuchen sollten, innerhalb von 5 Jahren einen vollständig ausgeglichenen Landeshaushalt hinzukriegen. Das wäre auch völlig verrückt. Wir haben ein erhebliches Investitionsdefizit. Wir sollten Folgendes sehen. Erstens, wir haben jetzt ziemlich viel Geld durch den Bund bekommen. Das ist dieses Sondervermögen Infra, das dringend erforderlich ist und von dem 60% in die Kommunen fließen, auch in Ihre Stadt Dessau-Roßlau. Und das ist gut so, denn Sie werden dieses Geld sinnvoll einsetzen für Infrastrukturmaßnahmen, die in der Vergangenheit nicht finanziert werden konnten und die jetzt finanziert werden. Reiten wir nicht immer auf Schulden rum. Es gibt gute und schlechte Schulden. Die guten Schulden sind die, die wir für Investitionen tätigen. Die gehen in die Zukunft, schauen wir da drauf und dann können wir hier eine differenzierte Debatte führen. Vielen Dank.
5: Also zunächst einmal möchte ich das unterstreichen. Es gibt gute Schulden und schlechte Schulden. Investitionsschulden sind Investitionen ins Land und die Entwicklung. Die sind prinzipiell gut. Konsumschulden, um sich irgendwelche Vergnügen und Versprechen zu ergaunern, das ist prinzipiell abzulehnen. Wo würden wir sparen? Wir würden natürlich in der Verwaltung sparen. Wir würden aber nicht sparen bei Polizei, Justiz und Bildung. Das heißt, gucken Sie sich an, seit 2010 bis jetzt, wie ist die öffentliche Verwaltung da angestiegen? Gucken Sie mal im Vergleich die wirtschaftliche Entwicklung im Land, wie viele Stellen abgebaut worden sind in der freien Wirtschaft und wie viele Stellen im öffentlichen Dienst dazugekommen sind. Da ist ein enormes Einsparpotenzial. Ich bin auch der Meinung, die Politik und das Land muss ein Zeichen setzen und mal beweisen, es möchte an sich selber sparen. Wir würden auch an der Landesregierung sparen, nämlich an den Zahlen der Minister und Staatssekretäre und an der Anzahl der Ministerien. Wir würden auch Doppel- und Dreifachstrukturen abschaffen. Das sind alles Strukturen, die sich das Land unterhält, wo man sofort direkt Geld einsparen kann. Und damit kann man dann anfangen, zum Beispiel Zuschüsse für Azubis, Meisterprämien, Begrüßungsgeld, Familienförderung zu machen. Und das ist ein ganz klarer Punkt. Man muss anfangen.
6: Wir haben ein Haushaltsvolumen von roundabout 15 Milliarden Euro. Und davon sind ca. 4,5 bis 5 Milliarden Euro Personalkosten. So, wir haben ganz bewusst die letzten 2 Jahre einen Einstellungsstopp gehabt. Wir haben im Moment knapp 2.500 Stellen nicht besetzt. Das spart uns als Land rund 180 Millionen jedes Jahr. Und ich werde diesen Einstellungsstopp aber nicht eins zu eins weiterführen. Das wird nicht funktionieren, weil du musst an mancher Stelle einfach auch Fachpersonal, was ausgeschieden ist, was in Rente gegangen ist, ersetzen. Ich werde der Landesregierung vorschlagen, dass wir nur jede 4., vielleicht jede 5. Stelle neu besetzen. Ein 2. Punkt, das betrifft nicht Lehrer und Polizei. Das ist auch klar. Ich will Ihnen eins sagen, wenn immer gesagt wird, man könnte ja einfach Ministerien einsparen. Es gibt nur noch ein Bundesland, was weniger Ministerien hat als Sachsen-Anhalt, das ist das Saarland. Ansonsten sind wir schon ganz unten. Und bei Ministerien, du kannst ja keinen einzigen, sondern du kannst maximal einen Minister nicht besetzen und einen Staatssekretär. Das ist vielleicht in Summe gesehen, wenn du 2 Staatssekretär hast, 2 Minister, das ist 500.000 Euro mit allem drum und dran, was das kostet im Jahr. Ist viel Geld, ja. Aber das sind 2,5 Millionen Euro, die man dann spart für 5 Jahre für eine Legislatur und tut so, als würde man damit sämtliche Ausgaben herbeiführen. Das bringt nicht. Also das heißt, ich habe einen

0: konkreten Plan. Es geht am Ende nur um Personal. Wir müssen, und die Verwaltungsreform, die wir begonnen haben hier, das heißt Abschaffung Landesverwaltungsamt in die Richtung, dass wir das anders aufbauen, eine zweistufige Verwaltung, Schulamt und so weiter, nur noch kommunale Ebene auf der einen Seite, Landesebene auf der anderen, dazwischen nichts mehr, damit wir schneller, schlanker, effektiver werden, hilft auch dabei.
1: Das Geld wäre da, nur jetzt nicht bei uns aber Mittelstand, sondern eher so bei den oberen 10.000 halt, die mehr als 1 Million halt im Jahr Gewinn erwirtschaften. Wenn man davon einfach nur, also bei 1 Million 1%, bei 2 Millionen 2%, Obergrenze weiß ich jetzt nicht genau, aber hätten wir schon alleine in Sachsen-Anhalt 2,3 Milliarden Euro zur Verfügung. Wenn man jetzt die hier lebenden Millionäre oder Milliardäre, wenn ich es hier richtig besteuern würden. Ist halt schwierig, wenn immer die Leute da sitzen, die das Geld selbst haben und dann natürlich dafür Nein stimmen. Ist ja klar, die stimmen ja nicht dafür, wir müssen sie ja mehr bezahlen. Also man müsste es halt nur richtig umverteilen.
2: Auch das BSW hat ein sehr starkes soziales Programm. Wir sind auch der Meinung, dass an den Ärmsten und Schwächsten in der Gesellschaft nicht gespart werden darf. Unsere Antwort ist allerdings etwas komplexer als reine Umverteilung, sondern wir wollen unbedingt den Wirtschaftsstandort Sachsen-Anhalt stärken. Meiner Ansicht nach haben wir in Sachsen-Anhalt nicht nur zu hohe Ausgaben, sondern wir haben das Problem, dass wir zu wenig Einnahmen haben. Das liegt unter anderem daran, dass wir sehr hohe Firmeninsolvenzen haben, dass wir die Menschen generell einfach im Lohnniveau nicht so besonders hoch sind. Die Wirtschaft ist so ein bisschen am, naja, Sie wissen, wie sie im bundesdeutschen Durchschnitt aussieht. Sie krebst so ein bisschen am Existenzminimum rum. Unser Industriestandort zittert wegen hohen Energiepreisen. Es gibt Werksschließungen und so weiter und so fort. Also mit einer zielgerichteteren Wirtschaftspolitik, mit Investitionen, ja, die Geld kosten. Sie haben es gerade gehört, wir haben einen großen Investitionsrückstand. Da muss investiert werden, da muss das Land Geld in die Hand nehmen, um zu investieren, aber eben nicht in Leuchtturmprojekte wie Intel oder so, die dann, wenn sie platzen, eigentlich mehr Geld gekostet haben, als man davon, also man kann das halt nicht ausgleichen, ne? Sondern indem man langfristig in den Wirtschaftsstandort investiert.
3: Was mir auch immer nicht gefällt, sind auch wiederum die Sachen, wo man zwischen Bund und Land unterscheiden muss. Wenn ich zum Beispiel fordere, dass ich kostenfreies Kita-Essen mache, dann habe ich in den Diskussionen jetzt einfach immer auch mal den Punkt gebracht, ja okay, dann müsste man zum Beispiel mit dem Bund übereinkommen, dass man das Kindergeld kürzen. Weil wir haben beispielsweise in Deutschland 250 Euro roundabout an Kindergeld. Wenn man das beispielsweise mit Finnland vergleicht, die haben ein Kindergeld, das liegt unter 100 Euro, hätte ich 150 Euro, wenn ich die jetzt quasi als Zuweisung vom Bund ans Land bekommen würde. Bei 40 Schulwochen, 5 Tage, das sind 200 Schultage, das bin ich bei 1.000 Euro mit einem 5-Euro-Essen, dann habe ich immer noch 800 Euro pro Jahr übrig, pro Schüler. Mit dem kann ich dann zum Beispiel die Technik finanzieren und all diese Dinge. Also das sind auch immer so ein bisschen Milchmädchenrechnungen. Jetzt aber noch der Punkt zum, wo können wir sparen? Natürlich können wir sparen in der Verwaltung, wenn wir diese konsequent digitalisieren und das nicht nur zum Zwecke der Digitalisierung machen, sondern eine echte, die sogenannte Digitalisierungsrendite dabei heben und tatsächlich zum einen Personal einsparen und zum anderen dann natürlich auch die Kosten damit reduzieren. Das nur mal als Beispiel, was möglich wäre.
4: Ja, wir sind wieder bei dem Thema schwieriger Unterschied zwischen Land und Bund. Aber natürlich haben wir eine Möglichkeit, auf die Bundesebene einzuwirken. Da ist es nur noch schwieriger, irgendwelche Versprechungen zu machen, so, sondern man kann natürlich nur indirekt in den Gremien im Bundesrat sich für die Dinge einsetzen, die einem wichtig sind. Ich glaube, es ist aber ganz, ganz wichtig, das hochzuhalten und die Hoffnung, nur weil das jetzt landesrechtlich nicht umsetzbar ist, das nicht zu thematisieren, dass wir in Mobilität investieren müssen, dass die Menschen diese Mobilität gebraucht haben und dass es auch keine Ausgabe irgendwie in ÖPNV, in Schiene ist, sondern wir haben es heute schon öfter gehört, es geht ja um Zukunftsinvestitionen und wir können über Schulden reden und wir können über Geld reden, aber dass Menschen mobil sind, dass Menschen angeschlossen sind an ihren Arbeitsort, das ist ja auch ein Wirtschaftsfaktor, das ist etwas, was Geld wieder reinbringt. Sonst möchte ich nur sagen, dass Bürokratieabbau an dieser Stelle ja unglaublich wichtig ist, dass wir Verwaltungsprozesse, Praxischecks unterziehen, dass wir schauen, was bedeutet diese Verwaltung für die Menschen im Alltag und dass wir digitalisieren, nicht um Personal einzusparen, sondern damit die Menschen mehr Zeit haben für die kreativen Prozesse, für das Soziale, für das Miteinander und weniger für irgendwelche sinnlosen Anträge.
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0: Hallo und herzlich willkommen zur neuesten Ausgabe von RWW Aktuell. Die Lindhorst-Gruppe investiert erstmals in einen eigenständigen Batteriespeicher für den Stromhandel. Die Testvolt AG errichtet in der Lutherstadt Wittenberg eine Anlage mit 21 Megawattstunden Kapazität und 6,4 Megawatt Leistung. Baugenehmigung und Netzanschluss liegen bereits vor. Die Fertigstellung ist bis Juni 2027 geplant. Der Speicher soll Strom bei hohem Angebot aufnehmen und bei steigender Nachfrage wieder ins Netz abgeben. Zudem sind netzstützende Funktionen wie Frequenzstabilisierung möglich. Welche konkreten Märkte und Anwendungen vorgesehen sind, wurde bislang nicht mitgeteilt. Am 22. August wurde in der Lutherstadt Wittenberg wieder die Nacht zum Tag gemacht. Bereits zum 22. Mal fand das beliebte Event statt und verwandelte die Stadt erneut in ein faszinierendes Meer aus Licht, Farben und Klängen. Bei einer besonderen Entdeckungsreise durch Wittenberg konnten die Besucher zahlreiche Live-Musik-Acts, beeindruckende Akrobatik und vielfältige kulturelle Darbietungen an besonderen Orten erleben. Zudem öffneten die Museen ihre Türen und luden dazu ein, die Stadt einmal auf eine ganz besondere Art zu entdecken. So wurde die Sommernacht zu einem unvergesslichen Erlebnis für Jung und Alt. Gesang, Unterhaltung, Magie und zahlreiche außergewöhnliche Acts verteilt über die Höfe und Plätze der gesamten Altstadt. Das gibt es nur bei der Erlebnisnacht in Lutherstadt Wittenberg. In diesem Jahr fand das beliebte Event am 22. August bereits zum 22. Mal statt. Organisiert wurde die Erlebnisnacht auch in diesem Jahr von der Lutherstadt Wittenberg Marketing GmbH, die in den vergangenen Wochen die Vorfreude auf das besondere Stadterlebnis stiegen ließ.
1: Alle Künstler sind da, alle Künstler haben Soundcheck gemacht und alle Künstler versuchen, sich darauf vorzubereiten, dass gleich 19 Uhr überall die Türen aufgehen und praktisch es losgeht. Ich freue mich, dass es gleich losgeht und dass die Gäste kommen und ich hier nur strahlende Gesichter in der ganzen Stadt sehe.
0: Um 19 Uhr wurde die abenteuerliche Erlebnisnacht auf dem Marktplatz offiziell eröffnet. Von da an gab es bis spät in die Nacht hinein überall in der Lutherstadt etwas zu entdecken. Die Veranstalter setzen dabei bewusst auf ein abwechslungsreiches Programm.
1: Wir haben tatsächlich fünf neue Orte. Die Stiftung Christliche Kunst ist dabei als ganz neuer Museumsteil. Der Hof des alten Barek ist neu. Da ist der Patrick Thomalla drauf, der macht Musik. Ansonsten in der Klosterkirche waren wir auch eine Weile nicht. Da ist auch eine Künstlerin. Das ist auch ein neuer Ort. Das ist dann für die, die schon öfter kommen, immer wieder kommen, vielleicht dann auch mal was Neues sozusagen.
0: Bei der Erlebnisnacht spricht der Name für sich. Das Event bietet Unterhaltung für Jung und Alt. Die Vielfalt zeigte sich vor allem an den zahlreichen Acts, die an unterschiedlichen Höfen und Orten der Altstadt zu erleben waren. Besonders in der Kollegienstraße gab es einiges zu entdecken. Beim Colorbike entstanden mit Hilfe flüssiger Acrylfarben einzigartige Kunstwerke. Bei einer Modenschau der Boutique Kalin konnten die Besucher handgefertigte Designs bestaunen. Wer sich eher in der Hip-Hop-Welt zu Hause fühlte, war bei Mabu und seinen Gästen in der alten Schmiede genau richtig. Live-Rap, Freestyles und Graffiti von Eagle standen dort auf dem Programm. Aber auch Kulturinteressierte kamen auf ihre Kosten. Einige Museen öffneten ihre Türen und boten kostenlose Führungen oder besondere Ausstellungen an. In der Erlebnisnacht fand jeder sein ganz persönliches Highlight.
1: Auf jeden Fall Schlosskirche zu Hu Pillenbrand. Der macht abgefahrene, sanfte Musik. Ein bisschen erinnert das so an Filmmusik und aber auch ganz mit besonderen Instrumenten. Also es ist sehr speziell, aber wirklich, da kommt man runter, glaube ich auch.
0: Auch an anderen Orten der Altstadt gab es währenddessen jede Menge zu erleben. Das mehrfach preisgekrönte Programm Monsieur macht Kunst sorgte im Lutherhof für Applaus. Auf dem Marktplatz begeisterte ein Magier das Publikum, während an verschiedenen Orten musikalische Acts für Stimmung sorgten. Auch Patrick Thomalla, Entertainer aus Wittenberg, war in diesem Jahr zum ersten Mal als Künstler bei der Erlebnisnacht dabei.
2: Ich biete hier so ein bisschen einen Mix aus Comedy und Live-Musik. Ich habe letztes Jahr mein Debütalbum rausgebracht, das war auch in den Albumcharts auf Platz 14 und da habe ich so ein paar Medleys mitgebracht. Mein Eindruck ist sehr gut, mein kleiner, überschaulicher, gemütlicher Hof war gut gefüllt und der Andrang war sehr, sehr erfreulicherweise groß. Ich würde mir gerne noch viele Künstler hier angucken, aber ich habe selber 5 Blöcke, sodass ich bis Feierabend selber auf der Bühne stehen darf, was ja eine Ehre ist.
0: Auf dem Hof des alten Barrick sorgte der Künstler für beste Stimmung. Mittlerweile tritt er seit 9 Jahren als Tiffany Tomala auf und macht seit 4 Jahren eigene Programme.

0: Wer Patrick Tomalla live erleben möchte, kann den Entertainer schon bald wieder auf einer anderen Bühne sehen.
1: Ich freue mich ganz besonders auf den 25.09. in Berlin im Admiralspalast, eine traumhafte Location. Hier wartet auf meine Zuschauer ein Mix aus Drag, also Travestie, Comedy, einer Liveband, Gästen und Livegesang.
0: Die Erlebnisnacht bot insgesamt ein buntes Durcheinander. Eines zeigte dieser Abend ganz besonders.
2: Es gibt eine Kulturszene und gerade die Erlebnisnacht, die beweist das halt an über 22 Spielorten, ne? Auch wenn die Künstler aus ganz Deutschland kommen. Ja, wir wollen Kultur machen und wir machen sie und die Leute freuen sich drauf.
0: Zwischen kulturellen Darbietungen, Akrobatik und Live-Musik verbrachten die Wittenberger einen Abend in der bunt beleuchteten Altstadt. Schon jetzt ist die Vorfreude auf die nächste Erlebnisnacht groß. Die Feuerwehren in Aschersleben blicken auf besonders belastende Wochen zurück. 46 Einsätze innerhalb von 22 Tagen, darunter zahlreiche Vegetationsbrände sowie Verkehrsunfälle und technische Hilfeleistungen. Oberbürgermeister Steffen Amme dankte den Einsatzkräften für ihren unermüdlichen Einsatz und sagte weitere Unterstützung der Stadt zu. Die vielen Einsätze haben auch beim Material deutliche Spuren hinterlassen. Die Reserven an Schläuchen und anderen Verbrauchsmitteln sind nahezu aufgebraucht. Nachbeschaffung und Wiederaufbereitung wurden bereits veranlasst. Auch das Feuerwehrtechnische Zentrum des Salzlandkreises arbeitet wegen der hohen Einsatzbelastung bei der Schlauchreinigung und Aufbereitung durchgehend am Limit. In unserer gestrigen Ausgabe der RBB Aktuell Nachrichten hatten wir ja bereits einen Ausschnitt aus dem Sommerinterview mit dem Landrat des Salzlandkreises, Markus Bauer, gesendet. Nun wollten wir von ihm wissen, warum er gerne im Salzlandkreis lebt.
3: Gab es denn in den letzten Wochen einen Moment, in dem Sie dachten, genau das ist es, warum ich hier leben möchte?
4: Eigentlich gibt es viele, aber natürlich gibt es auch einen.

0: Moment und den ich rauskristallisieren kann, dass wenn man Zeit hat mit der Familie zum Beispiel auf Fahrrad zu fahren, dann sieht man auch, was sich entwickelt hat und wie viel Zeit man auch intensiv hier verbringen kann. Und das ist das, was ich liebe, was ich auch mag und ich glaube auch gut in meine Arbeit einbringen kann.
1: Gutes Stichwort. Genau die nächste Frage, nämlich, wo Sie sagen, genau aus diesem Grund mache ich den Job.
0: Den Job mache ich, weil es mir wirklich sehr, sehr viel Spaß macht zu gestalten. Und wenn ich mal so ein bisschen im Rückspiegel schaue, heißt, dass ich vor 26 Jahren knapp mit der Kommunalpolitik begonnen habe und eigentlich reinwachsen durfte. Ich sage extra durfte, weil man lernt ja jeden Tag dazu als ehrenamtlicher Bürgermeister, hauptamtlicher Bürgermeister und nun seit 12 Jahren Landrat. Da merkt man schon, dass auch Kontinuität wichtig ist, gute Partnerschaften im politischen Raum, aber auch im ehrenamtlichen Bereich und im wirtschaftlichen Bereich. Das stärkt einen und das bringt natürlich auch Vertrauen. Aber dadurch macht es auch viel, viel mehr Spaß.
1: Sie hatten es in der ersten Frage schon so angerissen, schöner Ort zum Leben hier, schöner Salzlandkreis. Wenn Sie früh durch den Kreis fahren, gibt es denn da eine Stelle, wo Sie sagen, schön hier?
0: Das Glück ist, ich fahre gar nicht immer denselben Weg. Ja? Das ist ja das Gute daran. Aber natürlich auch die Aufgabe, dass man wirklich alles durch die gleiche Brille sieht. In dem Sinne, Vergleichbarkeiten sind immer schwierig. Das ist schöner, das ist am schönsten. Ich glaube, das ist auch immer im Sinne des Betrachters. Aber wenn ich so durch die Brille gucke, sehe ich die Vielfalt. Und die Vielfalt ist natürlich das, was uns ausmacht. Man redet ja oft immer von Kulturkreisen. Allein eine Region wie der Salzlandkreis hat unterschiedliche Kulturkreise, auch Bedürfnisse. Wenn wir im Ehrenamt schauen, das eine ist eine Karnevalshochburg, das andere ist eine Sporthochburg, das andere ist wieder eine Ehrenamtshochburg für Seniorenhilfe. Also das macht uns wirklich aus. Aber am Ende haben wir auch die wirtschaftliche Vielfalt. Wir haben nicht nur ein Unternehmen, die vielleicht für ein Werk A produzieren und für ein Werk B liefern, sondern wir haben wirklich von mittelständischen Unternehmen, Handwerk, sozialen Einrichtungen, aber auch bis zu groß produzierenden Unternehmen, aber auch in dem Thema Abbau von Bodenschätzen. Und das macht ja unser Name schon aus, das weiße Gold.
1: Das weiße Gold. Herr Bauer, wo geht eigentlich der Landrat des Salzlandkreises nochmal im Sommer hin, wenn sich nochmal ein paar schöne Tage anbieten? Persönlich auf jeden Fall, wo geht er hin?
0: Also wenn ich Zeit habe, hätte ich so vielfältige Ideen. Das Problem ist bei mir wirklich Faktor Zeit, wo ich manchmal traurig bin, aber jetzt gar nicht so, dass ich sage, mir fehlt vieles, aber ich glaube, wegzufahren, Leuten zu begegnen, ist auch ein Einfallstor in mein Denken, damit ich mich beschäftige mit Sachen, was Neues höre. Und da gibt es zum Beispiel in Staßfurt das einzige europäische Strandsohlbad. Das hat einen höheren Salzgehalt als die Ostsee. Also man kann sich gar nicht vorstellen. Und das ist schon cool, das ist schon nett. Aber wir haben auch die Radwege, haben wir ja vorhin benannt, die Steganlagen, die wir hier haben mit dem Bootfahren. Ich war unlängst bei einem Freund in Groningen und dort sind wir Boot gefahren. Und da habe ich so festgestellt, dass man oft den Schritt daheim viel zu selten macht, mit dem Boot zu fahren. Wir haben alles hier, wir haben in Steganlagen investiert und es fördert auch den Perspektivwechsel, mal wirklich was anderes zu sehen und vielleicht Picknick einzupacken. Kann auch ein Radler dabei sein und das eine oder andere dabei zu essen und zu trinken. Aber dann vielleicht auch die anderen Kulturlandschaften zu erhaschen. Neo-Rauch-Stiftung hier vor Ort in Aschersleben, in Bernburg, unser Schloss hier oder die Pioniereisenbahn. Ich weiß gar nicht mehr, ob das so salonfähig ist, aber das gab es schon mal und das hieß auch immer so. Und manchmal Begrifflichkeiten, die sich eingelegt haben und bewahrt haben, das kennt jeder in der Region und ich möchte auch nichts umdichten. Oder wenn wir dann Richtung Plötzky, Prezin fahren, da hat man manchmal das Gefühl, das ist fast schon der Fleming. Ja, durch die Kiefernwäldchen, Sandboden, völlig andere Vegetation als hier in der Bürde mit dem Bürdeboden. Und das ist allein nicht, das ist schon schön, das macht Spaß. Und wenn man zwischendurch noch die eine oder andere Kneipe, Bistro, Restaurant findet, wo man einheimische Kosten hat, dann glaube ich, ist alles das, was man braucht, erstmal da.
2: Bereits am vergangenen Donnerstag um 20 Uhr rief ein 46-Jähriger in Jessen die Polizei. Zuvor sollen mehrere Personen auf sein Grundstück gekommen sein und gegen seine Wohnungstür geschlagen haben. Die herbeigeeilten Polizisten konnten beim Eintreffen keine Person feststellen. Die Ermittlungen wurden aufgenommen. Das Beratungsmobil der Verbraucherzentrale ist auch in Jessen wieder vor Ort. Die nächsten Beratungstage finden im September und Oktober statt. Mit ihrem mit digitaler Technik ausgestatteten Mobil kommt die Verbraucherzentrale regelmäßig in Orte in Sachsen-Anhalt, in denen es keine feste Verbraucherberatungsstelle gibt. Die Beratung umfasst vielfältige Verbraucherfragen, unter anderem zu Verträgen und Reklamationen zur Durchsetzung von Verbraucherrechten gegenüber Handwerkern, Herstellern und Dienstleistern sowie zu Fragen und Problemen rund um Finanzprodukte wie Kredite und Versicherungen. Eine Beratung ist nur nach vorheriger Terminvereinbarung möglich. Mehr Informationen gibt es auf www.verbraucherzentrale-sachsen-anhalt.de. Und das waren die aktuellen Nachrichten hier bei RBW aktuell. Jetzt folgt noch das Wetter sowie die Meldungen aus der Region. Morgen wird Sie dann mein Kollege Leon Huja mit den aktuellen Nachrichten begrüßen. Bis dahin haben Sie eine schöne Zeit und auf Wiedersehen.
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8: Morgen springen die Temperaturen auf 27 Grad Celsius. Der Himmel wird dabei teils bewölkt sein und es ist ein schwacher Wind aus dem Südosten zu erwarten. Den ganzen Tag über bleibt es jedoch trocken, heißt, die Schirme könnt ihr zu Hause lassen.
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3: Am 17. August wurde der Hugo-Junker-Saal im Dessauer Golfpark zur Diskussionsbühne für Vertreter von 7 verschiedenen Parteien. Anlässlich der bevorstehenden Landtagswahl in Sachsen-Anhalt hatten der Buga-Club und der Wirtschafts- und Industrieclub Anhalt zum Polit-Talk eingeladen. Die Themen Asyl- und Flüchtlingspolitik sowie Vertrauensverlust der Bevölkerung in die Politik beleuchteten wir bereits in einzelnen Beiträgen. In der Gesprächsrunde ging es dann noch um den Haushalt und die Finanzen im Land sowie die Frage, in welchen Bereichen man am besten sparen könnte.
4: Jetzt werde ich Ihnen mal was ganz Überraschendes sagen. Ich persönlich bin nicht der Ansicht, dass wir versuchen sollten, innerhalb von 5 Jahren einen vollständig ausgeglichenen Landeshaushalt hinzukriegen. Das wäre auch völlig verrückt. Wir haben ein erhebliches Investitionsdefizit. Wir sollten Folgendes sehen. Erstens, wir haben jetzt ziemlich viel Geld durch den Bund bekommen. Das ist dieses Sondervermögen Infra, das dringend erforderlich ist und von dem 60% in die Kommunen fließen, auch in Ihre Stadt Dessau-Roßlau. Und das ist gut so. Denn Sie werden dieses Geld sinnvoll einsetzen für Infrastrukturmaßnahmen, die in der Vergangenheit nicht finanziert werden konnten und die jetzt finanziert werden. Reiten wir nicht immer auf Schulden rum. Es gibt gute und schlechte Schulden. Die guten Schulden sind die, die wir für Investitionen tätigen. Die gehen in die Zukunft. Schauen wir da drauf und dann können wir hier eine differenzierte Debatte führen. Vielen Dank.
5: Also zunächst einmal möchte ich das unterstreichen. Es gibt gute Schulden und schlechte Schulden. Investitionsschulden sind Investitionen ins Land und die Entwicklung. Die sind prinzipiell gut. Konsumschulden, um sich irgendwelche Vergnügen und Versprechen zu erlaunern, das ist prinzipiell abzulehnen. Wo würden wir sparen? Wir würden natürlich in der Verwaltung sparen. Wir würden aber nicht sparen bei Polizei, Justiz und Bildung. Das heißt, gucken Sie sich an, seit 2010 bis jetzt, wie ist die öffentliche Verwaltung da angestiegen? Gucken Sie mal im Vergleich die wirtschaftliche Entwicklung im Land, wie viele Stellen abgebaut worden sind in der freien Wirtschaft und wie viele Stellen im öffentlichen Dienst dazugekommen sind. Da ist enormes Einsparpotenzial. Ich bin auch der Meinung, die Politik und das Land muss ein Zeichen setzen und mal beweisen, es möchte an sich selber sparen. Wir würden auch an der Landesregierung sparen, nämlich an den Zahlen der Minister und Staatssekretäre und an der Anzahl der Ministerien. Wir würden auch Doppel- und Dreifachstrukturen abschaffen. Das sind alle Strukturen, die sich das Land unterhält, wo man sofort direkt Geld einsparen kann. Und damit kann man dann anfangen, zum Beispiel Zuschüsse für Azubis, Meisterprämien, Begrüßungsgeld, Familienförderung zu machen. Und das ist ein ganz klarer Punkt. Man muss anfangen.
6: Wir haben ein Haushaltsvolumen von roundabout 15 Milliarden Euro. Und davon sind circa 4,5 bis 5 Milliarden Euro Personalkosten. So, wir haben ganz bewusst die letzten 2 Jahre einen Einstellungsstopp gehabt. Wir haben im Moment knapp 2.500 Stellen nicht besetzt. Das spart uns als Land rund 180 Millionen jedes Jahr. Und ich werde diesen Einstellungsstopp aber nicht 1:1 weiterführen. Das wird nicht funktionieren, weil du musst an mancher Stelle einfach auch Fachpersonal, was ausgeschieden ist, was in Rente gegangen ist, ersetzen. Ich werde der Landesregierung vorschlagen, dass wir nur jede 4., vielleicht jede 5. Stelle neu besetzen. Ein zweiter Punkt, das betrifft nicht Lehrer und Polizei, das ist auch klar. Ich will Ihnen eins sagen, wenn immer gesagt wird, man könnte ja einfach Ministerien einsparen. Es gibt nur noch ein Bundesland, was weniger Ministerien hat als Sachsen-Anhalt, das ist das Saarland. Ansonsten sind wir schon ganz unten. Und bei Ministerien, du kannst ja keinen entlassen, keinen einzigen, sondern du kannst maximal einen Minister nicht besetzen und einen Staatssekretär. Das ist vielleicht in Summe gesehen, wenn du 2 Staatssekretär hast, 2 Minister, das ist 500.000 Euro mit allem drum und dran, was das kostet im Jahr. Ist viel Geld, ja. Aber das sind 2,5 Millionen Euro, die man dann spart für 5 Jahre für eine Legislatur und tut so, als würde man damit sämtliche Ausgaben herbeiführen. Das bringt nicht. Also das heißt, ich habe einen

0: Plan. Es geht am Ende nur um Personal. Wir müssen, und die Verwaltungsreform, die ich begonnen habe, die wir begonnen haben hier, das heißt Abschaffung Landesverwaltungsamt in die Richtung, dass wir das anders aufbauen, eine zweistufige Verwaltung, Schulamt und so weiter, nur noch kommunale Ebene auf der einen Seite, Landesebene auf der anderen, dazwischen nichts mehr, damit wir schneller, schlanker, effektiver werden, hilft auch dabei.
1: Das Geld wäre da. Nur jetzt nicht bei uns armer Mittelstand, sondern eher so bei den oberen 10.000 halt, die mehr als 1 Million halt im Jahr Gewinn erwirtschaften. Wenn man davon einfach nur, also bei 1 Million 1%, bei 2 Millionen 2%, Obergrenze weiß ich jetzt nicht genau, aber hätten wir schon alleine in Sachsen-Anhalt 2,3 Milliarden Euro zur Verfügung. Wenn man jetzt die hier lebenden Millionäre oder Milliardäre, wenn ich es hier richtig besteuern wollen. Ist halt schwierig, wenn immer die Leute da sitzen, die das Geld selbst haben und dann natürlich dafür Nein stimmen. Ist ja klar, die stimmen ja nicht dafür, wir müssen sie ja mehr bezahlen. Also man müsste es halt nur richtig umverteilen.
2: Auch das BSW hat ein sehr starkes soziales Programm. Wir sind auch der Meinung, dass an den Ärmsten und Schwächsten in der Gesellschaft nicht gespart werden darf. Unsere Antwort ist allerdings etwas komplexer als reine Umverteilung, sondern wir wollen unbedingt den Wirtschaftsstandort Sachsen-Anhalt stärken. Meiner Ansicht nach haben wir in Sachsen-Anhalt nicht nur zu hohe Ausgaben, sondern wir haben das Problem, dass wir zu wenig Einnahmen haben. Das liegt unter anderem daran, dass wir sehr hohe Firmeninsolvenzen haben, dass wir die Menschen generell einfach im Lohnniveau nicht so besonders hoch sind. Die Wirtschaft ist so ein bisschen am, naja, Sie wissen, wie sie im bundesdeutschen Durchschnitt aussieht. Sie krebst so ein bisschen am Existenzminimum rum. Unser Industriestandort zittert wegen hohen Energiepreisen. Es gibt Werksschließungen und so weiter und so fort. Also mit einer zielgerichteteren Wirtschaftspolitik, mit Investitionen, ja, die Geld kosten. Sie haben es gerade gehört, wir haben einen großen Investitionsrückstand. Da muss investiert werden, da muss das Land Geld in die Hand nehmen, um zu investieren, aber eben nicht in Leuchtturmprojekte wie Intel oder so, die dann, wenn sie platzen, eigentlich mehr Geld gekostet haben, als man davon, also man kann das halt nicht ausgleichen, ne? Sondern indem man langfristig in den Wirtschaftsstandort investiert.
3: Was mir auch immer nicht gefällt, sind auch wiederum die Sachen, wo man zwischen Bund und Land unterscheiden muss. Wenn ich zum Beispiel fordere, dass ich kostenfreies Kita-Essen mache, dann habe ich in den Diskussionen jetzt einfach immer auch mal den Punkt gebracht, ja okay, dann müsste man zum Beispiel mit dem Bund übereinkommen, dass wir das Kindergeld kürzen. Weil wir haben beispielsweise in Deutschland 250 Euro roundabout an Kindergeld. Wenn man das beispielsweise mit Finnland vergleicht, die haben ein Kindergeld, das liegt unter 100 Euro. Hätte ich 150 Euro, wenn ich die jetzt quasi als Zuweisung vom Bund ans Land bekommen würde, bei 40 Schulwochen, a 5 Tagen, das sind 200 Schultage, das bin ich bei 1.000 Euro mit einem 5-Euro-Essen, dann habe ich immer noch 800 Euro pro Jahr übrig pro Schüler. Mit dem kann ich dann zum Beispiel die Technik finanzieren und all diese Dinge. Also das sind auch immer so ein bisschen Milchmädchenrechnungen. Jetzt aber noch der Punkt zum, wo können wir sparen? Natürlich können wir sparen in der Verwaltung, wenn wir diese konsequent digitalisieren und das nicht nur zum Zwecke der Digitalisierung machen, sondern eine echte, die sogenannte Digitalisierungsrendite dabei heben und tatsächlich zum einen Personal einsparen und zum anderen dann natürlich auch die Kosten damit reduzieren. Das nur mal als Beispiel, was möglich wäre.
4: Ja, wir sind wieder bei dem Thema schwieriger Unterschied zwischen Land und Bund. Aber natürlich haben wir eine Möglichkeit, auf die Bundesebene einzuwirken. Da ist es nur noch schwieriger, irgendwelche Versprechungen zu machen. So, sondern man kann natürlich nur indirekt in den Gremien im Bundesrat sich für die Dinge einsetzen, die einem wichtig sind. Ich glaube, es ist aber ganz, ganz wichtig, das hochzuhalten und die Hoffnung, nur weil das jetzt landesrechtlich nicht umsetzbar ist, das nicht zu thematisieren, dass wir in Mobilität investieren müssen, dass die Menschen diese Mobilität gebraucht haben und dass es auch keine Ausgabe irgendwie in ÖPNV, in Schiene ist, sondern wir haben es heute schon öfter gehört, es geht hier um Zukunftsinvestitionen und wir können über Schulden reden und wir können über Geld reden, aber dass Menschen mobil sind, dass Menschen angeschlossen sind an ihren Arbeitsort, das ist ja auch ein Wirtschaftsfaktor, das ist etwas, was Geld wieder reinbringt. Sonst möchte ich nur sagen, dass Bürokratieabbau an dieser Stelle ja unglaublich wichtig ist, dass wir Verwaltungsprozesse, Praxischecks unterziehen, dass wir schauen, was bedeutet diese Verwaltung für die Menschen im Alltag und dass wir digitalisieren, nicht um Personal einzusparen, sondern damit die Menschen mehr Zeit haben für die kreativen Prozesse, für das Soziale, für das Miteinander und weniger für irgendwelche sinnlosen Anträge.
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0: Hallo und herzlich willkommen zur neuesten Ausgabe von RBW Aktuell. Die Lindhorst-Gruppe investiert erstmals in einen eigenständigen Batteriespeicher für den Stromhandel. Die Testvolt AG errichtet in der Lutherstadt Wittenberg eine Anlage mit 21 Megawattstunden Kapazität und 6,4 Megawatt Leistung. Baugenehmigung und Netzanschluss liegen bereits vor. Die Fertigstellung ist bis Juni 2027 geplant. Der Speicher soll Strom bei hohem Angebot aufnehmen und bei steigender Nachfrage wieder ins Netz abgeben. Zudem sind netzstützende Funktionen wie Frequenzstabilisierung möglich. Welche konkreten Märkte und Anwendungen vorgesehen sind, wurde bislang nicht mitgeteilt. Am 22. August wurde in der Lutherstadt Wittenberg wieder die Nacht zum Tag gemacht. Bereits zum 22. Mal fand das beliebte Event statt und verwandelte die Stadt erneut in ein faszinierendes Meer aus Licht, Farben und Klängen. Bei einer besonderen Entdeckungsreise durch Wittenberg konnten die Besucher zahlreiche Live-Musik-Acts, beeindruckende Akrobatik und vielfältige kulturelle Darbietungen an besonderen Orten erleben. Zudem öffneten die Museen ihre Türen und luden dazu ein, die Stadt einmal auf eine ganz besondere Art zu entdecken. So wurde die Sommernacht zu einem unvergesslichen Erlebnis für Jung und Alt. Gesang, Unterhaltung, Magie und zahlreiche außergewöhnliche Acts verteilt über die Höfe und Plätze der gesamten Altstadt. Das gibt es nur bei der Erlebnisnacht in Lutherstadt Wittenberg. In diesem Jahr fand das beliebte Event am 22. August bereits zum 22. Mal statt. Organisiert wurde die Erlebnisnacht auch in diesem Jahr von der Lutherstadt Wittenberg Marketing GmbH, die in den vergangenen Wochen die Vorfreude auf das besondere Stadterlebnis stiegen ließ.
1: Alle Künstler sind da, alle Künstler haben Soundcheck gemacht und alle Künstler versuchen sich darauf vorzubereiten, dass gleich 19 Uhr überall die Türen aufgehen und praktisch es losgeht. Ich freue mich, dass es gleich losgeht und dass die Gäste kommen und ich hier nur strahlende Gesichter in der ganzen Stadt sehe.
0: Um 19 Uhr wurde die abenteuerliche Erlebnisnacht auf dem Marktplatz offiziell eröffnet. Von da an gab es bis spät in die Nacht hinein überall in der Lutherstadt etwas zu entdecken. Die Veranstalter setzen dabei bewusst auf ein abwechslungsreiches Programm.
1: Wir haben tatsächlich fünf neue Orte. Stiftung Christliche Kunst ist dabei als ganz neuer Museumsteil. Der Hof des alten Barek ist neu. Da ist der Patrick Thomalla drauf, der macht Musik. Ansonsten in der Klosterkirche waren wir auch eine Weile nicht. Da ist auch eine Künstlerin. Das ist auch ein neuer Ort. Das ist dann für die, die schon öfter kommen, immer wieder kommen, vielleicht dann auch mal was Neues sozusagen.
0: Bei der Erlebnisnacht spricht der Name für sich. Das Event bietet Unterhaltung für Jung und Alt. Die Vielfalt zeigte sich vor allem an den zahlreichen Acts, die an unterschiedlichen Höfen und Orten der Altstadt zu erleben waren. Besonders in der Kollegienstraße gab es einiges zu entdecken. Beim Colorbike entstanden mit Hilfe flüssiger Acrylfarben einzigartige Kunstwerke. Bei einer Modenschau der Boutique Kalin konnten die Besucher handgefertigte Designs bestaunen. Wer sich eher in der Hip-Hop-Welt zu Hause fühlte, war bei Mabu und seinen Gästen in der alten Schmiede genau richtig. Live-Rap, Freestyles und Graffiti von Eagle standen dort auf dem Programm. Aber auch Kulturinteressierte kamen auf ihre Kosten. Einige Museen öffneten ihre Türen und boten kostenlose Führungen oder besondere Ausstellungen an. In der Erlebnisnacht fand jeder sein ganz persönliches Highlight.
1: Auf jeden Fall Schlosskirche zu Hu Pillenbrand, der macht abgefahrene, sanfte Musik, ein bisschen erinnert das so an Filmmusik und aber auch ganz mit besonderen Instrumenten. Also es ist sehr speziell, aber wirklich, da kommt man runter, glaube ich auch.
0: Auch an anderen Orten der Altstadt gab es währenddessen jede Menge zu erleben. Das mehrfach preisgekrönte Programm Monsieur macht Kunst sorgte im Lutherhof für Applaus. Auf dem Marktplatz begeisterte ein Magier das Publikum, während an verschiedenen Orten musikalische Acts für Stimmung sorgten. Auch Patrick Thomalla, Entertainer aus Wittenberg, war in diesem Jahr zum ersten Mal als Künstler bei der Erlebnisnacht dabei.
2: Ich biete hier so ein bisschen einen Mix aus Comedy und Live-Musik. Ich habe letztes Jahr mein Debütalbum rausgebracht, das war auch in den Albumcharts auf Platz 14. Und da habe ich so ein paar Medleys mitgebracht. Mein Eindruck ist sehr gut. Mein kleiner, überschaulicher, gemütlicher Hof war gut gefüllt und der Andrang war sehr, sehr erfreulicherweise groß. Ich würde mir gerne noch viele Künstler hier angucken, aber ich habe selber 5 Blöcke, sodass ich bis Feierabend selber auf der Bühne stehen darf, was ja eine Ehre ist.
0: Auf dem Hof des alten Barrick sorgte der Künstler für beste Stimmung. Mittlerweile tritt er seit 9 Jahren als Tiffany Tomala auf und macht seit 4 Jahren eigene Programme.

0: Wer Patrick Thomalla live erleben möchte, kann den Entertainer schon bald wieder auf einer anderen Bühne sehen.
1: Ich freue mich ganz besonders auf den 25.09. in Berlin im Admiralspalast, eine traumhafte Location. Hier wartet auf meine Zuschauer ein Mix aus Drag, also Travestie, Comedy, einer Liveband, Gästen und Livegesang.
0: Die Erlebnisnacht bot insgesamt ein buntes Durcheinander. Eines zeigte dieser Abend ganz besonders.
2: Es gibt eine Kulturszene und gerade die Erlebnisnacht, die beweist das halt an über 22 Spielorten, ne? Auch wenn die Künstler aus ganz Deutschland kommen. Ja, wir wollen Kultur machen und wir machen sie und die Leute freuen sich drauf.
0: Zwischen kulturellen Darbietungen, Akrobatik und Live-Musik verbrachten die Wittenberger einen Abend in der bunt beleuchteten Altstadt. Schon jetzt ist die Vorfreude auf die nächste Erlebnisnacht groß. Die Feuerwehren in Aschersleben blicken auf besonders belastende Wochen zurück. 46 Einsätze innerhalb von 22 Tagen, darunter zahlreiche Vegetationsbrände sowie Verkehrsunfälle und technische Hilfeleistungen. Oberbürgermeister Steffen Amme dankte den Einsatzkräften für ihren unermüdlichen Einsatz und sagte weitere Unterstützung der Stadt zu. Die vielen Einsätze haben auch beim Material deutliche Spuren hinterlassen. Die Reserven an Schläuchen und anderen Verbrauchsmitteln sind nahezu aufgebraucht. Nachbeschaffung und Wiederaufbereitung wurden bereits veranlasst. Auch das Feuerwehrtechnische Zentrum des Salzlandkreises arbeitet wegen der hohen Einsatzbelastung bei der Schlauchreinigung und Aufbereitung durchgehend am Limit. In unserer gestrigen Ausgabe der RBW Aktuell Nachrichten hatten wir ja bereits einen Ausschnitt aus dem Sommerinterview mit dem Landrat des Salzlandkreises Markus Bauer gesendet. Nun wollten wir von ihm wissen, warum er gerne im Salzlandkreis lebt.
3: Gab es denn in den letzten Wochen einen Moment, in dem Sie dachten, genau das ist es, warum ich hier leben möchte?
4: Eigentlich gibt es viele, aber natürlich gibt es auch einen.

0: Moment und den ich rauskristallisieren kann, dass wenn man Zeit hat mit der Familie zum Beispiel auf Fahrrad zu fahren, dann sieht man auch, was sich entwickelt hat und wie viel Zeit man auch intensiv hier verbringen kann. Und das ist das, was ich liebe, was ich auch mag und ich glaube auch gut in meine Arbeit einbringen kann.
1: Gutes Stichwort. Genau die nächste Frage, nämlich, wo Sie sagen, genau aus diesem Grund mache ich den Job.
0: Den Job mache ich, weil es mir wirklich sehr, sehr viel Spaß macht zu gestalten. Und wenn ich mal so ein bisschen im Rückspiegel schaue, heißt, dass ich vor 26 Jahren knapp mit der Kommunalpolitik begonnen habe und eigentlich reinwachsen durfte. Ich sage extra durfte, weil man lernt ja jeden Tag dazu als ehrenamtlicher Bürgermeister, hauptamtlicher Bürgermeister und nun seit 12 Jahren Landrat. Da merkt man schon, dass auch Kontinuität wichtig ist, gute Partnerschaften im politischen Raum, aber auch im ehrenamtlichen Bereich und im wirtschaftlichen Bereich. Das stärkt einen und das bringt natürlich auch Vertrauen. Aber dadurch macht es auch viel, viel mehr Spaß.
1: Sie hatten es in der ersten Frage schon so angerissen, schöner Ort zum Leben hier, schöner Salzlandkreis. Wenn Sie früh durch den Kreis fahren, gibt es denn da eine Stelle, wo Sie sagen, schön hier?
0: Das Glück ist, ich fahre gar nicht immer denselben Weg. Ja? Das ist ja das Gute daran. Aber natürlich auch die Aufgabe, dass man wirklich alles durch die gleiche Brille sieht. In dem Sinne, Vergleichbarkeit ist immer schwierig. Das ist schöner, das ist am schönsten. Ich glaube, das ist auch immer im Sinne des Betrachters. Aber wenn ich so durch die Brille gucke, sehe ich die Vielfalt. Und die Vielfalt ist natürlich das, was uns ausmacht. Man redet ja oft immer von Kulturkreisen. Allein eine Region wie der Salzlandkreis hat unterschiedliche Kulturkreise, auch Bedürfnisse. Wenn wir im Ehrenamt schauen, das eine ist eine Karnevalshochburg, das andere ist eine Sporthochburg, das andere ist wieder eine Ehrenamtshochburg für Seniorenhilfe. Also das macht uns wirklich aus. Aber am Ende haben wir auch die wirtschaftliche Vielfalt. Wir haben nicht nur ein Unternehmen, die vielleicht für ein Werk A produzieren und für ein Werk B liefern, sondern wir haben wirklich von mittelständischen Unternehmen, Handwerk, sozialen Einrichtungen, aber auch bis zu groß produzierenden Unternehmen, aber auch in dem Thema Abbau von Bodenschätzen. Und das macht ja unseren Namen schon aus, das weiße Gold.
1: Das weiße Gold. Herr Bauer, wo geht eigentlich der Landrat des Salzlandkreises nochmal im Sommer hin, wenn Sie sich nochmal ein paar schöne Tage anbieten? Persönlich auf jeden Fall, wo geht er hin?
0: Also wenn ich Zeit habe, hätte ich so vielfältige Ideen. Das Problem ist bei mir wirklich Faktor Zeit, wo ich manchmal traurig bin, aber jetzt gar nicht so, dass ich sage, mir fehlt vieles, aber ich glaube, wegzufahren, Leuten zu begegnen, ist auch ein Einfallstor in mein Denken, damit ich mich beschäftige mit Sachen, was Neues höre. Und da gibt es zum Beispiel in Staßfurt das einzige europäische Strandsolbad. Das hat einen höheren Salzgehalt als die Ostsee. Also man kann es sich gar nicht vorstellen. Und das ist schon cool, das ist schon nett. Aber wir haben auch die Radwege, haben wir ja vorhin benannt, die Steganlagen, die wir hier haben, mit dem Boot fahren. Ich war unlängst bei einem Freund in Groningen und dort sind wir Boot gefahren. Und da habe ich so festgestellt, dass man oft den Schritt daheim viel zu selten macht, mit dem Boot zu fahren. Wir haben alles hier, wir haben in Steganlagen investiert und es fördert auch den Perspektivwechsel, mal wirklich was anderes zu sehen und vielleicht Picknick einzupacken. Kann auch ein Radler dabei sein und das eine oder andere dabei zu essen und zu trinken. Aber dann vielleicht auch die anderen Kulturlandschaften zu erhaschen. Neo-Rauch-Stiftung hier vor Ort in Aschersleben in Bernburg. Unser Schloss hier oder die Pioniereisenbahn. Ich weiß gar nicht mehr, ob das so salonfähig ist, aber das gab es mal und das hieß auch immer so. Und manchmal Begrifflichkeiten, die sich ja, eingelebt haben und bewahrt haben, das kennt jeder in der Region und ich möchte auch nichts umdichten. Oder wenn wir dann Richtung Plötzky-Brezin fahren, da hat man manchmal das Gefühl, das ist fast schon der Fleming. Ja, durch die Kiefernwäldchen, Sandboden, völlig andere Vegetation als hier in der Börde mit dem Bürdeboden. Und das ist alleinig, das ist schon schön, das macht Spaß. Und wenn man zwischendurch noch die eine oder andere Kneipe, Bistro, Restaurant findet, wo man einheimische Kosten hat, dann glaube ich, ist alles das, was man braucht, erstmal da.
2: Bereits am vergangenen Donnerstag um 20 Uhr rief ein 46-Jähriger in Jessen die Polizei. Zuvor sollen mehrere Personen auf sein Grundstück gekommen sein und gegen seine Wohnungstür geschlagen haben. Die herbeigeeilten Polizisten konnten beim Eintreffen keine Person feststellen. Die Ermittlungen wurden aufgenommen. Das Beratungsmobil der Verbraucherzentrale ist auch in Jessen wieder vor Ort. Die nächsten Beratungstage

0: finden im September und Oktober statt. Mit ihrem mit digitaler Technik ausgestatteten Mobil kommt die Verbraucherzentrale regelmäßig in Orte in Sachsen-Anhalt, in denen es keine feste Verbraucherberatungsstelle gibt. Die Beratung umfasst vielfältige Verbraucherfragen, unter anderem zu Verträgen und Reklamationen zur Durchsetzung von Verbraucherrechten gegenüber Handwerkern, Herstellern und Dienstleistern sowie zu Fragen und Problemen rund um Finanzprodukte wie Kredite und Versicherungen. Eine Beratung ist nur nach vorheriger Terminvereinbarung möglich. Mehr Informationen gibt es auf www.verbraucherzentrale-sachsen-anhalt.de. Und das waren die aktuellen Nachrichten hier bei RBW aktuell. Jetzt folgt noch das Wetter sowie die Meldungen aus der Region. Morgen wird Sie dann mein Kollege Leon Huja mit den aktuellen Nachrichten begrüßen. Bis dahin haben Sie eine schöne Zeit und auf Wiedersehen.
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6: Morgen springen die Temperaturen auf 27 Grad Celsius. Der Himmel wird dabei teils bewölkt sein und es ist ein schwacher Wind aus dem Südosten zu erwarten. Den ganzen Tag über bleibt es jedoch trocken, heißt, die Schirme könnt ihr zu Hause lassen.
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2: Am 17. August wurde der Hugo-Junker-Saal im Dessauer Golfpark zur Diskussionsbühne für Vertreter von 7 verschiedenen Parteien. Anlässlich der bevorstehenden Landtagswahl in Sachsen-Anhalt hatten der Buga-Club und der Wirtschafts- und Industrieclub Anhalt zum Polit-Talk eingeladen. Die Themen Asyl- und Flüchtlingspolitik sowie Vertrauensverlust der Bevölkerung in die Politik beleuchteten wir bereits in einzelnen Beiträgen. In der Gesprächsrunde ging es dann noch um den Haushalt und die Finanzen im Land sowie die Frage, in welchen Bereichen man am besten sparen könnte.
3: Jetzt werde ich Ihnen mal was ganz Überraschendes sagen. Ich persönlich bin nicht der Ansicht, dass wir versuchen sollten, innerhalb von 5 Jahren einen vollständig ausgeglichenen Landeshaushalt hinzukriegen. Das wäre auch völlig verrückt. Wir haben ein erhebliches Investitionsdefizit. Wir sollten Folgendes sehen. Erstens, wir haben jetzt ziemlich viel Geld durch den Bund bekommen. Das ist dieses Sondervermögen Infra, das dringend erforderlich ist und von dem 60% in die Kommunen fließen, auch in Ihre Stadt Dessau-Roßlau. Und das ist gut so, denn Sie werden dieses Geld sinnvoll einsetzen für Infrastrukturmaßnahmen, die in der Vergangenheit nicht finanziert werden konnten und die jetzt finanziert werden. Reiten wir nicht immer auf Schulden rum. Es gibt gute und schlechte Schulden. Die guten Schulden sind die, die wir für Investitionen tätigen. Die gehen in die Zukunft. Schauen wir da drauf und dann können wir hier eine differenzierte Debatte führen. Vielen Dank.
4: Also zunächst einmal möchte ich das unterstreichen. Es gibt gute Schulden und schlechte Schulden. Investitionsschulden sind Investitionen ins Land und die Entwicklung. Die sind prinzipiell gut. Konsumschulden, um sich irgendwelche Vergnügen und Versprechen zu ergaunern, das ist prinzipiell abzulehnen. Wo würden wir sparen? Wir würden natürlich in der Verwaltung sparen. Wir würden aber nicht sparen bei Polizei, Justiz und Bildung. Das heißt, gucken Sie sich an, seit 2010 bis jetzt, wie ist die öffentliche Verwaltung da angestiegen? Gucken Sie mal im Vergleich die wirtschaftliche Entwicklung im Land, wie viele Stellen abgebaut worden sind in der freien Wirtschaft und wie viele Stellen im öffentlichen Dienst dazugekommen sind. Da ist ein enormes Einsparpotenzial. Ich bin auch der Meinung, die Politik und das Land muss ein Zeichen setzen und mal beweisen, es möchte an sich selber sparen. Wir würden auch an der Landesregierung sparen, nämlich an den Zahlen der Minister und Staatssekretäre und an der Anzahl der Ministerien. Wir würden auch Doppel- und Dreifachstrukturen abschaffen. Das sind alle Strukturen, die sich das Land unterhält, wo man sofort direkt Geld einsparen kann. Und damit kann man dann anfangen, zum Beispiel Zuschüsse für Azubis, Meisterprämien, Begrüßungsgeld, Familienförderung zu machen. Und das ist ein ganz klarer Punkt. Man muss anfangen.
5: Wir haben ein Haushaltsvolumen von roundabout 15 Milliarden Euro. Und davon sind circa 4,5 bis 5 Milliarden Euro Personalkosten. So, wir haben ganz bewusst die letzten 2 Jahre einen Einstellungsstopp gehabt. Wir haben im Moment knapp 2.500 Stellen nicht besetzt. Das spart uns als Land rund 180 Millionen jedes Jahr. Und ich werde diesen Einstellungsstopp aber nicht 1:1 weiterführen. Das wird nicht funktionieren, weil du musst an mancher Stelle einfach auch Fachpersonal, was ausgeschieden ist, was in Rente gegangen ist, ersetzen. Ich werde der Landesregierung vorschlagen, dass wir nur jede 4., vielleicht jede 5. Stelle neu besetzen. Ein zweiter Punkt, das betrifft nicht Lehrer und Polizei. Das ist auch klar. Ich will Ihnen eins sagen, wenn immer gesagt wird, man könnte ja einfach Ministerien einsparen. Es gibt nur noch ein Bundesland, was weniger Ministerien hat als Sachsen-Anhalt, das ist das Saarland. Ansonsten sind wir schon ganz unten. Und bei Ministerien, du kannst ja keinen entlassen, keinen einzigen, sondern du kannst maximal einen Minister nicht besetzen und einen Staatssekretär. Das ist vielleicht in Summe gesehen, wenn du 2 Staatssekretär hast, 2 Minister, das ist eine 500.000 Euro mit allem drum und dran, was das kostet im Jahr. Ist viel Geld, ja. Aber das sind 2,5 Millionen Euro, die man dann spart für 5 Jahre für eine Legislatur und tut so, als würde man damit sämtliche Ausgaben herbeiführen. Das bringt nichts. Also das heißt, ich habe einen konkreten Plan. Es geht am Ende nur um Personal. Wir müssen, und die Verwaltungsreform, die ich begonnen habe, die wir begonnen haben hier, das heißt Abschaffung Landesverwaltungsamt in die Richtung, dass wir das anders aufbauen, eine zweistufige Verwaltung, Schulamt und so weiter, nur noch kommunale Ebene auf der einen Seite, Landesebene auf der anderen, dazwischen nichts mehr, damit wir schneller, schlanker, effektiver werden, hilft auch dabei.
6: Das Geld wäre da. Nur jetzt nicht bei uns armer Mittelstand, sondern eher so bei den oberen 10.000 halt, die mehr als 1 Million halt im Jahr Gewinn erwirtschaften. Wenn man davon einfach nur, also bei 1 Million 1%, bei 2 Millionen 2%,

0: Grenze weiß ich jetzt nicht genau, aber hätten wir schon alleine in Sachsen-Anhalt 2,3 Milliarden Euro zur Verfügung, wenn wir jetzt die hier lebenden Millionäre oder Milliardäre, wenn ich es hier richtig besteuern würde. Ist halt schwierig, wenn immer die Leute da sitzen, die das Geld selbst haben und dann natürlich dafür Nein stimmen. Ist ja klar, die stimmen ja nicht dafür, wir müssen sie ja mehr bezahlen. Also man müsste es halt nur richtig umverteilen.
1: Auch das BSW hat ein sehr starkes soziales Programm. Wir sind auch der Meinung, dass an den Ärmsten und Schwächsten in der Gesellschaft nicht gespart werden darf. Unsere Antwort ist allerdings etwas komplexer als reine Umverteilung, sondern wir wollen unbedingt den Wirtschaftsstandort Sachsen-Anhalt stärken. Meiner Ansicht nach haben wir in Sachsen-Anhalt nicht nur zu hohe Ausgaben, sondern wir haben das Problem, dass wir zu wenig Einnahmen haben. Das liegt unter anderem daran, dass wir sehr hohe Firmeninsolvenzen haben, dass wir die Menschen generell einfach im Lohnniveau nicht so besonders hoch sind. Die Wirtschaft ist so ein bisschen am, Sie wissen, wie sie im bundesdeutschen Durchschnitt aussieht. Sie krebst so ein bisschen am Existenzminimum rum. Unser Industriestandort zittert wegen hohen Energiepreisen. Es gibt Werksschließungen und so weiter und so fort. Also mit einer zielgerichteteren Wirtschaftspolitik, mit Investitionen, ja, die Geld kosten. Sie haben es gerade gehört, wir haben einen großen Investitionsrückstand. Da muss investiert werden, da muss das Land Geld in die Hand nehmen, um zu investieren, aber eben nicht in Leuchtturmprojekte wie Intel oder so, die dann, wenn sie platzen, eigentlich mehr Geld gekostet haben, als man davon, also man kann das halt nicht ausgleichen, ne? Sondern indem man langfristig in den Wirtschaftsstandort investiert.
2: Was mir auch immer nicht gefällt, sind auch wiederum die Sachen, wo man zwischen Bund und Land unterscheiden muss. Wenn ich zum Beispiel fordere, dass ich kostenfreies Kita-Essen mache, dann habe ich in den Diskussionen jetzt einfach immer auch mal den Punkt gebracht, ja okay, dann müsste man zum Beispiel mit dem Bund übereinkommen, dass wir das Kindergeld kürzen. Weil wir haben beispielsweise in Deutschland 250 Euro roundabout an Kindergeld. Wenn man das beispielsweise mit Finnland vergleicht, die haben ein Kindergeld, das liegt unter 100 Euro, hätte ich 150 Euro, wenn ich die jetzt quasi als Zuweisung vom Bund ans Land bekommen würde. Bei 40 Schulwochen, 5 Tage, das sind 200 Schultage, das bin ich bei 1000 Euro mit einem 5-Euro-Essen. Dann habe ich immer noch 800 Euro pro Jahr übrig, pro Schüler. Mit dem kann ich dann zum Beispiel die Technik finanzieren und all diese Dinge. Also das sind auch immer so ein bisschen Milchmädchenrechnungen. Jetzt aber noch der Punkt zum, wo können wir sparen? Natürlich können wir sparen in der Verwaltung, wenn wir diese konsequent digitalisieren und das nicht nur zum Zwecke der Digitalisierung machen, sondern eine echte, die sogenannte Digitalisierungsrendite dabei heben und tatsächlich zum einen Personal einsparen und zum anderen dann natürlich auch die Kosten damit reduzieren. Das nur mal als Beispiel, was möglich wäre.
3: Ja, wir sind wieder bei dem Thema schwieriger Unterschied zwischen Land und Bund. Aber natürlich haben wir eine Möglichkeit, auf die Bundesebene einzuwirken. Da ist es nur noch schwieriger, irgendwelche Versprechungen zu machen, so, sondern man kann natürlich nur indirekt in den Gremien im Bundesrat sich für die Dinge einsetzen, die einem wichtig sind. Ich glaube, es ist aber ganz, ganz wichtig, das hochzuhalten und die Hoffnung, nur weil das jetzt landesrechtlich nicht umsetzbar ist, das nicht zu thematisieren, dass wir in Mobilität investieren müssen, dass die Menschen diese Mobilität gebraucht haben und dass es auch keine Ausgabe irgendwie in ÖPNV, in Schiene ist, sondern wir haben es heute schon öfter gehört, es geht hier um Zukunftsinvestitionen und wir können über Schulden reden und wir können über Geld reden, aber dass Menschen mobil sind, dass Menschen angeschlossen sind an ihren Arbeitsort, das ist ja auch ein Wirtschaftsfaktor, das ist etwas, was Geld wieder reinbringt. Sonst möchte ich nur sagen, dass Bürokratieabbau an dieser Stelle ja unglaublich wichtig ist, dass wir Verwaltungsprozesse, Praxischecks unterziehen, dass wir schauen, was bedeutet diese Verwaltung für die Menschen im Alltag und dass wir digitalisieren, nicht um Personal einzusparen, sondern damit die Menschen mehr Zeit haben für die kreativen Prozesse, für das Soziale, für das Miteinander und weniger für irgendwelche sinnlosen Anträge.
4: 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August in unserer Sendung.

0: Hallo und herzlich willkommen zur neuesten Ausgabe von RWW Aktuell. Die Lindhorst-Gruppe investiert erstmals in einen eigenständigen Batteriespeicher für den Stromhandel. Die Testvolt AG errichtet in der Lutherstadt Wittenberg eine Anlage mit 21 Megawattstunden Kapazität und 6,4 Megawatt Leistung. Baugenehmigung und Netzanschluss liegen bereits vor. Die Fertigstellung ist bis Juni 2027 geplant. Der Speicher soll Strom bei hohem Angebot aufnehmen und bei steigender Nachfrage wieder ins Netz abgeben. Zudem sind netzstützende Funktionen wie Frequenzstabilisierung möglich. Welche konkreten Märkte und Anwendungen vorgesehen sind, wurde bislang nicht mitgeteilt. Am 22. August wurde in der Lutherstadt Wittenberg wieder die Nacht zum Tag gemacht. Bereits zum 22. Mal fand das beliebte Event statt und verwandelte die Stadt erneut in ein faszinierendes Meer aus Licht, Farben und Klängen. Bei einer besonderen Entdeckungsreise durch Wittenberg konnten die Besucher zahlreiche Live-Musik-Acts, beeindruckende Akrobatik und vielfältige kulturelle Darbietungen an besonderen Orten erleben. Zudem öffneten die Museen ihre Türen und luden dazu ein, die Stadt einmal auf eine ganz besondere Art zu entdecken. So wurde die Sommernacht zu einem unvergesslichen Erlebnis für Jung und Alt. Gesang, Unterhaltung, Magie und zahlreiche außergewöhnliche Acts verteilt über die Höfe und Plätze der gesamten Altstadt. Das gibt es nur bei der Erlebnisnacht in Lutherstadt Wittenberg. In diesem Jahr fand das beliebte Event am 22. August bereits zum 22. Mal statt. Organisiert wurde die Erlebnisnacht auch in diesem Jahr von der Lutherstadt Wittenberg Marketing GmbH, die in den vergangenen Wochen die Vorfreude auf das besondere Stadterlebnis stiegen ließ.
1: Alle Künstler sind da, alle Künstler haben Soundcheck gemacht und alle Künstler versuchen sich darauf vorzubereiten, dass gleich 19 Uhr überall die Türen aufgehen und praktisch es losgeht. Ich freue mich, dass es gleich losgeht und dass die Gäste kommen und ich hier nur strahlende Gesichter in der ganzen Stadt sehe.
0: Um 19 Uhr wurde die abenteuerliche Erlebnisnacht auf dem Marktplatz offiziell eröffnet. Von da an gab es bis spät in die Nacht hinein überall in der Lutherstadt etwas zu entdecken. Die Veranstalter setzen dabei bewusst auf ein abwechslungsreiches Programm.
1: Wir haben tatsächlich fünf neue Orte. Die Stiftung Christliche Kunst ist dabei als ganz neuer Museumsteil. Der Hof des alten Barek ist neu. Da ist der Patrick Tomalla drauf, der macht Musik. Ansonsten in der Klosterkirche waren wir auch eine Weile nicht. Da ist auch eine Künstlerin. Das ist auch ein neuer Ort. Das ist dann für die, die schon öfter kommen, immer wieder kommen, vielleicht dann auch mal was Neues sozusagen.
0: Bei der Erlebnisnacht spricht der Name für sich. Das Event bietet Unterhaltung für Jung und Alt. Die Vielfalt zeigte sich vor allem an den zahlreichen Acts, die an unterschiedlichen Höfen und Orten der Altstadt zu erleben waren. Besonders in der Kollegienstraße gab es einiges zu entdecken. Beim Colorbike entstanden mit Hilfe flüssiger Acrylfarben einzigartige Kunstwerke. Bei einer Modenschau der Boutique Kalin konnten die Besucher handgefertigte Designs bestaunen. Wer sich eher in der Hip-Hop-Welt zu Hause fühlte, war bei Mabu und seinen Gästen in der alten Schmiede genau richtig. Live-Rap, Freestyles und Graffiti von Eagle standen dort auf dem Programm. Aber auch Kulturinteressierte kamen auf ihre Kosten. Einige Museen öffneten ihre Türen und boten kostenlose Führungen oder besondere Ausstellungen an. In der Erlebnisnacht fand jeder sein ganz persönliches Highlight.
1: Auf jeden Fall Schlosskirche zu Hu Pillenbrand, der macht abgefahrene, sanfte Musik, ein bisschen erinnert das so an Filmmusik und aber auch ganz mit besonderen Instrumenten. Also es ist sehr speziell, aber wirklich, da kommt man runter, glaube ich auch.
0: Auch an anderen Orten der Altstadt gab es währenddessen jede Menge zu erleben. Das mehrfach preisgekrönte Programm Monsieur macht Kunst sorgte im Lutherhof für Applaus. Auf dem Marktplatz begeisterte ein Magier das Publikum, während an verschiedenen Orten musikalische Acts für Stimmung sorgten. Auch Patrick Tomalla, Entertainer aus Wittenberg, war in diesem Jahr zum ersten Mal als Künstler bei der Erlebnisnacht dabei.
2: Ich biete hier so ein bisschen einen Mix aus Comedy und Live-Musik. Ich habe letztes Jahr mein Debütalbum rausgebracht, das war auch in den Albumcharts auf Platz 14. Und da habe ich so ein paar Medleys mitgebracht. Mein Eindruck ist sehr gut. Mein kleiner, überschaulicher, gemütlicher Hof war gut gefüllt und der Andrang war sehr, sehr erfreulicherweise groß. Ich würde mir gerne noch viele Künstler hier angucken, aber ich habe selber 5 Blöcke, sodass ich bis Feierabend selber auf der Bühne stehen darf, was ja eine Ehre ist.
0: Auf dem Hof des alten Barrick sorgte der Künstler für beste Stimmung. Mittlerweile tritt er seit 9 Jahren als Tiffany Tomala auf und macht seit 4 Jahren eigene Programme.

0: Wer Patrick Tomalla live erleben möchte, kann den Entertainer schon bald wieder auf einer anderen Bühne sehen.
1: Ich freue mich ganz besonders auf den 25.09. in Berlin im Admiralspalast, eine traumhafte Location. Hier wartet auf meine Zuschauer ein Mix aus Drag, also Travestie, Comedy, einer Liveband, Gästen und Livegesang.
0: Die Erlebnisnacht bot insgesamt ein buntes Durcheinander. Eines zeigte dieser Abend ganz besonders.
2: Es gibt eine Kulturszene und gerade die Erlebnisnacht, die beweist das halt an über 22 Spielorten, ne? Auch wenn die Künstler aus ganz Deutschland kommen. Ja, wir wollen Kultur machen und wir machen sie und die Leute freuen sich drauf.
0: Zwischen kulturellen Darbietungen, Akrobatik und Live-Musik verbrachten die Wittenberger einen Abend in der bunt beleuchteten Altstadt. Schon jetzt ist die Vorfreude auf die nächste Erlebnisnacht groß. Die Feuerwehren in Aschersleben blicken auf besonders belastende Wochen zurück. 46 Einsätze innerhalb von 22 Tagen, darunter zahlreiche Vegetationsbrände sowie Verkehrsunfälle und technische Hilfeleistungen. Oberbürgermeister Steffen Amme dankte den Einsatzkräften für ihren unermüdlichen Einsatz und sagte weitere Unterstützung der Stadt zu. Die vielen Einsätze haben auch beim Material deutliche Spuren hinterlassen. Die Reserven an Schläuchen und anderen Verbrauchsmitteln sind nahezu aufgebraucht. Nachbeschaffung und Wiederaufbereitung wurden bereits veranlasst. Auch das Feuerwehrtechnische Zentrum des Salzlandkreises arbeitet wegen der hohen Einsatzbelastung bei der Schlauchreinigung und Aufbereitung durchgehend am Limit. In unserer gestrigen Ausgabe der RBB Aktuell Nachrichten hatten wir ja bereits einen Ausschnitt aus dem Sommerinterview mit dem Landrat des Salzlandkreises Markus Bauer gesendet. Nun wollten wir von ihm wissen, warum er gerne im Salzlandkreis lebt.
3: Gab es denn in den letzten Wochen einen Moment, in dem Sie dachten, genau das ist es, warum ich hier leben möchte?
4: Eigentlich gibt es viele, aber natürlich gibt es auch einen Moment, und den ich rauskristallisieren kann, dass wenn man Zeit hat, mit der Familie zum Beispiel hier Fahrrad zu fahren, dann sieht man auch, was sich entwickelt hat und wie viel Zeit man auch intensiv hier verbringen kann. Und das ist das, was ich liebe, was ich auch mag und ich glaube auch gut in meine Arbeit einbringen kann.
3: Gutes Stichwort. Genau die nächste Frage, nämlich, wo Sie sagen, genau aus diesem Grund mache ich den Job.
4: Den Job mache ich, weil es mir wirklich sehr, sehr viel Spaß macht zu gestalten. Und wenn ich mal so ein bisschen im Rückspiegel schaue, heißt, dass ich vor 26 Jahren knapp mit der Kommunalpolitik begonnen habe und eigentlich reinwachsen durfte. Ich sage extra durfte.

0: Weil man lernt ja jeden Tag dazu, als ehrenamtlicher Bürgermeister, hauptamtlicher Bürgermeister und nun seit 12 Jahren Landrat, da merkt man schon, dass auch Kontinuität wichtig ist, gute Partnerschaften im politischen Raum, aber auch im ehrenamtlichen Bereich und im wirtschaftlichen Bereich. Das stärkt einen und das bringt natürlich auch Vertrauen. Aber dadurch macht es auch viel, viel mehr Spaß.
1: Sie hatten es in der ersten Frage schon so angerissen, schöner Ort zum Leben hier, schöner Salzlandkreis. Wenn Sie früh durch den Kreis fahren, gibt es denn da eine Stelle, wo Sie sagen, schön hier?
0: Das Glück ist, ich fahre gar nicht immer denselben Weg. Ja? Das ist ja das Gute daran. Aber natürlich auch die Aufgabe, dass man wirklich alles durch die gleiche Brille sieht. In dem Sinne, Vergleichbarkeit ist immer schwierig. Das ist schöner, das ist am schönsten. Ich glaube, das ist auch immer im Sinne des Betrachters. Aber wenn ich so durch die Brille gucke, sehe ich die Vielfalt. Und die Vielfalt ist natürlich das, was uns ausmacht. Man redet ja oft immer von Kulturkreisen. Allein eine Region wie der Salzlandkreis hat unterschiedliche Kulturkreise, auch Bedürfnisse. Wenn wir im Ehrenamt schauen, das eine ist eine Karnevalshochburg, das andere ist eine Sporthochburg, das andere ist wieder eine Ehrenamtshochburg für Seniorenhilfe. Also das macht uns wirklich aus. Aber am Ende haben wir auch die wirtschaftliche Vielfalt. Wir haben nicht nur ein Unternehmen, die vielleicht für ein Werk A produzieren und für ein Werk B liefern, sondern wir haben wirklich von mittelständischen Unternehmen, Handwerk, sozialen Einrichtungen, aber auch bis zu groß produzierenden Unternehmen, aber auch in dem Thema Abbau von Bodenschätzen. Und das macht ja unser Name schon aus, das weiße Gold.
1: Das weiße Gold. Herr Bauer, wo geht eigentlich der Landrat des Salzlandkreises nochmal im Sommer hin, wenn Sie sich nochmal ein paar schöne Tage anbieten? Persönlich auf jeden Fall, wo geht er hin?
0: Also wenn ich Zeit habe, hätte ich so vielfältige Ideen. Das Problem ist bei mir wirklich Faktor Zeit, wo ich manchmal traurig bin, aber jetzt gar nicht so, dass ich sage, mir fehlt vieles, aber ich glaube, wegzufahren, Leuten zu begegnen, ist auch ein Einfallstor in mein Denken, damit ich mich beschäftige mit Sachen, was Neues höre. Und da gibt es zum Beispiel in Staßfurt das einzige europäische Strandsolbad. Das hat einen höheren Salzgehalt als die Ostsee. Also man kann es sich gar nicht vorstellen. Und das ist schon cool, das ist schon nett. Aber wir haben auch die Radwege, haben wir ja vorhin benannt, die Steganlagen, die wir hier haben, mit dem Boot fahren. Ich war unlängst bei einem Freund in Groningen und dort sind wir Boot gefahren. Und da habe ich so festgestellt, dass man oft den Schritt daheim viel zu selten macht, mit dem Boot zu fahren. Wir haben alles hier, wir haben in Steganlagen investiert und es fördert auch den Perspektivwechsel, mal wirklich was anderes zu sehen und vielleicht Picknick einzupacken. Kann auch ein Radler dabei sein und das eine oder andere dabei zu essen und zu trinken. Aber dann vielleicht auch die anderen Kulturlandschaften zu erhaschen. Neo-Rauch-Stiftung hier vor Ort in Aschersleben in Bernburg. Unser Schloss hier oder die Pioniereisenbahn. Ich weiß gar nicht mehr, ob das so salonfähig ist, aber das gab es schon mal und das hieß auch immer so. Und manchmal Begrifflichkeiten, die sich ja, eingelebt haben und bewahrt haben, das kennt jeder in der Region und ich möchte auch nichts umdichten. Oder wenn wir dann Richtung Plötzky, Prezin fahren, da hat man manchmal das Gefühl, das ist fast schon der Fleming. Ja, durch die Kiefernwäldchen, Sandboden, völlig andere Vegetation als hier in der Börde mit dem Bürdeboden. Und das ist allein nicht, das ist schon schön, das macht Spaß. Und wenn man zwischendurch noch die eine oder andere Kneipe, Bistro, Restaurant findet, wo man einheimische Kosten hat, dann glaube ich, ist alles das, was man braucht, erstmal da.
2: Bereits am vergangenen Donnerstag um 20 Uhr rief ein 46-Jähriger in Jessen die Polizei. Zuvor sollen mehrere Personen auf sein Grundstück gekommen sein und gegen seine Wohnungstür geschlagen haben. Die herbeigeeilten Polizisten konnten beim Eintreffen keine Person feststellen. Die Ermittlungen wurden aufgenommen. Das Beratungsmobil der Verbraucherzentrale ist auch in Jessen wieder vor Ort. Die nächsten Beratungstage finden im September und Oktober statt. Mit ihrem mit digitaler Technik ausgestatteten Mobil kommt die Verbraucherzentrale regelmäßig in Orte in Sachsen-Anhalt, in denen es keine feste Verbraucherberatungsstelle gibt. Die Beratung umfasst vielfältige Verbraucherfragen, unter anderem zu Verträgen und Reklamationen zur Durchsetzung von Verbraucherrechten gegenüber Handwerkern, Herstellern und Dienstleistern sowie zu Fragen und Problemen rund um Finanzprodukte wie Kredite und Versicherungen. Eine Beratung ist nur nach vorheriger Terminvereinbarung möglich. Mehr Informationen gibt es auf www.verbraucherzentrale-sachsen-anhalt.de. Und das waren die aktuellen Nachrichten hier bei RWW aktuell. Jetzt folgt noch das Wetter sowie die Meldungen aus der Region. Morgen wird Sie dann mein Kollege Leon Huja mit den aktuellen Nachrichten begrüßen. Bis dahin haben Sie eine schöne Zeit und auf Wiedersehen.
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8: Morgen springen die Temperaturen auf 27 Grad Celsius. Der Himmel wird dabei teils bewölkt sein und es ist ein schwacher Wind aus dem Südosten zu erwarten. Den ganzen Tag über bleibt es jedoch trocken, heißt, die Schirme könnt ihr zu Hause lassen.
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13: Am 17. August wurde der Hugo-Junker-Saal im Dessauer Golfpark zur Diskussionsbühne für Vertreter von 7 verschiedenen Parteien. Anlässlich der bevorstehenden Landtagswahl in Sachsen-Anhalt hatten der Buga-Club und der Wirtschafts- und Industrieclub Anhalt zum Polit-Talk eingeladen. Die Themen Asyl- und Flüchtlingspolitik sowie Vertrauensverlust der Bevölkerung in die Politik beleuchteten wir bereits in einzelnen Beiträgen. In der Gesprächsrunde ging es dann noch um den Haushalt und die Finanzen im Land sowie die Frage, in welchen Bereichen man am besten sparen könnte.
14: Jetzt werde ich Ihnen mal was ganz Überraschendes sagen. Ich persönlich bin nicht der Ansicht, dass wir versuchen sollten, innerhalb von 5 Jahren einen vollständig ausgeglichenen Landeshaushalt hinzukriegen. Das wäre auch völlig verrückt. Wir haben ein erhebliches Investitionsdefizit. Wir sollten Folgendes sehen. Erstens, wir haben jetzt ziemlich viel Geld durch den Bund bekommen. Das ist dieses Sondervermögen Infra, das dringend erforderlich ist und von dem 60% in die Kommunen fließen, auch in Ihre Stadt Dessau-Roßlau. Und das ist gut so, denn Sie werden dieses Geld sinnvoll einsetzen für Infrastrukturmaßnahmen, die in der Vergangenheit nicht finanziert werden konnten und die jetzt finanziert werden. Reiten wir nicht immer auf Schulden rum. Es gibt gute und schlechte Schulden. Die guten Schulden sind die, die wir für Investitionen tätigen. Die gehen in die Zukunft. Schauen wir da drauf und dann können wir hier eine differenzierte Debatte führen. Vielen Dank.
15: Also zunächst einmal möchte ich das unterstreichen. Es gibt gute Schulden und schlechte Schulden. Investitionsschulden sind Investitionen ins Land und die Entwicklung. Die sind prinzipiell gut. Konsumschulden, um sich irgendwelche Vergnügen und Versprechen zu erraunern, das ist prinzipiell abzulehnen. Wo würden wir sparen? Wir würden natürlich in der Verwaltung sparen. Wir würden aber nicht sparen bei Polizei, Justiz und Bildung. Das heißt, gucken Sie sich an, seit 2010 bis jetzt, wie ist die öffentliche Verwaltung da angestiegen? Gucken Sie mal im Vergleich die wirtschaftliche Entwicklung im Land, wie viele Stellen abgebaut worden sind in der freien Wirtschaft und wie viele Stellen im öffentlichen Dienst dazugekommen sind. Da ist ein enormes Einsparpotenzial. Ich bin auch der Meinung, die Politik und das Land muss ein Zeichen setzen und mal beweisen, es möchte an sich selber sparen. Wir würden auch an der Landesregierung sparen, nämlich an den Zahlen der Minister und Staatssekretäre und an der Anzahl der Ministerien. Wir würden auch Doppel- und Dreifachstrukturen abschaffen. Das sind alle Strukturen, die sich das Land unterhält, wo man sofort direkt Geld einsparen kann. Und damit kann man dann anfangen, zum Beispiel Zuschüsse für Azubis, Meisterprämien, Begrüßungsgeld, Familienförderung zu machen. Und das ist ein ganz klarer Punkt. Man muss anfangen.
16: Wir haben ein Haushaltsvolumen von roundabout 15 Milliarden Euro. Und davon sind ca. 4,5 bis 5 Milliarden Euro Personalkosten. So, wir haben ganz bewusst die letzten 2 Jahre einen Einstellungsstopp gehabt. Wir haben im Moment knapp 2.500 Stellen nicht besetzt. Das spart uns als Land rund 180 Millionen jedes Jahr. Und ich werde diesen Einstellungsstopp aber nicht 1:1 weiterführen. Das wird nicht funktionieren, weil du musst an mancher Stelle einfach auch Fachpersonal, was ausgeschieden ist, was in Rente gegangen ist, ersetzen. Ich werde der Landesregierung vorschlagen, dass wir nur jede 4., vielleicht jede 5. Stelle neu besetzen. Ein zweiter Punkt, das betrifft nicht Lehrer und Polizei. Das ist auch klar. Ich will Ihnen eins sagen, wenn immer gesagt wird, man könnte ja einfach Ministerien einsparen. Es gibt nur noch ein Bundesland, was weniger Ministerien hat als Sachsen-Anhalt, das ist das Saarland. Ansonsten sind wir schon ganz unten. Und bei Ministerien, du kannst ja keinen entlassen, keinen einzigen, sondern du kannst maximal einen Minister nicht besetzen und einen Staatssekretär. Das ist vielleicht in Summe gesehen, wenn du 2 Staatssekretär hast, 2 Minister, das ist 500.000 Euro mit allem drum und dran, was das kostet im Jahr. Ist viel Geld, ja. Aber das sind 2,5 Millionen Euro, die man dann spart für 5 Jahre für eine Legislatur und tut so, als würde man damit sämtliche Ausgaben herbeiführen. Das bringt nicht. Also das heißt, ich habe einen konkreten Plan. Es geht am Ende nur um Personal. Wir müssen und die Verwaltungsreform, die ich begonnen habe, die wir begonnen haben hier, das heißt Abschaffung Landesverwaltungsamt in die Richtung, dass wir das anders aufbauen, eine zweistufige Verwaltung, Schulamt und so weiter, nur noch kommunale Ebene auf der einen Seite, Landesebene auf der anderen, dazwischen nichts mehr, damit wir schneller, schlanker, effektiver werden, hilft auch dabei.
17: Das Geld wäre da. Nur jetzt nicht bei uns armer Mittelstand, sondern eher so bei den oberen 10.000 halt, die mehr als 1 Million halt im Jahr Gewinn erwirtschaften, wenn man davon einfach nur, also bei 1 Million 1%, bei 2 Millionen 2%,

0: Grenze weiß ich jetzt nicht genau, aber hätten wir schon alleine in Sachsen-Anhalt 2,3 Milliarden Euro zur Verfügung. Wenn man jetzt die hier lebenden Millionäre oder Milliardäre, wenn ich es hier richtig besteuern würde. Ist halt schwierig, wenn immer die Leute da sitzen, die das Geld selbst haben und dann natürlich dafür Nein stimmen. Ist ja klar, die stimmen ja nicht dafür, wir müssen sie ja mehr bezahlen. Also man müsste es halt nur richtig umverteilen.
1: Auch das BSW hat ein sehr starkes soziales Programm. Wir sind auch der Meinung, dass an den Ärmsten und Schwächsten in der Gesellschaft nicht gespart werden darf. Unsere Antwort ist allerdings etwas komplexer als reine Umverteilung, sondern wir wollen unbedingt den Wirtschaftsstandort Sachsen-Anhalt stärken. Meiner Ansicht nach haben wir in Sachsen-Anhalt nicht nur zu hohe Ausgaben, sondern wir haben das Problem, dass wir zu wenig Einnahmen haben. Das liegt unter anderem daran, dass wir sehr hohe Firmeninsolvenzen haben, dass wir die Menschen generell einfach im Lohnniveau nicht so besonders hoch sind. Die Wirtschaft ist so ein bisschen am, naja, Sie wissen, wie sie im bundesdeutschen Durchschnitt aussieht. Sie krebst so ein bisschen am Existenzminimum rum. Unser Industriestandort zittert wegen hohen Energiepreisen. Es gibt Werksschließungen und so weiter und so fort. Also mit einer zielgerichteteren Wirtschaftspolitik, mit Investitionen, ja, die Geld kosten. Sie haben es gerade gehört, wir haben einen großen Investitionsrückstand. Da muss investiert werden, da muss das Land Geld in die Hand nehmen, um zu investieren, aber eben nicht in Leuchtturmprojekte wie Intel oder so, die dann, wenn sie platzen, eigentlich mehr Geld gekostet haben, als man davon, also man kann das halt nicht ausgleichen, ne? Sondern indem man langfristig in den Wirtschaftsstandort investiert.
2: Was mir auch immer nicht gefällt, sind auch wiederum die Sachen, wo man zwischen Bund und Land unterscheiden muss. Wenn ich zum Beispiel fordere, dass ich kostenfreies Kita-Essen mache, dann habe ich in den Diskussionen jetzt einfach immer auch mal den Punkt gebracht, ja okay, dann müsste man zum Beispiel mit dem Bund übereinkommen, dass wir das Kindergeld kürzen. Weil wir haben beispielsweise in Deutschland 250 Euro roundabout an Kindergeld. Wenn man das beispielsweise mit Finnland vergleicht, die haben ein Kindergeld, das liegt unter 100 Euro, hätte ich 150 Euro, wenn ich die jetzt quasi als Zuweisung vom Bund ans Land bekommen würde. Bei 40 Schulwochen, a 5 Tage, das sind 200 Schultage, das bin ich bei 1000 Euro mit einem 5-Euro-Essen, dann habe ich immer noch 800 Euro pro Jahr übrig, pro Schüler. Mit dem kann ich dann zum Beispiel die Technik finanzieren und all diese Dinge. Also das sind auch immer so ein bisschen Milchmädchenrechnungen. Jetzt aber noch der Punkt zum, wo können wir sparen? Natürlich können wir sparen in der Verwaltung, wenn wir diese konsequent digitalisieren und das nicht nur zum Zwecke der Digitalisierung machen, sondern eine echte, die sogenannte Digitalisierungsrendite dabei heben und tatsächlich zum einen Personal einsparen und zum anderen dann natürlich auch die Kosten damit reduzieren. Das nur mal als Beispiel, was möglich wäre.
3: Ja, wir sind wieder bei dem Thema schwieriger Unterschied zwischen Land und Bund. Aber natürlich haben wir eine Möglichkeit, auf die Bundesebene einzuwirken. Da ist es nur noch schwieriger, irgendwelche Versprechungen zu machen. So, sondern man kann natürlich nur indirekt in den Gremien im Bundesrat sich für die Dinge einsetzen, die einem wichtig sind. Ich glaube, es ist aber ganz, ganz wichtig, das hochzuhalten und die Hoffnung, nur weil das jetzt landesrechtlich nicht umsetzbar ist, das nicht zu thematisieren, dass wir in Mobilität investieren müssen, dass die Menschen diese Mobilität gebraucht haben und dass es auch keine Ausgabe irgendwie in ÖPNV, in Schiene ist, sondern wir haben es heute schon öfter gehört, es geht ja um Zukunftsinvestitionen und wir können über Schulden reden und wir können über Geld reden, aber dass Menschen mobil sind, dass Menschen angeschlossen sind an ihren Arbeitsort, das ist ja auch ein Wirtschaftsfaktor, das ist etwas, was Geld wieder reinbringt. Sonst möchte ich nur sagen, dass Bürokratieabbau an dieser Stelle ja unglaublich wichtig ist, dass wir Verwaltungsprozesse, Praxischecks unterziehen, dass wir schauen, was bedeutet diese Verwaltung für die Menschen im Alltag und dass wir digitalisieren, nicht um Personal einzusparen, sondern damit die Menschen mehr Zeit haben für die kreativen Prozesse, für das Soziale, für das Miteinander und weniger für irgendwelche sinnlosen Anträge.
4: 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August in unserer Sendung.

0: Hallo und herzlich willkommen zur neuesten Ausgabe von RWW Aktuell. Die Lindhorst-Gruppe investiert erstmals in einen eigenständigen Batteriespeicher für den Stromhandel. Die Testvolt AG errichtet in der Lutherstadt Wittenberg eine Anlage mit 21 Megawattstunden Kapazität und 6,4 Megawatt Leistung. Baugenehmigung und Netzanschluss liegen bereits vor. Die Fertigstellung ist bis Juni 2027 geplant. Der Speicher soll Strom bei hohem Angebot aufnehmen und bei steigender Nachfrage wieder ins Netz abgeben. Zudem sind netzstützende Funktionen wie Frequenzstabilisierung möglich. Welche konkreten Märkte und Anwendungen vorgesehen sind, wurde bislang nicht mitgeteilt. Am 22. August wurde in der Lutherstadt Wittenberg wieder die Nacht zum Tag gemacht. Bereits zum 22. Mal fand das beliebte Event statt und verwandelte die Stadt erneut in ein faszinierendes Meer aus Licht, Farben und Klängen. Bei einer besonderen Entdeckungsreise durch Wittenberg konnten die Besucher zahlreiche Live-Musik-Acts, beeindruckende Akrobatik und vielfältige kulturelle Darbietungen an besonderen Orten erleben. Zudem öffneten die Museen ihre Türen und luden dazu ein, die Stadt einmal auf eine ganz besondere Art zu entdecken. So wurde die Sommernacht zu einem unvergesslichen Erlebnis für Jung und Alt. Gesang, Unterhaltung, Magie und zahlreiche außergewöhnliche Acts verteilt über die Höfe und Plätze der gesamten Altstadt. Das gibt es nur bei der Erlebnisnacht in Lutherstadt Wittenberg. In diesem Jahr fand das beliebte Event am 22. August bereits zum 22. Mal statt. Organisiert wurde die Erlebnisnacht auch in diesem Jahr von der Lutherstadt Wittenberg Marketing GmbH, die in den vergangenen Wochen die Vorfreude auf das besondere Stadterlebnis stiegen ließ.
1: Alle Künstler sind da, alle Künstler haben Soundcheck gemacht und alle Künstler versuchen sich darauf vorzubereiten, dass gleich 19 Uhr überall die Türen aufgehen und praktisch es losgeht. Ich freue mich, dass es gleich losgeht und dass die Gäste kommen und ich hier nur strahlende Gesichter in der ganzen Stadt sehe.
0: Um 19 Uhr wurde die abenteuerliche Erlebnisnacht auf dem Marktplatz offiziell eröffnet. Von da an gab es bis spät in die Nacht hinein überall in der Lutherstadt etwas zu entdecken. Die Veranstalter setzen dabei bewusst auf ein abwechslungsreiches Programm.
1: Wir haben tatsächlich fünf neue Orte. Stiftung Christliche Kunst ist dabei als ganz neuer Museumsteil. Der Hof des alten Barek ist neu. Da ist der Patrick Thomalla drauf, der macht Musik. Ansonsten in der Klosterkirche waren wir auch eine Weile nicht. Da ist auch eine Künstlerin. Das ist auch ein neuer Ort. Das ist dann für die, die schon öfter kommen, immer wieder kommen, vielleicht dann auch mal was Neues sozusagen.
0: Bei der Erlebnisnacht spricht der Name für sich. Das Event bietet Unterhaltung für Jung und Alt. Die Vielfalt zeigte sich vor allem an den zahlreichen Acts, die an unterschiedlichen Höfen und Orten der Altstadt zu erleben waren. Besonders in der Kollegienstraße gab es einiges zu entdecken. Beim Colorbike entstanden mit Hilfe flüssiger Acrylfarben einzigartige Kunstwerke. Bei einer Modenschau der Boutique Kalin konnten die Besucher handgefertigte Designs bestaunen. Wer sich eher in der Hip-Hop-Welt zu Hause fühlte, war bei Mabu und seinen Gästen in der alten Schmiede genau richtig. Live-Rap, Freestyles und Graffiti von Eagle standen dort auf dem Programm. Aber auch Kulturinteressierte kamen auf ihre Kosten. Einige Museen öffneten ihre Türen und boten kostenlose Führungen oder besondere Ausstellungen an. In der Erlebnisnacht fand jeder sein ganz persönliches

0: Highlight.
1: Auf jeden Fall Schlosskirche zu Hub Hildenbrand. Der macht abgefahrene, sanfte Musik. Ein bisschen erinnert das so an Filmmusik. Und, aber auch ganz mit besonderen Instrumenten. Also es ist sehr speziell, aber wirklich, da kommt man runter, glaube ich auch.
0: Auch an anderen Orten der Altstadt gab es währenddessen jede Menge zu erleben. Das mehrfach preisgekrönte Programm Monsieur macht Kunst sorgte im Lutherhof für Applaus. Auf dem Marktplatz begeisterte ein Magier das Publikum, während an verschiedenen Orten musikalische Acts für Stimmung sorgten. Auch Patrick Tomalla, Entertainer aus Wittenberg, war in diesem Jahr zum ersten Mal als Künstler bei der Erlebnisnacht dabei.
2: Ich biete hier so ein bisschen einen Mix aus Comedy und Live-Musik. Ich habe letztes Jahr mein Debütalbum rausgebracht, das war auch in den Albumcharts auf Platz 14. Und da habe ich so ein paar Medleys mitgebracht. Mein Eindruck ist sehr gut. Mein kleiner, überschaulicher, gemütlicher Hof war gut gefüllt und der Andrang war sehr, sehr erfreulicherweise groß. Ich würde mir gerne noch viele Künstler hier angucken, aber ich habe selber 5 Blöcke, sodass ich bis Feierabend selber auf der Bühne stehen darf, was ja eine Ehre ist.
0: Auf dem Hof des alten Barrick sorgte der Künstler für beste Stimmung. Mittlerweile tritt er seit 9 Jahren als Tiffany Tomalla auf und macht seit 4 Jahren eigene Programme.

0: Wer Patrick Tomalla live erleben möchte, kann den Entertainer schon bald wieder auf einer anderen Bühne sehen.
1: Ich freue mich ganz besonders auf den 25.09. in Berlin im Admiralspalast, eine traumhafte Location. Hier wartet auf meine Zuschauer ein Mix aus Drag, also Travestie, Comedy, einer Liveband, Gästen und Livegesang.
0: Die Erlebnisnacht bot insgesamt ein buntes Durcheinander. Eines zeigte dieser Abend ganz besonders.
2: Es gibt eine Kulturszene und gerade die Erlebnisnacht, die beweist das halt an über 22 Spielorten, ne? Auch wenn die Künstler aus ganz Deutschland kommen. Ja, wir wollen Kultur machen und wir machen sie und die Leute freuen sich drauf.
0: Zwischen kulturellen Darbietungen, Akrobatik und Live-Musik verbrachten die Wittenberger einen Abend in der bunt beleuchteten Altstadt. Schon jetzt ist die Vorfreude auf die nächste Erlebnisnacht groß.
3: Die Feuerwehren in Aschersleben blicken auf besonders belastende Wochen zurück. 46 Einsätze innerhalb von 22 Tagen, darunter zahlreiche Vegetationsbrände sowie Verkehrsunfälle und technische Hilfeleistungen. Oberbürgermeister Steffen Amme dankte den Einsatzkräften für ihren unermüdlichen Einsatz und sagte weitere Unterstützung der Stadt zu. Die vielen Einsätze haben auch beim Material deutliche Spuren hinterlassen. Die Reserven an Schläuchen und anderen Verbrauchsmitteln sind nahezu aufgebraucht. Nachbeschaffung und Wiederaufbereitung wurden bereits veranlasst. Auch das Feuerwehrtechnische Zentrum des Salzlandkreises arbeitet wegen der hohen Einsatzbelastung bei der Schlauchreinigung und Aufbereitung durchgehend am Limit. In unserer gestrigen Ausgabe der RBB Aktuell Nachrichten hatten wir ja bereits einen Ausschnitt aus dem Sommerinterview mit dem Landrat des Salzlandkreises, Markus Bauer, gesendet. Nun wollten wir von ihm wissen, warum er gerne im Salzlandkreis lebt.
4: Gab es dann in den letzten Wochen einen Moment, in dem Sie dachten, genau das ist es, warum ich hier leben möchte?
5: Eigentlich gibt es viele, aber natürlich gibt es auch einen Moment, und den ich rauskristallisieren kann, dass wenn man Zeit hat, mit der Familie zum Beispiel auf Fahrrad zu fahren, dann sieht man auch, was sich entwickelt hat und wie viel Zeit man auch intensiv hier verbringen kann. Und das ist das, was ich liebe, was ich auch mag und ich glaube auch gut in meine Arbeit einbringen kann.
4: Gutes Stichwort. Genau die nächste Frage, nämlich, wo Sie sagen, genau aus diesem Grund mache ich den Job.
5: Den Job mache ich, weil es mir wirklich sehr, sehr viel Spaß macht zu gestalten. Und wenn ich mal so ein bisschen im Rückspiegel schaue, heißt, dass ich vor 26 Jahren knapp mit der Kommunalpolitik begonnen habe und eigentlich reinwachsen durfte. Ich sage extra durfte, weil man lernt ja jeden Tag dazu, als ehrenamtlicher Bürgermeister, hauptamtlicher Bürgermeister und nun seit 12 Jahren Landrat, da merkt man schon, dass auch Kontinuität wichtig ist, gute Partnerschaften im politischen Raum, aber auch im ehrenamtlichen Bereich und im wirtschaftlichen Bereich. Das stärkt einen und das bringt natürlich auch Vertrauen. Aber dadurch macht es auch viel, viel mehr Spaß.
4: Sie hatten es in der ersten Frage schon so angerissen, schöner Ort zum Leben hier, schöner Salzlandkreis. Wenn Sie früh durch den Kreis fahren, gibt es denn da eine Stelle, wo Sie sagen, schön hier?
5: Das Glück ist, ich fahre gar nicht immer denselben Weg. Ja? Das ist ja das Gute daran. Aber natürlich auch die Aufgabe, dass man wirklich alles durch die gleiche Brille sieht, in dem Sinne, Vergleichbarkeiten sind immer schwierig. Das ist schöner, das ist am schönsten. Ich glaube, das ist auch immer im Sinne des Betrachters. Aber wenn ich so durch die Brille gucke, sehe ich die Vielfalt. Und die Vielfalt ist natürlich das, was uns ausmacht. Man redet ja oft immer von Kulturkreisen. Allein eine Region wie der Salzlandkreis hat unterschiedliche Kulturkreise, auch Bedürfnisse. Wenn wir im Ehrenamt schauen, das eine ist eine Karnevalshochburg, das andere ist eine Sporthochburg, das andere ist wieder eine Ehrenamtshochburg für Seniorenhilfe. Also das macht uns wirklich aus. Aber am Ende haben wir auch die wirtschaftliche Vielfalt. Wir haben nicht nur ein Unternehmen, die vielleicht für ein Werk A produzieren und für ein Werk B liefern, sondern wir haben wirklich von mittelständischen Unternehmen, Handwerk, sozialen Einrichtungen, aber auch bis zu groß produzierenden Unternehmen, aber auch in dem Thema Abbau von Bodenschätzen. Und das macht ja unser Name schon aus, das weiße Gold.
4: Das weiße Gold. Herr Bauer, wo geht eigentlich der Landrat des Salzlandkreises nochmal im Sommer hin, wenn sich nochmal ein paar schöne Tage anbieten? Persönlich auf jeden Fall, wo geht er hin?
5: Also wenn ich Zeit habe, hätte ich so vielfältige Ideen. Das Problem ist bei mir wirklich Faktor Zeit, wo ich manchmal traurig bin, aber jetzt gar nicht so, dass ich sage, mir fehlt vieles, aber ich glaube, wegzufahren, Leuten zu begegnen, ist auch ein Einfallstor in mein Denken, damit ich mich beschäftige mit Sachen, was Neues höre. Und da gibt es zum Beispiel in Staßfurt das einzige europäische Strandsohlbad. Das hat einen höheren Salzgehalt als die Ostsee. Also man kann sich gar nicht vorstellen. Und das ist schon cool, das ist schon nett. Aber wir haben auch die Radwege, haben wir ja vorhin benannt, die Steganlagen, die wir hier haben, mit dem Boot fahren. Ich war unlängst bei einem Freund in Groningen und dort sind wir Boot gefahren. Und da habe ich so festgestellt, dass man oft den Schritt daheim viel zu selten macht, mit dem Boot zu fahren. Wir haben alles hier, wir haben in Steganlagen investiert und es fördert auch den Perspektivwechsel. Mal völlig was anderes zu sehen und vielleicht Picknick einzupacken, kann auch ein Radler dabei sein und das eine oder andere dabei zu essen und zu trinken. Aber dann vielleicht auch die anderen Kulturlandschaften zu erhaschen. Neo-Rauch-Stiftung hier vor Ort in Aschersleben in Bernburg. Unser Schloss hier oder die Pioniereisenbahn. Ich weiß gar nicht mehr, ob das so salonfähig ist, aber das gab es schon mal und das hieß auch immer so. Und manchmal Begrifflichkeiten, die sich eingelegt haben und bewahrt haben, das kennt jeder in der Region und ich möchte auch nichts umdichten. Oder wenn wir dann Richtung Plötzki, Prezin fahren, da hat man manchmal das Gefühl, das ist fast schon der Fleming. Ja, durch die Kiefernwäldchen, Sandboden, völlig andere Vegetation als hier in der Börde mit dem Bürdeboden. Und das ist allein nicht, das ist schon schön, das macht Spaß. Und wenn man zwischendurch noch die eine oder andere Kneipe, Bistro, Restaurant findet, wo man einheimische Kosten hat, dann glaube ich, ist alles das, was man braucht, erstmal da.
3: Bereits am vergangenen Donnerstag um 20 Uhr rief ein 46-Jähriger in Jessen die Polizei. Zuvor sollen mehrere Personen auf sein Grundstück gekommen sein und gegen seine Wohnungstür geschlagen haben. Die herbeigeeilten Polizisten konnten beim Eintreffen keine Person feststellen. Die Ermittlungen wurden aufgenommen. Das Beratungsmobil der Verbraucherzentrale ist auch in Jessen wieder vor Ort. Die nächsten Beratungstage finden im September und Oktober statt. Mit ihrem mit digitaler Technik ausgestatteten Mobil kommt die Verbraucherzentrale regelmäßig in Orte in Sachsen-Anhalt, in denen es keine feste Verbraucherberatungsstelle gibt. Die Beratung umfasst vielfältige Verbraucherfragen, unter anderem zu Verträgen und Reklamationen zur Durchsetzung von Verbraucherrechten gegenüber Handwerkern, Herstellern und Dienstleistern sowie zu Fragen und Problemen rund um Finanzprodukte wie Kredite und Versicherungen. Eine Beratung ist nur nach vorheriger Terminvereinbarung möglich. Mehr Informationen gibt es auf www.verbraucherzentrale-sachsen-anhalt.de. Und das waren die aktuellen Nachrichten hier bei RBW aktuell. Jetzt folgt noch das Wetter sowie die Meldungen aus der Region. Morgen wird Sie dann mein Kollege Leon Huja mit den aktuellen Nachrichten begrüßen. Bis dahin haben Sie eine schöne Zeit und auf Wiedersehen.
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11: Morgen springen die Temperaturen auf 27 Grad Celsius. Der Himmel wird dabei teils bewölkt sein und es ist ein schwacher Wind aus dem Südosten zu erwarten. Den ganzen Tag über bleibt es jedoch trocken, heißt, die Schirme könnt ihr zu Hause lassen.
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0: Golfpark zur Diskussionsbühne für Vertreter von 7 verschiedenen Parteien. Anlässlich der bevorstehenden Landtagswahl in Sachsen-Anhalt hatten der Buga-Club und der Wirtschafts- und Industrieclub Anhalt zum Polit-Talk eingeladen. Die Themen Asyl- und Flüchtlingspolitik sowie Vertrauensverlust der Bevölkerung in die Politik beleuchteten wir bereits in einzelnen Beiträgen. In der Gesprächsrunde ging es dann noch um den Haushalt und die Finanzen im Land sowie die Frage, in welchen Bereichen man am besten sparen könnte.
1: Jetzt werde ich Ihnen mal was ganz Überraschendes sagen. Ich persönlich bin nicht der Ansicht, dass wir versuchen sollten, innerhalb von 5 Jahren einen vollständig ausgeglichenen Landeshaushalt hinzukriegen. Das wäre auch völlig verrückt. Wir haben ein erhebliches Investitionsdefizit. Wir sollten Folgendes sehen. Erstens, wir haben jetzt ziemlich viel Geld durch den Bund bekommen. Das ist dieses Sondervermögen Infra, das dringend erforderlich ist und von dem 60% in die Kommunen fließen, auch in Ihre Stadt Dessau-Roßlau. Und das ist gut so, denn Sie werden dieses Geld sinnvoll einsetzen für Infrastrukturmaßnahmen, die in der Vergangenheit nicht finanziert werden konnten und die jetzt finanziert werden. Reiten wir nicht immer auf Schulden rum. Es gibt gute und schlechte Schulden. Die guten Schulden sind die, die wir für Investitionen tätigen. Die gehen in die Zukunft. Schauen wir da drauf und dann können wir hier eine differenzierte Debatte führen. Vielen Dank.
2: Also zunächst einmal möchte ich das unterstreichen. Es gibt gute Schulden und schlechte Schulden. Investitionsschulden sind Investitionen ins Land und die Entwicklung. Die sind prinzipiell gut. Konsumschulden, um sich irgendwelche Vergnügen und Versprechen zu ergaunern, das ist prinzipiell abzulehnen. Wo würden wir sparen? Wir würden natürlich in der Verwaltung sparen. Wir würden aber nicht sparen bei Polizei, Justiz und Bildung. Das heißt, gucken Sie sich an, seit 2010 bis jetzt, wie ist die öffentliche Verwaltung da angestiegen? Gucken Sie mal im Vergleich die wirtschaftliche Entwicklung im Land, wie viele Stellen abgebaut worden sind in der freien Wirtschaft und wie viele Stellen im öffentlichen Dienst dazugekommen sind. Da ist ein enormes Einsparpotenzial. Ich bin auch der Meinung, die Politik und das Land müssen ein Zeichen setzen und mal beweisen, es möchte an sich selber sparen. Wir würden auch an der Landesregierung sparen, nämlich an den Zahlen der Minister und Staatssekretäre und an der Anzahl der Ministerien. Wir würden auch Doppel- und Dreifachstrukturen abschaffen. Das sind alle Strukturen, die sich das Land unterhält, wo man sofort direkt Geld einsparen kann. Und damit kann man dann anfangen, zum Beispiel Zuschüsse für Azubis, Meisterprämien, Begrüßungsgeld, Familienförderung zu machen. Und das ist ein ganz klarer Punkt. Man muss anfangen.
3: Wir haben ein Haushaltsvolumen von roundabout 15 Milliarden Euro. Und davon sind ca. 4,5 bis 5 Milliarden Euro Personalkosten. So, wir haben ganz bewusst die letzten 2 Jahre einen Einstellungsstopp gehabt. Wir haben im Moment knapp 2.500 Stellen nicht besetzt. Das spart uns als Land rund 180 Millionen jedes Jahr. Und ich werde diesen Einstellungsstopp aber nicht 1:1 weiterführen. Das wird nicht funktionieren, weil du musst an mancher Stelle einfach auch Fachpersonal, was ausgeschieden ist, was in Rente gegangen ist, ersetzen. Ich werde der Landesregierung vorschlagen, dass wir nur jede 4., vielleicht jede 5. Stelle neu besetzen. Ein zweiter Punkt, das betrifft nicht Lehrer und Polizei. Das ist auch klar. Ich will Ihnen eins sagen, wenn immer gesagt wird, man könnte ja einfach Ministerien einsparen. Es gibt nur noch ein Bundesland, was weniger Ministerien hat als Sachsen-Anhalt, das ist das Saarland. Ansonsten sind wir schon ganz unten. Und bei Ministerien, du kannst ja keinen entlassen, keinen einzigen, sondern du kannst maximal einen Minister nicht besetzen und einen Staatssekretär. Das ist vielleicht in Summe gesehen, wenn du 2 Staatssekretär hast, 2 Minister, das ist 500.000 Euro mit allem drum und dran, was das kostet im Jahr. Ist viel Geld, ja. Aber das sind 2,5 Millionen Euro, die man dann spart für 5 Jahre, für eine Legislatur und tut so, als würde man damit sämtliche Ausgaben herbeiführen. Das bringt nichts. Also das heißt, ich habe einen konkreten Plan. Es geht am Ende nur um Personal. Wir müssen, und die Verwaltungsreform, die ich begonnen habe, die wir begonnen haben hier, das heißt Abschaffung Landesverwaltungsamt in die Richtung, dass wir das anders aufbauen, eine zweistufige Verwaltung, Schulamt und so weiter, nur noch kommunale Ebene auf der einen Seite, Landesebene auf der anderen, dazwischen nichts mehr, damit wir schneller, schlanker, effektiver werden, hilft auch dabei.
4: Das Geld wäre da. Nur jetzt nicht bei uns armer Mittelstand, sondern eher so bei den oberen 10.000 halt, die mehr als 1 Million halt im Jahr Gewinn erwirtschaften. Wenn man davon einfach nur, also bei 1 Million 1%, bei 2 Millionen 2%, Obergrenze weiß ich jetzt nicht genau, aber hätten wir schon alleine in Sachsen-Anhalt 2,3 Milliarden Euro zur Verfügung. Wenn man jetzt die hier lebenden Millionäre oder Milliardäre, wenn ich es hier richtig besteuern wollen. Ist halt schwierig, wenn immer die Leute da sitzen, die das Geld selbst haben und dann natürlich dafür Nein stimmen. Ist ja klar, die stimmen ja nicht dafür, wir müssen sie ja mehr bezahlen. Also man müsste es halt nur richtig umverteilen.
5: Auch das BSW hat ein sehr starkes soziales Programm. Wir sind

0: der Meinung, dass an den Ärmsten und Schwächsten in der Gesellschaft nicht gespart werden darf. Unsere Antwort ist allerdings etwas komplexer als reine Umverteilung, sondern wir wollen unbedingt den Wirtschaftsstandort Sachsen-Anhalt stärken. Meiner Ansicht nach haben wir in Sachsen-Anhalt nicht nur zu hohe Ausgaben, sondern wir haben das Problem, dass wir zu wenig Einnahmen haben. Das liegt unter anderem daran, dass wir sehr hohe Firmeninsolvenzen haben, dass wir die Menschen generell einfach im Lohnniveau nicht so besonders hoch sind. Die Wirtschaft ist so ein bisschen am, naja, Sie wissen, wie sie im bundesdeutschen Durchschnitt aussieht. Sie krebst so ein bisschen am Existenzminimum rum. Unser Industriestandort zittert wegen hohen Energiepreisen. Es gibt Werksschließungen und so weiter und so fort. Also mit einer zielgerichteteren Wirtschaftspolitik, mit Investitionen, ja, die Geld kosten. Sie haben es gerade gehört, wir haben einen großen Investitionsrückstand. Da muss investiert werden, da muss das Land Geld in die Hand nehmen, um zu investieren, aber eben nicht in Leuchtturmprojekte wie Intel oder so, die dann, wenn sie platzen, eigentlich mehr Geld gekostet haben, als man davon, also man kann das halt nicht ausgleichen, ne? Sondern indem man langfristig in den Wirtschaftsstandort investiert.
1: Was mir auch immer nicht gefällt, sind auch wiederum die Sachen, wo man zwischen Bund und Land unterscheiden muss. Wenn ich zum Beispiel fordere, dass ich kostenfreies Kita-Essen mache, dann habe ich in den Diskussionen jetzt einfach immer auch mal den Punkt gebracht, ja okay, dann müsste man zum Beispiel mit dem Bund übereinkommen, dass wir das Kindergeld kürzen. Weil wir haben beispielsweise in Deutschland 250 Euro roundabout an Kindergeld. Wenn man das beispielsweise mit Finnland vergleicht, die haben ein Kindergeld, das liegt unter 100 Euro. Hätte ich 150 Euro, wenn ich die jetzt quasi als Zuweisung vom Bund ans Land bekommen würde, bei 40 Schulwochen, a 5 Tagen, das sind 200 Schultage, das bin ich bei 1000 Euro mit einem 5-Euro-Essen, dann habe ich immer noch 800 Euro pro Jahr übrig, pro Schüler. Mit dem kann ich dann zum Beispiel die Technik finanzieren und all diese Dinge. Also das sind auch immer so ein bisschen Milchmädchenrechnungen. Jetzt aber noch der Punkt zum, wo können wir sparen? Natürlich können wir sparen in der Verwaltung, wenn wir diese konsequent digitalisieren und das nicht nur zum Zwecke der Digitalisierung machen, sondern eine echte, die sogenannte Digitalisierungsrendite dabei heben und tatsächlich zum einen Personal einsparen und zum anderen dann natürlich auch die Kosten damit reduzieren. Das nur mal als Beispiel, was möglich wäre.
2: Ja, wir sind wieder bei dem Thema schwieriger Unterschied zwischen Land und Bund. Aber natürlich haben wir eine Möglichkeit, auf die Bundesebene einzuwirken. Da ist es nur noch schwieriger, irgendwelche Versprechungen zu machen. So, sondern man kann natürlich nur indirekt in den Gremien im Bundesrat sich für die Dinge einsetzen, die einem wichtig sind. Ich glaube, es ist aber ganz, ganz wichtig, das hochzuhalten und die Hoffnung, nur weil das jetzt landesrechtlich nicht umsetzbar ist, das nicht zu thematisieren, dass wir in Mobilität investieren müssen, dass die Menschen diese Mobilität gebraucht haben und dass es auch keine Ausgabe irgendwie in ÖPNV, in Schiene ist, sondern wir haben es heute schon öfter gehört, es geht ja um Zukunftsinvestitionen und wir können über Schulden reden und wir können über Geld reden, aber dass Menschen mobil sind, dass Menschen angeschlossen sind an ihren Arbeitsort, das ist ja auch ein Wirtschaftsfaktor, das ist etwas, was Geld wieder reinbringt. Sonst möchte ich nur sagen, dass Bürokratieabbau an dieser Stelle ja unglaublich wichtig ist, dass wir Verwaltungsprozesse, Praxischecks unterziehen, dass wir schauen, was bedeutet diese Verwaltung für die Menschen im Alltag und dass wir digitalisieren, nicht um Personal einzusparen, sondern damit die Menschen mehr Zeit haben für die kreativen Prozesse, für das Soziale, für das Miteinander und weniger für irgendwelche sinnlosen Anträge.
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0: Hallo und herzlich willkommen zur neuesten Ausgabe von RWW Aktuell. Die Lindhorst-Gruppe investiert erstmals in einen eigenständigen Batteriespeicher für den Stromhandel. Die Testvolt AG errichtet in der Lutherstadt Wittenberg eine Anlage mit 21 Megawattstunden Kapazität und 6,4 Megawatt Leistung. Baugenehmigung und Netzanschluss liegen bereits vor. Die Fertigstellung ist bis Juni 2027 geplant. Der Speicher soll Strom bei hohem Angebot aufnehmen und bei steigender Nachfrage wieder ins Netz abgeben. Zudem sind netzstützende Funktionen wie Frequenzstabilisierung möglich. Welche konkreten Märkte und Anwendungen vorgesehen sind, wurde bislang nicht mitgeteilt. Am 22. August wurde in der Lutherstadt Wittenberg wieder die Nacht zum Tag gemacht. Bereits zum 22. Mal fand das beliebte Event statt und verwandelte die Stadt erneut in ein faszinierendes Meer aus Licht, Farben und Klängen. Bei einer besonderen Entdeckungsreise durch Wittenberg konnten die Besucher zahlreiche Live-Musik-Acts, beeindruckende Akrobatik und vielfältige kulturelle Darbietungen an besonderen Orten erleben. Zudem öffneten die Museen ihre Türen und luden dazu ein, die Stadt einmal auf eine ganz besondere Art zu entdecken. So wurde die Sommernacht zu einem unvergesslichen Erlebnis für Jung und Alt. Gesang, Unterhaltung, Magie und zahlreiche außergewöhnliche Acts verteilt über die Höfe und Plätze der gesamten Altstadt. Das gibt es nur bei der Erlebnisnacht in Lutherstadt Wittenberg. In diesem Jahr fand das beliebte Event am 22. August bereits zum 22. Mal statt. Organisiert wurde die Erlebnisnacht auch in diesem Jahr von der Lutherstadt Wittenberg Marketing GmbH, die in den vergangenen Wochen die Vorfreude auf das besondere Stadterlebnis stiegen ließ.
1: Alle Künstler sind da, alle Künstler haben Soundcheck gemacht und alle Künstler versuchen sich darauf vorzubereiten, dass gleich 19 Uhr überall die Türen aufgehen und praktisch es losgeht. Ich freue mich, dass es gleich losgeht und dass die Gäste kommen und ich hier nur strahlende Gesichter in der ganzen Stadt sehe.
0: Um 19 Uhr wurde die abenteuerliche Erlebnisnacht auf dem Marktplatz offiziell eröffnet. Von da an gab es bis spät in die Nacht hinein überall in der Lutherstadt etwas zu entdecken. Die Veranstalter setzen dabei bewusst auf ein abwechslungsreiches Programm.
1: Wir haben tatsächlich fünf neue Orte. Stiftung Christliche Kunst ist dabei als ganz neuer Museumsteil. Der Hof des alten Barek ist neu. Da ist der Patrick Thomalla drauf, der macht Musik. Ansonsten in der Klosterkirche waren wir auch eine Weile nicht. Da ist auch eine Künstlerin. Das ist auch ein neuer Ort. Das ist dann für die, die schon öfter kommen, immer wieder kommen, vielleicht dann auch mal was Neues sozusagen.
0: Bei der Erlebnisnacht spricht der Name für sich. Das Event bietet Unterhaltung für Jung und Alt. Die Vielfalt zeigte sich vor allem an den zahlreichen Acts, die an unterschiedlichen Höfen und Orten der Altstadt zu erleben waren. Besonders in der Kollegienstraße gab es einiges zu entdecken. Beim Colorbike entstanden mit Hilfe flüssiger Acrylfarben einzigartige Kunstwerke. Bei einer Modenschau der Boutique Kalin konnten die Besucher handgefertigte Designs bestaunen. Wer sich eher in der Hip-Hop-Welt zu Hause fühlte, war bei Mabu und seinen Gästen in der alten Schmiede genau richtig. Live-Rap, Freestyles und Graffiti von Eagle standen dort auf dem Programm. Aber auch Kulturinteressierte kamen auf ihre Kosten. Einige Museen öffneten ihre Türen und boten kostenlose Führungen oder besondere Ausstellungen an. In der Erlebnisnacht fand jeder sein ganz persönliches Highlight.
1: Auf jeden Fall Schlosskirche zu Hu Pillenbrand, der macht abgefahrene, sanfte Musik, ein bisschen erinnert das so an Filmmusik und aber auch ganz mit besonderen Instrumenten. Also es ist sehr speziell, aber wirklich, da kommt man runter, glaube ich auch.
0: Auch an anderen Orten der Altstadt gab es währenddessen jede Menge zu erleben. Das mehrfach preisgekrönte Programm Monsieur macht Kunst sorgte im Lutherhof für Applaus. Auf dem Marktplatz begeisterte ein Magier das Publikum, während an verschiedenen Orten musikalische Acts für Stimmung sorgten. Auch Patrick Thomalla, Entertainer aus Wittenberg, war in diesem Jahr zum ersten Mal als Künstler bei der Erlebnisnacht dabei.
2: Ich biete hier so ein bisschen einen Mix aus Comedy und Live-Musik. Ich habe letztes Jahr mein Debütalbum rausgebracht, das war auch in den Albumcharts auf Platz 14. Und da habe ich so ein paar Medleys mitgebracht. Mein Eindruck ist sehr gut. Mein kleiner, überschaulicher, gemütlicher Hof war gut gefüllt und der Andrang war sehr, sehr erfreulicherweise groß. Ich würde mir gerne noch viele Künstler hier angucken, aber ich habe selber 5 Blöcke, sodass ich bis Feierabend selber auf der Bühne stehen darf, was ja eine Ehre ist.
0: Auf dem Hof des alten Barrick sorgte der Künstler für beste Stimmung. Mittlerweile tritt er seit 9 Jahren als Tiffany Tomala auf und macht seit 4 Jahren eigene Programme.

0: Wer Patrick Tomalla live erleben möchte, kann den Entertainer schon bald wieder auf einer anderen Bühne sehen.
1: Ich freue mich ganz besonders auf den 25.09. in Berlin im Admiralspalast, eine traumhafte Location. Hier wartet auf meine Zuschauer ein Mix aus Drag, also Travestie, Comedy, einer Liveband, Gästen und Livegesang.
0: Die Erlebnisnacht bot insgesamt ein buntes Durcheinander. Eines zeigte dieser Abend ganz besonders.
2: Es gibt eine Kulturszene und gerade die Erlebnisnacht, die beweist das halt an über 22 Spielorten, ne? Auch wenn die Künstler aus ganz Deutschland kommen. Ja, wir wollen Kultur machen und wir machen sie und die Leute freuen sich drauf.
0: Zwischen kulturellen Darbietungen, Akrobatik und Live-Musik verbrachten die Wittenberger einen Abend in der bunt beleuchteten Altstadt. Schon jetzt ist die Vorfreude auf die nächste Erlebnisnacht groß.
3: Die Feuerwehren in Aschersleben blicken auf besonders belastende Wochen zurück. 46 Einsätze innerhalb von 22 Tagen, darunter zahlreiche Vegetationsbrände sowie Verkehrsunfälle und technische Hilfeleistungen. Oberbürgermeister Steffen Amme dankte den Einsatzkräften für ihren unermüdlichen Einsatz und sagte weitere Unterstützung der Stadt zu. Die vielen Einsätze haben auch beim Material deutliche Spuren hinterlassen. Die Reserven an Schläuchen und anderen Verbrauchsmitteln sind nahezu aufgebraucht. Nachbeschaffung und Wiederaufbereitung wurden bereits veranlasst. Auch das Feuerwehrtechnische Zentrum des Salzlandkreises arbeitet wegen der hohen Einsatzbelastung bei der Schlauchreinigung und Aufbereitung durchgehend am Limit. In unserer gestrigen Ausgabe der RBW Aktuell Nachrichten hatten wir ja bereits einen Ausschnitt aus dem Sommerinterview mit dem Landrat des Salzlandkreises, Markus Bauer, gesendet. Nun wollten wir von ihm wissen, warum er gerne im Salzlandkreis lebt.
4: Gab es denn in den letzten Wochen einen Moment, in dem Sie dachten, genau das ist es, warum ich hier leben möchte?
5: Eigentlich gibt es viele, aber natürlich gibt es auch einen Moment, und den ich rauskristallisieren kann, dass, wenn man Zeit hat, mit der Familie zum Beispiel hier Fahrrad zu fahren, dann sieht man auch, was sich entwickelt hat und wie viel Zeit man auch intensiv hier verbringen kann. Und das ist das, was ich liebe, was ich auch mag und ich glaube auch gut in meine Arbeit einbringen kann.
4: Gutes Stichwort. Genau die nächste Frage, nämlich, wo Sie sagen, genau aus diesem Grund mache ich den Job.
5: Den Job mache ich, weil es mir wirklich sehr, sehr viel Spaß macht zu gestalten. Und wenn ich mal so ein bisschen im Rückspiegel schaue, heißt, dass ich vor 26 Jahren knapp mit der Kommunalpolitik begonnen habe und eigentlich reinwachsen durfte. Ich sage extra durfte, weil man lernt ja jeden Tag dazu als ehrenamtlicher Bürgermeister, hauptamtlicher Bürgermeister und nun seit 12 Jahren Landrat. Da merkt man schon, dass auch Kontinuität wichtig ist, gute Partnerschaften im politischen Raum, aber auch im ehrenamtlichen Bereich und im wirtschaftlichen Bereich. Das stärkt einen und das bringt natürlich auch Vertrauen. Aber dadurch macht es auch viel, viel mehr Spaß.
4: Sie hatten es in der ersten Frage schon so angerissen, schöner Ort zum Leben hier, schöner Salzlandkreis. Wenn Sie früh durch den Kreis fahren, gibt es denn da eine Stelle, wo Sie sagen, schön hier?
5: Das Glück ist, ich fahre gar nicht immer denselben Weg. Ja? Das ist ja das Gute daran. Aber natürlich auch die Aufgabe, dass man wirklich alles durch die gleiche Brille sieht. In dem Sinne, Vergleichbarkeiten sind immer schwierig. Das ist schöner, das ist am schönsten. Ich glaube, das ist auch immer im Sinne des Betrachters. Aber wenn ich so durch die Brille gucke, sehe ich die Vielfalt. Und die Vielfalt ist natürlich das, was uns ausmacht. Man redet ja oft immer von Kulturkreisen. Allein eine Region wie der Salzlandkreis hat unterschiedliche Kulturkreise, auch Bedürfnisse. Wenn wir im Ehrenamt schauen, das eine ist eine Karnevalshochburg, das andere ist eine Sporthochburg, das andere ist wieder eine Ehrenamtshochburg für Seniorenhilfe. Also das macht uns wirklich aus. Aber am Ende haben wir auch die wirtschaftliche Vielfalt. Wir haben nicht nur ein Unternehmen, die vielleicht für ein Werk A produzieren und für ein Werk B liefern, sondern wir haben wirklich von mittelständischen Unternehmen, Handwerk, sozialen Einrichtungen, aber auch bis zu groß produzierenden Unternehmen, aber auch in dem Thema Abbau von Bodenschätzen. Und das macht ja unser Name schon aus, das weiße Gold.
4: Das weiße Gold. Herr Bauer, wo geht eigentlich der Landrat des Salzlandkreises nochmal im Sommer hin, wenn sich nochmal ein paar schöne Tage anbieten? Persönlich auf jeden Fall, wo geht er hin?
5: Also wenn ich Zeit habe, hätte ich so vielfältige Ideen. Das Problem ist bei mir wirklich Faktor Zeit, wo ich manchmal traurig bin, aber jetzt gar nicht so, dass ich sage, mir fehlt vieles, aber ich glaube, wegzufahren, Leuten zu begegnen, ist auch ein Einfallstor in mein Denken, damit ich mich beschäftige mit Sachen, was Neues höre. Und da gibt es zum Beispiel in Staßfurt das einzige europäische Strandsolbad. Das hat einen höheren Salzgehalt als die Ostsee. Also man kann sich gar nicht vorstellen. Und das ist schon cool, das ist schon nett. Aber wir haben auch die Radwege, haben wir ja vorhin benannt, die Steganlagen, die wir hier haben, mit dem Boot fahren. Ich war unlängst bei einem Freund in Groningen und dort sind wir Boot gefahren. Und da habe ich so festgestellt, dass man oft den Schritt daheim viel zu selten macht, mit dem Boot zu fahren. Wir haben alles hier, wir haben in Steganlagen investiert und es fördert auch den Perspektivwechsel, mal wirklich was anderes zu sehen und vielleicht Picknick einzupacken. Kann auch ein Radler dabei sein und das eine oder andere dabei zu essen und zu trinken. Aber dann vielleicht auch die anderen Kulturlandschaften zu erhaschen. Neo-Rauch-Stiftung hier vor Ort in Aschersleben, in Bernburg, unser Schloss hier. Oder die Pioniereisenbahn. Ich weiß gar nicht mehr, ob das so salonfähig ist, aber das gab es mal und das hieß auch immer so. Und manchmal Begrifflichkeiten, die sich eingelebt haben und bewahrt haben, das kennt jeder in der Region. Und ich möchte auch nichts umdichten. Oder wenn wir dann Richtung Plötzky, Prezin fahren, da hat man manchmal das Gefühl, das ist fast schon der Fleming. Ja, durch die Kiefernwäldchen, Sandboden, völlig andere Vegetation als hier in der Börde mit dem Bördeboden. Und das ist allein nicht, das ist schon schön, das macht Spaß. Und wenn man zwischendurch noch die eine oder andere Kneipe, Bistro, Restaurant findet, wo man einheimische Kosten hat, dann glaube ich, ist alles das, was man braucht, erstmal da.
3: Bereits am vergangenen Donnerstag um 20 Uhr rief ein 46-Jähriger in Jessen die Polizei. Zuvor sollen mehrere Personen auf sein Grundstück gekommen sein und gegen seine Wohnungstür geschlagen haben. Die herbeigeeilten Polizisten konnten beim Eintreffen keine Person feststellen. Die Ermittlungen wurden aufgenommen. Das Beratungsmobil der Verbraucherzentrale ist auch in Jessen wieder vor Ort. Die nächsten Beratungstage finden im September und Oktober statt. Mit ihrem mit digitaler Technik ausgestatteten Mobil kommt die Verbraucherzentrale regelmäßig in Orte in Sachsen-Anhalt, in denen es keine feste Verbraucherberatungsstelle gibt. Die Beratung umfasst vielfältige Verbraucherfragen, unter anderem zu Verträgen und Reklamationen zur Durchsetzung von Verbraucherrechten gegenüber Handwerkern, Herstellern und Dienstleistern sowie zu Fragen und Problemen rund um Finanzprodukte wie Kredite und Versicherungen. Eine Beratung ist nur nach vorheriger Terminvereinbarung möglich. Mehr Informationen gibt es auf www.verbraucherzentrale-sachsen-anhalt.de. Und das waren die aktuellen Nachrichten hier bei RBW aktuell. Jetzt folgt noch das Wetter sowie die Meldungen aus der Region. Morgen wird Sie dann mein Kollege Leon Huja mit den aktuellen Nachrichten begrüßen. Bis dahin haben Sie eine schöne Zeit und auf Wiedersehen.
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11: Morgen springen die Temperaturen auf 27 Grad Celsius. Der Himmel wird dabei teils bewölkt sein und es ist ein schwacher Wind aus dem Südosten zu erwarten. Den ganzen Tag über bleibt es jedoch trocken, heißt, die Schirme könnt ihr zu Hause lassen.
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16: Am 17. August wurde der Hugo-Junker-Saal im Dessauer Golfpark zur Diskussionsbühne für Vertreter von 7 verschiedenen Parteien. Anlässlich der bevorstehenden Landtagswahl in Sachsen-Anhalt hatten der Buga-Club und der Wirtschafts- und Industrieclub Anhalt zum Polit-Talk eingeladen. Die Themen Asyl- und Flüchtlingspolitik sowie Vertrauensverlust der Bevölkerung in die Politik beleuchteten wir bereits in einzelnen Beiträgen. In der Gesprächsrunde ging es dann noch um den Haushalt und die Finanzen im Land sowie die Frage, in welchen Bereichen man am besten sparen könnte.
17: Jetzt werde ich Ihnen mal was ganz Überraschendes sagen. Ich persönlich bin nicht der Ansicht, dass wir versuchen sollten, innerhalb von 5 Jahren einen vollständig ausgeglichenen Landeshaushalt hinzukriegen. Das wäre auch völlig verrückt. Wir haben ein erhebliches Investitionsdefizit. Wir sollten Folgendes sehen. Erstens, wir haben jetzt ziemlich viel Geld durch den Bund bekommen. Das ist dieses Sondervermögen Infra, das dringend erforderlich ist und von dem 60% in die Kommunen fließen, auch in ihre Stadt Dessau-Roßlau. Und das ist gut so, denn Sie werden dieses Geld sinnvoll einsetzen für Infrastrukturmaßnahmen, die in der Vergangenheit nicht finanziert werden konnten und die jetzt finanziert werden. Reiten wir nicht immer auf Schulden rum. Es gibt gute und schlechte Schulden. Die guten Schulden sind die, die wir für Investitionen tätigen. Die gehen in die Zukunft. Schauen wir da drauf und dann können wir hier eine differenzierte Debatte führen. Vielen Dank.
18: Also zunächst einmal möchte ich das unterstreichen. Es gibt gute Schulden und schlechte Schulden. Investitionsschulden sind Investitionen ins Land und die Entwicklung. Die sind prinzipiell gut. Konsumschulden, um sich irgendwelche Vergnügen und Versprechen zu erraunern, das ist prinzipiell abzulehnen. Wo würden wir sparen? Wir würden natürlich in der Verwaltung sparen. Wir würden aber nicht sparen bei Polizei, Justiz und Bildung. Das heißt, gucken Sie sich an, seit 2010 bis jetzt, wie ist die öffentliche Verwaltung da angestiegen? Gucken Sie mal im Vergleich die wirtschaftliche Entwicklung im Land, wie viele Stellen abgebaut worden sind in der freien Wirtschaft und wie viele Stellen im öffentlichen Dienst dazugekommen sind. Da ist ein enormes Einsparpotenzial. Ich bin auch der Meinung, die Politik und das Land muss ein Zeichen setzen und mal beweisen, es möchte an sich selber sparen. Wir würden auch an der Landesregierung sparen, nämlich an den Zahlen der Minister und Staatssekretäre und an der Anzahl der Ministerien. Wir würden auch Doppel- und Dreifachstrukturen abschaffen. Das sind alle Strukturen, die sich das Land unterhält, wo man sofort direkt Geld einsparen kann. Und damit kann man dann anfangen, zum Beispiel Zuschüsse für Azubis, Meisterprämien, Begrüßungsgeld, Familienförderung zu machen. Und das ist ein ganz klarer Punkt. Man muss anfangen.
19: Wir haben ein Haushaltsvolumen von roundabout 15 Milliarden Euro. Und davon sind ca. 4,5 bis 5 Milliarden Euro Personalkosten. So, wir haben ganz bewusst die letzten zwei Jahre einen Einstellungsstopp gehabt. Wir haben im Moment knapp 2.500 Stellen nicht besetzt. Das spart uns als Land rund 180 Millionen jedes Jahr. Und ich werde diesen Einstellungsstopp aber nicht eins zu eins weiterführen. Das wird nicht funktionieren, weil du musst an mancher Stelle einfach auch Fachpersonal, was ausgeschieden ist, was in Rente gegangen ist, ersetzen. Ich werde der Landesregierung vorschlagen, dass wir nur jede vierte, vielleicht jede fünfte Stelle neu besetzen. Ein zweiter Punkt, das betrifft nicht Lehrer und Polizei, das ist auch klar. Ich will Ihnen eins sagen, wenn immer gesagt wird, man könnte ja einfach Ministerien einsparen. Es gibt nur noch ein Bundesland, was weniger Ministerien hat als Sachsen-Anhalt, das ist das Saarland. Ansonsten sind wir schon ganz unten. Und bei Ministerien, du kannst ja keinen entlassen, keinen einzigen, sondern du kannst maximal einen Minister nicht besetzen und einen Staatssekretär. Das ist vielleicht in Summe gesehen, wenn du zwei Staatssekretär hast, zwei Minister, das ist eine 500.000 Euro mit allem drum und dran, was das kostet im Jahr. Ist viel Geld, ja. Aber das sind 2,5 Millionen Euro, die man dann spart für 5 Jahre für eine Legislatur und tut so, als würde man damit sämtliche Ausgaben herbeiführen. Das bringt nicht. Also das heißt, ich habe einen konkreten Plan. Es geht am Ende nur Personal. Wir müssen und die Verwaltungsreform, die ich begonnen habe, die wir begonnen haben hier, das heißt Abschaffung Landesverwaltungsamt in die Richtung, dass wir das anders aufbauen, eine zweistufige Verwaltung, Schulamt und so weiter, nur noch kommunale Ebene auf der einen Seite, Landesebene auf der anderen, dazwischen nichts mehr, damit wir schneller, schlanker, effektiver werden, hilft auch dabei.
20: Das Geld wäre da. Nur jetzt nicht bei uns aber Mittelstand, sondern eher so bei den oberen 10.000 halt, die mehr als 1 Million halt im Jahr Gewinn erwirtschaften. Wenn man davon einfach nur, also bei 1 Million 1%, bei 2 Millionen 2%, Obergrenze weiß ich jetzt nicht genau, aber hätten wir schon alleine in Sachsen-Anhalt 2,3 Milliarden Euro zur Verfügung. Wenn man jetzt die hier lebenden Millionäre oder Milliardäre, wenn ich es hier richtig besteuern würden. Ist halt schwierig, wenn immer die Leute da sitzen, die das Geld selbst haben und dann natürlich dafür Nein stimmen. Ist ja klar, die stimmen ja nicht dafür, wir müssen sie ja mehr bezahlen. Also man müsste es halt nur richtig umverteilen.
21: Auch das BSW hat ein sehr starkes soziales Programm. Wir sind auch der Meinung, dass an den Ärmsten und Schwächsten in der Gesellschaft nicht gespart werden darf. Unsere Antwort ist allerdings etwas komplexer als reine Umverteilung, sondern wir wollen unbedingt den Wirtschaftsstandort Sachsen-Anhalt stärken. Meiner Ansicht nach haben wir in Sachsen-Anhalt nicht nur zu hohe Ausgaben, sondern wir haben das Problem, dass wir zu wenig Einnahmen haben. Das liegt unter anderem daran, dass wir sehr hohe Firmeninsolvenzen haben, dass wir die Menschen generell einfach im Lohnniveau nicht so besonders hoch sind. Die Wirtschaft ist so ein bisschen am, naja, Sie wissen, wie sie im bundesdeutschen Durchschnitt aussieht. Sie krebst so ein bisschen am Existenzminimum rum. Unser Industriestandort zittert wegen hohen Energiepreisen. Es gibt Werksschließungen und so weiter und so fort. Also mit einer zielgerichteteren Wirtschaftspolitik, mit Investitionen, ja, die Geld kosten. Sie haben es gerade gehört, wir haben einen großen Investitionsrückstand. Da muss investiert werden, da muss das Land Geld in die Hand nehmen, um zu investieren, aber eben nicht in Leuchtturmprojekte wie Intel oder so, die dann, wenn sie platzen, eigentlich mehr Geld gekostet haben, als man davon, also man kann das halt nicht ausgleichen, ne? Sondern indem man langfristig in den Wirtschaftsstandort investiert.
22: Was mir auch immer nicht gefällt, sind auch wiederum die Sachen, wo man zwischen Bund und Land unterscheiden muss. Wenn ich zum Beispiel fordere, dass ich kostenfreies Kita-Essen mache, dann habe ich in den Diskussionen jetzt einfach immer auch mal den Punkt gebracht, ja okay, dann müsste man zum Beispiel mit dem Bund übereinkommen, dass man das Kindergeld kürzen. Weil wir haben beispielsweise in Deutschland 250 Euro roundabout an Kindergeld. Wenn man das beispielsweise mit Finnland vergleicht, die haben ein Kindergeld, das liegt unter 100 Euro, hätte ich 150 Euro, wenn ich die jetzt quasi als Zuweisung vom Bund ans Land bekommen würde. Bei 40 Schulwochen, a 5 Tage, das sind 200 Schultage, das bin ich bei 1000 Euro mit einem 5-Euro-Essen, dann habe ich immer noch 800 Euro pro Jahr übrig, pro Schüler. Mit dem kann ich dann zum Beispiel die Technik finanzieren und all diese Dinge. Also das sind auch immer so ein bisschen Milchmädchenrechnungen. Jetzt aber noch der Punkt zum, wo können wir sparen? Natürlich können wir sparen in der Verwaltung, wenn wir diese konsequent digitalisieren und das nicht nur zum Zwecke der Digitalisierung machen, sondern eine echte, die sogenannte Digitalisierungsrendite dabei heben und tatsächlich zum einen Personal einsparen und zum anderen dann natürlich auch die Kosten damit reduzieren. Das nur mal als Beispiel, was möglich wäre.
0: Ja, wir sind wieder bei dem Thema schwieriger Unterschied zwischen Land und Bund. Aber natürlich haben wir eine Möglichkeit, auf die Bundesebene einzuwirken. Da ist es nur noch schwieriger, irgendwelche Versprechungen zu machen. So, sondern man kann natürlich nur indirekt in den Gremien im Bundesrat sich für die Dinge einsetzen, die einem wichtig sind. Ich glaube, es ist aber ganz, ganz wichtig, das hochzuhalten und die Hoffnung, nur weil das jetzt landesrechtlich nicht umsetzbar ist, das nicht zu thematisieren, dass wir in Mobilität investieren müssen, dass die Menschen diese Mobilität gebraucht haben und dass es auch keine Ausgabe irgendwie in ÖPNV, in Schiene ist, sondern wir haben es heute schon öfter gehört, es geht ja um Zukunftsinvestitionen und wir können über Schulden reden und wir können über Geld reden, aber dass Menschen mobil sind, dass Menschen angeschlossen sind an ihren Arbeitsort, das ist ja auch ein Wirtschaftsfaktor, das ist etwas, was Geld wieder reinbringt. Sonst möchte ich nur sagen, dass Bürokratieabbau an dieser Stelle ja unglaublich wichtig ist, dass wir Verwaltungsprozesse, Praxischecks unterziehen, dass wir schauen, was bedeutet diese Verwaltung für die Menschen im Alltag und dass wir digitalisieren, nicht um Personal einzusparen, sondern damit die Menschen mehr Zeit haben für die kreativen Prozesse, für das Soziale, für das Miteinander und weniger für irgendwelche sinnlosen Anträge.
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0: Hallo und herzlich willkommen zur neuesten Ausgabe von RWW Aktuell. Die Lindhorst-Gruppe investiert erstmals in einen eigenständigen Batteriespeicher für den Stromhandel. Die Testvolt AG errichtet in der Lutherstadt Wittenberg eine Anlage mit 21 Megawattstunden Kapazität und 6,4 Megawatt Leistung. Baugenehmigung und Netzanschluss liegen bereits vor. Die Fertigstellung ist bis Juni 2027 geplant. Der Speicher soll Strom bei hohem Angebot aufnehmen und bei steigender Nachfrage wieder ins Netz abgeben. Zudem sind netzstützende Funktionen wie Frequenzstabilisierung möglich. Welche konkreten Märkte und Anwendungen vorgesehen sind, wurde bislang nicht mitgeteilt. Am 22. August wurde in der Lutherstadt Wittenberg wieder die Nacht zum Tag gemacht. Bereits zum 22. Mal fand das beliebte Event statt und verwandelte die Stadt erneut in ein faszinierendes Meer aus Licht, Farben und Klängen. Bei einer besonderen Entdeckungsreise durch Wittenberg konnten die Besucher zahlreiche Live-Musik-Acts, beeindruckende Akrobatik und vielfältige kulturelle Darbietungen an besonderen Orten erleben. Zudem öffneten die Museen ihre Türen und luden dazu ein, die Stadt einmal auf eine ganz besondere Art zu entdecken. So wurde die Sommernacht zu einem unvergesslichen Erlebnis für Jung und Alt. Gesang, Unterhaltung, Magie und zahlreiche außergewöhnliche Acts verteilt über die Höfe und Plätze der gesamten Altstadt. Das gibt es nur bei der Erlebnisnacht in Lutherstadt Wittenberg. In diesem Jahr fand das beliebte Event am 22. August bereits zum 22. Mal statt. Organisiert wurde die Erlebnisnacht auch in diesem Jahr von der Lutherstadt Wittenberg Marketing GmbH, die in den vergangenen Wochen die Vorfreude auf das besondere Stadterlebnis stiegen ließ.
1: Alle Künstler sind da, alle Künstler haben Soundcheck gemacht und alle Künstler versuchen, sich darauf vorzubereiten, dass gleich 19 Uhr überall die Türen aufgehen und praktisch es losgeht. Ich freue mich, dass es gleich losgeht und dass die Gäste kommen und ich hier nur strahlende Gesichter in der ganzen Stadt sehe.
0: Um 19 Uhr wurde die abenteuerliche Erlebnisnacht auf dem Marktplatz offiziell eröffnet. Von da an gab es bis spät in die Nacht hinein überall in der Lutherstadt etwas zu entdecken. Die Veranstalter setzen dabei bewusst auf ein abwechslungsreiches Programm.
1: Wir haben tatsächlich fünf neue Orte. Die Stiftung Christliche Kunst ist dabei als ganz neuer Museumsteil. Der Hof des Alten Barek ist neu. Da ist der Patrick Thomalla drauf, der macht Musik. Ansonsten in der Klosterkirche waren wir auch eine Weile nicht. Da ist auch eine Künstlerin. Das ist auch ein neuer Ort. Das ist dann für die, die schon öfter kommen, immer wieder kommen, vielleicht dann auch mal was Neues sozusagen.
0: Bei der Erlebnisnacht spricht der Name für sich. Das Event bietet Unterhaltung für Jung und Alt. Die Vielfalt zeigte sich vor allem an den zahlreichen Acts, die an unterschiedlichen Höfen und Orten der Altstadt zu erleben waren. Besonders in der Kollegienstraße gab es einiges zu entdecken. Beim Colorbike entstanden mit Hilfe flüssiger Acrylfarben einzigartige Kunstwerke. Bei einer Modenschau der Boutique Kalin konnten die Besucher handgefertigte Designs bestaunen. Wer sich eher in der Hip-Hop-Welt zu Hause fühlte, war bei Mabu und seinen Gästen in der alten Schmiede genau richtig. Live-Rap, Freestyles und Graffiti von Eagle standen dort auf dem Programm. Aber auch Kulturinteressierte kamen auf ihre Kosten. Einige Museen öffneten ihre Türen und boten kostenlose Führungen oder besondere Ausstellungen an. In der Erlebnisnacht fand jeder sein ganz persönliches Highlight.
1: Auf jeden Fall Schlosskirche zu Hu Pillenbrand, der macht abgefahrene, sanfte Musik, ein bisschen erinnert das so an Filmmusik und aber auch
2: Nee.
1: ganz mit besonderen Instrumenten. Also es ist sehr speziell, aber wirklich, da kommt man runter, glaube ich auch.
0: Auch an anderen Orten der Altstadt gab es währenddessen jede Menge zu erleben. Das mehrfach preisgekrönte Programm Monsieur macht Kunst sorgte im Lutherhof für Applaus. Auf dem Marktplatz begeisterte ein Magier das Publikum

0: während an verschiedenen Orten musikalische Acts für Stimmung sorgten. Auch Patrick Tomalla, Entertainer aus Wittenberg, war in diesem Jahr zum ersten Mal als Künstler bei der Erlebnisnacht dabei.
1: Ich biete hier so ein bisschen einen Mix aus Comedy und Live-Musik. Ich habe letztes Jahr mein Debütalbum rausgebracht, das war auch in den Albumcharts auf Platz 14. Und da habe ich so ein paar Medleys mitgebracht. Mein Eindruck ist sehr gut. Mein kleiner, überschaulicher, gemütlicher Hof war gut gefüllt und der Andrang war sehr, sehr erfreulicherweise groß. Ich würde mir gerne noch viele Künstler hier angucken, aber ich habe selber 5 Blöcke, sodass ich bis Feierabend selber auf der Bühne stehen darf, was ja eine Ehre ist.
0: Auf dem Hof des alten Barrick sorgte der Künstler für beste Stimmung. Mittlerweile tritt er seit 9 Jahren als Tiffany Tomalla auf und macht seit 4 Jahren eigene Programme.

0: Wer Patrick Thomalla live erleben möchte, kann den Entertainer schon bald wieder auf einer anderen Bühne sehen.
1: Ich freue mich ganz besonders auf den 25.09. in Berlin im Admiralspalast, eine traumhafte Location. Hier wartet auf meine Zuschauer ein Mix aus Drag, also Travestie, Comedy, einer Liveband, Gästen und Livegesang.
0: Die Erlebnisnacht bot insgesamt ein buntes Durcheinander. Eines zeigte dieser Abend ganz besonders.
2: Es gibt eine Kulturszene und gerade die Erlebnisnacht, die beweist das halt an über 22 Spielorten, ne? Auch wenn die Künstler aus ganz Deutschland kommen. Ja, wir wollen Kultur machen und wir machen sie und die Leute freuen sich drauf.
0: Zwischen kulturellen Darbietungen, Akrobatik und Live-Musik verbrachten die Wittenberger einen Abend in der bunt beleuchteten Altstadt. Schon jetzt ist die Vorfreude auf die nächste Erlebnisnacht groß. Die Feuerwehren in Aschersleben blicken auf besonders belastende Wochen zurück. 46 Einsätze innerhalb von 22 Tagen, darunter zahlreiche Vegetationsbrände sowie Verkehrsunfälle und technische Hilfeleistungen. Oberbürgermeister Steffen Amme dankte den Einsatzkräften für ihren unermüdlichen Einsatz und sagte weitere Unterstützung der Stadt zu. Die vielen Einsätze haben auch beim Material deutliche Spuren hinterlassen. Die Reserven an Schläuchen und anderen Verbrauchsmitteln sind nahezu aufgebraucht. Nachbeschaffung und Wiederaufbereitung wurden bereits veranlasst. Auch das Feuerwehrtechnische Zentrum des Salzlandkreises arbeitet wegen der hohen Einsatzbelastung bei der Schlauchreinigung und Aufbereitung durchgehend am Limit. In unserer gestrigen Ausgabe der RBW Aktuell Nachrichten hatten wir ja bereits einen Ausschnitt aus dem Sommerinterview mit dem Landrat des Salzlandkreises Markus Bauer gesendet. Nun wollten wir von ihm wissen, warum er gerne im Salzlandkreis lebt.
3: Gab es denn in den letzten Wochen einen Moment, in dem Sie dachten, genau das ist es, warum ich hier leben möchte?
4: Eigentlich gibt es viele, aber natürlich gibt es auch einen Moment, und den ich rauskristallisieren kann, dass wenn man Zeit hat, mit der Familie zum Beispiel hier Fahrrad zu fahren, dann sieht man auch, was sich entwickelt hat und wie viel Zeit man auch intensiv hier verbringen kann. Und das ist das, was ich liebe, was ich auch mag und ich glaube auch gut in meine Arbeit einbringen kann.
3: Gutes Stichwort. Genau die nächste Frage, nämlich, wo Sie sagen, genau aus diesem Grund mache ich den Job.
4: Den Job mache ich, weil es mir wirklich sehr, sehr viel Spaß macht zu gestalten. Und wenn ich mal so ein bisschen im Rückspiegel schaue, heißt, dass ich vor 26 Jahren knapp mit der Kommunalpolitik begonnen habe und eigentlich reinwachsen durfte. Ich sage extra durfte, weil man lernt ja jeden Tag dazu als ehrenamtlicher Bürgermeister, hauptamtlicher Bürgermeister und nun seit 12 Jahren Landrat. Da merkt man schon, dass auch Kontinuität wichtig ist, gute Partnerschaften im politischen Raum, aber auch im ehrenamtlichen Bereich und im wirtschaftlichen Bereich. Das stärkt einen und das bringt natürlich auch Vertrauen. Aber dadurch macht es auch viel, viel mehr Spaß.
3: Sie hatten es in der ersten Frage schon so angerissen, schöner Ort zum Leben hier, schöner Salzlandkreis. Wenn Sie früh durch den Kreis fahren, gibt es denn da eine Stelle, wo Sie sagen, schön hier?
4: Das Glück ist, ich fahre gar nicht immer denselben Weg. Ja? Das ist ja das Gute daran. Aber natürlich auch die Aufgabe, dass man wirklich alles durch die gleiche Brille sieht. In dem Sinne, Vergleichbarkeiten sind immer schwierig. Das ist schöner, das ist am schönsten. Ich glaube, das ist auch immer im Sinne des Betrachters. Aber wenn ich so durch die Brille gucke, sehe ich die Vielfalt. Und die Vielfalt ist natürlich das, was uns ausmacht. Man redet ja oft immer von Kulturkreisen. Allein eine Region wie der Salzlandkreis hat unterschiedliche Kulturkreise, auch Bedürfnisse. Wenn wir im Ehrenamt schauen, das eine ist eine Karnevalshochburg, das andere ist eine Sporthochburg, das andere ist wieder eine Ehrenamtshochburg für Seniorenhilfe. Also das macht uns wirklich aus. Aber am Ende haben wir auch die wirtschaftliche Vielfalt. Wir haben nicht nur ein Unternehmen, die vielleicht für ein Werk A produzieren und für ein Werk B liefern, sondern wir haben wirklich von mittelständischen Unternehmen, Handwerk, sozialen Einrichtungen, aber auch bis zu groß produzierenden Unternehmen, aber auch in dem Thema Abbau von Bodenschätzen. Und das macht ja unser Name schon aus, das weiße Gold.
3: Das weiße Gold. Herr Bauer, wo geht eigentlich der Landrat des Salzlandkreises nochmal im Sommer hin, wenn sich nochmal ein paar schöne Tage anbieten? Persönlich auf jeden Fall, wo geht er hin?
4: Also wenn ich Zeit habe, hätte ich so vielfältige Ideen. Das Problem ist bei mir wirklich Faktor Zeit, wo ich manchmal traurig bin, aber jetzt gar nicht so, dass ich sage, mir fehlt vieles, aber ich glaube, wegzufahren, Leuten zu begegnen, ist auch ein Einfallstor in mein Denken, damit ich mich beschäftige mit Sachen, was Neues höre. Und da gibt es zum Beispiel in Staßfurt das einzige europäische Strandsolbad. Das hat einen höheren Salzgehalt als die Ostsee. Also man kann sich gar nicht vorstellen. Und das ist schon cool, das ist schon nett. Aber wir haben auch die Radwege, haben wir ja vorhin benannt, die Steganlagen, die wir hier haben. Mit dem Boot fahren, ich war unlängst bei einem Freund in Groningen. Und dort sind wir Boot gefahren. Und da habe ich so festgestellt, dass man oft den Schritt daheim viel zu selten macht, mit dem Boot zu fahren. Wir haben alles hier, wir haben in Steganlagen investiert. Und es fördert auch den Perspektivwechsel, mal wirklich was anderes zu sehen und vielleicht Picknick einzupacken. Kann auch ein Radler dabei sein und das eine oder andere dabei zu essen und zu trinken. Aber dann vielleicht auch die anderen Kulturlandschaften zu erhaschen. Neo-Rauch-Stiftung hier vor Ort in Aschersleben, in Bernburg, unser Schloss hier. Oder die Pioniereisenbahn. Ich weiß gar nicht mehr, ob das so salonfähig ist, aber das gab es mal und das hieß auch immer so. Und manchmal Begrifflichkeiten, die sich eingelebt haben und bewahrt haben, das kennt jeder in der Region. Und ich möchte auch nichts umdichten. Oder wenn wir dann Richtung Plötzky, Prezin fahren, da hat man manchmal das Gefühl, das ist fast schon der Fleming. Ja, durch die Kiefernwäldchen, Sandboden, völlig andere Vegetation als hier in der Börde mit dem Bördeboden. Und das ist allein nicht, das ist schon schön, das macht Spaß. Und wenn man zwischendurch noch die eine oder andere Kneipe, Bistro, Restaurant findet, wo man einheimische Kosten hat, dann glaube ich, ist alles das, was man braucht, erstmal da.
0: Bereits am vergangenen Donnerstag um 20 Uhr rief ein 46-Jähriger in Jessen die Polizei. Zuvor sollen mehrere Personen auf sein Grundstück gekommen sein und gegen seine Wohnungstür geschlagen haben. Die herbeigeeilten Polizisten konnten beim Eintreffen keine Person feststellen. Die Ermittlungen wurden aufgenommen. Das Beratungsmobil der Verbraucherzentrale ist auch in Jessen wieder vor Ort. Die nächsten Beratungstage finden im September und Oktober statt. Mit ihrem mit digitaler Technik ausgestatteten Mobil kommt die Verbraucherzentrale regelmäßig in Orte in Sachsen-Anhalt, in denen es keine feste Verbraucherberatungsstelle gibt. Die Beratung umfasst vielfältige Verbraucherfragen, unter anderem zu Verträgen und Reklamationen zur Durchsetzung von Verbraucherrechten gegenüber Handwerkern, Herstellern und Dienstleistern sowie zu Fragen und Problemen rund um Finanzprodukte wie Kredite und Versicherungen. Eine Beratung ist nur nach vorheriger Terminvereinbarung möglich. Mehr Informationen gibt es auf www.verbraucherzentrale-sachsen-anhalt.de. Und das waren die aktuellen Nachrichten hier bei RWW aktuell. Jetzt folgt noch das Wetter sowie die Meldungen aus der Region. Morgen wird Sie dann mein Kollege Leon Huja mit den aktuellen Nachrichten begrüßen. Bis dahin haben Sie eine schöne Zeit und auf Wiedersehen.
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5: Morgen springen die Temperaturen auf 27 Grad Celsius. Der Himmel wird dabei teils bewölkt sein und es ist ein schwacher Wind aus dem Südosten zu erwarten. Den ganzen Tag über bleibt es jedoch trocken, heißt, die Schirme könnt ihr zu Hause lassen.
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7: Wenn Sachsen-Anhalt aufwacht, dann geschieht das leise. 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
11: Am 17. August wurde der Hugo-Junker-Saal im Dessauer

0: Wäre auch völlig verrückt. Wir haben ein erhebliches Investitionsdefizit. Wir sollten Folgendes sehen. Erstens, wir haben jetzt ziemlich viel Geld durch den Bund bekommen. Das ist dieses Sondervermögen Infra, das dringend erforderlich ist und von dem 60% in die Kommunen fließen, auch in Ihre Stadt Dessau-Roßlau. Und das ist gut so, denn Sie werden dieses Geld sinnvoll einsetzen für Infrastrukturmaßnahmen, die in der Vergangenheit nicht finanziert werden konnten und die jetzt finanziert werden. Reiten wir nicht immer auf Schulden rum. Es gibt gute und schlechte Schulden. Die guten Schulden sind die, die wir für Investitionen tätigen. Die gehen in die Zukunft, schauen wir da drauf und dann können wir hier eine differenzierte Debatte führen. Vielen Dank.
1: Also zunächst einmal möchte ich das unterstreichen. Es gibt gute Schulden und schlechte Schulden. Investitionsschulden sind Investitionen ins Land und die Entwicklung. Die sind prinzipiell gut. Konsumschulden, um sich irgendwelche Vergnügen und Versprechen zu ergaunern, das ist prinzipiell abzulehnen. Wo würden wir sparen? Wir würden natürlich in der Verwaltung sparen. Wir würden aber nicht sparen bei Polizei, Justiz und Bildung. Das heißt, gucken Sie sich an, seit 2010 bis jetzt, wie ist die öffentliche Verwaltung da angestiegen? Gucken Sie mal im Vergleich die wirtschaftliche Entwicklung im Land, wie viele Stellen abgebaut worden sind in der freien Wirtschaft und wie viele Stellen im öffentlichen Dienst dazugekommen sind. Da ist ein enormes Einsparpotenzial. Ich bin auch der Meinung, die Politik und das Land muss ein Zeichen setzen und mal beweisen, es möchte an sich selber sparen. Wir würden auch an der Landesregierung sparen, nämlich an den Zahlen der Minister und Staatssekretäre und an der Anzahl der Ministerien. Wir würden auch Doppel- und Dreifachstrukturen abschaffen. Das sind alles Strukturen, die sich das Land unterhält, wo man sofort direkt Geld einsparen kann. Und damit kann man dann anfangen, zum Beispiel Zuschüsse für Azubis, Meisterprämien, Begrüßungsgeld, Familienförderung zu machen. Und das ist ein ganz klarer Punkt. Man muss anfangen.
2: Wir haben ein Haushaltsvolumen von roundabout 15 Milliarden Euro. Und davon sind ca. 4,5 bis 5 Milliarden Euro Personalkosten. So, wir haben ganz bewusst die letzten zwei Jahre einen Einstellungsstopp gehabt. Wir haben im Moment knapp 2.500 Stellen nicht besetzt. Das spart uns als Land rund 180 Millionen jedes Jahr. Und ich werde diesen Einstellungsstopp aber nicht eins zu eins weiterführen. Das wird nicht funktionieren, weil du musst an mancher Stelle einfach auch Fachpersonal, was ausgeschieden ist, was in Rente gegangen ist, ersetzen. Ich werde der Landesregierung vorschlagen, dass wir nur jede vierte, vielleicht jede fünfte Stelle neu besetzen. Ein zweiter Punkt, das betrifft nicht Lehrer und Polizei. Das ist auch klar. Ich will Ihnen eins sagen, wenn immer gesagt wird, man könnte ja einfach Ministerien einsparen. Es gibt nur noch ein Bundesland, was weniger Ministerien hat als Sachsen-Anhalt, das ist das Saarland. Ansonsten sind wir schon ganz unten. Und bei Ministerien, du kannst ja keinen entlassen, keinen einzigen, sondern du kannst maximal einen Minister nicht besetzen und einen Staatssekretär. Das ist vielleicht in Summe gesehen, wenn du zwei Staatssekretär hast, zwei Minister, das ist eine 500.000 Euro mit allem drum und dran, was das kostet im Jahr. Ist viel Geld, ja. Aber das sind 2,5 Millionen Euro, die man dann spart für 5 Jahre für eine Legislatur und tut so, als würde man damit sämtliche Ausgaben herbeiführen. Das bringt nicht. Also das heißt, ich habe einen konkreten Plan. Es geht am Ende nur um Personal. Wir müssen und die Verwaltungsreform, die ich begonnen habe, die wir begonnen haben hier, das heißt Abschaffung Landesverwaltungsamt in die Richtung, dass wir das anders aufbauen, eine zweistufige Verwaltung, Schulamt und so weiter, nur noch kommunale Ebene auf der einen Seite, Landesebene auf der anderen, dazwischen nichts mehr, damit wir schneller, schlanker, effektiver werden, hilft auch dabei.
3: Das Geld wäre da. Nur jetzt nicht bei uns aber Mittelstand, sondern eher so bei den oberen 10.000 halt, die mehr als 1 Million halt im Jahr Gewinn erwirtschaften. Wenn man davon einfach nur, also bei 1 Million 1%, bei 2 Millionen 2%, Obergrenze weiß ich jetzt nicht genau, aber hätten wir schon alleine in Sachsen-Anhalt 2,3 Milliarden Euro zur Verfügung. Wenn man jetzt die hier lebenden Millionäre oder Milliardäre, wenn ich es hier richtig besteuern würden. Ist halt schwierig, wenn immer die Leute da sitzen, die das Geld selbst haben und dann natürlich dafür Nein stimmen. Ist ja klar, die stimmen ja nicht dafür, wir müssen sie ja mehr bezahlen. Also man müsste es halt nur richtig umverteilen.
4: Auch das BSW hat ein sehr starkes soziales Programm. Wir sind auch der Meinung, dass an den Ärmsten und Schwächsten in der Gesellschaft nicht gespart werden darf. Unsere Antwort ist allerdings etwas komplexer als reine Umverteilung, sondern wir wollen unbedingt den Wirtschaftsstandort Sachsen-Anhalt stärken. Meiner Ansicht nach haben wir in Sachsen-Anhalt nicht nur zu hohe Ausgaben, sondern wir haben das Problem, dass wir zu wenig Einnahmen haben. Das liegt unter anderem daran, dass wir sehr hohe Firmeninsolvenzen haben, dass wir die Menschen generell einfach im Lohnniveau nicht so besonders hoch sind. Die Wirtschaft ist so ein bisschen am, naja, Sie wissen, wie sie im bundesdeutschen Durchschnitt aussieht. Sie krebst so ein bisschen am Existenzminimum rum. Unser Industriestandort zittert wegen hohen Energiepreisen. es gibt Werksschließungen und so weiter und so fort. Also mit einer zielgerichteteren Wirtschaftspolitik

0: Politik mit Investitionen, ja, die Geld kosten. Sie haben es gerade gehört, wir haben einen großen Investitionsrückstand. Da muss investiert werden, da muss das Land Geld in die Hand nehmen, um zu investieren, aber eben nicht in Leuchtturmprojekte wie Intel oder so, die dann, wenn sie platzen, eigentlich mehr Geld gekostet haben, als man davon, also man kann das halt nicht ausgleichen, ne? Sondern indem man langfristig in den Wirtschaftsstandort investiert.
1: Was mir auch immer nicht gefällt, sind auch wiederum die Sachen, wo man zwischen Bund und Land unterscheiden muss. Wenn ich zum Beispiel fordere, dass ich kostenfreies Kita-Essen mache, dann habe ich in den Diskussionen jetzt einfach immer auch mal den Punkt gebracht, ja okay, dann müsste man zum Beispiel mit dem Bund übereinkommen, dass wir das Kindergeld kürzen. Weil wir haben beispielsweise in Deutschland 250 Euro roundabout an Kindergeld. Wenn man das beispielsweise mit Finnland vergleicht, die haben ein Kindergeld, das liegt unter 100 Euro. Hätte ich 150 Euro, wenn ich die jetzt quasi als Zuweisung vom Bund ans Land bekommen würde. Bei 40 Schulwochen, 5 Tage, das sind 200 Schultage, das bin ich bei 1000 Euro mit einem 5-Euro-Essen. Dann habe ich immer noch 800 Euro pro Jahr übrig, pro Schüler. Mit dem kann ich dann zum Beispiel die Technik finanzieren und all diese Dinge. Also das sind auch immer so ein bisschen Milchmädchenrechnungen. Jetzt aber noch der Punkt zum, wo können wir sparen? Natürlich können wir sparen in der Verwaltung, wenn wir diese konsequent digitalisieren und das nicht nur zum Zwecke der Digitalisierung machen, sondern echte, die sogenannte Digitalisierungsrendite dabei heben und tatsächlich zum einen Personal einsparen und zum anderen dann natürlich auch die Kosten damit reduzieren. Das nur mal als Beispiel, was möglich wäre.
2: Ja, wir sind wieder bei dem Thema schwieriger Unterschied zwischen Land und Bund. Aber natürlich haben wir eine Möglichkeit, auf die Bundesebene einzuwirken. Da ist es nur noch schwieriger, irgendwelche Versprechungen zu machen, so, sondern man kann natürlich nur indirekt in den Gremien im Bundesrat sich für die Dinge einsetzen, die einem wichtig sind. Ich glaube, es ist aber ganz, ganz wichtig, das hochzuhalten und die Hoffnung, nur weil das jetzt landesrechtlich nicht umsetzbar ist, das nicht zu thematisieren, dass wir in Mobilität investieren müssen, dass die Menschen diese Mobilität gebraucht haben und dass es auch keine Ausgabe irgendwie in ÖPNV, in Schiene ist, sondern wir haben es heute schon öfter gehört, es geht hier um Zukunftsinvestitionen und wir können über Schulden reden und wir können über Geld reden, aber dass Menschen mobil sind, dass Menschen angeschlossen sind an ihren Arbeitsort, das ist ja auch ein Wirtschaftsfaktor, das ist etwas, was Geld wieder reinbringt. Sonst möchte ich nur sagen, dass Bürokratieabbau an dieser Stelle ja unglaublich wichtig ist, dass wir Verwaltungsprozesse, Praxischecks unterziehen, dass wir schauen, was bedeutet diese Verwaltung für die Menschen im Alltag und dass wir digitalisieren, nicht um Personal einzusparen, sondern damit die Menschen mehr Zeit haben für die kreativen Prozesse, für das Soziale, für das Miteinander und weniger für irgendwelche sinnlosen Anträge.
3: 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August in unserer Sendung.

Hallo und herzlich willkommen zur neuesten Ausgabe von RWW Aktuell. Die Lindhorst-Gruppe investiert erstmals in einen eigenständigen Batteriespeicher für den Stromhandel. Die Testvolt AG errichtet in der Lutherstadt Wittenberg eine Anlage mit 21 Megawattstunden Kapazität und 6,4 Megawatt Leistung.

0: Baugenehmigung und Netzanschluss liegen bereits vor. Die Fertigstellung ist bis Juni 2027 geplant. Der Speicher soll Strom bei hohem Angebot aufnehmen und bei steigender Nachfrage wieder ins Netz abgeben. Zudem sind netzstützende Funktionen wie Frequenzstabilisierung möglich. Welche konkreten Märkte und Anwendungen vorgesehen sind, wurde bislang nicht mitgeteilt. Am 22. August wurde in der Lutherstadt Wittenberg wieder die Nacht zum Tag gemacht. Bereits zum 22. Mal fand das beliebte Event statt und verwandelte die Stadt erneut in ein faszinierendes Meer aus Licht, Farben und Klängen. Bei einer besonderen Entdeckungsreise durch Wittenberg konnten die Besucher zahlreiche Live-Musik-Acts, beeindruckende Akrobatik und vielfältige kulturelle Darbietungen an besonderen Orten erleben. Zudem öffneten die Museen ihre Türen und luden dazu ein, die Stadt einmal auf eine ganz besondere Art zu entdecken. So wurde die Sommernacht zu einem unvergesslichen Erlebnis für Jung und Alt. Gesang, Unterhaltung, Magie und zahlreiche außergewöhnliche Acts verteilt über die Höfe und Plätze der gesamten Altstadt. Das gibt es nur bei der Erlebnisnacht in Lutherstadt Wittenberg. In diesem Jahr fand das beliebte Event am 22. August bereits zum 22. Mal statt. Organisiert wurde die Erlebnisnacht auch in diesem Jahr von der Lutherstadt Wittenberg Marketing GmbH, die in den vergangenen Wochen die Vorfreude auf das besondere Stadterlebnis steigen ließ.
1: Alle Künstler sind da, alle Künstler haben Soundcheck gemacht und alle Künstler versuchen, sich darauf vorzubereiten, dass gleich 19 Uhr überall die Türen aufgehen und praktisch es losgeht. Ich freue mich, dass es gleich losgeht und dass die Gäste kommen und ich hier nur strahlende Gesichter in der ganzen Stadt sehe.
0: Um 19 Uhr wurde die abenteuerliche Erlebnisnacht auf dem Marktplatz offiziell eröffnet. Von da an gab es bis spät in die Nacht hinein überall in der Lutherstadt etwas zu entdecken. Die Veranstalter setzen dabei bewusst auf ein abwechslungsreiches Programm.
1: Wir haben tatsächlich 5 neue Orte. Stiftung Christliche Kunst ist dabei als ganz neuer Museumsteil. Der Hof des Alten Barek ist neu. Da ist der Patrick Tomala drauf, der macht Musik. Ansonsten in der Klosterkirche waren wir auch eine Weile nicht, da ist auch eine Künstlerin, das ist auch ein neuer Ort, das ist dann für die, die schon öfter kommen, immer wieder kommen, vielleicht dann auch mal was Neues sozusagen.
0: Bei der Erlebnisnacht spricht der Name für sich. Das Event bietet Unterhaltung für Jung und Alt. Die Vielfalt zeigte sich vor allem an den zahlreichen Acts, die an unterschiedlichen Höfen und Orten der Altstadt zu erleben waren. Besonders in der Kollegienstraße gab es einiges zu entdecken. Beim Colorbike entstanden mit Hilfe flüssiger Acrylfarben einzigartige Kunstwerke. Bei einer Modenschau der Boutique Kalin konnten die Besucher handgefertigte Designs bestaunen. Wer sich eher in der Hip-Hop-Welt zu Hause fühlte, war bei Mabu und seinen Gästen in der alten Schmiede genau richtig. Live-Rap, Freestyles und Graffiti von Eagle standen dort auf dem Programm. Aber auch Kulturinteressierte kamen auf ihre Kosten. Einige Museen öffneten ihre Türen und boten kostenlose Führungen oder besondere Ausstellungen an. In der Erlebnisnacht fand jeder sein ganz persönliches Highlight.
1: Auf jeden Fall Schlosskirche zu Hupp Hillenbrand. Der macht abgefahrene, sanfte Musik. Ein bisschen erinnert das so an Filmmusik. Aber auch ganz mit besonderen Instrumenten. Also es ist sehr speziell, aber wirklich... Da kommt man runter, glaube ich auch.
0: Auch an anderen Orten der Altstadt gab es währenddessen jede Menge zu erleben. Das mehrfach preisgekrönte Programm Monsieur macht Kunst sorgte im Lutherhof für Applaus. Auf dem Marktplatz begeisterte ein Magier das Publikum, während an verschiedenen Orten musikalische Acts für Stimmung sorgten. Auch Patrick Tomala, Entertainer aus Wittenberg, war in diesem Jahr zum ersten Mal als Künstler bei der Erlebnisnacht dabei.
2: Ich biete hier so ein bisschen einen Mix aus Comedy und Live-Musik. Ich habe letztes Jahr mein Debütalbum rausgebracht, das war auch in den Albumcharts auf Platz 14. Und da habe ich so ein paar Medleys mitgebracht. Mein Eindruck ist sehr gut. Mein kleiner, überschaulicher, gemütlicher Hof war gut gefüllt und der Andrang war sehr, sehr erfreulicherweise groß. Ich würde mir gerne noch viele Künstler hier angucken, aber ich habe selber 5 Blöcke, sodass ich bis Feierabend selber auf der Bühne stehen darf, was ja eine Ehre ist.
0: Auf dem Hof des alten Barrick sorgte der Künstler für beste Stimmung. Mittlerweile tritt er seit 9 Jahren als Tiffany Tomala auf und macht seit 4 Jahren eigene Programme.

0: Wer Patrick Thomalla live erleben möchte, kann den Entertainer schon bald wieder auf einer anderen Bühne sehen.
1: Ich freue mich ganz besonders auf den 25.09. in Berlin im Admiralspalast, eine traumhafte Location. Hier wartet auf meine Zuschauer ein Mix aus Drag, also Travestie, Comedy, einer Liveband, Gästen und Livegesang.
0: Die Erlebnisnacht bot insgesamt ein buntes Durcheinander. Eines zeigte dieser Abend ganz besonders.
2: Es gibt eine Kulturszene und gerade die Erlebnisnacht, die beweist das halt an über 22 Spielorten, ne? Auch wenn die Künstler aus ganz Deutschland kommen. Wir wollen Kultur machen und wir machen sie und die Leute freuen sich drauf.
0: Zwischen kulturellen Darbietungen, Akrobatik und Live-Musik verbrachten die Wittenberger einen Abend in der bunt beleuchteten Altstadt. Schon jetzt ist die Vorfreude auf die nächste Erlebnisnacht groß.
3: Die Feuerwehren in Aschersleben blicken auf besonders belastende Wochen zurück. 46 Einsätze innerhalb von 22 Tagen, darunter zahlreiche Vegetationsbrände sowie Verkehrsunfälle und technische Hilfeleistungen. Oberbürgermeister Steffen Amme dankte den Einsatzkräften für ihren unermüdlichen Einsatz und sagte weitere Unterstützung der Stadt zu. Die vielen Einsätze haben auch beim Material deutliche Spuren hinterlassen. Die Reserven an Schläuchen und anderen Verbrauchsmitteln sind nahezu aufgebraucht. Nachbeschaffung und Wiederaufbereitung wurden bereits veranlasst. Auch das Feuerwehrtechnische Zentrum des Salzlandkreises arbeitet wegen der hohen Einsatzbelastung bei der Schlauchreinigung und Aufbereitung durchgehend am Limit. In unserer gestrigen Ausgabe der RBB Aktuell Nachrichten hatten wir ja bereits einen Ausschnitt aus dem Sommerinterview mit dem Landrat des Salzlandkreises Markus Bauer gesendet. Nun wollten wir von ihm wissen, warum er gerne im Salzlandkreis lebt.
4: Gab es denn in den letzten Wochen einen Moment, in dem Sie dachten, genau das ist es, warum ich hier leben möchte?
5: Eigentlich gibt es viele, aber natürlich gibt es auch einen Moment, und den ich rauskristallisieren kann, dass wenn man Zeit hat, mit der Familie zum Beispiel hier Fahrrad zu fahren, dann sieht man auch, was sich entwickelt hat und wie viel Zeit man auch intensiv hier verbringen kann. Und das ist das, was ich liebe, was ich auch mag und ich glaube auch gut in meine Arbeit einbringen kann.
4: Gutes Stichwort. Genau die nächste Frage, nämlich, wo Sie sagen, genau aus diesem Grund mache ich den Job.
5: Den Job mache ich, weil es mir wirklich sehr, sehr viel Spaß macht zu gestalten. Und wenn ich mal so ein bisschen im Rückspiegel schaue, heißt, dass ich vor 26 Jahren knapp mit der Kommunalpolitik begonnen habe und eigentlich reinwachsen durfte. Ich sage extra durfte, weil man lernt ja jeden Tag dazu als ehrenamtlicher Bürgermeister, hauptamtlicher Bürgermeister und nun seit 12 Jahren Landrat. Da merkt man schon, dass auch Kontinuität wichtig ist, gute Partnerschaften im politischen Raum, aber auch im ehrenamtlichen Bereich und im wirtschaftlichen Bereich. Das stärkt einen und das bringt natürlich auch Vertrauen. Aber dadurch macht es auch viel, viel mehr Spaß.
4: Sie hatten es in der ersten Frage schon so angerissen, schöner Ort zum Leben hier, schöner Salzlandkreis. Wenn Sie früh durch den Kreis fahren, gibt es denn da eine Stelle, wo Sie sagen, schön hier?
5: Das Glück ist, ich fahre gar nicht immer denselben Weg. Ja? Das ist ja das Gute daran. Aber natürlich auch die Aufgabe, dass man wirklich alles durch die gleiche Brille sieht. In dem Sinne, Vergleichbarkeiten sind immer schwierig. Das ist schöner, das ist am schönsten. Ich glaube, das ist auch immer im Sinne des Betrachters. Aber wenn ich so durch die Brille gucke, sehe ich die Vielfalt. Und die Vielfalt ist natürlich das, was uns ausmacht. Man redet ja oft immer von Kulturkreisen. Allein eine Region wie der Salzlandkreis hat unterschiedliche Kulturkreise, auch Bedürfnisse. Wenn wir im Ehrenamt schauen, das eine ist eine Karnevalshochburg, das andere ist eine Sporthochburg, das andere ist wieder eine Ehrenamtshochburg für Seniorenhilfe. Also das macht uns wirklich aus. Aber am Ende haben wir auch die wirtschaftliche Vielfalt. Wir haben nicht nur ein Unternehmen, die vielleicht für ein Werk A produzieren und für ein Werk B liefern, sondern wir haben wirklich von mittelständischen Unternehmen, Handwerk, sozialen Einrichtungen, aber auch bis zu groß produzierenden Unternehmen, aber auch in dem Thema Abbau von Bodenschätzen. Und das macht ja unser Name schon aus, das weiße Gold.
4: Das weiße Gold. Herr Bauer, wo geht eigentlich der Landrat des Salzlandkreises nochmal im Sommer hin, wenn sich nochmal ein paar schöne Tage anbieten? Persönlich auf jeden Fall, wo geht er hin?
5: Also wenn ich Zeit habe, hätte ich so vielfältige Ideen. Das Problem ist bei mir wirklich Faktor Zeit, wo ich manchmal traurig bin, aber jetzt gar nicht so, dass ich sage, mir fehlt vieles, aber ich glaube, wegzufahren, Leuten zu begegnen, ist auch ein Einfallstor in mein Denken, damit ich mich beschäftige mit Sachen, was Neues höre. Und da gibt es zum Beispiel in Staßfurt das einzige europäische Strandsohlbad. Das hat einen höheren Salzgehalt als die Ostsee. Also man kann sich gar nicht vorstellen. Und das ist schon cool, das ist schon nett. Aber wir haben auch die Radwege, haben wir ja vorhin benannt, die Steganlagen, die wir hier haben, mit dem Boot fahren. Ich war unlängst bei einem Freund in Groningen und dort sind wir Boot gefahren. Und da habe ich so festgestellt, dass man oft den Schritt daheim viel zu selten macht, mit dem Boot zu fahren. Wir haben alles hier, wir haben in Steganlagen investiert und es fördert auch den Perspektivwechsel. Mal wirklich was anderes zu sehen und vielleicht Picknick einzupacken, kann auch ein Radler dabei sein und das eine oder andere dabei zu essen und zu trinken. Aber dann vielleicht auch die anderen Kulturlandschaften zu erhaschen. Neo-Rauch-Stiftung hier vor Ort in Aschersleben, in Bernburg, unser Schloss hier oder die Pioniereisenbahn. Ich weiß gar nicht mehr, ob das so salonfähig ist, aber das gab es schon mal und das hieß auch immer so. Und manchmal Begrifflichkeiten, die sich eingelegt haben und bewahrt haben, das kennt jeder in der Region und ich möchte auch nichts umdichten. Oder wenn wir dann Richtung Plötzky, Prezin fahren, da hat man manchmal das Gefühl, das ist fast schon der Fleming. Ja, durch die Kiefernwäldchen, Sandboden, völlig andere Vegetation als hier in der Börde mit dem Bürdeboden. Und das ist allein nicht, das ist schon schön, das macht Spaß. Und wenn man zwischendurch noch die eine oder andere Kneipe, Bistro, Restaurant findet, wo man einheimische Kost hat, dann glaube ich, ist alles das, was man braucht, erstmal da.
3: Bereits am vergangenen Donnerstag um 20 Uhr rief ein 46-Jähriger in Jessen die Polizei. Zuvor sollen mehrere Personen auf sein Grundstück gekommen sein und gegen seine Wohnungstür geschlagen haben. Die herbeigeeilten Polizisten konnten beim Eintreffen keine Person feststellen. Die Ermittlungen wurden aufgenommen. Das Beratungsmobil der Verbraucherzentrale ist auch in Jessen wieder vor Ort. Die nächsten Beratungstage finden im September und Oktober statt. Mit ihrem mit digitaler Technik ausgestatteten Mobil kommt die Verbraucherzentrale regelmäßig in Orte in Sachsen-Anhalt, in denen es keine feste Verbraucherberatungsstelle gibt. Die Beratung umfasst vielfältige Verbraucherfragen, unter anderem zu Verträgen und Reklamationen zur Durchsetzung von Verbraucherrechten gegenüber Handwerkern, Herstellern und Dienstleistern sowie zu Fragen und Problemen rund um Finanzprodukte wie Kredite und Versicherungen. Eine Beratung ist nur nach vorheriger Terminvereinbarung möglich. Mehr Informationen gibt es auf www.verbraucherzentrale-sachsen-anhalt.de. Und das waren die aktuellen Nachrichten hier bei RBW aktuell. Jetzt folgt noch das Wetter sowie die Meldungen aus der Region. Morgen wird Sie dann mein Kollege Leon Huja mit den aktuellen Nachrichten begrüßen. Bis dahin haben Sie eine schöne Zeit und auf Wiedersehen.
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7: Morgen springen die Temperaturen auf 27 Grad Celsius. Der Himmel wird dabei teils bewölkt sein und es ist ein schwacher Wind aus dem Südosten zu erwarten. Den ganzen Tag über bleibt es jedoch trocken, heißt, die Schirme könnt ihr zu Hause lassen.
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15: Am 17. August wurde der Hugo-Junker-Saal im Dessauer Golfpark zur Diskussionsbühne für Vertreter von 7 verschiedenen Parteien. Anlässlich der bevorstehenden Landtagswahl in Sachsen-Anhalt hatten der Buga-Club und der Wirtschafts- und Industrieclub Anhalt zum Polit-Talk eingeladen. Die Themen Asyl- und Flüchtlingspolitik sowie Vertrauensverlust der Bevölkerung in die Politik beleuchteten wir bereits in einzelnen Beiträgen. In der Gesprächsrunde ging es dann noch um den Haushalt und die Finanzen im Land sowie die Frage, in welchen Bereichen man am besten sparen könnte.
16: Jetzt werde ich Ihnen mal was ganz Überraschendes sagen. Ich persönlich bin nicht der Ansicht, dass wir versuchen sollten, innerhalb von 5 Jahren einen vollständig ausgeglichenen Landeshaushalt hinzukriegen.

0: völlig verrückt. Wir haben ein erhebliches Investitionsdefizit. Wir sollten Folgendes sehen. Erstens, wir haben jetzt ziemlich viel Geld durch den Bund bekommen. Das ist dieses Sondervermögen Infra, das dringend erforderlich ist und von dem 60% in die Kommunen fließen, auch in Ihre Stadt Dessau-Roßlau. Und das ist gut so, denn Sie werden dieses Geld sinnvoll einsetzen für Infrastrukturmaßnahmen, die in der Vergangenheit nicht finanziert werden konnten und die jetzt finanziert werden. Reiten wir nicht immer auf Schulden rum. Es gibt gute und schlechte Schulden. Die guten Schulden sind die, die wir für Investitionen tätigen. Die gehen in die Zukunft. Schauen wir da drauf und dann können wir hier eine differenzierte Debatte führen. Vielen Dank.
1: Also zunächst einmal möchte ich das unterstreichen. Es gibt gute Schulden und schlechte Schulden. Investitionsschulden sind Investitionen ins Land und die Entwicklung. Die sind prinzipiell gut. Konsumschulden, um sich irgendwelche Vergnügen und Versprechen zu ergaunern, das ist prinzipiell abzulehnen. Wo würden wir sparen? Wir würden natürlich in der Verwaltung sparen. Wir würden aber nicht sparen bei Polizei, Justiz und Bildung. Das heißt, gucken Sie sich an, seit 2010 bis jetzt, wie ist die öffentliche Verwaltung da angestiegen? Gucken Sie mal im Vergleich die wirtschaftliche Entwicklung im Land, wie viele Stellen abgebaut worden sind in der freien Wirtschaft und wie viele Stellen im öffentlichen Dienst dazugekommen sind. Da ist ein enormes Einsparpotenzial. Ich bin auch der Meinung, die Politik und das Land muss ein Zeichen setzen und mal beweisen, es möchte an sich selber sparen. Wir würden auch an der Landesregierung sparen, nämlich an den Zahlen der Minister und Staatssekretäre und an der Anzahl der Ministerien. Wir würden auch Doppel- und Dreifachstrukturen abschaffen. Das sind alle Strukturen, die sich das Land unterhält, wo man sofort direkt Geld einsparen kann. Und damit kann man dann anfangen, zum Beispiel Zuschüsse für Azubis, Meisterprämien, Begrüßungsgeld, Familienförderung zu machen. Und das ist ein ganz klarer Punkt. Man muss anfangen.
2: Wir haben ein Haushaltsvolumen von roundabout 15 Milliarden Euro. Und davon sind circa 4,5 bis 5 Milliarden Euro Personalkosten. So, wir haben ganz bewusst die letzten zwei Jahre einen Einstellungsstopp gehabt. Wir haben im Moment knapp 2.500 Stellen nicht besetzt. Das spart uns als Land rund 180 Millionen jedes Jahr. Und ich werde diesen Einstellungsstopp aber nicht eins zu eins weiterführen. Das wird nicht funktionieren, weil du musst an mancher Stelle einfach auch Fachpersonal, was ausgeschieden ist, was in Rente gegangen ist, ersetzen. Ich werde der Landesregierung vorschlagen, dass wir nur jede vierte, vielleicht jede fünfte Stelle neu besetzen. Ein zweiter Punkt, das betrifft nicht Lehrer und Polizei. Das ist auch klar. Ich will Ihnen eins sagen, wenn immer gesagt wird, man könnte ja einfach Ministerien einsparen. Es gibt nur noch ein Bundesland, was weniger Ministerien hat als Sachsen-Anhalt, das ist das Saarland. Ansonsten sind wir schon ganz unten. Und bei Ministerien, du kannst ja keinen entlassen, keinen einzigen, sondern du kannst maximal einen Minister nicht besetzen und einen Staatssekretär. Das ist vielleicht in Summe gesehen, wenn du zwei Staatssekretär hast, zwei Minister, das ist eine 500.000 Euro mit allem drum und dran, was das kostet im Jahr. Ist viel Geld, ja. Aber das sind 2,5 Millionen Euro, die man dann spart für 5 Jahre für eine Legislatur und tut so, als würde man damit sämtliche Ausgaben herbeiführen. Das bringt nichts. Also das heißt, ich habe einen konkreten Plan. Es geht am Ende nur um Personal. Wir müssen, und die Verwaltungsreform, die ich begonnen habe, die wir begonnen haben hier, das heißt Abschaffung Landesverwaltungsamt in die Richtung, dass wir das anders aufbauen, eine zweistufige Verwaltung, Schulamt und so weiter, nur noch kommunale Ebene auf der einen Seite, Landesebene auf der anderen, dazwischen nichts mehr, damit wir schneller, schlanker, effektiver werden, hilft auch dabei.
3: Das Geld wäre da. Nur jetzt nicht bei uns armer Mittelstand, sondern eher so bei den oberen 10.000 halt, die mehr als 1 Million halt im Jahr Gewinn erwirtschaften. Wenn man davon einfach nur, also bei 1 Million 1%, bei 2 Millionen 2%, Obergrenze weiß ich jetzt nicht genau, aber hätten wir schon alleine in Sachsen-Anhalt 2,3 Milliarden Euro zur Verfügung. Wenn man jetzt die hier lebenden Millionäre oder Milliardäre, wenn ich es hier richtig besteuern würden. Ist halt schwierig, wenn immer die Leute da sitzen, die das Geld selbst haben und dann natürlich dafür Nein stimmen. Ist ja klar, die stimmen ja nicht dafür, wir müssen sie ja mehr bezahlen. Also man müsste es halt nur richtig umverteilen.
4: Auch das BSW hat ein sehr starkes soziales Programm. Wir sind auch der Meinung, dass an den Ärmsten und Schwächsten in der Gesellschaft nicht gespart werden darf. Unsere Antwort ist allerdings etwas komplexer als reine Umverteilung, sondern wir wollen unbedingt den Wirtschaftsstandort Sachsen-Anhalt stärken. Meiner Ansicht nach haben wir in Sachsen-Anhalt nicht nur zu hohe Ausgaben, sondern wir haben das Problem, dass wir zu wenig Einnahmen haben. Das liegt unter anderem daran, dass wir sehr hohe Firmeninsolvenzen haben, dass wir die Menschen generell einfach im Lohnniveau nicht so besonders hoch sind. Die Wirtschaft ist so ein bisschen Sie wissen, wie sie im bundesdeutschen Durchschnitt aussieht. Sie krebst so ein bisschen am Existenzminimum rum. Unser Industriestandort zittert wegen hohen Energiepreisen. Es gibt Werksschließungen und so weiter und so fort. Also mit einer zielgerichteteren Wirtschaftspolitik.

0: mit Investitionen, ja, die Geld kosten. Sie haben es gerade gehört, wir haben einen großen Investitionsrückstand. Da muss investiert werden, da muss das Land Geld in die Hand nehmen, um zu investieren, aber eben nicht in Leuchtturmprojekte wie Intel oder so, die dann, wenn sie platzen, eigentlich mehr Geld gekostet haben, als man davon, also man kann das halt nicht ausgleichen, ne? Sondern indem man langfristig in den Wirtschaftsstandort investiert.
1: Was mir auch immer nicht gefällt, sind auch wiederum die Sachen, wo man zwischen Bund und Land unterscheiden muss. Wenn ich zum Beispiel fordere, dass ich kostenfreies Kita-Essen mache, dann habe ich in den Diskussionen jetzt einfach immer auch mal den Punkt gebracht, ja okay, dann müsste man zum Beispiel mit dem Bund übereinkommen, dass wir das Kindergeld kürzen. Weil wir haben beispielsweise in Deutschland 250 Euro roundabout an Kindergeld. Wenn man das beispielsweise mit Finnland vergleicht, die haben ein Kindergeld, das liegt unter 100 Euro. Hätte ich 150 Euro, wenn ich die jetzt quasi als Zuweisung vom Bund ans Land bekommen würde, bei 40 Schulwochen, a 5 Tage, das sind 200 Schultage, das bin ich bei 1000 Euro mit einem 5-Euro-Essen, dann habe ich immer noch 800 Euro pro Jahr übrig, pro Schüler. Mit dem kann ich dann zum Beispiel die Technik finanzieren und all diese Dinge. Also das sind auch immer so ein bisschen Milchmädchenrechnungen. Jetzt aber noch der Punkt zum, wo können wir sparen? Natürlich können wir sparen in der Verwaltung, wenn wir diese konsequent digitalisieren und das nicht nur zum Zwecke der Digitalisierung machen, sondern eine echte, die sogenannte Digitalisierungsrendite dabei heben und tatsächlich zum einen Personal einsparen und zum anderen dann natürlich auch die Kosten damit reduzieren. Das nur mal als Beispiel, was möglich wäre.
2: Ja, wir sind wieder bei dem Thema schwieriger Unterschied zwischen Land und Bund. Aber natürlich haben wir eine Möglichkeit, auf die Bundesebene einzuwirken. Da ist es nur noch schwieriger, irgendwelche Versprechungen zu machen. So, sondern man kann natürlich nur indirekt in den Gremien im Bundesrat sich für die Dinge einsetzen, die einem wichtig sind. Ich glaube, es ist aber ganz, ganz wichtig, das hochzuhalten und die Hoffnung, nur weil das jetzt landesrechtlich nicht umsetzbar ist, das nicht zu thematisieren, dass wir in Mobilität investieren müssen, dass die Menschen diese Mobilität gebraucht haben und dass es auch keine Ausgabe irgendwie in ÖPNV, in Schiene ist, sondern wir haben es heute schon öfter gehört, es geht hier um Zukunftsinvestitionen und wir können über Schulden reden und wir können über Geld reden, aber dass Menschen mobil sind, dass Menschen angeschlossen sind an ihren Arbeitsort, das ist ja auch ein Wirtschaftsfaktor, das ist etwas, was Geld wieder reinbringt. Sonst möchte ich nur sagen, dass Bürokratieabbau an dieser Stelle ja unglaublich wichtig ist, dass wir Verwaltungsprozesse, Praxischecks unterziehen, dass wir schauen, was bedeutet diese Verwaltung für die Menschen im Alltag und dass wir digitalisieren, nicht um Personal einzusparen, sondern damit die Menschen mehr Zeit haben für die kreativen Prozesse, für das Soziale, für das Miteinander und weniger für irgendwelche sinnlosen Anträge.
3: 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August in unserer Sendung.

0: Hallo und herzlich willkommen zur neuesten Ausgabe von RWW Aktuell. Die Lindhorst-Gruppe investiert erstmals in einen eigenständigen Batteriespeicher für den Stromhandel. Die Testvolt AG errichtet in der Lutherstadt Wittenberg eine Anlage mit 21 Megawattstunden Kapazität und 6,4 Megawatt Leistung. Baugenehmigung und Netzanschluss liegen bereits vor. Die Fertigstellung ist bis Juni 2027 geplant. Der Speicher soll Strom bei hohem Angebot aufnehmen und bei steigender Nachfrage wieder ins Netz abgeben. Zudem sind netzstützende Funktionen wie Frequenzstabilisierung möglich. Welche konkreten Märkte und Anwendungen vorgesehen sind, wurde bislang nicht mitgeteilt. Am 22. August wurde in der Lutherstadt Wittenberg wieder die Nacht zum Tag gemacht. Bereits zum 22. Mal fand das beliebte Event statt und verwandelte die Stadt erneut in ein faszinierendes Meer aus Licht, Farben und Klängen. Bei einer besonderen Entdeckungsreise durch Wittenberg konnten die Besucher zahlreiche Live-Musik-Acts, beeindruckende Akrobatik und vielfältige kulturelle Darbietungen an besonderen Orten erleben. Zudem öffneten die Museen ihre Türen und luden dazu ein, die Stadt einmal auf eine ganz besondere Art zu entdecken. So wurde die Sommernacht zu einem unvergesslichen Erlebnis für Jung und Alt. Gesang, Unterhaltung, Magie und zahlreiche außergewöhnliche Acts verteilt über die Höfe und Plätze der gesamten Altstadt. Das gibt es nur bei der Erlebnisnacht in Lutherstadt Wittenberg. In diesem Jahr fand das beliebte Event am 22. August bereits zum 22. Mal statt. Organisiert wurde die Erlebnisnacht auch in diesem Jahr von der Lutherstadt Wittenberg Marketing GmbH, die in den vergangenen Wochen die Vorfreude auf das besondere Stadterlebnis stiegen ließ.
1: Alle Künstler sind da, alle Künstler haben Soundcheck gemacht und alle Künstler versuchen sich darauf vorzubereiten, dass gleich 19 Uhr überall die Türen aufgehen und praktisch es losgeht. Ich freue mich, dass es gleich losgeht und dass die Gäste kommen und ich hier nur strahlende Gesichter in der ganzen Stadt sehe.
0: Um 19 Uhr wurde die abenteuerliche Erlebnisnacht auf dem Marktplatz offiziell eröffnet. Von da an gab es bis spät in die Nacht hinein überall in der Lutherstadt etwas zu entdecken. Die Veranstalter setzen dabei bewusst auf ein abwechslungsreiches Programm.
1: Wir haben tatsächlich fünf neue Orte. Die Stiftung Christliche Kunst ist dabei als ganz neuer Museumsteil. Der Hof des alten Barek ist neu. Da ist der Patrick Tomalla drauf, der macht Musik. Ansonsten in der Klosterkirche waren wir auch eine Weile nicht. Da ist auch eine Künstlerin. Das ist auch ein neuer Ort. Das ist dann für die, die schon öfter kommen, immer wieder kommen, vielleicht dann auch mal was Neues sozusagen.
0: Bei der Erlebnisnacht spricht der Name für sich. Das Event bietet Unterhaltung für Jung und Alt. Die Vielfalt zeigte sich vor allem an den zahlreichen Acts, die an unterschiedlichen Höfen und Orten der Altstadt zu erleben waren. Besonders in der Kollegienstraße gab es einiges zu entdecken. Beim Colorbike entstanden mit Hilfe flüssiger Acrylfarben einzigartige Kunstwerke. Bei einer Modenschau der Boutique Kalin konnten die Besucher handgefertigte Designs bestaunen. Wer sich eher in der Hip-Hop-Welt zu Hause fühlte, war bei Mabu und seinen Gästen in der alten Schmiede genau richtig. Live-Rap, Freestyles und Graffiti von Eagle standen dort auf dem Programm. Aber auch Kulturinteressierte kamen auf ihre Kosten. Einige Museen öffneten ihre Türen und boten kostenlose Führungen oder besondere Ausstellungen an. In der Erlebnisnacht fand jeder sein ganz persönliches Highlight.
1: Auf jeden Fall Schlosskirche zu Hu Pillenbrand, der macht abgefahrene, sanfte Musik, bisschen erinnert das so an Filmmusik und aber auch ganz mit besonderen Instrumenten. Also es ist sehr speziell, aber wirklich, da kommt man runter, glaube ich auch.
0: Auch an anderen Orten der Altstadt gab es währenddessen jede Menge zu erleben. Das mehrfach preisgekrönte Programm Monsieur macht Kunst sorgte im Lutherhof für Applaus. Auf dem Marktplatz begeisterte ein Magier das Publikum, während an verschiedenen Orten musikalische Acts für Stimmung sorgten. Auch Patrick Tomalla, Entertainer aus Wittenberg, war in diesem Jahr zum ersten Mal als Künstler bei der Erlebnisnacht dabei.
2: Ich biete hier so ein bisschen einen Mix aus Comedy und Live-Musik. Ich habe letztes Jahr mein Debütalbum rausgebracht, das war auch in den Albumcharts auf Platz 14. Und da habe ich so ein paar Medleys mitgebracht. Mein Eindruck ist sehr gut. Mein kleiner, überschaulicher, gemütlicher Hof war gut gefüllt und der Andrang war sehr, sehr erfreulicherweise groß. Ich würde mir gerne noch viele Künstler hier angucken, aber ich habe selber 5 Blöcke, sodass ich bis Feierabend selber auf der Bühne stehen darf, was ja eine Ehre ist.

Auf dem Hof des alten Barrick sorgte der Künstler für beste Stimmung. Mittlerweile tritt er seit 9 Jahren als Tiffany Tomala auf und macht seit 4 Jahren eigene Programme.

0: Wer Patrick Thomalla live erleben möchte, kann den Entertainer schon bald wieder auf einer anderen Bühne sehen.
1: Ich freue mich ganz besonders auf den 25.09. in Berlin im Admiralspalast, eine traumhafte Location. Hier wartet auf meine Zuschauer ein Mix aus Drag, also Travestie, Comedy, einer Liveband, Gästen und Livegesang.
0: Die Erlebnisnacht bot insgesamt ein buntes Durcheinander. Eines zeigte dieser Abend ganz besonders.
2: Es gibt eine Kulturszene und gerade die Erlebnisnacht, die beweist das halt an über 22 Spielorten, ne? Auch wenn die Künstler aus ganz Deutschland kommen. Ja, wir wollen Kultur machen und wir machen sie und die Leute freuen sich drauf.
0: Zwischen kulturellen Darbietungen, Akrobatik und Live-Musik verbrachten die Wittenberger einen Abend in der bunt beleuchteten Altstadt. Schon jetzt ist die Vorfreude auf die nächste Erlebnisnacht groß.
3: Die Feuerwehren in Aschersleben blicken auf besonders belastende Wochen zurück. 46 Einsätze innerhalb von 22 Tagen, darunter zahlreiche Vegetationsbrände sowie Verkehrsunfälle und technische Hilfeleistungen. Oberbürgermeister Steffen Amme dankte den Einsatzkräften für ihren unermüdlichen Einsatz und sagte weitere Unterstützung der Stadt zu. Die vielen Einsätze haben auch beim Material deutliche Spuren hinterlassen. Die Reserven an Schläuchen und anderen Verbrauchsmitteln sind nahezu aufgebraucht. Nachbeschaffung und Wiederaufbereitung wurden bereits veranlasst. Auch das Feuerwehrtechnische Zentrum des Salzlandkreises arbeitet wegen der hohen Einsatzbelastung bei der Schlauchreinigung und Aufbereitung durchgehend am Limit. In unserer gestrigen Ausgabe der RBW Aktuell Nachrichten hatten wir ja bereits einen Ausschnitt aus dem Sommerinterview mit dem Landrat des Salzlandkreises Markus Bauer gesendet. Nun wollten wir von ihm wissen, warum er gerne im Salzlandkreis lebt.
4: Gab es denn in den letzten Wochen einen Moment, in dem Sie dachten, genau das ist es, warum ich hier leben möchte?
5: Eigentlich gibt es viele, aber natürlich gibt es auch einen Moment, und den ich rauskristallisieren kann, dass wenn man Zeit hat mit der Familie, zum Beispiel hier Fahrrad zu fahren, dann sieht man auch, was sich entwickelt hat und wie viel Zeit man auch intensiv hier verbringen kann. Und das ist das, was ich liebe, was ich auch mag und ich glaube auch gut in meine Arbeit einbringen kann.
4: Gutes Stichwort. Genau die nächste Frage nämlich, wo Sie sagen, genau aus diesem Grund mache ich den Job.
5: Den Job mache ich, weil es mir wirklich sehr, sehr viel Spaß macht zu gestalten. Und wenn ich mal so ein bisschen im Rückspiegel schaue, heißt, dass ich vor 26 Jahren knapp mit der Kommunalpolitik begonnen habe und eigentlich reinwachsen durfte. Ich sage extra durfte, weil man lernt ja jeden Tag dazu als ehrenamtlicher Bürgermeister, hauptamtlicher Bürgermeister und nun seit 12 Jahren Landrat. Da merkt man schon, dass auch Kontinuität wichtig ist, gute Partnerschaften im politischen Raum, aber auch im ehrenamtlichen Bereich und im wirtschaftlichen Bereich. Das stärkt einen und das bringt natürlich auch Vertrauen. Aber dadurch macht es auch viel, viel mehr Spaß.
4: Sie hatten es in der ersten Frage schon so angerissen, schöner Ort zum Leben hier, schöner Salzlandkreis. Wenn Sie früh durch den Kreis fahren, gibt es denn da eine Stelle, wo Sie sagen, schön hier?
5: Das Glück ist, ich fahre gar nicht immer denselben Weg. Ja? Das ist ja das Gute daran. Aber natürlich auch die Aufgabe, dass man wirklich alles durch die gleiche Brille sieht. In dem Sinne, Vergleichbarkeit sind immer schwierig. Das ist schöner, das ist am schönsten. Ich glaube, das ist auch immer im Sinne des Betrachters. Aber wenn ich so durch die Brille gucke, sehe ich die Vielfalt. Und die Vielfalt ist natürlich das, was uns ausmacht. Man redet ja oft immer von Kulturkreisen. Allein eine Region wie der Salzlandkreis hat unterschiedliche Kulturkreise, auch Bedürfnisse. Wenn wir im Ehrenamt schauen, das eine ist eine Karnevalshochburg, das andere ist eine Sporthochburg, das andere ist wieder eine Ehrenamtshochburg für Seniorenhilfe. Also das macht uns wirklich aus. Aber am Ende haben wir auch die wirtschaftliche Vielfalt. Wir haben nicht nur ein Unternehmen, die vielleicht für ein Werk A produzieren und für ein Werk B liefern, sondern wir haben wirklich von mittelständischen Unternehmen, Handwerk, sozialen Einrichtungen, aber auch bis zu groß produzierenden Unternehmen, aber auch in dem Thema Abbau von Bodenschätzen. Und das macht ja unser Name schon aus, das weiße Gold.
4: Das weiße Gold. Herr Bauer, wo geht eigentlich der Landrat des Salzlandkreises nochmal im Sommer hin, wenn sich nochmal ein paar schöne Tage anbieten? Persönlich auf jeden Fall, wo geht er hin?
5: Also wenn ich Zeit habe, hätte ich so vielfältige Ideen. Das Problem ist bei mir wirklich Faktor Zeit, wo ich manchmal traurig bin, aber jetzt gar nicht so, dass ich sage, mir fehlt vieles, aber ich glaube, wegzufahren, Leuten zu begegnen, ist auch ein Einfallstor in mein Denken, damit ich mich beschäftige mit Sachen, was Neues höre. Und da gibt es zum Beispiel in Staßfurt das einzige europäische Strandsohlbad. Das hat einen höheren Salzgehalt als die Ostsee. Also man kann sich gar nicht vorstellen. Und das ist schon cool, das ist schon nett. Aber wir haben auch die Radwege, haben wir ja vorhin benannt, die Steganlagen, die wir hier haben, mit dem Boot fahren. Ich war unlängst bei einem Freund in Groningen und dort sind wir Boot gefahren. Und da habe ich so festgestellt, dass man oft den Schritt daheim viel zu selten macht, mit dem Boot zu fahren. Wir haben alles hier, wir haben in Steganlagen investiert und es fördert auch den Perspektivwechsel, mal wirklich was anderes zu sehen und vielleicht Picknick einzupacken. Kann auch ein Radler dabei sein und das eine oder andere dabei zu essen und zu trinken. Aber dann vielleicht auch die anderen Kulturlandschaften zu erhaschen. Neo-Rauch-Stiftung hier vor Ort in Aschersleben, in Bernburg, unser Schloss hier. Oder die Pioniereisenbahn. Ich weiß gar nicht mehr, ob das so salonfähig ist, aber das gab es mal und das hieß auch immer so. Und manchmal Begrifflichkeiten, die sich eingelegt haben und bewahrt haben. Das kennt jeder in der Region und ich möchte auch nichts umdichten. Oder wenn wir dann Richtung Plötzky, Prezin fahren, da hat man manchmal das Gefühl, das ist fast schon der Fleming. Ja, durch die Kiefernwäldchen, Sandboden, völlig andere Vegetation als hier in der Börde mit dem Bördeboden. Und das ist allein das ist schon schön, das macht Spaß. Und wenn man zwischendurch noch die eine oder andere Kneipe, Bistro, Restaurant findet, wo man einheimische Kosten hat, dann glaube ich, ist alles das, was man braucht, erstmal da.
3: Bereits am vergangenen Donnerstag um 20 Uhr rief ein 46-Jähriger in Jessen die Polizei. Zuvor sollen mehrere Personen auf sein Grundstück gekommen sein und gegen seine Wohnungstür geschlagen haben. Die herbeigeeilten Polizisten konnten beim Eintreffen keine Person feststellen. Die Ermittlungen wurden aufgenommen. Das Beratungsmobil der Verbraucherzentrale ist auch in Jessen wieder vor Ort. Die nächsten Beratungstage finden im September und Oktober statt. Mit ihrem mit digitaler Technik ausgestatteten Mobil kommt die Verbraucherzentrale regelmäßig in Orte in Sachsen-Anhalt, in denen es keine feste Verbraucherberatungsstelle gibt. Die Beratung umfasst vielfältige Verbraucherfragen, unter anderem zu Verträgen und Reklamationen zur Durchsetzung von Verbraucherrechten gegenüber Handwerkern, Herstellern und Dienstleistern sowie zu Fragen und Problemen rund um Finanzprodukte wie Kredite und Versicherungen. Eine Beratung ist nur nach vorheriger Terminvereinbarung möglich. Mehr Informationen gibt es auf www.verbraucherzentrale-sachsen-anhalt.de. Und das waren die aktuellen Nachrichten hier bei RBW Aktuell. Jetzt folgt noch das Wetter sowie die Meldungen aus der Region. Morgen wird Sie dann mein Kollege Leon Huja mit den aktuellen Nachrichten begrüßen. Bis dahin haben Sie eine schöne Zeit und auf Wiedersehen.
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7: Morgen springen die Temperaturen auf 27 Grad Celsius. Der Himmel wird dabei teils bewölkt sein und es ist ein schwacher Wind aus dem Südosten zu erwarten. Den ganzen Tag über bleibt es jedoch trocken, heißt, die Schirme könnt ihr zu Hause lassen.
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15: Am 17. August wurde der Hugo-Junker-Saal im Dessauer Golfpark zur Diskussionsbühne für Vertreter von 7 verschiedenen Parteien. Anlässlich der bevorstehenden Landtagswahl in Sachsen-Anhalt hatten der Buga-Club und der Wirtschafts- und Industrieclub Anhalt zum Polit-Talk eingeladen. Die Themen Asyl- und Flüchtlingspolitik sowie Vertrauensverlust der Bevölkerung in die Politik beleuchteten wir bereits in einzelnen Beiträgen. In der Gesprächsrunde ging es dann noch um den Haushalt und die Finanzen im Land sowie die Frage, in welchen Bereichen man am besten sparen könnte.
16: Jetzt werde ich Ihnen mal was ganz Überraschendes sagen. Ich persönlich bin nicht der Ansicht, dass wir versuchen sollten, innerhalb von 5 Jahren einen vollständig ausgeglichenen Landeshaushalt hinzukriegen.

0: Debatte führen. Vielen Dank.
1: Also zunächst einmal möchte ich das unterstreichen. Es gibt gute Schulden und schlechte Schulden. Investitionsschulden sind Investitionen ins Land und die Entwicklung. Die sind prinzipiell gut. Konsumschulden, um sich irgendwelche Vergnügen und Versprechen zu ergaunern, das ist prinzipiell abzulehnen. Wo würden wir sparen? Wir würden natürlich in der Verwaltung sparen. Wir würden aber nicht sparen bei Polizei, Justiz und Bildung. Das heißt, gucken Sie sich an, seit 2010 bis jetzt, wie ist die öffentliche Verwaltung da angestiegen? Gucken Sie mal im Vergleich die wirtschaftliche Entwicklung im Land, wie viele Stellen abgebaut worden sind in der freien Wirtschaft und wie viele Stellen im öffentlichen Dienst dazugekommen sind. Da ist ein enormes Einsparpotenzial. Ich bin auch der Meinung, die Politik und das Land muss ein Zeichen setzen und mal beweisen, es möchte an sich selber sparen. Wir würden auch an der Landesregierung sparen, nämlich an den Zahlen der Minister und Staatssekretäre und an der Anzahl der Ministerien. Wir würden auch Doppel- und Dreifachstrukturen abschaffen. Das sind alle Strukturen, die sich das Land unterhält, wo man sofort direkt Geld einsparen kann. Und damit kann man dann anfangen, zum Beispiel Zuschüsse für Azubis, Meisterprämien, Begrüßungsgeld, Familienförderung zu machen. Und das ist ein ganz klarer Punkt. Man muss anfangen.
2: Wir haben ein Haushaltsvolumen von roundabout 15 Milliarden Euro. Und davon sind ca. 4,5 bis 5 Milliarden Euro Personalkosten. So, wir haben ganz bewusst die letzten zwei Jahre einen Einstellungsstopp gehabt. Wir haben im Moment knapp 2.500 Stellen nicht besetzt. Das spart uns als Land rund 180 Millionen jedes Jahr. Und ich werde diesen Einstellungsstopp aber nicht eins zu eins weiterführen. Das wird nicht funktionieren, weil du musst an mancher Stelle einfach auch Fachpersonal, was ausgeschieden ist, was in Rente gegangen ist, ersetzen. Ich werde der Landesregierung vorschlagen, dass wir nur jede vierte, vielleicht jede fünfte Stelle neu besetzen. Ein zweiter Punkt, das betrifft nicht Lehrer und Polizei. Das ist auch klar. Ich will Ihnen eins sagen, wenn immer gesagt wird, man könnte ja einfach Ministerien einsparen. Es gibt nur noch ein Bundesland, was weniger Ministerien hat als Sachsen-Anhalt, das ist das Saarland. Ansonsten sind wir schon ganz unten. Und bei Ministerien, du kannst ja keinen entlassen, keinen einzigen, sondern du kannst maximal einen Minister nicht besetzen und einen Staatssekretär. Das ist vielleicht in Summe gesehen, wenn du zwei Staatssekretär hast, zwei Minister, das ist eine 500.000 Euro mit allem drum und dran, was das kostet im Jahr. Ist viel Geld, ja. Aber das sind 2,5 Millionen Euro, die man dann spart für fünf Jahre für eine Legislatur und tut so, als würde man damit sämtliche Ausgaben herbeiführen. Das bringt nicht. Also das heißt, ich habe einen konkreten Plan. Es geht am Ende nur Personal. Wir müssen und die Verwaltungsreform, die ich begonnen habe, die wir begonnen haben hier, das heißt Abschaffung Landesverwaltungsamt in die Richtung, dass wir das anders aufbauen, eine zweistufige Verwaltung, Schulamt und so weiter, nur noch kommunale Ebene auf der einen Seite, Landesebene auf der anderen, dazwischen nichts mehr, damit wir schneller, schlanker, effektiver werden, hilft auch dabei.
3: Das Geld wäre da. Nur jetzt nicht bei uns armer Mittelstand, sondern eher so bei den oberen 10.000 halt, die mehr als 1 Million halt im Jahr Gewinn erwirtschaften. Wenn man davon einfach nur, also bei 1 Million 1%, bei 2 Millionen 2%, Obergrenze weiß ich jetzt nicht genau, aber hätten wir schon alleine in Sachsen-Anhalt 2,3 Milliarden Euro zur Verfügung. Wenn man jetzt die hier lebenden Millionäre oder Milliardäre, wenn ich es hier richtig besteuern würden. Ist halt schwierig, wenn immer die Leute da sitzen, die das Geld selbst haben und dann natürlich dafür Nein stimmen. Ist ja klar, die stimmen ja nicht dafür, wir müssen sie ja mehr bezahlen. Also man müsste es halt nur richtig umverteilen.
4: Auch das BSW hat ein sehr starkes soziales Programm. Wir sind auch der Meinung, dass an den Ärmsten und Schwächsten in der Gesellschaft nicht gespart werden darf. Unsere Antwort ist allerdings etwas komplexer als reine Umverteilung, sondern wir wollen unbedingt den Wirtschaftsstandort Sachsen-Anhalt stärken. Meiner Ansicht nach haben wir in Sachsen-Anhalt nicht nur zu hohe Ausgaben, sondern wir haben das Problem, dass wir zu wenig Einnahmen haben. Das liegt unter anderem daran, dass wir sehr hohe Firmeninsolvenzen haben, dass wir die Menschen generell einfach im Lohnniveau nicht so besonders hoch sind. Die Wirtschaft ist so ein bisschen am, Sie wissen, wie sie im bundesdeutschen Durchschnitt aussieht. Sie krebst so ein bisschen am Existenzminimum rum. Unser Industriestandort zittert wegen hohen Energiepreisen. Es gibt Werksschließungen und so weiter und so fort. Also mit einer zielgerichteteren Wirtschaftspolitik, mit Investitionen, ja, die Geld kosten. Sie haben es gerade gehört, wir haben einen großen Investitionsrückstand. Da muss investiert werden, da muss das Land Geld in die Hand nehmen, um zu investieren, aber eben nicht in Leuchtturmprojekte wie Intel oder so, die dann, wenn sie platzen, eigentlich mehr Geld gekostet haben, als man davon, also man kann das halt nicht ausgleichen, ne? Sondern indem man langfristig in den Wirtschaftsstandort investiert.
5: Was mir auch immer nicht gefällt, sind auch wiederum die Sachen, wo man zwischen Bund und Land unterscheiden muss. Wenn ich zum Beispiel fordere, dass ich kostenfreies Kita-Essen mache, dann habe ich in den Diskussionen jetzt einfach immer auch mal den Punkt,

0: gebracht, ja okay, dann müsste man zum Beispiel mit dem Bund übereinkommen, dass wir das Kindergeld kürzen. Weil wir haben beispielsweise in Deutschland 250 Euro roundabout an Kindergeld. Wenn man das beispielsweise mit Finnland vergleicht, die haben ein Kindergeld, das liegt unter 100 Euro. Hätte ich 150 Euro, wenn ich die jetzt quasi als Zuweisung vom Bund ans Land bekommen würde. Bei 40 Schulwochen, a 5 Tage, das sind 200 Schultage, das bin ich bei 1000 Euro mit einem 5-Euro-Essen. Dann habe ich immer noch 800 Euro pro Jahr übrig, pro Schüler. Mit dem kann ich dann zum Beispiel die Technik finanzieren und all diese Dinge. Also das sind auch immer so ein bisschen Milchmädchenrechnungen. Jetzt aber noch der Punkt zum, wo können wir sparen? Natürlich können wir sparen in der Verwaltung, wenn wir diese konsequent digitalisieren und das nicht nur zum Zwecke der Digitalisierung machen, sondern eine echte, die sogenannte Digitalisierungsrendite dabei heben und tatsächlich zum einen Personal einsparen und zum anderen dann natürlich auch die Kosten damit reduzieren. Das nur mal als Beispiel, was möglich wäre.
1: Ja, wir sind wieder bei dem Thema schwieriger Unterschied zwischen Land und Bund. Aber natürlich haben wir eine Möglichkeit, auf die Bundesebene einzuwirken. Da ist es nur noch schwieriger, irgendwelche Versprechungen zu machen, so, sondern man kann natürlich nur indirekt in den Gremien im Bundesrat sich für die Dinge einsetzen, die einem wichtig sind. Ich glaube, es ist aber ganz, ganz wichtig, das hochzuhalten und die Hoffnung, nur weil das jetzt landesrechtlich nicht umsetzbar ist, das nicht zu thematisieren, dass wir in Mobilität investieren müssen, dass die Menschen diese Mobilität gebraucht haben und dass es auch keine Ausgabe irgendwie in ÖPNV, in Schiene ist, sondern wir haben es heute schon öfter gehört, es geht ja um Zukunftsinvestitionen und wir können über Schulden reden und wir können über Geld reden, aber dass Menschen mobil sind, dass Menschen angeschlossen sind an ihren Arbeitsort, das ist ja auch ein Wirtschaftsfaktor, das ist etwas, was Geld wieder reinbringt. Sonst möchte ich nur sagen, dass Bürokratieabbau an dieser Stelle ja unglaublich wichtig ist, dass wir Verwaltungsprozesse, Praxischecks unterziehen, dass wir schauen, was bedeutet diese Verwaltung für die Menschen im Alltag und dass wir digitalisieren, nicht um Personal einzusparen, sondern damit die Menschen mehr Zeit haben für die kreativen Prozesse, für das Soziale, für das Miteinander und weniger für irgendwelche sinnlosen Anträge.
2: 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August in unserer Sendung.

0: Hallo und herzlich willkommen zur neuesten Ausgabe von RWW Aktuell. Die Lindhorst-Gruppe investiert erstmals in einen eigenständigen Batteriespeicher für den Stromhandel. Die Testvolt AG errichtet in der Lutherstadt Wittenberg eine Anlage mit 21 Megawattstunden Kapazität und 6,4 Megawatt Leistung. Baugenehmigung und Netzanschluss liegen bereits vor. Die Fertigstellung ist bis Juni 2027 geplant. Der Speicher soll Strom bei hohem Angebot aufnehmen und bei steigender Nachfrage wieder ins Netz abgeben. Zudem sind netzstützende Funktionen wie Frequenzstabilisierung möglich. Welche konkreten Märkte und Anwendungen vorgesehen sind, wurde bislang nicht mitgeteilt. Am 22. August wurde in der Lutherstadt Wittenberg wieder die Nacht zum Tag gemacht. Bereits zum 22. Mal fand das beliebte Event statt und verwandelte die Stadt erneut in ein faszinierendes Meer aus Licht, Farben und Klängen. Bei einer besonderen Entdeckungsreise durch Wittenberg konnten die Besucher zahlreiche Live-Musik-Acts, beeindruckende Akrobatik und vielfältige kulturelle Darbietungen an besonderen Orten erleben. Zudem öffneten die Museen ihre Türen und luden dazu ein, die Stadt einmal auf eine ganz besondere Art zu entdecken. So wurde die Sommernacht zu einem unvergesslichen Erlebnis für Jung und Alt. Gesang, Unterhaltung, Magie und zahlreiche außergewöhnliche Acts verteilt über die Höfe und Plätze der gesamten Altstadt. Das gibt es nur bei der Erlebnisnacht in Lutherstadt Wittenberg. In diesem Jahr fand das beliebte Event am 22. August bereits zum 22. Mal statt. Organisiert wurde die Erlebnisnacht auch in diesem Jahr von der Lutherstadt Wittenberg Marketing GmbH, die in den vergangenen Wochen die Vorfreude auf das besondere Stadterlebnis stiegen ließ.
1: Alle Künstler sind da, alle Künstler haben Soundcheck gemacht und alle Künstler versuchen sich darauf vorzubereiten, dass gleich 19 Uhr überall die Türen aufgehen und praktisch es losgeht. Ich freue mich, dass es gleich losgeht und dass die Gäste kommen und ich hier nur strahlende Gesichter in der ganzen Stadt sehe.
0: Um 19 Uhr wurde die abenteuerliche Erlebnisnacht auf dem Marktplatz offiziell eröffnet. Von da an gab es bis spät in die Nacht hinein überall in der Lutherstadt etwas zu entdecken. Die Veranstalter setzen dabei bewusst auf ein abwechslungsreiches Programm.
1: Wir haben tatsächlich fünf neue Orte. Die Stiftung Christliche Kunst ist dabei als ganz neuer Museumsteil. Der Hof des alten Barek ist neu. Da ist der Patrick Tomalla drauf, der macht Musik. Ansonsten in der Klosterkirche waren wir auch eine Weile nicht. Da ist auch eine Künstlerin. Das ist auch ein neuer Ort. Das ist dann für die, die schon öfter kommen, immer wieder kommen, vielleicht dann auch mal was Neues sozusagen.
0: Bei der Erlebnisnacht spricht der Name für sich. Das Event bietet Unterhaltung für Jung und Alt. Die Vielfalt zeigte sich vor allem an den zahlreichen Acts, die an unterschiedlichen Höfen und Orten der Altstadt zu erleben waren. Besonders in der Kollegienstraße gab es einiges zu entdecken. Beim Colorbike entstanden mit Hilfe flüssiger Acrylfarben einzigartige Kunstwerke. Bei einer Modenschau der Boutique Kalin konnten die Besucher handgefertigte Designs bestaunen. Wer sich eher in der Hip-Hop-Welt zu Hause fühlte, war bei Mabu und seinen Gästen in der alten Schmiede genau richtig. Live-Rap, Freestyles und Graffiti von Eagle standen dort auf dem Programm. Aber auch Kulturinteressierte kamen auf ihre Kosten. Einige Museen öffneten ihre Türen und boten kostenlose Führungen oder besondere Ausstellungen an. In der Erlebnisnacht fand jeder sein ganz persönliches Highlight.
1: Auf jeden Fall Schlosskirche zu Hu Pillenbrand, der macht abgefahrene, sanfte Musik, ein bisschen erinnert das so an Filmmusik und aber auch ganz mit besonderen Instrumenten. Also es ist sehr speziell, aber wirklich, da kommt man runter, glaube ich auch.
0: Auch an anderen Orten der Altstadt gab es währenddessen jede Menge zu erleben. Das mehrfach preisgekrönte Programm Monsieur macht Kunst sorgte im Lutherhof für Applaus. Auf dem Marktplatz begeisterte ein Magier das Publikum, während an verschiedenen Orten musikalische Acts für Stimmung sorgten. Auch Patrick Tomalla, Entertainer aus Wittenberg, war in diesem Jahr zum ersten Mal als Künstler bei der Erlebnisnacht dabei.
2: Ich biete hier so ein bisschen einen Mix aus Comedy und Live-Musik. Ich habe letztes Jahr mein Debütalbum rausgebracht, das war auch in den Albumcharts auf Platz 14. Und da habe ich so ein paar Medleys mitgebracht. Mein Eindruck ist sehr gut. Mein kleiner, überschaulicher, gemütlicher Hof war gut gefüllt und der Andrang war sehr, sehr erfreulicherweise groß. Ich würde mir gerne noch viele Künstler hier angucken, aber ich habe selber 5 Blöcke, sodass ich bis Feierabend selber auf der Bühne stehen darf, was ja eine Ehre ist.
0: Auf dem Hof des alten Barrick sorgte der Künstler für beste Stimmung. Mittlerweile tritt er seit 9 Jahren als Tiffany Tomala auf und macht seit 4 Jahren eigene Programme.

0: Wer Patrick Tomalla live erleben möchte, kann den Entertainer schon bald wieder auf einer anderen Bühne sehen.
1: Ich freue mich ganz besonders auf den 25.09. in Berlin im Admiralspalast, eine traumhafte Location. Hier wartet auf meine Zuschauer ein Mix aus Drag, also Travestie, Comedy, einer Liveband, Gästen und Livegesang.
0: Die Erlebnisnacht bot insgesamt ein buntes Durcheinander. Eines zeigte dieser Abend ganz besonders.
2: Es gibt eine Kulturszene und gerade die Erlebnisnacht, die beweist das halt an über 22 Spielorten, ne? Auch wenn die Künstler aus ganz Deutschland kommen. Ja, wir wollen Kultur machen und wir machen sie und die Leute freuen sich drauf.
0: Zwischen kulturellen Darbietungen, Akrobatik und Live-Musik verbrachten die Wittenberger einen Abend in der bunt beleuchteten Altstadt. Schon jetzt ist die Vorfreude auf die nächste Erlebnisnacht groß.
3: Die Feuerwehren in Aschersleben blicken auf besonders belastende Wochen zurück. 46 Einsätze innerhalb von 22 Tagen, darunter zahlreiche Vegetationsbrände sowie Verkehrsunfälle und technische Hilfeleistungen. Oberbürgermeister Steffen Amme dankte den Einsatzkräften für ihren unermüdlichen Einsatz und sagte weitere Unterstützung der Stadt zu. Die vielen Einsätze haben auch beim Material deutliche Spuren hinterlassen. Die Reserven an Schläuchen und anderen Verbrauchsmitteln sind nahezu aufgebraucht. Nachbeschaffung und Wiederaufbereitung wurden bereits veranlasst. Auch das Feuerwehrtechnische Zentrum des Salzlandkreises arbeitet wegen der hohen Einsatzbelastung bei der Schlauchreinigung und Aufbereitung durchgehend am Limit. In unserer gestrigen Ausgabe der RBB Aktuell Nachrichten hatten wir ja bereits einen Ausschnitt aus dem Sommerinterview mit dem Landrat des Salzlandkreises, Markus Bauer, gesendet. Nun wollten wir von ihm wissen, warum er gerne im Salzlandkreis lebt.
4: Gab es dann in den letzten Wochen einen Moment, in dem Sie dachten, genau das ist es, warum ich hier leben möchte?
5: Eigentlich gibt es viele, aber natürlich gibt es auch einen Moment, und den ich rauskristallisieren kann, dass wenn man Zeit hat, mit der Familie zum Beispiel hier Fahrrad zu fahren, dann sieht man auch, was sich entwickelt hat und wie viel Zeit man auch intensiv hier verbringen kann. Und das ist das, was ich liebe, was ich auch mag und ich glaube auch gut in meine Arbeit einbringen kann.
4: Gutes Stichwort. Genau die nächste Frage, nämlich, wo Sie sagen, genau aus diesem Grund mache ich den Job.
5: Den Job mache ich, weil es mir wirklich sehr, sehr viel Spaß macht zu gestalten. Und wenn ich mal so ein bisschen im Rückspiegel schaue, heißt, dass ich vor 26 Jahren knapp mit der Kommunalpolitik begonnen habe und eigentlich reinwachsen durfte. Ich sage extra durfte, weil man lernt ja jeden Tag dazu, als ehrenamtlicher Bürgermeister, hauptamtlicher Bürgermeister und nun seit 12 Jahren Landrat. Da merkt man schon, dass auch Kontinuität wichtig ist, gute Partnerschaften im politischen Raum, aber auch im ehrenamtlichen Bereich und im wirtschaftlichen Bereich. Das stärkt einen und das bringt natürlich auch Vertrauen. Aber dadurch macht es auch viel, viel mehr Spaß.
4: Sie hatten es in der ersten Frage schon so angerissen, schöner Ort zum Leben hier, schöner Salzlandkreis. Wenn Sie früh durch den Kreis fahren, gibt es denn da eine Stelle, wo Sie sagen, schön hier?
5: Das Glück ist, ich fahre gar nicht immer denselben Weg. Ja? Das ist ja das Gute daran. Aber natürlich auch die Aufgabe, dass man wirklich alles durch die gleiche Brille sieht. In dem Sinne, Vergleichbarkeit ist immer schwierig. Das ist schöner, das ist am schönsten. Ich glaube, das ist auch immer im Sinne des Betrachters. Aber wenn ich so durch die Brille gucke, sehe ich die Vielfalt. Und die Vielfalt ist natürlich das, was uns ausmacht. Man redet ja oft immer von Kulturkreisen. Allein eine Region wie der Salzlandkreis hat unterschiedliche Kulturkreise, auch Bedürfnisse. Wenn wir im Ehrenamt schauen, das eine ist eine Karnevalshochburg, das andere ist eine Sporthochburg, das andere ist wieder eine Ehrenamtshochburg für Seniorenhilfe. Also das macht uns wirklich aus. Aber am Ende haben wir auch die wirtschaftliche Vielfalt. Wir haben nicht nur ein Unternehmen, die vielleicht für ein Werk A produzieren und für ein Werk B liefern, sondern wir haben wirklich von mittelständischen Unternehmen, Handwerk, sozialen Einrichtungen, aber auch bis zu groß produzierenden Unternehmen, aber auch in dem Thema Abbau von Bodenschätzen. Und das macht ja unser Name schon aus, das weiße Gold.
4: Das weiße Gold. Herr Bauer, wo geht eigentlich der Landrat des Salzlandkreises nochmal

0: im Sommer hin, wenn sich noch mal ein paar schöne Tage anbieten? Persönlich auf jeden Fall, wo geht er hin?
1: Also wenn ich Zeit habe, hätte ich so vielfältige Ideen. Das Problem ist bei mir wirklich Faktor Zeit, wo ich manchmal traurig bin, aber jetzt gar nicht so, dass ich sage, mir fehlt vieles, aber ich glaube, wegzufahren, Leuten zu begegnen, ist auch ein Einfallstor in mein Denken, damit ich mich beschäftige mit Sachen, was Neues höre. Und da gibt es zum Beispiel in Staßfurt das einzige europäische Strandsolbad. Das hat einen höheren Salzgehalt als die Ostsee. Also man kann sich gar nicht vorstellen. Und das ist schon cool, das ist schon nett. Aber wir haben auch die Radwege, haben wir ja vorhin benannt, die Steganlagen, die wir hier haben, mit dem Boot fahren. Ich war unlängst bei einem Freund in Groningen und dort sind wir Boot gefahren. Und da habe ich so festgestellt, dass man oft den Schritt daheim viel zu selten macht, mit dem Boot zu fahren. Wir haben alles hier, wir haben in Steganlagen investiert und es fördert auch den Perspektivwechsel, mal wirklich was anderes zu sehen und vielleicht Picknick einzupacken. Kann auch ein Radler dabei sein und das eine oder andere dabei zu essen und zu trinken. Aber dann vielleicht auch die anderen Kulturlandschaften zu erhaschen. Neo-Rauch-Stiftung hier vor Ort in Aschersleben, in Bernburg. Unser Schloss hier oder die Pioniereisenbahn. Ich weiß gar nicht mehr, ob das so salonfähig ist, aber das gab es mal und das hieß auch immer so. Und manchmal Begrifflichkeiten, die sich ja, eingelebt haben und bewahrt haben, das kennt jeder in der Region und ich möchte auch nichts umdichten. Oder wenn wir dann Richtung Plötzky, Prezin fahren, da hat man manchmal das Gefühl, das ist fast schon der Fleming. Ja, durch die Kiefernwäldchen, Sandboden, völlig andere Vegetation als hier in der Börde mit dem. Mit dem Bürdeboden. Und das ist allein nicht, das ist schon schön, das macht Spaß. Und wenn man zwischendurch noch die eine oder andere Kneipe, Bistro, Restaurant findet, wo man einheimische Kosten hat, dann glaube ich, ist alles das, was man braucht, erstmal da.
2: Bereits am vergangenen Donnerstag um 20 Uhr rief ein 46-Jähriger in Jessen die Polizei. Zuvor sollen mehrere Personen auf sein Grundstück gekommen sein und gegen seine Wohnungstür geschlagen haben. Die herbeigeeilten Polizisten konnten beim Eintreffen keine Person feststellen. Die Ermittlungen wurden aufgenommen. Das Beratungsmobil der Verbraucherzentrale ist auch in Jessen wieder vor Ort. Die nächsten Beratungstage finden im September und Oktober statt. Mit ihrem mit digitaler Technik ausgestatteten Mobil kommt die Verbraucherzentrale regelmäßig in Orte in Sachsen-Anhalt, in denen es keine feste Verbraucherberatungsstelle gibt. Die Beratung umfasst vielfältige Verbraucherfragen, unter anderem zu Verträgen und Reklamationen zur Durchsetzung von Verbraucherrechten gegenüber Handwerkern, Herstellern und Dienstleistern sowie zu Fragen und Problemen rund um Finanzprodukte wie Kredite und Versicherungen. Eine Beratung ist nur nach vorheriger Terminvereinbarung möglich. Mehr Informationen gibt es auf www.verbraucherzentrale-sachsen-anhalt.de. Und das waren die aktuellen Nachrichten hier bei RBW Aktuell. Jetzt folgt noch das Wetter sowie die Meldungen aus der Region. Morgen wird Sie dann mein Kollege Leon Huja mit den aktuellen Nachrichten begrüßen. Bis dahin haben Sie eine schöne Zeit und auf Wiedersehen.
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8: Morgen springen die Temperaturen auf 27 Grad Celsius. Der Himmel wird dabei teils bewölkt sein und es ist ein schwacher Wind aus dem Südosten zu erwarten. Den ganzen Tag über bleibt es jedoch trocken, heißt, die Schirme könnt ihr zu Hause lassen.
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14: Am 17. August wurde der Hugo-Junker-Saal im Dessauer Golfpark zur Diskussionsbühne für Vertreter von 7 verschiedenen Parteien. Anlässlich der bevorstehenden Landtagswahl in Sachsen-Anhalt hatten der Buga-Club und der Wirtschafts- und Industrieclub Anhalt zum Polit-Talk eingeladen. Die Themen Asyl- und Flüchtlingspolitik sowie Vertrauensverlust der Bevölkerung in die Politik beleuchteten wir bereits in einzelnen Beiträgen. In der Gesprächsrunde ging es dann noch um den Haushalt und die Finanzen im Land sowie die Frage, in welchen Bereichen man am besten sparen könnte.
15: Jetzt werde ich Ihnen mal was ganz Überraschendes sagen. Ich persönlich bin nicht der Ansicht, dass wir versuchen sollten, innerhalb von 5 Jahren einen vollständig ausgeglichenen Landeshaushalt hinzukriegen. Das wäre auch völlig verrückt. Wir haben ein erhebliches Investitionsdefizit. Wir sollten Folgendes sehen. Erstens, wir haben jetzt ziemlich viel Geld durch den Bund bekommen. Das ist dieses Sondervermögen Infra, das dringend erforderlich ist und von dem 60% in die Kommunen fließen, auch in ihre Stadt Dessau-Roßlau. Und das ist gut so. denn Sie werden dieses Geld sinnvoll einsetzen für Infrastrukturmaßnahmen, die in der Vergangenheit nicht finanziert werden konnten und die jetzt finanziert werden. Reiten wir nicht immer auf Schulden rum. Es gibt gute und schlechte Schulden. Die guten Schulden sind die, die wir für Investitionen tätigen. Die gehen in die Zukunft. Schauen wir da drauf und dann können wir hier eine differenzierte Debatte führen. Vielen Dank.
16: Also zunächst einmal möchte ich das unterstreichen. Es gibt gute Schulden und schlechte Schulden. Investitionsschulden sind Investitionen ins Land und die Entwicklung. Die sind prinzipiell gut. Konsumschulden, um sich irgendwelche Vergnügen und Versprechen zu erlaubern, das ist prinzipiell abzulehnen. Wo würden wir sparen? Wir würden natürlich in der Verwaltung sparen. Wir würden aber nicht sparen bei Polizei, Justiz und Bildung. Das heißt, gucken Sie sich an, seit 2010 bis jetzt, wie ist die öffentliche Verwaltung da angestiegen? Gucken Sie mal im Vergleich die wirtschaftliche Entwicklung im Land, wie viele Stellen abgebaut worden sind in der freien Wirtschaft und wie viele Stellen im öffentlichen Dienst dazugekommen sind. Da ist ein enormes Einsparpotenzial. Ich bin auch der Meinung, die Politik und das Land muss ein Zeichen setzen und mal beweisen, es möchte an sich selber sparen. Wir würden auch an der Landesregierung sparen, nämlich an den Zahlen der Minister und Staatssekretäre und an der Anzahl der Ministerien. Wir würden auch Doppel- und Dreifachstrukturen abschaffen. Das sind alles Strukturen, die sich das Land unterhält, wo man sofort direkt Geld einsparen kann. Und damit kann man dann anfangen, zum Beispiel Zuschüsse für Azubis, Meisterprämien, Begrüßungsgeld, Familienförderung zu machen. Und das ist ein ganz klarer Punkt. Man muss anfangen.
17: Wir haben ein Haushaltsvolumen von roundabout 15 Milliarden Euro. Und davon sind circa 4,5 bis 5 Milliarden Euro Personalkosten. So, wir haben ganz bewusst die letzten zwei Jahre einen Einstellungsstopp gehabt. Wir haben im Moment knapp 2.500 Stellen nicht besetzt. Das spart uns als Land rund 180 Millionen jedes Jahr. Und ich werde diesen Einstellungsstopp aber nicht eins zu eins weiterführen. Das wird nicht funktionieren, weil du musst an mancher Stelle einfach auch Fachpersonal, was ausgeschieden ist, was in Rente gegangen ist, ersetzen. Ich werde der Landesregierung vorschlagen, dass wir nur jede vierte, vielleicht jede fünfte Stelle neu besetzen. Ein zweiter Punkt, das betrifft nicht Lehrer und Polizei. Das ist auch klar. Ich will Ihnen eins sagen, wenn immer gesagt wird, man könnte ja einfach Ministerien einsparen. Es gibt nur noch ein Bundesland, was weniger Ministerien hat als Sachsen-Anhalt, das ist das Saarland. Ansonsten sind wir schon ganz unten. Und bei Ministerien, du kannst ja keinen entlassen, keinen einzigen, sondern du kannst maximal einen Minister nicht besetzen und einen Staatssekretär. Das ist vielleicht in Summe gesehen, wenn du zwei Staatssekretär hast, zwei Minister, das ist eine halbe Million Euro mit allem drum und dran, was das kostet im Jahr. Ist viel Geld, ja. Aber das sind 2,5 Millionen Euro, die man dann spart für fünf Jahre für eine Legislatur und tut so, als würde man damit sämtliche Ausgaben herbeiführen. Das bringt nichts. Also das heißt, ich habe einen konkreten Plan. Es geht am Ende nur Personal. Wir müssen und die Verwaltungsreform, die ich begonnen habe, die wir begonnen haben hier, das heißt Abschaffung Landesverwaltungsamt in die Richtung, dass wir das anders aufbauen, eine zweistufige Verwaltung, Schulamt und so weiter, nur noch kommunale Ebene auf der einen Seite, Landesebene auf der anderen, dazwischen nichts mehr, damit wir schneller, schlanker, effektiver werden, hilft auch dabei.
18: Das Geld wäre da. Nur jetzt nicht bei uns armer Mittelstand, sondern eher so bei den oberen 10.000 halt, die mehr als eine Million halt im Jahr Gewinn erwirtschaften. Wenn man davon einfach nur, also bei einer Million 1%, bei 2 Millionen 2%, Obergrenze weiß ich jetzt nicht genau, aber hätten wir schon alleine in Sachsen-Anhalt 2,3 Milliarden Euro zur Verfügung. Wenn man jetzt die hier lebenden Millionäre oder Milliardäre, wenn ich es höre, richtig besteuern wollen. Ist halt schwierig, wenn immer die Leute da sitzen, die das Geld selbst haben und dann natürlich dafür Nein stimmen. Ist ja klar, die stimmen ja nicht dafür, wir müssen sie ja mehr bezahlen. Also man müsste es halt nur richtig umverteilen.
19: Auch das BSW hat ein sehr starkes soziales Programm. Wir sind auch der Meinung, dass an den Ärmsten und Schwächsten in der Gesellschaft nicht gespart werden darf. Unsere Antwort ist allerdings etwas komplexer als reine Umverteilung, sondern wir wollen unbedingt den Wirtschaftsstandort Sachsen-Anhalt stärken. Meiner Ansicht nach haben wir in Sachsen-Anhalt nicht nur zu hohe Ausgaben, sondern wir haben das Problem, dass wir zu wenig Einnahmen haben. Das liegt unter anderem daran, dass wir sehr hohe Firmeninsolvenzen haben, dass wir die Menschen generell einfach im Lohnniveau nicht so besonders hoch sind. Die Wirtschaft ist so ein bisschen am, naja, Sie wissen, wie sie im bundesdeutschen Durchschnitt aussieht. Sie krebst so ein bisschen am Existenzminimum rum. Unser Industriestandort zittert wegen hohen Energiepreisen. Es gibt Werksschließungen und so weiter und so fort. Also mit einer zielgerichteteren Wirtschaftspolitik, mit Investitionen, ja, die Geld kosten. Sie haben es gerade gehört, wir haben einen großen Investitionsrückstand. Da muss investiert werden, da muss das Land Geld in die Hand nehmen, um zu investieren, aber eben nicht in Leuchtturmprojekte wie Intel oder so, die dann, wenn sie platzen, eigentlich mehr Geld gekostet haben, als man davon, also man kann das halt nicht ausgleichen, ne? Sondern indem man langfristig in den Wirtschaftsstandort investiert.
20: Was mir auch immer nicht gefällt, sind auch wiederum die Sachen, wo man zwischen Bund und Land unterscheiden muss. Wenn ich zum Beispiel fordere, dass ich kostenfreies Kita-Essen mache, dann habe ich in den Diskussionen jetzt einfach immer auch mal den Punkt gebracht, ja okay, dann müsste man zum Beispiel mit dem Bund übereinkommen, dass man das Kindergeld kürzen. Weil wir haben beispielsweise in Deutschland 250 Euro roundabout an Kindergeld. Wenn man das beispielsweise mit Finnland vergleicht, die haben ein Kindergeld, das liegt unter 100 Euro. Hätte ich 150 Euro, wenn ich die jetzt quasi als Zuweisung vom Bund ans Land bekommen würde. Bei 40 Schulwochen, a 5 Tage, das sind 200 Schultage, das bin ich bei 1000 Euro mit einem 5-Euro-Essen. Dann habe ich immer noch 800 Euro pro Jahr übrig, pro Schüler. Mit dem kann ich dann zum Beispiel die Technik finanzieren und all diese Dinge. Also das sind auch immer so ein bisschen Milchmädchenrechnungen. Jetzt aber noch der Punkt zum, wo können wir sparen? Natürlich können wir sparen in der Verwaltung, wenn wir diese konsequent digitalisieren und das nicht nur zum Zwecke der Digitalisierung machen, sondern die sogenannte Digitalisierungsrendite dabei heben und tatsächlich zum einen Personal einsparen und zum anderen dann natürlich auch die Kosten damit reduzieren. Das nur mal als Beispiel, was möglich wäre.
21: Ja, wir sind wieder bei dem Thema schwieriger Unterschied zwischen Land und Bund. Aber natürlich haben wir eine Möglichkeit, auf die Bundesebene einzuwirken. Da ist es nur noch schwieriger, irgendwelche Versprechungen zu machen. So, sondern man kann natürlich nur indirekt in den Gremien im Bundesrat sich für die Dinge einsetzen, die einem wichtig sind. Ich glaube, es ist aber ganz, ganz wichtig, das hochzuhalten und die Hoffnung, nur weil das jetzt landesrechtlich nicht umsetzbar ist, das nicht zu thematisieren, dass wir in Mobilität investieren müssen, dass die Menschen diese Mobilität gebraucht haben und dass es auch keine Ausgabe irgendwie in ÖPNV, in Schiene ist, sondern wir haben es heute schon öfter gehört, es geht ja um Zukunftsinvestitionen und wir können über Schulden reden und wir können über Geld reden, aber dass Menschen mobil sind, dass Menschen angeschlossen sind an ihren Arbeitsort, das ist ja auch ein Wirtschaftsfaktor, das ist etwas, was Geld wieder reinbringt. Sonst möchte ich nur sagen, dass Bürokratieabbau an dieser Stelle ja unglaublich wichtig ist, dass wir Verwaltungsprozesse, Praxischecks unterziehen, dass wir schauen, was bedeutet diese Verwaltung für die Menschen im Alltag und dass wir digitalisieren, nicht um Personal einzusparen, sondern damit die Menschen mehr Zeit haben für die kreativen Prozesse, für das Soziale, für das Miteinander und weniger für irgendwelche sinnlosen Anträge.
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0: Hallo und herzlich willkommen zur neuesten Ausgabe von RWW Aktuell. Die Lindhorst-Gruppe investiert erstmals in einen eigenständigen mit 21 Megawattstunden Kapazität und 6,4 Megawatt Leistung. Baugenehmigung und Netzanschluss liegen bereits vor. Die Fertigstellung ist bis Juni 2027 geplant. Der Speicher soll Strom bei hohem Angebot aufnehmen und bei steigender Nachfrage wieder ins Netz abgeben. Zudem sind netzstützende Funktionen wie Frequenzstabilisierung möglich. Welche konkreten Märkte und Anwendungen vorgesehen sind, wurde bislang nicht mitgeteilt. Am 22. August wurde in der Lutherstadt Wittenberg wieder die Nacht zum Tag gemacht. Bereits zum 22. Mal fand das beliebte Event statt und verwandelte die Stadt erneut in ein faszinierendes Meer aus Licht, Farben und Klängen. Bei einer besonderen Entdeckungsreise durch Wittenberg konnten die Besucher zahlreiche Live-Musik-Acts, beeindruckende Akrobatik und vielfältige kulturelle Darbietungen an besonderen Orten erleben. Zudem öffneten die Museen ihre Türen und luden dazu ein, die Stadt einmal auf eine ganz besondere Art zu entdecken. So wurde die Sommernacht zu einem unvergesslichen Erlebnis für Jung und Alt. Gesang, Unterhaltung, Magie und zahlreiche außergewöhnliche Acts verteilt über die Höfe und Plätze der gesamten Altstadt. Das gibt es nur bei der Erlebnisnacht in Lutherstadt Wittenberg. In diesem Jahr fand das beliebte Event am 22. August bereits zum 22. Mal statt. Organisiert wurde die Erlebnisnacht auch in diesem Jahr von der Lutherstadt Wittenberg Marketing GmbH, die in den vergangenen Wochen die Vorfreude auf das besondere Stadterlebnis stiegen ließ.
1: Alle Künstler sind da, alle Künstler haben Soundcheck gemacht und alle Künstler versuchen sich darauf vorzubereiten, dass gleich 19 Uhr überall die Türen aufgehen und praktisch es losgeht. Ich freue mich, dass es gleich losgeht und dass die Gäste kommen und ich hier nur strahlende Gesichter in der ganzen Stadt sehe.
0: Um 19 Uhr wurde die abenteuerliche Erlebnisnacht auf dem Marktplatz offiziell eröffnet. Von da an gab es bis spät in die Nacht hinein überall in der Lutherstadt etwas zu entdecken. Die Veranstalter setzen dabei bewusst auf ein abwechslungsreiches Programm.
1: Wir haben tatsächlich fünf neue Orte. Stiftung Christliche Kunst ist dabei als ganz neuer Museumsteil. Der Hof des Alten Barek ist neu. Da ist der Patrick Thomalla drauf, der macht Musik. Ansonsten in der Klosterkirche waren wir auch eine Weile nicht. Da ist auch eine Künstlerin. Das ist auch ein neuer Ort. Das ist dann für die, die schon öfter kommen, immer wieder kommen, vielleicht dann auch mal was Neues sozusagen.
0: Bei der Erlebnisnacht spricht der Name für sich. Das Event bietet Unterhaltung für Jung und Alt. Die Vielfalt zeigte sich vor allem an den zahlreichen Acts, die an unterschiedlichen Höfen und Orten der Altstadt zu erleben waren. Besonders in der Kollegienstraße gab es einiges zu entdecken. Beim Colorbike entstanden mit Hilfe flüssiger Acrylfarben einzigartige Kunstwerke. Bei einer Modenschau der Boutique Kalin konnten die Besucher handgefertigte Designs bestaunen. Wer sich eher in der Hip-Hop-Welt zu Hause fühlte, war bei Mabu und seinen Gästen in der alten Schmiede genau richtig. Live-Rap, Freestyles und Graffiti von Eagle standen dort auf dem Programm. Aber auch Kulturinteressierte kamen auf ihre Kosten. Einige Museen öffneten ihre Türen und boten kostenlose Führungen oder besondere Ausstellungen an. In der Erlebnisnacht fand jeder sein ganz persönliches Highlight.
1: Auf jeden Fall Schlosskirche zu Hupillenbrand, der macht abgefahrene, sanfte Musik, ein bisschen erinnert das so an Filmmusik und aber auch ganz mit besonderen Instrumenten. Also es ist sehr speziell, aber wirklich, da kommt man runter, glaube ich auch.
0: Auch an anderen Orten der Altstadt gab es währenddessen jede Menge zu erleben. Das mehrfach preisgekrönte Programm Monsieur macht Kunst sorgte im Lutherhof für Applaus. Auf dem Marktplatz begeisterte ein Magier das Publikum, während an verschiedenen Orten musikalische Acts für Stimmung sorgten. Auch Patrick Thomalla, Entertainer aus Wittenberg, war in diesem Jahr zum ersten Mal als Künstler bei der Erlebnisnacht dabei.
2: Ich biete hier so ein bisschen einen Mix aus Comedy und Live-Musik. Ich habe letztes Jahr mein Debütalbum rausgebracht, das war auch in den Albumcharts auf Platz 14. Und da habe ich so ein paar Medleys mitgebracht. Mein Eindruck ist sehr gut. Mein kleiner, überschaulicher, gemütlicher Hof war gut gefüllt und der Andrang war sehr, sehr erfreulicherweise groß. Ich würde mir gerne noch viele Künstler hier angucken, aber ich habe selber 5 Blöcke, sodass ich bis Feierabend selber auf der Bühne stehen darf, was ja eine Ehre ist.
0: Auf dem Hof des alten Barrick sorgte der Künstler für beste Stimmung. Mittlerweile tritt er seit 9 Jahren als Tiffany Tomala auf und macht seit 4 Jahren eigene Programme.

0: Wer Patrick Thomalla live erleben möchte, kann den Entertainer schon bald wieder auf einer anderen Bühne sehen.
1: Ich freue mich ganz besonders auf den 25.09. in Berlin im Admiralspalast, eine traumhafte Location. Hier wartet auf meine Zuschauer ein Mix aus Drag, also Travestie, Comedy, einer Liveband, Gästen und Livegesang.
0: Die Erlebnisnacht bot insgesamt ein buntes Durcheinander. Eines zeigte dieser Abend ganz besonders.
2: Es gibt eine Kulturszene und gerade die Erlebnisnacht, die beweist das halt an über 22 Spielorten, ne? Auch wenn die Künstler aus ganz Deutschland kommen. Ja, wir wollen Kultur machen und wir machen sie und die Leute freuen sich drauf.
0: Zwischen kulturellen Darbietungen, Akrobatik und Live-Musik verbrachten die Wittenberger einen Abend in der bunt beleuchteten Altstadt. Schon jetzt ist die Vorfreude auf die nächste Erlebnisnacht groß. Die Feuerwehren in Aschersleben blicken auf besonders belastende Wochen zurück. 46 Einsätze innerhalb von 22 Tagen, darunter zahlreiche Vegetationsbrände sowie Verkehrsunfälle und technische Hilfeleistungen. Oberbürgermeister Steffen Amme dankte den Einsatzkräften für ihren unermüdlichen Einsatz und sagte weitere Unterstützung der Stadt zu. Die vielen Einsätze haben auch beim Material deutliche Spuren hinterlassen. Die Reserven an Schläuchen und anderen Verbrauchsmitteln sind nahezu aufgebraucht. Nachbeschaffung und Wiederaufbereitung wurden bereits veranlasst. Auch das Feuerwehrtechnische Zentrum des Salzlandkreises arbeitet wegen der hohen Einsatzbelastung bei der Schlauchreinigung und Aufbereitung durchgehend am Limit. In unserer gestrigen Ausgabe der RBB Aktuell Nachrichten hatten wir ja bereits einen Ausschnitt aus dem Sommerinterview mit dem Landrat des Salzlandkreises, Markus Bauer, gesendet. Nun wollten wir von ihm wissen, warum er gerne im Salzlandkreis lebt.
3: Gab es denn in den letzten Wochen einen Moment, in dem Sie dachten, genau das ist es, warum ich hier leben möchte?
4: Eigentlich gibt es viele, aber natürlich gibt es auch einen Moment, und den ich rauskristallisieren kann, dass, wenn man Zeit hat, mit der Familie zum Beispiel hier Fahrrad zu fahren, dann sieht man auch, was sich entwickelt hat und wie viel Zeit man auch intensiv hier verbringen kann. Und das ist das, was ich liebe, was ich auch mag und ich glaube auch gut in meine Arbeit einbringen kann.
3: Gutes Stichwort. Genau die nächste Frage, nämlich, wo Sie sagen, genau aus diesem Grund mache ich den Job.
4: Den Job mache ich, weil es mir wirklich sehr, sehr viel Spaß macht zu gestalten. Und wenn ich mal so ein bisschen im Rückspiegel schaue, heißt, dass ich vor 26 Jahren knapp mit der Kommunalpolitik begonnen habe und eigentlich reinwachsen durfte. Ich sage extra durfte, weil man lernt ja jeden Tag dazu als ehrenamtlicher Bürgermeister, hauptamtlicher Bürgermeister und nun seit 12 Jahren Landrat. Da merkt man schon, dass auch Kontinuität wichtig ist, gute Partnerschaften im politischen Raum, aber auch im ehrenamtlichen Bereich und im wirtschaftlichen Bereich. Das stärkt einen und das bringt natürlich auch Vertrauen. Aber dadurch macht es auch viel, viel mehr Spaß.
3: Sie hatten es in der ersten Frage schon so angerissen, schöner Ort zum Leben hier, schöner Salzlandkreis. Wenn Sie früh durch den Kreis fahren, gibt es denn da eine Stelle, wo Sie sagen, schön hier?
4: Das Glück ist, ich fahre gar nicht immer denselben Weg. Ja? Das ist ja das Gute daran. Aber natürlich auch die Aufgabe, dass man wirklich alles durch die gleiche Brille sieht. In dem Sinne, Vergleichbarkeiten sind immer schwierig. Das ist schöner, das ist am schönsten. Ich glaube, das ist auch immer im Sinne des Betrachters. Aber wenn ich so durch die Brille gucke, sehe ich die Vielfalt. Und die Vielfalt ist natürlich das, was uns ausmacht. Man redet ja oft immer von Kulturkreisen. Allein eine Region wie der Salzlandkreis hat unterschiedliche Kulturkreise, auch Bedürfnisse. Wenn wir im Ehrenamt schauen, das eine ist eine Karnevalshochburg, das andere ist eine Sporthochburg, das andere ist wieder eine Ehrenamtshochburg für Seniorenhilfe. Also das macht uns wirklich aus. Aber am Ende haben wir auch die wirtschaftliche Vielfalt. Wir haben nicht nur ein Unternehmen, die vielleicht für ein Werk A produzieren und für ein Werk B liefern, sondern wir haben wirklich von mittelständischen Unternehmen, Handwerk, sozialen Einrichtungen, aber auch bis zu groß produzierenden Unternehmen, aber auch in dem Thema Abbau von Bodenschätzen. Und das macht ja unser Name schon aus, das weiße Gold.
3: Das weiße Gold. Herr Bauer, wo geht eigentlich der Landrat des Salzlandkreises nochmal in

0: im Sommer hin, wenn sich noch mal ein paar schöne Tage anbieten? Persönlich auf jeden Fall, wo geht da hin?
1: Also wenn ich Zeit habe, hätte ich so vielfältige Ideen. Das Problem ist bei mir wirklich Faktor Zeit, wo ich manchmal traurig bin, aber jetzt gar nicht so, dass ich sage, mir fehlt vieles, aber ich glaube, wegzufahren, Leuten zu begegnen, ist auch ein Einfallstor in mein Denken, damit ich mich beschäftige mit Sachen, was Neues höre. Und da gibt es zum Beispiel in Staßfurt das einzige europäische Strandsohlbad. Das hat einen höheren Salzgehalt als die Ostsee. Also man kann sich gar nicht vorstellen. Und das ist schon cool, das ist schon nett. Aber wir haben auch die Radwege, haben wir ja vorhin benannt, die Steganlagen, die wir hier haben, mit dem Boot fahren. Ich war unlängst bei einem Freund in Groningen und dort sind wir Boot gefahren. Und da habe ich so festgestellt, dass man oft den Schritt daheim viel zu selten macht, mit dem Boot zu fahren. Wir haben alles hier, wir haben in Steganlagen investiert und es fördert auch den Perspektivwechsel, mal wirklich was anderes zu sehen und vielleicht Picknick einzupacken. Kann auch ein Radler dabei sein und das eine oder andere dabei zu essen und zu trinken. Aber dann vielleicht auch die anderen Kulturlandschaften zu erhaschen. Neo-Rauch-Stiftung hier vor Ort in Aschersleben, in Bernburg, unser Schloss hier. Oder die Pioniereisenbahn. Ich weiß gar nicht mehr, ob das so salonfähig ist, aber das gab es mal und das hieß auch immer so. Und manchmal Begrifflichkeiten, die sich eingelebt haben und bewahrt haben. Das kennt jeder in der Region und ich möchte auch nichts umdichten. Oder wenn wir dann Richtung Plötzky, Prezin fahren, da hat man manchmal das Gefühl, das ist fast schon der Fleming. Ja, durch die Kiefernwäldchen, Sandboden, völlig andere Vegetation als hier in der Börde mit dem Bördeboden. Und das ist allein nicht, das ist schon schön, das macht Spaß. Und wenn man zwischendurch noch die eine oder andere Kneipe, Bistro, Restaurant findet, wo man einheimische Kosten hat, dann glaube ich, ist alles das, was man braucht, erstmal da.
2: Bereits am vergangenen Donnerstag um 20 Uhr rief ein 46-Jähriger in Jessen die Polizei. Zuvor sollen mehrere Personen auf sein Grundstück gekommen sein und gegen seine Wohnungstür geschlagen haben. Die herbeigeeilten Polizisten konnten beim Eintreffen keine Person feststellen. Die Ermittlungen wurden aufgenommen. Das Beratungsmobil der Verbraucherzentrale ist auch in Jessen wieder vor Ort. Die nächsten Beratungstage finden im September und Oktober statt. Mit ihrem mit digitaler Technik ausgestatteten Mobil kommt die Verbraucherzentrale regelmäßig in Orte in Sachsen-Anhalt, in denen es keine feste Verbraucherberatungsstelle gibt. Die Beratung umfasst vielfältige Verbraucherfragen, unter anderem zu Verträgen und Reklamationen zur Durchsetzung von Verbraucherrechten gegenüber Handwerkern, Herstellern und Dienstleistern sowie zu Fragen und Problemen rund um Finanzprodukte wie Kredite und Versicherungen. Eine Beratung ist nur nach vorheriger Terminvereinbarung möglich. Mehr Informationen gibt es auf www.verbraucherzentrale-sachsen-anhalt.de. Und das waren die aktuellen Nachrichten hier bei RBW aktuell. Jetzt folgt noch das Wetter sowie die Meldungen aus der Region. Morgen wird Sie dann mein Kollege Leon Huja mit den aktuellen Nachrichten begrüßen. Bis dahin haben Sie eine schöne Zeit und auf Wiedersehen.
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8: Morgen springen die Temperaturen auf 27 Grad Celsius. Der Himmel wird dabei teils bewölkt sein und es ist ein schwacher Wind aus dem Südosten zu erwarten. Den ganzen Tag über bleibt es jedoch trocken, heißt, die Schirme könnt ihr zu Hause lassen.
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14: Am 17. August wurde der Hugo-Junker-Saal im Dessauer Golfpark zur Diskussionsbühne für Vertreter von 7 verschiedenen Parteien. Anlässlich der bevorstehenden Landtagswahl in Sachsen-Anhalt hatten der Buga-Club und der Wirtschafts- und Industrieclub Anhalt zum Polit-Talk eingeladen. Die Themen Asyl- und Flüchtlingspolitik sowie Vertrauensverlust der Bevölkerung in die Politik beleuchteten wir bereits in einzelnen Beiträgen. In der Gesprächsrunde ging es dann noch um den Haushalt und die Finanzen im Land sowie die Frage, in welchen Bereichen man am besten sparen könnte.
15: Jetzt werde ich Ihnen mal was ganz Überraschendes sagen. Ich persönlich bin nicht der Ansicht, dass wir versuchen sollten, innerhalb von 5 Jahren einen vollständig ausgeglichenen Landeshaushalt hinzukriegen. Das wäre auch völlig verrückt. Wir haben ein erhebliches Investitionsdefizit. Wir sollten Folgendes sehen. Erstens, wir haben jetzt ziemlich viel Geld durch den Bund bekommen. Das ist dieses Sondervermögen Infra, das dringend erforderlich ist und von dem 60% in die Kommunen fließen, auch in Ihre Stadt Dessau-Roßlau. Und das ist gut so. Denn Sie werden dieses Geld sinnvoll einsetzen für Infrastrukturmaßnahmen, die in der Vergangenheit nicht finanziert werden konnten und die jetzt finanziert werden. Reiten wir nicht immer auf Schulden rum. Es gibt gute und schlechte Schulden. Die guten Schulden sind die, die wir für Investitionen tätigen. Die gehen in die Zukunft. Schauen wir da drauf und dann können wir hier eine differenzierte Debatte.

0: Es möchte an sich selber sparen. Wir würden auch an der Landesregierung sparen, nämlich an den Zahlen der Minister und Staatssekretäre und an der Anzahl der Ministerien. Wir würden auch Doppel- und Dreifachstrukturen abschaffen. Das sind alles Strukturen, die sich das Land unterhält, wo man sofort direkt Geld einsparen kann. Und damit kann man dann anfangen, zum Beispiel Zuschüsse für Azubis, Meisterprämien, Begrüßungsgeld, Familienförderung zu machen. Und das ist ein ganz klarer Punkt. Man muss anfangen.
1: Wir haben ein Haushaltsvolumen von roundabout 15 Milliarden Euro. Und davon sind ca. 4,5 bis 5 Milliarden Euro Personalkosten. So, wir haben ganz bewusst die letzten zwei Jahre einen Einstellungsstopp gehabt. Wir haben im Moment knapp 2.500 Stellen nicht besetzt. Das spart uns als Land rund 180 Millionen jedes Jahr. Und ich werde diesen Einstellungsstopp aber nicht eins zu eins weiterführen. Das wird nicht funktionieren, weil du musst an mancher Stelle einfach auch Fachpersonal, was ausgeschieden ist, was in Rente gegangen ist, ersetzen. Ich werde der Landesregierung vorschlagen, dass wir nur jede vierte, vielleicht jede fünfte Stelle neu besetzen. Ein zweiter Punkt, das betrifft nicht Lehrer und Polizei. Das ist auch klar. Ich will Ihnen eins sagen, wenn immer gesagt wird, man könnte ja einfach Ministerien einsparen. Es gibt nur noch ein Bundesland, was weniger Ministerien hat als Sachsen-Anhalt, das ist das Saarland. Ansonsten sind wir schon ganz unten. Und bei Ministerien, du kannst ja keinen entlassen, keinen einzigen, sondern du kannst maximal einen Minister nicht besetzen und einen Staatssekretär. Das ist vielleicht in Summe gesehen, wenn du zwei Staatssekretär hast, zwei Minister, das ist eine 500.000 Euro mit allem drum und dran, was das kostet im Jahr. Ist viel Geld, ja. Aber das sind 2,5 Millionen Euro, die man dann spart für 5 Jahre für eine Legislatur und tut so, als würde man damit sämtliche Ausgaben herbeiführen. Das bringt nicht. Also das heißt, ich habe einen konkreten Plan. Es geht am Ende nur Personal. Wir müssen und die Verwaltungsreform, die ich begonnen habe, die wir begonnen haben hier, das heißt Abschaffung Landesverwaltungsamt in die Richtung, dass wir das anders aufbauen, eine zweistufige Verwaltung, Schulamt und so weiter, nur noch kommunale Ebene auf der einen Seite, Landesebene auf der anderen, dazwischen nichts mehr, damit wir schneller, schlanker, effektiver werden, hilft auch dabei.
2: Das Geld wäre da. Nur jetzt nicht bei uns aber Mittelstand, sondern eher so bei den oberen 10.000 halt, die mehr als 1 Million halt im Jahr Gewinn erwirtschaften. Wenn man davon einfach nur, also bei 1 Million 1%, bei 2 Millionen 2%, Obergrenze weiß ich jetzt nicht genau, aber hätten wir schon alleine in Sachsen-Anhalt 2,3 Milliarden Euro zur Verfügung. Wenn man jetzt die hier lebenden Millionäre oder Milliardäre, wenn ich es hier richtig besteuern würden. Ist halt schwierig, wenn immer die Leute da sitzen, die das Geld selbst haben und dann natürlich dafür Nein stimmen. Ist ja klar, die stimmen ja nicht dafür, wir müssen sie ja mehr bezahlen. Also man müsste es halt nur richtig umverteilen.
3: Auch das BSW hat ein sehr starkes soziales Programm. Wir sind auch der Meinung, dass an den Ärmsten und Schwächsten in der Gesellschaft nicht gespart werden darf. Unsere Antwort ist allerdings etwas komplexer als reine Umverteilung, sondern wir wollen unbedingt den Wirtschaftsstandort Sachsen-Anhalt stärken. Meiner Ansicht nach haben wir in Sachsen-Anhalt nicht nur zu hohe Ausgaben, sondern wir haben das Problem, dass wir zu wenig Einnahmen haben. Das liegt unter anderem daran, dass wir sehr hohe Firmeninsolvenzen haben, dass wir die Menschen generell einfach im Lohnniveau nicht so besonders hoch sind. Die Wirtschaft ist so ein bisschen am, naja, Sie wissen, wie sie im bundesdeutschen Durchschnitt aussieht. Sie krebst so ein bisschen am Existenzminimum rum. Unser Industriestandort zittert wegen hohen Energiepreisen. Es gibt Werksschließungen und so weiter und so fort. Also mit einer zielgerichteteren Wirtschaftspolitik, mit Investitionen, ja, die Geld kosten. Sie haben es gerade gehört, wir haben einen großen Investitionsrückstand. Da muss investiert werden, da muss das Land Geld in die Hand nehmen, um zu investieren, aber eben nicht in Leuchtturmprojekte wie Intel oder so, die dann, wenn sie platzen, eigentlich mehr Geld gekostet haben, als man davon, also man kann das halt nicht ausgleichen, ne? Sondern indem man langfristig in den Wirtschaftsstandort investiert.
4: Was mir auch immer nicht gefällt, sind auch wiederum die Sachen, wo man zwischen Bund und Land unterscheiden muss. Wenn ich zum Beispiel fordere, dass ich kostenfreies Kita-Essen mache, dann habe ich in den Diskussionen jetzt einfach immer auch mal den Punkt gebracht, ja okay, dann müsste man zum Beispiel mit dem Bund übereinkommen, dass wir das Kindergeld kürzen. Weil wir haben beispielsweise in Deutschland 250 Euro roundabout an Kindergeld. Wenn man das beispielsweise mit Finnland vergleicht, die haben ein Kindergeld, das liegt unter 100 Euro, hätte ich 150 Euro, wenn ich die jetzt quasi als Zuweisung vom Bund ans Land bekommen würde. Bei 40 Schulwochen, 5 Tage, das sind 200 Schultage, das bin ich bei 1.000 Euro mit einem 5-Euro-Essen. dann habe ich immer noch 800 Euro pro Jahr übrig, pro Schüler. Mit dem kann ich dann zum Beispiel die Technik finanzieren und all diese Dinge. Also das sind auch immer so ein bisschen Milchmädchenrechnungen. Jetzt aber noch der Punkt zum, wo können wir sparen? Natürlich können wir sparen in der Verwaltung, wenn wir diese konsequent digitalisieren und das nicht nur zum Zwecke der Digitalisierung machen, sondern eine echte

0: die sogenannte Digitalisierungsrendite dabei heben und tatsächlich zum einen Personal einsparen und zum anderen dann natürlich auch die Kosten damit reduzieren. Das nur mal als Beispiel, was möglich wäre.
1: Ja, wir sind wieder bei dem Thema schwieriger Unterschied zwischen Land und Bund. Aber natürlich haben wir eine Möglichkeit, auf die Bundesebene einzuwirken. Da ist es nur noch schwieriger, irgendwelche Versprechungen zu machen, so, sondern man kann natürlich nur indirekt in den Gremien im Bundesrat sich für die Dinge einsetzen, die einem wichtig sind. Ich glaube, es ist aber ganz, ganz wichtig, das hochzuhalten und die Hoffnung, nur weil das jetzt landesrechtlich nicht umsetzbar ist, das nicht zu thematisieren, dass wir in Mobilität investieren müssen, dass die Menschen diese Mobilität gebraucht haben und dass es auch keine Ausgabe irgendwie in ÖPNV, in Schiene ist, sondern wir haben es heute schon öfter gehört, es geht ja um Zukunftsinvestitionen und wir können über Schulden reden und wir können über Geld reden, aber dass Menschen mobil sind, dass Menschen angeschlossen sind an ihren Arbeitsort, das ist ja auch ein Wirtschaftsfaktor, das ist etwas, was Geld wieder reinbringt. Sonst möchte ich nur sagen, dass Bürokratieabbau an dieser Stelle ja unglaublich wichtig ist, dass wir Verwaltungsprozesse, Praxischecks unterziehen, dass wir schauen, was bedeutet diese Verwaltung für die Menschen im Alltag und dass wir digitalisieren, nicht um Personal einzusparen, sondern damit die Menschen mehr Zeit haben für die kreativen Prozesse, für das Soziale, für das Miteinander und weniger für irgendwelche sinnlosen Anträge.
2: 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August in unserer Sendung.

Hallo und herzlich willkommen zur neuesten Ausgabe von RWW Aktuell. Die Lindhorst-Gruppe investiert erstmals in einen eigenständigen Batteriespeicher für den Stromhandel. Die Testvolt AG errichtet in der Lutherstadt Wittenberg eine Anlage mit 21 Megawattstunden Kapazität und 6,4 Megawatt Leistung. Baugenehmigung und Netzanschluss liegen bereits vor. Die Fertigstellung ist bis Juni 2027 geplant. Der Speicher soll Strom bei hohem Angebot aufnehmen und bei steigender Nachfrage wieder ins Netz abgeben. Zudem sind netzstützende Funktionen wie Frequenzstabilisierung möglich. Welche konkreten Märkte und Anwendungen vorgesehen sind, wurde bislang nicht mitgeteilt. Am 22. August wurde in der Lutherstadt Wittenberg wieder die Nacht zum Tag gemacht. Bereits zum 22. Mal fand das beliebte Event statt und verwandelte die Stadt erneut in ein faszinierendes Meer aus Licht, Farben und Klängen. Bei einer besonderen Entdeckungsreise durch Wittenberg konnten die Besucher zahlreiche Live-Musik-Acts, beeindruckende Akrobatik und vielfältige kulturelle Darbietungen an besonderen Orten erleben. Zudem öffneten die Museen ihre Türen und luden dazu ein, die Stadt einmal auf eine ganz besondere Art zu entdecken. So wurde die Sommernacht zu einem unvergesslichen Erlebnis für Jung und Alt. Gesang, Unterhaltung, Magie und zahlreiche außergewöhnliche Acts verteilt über die Höfe und Plätze der gesamten Altstadt. Das gibt es nur bei der Erlebnisnacht in Lutherstadt Wittenberg.

0: Lichtenberg. In diesem Jahr fand das beliebte Event am 22. August bereits zum 22. Mal statt. Organisiert wurde die Erlebnisnacht auch in diesem Jahr von der Lutherstadt Wittenberg Marketing GmbH, die in den vergangenen Wochen die Vorfreude auf das besondere Stadterlebnis stiegen ließ.
1: Alle Künstler sind da, alle Künstler haben Soundcheck gemacht und alle Künstler versuchen, sich darauf vorzubereiten, dass gleich 19 Uhr überall die Türen aufgehen und praktisch es losgeht. Ich freue mich, dass es gleich losgeht und dass die Gäste kommen und ich hier nur strahlende Gesichter in der ganzen Stadt sehe.
0: Um 19 Uhr wurde die abenteuerliche Erlebnisnacht auf dem Marktplatz offiziell eröffnet. Von da an gab es bis spät in die Nacht hinein überall in der Lutherstadt etwas zu entdecken. Die Veranstalter setzen dabei bewusst auf ein abwechslungsreiches Programm.
1: Wir haben tatsächlich 5 neue Orte. Stiftung Christliche Kunst ist dabei als ganz neuer Museumsteil. Der Hof des Alten Barek ist neu. Da ist der Patrick Tomala drauf, der macht Musik. Ansonsten in der Klosterkirche waren wir auch eine Weile nicht. Da ist auch eine Künstlerin. Das ist auch ein neuer Ort. Das ist dann für die, die schon öfter kommen, immer wieder kommen, vielleicht dann auch mal was Neues sozusagen.
0: Bei der Erlebnisnacht spricht der Name für sich. Das Event bietet Unterhaltung für Jung und Alt. Die Vielfalt zeigte sich vor allem an den zahlreichen Acts, die an unterschiedlichen Höfen und Orten der Altstadt zu erleben waren. Besonders in der Kollegienstraße gab es einiges zu entdecken. Beim Colorbike entstanden mit Hilfe flüssiger Acrylfarben einzigartige Kunstwerke. Bei einer Modenschau der Boutique Kalin konnten die Besucher handgefertigte Designs bestaunen. Wer sich eher in der Hip-Hop-Welt zu Hause fühlte, war bei Mabu und seinen Gästen in der alten Schmiede genau richtig. Live-Rap, Freestyles und Graffiti von Eagle standen dort auf dem Programm. Aber auch Kulturinteressierte kamen auf ihre Kosten. Einige Museen öffneten ihre Türen und boten kostenlose Führungen oder besondere Ausstellungen an. In der Erlebnisnacht fand jeder sein ganz persönliches Highlight.
1: Auf jeden Fall Schlosskirche zu Hu Pillenbrand, der macht abgefahrene, sanfte Musik, ein bisschen erinnert das so an Filmmusik und aber auch ganz mit besonderen Instrumenten, also es ist sehr speziell, aber wirklich, da kommt man runter, glaube ich auch.
0: Auch an anderen Orten der Altstadt gab es währenddessen jede Menge zu erleben. Das mehrfach preisgekrönte Programm Monsieur macht Kunst sorgte im Lutherhof für Applaus. Auf dem Marktplatz begeisterte ein Magier das Publikum, während an verschiedenen Orten musikalische Acts für Stimmung sorgten. Auch Patrick Tomala, Entertainer aus Wittenberg, war in diesem Jahr zum ersten Mal als Künstler bei der Erlebnisnacht dabei.
2: Ich biete hier so ein bisschen einen Mix aus Comedy und Live-Musik. Ich habe letztes Jahr mein Debütalbum rausgebracht, das war auch in den Albumcharts auf Platz 14. Und da habe ich so ein paar Medleys mitgebracht. Mein Eindruck ist sehr gut. Mein kleiner, überschaulicher, gemütlicher Hof war gut gefüllt und der Andrang war sehr, sehr erfreulicherweise groß. Ich würde mir gerne noch viele Künstler hier angucken, aber ich habe selber 5 Blöcke, sodass ich bis Feierabend selber auf der Bühne stehen darf, was ja eine Ehre ist.
0: Auf dem Hof des Alten Barek sorgte der Künstler für beste Stimmung. Mittlerweile tritt er seit 9 Jahren als Tiffany Tomala auf und macht seit 4 Jahren eigene Programme.

0: Wer Patrick Tomalla live erleben möchte, kann den Entertainer schon bald wieder auf einer anderen Bühne sehen.
1: Ich freue mich ganz besonders auf den 25.09. in Berlin im Admiralspalast, eine traumhafte Location. Hier wartet auf meine Zuschauer ein Mix aus Drag, also Travestie, Comedy, einer Liveband, Gästen und Livegesang.
0: Die Erlebnisnacht bot insgesamt ein buntes Durcheinander. Eines zeigte dieser Abend ganz besonders.
2: Es gibt eine Kulturszene und gerade die Erlebnisnacht, die beweist das halt an über 200.

0: 20 Spielorten, ja, auch wenn die Künstler aus ganz Deutschland kommen. Ja, wir wollen Kultur machen und wir machen sie und die Leute freuen sich drauf.
1: Zwischen kulturellen Darbietungen, Akrobatik und Live-Musik verbrachten die Wittenberger einen Abend in der bunt beleuchteten Altstadt. Schon jetzt ist die Vorfreude auf die nächste Erlebnisnacht groß. Die Feuerwehren in Aschersleben blicken auf besonders belastende Wochen zurück. 46 Einsätze innerhalb von 22 Tagen, darunter zahlreiche Vegetationsbrände sowie Verkehrsunfälle und technische Hilfeleistungen. Oberbürgermeister Steffen Amme dankte den Einsatzkräften für ihren unermüdlichen Einsatz und sagte weitere Unterstützung der Stadt zu. Die vielen Einsätze haben auch beim Material deutliche Spuren hinterlassen. Die Reserven an Schläuchen und anderen Verbrauchsmitteln sind nahezu aufgebraucht. Nachbeschaffung und Wiederaufbereitung wurden bereits veranlasst. Auch das Feuerwehrtechnische Zentrum des Salzlandkreises arbeitet wegen der hohen Einsatzbelastung bei der Schlauchreinigung und Aufbereitung durchgehend am Limit. In unserer gestrigen Ausgabe der RBW Aktuell Nachrichten hatten wir ja bereits einen Ausschnitt aus dem Sommerinterview mit dem Landrat des Salzlandkreises, Markus Bauer, gesendet. Nun wollten wir von ihm wissen, warum er gerne im Salzlandkreis lebt.
2: Gab es denn in den letzten Wochen einen Moment, in dem Sie dachten, genau das ist es, warum ich hier leben möchte?
3: Eigentlich gibt es viele, aber natürlich gibt es auch einen Moment, und den ich rauskristallisieren kann, dass wenn man Zeit hat, mit der Familie zum Beispiel hier Fahrrad zu fahren, dann sieht man auch, was sich entwickelt hat und wie viel Zeit man auch intensiv hier verbringen kann. Und das ist das, was ich liebe, was ich auch mag und ich glaube auch gut in meine Arbeit einbringen kann.
2: Gutes Stichwort. Genau die nächste Frage, nämlich, wo Sie sagen, genau aus diesem Grund mache ich den Job.
3: Den Job mache ich, weil es mir wirklich sehr, sehr viel Spaß macht zu gestalten. Und wenn ich mal so ein bisschen im Rückspiegel schaue, heißt, dass ich vor 26 Jahren knapp mit der Kommunalpolitik begonnen habe und eigentlich reinwachsen durfte. Ich sage extra durfte, weil man lernt ja jeden Tag dazu als ehrenamtlicher Bürgermeister, hauptamtlicher Bürgermeister und nun seit 12 Jahren Landrat. Da merkt man schon, dass auch Kontinuität wichtig ist, gute Partnerschaften im politischen Raum, aber auch im ehrenamtlichen Bereich und im wirtschaftlichen Bereich. Das stärkt einen und das bringt natürlich auch Vertrauen. Aber dadurch macht es auch viel, viel mehr Spaß.
2: Sie hatten es in der ersten Frage schon so angerissen, schöner Ort zum Leben hier, schöner Salzlandkreis. Wenn Sie früh durch den Kreis fahren, gibt es denn da eine Stelle, wo Sie sagen, schön hier?
3: Das Glück ist, ich fahre gar nicht immer denselben Weg. Ja? Das ist ja das Gute daran. Aber natürlich auch die Aufgabe, dass man wirklich alles durch die gleiche Brille sieht. In dem Sinne, Vergleichbarkeit ist immer schwierig. Das ist schöner, das ist am schönsten. Ich glaube, das ist auch immer im Sinne des Betrachters. Aber wenn ich so durch die Brille gucke, sehe ich die Vielfalt. Und die Vielfalt ist natürlich das, was uns ausmacht. Man redet ja oft immer von Kulturkreisen. Allein eine Region wie der Salzlandkreis hat unterschiedliche Kulturkreise, auch Bedürfnisse. Wenn wir im Ehrenamt schauen, das eine ist eine Karnevalshochburg, das andere ist eine Sporthochburg, das andere ist wieder eine Ehrenamtshochburg für Seniorenhilfe. Also das macht uns wirklich aus. Aber am Ende haben wir auch die wirtschaftliche Vielfalt. Wir haben nicht nur ein Unternehmen, die vielleicht für ein Werk A produzieren und für ein Werk B liefern, sondern wir haben wirklich von mittelständischen Unternehmen, Handwerk, sozialen Einrichtungen, aber auch bis zu groß produzierenden Unternehmen, aber auch in dem Thema Abbau von Bodenschätzen. Und das macht ja unser Name schon aus, das weiße Gold.
2: Das weiße Gold. Herr Bauer, wo geht eigentlich der Landrat des Salzlandkreises nochmal im Sommer hin, wenn sich nochmal ein paar schöne Tage anbieten? Persönlich auf jeden Fall, wo geht er hin?
3: Also wenn ich Zeit habe, hätte ich so vielfältige Ideen. Das Problem ist bei mir wirklich Faktor Zeit, wo ich manchmal traurig bin, aber jetzt gar nicht so, dass ich sage, mir fehlt vieles, aber ich glaube, wegzufahren, Leuten zu begegnen, ist auch ein Einfallstor in mein Denken, damit ich mich beschäftige mit Sachen, was Neues höre. Und da gibt es zum Beispiel in Staßfurt das einzige europäische Strandsolbad. Das hat einen höheren Salzgehalt als die Ostsee. Also man kann sich gar nicht vorstellen. Und das ist schon cool, das ist schon nett. Aber wir haben auch die Radwege, haben wir ja vorhin benannt, die Steganlagen, die wir hier haben, mit dem Boot fahren. Ich war unlängst bei einem Freund in Groningen und dort sind wir Boot gefahren. Und da habe ich so festgestellt, dass man oft den Schritt daheim viel zu selten macht, mit dem Boot zu fahren. Wir haben alles hier, wir haben in Steganlagen investiert und es fördert auch den Perspektivwechsel, mal wirklich was anderes zu sehen und vielleicht Picknick einzupacken. Kann auch ein Radler dabei sein und das eine oder andere dabei zu essen und zu trinken. Aber dann vielleicht auch die anderen Kulturlandschaften zu erhaschen. Neo-Rauch-Stiftung hier vor Ort in Aschersleben, in Bernburg, unser Schloss hier. Oder die Pioniereisenbahn. Ich weiß gar nicht mehr, ob das so salonfähig ist, aber das gab es mal und das hieß auch immer so. Und manchmal Begrifflichkeiten, die sich eingelebt haben und bewahrt haben. Das kennt jeder in der Region und ich möchte auch nichts umdichten. Oder wenn wir dann Richtung Plötzky, Prezin fahren, da hat man manchmal das Gefühl, das ist fast schon der Fleming. Ja, durch die Kiefernwäldchen, Sandboden, völlig andere Vegetation als hier in der Börde mit dem Bördeboden. Und das ist allein nicht, das ist schon schön, das macht Spaß. Und wenn man zwischendurch noch die eine oder andere Kneipe, Bistro, Restaurant findet, wo man einheimische Kosten hat, dann glaube ich, ist alles das, was man braucht, erstmal da.
1: Bereits am vergangenen Donnerstag um 20 Uhr rief ein 46-Jähriger in Jessen die Polizei. Zuvor sollen mehrere Personen auf sein Grundstück gekommen sein und gegen seine Wohnungstür geschlagen haben. Die herbeigeeilten Polizisten konnten beim Eintreffen keine Person feststellen. Die Ermittlungen wurden aufgenommen. Das Beratungsmobil der Verbraucherzentrale ist auch in Jessen wieder vor Ort. Die nächsten Beratungstage finden im September und Oktober statt. Mit ihrem mit digitaler Technik ausgestatteten Mobil kommt die Verbraucherzentrale regelmäßig in Orte in Sachsen-Anhalt, in denen es keine feste Verbraucherberatungsstelle gibt. Die Beratung umfasst vielfältige Verbraucherfragen, unter anderem zu Verträgen und Reklamationen zur Durchsetzung von Verbraucherrechten gegenüber Handwerkern, Herstellern und Dienstleistern sowie zu Fragen und Problemen rund um Finanzprodukte wie Kredite und Versicherungen. Eine Beratung ist nur nach vorheriger Terminvereinbarung möglich. Mehr Informationen gibt es auf www.verbraucherzentrale-sachsen-anhalt.de. Und das waren die aktuellen Nachrichten hier bei RBW aktuell. Jetzt folgt noch das Wetter sowie die Meldungen aus der Region. Morgen wird Sie dann mein Kollege Leon Huyer mit den aktuellen Nachrichten begrüßen. Bis dahin haben Sie eine schöne Zeit und auf Wiedersehen.
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9: Morgen springen die Temperaturen auf 27 Grad Celsius. Der Himmel wird dabei teils bewölkt sein und es ist ein schwacher Wind aus dem Südosten zu erwarten. Den ganzen Tag über bleibt es jedoch trocken, heißt, die Schirme könnt ihr zu Hause lassen.
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6: Am 17. August wurde der Hugo-Junker-Saal im Dessauer Golfpark zur Diskussionsbühne für Vertreter von 7 verschiedenen Parteien. Anlässlich der bevorstehenden Landtagswahl in Sachsen-Anhalt hatten der Buga-Club und der Wirtschafts- und Industrieclub Anhalt zum Polit-Talk eingeladen. Die Themen Asyl- und Flüchtlingspolitik sowie Vertrauensverlust der Bevölkerung in die Politik beleuchteten wir bereits in einzelnen Beiträgen. In der Gesprächsrunde ging es dann noch um den Haushalt und die Finanzen im Land sowie die Frage, in welchen Bereichen man am besten sparen könnte.
7: Jetzt werde ich Ihnen mal was ganz Überraschendes sagen. Ich persönlich bin nicht der Ansicht, dass wir versuchen sollten, innerhalb von 5 Jahren einen vollständig ausgeglichenen Landeshaushalt hinzukriegen. Das wäre auch völlig verrückt. Wir haben ein erhebliches Investitionsdefizit. Wir sollten Folgendes sehen. Erstens, wir haben jetzt ziemlich viel Geld durch den Bund bekommen. Das ist dieses Sondervermögen Infra, das dringend erforderlich ist und von dem 60% in die Kommunen fließen, auch in Ihre Stadt Dessau-Roßlau. Und das ist gut so. Denn Sie werden dieses Geld sinnvoll einsetzen für Infrastrukturmaßnahmen, die in der Vergangenheit nicht finanziert werden konnten und die jetzt finanziert werden. Reiten wir nicht immer auf Schulden rum. Es gibt gute und schlechte Schulden. Die guten Schulden sind die, die wir für Investitionen tätigen. Die gehen in die Zukunft. Schauen wir da drauf und dann können wir hier eine differenzierte Debatte führen. Vielen Dank.
8: Also zunächst einmal möchte ich das unterstreichen. Es gibt gute Schulden und schlechte Schulden. Investitionsschulden sind Investitionen ins Land und die Entwicklung. Die sind prinzipiell gut. Konsumschulden, um sich irgendwelche Vergnügen und Versprechen zu erlaubern, das ist prinzipiell abzulehnen. Wo würden wir sparen? Wir würden natürlich in der Verwaltung sparen. Wir würden aber nicht sparen bei Polizei, Justiz und Bildung. Das heißt, gucken Sie sich an, seit 2010 bis jetzt, wie ist die öffentliche Verwaltung da angestiegen? Gucken Sie mal im Vergleich die wirtschaftliche Entwicklung im Land, wie viele Stellen abgebaut worden sind in der freien Wirtschaft und wie viele Stellen im öffentlichen Dienst dazugekommen sind. Da ist ein enormes Einsparpotenzial. Ich bin auch der Meinung, die Politik und das Land müssen ein Zeichen setzen und mal beweisen,

0: Es möchte an sich selber sparen. Wir würden auch an der Landesregierung sparen, nämlich an den Zahlen der Minister und Staatssekretäre und an der Anzahl der Ministerien. Wir würden auch Doppel- und Dreifachstrukturen abschaffen. Das sind alle Strukturen, die sich das Land unterhält, wo man sofort direkt Geld einsparen kann. Und damit kann man dann anfangen, zum Beispiel Zuschüsse für Azubis, Meisterprämien, Begrüßungsgeld, Familienförderung zu machen. Und das ist ein ganz klarer Punkt. Man muss anfangen.
1: Wir haben ein Haushaltsvolumen von roundabout 15 Milliarden Euro. Und davon sind circa 4,5 bis 5 Milliarden Euro Personalkosten. So, wir haben ganz bewusst die letzten zwei Jahre einen Einstellungsstopp gehabt. Wir haben im Moment knapp 2.500 Stellen nicht besetzt. Das spart uns als Land rund 180 Millionen jedes Jahr. Und ich werde diesen Einstellungsstopp aber nicht eins zu eins weiterführen. Das wird nicht funktionieren, weil du musst an mancher Stelle einfach auch Fachpersonal, was ausgeschieden ist, was in Rente gegangen ist, ersetzen. Ich werde der Landesregierung vorschlagen, dass wir nur jede vierte, vielleicht jede fünfte Stelle neu besetzen. Ein zweiter Punkt, das betrifft nicht Lehrer und Polizei. Das ist auch klar. Ich will Ihnen eins sagen, wenn immer gesagt wird, man könnte ja einfach Ministerien einsparen. Es gibt nur noch ein Bundesland, was weniger Ministerien hat als Sachsen-Anhalt, das ist das Saarland. Ansonsten sind wir schon ganz unten. Und bei Ministerien, du kannst ja keinen entlassen, keinen einzigen, sondern du kannst maximal einen Minister nicht besetzen und einen Staatssekretär. Das ist vielleicht in Summe gesehen, wenn du zwei Staatssekretär hast, zwei Minister, das ist eine 500.000 Euro mit allem drum und dran, was das kostet im Jahr. Ist viel Geld, ja. Aber das sind 2,5 Millionen Euro, die man dann spart für 5 Jahre für eine Legislatur und tut so, als würde man damit sämtliche Ausgaben herbeiführen. Das bringt nichts. Also das heißt, ich habe einen konkreten Plan. Es geht am Ende nur um Personal. Wir müssen, und die Verwaltungsreform, die ich begonnen habe, die wir begonnen haben hier, das heißt Abschaffung Landesverwaltungsamt in die Richtung, dass wir das anders aufbauen, eine zweistufige Verwaltung, Schulamt und so weiter, nur noch kommunale Ebene auf der einen Seite, Landesebene auf der anderen, dazwischen nichts mehr, damit wir schneller, schlanker, effektiver werden, hilft auch dabei.
2: Das Geld wäre da. Nur jetzt nicht bei uns aber Mittelstand, sondern eher so bei den oberen 10.000 halt, die mehr als 1 Million halt im Jahr Gewinn erwirtschaften. Wenn man davon einfach nur, also bei 1 Million 1%, bei 2 Millionen 2%, Obergrenze weiß ich jetzt nicht genau, aber hätten wir schon alleine in Sachsen-Anhalt 2,3 Milliarden Euro zur Verfügung. Wenn man jetzt die hier lebenden Millionäre oder Milliardäre, wenn ich es hier richtig besteuern würden. Ist halt schwierig, wenn immer die Leute da sitzen, die das Geld selbst haben und dann natürlich dafür Nein stimmen. Ist ja klar, die stimmen ja nicht dafür, wir müssen sie ja mehr bezahlen. Also man müsste es halt nur richtig umverteilen.
3: Auch das BSW hat ein sehr starkes soziales Programm. Wir sind auch der Meinung, dass an den Ärmsten und Schwächsten in der Gesellschaft nicht gespart werden darf. Unsere Antwort ist allerdings etwas komplexer als reine Umverteilung, sondern wir wollen unbedingt den Wirtschaftsstandort Sachsen-Anhalt stärken. Meiner Ansicht nach haben wir in Sachsen-Anhalt nicht nur zu hohe Ausgaben, sondern wir haben das Problem, dass wir zu wenig Einnahmen haben. Das liegt unter anderem daran, dass wir sehr hohe Firmeninsolvenzen haben, dass wir die Menschen generell einfach im Lohnniveau nicht so besonders hoch sind. Die Wirtschaft ist so ein bisschen am, naja, Sie wissen, wie sie im bundesdeutschen Durchschnitt aussieht. Sie krebst so ein bisschen am Existenzminimum rum. Unser Industriestandort zittert wegen hohen Energiepreisen. Es gibt Werksschließungen und so weiter und so fort. Also mit einer zielgerichteteren Wirtschaftspolitik, mit Investitionen, ja, die Geld kosten. Sie haben es gerade gehört, wir haben einen großen Investitionsrückstand. Da muss investiert werden, da muss das Land Geld in die Hand nehmen, um zu investieren, aber eben nicht in Leuchtturmprojekte wie Intel oder so, die dann, wenn sie platzen, eigentlich mehr Geld gekostet haben, als man davon, also man kann das halt nicht ausgleichen, ne? Sondern indem man langfristig in den Wirtschaftsstandort investiert.
4: Was mir auch immer nicht gefällt, sind auch wiederum die Sachen, wo man zwischen Bund und Land unterscheiden muss. Wenn ich zum Beispiel fordere, dass ich kostenfreies Kita-Essen mache, dann habe ich in den Diskussionen jetzt einfach immer auch mal den Punkt gebracht, ja okay, dann müsste man zum Beispiel mit dem Bund übereinkommen, dass man das Kindergeld kürzen. Weil wir haben beispielsweise in Deutschland 250 Euro roundabout an Kindergeld. Wenn man das beispielsweise mit Finnland vergleicht, die haben ein Kindergeld, das liegt unter 100 Euro, hätte ich 150 Euro, wenn ich die jetzt quasi als Zuweisung vom Bund ans Land bekommen würde. Bei 40 Schulwochen, 5 Tage, das sind 200 Schultage, das bin ich bei 1.000 Euro mit einem 5-Euro-Essen. dann habe ich immer noch 800 Euro pro Jahr übrig, pro Schüler. Mit dem kann ich dann zum Beispiel die Technik finanzieren und all diese Dinge. Also das sind auch immer so ein bisschen Milchmädchenrechnungen. Jetzt aber noch der Punkt zum, wo können wir sparen? Natürlich können wir sparen in der Verwaltung, wenn wir diese konsequent digitalisieren und das nicht nur zum Zwecke der Digitalisierung machen, sondern echte

0: die sogenannte Digitalisierungsrendite dabei heben und tatsächlich zum einen Personal einsparen und zum anderen dann natürlich auch die Kosten damit reduzieren. Das nur mal als Beispiel, was möglich wäre.
1: Ja, wir sind wieder bei dem Thema schwieriger Unterschied zwischen Land und Bund. Aber natürlich haben wir eine Möglichkeit, auf die Bundesebene einzuwirken. Da ist es nur noch schwieriger, irgendwelche Versprechungen zu machen. So, sondern man kann natürlich nur indirekt in den Gremien im Bundesrat sich für die Dinge einsetzen, die einem wichtig sind. Ich glaube, es ist aber ganz, ganz wichtig, das hochzuhalten und die Hoffnung, nur weil das jetzt landesrechtlich nicht umsetzbar ist, das nicht zu thematisieren, dass wir in Mobilität investieren müssen, dass die Menschen diese Mobilität gebraucht haben und dass es auch keine Ausgabe irgendwie in ÖPNV, in Schiene ist, sondern wir haben es heute schon öfter gehört, es geht hier um Zukunftsinvestitionen und wir können über Schulden reden und wir können über Geld reden, aber dass Menschen mobil sind, dass Menschen angeschlossen sind an ihren Arbeitsort, das ist ja auch ein Wirtschaftsfaktor, das ist etwas, was Geld wieder reinbringt. Sonst möchte ich nur sagen, dass Bürokratieabbau an dieser Stelle ja unglaublich wichtig ist, dass wir Verwaltungsprozesse, Praxischecks unterziehen, dass wir schauen, was bedeutet diese Verwaltung für die Menschen im Alltag und dass wir digitalisieren, nicht um Personal einzusparen, sondern damit die Menschen mehr Zeit haben für die kreativen Prozesse, für das Soziale, für das Miteinander und weniger für irgendwelche sinnlosen Anträge.
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0: Herzlich willkommen zur Auslosung der Achtelfinalbegegnungen im Rand 1 RBW Kreispokal sowie im Reservepokal Anhalt-Bitterfeld. Neben mir darf ich heute Timo Stenke vom Kreisfachverband Fußball Anhalt-Bitterfeld begrüßen.
1: Hallo.
0: Und natürlich unsere Losfee Annika. Ja, die zweite Runde im Rand 1 RBW Kreispokal fand jetzt am vergangenen Freitag und am Samstag und am Sonntag statt. Aus Ihrer Sicht, gab es da bisher Überraschungen?
1: Also grundsätzlich aus meiner Sicht keine großartigen Überraschungen. Bei manchen Spielen vielleicht in der Höhe des Sieges, aber sonst grundsätzlich sind für mich die beide gekommen, auch die, ich sag mal, höherklassig spielen.
0: Okay, dann vielleicht noch ein paar Besonderheiten, auf die wir eingehen können. Zörbig kommt jetzt erst für das Achtelfinale dazu. Was hat das damit auf sich?
1: Bei Zörbig ist es so, die sind Titelverteidiger und hatten in den ersten beiden Runden ein Freilos. Gleichzeitig natürlich hatten sie am Wochenende ihr großes Spiel im Landespokal gegen Sandersdorf, wo sie aus meiner Sicht sich sehr gut präsentiert haben und mit einer knappen Niederlage nur ausgeschieden sind.
0: Ja, und dann noch eine andere Sache, dass sich jetzt unsere Zuschauer nicht wundern. In einem dieser Lose werden zwei Teams drin sein. Wieso?
1: Ganz einfach, hier ist ein Spiel, was leider am Wochenende nicht stattfand. Das musste verlegt werden und wurde auf das nächste Pokalwochenende, das heißt vom 4. bis 6. September gelegt und wird dort ausgetragen. Und der Sieger spielt dann

0: im Achtelfinale.
1: Okay, gut. Das wären jetzt aus meiner Sicht erstmal die wichtigsten Sachen. Dann können wir schon mit der Auslosung anfangen. Dann, Annika, bitte eine Kugel ziehen.

0: spielt gegen den SV Friedersdorf. Interessante Partie, beides Landesklassenmannschaften.
1: Okay, weiter geht's.

0: spielt gegen den SV Millensee 1915. Das Spiel findet in Millensee statt, da Millensee eine Kreisoberligamannschaft ist und der Dessauer SV 97 in der Landesklasse spielt.
1: Unsere vierte Begegnung.
0: Der Zürbiger FC 1907, der Titelverteidiger. Spielt gegen den FC Stahl Aken. Auch dieses Spiel wird gedreht, weil Aken als Kreisoberligist unterklassig ist gegenüber dem Zürbiger FC, der in der Landesklasse spielt.

spielt gegen die SV Blau-Weiß Schortowitz, muss aber nach Schortowitz fahren, weil Schortowitz auch ein Kreis Oberligist ist und Roßlau ein Landesklassenmannschaft.

0: spielt gegen die SG Blau-Weiß Quellendorf. Das Spiel bleibt so, weil beide Mannschaften als Kreisligisten sich qualifiziert haben.
1: Okay, dann sind wir jetzt schon bei der vorletzten Begegnung.

0: spielt gegen den SV 1922 Puchröser. Beides Landesklassenmannschaften, Spiel bleibt also so bestehen.
1: Okay, und die letzte Begegnung.
0: Der FSV Löberitz besitzt Heimrecht. Und spielt gegen den Sieger aus der Partie ASG Vorwärts Dessau gegen ESV Petersroda. Dieses Spiel wird definitiv Anfang Oktober ausgetragen werden.
1: Okay. Ja, Sie haben auch gerade schon Termin erwähnt. Vielleicht können wir auch noch mal auf die anderen Spiele eingehen. Wann werden die dann jetzt?
0: Die anderen Spiele, das Achtelfinale findet grundsätzlich vom 4. September bis zum 6. September statt. Die Ansetzungen werden zeitnah durch den Spielausschuss bekannt gegeben.
1: Ja, und vielleicht können Sie noch ein bisschen erzählen, was sind so interessante Partien aus Ihrer Sicht? Ich sehe da schon, es gibt ein Dessau-Roßlauer Stadt-Derby zum Beispiel.
0: Also das Spiel Millensee gegen Dessauer SV 97 ist natürlich für Dessauer Zuschauer immer interessant, wenn zwei Dessauer Mannschaften aufeinander treffen. Interessant aus meiner Sicht ist natürlich auch das Kreisliga-Derby zwischen Rotsch und Quellendorf, sodass definitiv ein Kreisligist auch im Viertelfinale stehen wird. Mhm. Und die Landesklassenpartien, ich sag mal mit Brenner Friedersdorf und Kochstedt-Puchröser, haben natürlich auch immer ihren Reiz, wo ich sage, der Bessere wird gewinnen.
1: Okay. Gut, dann würde ich sagen, kommen wir gleich zu unserer nächsten Auslosung vom Reservepokal Anhalt Bitterfeld. Vielleicht, bevor es jetzt direkt mit der Auslosung losgeht, können wir auch noch mal ein bisschen darauf eingehen, was da vielleicht aus Ihrer Sicht schon Überraschungen waren in der ersten Runde.
0: Ja, im Reservepokal grundsätzlich hatten Kreisoberligisten die SG Reppichau Zweite und Union Sandersdorf Zweite, ich sag mal spielfrei, genauso wie der Titelverteidiger Schurtewitz, zweite Mannschaft. Und der einzigste Kreisoberligist, der dort gespielt hat, war Thalheim Zweite, die sich aber mit 5:0 bei Walersee Zweite sehr gut durchgesetzt haben.
1: Okay, und auch hier wird es jetzt so der Fall sein, dass zwei der Partien bisher noch nicht ausgetragen wurden.
0: Richtig, einmal die Partie Wulfen Zweite. Da ist leider Gottes es so, dass es ein Sportgerichtsverfahren gibt, wo entschieden wird über die Partie, weil Wulfen Zweite hier leider nicht antreten konnte. Und dann die Partie ASG Vorwärts Dessau Zweite gegen ESV Lok Dessau Blau-Weiß Dessau, weil diese Partie wird auch an dem kommenden Wochenende vom 4. bis 6. September gespielt, wo eben die anderen Achtelfinalspiele stattfinden, ist das noch ein Spiel der ersten Hauptrunde, die entsprechend durchgeführt wird.
1: Okay, gut. Dann würde ich sagen, befüllen wir unser Behältnis wieder und dann kommen wir zur Auslosung vom Reservepokal. So. Und dann darfst du loslegen, Annika.

spielt gegen die zweite Mannschaft des CFC Germania 03 Köthen. Spiel wird gedreht, findet in Köthen statt, da die zweite Mannschaft des CFC ein Kreisligist ist und Sandersdorf in der Kreisoberliga spielt.

0: spielt gegen die zweite Mannschaft des FC Stahl Aachen. Dieses Spiel wird ebenfalls gedreht, weil Aachen Zweiter niedrigklassiger spielt als Zerbst Zweiter.
1: Okay, weiter geht's.

0: spielt gegen die dritte Mannschaft der SG Reppichau. Sollte hier Krina poröser Zweite weiterkommen, dann wird die Partie gedreht, dann findet sie in Reppichau statt, weil Reppichau ein Kreisklassenmannschaft ist und Krina poröser hier in der Kreisliga spielt.
1: Okay.

0: spielt gegen den Sieger der Partie ASG Vorwärts Dessau, zweite Mannschaft, gegen FSG Lok Blau-Weiß Dessau. Sollte bei dieser Partie die ASG Vorwärts, nein, es sind beides Kreisligisten, okay, und die bleibt auf jeden Fall so bestehen, die Begegnung.
1: Gut, okay, dann jetzt weiter geht's.

0: spielt gegen die zweite Mannschaft des Zürbiger FC.
1: Dann schon die sechste Achtelfinalpartie.

0: hat Heimrecht gegen die zweite Mannschaft der SG Reppichau. Beides Kreisoberligisten. Spiel bleibt also so bestehen, wie es gelost wurde.
1: Gut. Und die vorletzte Begegnung.

0: spielt gegen die zweite Mannschaft des ESV Petersroda. Da der ESV Petersroda eine Kreisklassenmannschaft ist, muss der DSV 97 die zweite Mannschaft reisen zu Petersroda.
1: Gut, und dann unsere letzte Auslosung für heute.
0: Die Spielgemeinschaft Trinum Klein-Parschlem spielt gegen die zweite Mannschaft des SV Germania 08 Roßlau. Spiel bleibt auch bestehen, beides sind Kreisligisten.
1: Sehr schön. Dann schauen wir vielleicht hier auch gleich nochmal auf die Termine, wann die Partien ausgetragen werden.
0: Also die Partien werden genauso wie am RAN 1 RBW-Pokal am Wochenende vom 4. bis zum 6. September ausgetragen. Wobei zu berücksichtigen ist, dass das Spiel Schurtewitz 2. gegen den Sieger aus Vorwärts-Dessau 2. Lok Blau-Weiß-Dessau erst in der nächsten Pokalrunde Anfang Oktober stattfindet.
1: Okay, und vielleicht aus Ihrer Sicht, schauen wir noch mal ein bisschen auf die Begegnungen. Gibt es da interessante Partien?
0: Natürlich die interessanteste für mich ist der Aufsteiger zur Kreisoberliga, die SG Rot-Weiß-Thalheim 2. gegen die SG Reppichau 2. Wo ich sage, da entscheidet wahrscheinlich mit den Tagesformen und ja, sonst, ich sag mal, die Mannschaften, ich sag jetzt, die Kreisligisten müssen teilweise zu den Kreisklassenmannschaften reisen, aber das ist normal und da sind immer Überraschungen drin.
1: Okay, gut. Ja, dann danke ich Ihnen, dass Sie uns heute hier im Studio für diese Auslosung besucht haben. Danke natürlich unserer Losfee Annika auch nochmal. Und dann wünsche ich Ihnen noch eine schöne Zeit und vor allem wünsche ich natürlich auch allen Teams, die heute ausgelost wurden, ganz viel Erfolg.

0: Halt zum Polit-Talk eingeladen. Die Themen Asyl- und Flüchtlingspolitik sowie Vertrauensverlust der Bevölkerung in die Politik beleuchteten wir bereits in einzelnen Beiträgen. In der Gesprächsrunde ging es dann noch um den Haushalt und die Finanzen im Land sowie die Frage, in welchen Bereichen man am besten sparen könnte.
1: Jetzt werde ich Ihnen mal was ganz Überraschendes sagen. Ich persönlich bin nicht der Ansicht, dass wir versuchen sollten, innerhalb von 5 Jahren einen vollständig ausgeglichenen Landeshaushalt hinzukriegen. Das wäre auch völlig verrückt. Wir haben ein erhebliches Investitionsdefizit. Wir sollten Folgendes sehen. Erstens, wir haben jetzt ziemlich viel Geld durch den Bund bekommen. Das ist dieses Sondervermögen Infra, das dringend erforderlich ist und von dem 60% in die Kommunen fließen, auch in Ihre Stadt Dessau-Roßlau. Und das ist gut so, denn Sie werden dieses Geld sinnvoll einsetzen für Infrastrukturmaßnahmen, die in der Vergangenheit nicht finanziert werden konnten und die jetzt finanziert werden. Reiten wir nicht immer auf Schulden rum. Es gibt gute und schlechte Schulden. Die guten Schulden sind die, die wir für Investitionen tätigen. Die gehen in die Zukunft. Schauen wir da drauf und dann können wir hier eine differenzierte Debatte führen. Vielen Dank.
2: Also zunächst einmal möchte ich das unterstreichen. Es gibt gute Schulden und schlechte Schulden. Investitionsschulden sind Investitionen ins Land und die Entwicklung. Die sind prinzipiell gut. Konsumschulden, um sich irgendwelche Vergnügen und Versprechen zu ergaunern, das ist prinzipiell abzulehnen. Wo würden wir sparen? Wir würden natürlich in der Verwaltung sparen. Wir würden aber nicht sparen bei Polizei, Justiz und Bildung. Das heißt, gucken Sie sich an, seit 2010 bis jetzt, wie ist die öffentliche Verwaltung da angestiegen? Gucken Sie mal im Vergleich die wirtschaftliche Entwicklung im Land, wie viele Stellen abgebaut worden sind in der freien Wirtschaft und wie viele Stellen im öffentlichen Dienst dazugekommen sind. Da ist ein enormes Einsparpotenzial. Ich bin auch der Meinung, die Politik und das Land müssen ein Zeichen setzen und mal beweisen,

0: So, wir haben ganz bewusst die letzten 2 Jahre einen Einstellungsstopp gehabt. Wir haben im Moment knapp 2.500 Stellen nicht besetzt. Das spart uns als Land rund 180 Millionen jedes Jahr. Und ich werde diesen Einstellungsstopp aber nicht 1:1 weiterführen. Das wird nicht funktionieren, weil du musst an mancher Stelle einfach auch Fachpersonal, was ausgeschieden ist, was in Rente gegangen ist, ersetzen. Ich werde der Landesregierung vorschlagen, dass wir nur jede 4., vielleicht jede 5. Stelle neu besetzen. Ein zweiter Punkt, das betrifft nicht Lehrer und Polizei, das ist auch klar. Ich will Ihnen eins sagen, wenn immer gesagt wird, man könnte ja einfach Ministerien einsparen. Es gibt nur noch ein Bundesland, was weniger Ministerien hat als Sachsen-Anhalt, das ist das Saarland. Ansonsten sind wir schon ganz unten. Und bei Ministerien, du kannst ja keinen entlassen, keinen einzigen, sondern du kannst maximal einen Minister nicht besetzen und einen Staatssekretär. Das ist vielleicht in Summe gesehen, wenn du 2 Staatssekretär hast, 2 Minister, das ist 500.000 Euro mit allem drum und dran, was das kostet im Jahr. Ist viel Geld, ja. Aber das sind 2,5 Millionen Euro, die man dann spart für 5 Jahre für eine Legislatur und tut so, als würde man damit sämtliche Ausgaben herbeiführen. Das bringt nichts. Also das heißt, ich habe einen konkreten Plan. Es geht am Ende nur um Personal. Wir müssen und die Verwaltungsreform, die ich begonnen habe, die wir begonnen haben hier, das heißt Abschaffung Landesverwaltungsamt in die Richtung, dass wir das anders aufbauen, eine zweistufige Verwaltung, Schulamt und so weiter, nur noch kommunale Ebene auf der einen Seite, Landesebene auf der anderen, dazwischen nichts mehr, damit wir schneller, schlanker, effektiver werden, hilft auch dabei.
1: Das Geld wäre da. Nur jetzt nicht bei uns aber Mittelstand, sondern eher so bei den oberen 10.000 halt, die mehr als 1 Million halt im Jahr Gewinn erwirtschaften. Wenn man davon einfach nur, also bei 1 Million 1%, bei 2 Millionen 2%, Obergrenze weiß ich jetzt nicht genau, aber hätten wir schon alleine in Sachsen-Anhalt 2,3 Milliarden Euro zur Verfügung. Wenn man jetzt die hier lebenden Millionäre oder Milliardäre, wenn ich es hier richtig besteuern wollen. Ist halt schwierig, wenn immer die Leute da sitzen, die das Geld selbst haben und dann natürlich dafür Nein stimmen. Ist ja klar, die stimmen ja nicht dafür, wir müssen sie ja mehr bezahlen. Also man müsste es halt nur richtig umverteilen.
2: Auch das BSW hat ein sehr starkes soziales Programm. Wir sind auch der Meinung, dass an den Ärmsten und Schwächsten in der Gesellschaft nicht gespart werden darf. Unsere Antwort ist allerdings etwas komplexer als reine Umverteilung, sondern wir wollen unbedingt den Wirtschaftsstandort Sachsen-Anhalt stärken. Meiner Ansicht nach haben wir in Sachsen-Anhalt nicht nur zu hohe Ausgaben, sondern wir haben das Problem, dass wir zu wenig Einnahmen haben. Das liegt unter anderem daran, dass wir sehr hohe Firmeninsolvenzen haben, dass wir die Menschen generell einfach im Lohnniveau nicht so besonders hoch sind. Die Wirtschaft ist so ein bisschen am, naja, Sie wissen, wie sie im bundesdeutschen Durchschnitt aussieht. Sie krebst so ein bisschen am Existenzminimum rum. Unser Industriestandort zittert wegen hohen Energiepreisen. Es gibt Werksschließungen und so weiter und so fort. Also mit einer zielgerichteteren Wirtschaftspolitik, mit Investitionen, ja, die Geld kosten. Sie haben es gerade gehört, wir haben einen großen Investitionsrückstand. Da muss investiert werden, da muss das Land Geld in die Hand nehmen, um zu investieren, aber eben nicht in Leuchtturmprojekte wie Intel oder so, die dann, wenn sie platzen, eigentlich mehr Geld gekostet haben, als man davon, also man kann das halt nicht ausgleichen, ne? Sondern indem man langfristig in den Wirtschaftsstandort investiert.
3: Was mir auch immer nicht gefällt, sind auch wiederum die Sachen, wo man zwischen Bund und Land unterscheiden muss. Wenn ich zum Beispiel fordere, dass ich kostenfreies Kita-Essen mache, dann habe ich in den Diskussionen jetzt einfach immer auch mal den Punkt gebracht, ja okay, dann müsste man zum Beispiel mit dem Bund übereinkommen, dass wir das Kindergeld kürzen. Weil wir haben beispielsweise in Deutschland 250 Euro roundabout an Kindergeld. Wenn man das beispielsweise mit Finnland vergleicht, die haben ein Kindergeld, das liegt unter 100 Euro, hätte ich 150 Euro, wenn ich die jetzt quasi als Zuweisung vom Bund ans Land bekommen würde. Bei 40 Schulwochen, 5 Tage, das sind 200 Schultage, das bin ich bei 1.000 Euro mit einem 5-Euro-Essen. Dann habe ich immer noch 800 Euro pro Jahr übrig, pro Schüler. Mit dem kann ich dann zum Beispiel die Technik finanzieren und all diese Dinge. Also das sind auch immer so ein bisschen Milchmädchenrechnungen. Jetzt aber noch der Punkt zum, wo können wir sparen? Natürlich können wir sparen in der Verwaltung, wenn wir diese konsequent digitalisieren und das nicht nur zum Zwecke der Digitalisierung machen, sondern eine echte, die sogenannte Digitalisierungsrendite dabei heben und tatsächlich zum einen Personal einsparen und zum anderen dann natürlich auch die Kosten damit reduzieren. Das nur mal als Beispiel, was möglich wäre.
4: Ja, wir sind wieder bei dem Thema schwieriger Unterschied zwischen Land und Bund. Aber natürlich haben wir eine Möglichkeit, auf die Bundesebene einzuwirken. Da ist es nur noch schwieriger, irgendwelche Versprechungen zu machen. So, sondern man kann natürlich nur indirekt in den Gremien im Bundesrat sich für die Dinge einsetzen, die einem wichtig sind. Ich glaube, es ist aber ganz, ganz wichtig, das hochzuhalten und die Hoffnung nur,

0: Weil das jetzt landesrechtlich nicht umsetzbar ist, das nicht zu thematisieren, dass wir in Mobilität investieren müssen, dass die Menschen diese Mobilität gebraucht haben und dass es auch keine Ausgabe irgendwie in ÖPNV, in Schiene ist, sondern wir haben es heute schon öfter gehört, es geht ja um Zukunftsinvestitionen und wir können über Schulden reden und wir können über Geld reden, aber dass Menschen mobil sind, dass Menschen angeschlossen sind an ihren Arbeitsort, das ist ja auch ein Wirtschaftsfaktor, das ist etwas, was Geld wieder reinbringt. Sonst möchte ich nur sagen, dass Bürokratieabbau an dieser Stelle ja unglaublich wichtig ist, dass wir Verwaltungsprozesse, Praxischecks unterziehen, dass wir schauen, was bedeutet diese Verwaltung für die Menschen im Alltag und dass wir digitalisieren, nicht um Personal einzusparen, sondern damit die Menschen mehr Zeit haben für die kreativen Prozesse, für das Soziale, für das Miteinander und weniger für irgendwelche sinnlosen Anträge.
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0: Hallo und herzlich willkommen zur neuesten Ausgabe von RWW Aktuell. Die Lindhorst-Gruppe investiert erstmals in einen eigenständigen Batteriespeicher für den Stromhandel. Die Testvolt AG errichtet in der Lutherstadt Wittenberg eine Anlage mit 21 Megawattstunden Kapazität und 6,4 Megawatt Leistung. Baugenehmigung und Netzanschluss liegen bereits vor. Die Fertigstellung ist bis Juni 2027 geplant. Der Speicher soll Strom bei hohem Angebot aufnehmen und bei steigender Nachfrage wieder ins Netz abgeben. Zudem sind netzstützende Funktionen wie Frequenzstabilisierung möglich. Welche konkreten Märkte und Anwendungen vorgesehen sind, wurde bislang nicht mitgeteilt. Am 22. August wurde in der Lutherstadt Wittenberg wieder die Nacht zum Tag gemacht. Bereits zum 22. Mal fand das beliebte Event statt und verwandelte die Stadt erneut in ein faszinierendes Meer aus Licht, Farben und Klängen. Bei einer besonderen Entdeckungsreise durch Wittenberg konnten die Besucher zahlreiche Live-Musik-Acts, beeindruckende Akrobatik und vielfältige kulturelle Darbietungen an besonderen Orten erleben. Zudem öffneten die Museen ihre Türen und luden dazu ein, die Stadt einmal auf eine ganz besondere Art zu entdecken. So wurde die Sommernacht zu einem unvergesslichen Erlebnis für Jung und Alt. Gesang, Unterhaltung, Magie und zahlreiche außergewöhnliche Acts verteilt über die Höfe und Plätze der gesamten Altstadt. Das gibt es nur bei der Erlebnisnacht in Lutherstadt Wittenberg. In diesem Jahr fand das beliebte Event am 22. August bereits zum 22. Mal statt. Organisiert wurde die Erlebnisnacht auch in diesem Jahr von der Lutherstadt Wittenberg Marketing GmbH, die in den vergangenen Wochen die Vorfreude auf das besondere Stadterlebnis stiegen ließ.
1: Alle Künstler sind da, alle Künstler haben Soundcheck gemacht und alle Künstler versuchen sich darauf vorzubereiten, dass gleich 19 Uhr überall die Türen aufgehen und praktisch es losgeht. Ich freue mich, dass es gleich losgeht und dass die Gäste kommen und ich hier nur strahlende Gesichter in der ganzen Stadt sehe.
0: Um 19 Uhr wurde die abenteuerliche Erlebnisnacht auf dem Marktplatz offiziell eröffnet. Von da an gab es bis spät in die Nacht hinein überall in der Lutherstadt etwas zu entdecken. Die Veranstalter setzen dabei bewusst auf ein abwechslungsreiches Programm.
1: Wir haben tatsächlich fünf neue Orte. Stiftung Christliche Kunst ist dabei als ganz neuer Museumsteil. Der Hof des alten Barek ist neu. Da ist der Patrick Thomalla drauf, der macht Musik. Ansonsten in der Klosterkirche waren wir auch eine Weile nicht. Da ist auch eine Künstlerin. Das ist auch ein neuer Ort. Das ist dann für die, die schon öfter kommen, immer wieder kommen, vielleicht dann auch mal was Neues sozusagen.
0: Bei der Erlebnisnacht spricht der Name für sich. Das Event bietet Unterhaltung für Jung und Alt. Die Vielfalt zeigte sich vor allem an den zahlreichen Acts, die an unterschiedlichen Höfen und Orten der Altstadt zu erleben waren. Besonders in der Kollegienstraße gab es einiges zu entdecken. Beim Colorbike entstanden mit Hilfe flüssiger Acrylfarben einzigartige Kunstwerke. Bei einer Modenschau der Boutique Kalin konnten die Besucher handgefertigte Designs bestaunen. Wer sich eher in der Hip-Hop-Welt zu Hause fühlte, war bei Mabu und seinen Gästen in der alten Schmiede genau richtig. Live-Rap, Freestyles und Graffiti von Eagle standen dort auf dem Programm. Aber auch Kulturinteressierte kamen auf ihre Kosten. Einige Museen öffneten ihre Türen und boten kostenlose Führungen oder besondere Ausstellungen an. In der Erlebnisnacht fand jeder sein ganz persönliches Highlight.
1: Auf jeden Fall Schlosskirche zu Hupillenbrand. Der macht abgefahrene, sanfte Musik. Ein bisschen erinnert das so an Filmmusik und aber auch ganz mit besonderen Instrumenten. Also es ist sehr speziell, aber wirklich, da kommt man runter, glaube ich auch.
0: Auch an anderen Orten der Altstadt gab es währenddessen jede Menge zu erleben. Das mehrfach preisgekrönte Programm Monsieur macht Kunst sorgte im Lutherhof für Applaus. Auf dem Marktplatz begeisterte ein Magier das Publikum, während an verschiedenen Orten musikalische Acts für Stimmung sorgten. Auch Patrick Thomalla, Entertainer aus Wittenberg, war in diesem Jahr zum ersten Mal als Künstler bei der Erlebnisnacht dabei.
2: Ich biete hier so ein bisschen einen Mix aus Comedy und Live-Musik. Ich habe letztes Jahr mein Debütalbum rausgebracht, das war auch in den Albumcharts auf Platz 14 und da habe ich so ein paar Medleys mitgebracht. Mein Eindruck ist sehr gut, mein kleiner, überschaulicher, gemütlicher Hof war gut gefüllt und der Andrang war sehr, sehr erfreulicherweise groß. Ich würde mir gerne noch viele Künstler hier angucken, aber ich habe selber 5 Blöcke, sodass ich bis Feierabend selber auf der Bühne stehen darf, was ja eine Ehre ist.
0: Auf dem Hof des alten Barrick sorgte der Künstler für beste Stimmung. Mittlerweile tritt er seit 9 Jahren als Tiffany Tomala auf und macht seit 4 Jahren eigene Programme.

0: Wer Patrick Tomalla live erleben möchte, kann den Entertainer schon bald wieder auf einer anderen Bühne sehen.
1: Ich freue mich ganz besonders auf den 25.09. in Berlin im Admiralspalast, eine traumhafte Location. Hier wartet auf meine Zuschauer ein Mix aus Drag, also Travestie, Comedy, einer Liveband, Gästen und Livegesang.
0: Die Erlebnisnacht bot insgesamt ein buntes Durcheinander. Eines zeigte dieser Abend ganz besonders.
2: Es gibt eine Kulturszene und gerade die Erlebnisnacht, die beweist das halt an über 22 Spielorten, ne? Auch wenn die Künstler aus ganz Deutschland kommen. Ja, wir wollen Kultur machen und wir machen sie und die Leute freuen sich drauf.
0: Zwischen kulturellen Darbietungen, Akrobatik und Live-Musik verbrachten die Wittenberger einen Abend in der bunt beleuchteten Altstadt. Schon jetzt ist die Vorfreude auf die nächste Erlebnisnacht groß. Die Feuerwehren in Aschersleben blicken auf besonders belastende Wochen zurück. 46 Einsätze innerhalb von 22 Tagen, darunter zahlreiche Vegetationsbrände.

0: sowie Verkehrsunfälle und technische Hilfeleistungen. Oberbürgermeister Steffen Amme dankte den Einsatzkräften für ihren unermüdlichen Einsatz und sagte weitere Unterstützung der Stadt zu. Die vielen Einsätze haben auch beim Material deutliche Spuren hinterlassen. Die Reserven an Schläuchen und anderen Verbrauchsmitteln sind nahezu aufgebraucht. Nachbeschaffung und Wiederaufbereitung wurden bereits veranlasst. Auch das Feuerwehrtechnische Zentrum des Salzlandkreises arbeitet wegen der hohen Einsatzbelastung bei der Schlauchreinigung und Aufbereitung durchgehend am Limit. In unserer gestrigen Ausgabe der RBB Aktuell Nachrichten hatten wir ja bereits einen Ausschnitt aus dem Sommerinterview mit dem Landrat des Salzlandkreises, Markus Bauer, gesendet. Nun wollten wir von ihm wissen, warum er gerne im Salzlandkreis lebt.
1: Gab es denn in den letzten Wochen einen Moment, in dem Sie dachten, genau das ist es, warum ich hier leben möchte?
2: Eigentlich gibt es viele, aber natürlich gibt es auch einen Moment, und den ich rauskristallisieren kann, dass wenn man Zeit hat, mit der Familie zum Beispiel hier Fahrrad zu fahren, dann sieht man auch, was sich entwickelt hat und wie viel Zeit man auch intensiv hier verbringen kann. Und das ist das, was ich liebe, was ich auch mag und ich glaube auch gut in meine Arbeit einbringen kann.
1: Gutes Stichwort. Genau die nächste Frage, nämlich, wo Sie sagen, genau aus diesem Grund mache ich den Job.
2: Den Job mache ich, weil es mir wirklich sehr, sehr viel Spaß macht zu gestalten. Und wenn ich mal so ein bisschen im Rückspiegel schaue, heißt, dass ich vor 26 Jahren knapp mit der Kommunalpolitik begonnen habe und eigentlich reinwachsen durfte. Ich sage extra durfte, weil man lernt ja jeden Tag dazu als ehrenamtlicher Bürgermeister, hauptamtlicher Bürgermeister und nun seit 12 Jahren Landrat. Da merkt man schon, dass auch Kontinuität wichtig ist, gute Partnerschaften im politischen Raum, aber auch im ehrenamtlichen Bereich und im wirtschaftlichen Bereich. Das stärkt einen und das bringt natürlich auch Vertrauen. Aber dadurch macht es auch viel, viel mehr Spaß.
1: Sie hatten es in der ersten Frage schon so angerissen, schöner Ort zum Leben hier, schöner Salzlandkreis. Wenn Sie früh durch den Kreis fahren, gibt es denn da eine Stelle, wo Sie sagen, schön hier?
2: Das Glück ist, ich fahre gar nicht immer denselben Weg. Ja? Das ist ja das Gute daran. Aber natürlich auch die Aufgabe, dass man wirklich alles durch die gleiche Brille sieht. In dem Sinne, Vergleichbarkeiten sind immer schwierig. Das ist schöner, das ist am schönsten. Ich glaube, das ist auch immer im Sinne des Betrachters. Aber wenn ich so durch die Brille gucke, sehe ich die Vielfalt. Und die Vielfalt ist natürlich das, was uns ausmacht. Man redet ja oft immer von Kulturkreisen. Allein eine Region wie der Salzlandkreis hat unterschiedliche Kulturkreise, auch Bedürfnisse. Wenn wir im Ehrenamt schauen, das eine ist eine Karnevalshochburg, das andere ist eine Sporthochburg, das andere ist wieder eine Ehrenamtshochburg für Seniorenhilfe. Also das macht uns wirklich aus. Aber am Ende haben wir auch die wirtschaftliche Vielfalt. Wir haben nicht nur ein Unternehmen, die vielleicht für ein Werk A produzieren und für ein Werk B liefern, sondern wir haben wirklich von mittelständischen Unternehmen, Handwerk, sozialen Einrichtungen, aber auch bis zu groß produzierenden Unternehmen, aber auch in dem Thema Abbau von Bodenschätzen. Und das macht ja unser Name schon aus, das weiße Gold.
1: Das weiße Gold. Herr Bauer, wo geht eigentlich der Landrat des Salzlandkreises nochmal im Sommer hin, wenn sich nochmal ein paar schöne Tage anbieten? Persönlich auf jeden Fall, wo geht er hin?
2: Also wenn ich Zeit habe, hätte ich so vielfältige Ideen. Das Problem ist bei mir wirklich Faktor Zeit, wo ich manchmal traurig bin, aber jetzt gar nicht so, dass ich sage, mir fehlt vieles, aber ich glaube, wegzufahren, Leuten zu begegnen, ist auch ein Einfallstor in mein Denken, damit ich mich beschäftige mit Sachen, was Neues höre. Und da gibt es zum Beispiel in Staßfurt das einzige europäische Strandsohlbad. Das hat einen höheren Salzgehalt als die Ostsee. Also man kann sich gar nicht vorstellen. Und das ist schon cool, das ist schon nett. Aber wir haben auch die Radwege, haben wir ja vorhin benannt, die Steganlagen, die wir hier haben, mit dem Boot fahren. Ich war unlängst bei einem Freund in Groningen und dort sind wir Boot gefahren. Und da habe ich so festgestellt, dass man oft den Schritt daheim viel zu selten macht, mit dem Boot zu fahren. Wir haben alles hier, wir haben in Steganlagen investiert und es fördert auch den Perspektivwechsel, mal wirklich was anderes zu sehen und vielleicht Picknick einzupacken. Kann auch ein Radler dabei sein und das eine oder andere dabei zu essen und zu trinken. Aber dann vielleicht auch die anderen Kulturlandschaften zu erhaschen. Neo-Rauch-Stiftung hier vor Ort in Aschersleben in Bernburg. Unser Schloss hier oder die Pioniereisenbahn. Ich weiß gar nicht mehr, ob das so salonfähig ist, aber das gab es mal und das hieß auch immer so. Und manchmal Begrifflichkeiten, die sich eingelebt haben und bewahrt haben, das kennt jeder in der Region. Und ich möchte auch nichts umdichten. Oder wenn wir dann Richtung Plötzki, Prezin fahren, da hat man manchmal das Gefühl, das ist fast schon der Fleming. Ja, durch die Kiefernwäldchen, Sandboden, völlig andere Vegetation als hier in der Börde mit dem Bürdeboden. Und das ist allein nicht, das ist schon schön, das macht Spaß. Und wenn man zwischendurch noch die eine oder andere Kneipe, Bistro, Restaurant findet, wo man einheimische Kosten hat, dann glaube ich, ist alles das, was man braucht, erstmal da.
0: Bereits am vergangenen Donnerstag um 20 Uhr rief ein 46-Jähriger in Jessen die Polizei. Zuvor sollen mehrere Personen auf sein Grundstück gekommen sein und gegen seine Wohnungstür geschlagen haben. Die herbeigeeilten Polizisten konnten beim Eintreffen keine Person feststellen. Die Ermittlungen wurden aufgenommen. Das Beratungsmobil der Verbraucherzentrale ist auch in Jessen wieder vor Ort. Die nächsten Beratungstage finden im September und Oktober statt. Mit ihrem mit digitaler Technik ausgestatteten Mobil kommt die Verbraucherzentrale regelmäßig in Orte in Sachsen-Anhalt, in denen es keine feste Verbraucherberatungsstelle gibt. Die Beratung umfasst vielfältige Verbraucherfragen, unter anderem zu Verträgen und Reklamationen zur Durchsetzung von Verbraucherrechten gegenüber Handwerkern, Herstellern und Dienstleistern sowie zu Fragen und Problemen rund um Finanzprodukte wie Kredite und Versicherungen. Eine Beratung ist nur nach vorheriger Terminvereinbarung möglich. Mehr Informationen gibt es auf www.verbraucherzentrale-sachsen-anhalt.de. Und das waren die aktuellen Nachrichten hier bei RBW aktuell. Jetzt folgt noch das Wetter sowie die Meldungen aus der Region. Morgen wird Sie dann mein Kollege Leon Huja mit den aktuellen Nachrichten begrüßen. Bis dahin haben Sie eine schöne Zeit und auf Wiedersehen.
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8: Morgen springen die Temperaturen auf 27 Grad Celsius. Der Himmel wird dabei teils bewölkt sein und es ist ein schwacher Wind aus dem Südosten zu erwarten. Den ganzen Tag über bleibt es jedoch trocken, heißt, die Schirme könnt ihr zu Hause lassen.
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5: Am 17. August wurde der Hugo-Junker-Saal im Dessauer Golfpark zur Diskussionsbühne für Vertreter von 7 verschiedenen Parteien. Anlässlich der bevorstehenden Landtagswahl in Sachsen-Anhalt hatten der Buga-Club und der Wirtschafts- und Industrieclub Anhalt zum Polit-Talk eingeladen. Die Themen Asyl- und Flüchtlingspolitik sowie Vertrauensverlust der Bevölkerung in die Politik beleuchteten wir bereits in einzelnen Beiträgen. In der Gesprächsrunde ging es dann noch um den Haushalt und die Finanzen im Land sowie die Frage, in welchen Bereichen man am besten sparen könnte.
6: Jetzt werde ich Ihnen mal was ganz Überraschendes sagen. Ich persönlich bin nicht der Ansicht, dass wir versuchen sollten, innerhalb von 5 Jahren einen vollständig ausgeglichenen Landeshaushalt hinzukriegen. Das wäre auch völlig verrückt. Wir haben ein erhebliches Investitionsdefizit. Wir sollten Folgendes sehen. Erstens, wir haben jetzt ziemlich viel Geld durch den Bund bekommen. Das ist dieses Sondervermögen Infra, das dringend erforderlich ist und von dem 60% in die Kommunen fließen, auch in Ihre Stadt Dessau-Roßlau. Und das ist gut so, denn Sie werden dieses Geld sinnvoll einsetzen für Infrastrukturmaßnahmen, die in der Vergangenheit nicht finanziert werden konnten und die jetzt finanziert werden. Reiten wir nicht immer auf Schulden rum. Es gibt gute und schlechte Schulden. Die guten Schulden sind die, die wir für Investitionen tätigen. Die gehen in die Zukunft. Schauen wir da drauf und dann können wir hier eine differenzierte Debatte führen. Vielen Dank.
7: Also zunächst einmal möchte ich das unterstreichen. Es gibt gute Schulden und schlechte Schulden. Investitionsschulden sind Investitionen ins Land und die Entwicklung. Die sind prinzipiell gut. Konsumschulden, um sich irgendwelche Vergnügen und Versprechen zu ergaunern, das ist prinzipiell abzulehnen. Wo würden wir sparen? Wir würden natürlich in der Verwaltung sparen. Wir würden aber nicht sparen bei Polizei, Justiz und Bildung. Das heißt, gucken Sie sich an, seit 2010 bis jetzt, wie ist die öffentliche Verwaltung da angestiegen? Gucken Sie mal im Vergleich die wirtschaftliche Entwicklung im Land, wie viele Stellen abgebaut worden sind in der freien Wirtschaft und wie viele Stellen im öffentlichen Dienst dazugekommen sind. Da ist ein enormes Einsparpotenzial. Ich bin auch der Meinung, die Politik und das Land muss ein Zeichen setzen und mal beweisen, es möchte an sich selber sparen. Wir würden auch an der Landesregierung sparen, nämlich an den Zahlen der Minister und Staatssekretäre und an der Anzahl der Ministerien. Wir würden auch Doppel- und Dreifachstrukturen abschaffen. Das sind alles Strukturen, die sich das Land unterhält, wo man sofort direkt Geld einsparen kann. Und damit kann man dann anfangen, zum Beispiel Zuschüsse für Azubis, Meisterprämien, Begrüßungsgeld, Familienförderung zu machen. Und das ist ein ganz klarer Punkt. Man muss anfangen.
8: Wir haben ein Haushaltsvolumen von roundabout 15 Milliarden Euro. Und davon sind ca. 4,5 bis 5 Milliarden Euro Personalkosten.

0: Ganz bewusst die letzten 2 Jahre einen Einstellungsstopp gehabt. Wir haben im Moment knapp 2.500 Stellen nicht besetzt. Das spart uns als Land rund 180 Millionen jedes Jahr. Und ich werde diesen Einstellungsstopp aber nicht eins zu eins weiterführen. Das wird nicht funktionieren, weil du musst an mancher Stelle einfach auch Fachpersonal, was ausgeschieden ist, was in Rente gegangen ist, ersetzen. Ich werde der Landesregierung vorschlagen, dass wir nur jede vierte, vielleicht jede fünfte Stelle neu besetzen. Ein zweiter Punkt, das betrifft nicht Lehrer und Polizei. Das ist auch klar. Ich will Ihnen eins sagen, wenn immer gesagt wird, man könnte ja einfach Ministerien einsparen. Es gibt nur noch ein Bundesland, was weniger Ministerien hat als Sachsen-Anhalt, das ist das Saarland. Ansonsten sind wir schon ganz unten. Und bei Ministerien, du kannst ja keinen entlassen, keinen einzigen, sondern du kannst maximal einen Minister nicht besetzen und einen Staatssekretär. Das ist vielleicht in Summe gesehen, wenn du zwei Staatssekretäre hast, zwei Minister, das ist eine halbe Million Euro mit allem drum und dran, was das kostet im Jahr. Ist viel Geld, ja. Aber das sind 2,5 Millionen Euro, die man dann spart für 5 Jahre, für eine Legislatur und tut so, als würde man damit sämtliche Ausgaben herbeiführen. Das bringt nichts. Also das heißt, ich habe einen konkreten Plan. Es geht am Ende nur Personal. Wir müssen und die Verwaltungsreform, die ich begonnen habe, die wir begonnen haben hier, das heißt Abschaffung Landesverwaltungsamt in die Richtung, dass wir das anders aufbauen, eine zweistufige Verwaltung, Schulamt und so weiter, nur noch kommunale Ebene auf der einen Seite, Landesebene auf der anderen, dazwischen nichts mehr, damit wir schneller, schlanker, effektiver werden, hilft auch dabei.
1: Das Geld wäre da. Nur jetzt nicht bei uns armer Mittelstand, sondern eher so bei den oberen 10.000 halt, die mehr als 1 Million halt im Jahr Gewinn erwirtschaften. Wenn man davon einfach nur, also bei 1 Million 1%, bei 2 Millionen 2%, Obergrenze weiß ich jetzt nicht genau, aber hätten wir schon alleine in Sachsen-Anhalt 2,3 Milliarden Euro zur Verfügung. Wenn man jetzt die hier lebenden Millionäre oder Milliardäre, wenn ich's hier richtig besteuern würden. Ist halt schwierig, wenn immer die Leute da sitzen, die das Geld selbst haben und dann natürlich dafür Nein stimmen. Ist ja klar, die stimmen ja nicht dafür, wir müssen sie ja mehr bezahlen. Also, man müsste es halt nur richtig umverteilen.
2: Auch das BSW hat ein sehr starkes soziales Programm. Wir sind auch der Meinung, dass an den Ärmsten und Schwächsten in der Gesellschaft nicht gespart werden darf. Unsere Antwort ist allerdings etwas komplexer als reine Umverteilung, sondern wir wollen unbedingt den Wirtschaftsstandort Sachsen-Anhalt stärken. Meiner Ansicht nach haben wir in Sachsen-Anhalt nicht nur zu hohe Ausgaben, sondern wir haben das Problem, dass wir zu wenig Einnahmen haben. Das liegt unter anderem daran, dass wir sehr hohe Firmeninsolvenzen haben, dass wir die Menschen generell einfach im Lohnniveau nicht so besonders hoch sind. Die Wirtschaft ist so ein bisschen am, naja, Sie wissen, wie sie im bundesdeutschen Durchschnitt aussieht. Sie krebst so ein bisschen am Existenzminimum rum. Unser Industriestandort zittert wegen hohen Energiepreisen. Es gibt Werksschließungen und so weiter und so fort. Also mit einer zielgerichteteren Wirtschaftspolitik, mit Investitionen, ja, die Geld kosten. Sie haben es gerade gehört, wir haben einen großen Investitionsrückstand. Da muss investiert werden, da muss das Land Geld in die Hand nehmen, um zu investieren, aber eben nicht in Leuchtturmprojekte wie Intel oder so, die dann, wenn sie platzen, eigentlich mehr Geld gekostet haben, als man davon, also man kann das halt nicht ausgleichen, ne? Sondern indem man langfristig in den Wirtschaftsstandort investiert.
3: Was mir auch immer nicht gefällt, sind auch wiederum die Sachen, wo man zwischen Bund und Land unterscheiden muss. Wenn ich zum Beispiel fordere, dass ich kostenfreies Kita-Essen mache, dann habe ich in den Diskussionen jetzt einfach immer auch mal den Punkt gebracht, ja okay, dann müsste man zum Beispiel mit dem Bund übereinkommen, dass man das Kindergeld kürzen. Weil wir haben beispielsweise in Deutschland 250 Euro roundabout an Kindergeld. Wenn man das beispielsweise mit Finnland vergleicht, die haben ein Kindergeld, das liegt unter 100 Euro, hätte ich 150 Euro, wenn ich die jetzt quasi als Zuweisung vom Bund ans Land bekommen würde. Bei 40 Schulwochen, 5 Tagen, das sind 200 Schultage, das bin ich bei 1000 Euro mit einem 5-Euro-Essen. Dann habe ich immer noch 800 Euro pro Jahr übrig, pro Schüler. Mit dem kann ich dann zum Beispiel die Technik finanzieren und all diese Dinge. Also, das sind auch immer so ein bisschen Milchmädchenrechnungen. Jetzt aber noch der Punkt zum, wo können wir sparen? Natürlich können wir sparen in der Verwaltung, wenn wir diese konsequent digitalisieren und das nicht nur zum Zwecke der Digitalisierung machen, sondern die sogenannte Digitalisierungsrendite dabei heben und tatsächlich zum einen Personal einsparen und zum anderen dann natürlich auch die Kosten damit reduzieren. Das nur mal als Beispiel, was möglich wäre.
4: Ja, wir sind wieder bei dem Thema schwieriger Unterschied zwischen Land und Bund. Aber natürlich haben wir eine Möglichkeit, auf die Bundesebene einzuwirken. Da ist es nur noch schwieriger, irgendwelche Versprechungen zu machen, so, sondern man kann natürlich nur indirekt in den Gremien im Bundesrat sich für die Dinge einsetzen, die einem wichtig sind. Ich glaube, es ist aber ganz, ganz wichtig, das hochzuhalten und die Hoffnung, nur weil das jetzt Land

0: nicht landesrechtlich nicht umsetzbar ist, das nicht zu thematisieren, dass wir in Mobilität investieren müssen, dass die Menschen diese Mobilität gebraucht haben und dass es auch keine Ausgabe irgendwie in ÖPNV, in Schiene ist, sondern wir haben es heute schon öfter gehört, es geht ja um Zukunftsinvestitionen und wir können über Schulden reden und wir können über Geld reden, aber dass Menschen mobil sind, dass Menschen angeschlossen sind an ihren Arbeitsort, das ist ja auch ein Wirtschaftsfaktor, das ist etwas, was Geld wieder reinbringt. Sonst möchte ich nur sagen, dass Bürokratieabbau an dieser Stelle ja unglaublich wichtig ist, dass wir Verwaltungsprozesse, Praxischecks unterziehen, dass wir schauen, was bedeutet diese Verwaltung für die Menschen im Alltag und dass wir digitalisieren, nicht um Personal einzusparen, sondern damit die Menschen mehr Zeit haben für die kreativen Prozesse, für das Soziale, für das Miteinander und weniger für irgendwelche sinnlosen Anträge.
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0: Hallo und herzlich willkommen zur neuesten Ausgabe von RWW Aktuell. Die Lindhorst-Gruppe investiert erstmals in einen eigenständigen Batteriespeicher für den Stromhandel. Die Testvolt AG errichtet in der Lutherstadt Wittenberg eine Anlage mit 21 Megawattstunden Kapazität und 6,4 Megawatt Leistung. Baugenehmigung und Netzanschluss liegen bereits vor. Die Fertigstellung ist bis Juni 2027 geplant. Der Speicher soll Strom bei hohem Angebot aufnehmen und bei steigender Nachfrage wieder ins Netz abgeben. Zudem sind netzstützende Funktionen wie Frequenzstabilisierung möglich. Welche konkreten Märkte und Anwendungen vorgesehen sind, wurde bislang nicht mitgeteilt. Am 22. August wurde in der Lutherstadt Wittenberg wieder die Nacht zum Tag gemacht. Bereits zum 22. Mal fand das beliebte Event statt und verwandelte die Stadt erneut in ein faszinierendes Meer aus Licht, Farben und Klängen. Bei einer besonderen Entdeckungsreise durch Wittenberg konnten die Besucher zahlreiche Live-Musik-Acts, beeindruckende Akrobatik und vielfältige kulturelle Darbietungen an besonderen Orten erleben. Zudem öffneten die Museen ihre Türen und luden dazu ein, die Stadt einmal auf eine ganz besondere Art zu entdecken. So wurde die Sommernacht zu einem unvergesslichen Erlebnis für Jung und Alt. Gesang, Unterhaltung, Magie und zahlreiche außergewöhnliche Acts verteilt über die Höfe und Plätze der gesamten Altstadt. Das gibt es nur bei der Erlebnisnacht in Lutherstadt Wittenberg. In diesem Jahr fand das beliebte Event am 22. August bereits zum 22. Mal statt. Organisiert wurde die Erlebnisnacht auch in diesem Jahr von der Lutherstadt Wittenberg Marketing GmbH, die in den vergangenen Wochen die Vorfreude auf das besondere Stadterlebnis stiegen ließ.
1: Alle Künstler sind da, alle Künstler haben Soundcheck gemacht und alle Künstler versuchen sich darauf vorzubereiten, dass gleich 19 Uhr überall die Türen aufgehen und praktisch es losgeht. Ich freue mich, dass es gleich losgeht und dass die Gäste kommen und.

0: ich hier nur strahlende Gesichter in der ganzen Stadt sehe.
1: Um 19 Uhr wurde die abenteuerliche Erlebnisnacht auf dem Marktplatz offiziell eröffnet. Von da an gab es bis spät in die Nacht hinein überall in der Lutherstadt etwas zu entdecken. Die Veranstalter setzen dabei bewusst auf ein abwechslungsreiches Programm.
0: Wir haben tatsächlich 5 neue Orte. Stiftung Christliche Kunst ist dabei als ganz neuer Museumsteil. Der Hof des Alten Barek ist neu. Da ist der Patrick Tomalla drauf, der macht Musik. Ansonsten in der Klosterkirche waren wir auch eine Weile nicht. Da ist auch eine Künstlerin. Das ist auch ein neuer Ort. Das ist dann für die, die schon öfter kommen, immer wieder kommen, vielleicht dann auch mal was Neues sozusagen.
1: Bei der Erlebnisnacht spricht der Name für sich. Das Event bietet Unterhaltung für Jung und Alt. Die Vielfalt zeigte sich vor allem an den zahlreichen Acts, die an unterschiedlichen Höfen und Orten der Altstadt zu erleben waren. Besonders in der Kollegienstraße gab es einiges zu entdecken. Beim Colorbike entstanden mit Hilfe flüssiger Acrylfarben einzigartige Kunstwerke. Bei einer Modenschau der Boutique Kalin konnten die Besucher handgefertigte Designs bestaunen. Wer sich eher in der Hip-Hop-Welt zu Hause fühlte, war bei Mabu und seinen Gästen in der alten Schmiede genau richtig. Live-Rap, Freestyles und Graffiti von Eagle standen dort auf dem Programm. Aber auch Kulturinteressierte kamen auf ihre Kosten. Einige Museen öffneten ihre Türen und boten kostenlose Führungen oder besondere Ausstellungen an. In der Erlebnisnacht fand jeder sein ganz persönliches Highlight.
0: Auf jeden Fall Schlosskirche zu Hub Hildenbrand, der macht abgefahrene, sanfte Musik, ein bisschen erinnert das so an Filmmusik und aber auch ganz mit besonderen Instrumenten, also es ist sehr speziell, aber wirklich, da kommt man runter, glaube ich auch.
1: Auch an anderen Orten der Altstadt gab es währenddessen jede Menge zu erleben. Das mehrfach preisgekrönte Programm Monsieur macht Kunst sorgte im Lutherhof für Applaus. Auf dem Marktplatz begeisterte ein Magier das Publikum, während an verschiedenen Orten musikalische Acts für Stimmung sorgten. Auch Patrick Tomalla, Entertainer aus Wittenberg, war in diesem Jahr zum ersten Mal als Künstler bei der Erlebnisnacht dabei.
2: Ich biete hier so ein bisschen einen Mix aus Comedy und Live-Musik. Ich habe letztes Jahr mein Debütalbum rausgebracht, das war auch in den Albumcharts auf Platz 14. Und da habe ich so ein paar Medleys mitgebracht. Mein Eindruck ist sehr gut. Mein kleiner, überschaulicher, gemütlicher Hof war gut gefüllt und der Andrang war sehr, sehr erfreulicherweise groß. Ich würde mir gerne noch viele Künstler hier angucken, aber ich habe selber 5 Blöcke, sodass ich bis Feierabend selber auf der Bühne stehen darf, was ja eine Ehre ist.
1: Auf dem Hof des Alten Barek sorgte der Künstler für beste Stimmung. Mittlerweile tritt er seit 9 Jahren als Tiffany Tomalla auf und macht seit 4 Jahren eigene Programme.

0: Wer Patrick Tomalla live erleben möchte, kann den Entertainer schon bald wieder auf einer anderen Bühne sehen.
1: Ich freue mich ganz besonders auf den 25.09. in Berlin im Admiralspalast, eine traumhafte Location. Hier wartet auf meine Zuschauer ein Mix aus Drag, also Travestie, Comedy, einer Liveband, Gästen und Livegesang.
0: Die Erlebnisnacht bot insgesamt ein buntes Durcheinander. Eines zeigte dieser Abend ganz besonders.
2: Es gibt eine Kulturszene und gerade die Erlebnisnacht, die beweist das halt an über 22 Spielorten, ne? Auch wenn die Künstler aus ganz Deutschland kommen. Ja, wir wollen Kultur machen und wir machen sie und die Leute freuen sich drauf.
0: Zwischen kulturellen Darbietungen, Akrobatik und Live-Musik verbrachten die Wittenberger einen Abend in der bunt beleuchteten Altstadt. Schon jetzt ist die Vorfreude auf die nächste Erlebnisnacht groß. Die Feuerwehren in Aschersleben blicken auf besonders belastende Wochen zurück. 46 Einsätze innerhalb von 22 Tagen, darunter zahlreiche Vegetationsbrände sowie Verkehrsunfälle und technische Hilfeleistungen. Oberbürgermeister Steffen Amme dankte den Einsatzkräften für ihren unermüdlichen Einsatz und sagte weitere Unterstützung der Stadt zu. Die vielen Einsätze haben auch beim Material deutliche Spuren hinterlassen. Die Reserven an Schläuchen und anderen Verbrauchsmitteln sind nahezu aufgebraucht. Nachbeschaffung und Wiederaufbereitung wurden bereits veranlasst. Auch das Feuerwehrtechnische Zentrum des Salzlandkreises arbeitet wegen der hohen Einsatzbelastung bei der Schlauchreinigung und Aufbereitung durchgehend am Limit. In unserer gestrigen Ausgabe der RBW Aktuell Nachrichten hatten wir ja bereits einen Ausschnitt aus dem Sommerinterview mit dem Landrat des Salzlandkreises Markus Bauer gesendet. Nun wollten wir von ihm wissen, warum er gerne im Salzlandkreis lebt.
3: Gab es dann in den letzten Wochen einen Moment, in dem Sie dachten, genau das ist es, warum ich hier leben möchte?
4: Eigentlich gibt es viele, aber natürlich gibt es auch einen Moment, und den ich rauskristallisieren kann, dass wenn man Zeit hat, mit der Familie zum Beispiel hier Fahrrad zu fahren, dann sieht man auch, was sich entwickelt hat und wie viel Zeit man auch intensiv hier verbringen kann. Und das ist das, was ich liebe, was ich auch mag und ich glaube auch gut in meine Arbeit einbringen kann.
3: Gutes Stichwort. Genau die nächste Frage nämlich, wo Sie sagen, genau aus diesem Grund mache ich den Job.
4: Den Job mache ich, weil es mir wirklich sehr, sehr viel Spaß macht zu gestalten. Und wenn ich mal so ein bisschen im Rückspiegel schaue, heißt, dass ich vor 26 Jahren knapp mit der Kommunalpolitik begonnen habe und eigentlich reinwachsen durfte. Ich sage extra durfte, weil man lernt ja jeden Tag dazu als ehrenamtlicher Bürgermeister, hauptamtlicher Bürgermeister und nun seit 12 Jahren Landrat. Da merkt man schon, dass auch Kontinuität wichtig ist, gute Partnerschaften im politischen Raum, aber auch im ehrenamtlichen Bereich und im wirtschaftlichen Bereich. Das stärkt einen und das bringt natürlich auch Vertrauen. Aber dadurch macht es auch viel, viel mehr Spaß.
3: Sie hatten es in der ersten Frage schon so angerissen, schöner Ort zum Leben hier, schöner Salzlandkreis. Wenn Sie früh durch den Kreis fahren, gibt es denn da eine Stelle, wo Sie sagen, schön hier?
4: Das Glück ist, ich fahre gar nicht immer denselben Weg. Ja? Das ist ja das Gute daran. Aber natürlich auch die Aufgabe, dass man wirklich alles durch die gleiche Brille sieht. In dem Sinne, Vergleichbarkeiten sind immer schwierig. Das ist schöner, das ist am schönsten. Ich glaube, das ist auch immer im Sinne des Betrachters. Aber wenn ich so durch die Brille gucke, sehe ich die Vielfalt. Und die Vielfalt ist natürlich das, was uns ausmacht. Man redet ja oft immer von Kulturkreisen. Allein eine Region wie der Salzlandkreis hat unterschiedliche Kulturkreise, auch Bedürfnisse. Wenn wir im Ehrenamt schauen, das eine ist eine Karnevalshochburg, das andere ist eine Sporthochburg, das andere ist wieder eine Ehrenamtshochburg für Seniorenhilfe. Also das macht uns wirklich aus. Aber am Ende haben wir auch die wirtschaftliche Vielfalt. Wir haben nicht nur ein Unternehmen, die vielleicht für ein Werk A produzieren und für ein Werk B liefern, sondern wir haben wirklich von mittelständischen Unternehmen, Handwerk, sozialen Einrichtungen, aber auch bis zu groß produzierenden Unternehmen, aber auch in dem Thema Abbau von Bodenschätzen. Und das macht ja unser Name schon aus, das weiße Gold.
3: Das weiße Gold. Herr Bauer, wo geht eigentlich der Landrat des Salzlandkreises nochmal im Sommer hin, wenn sich nochmal ein paar schöne Tage anbieten? Persönlich auf jeden Fall, wo geht er hin?
4: Also wenn ich Zeit habe, hätte ich so vielfältige Ideen. Das Problem ist bei mir wirklich Faktor Zeit, wo ich manchmal traurig bin, aber jetzt gar nicht so, dass ich sage, mir fehlt vieles, aber ich glaube, wegzufahren, Leuten zu begegnen, ist auch ein Einfallstor in mein Denken, damit ich mich beschäftige mit Sachen, was Neues höre. Und da gibt es zum Beispiel in Staßfurt das einzige europäische Strandsohlbad. Das hat einen höheren Salzgehalt als die Ostsee. Also man kann sich gar nicht vorstellen. Und das ist schon cool, das ist schon nett. Aber wir haben auch die Radwege, haben wir ja vorhin benannt, die Steganlagen, die wir hier haben, mit dem Boot fahren. Ich war unlängst bei einem Freund in Groningen und dort sind wir Boot gefahren. Und da habe ich so festgestellt, dass man oft den Schritt daheim viel zu selten macht, mit dem Boot zu fahren. Wir haben alles hier, wir haben in Steganlagen investiert und es fördert auch den Perspektivwechsel, mal wirklich was anderes zu sehen und vielleicht Picknick einzupacken. Kann auch ein Radler dabei sein und das eine oder andere dabei zu essen und zu trinken. Aber dann vielleicht auch die anderen Kulturlandschaften zu erhaschen. Neo-Rauch-Stiftung hier vor Ort in Aschersleben, in Bernburg, unser Schloss hier. Oder die Pioniereisenbahn. Ich weiß gar nicht mehr, ob das so salonfähig ist.

0: ist, aber das gab es mal und das hieß auch immer so. Und manchmal Begrifflichkeiten, die sich ja, eingelebt haben und bewahrt haben, das kennt jeder in der Region. Und ich möchte auch nichts umdichten. Oder wenn wir dann Richtung Plötzky, Prezin fahren, da hat man manchmal das Gefühl, das ist fast schon der Fleming. Ja, durch die Kiefernwäldchen, Sandboden, völlig andere Vegetation als hier in der Börde mit dem Bördeboden. Und das ist alleinig, das ist schon schön, das macht Spaß. Und wenn man zwischendurch noch die eine oder andere Kneipe, Bistro, Restaurant findet, wo man einheimische Kosten hat, dann glaube ich, ist alles das, was man braucht, erstmal da.
1: Bereits am vergangenen Donnerstag um 20 Uhr rief ein 46-Jähriger in Jessen die Polizei. Zuvor sollen mehrere Personen auf sein Grundstück gekommen sein und gegen seine Wohnungstür geschlagen haben. Die herbeigeeilten Polizisten konnten beim Eintreffen keine Person feststellen. Die Ermittlungen wurden aufgenommen. Das Beratungsmobil der Verbraucherzentrale ist auch in Jessen wieder vor Ort. Die nächsten Beratungstage finden im September und Oktober statt. Mit ihrem mit digitaler Technik ausgestatteten Mobil kommt die Verbraucherzentrale regelmäßig in Orte in Sachsen-Anhalt, in denen es keine feste Verbraucherberatungsstelle gibt. Die Beratung umfasst vielfältige Verbraucherfragen, unter anderem zu Verträgen und Reklamationen zur Durchsetzung von Verbraucherrechten gegenüber Handwerkern, Herstellern und Dienstleistern sowie zu Fragen und Problemen rund um Finanzprodukte wie Kredite und Versicherungen. Eine Beratung ist nur nach vorheriger Terminvereinbarung möglich. Mehr Informationen gibt es auf www.verbraucherzentrale-sachsen-anhalt.de. Und das waren die aktuellen Nachrichten hier bei RBW Aktuell. Jetzt folgt noch das Wetter sowie die Meldungen aus der Region. Morgen wird Sie dann mein Kollege Leon Huja mit den aktuellen Nachrichten begrüßen. Bis dahin haben Sie eine schöne Zeit und auf Wiedersehen.
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7: Morgen springen die Temperaturen auf 27 Grad Celsius. Der Himmel wird dabei teils bewölkt sein und es ist ein schwacher Wind aus dem Südosten zu erwarten. Den ganzen Tag über bleibt es jedoch trocken, heißt, die Schirme könnt ihr zu Hause lassen.
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12: Am 17. August wurde der Hugo-Junker-Saal im Dessauer Golfpark zur Diskussionsbühne für Vertreter von 7 verschiedenen Parteien. Anlässlich der bevorstehenden Landtagswahl in Sachsen-Anhalt hatten der Buga-Club und der Wirtschafts- und Industrieclub Anhalt zum Polit-Talk eingeladen. Die Themen Asyl- und Flüchtlingspolitik sowie Vertrauensverlust der Bevölkerung in die Politik beleuchteten wir bereits in einzelnen Beiträgen. In der Gesprächsrunde ging es dann noch um den Haushalt und die Finanzen im Land sowie die Frage, in welchen Bereichen man am besten sparen könnte.
13: Jetzt werde ich Ihnen mal was ganz Überraschendes sagen. Ich persönlich bin nicht der Ansicht, dass wir versuchen sollten, innerhalb von 5 Jahren einen vollständig ausgeglichenen Landeshaushalt hinzukriegen. Das wäre auch völlig verrückt. Wir haben ein erhebliches Investitionsdefizit. Wir sollten Folgendes sehen. Erstens, wir haben jetzt ziemlich viel Geld durch den Bund bekommen. Das ist dieses Sondervermögen Infra, das dringend erforderlich ist und von dem 60% in die Kommunen fließen, auch in Ihre Stadt Dessau-Roßlau. Und das ist gut so. Denn Sie werden dieses Geld sinnvoll einsetzen für Infrastrukturmaßnahmen, die in der Vergangenheit nicht finanziert werden konnten und die jetzt finanziert werden. Reiten wir nicht immer auf Schulden rum. Es gibt gute und schlechte Schulden. Die guten Schulden sind die, die wir für Investitionen tätigen. Die gehen in die Zukunft. Schauen wir da drauf und dann können wir hier eine differenzierte Debatte führen. Vielen Dank.
14: Also zunächst einmal möchte ich das unterstreichen. Es gibt gute Schulden und schlechte Schulden. Investitionsschulden sind Investitionen ins Land und die Entwicklung. Die sind prinzipiell gut. Konsumschulden, um sich irgendwelche Vergnügen und Versprechen zu erraunern, das ist prinzipiell abzulehnen. Wo würden wir sparen? Wir würden natürlich in der Verwaltung sparen. Wir würden aber nicht sparen bei Polizei, Justiz und Bildung. Das heißt, gucken Sie sich an, seit 2010 bis jetzt, wie ist die öffentliche Verwaltung da angestiegen? Gucken Sie mal im Vergleich die wirtschaftliche Entwicklung im Land, wie viele Stellen abgebaut worden sind in der freien Wirtschaft und wie viele Stellen im öffentlichen Dienst dazugekommen sind. Da ist ein enormes Einsparpotenzial. Ich bin auch der Meinung, die Politik und das Land muss ein Zeichen setzen und mal beweisen, es möchte an sich selber sparen. Wir würden auch an der Landesregierung sparen, nämlich an den Zahlen der Minister und Staatssekretäre und an der Anzahl der Ministerien. Wir würden auch Doppel- und Dreifachstrukturen abschaffen. Das sind alle Strukturen, die sich das Land unterhält, wo man sofort direkt Geld einsparen kann. Und damit kann man dann anfangen, zum Beispiel Zuschüsse für Azubis, Meisterprämien, Begrüßungsgeld, Familienförderung zu machen. Und das ist ein ganz klarer Punkt. Man muss anfangen.
15: Wir haben ein Haushaltsvolumen von roundabout 15 Milliarden Euro. Und davon sind ca. 4,5 bis 5 Milliarden Euro Personalkosten. So, wir haben

0: Ansonsten sind wir schon ganz unten. Und bei Ministerien, du kannst ja keinen entlassen, keinen einzigen, sondern du kannst maximal einen Minister nicht besetzen und einen Staatssekretär. Das ist vielleicht in Summe gesehen, wenn du zwei Staatssekretär hast, zwei Minister, das ist 500.000 Euro mit allem drum und dran, was das kostet im Jahr. Ist viel Geld, ja. Aber das sind 2,5 Millionen Euro, die man dann spart für 5 Jahre für eine Legislatur und tut so, als würde man damit sämtliche Ausgaben herbeiführen. Das bringt nichts. Also das heißt, ich habe einen konkreten Plan. Es geht am Ende nur um Personal. Wir müssen, und die Verwaltungsreform, die ich begonnen habe, die wir begonnen haben hier, das heißt Abschaffung Landesverwaltungsamt in die Richtung, dass wir das anders aufbauen, eine zweistufige Verwaltung, Schulamt und so weiter, nur noch kommunale Ebene auf der einen Seite, Landesebene auf der anderen, dazwischen nichts mehr, damit wir schneller, schlanker, effektiver werden, hilft auch dabei.
1: Das Geld wäre da, nur jetzt nicht bei uns aber Mittelstand, sondern eher so bei den oberen 10.000 halt, die mehr als 1 Million halt im Jahr Gewinn erwirtschaften. Wenn man davon einfach nur, also bei 1 Million 1%, bei 2 Millionen 2%, Obergrenze weiß ich jetzt nicht genau, aber hätten wir schon alleine in Sachsen-Anhalt 2,3 Milliarden Euro zur Verfügung. Wenn man jetzt die hier lebenden Millionäre oder Milliardäre, wenn ich es hier richtig besteuern würden. Ist halt schwierig, wenn immer die Leute da sitzen, die das Geld selbst haben und dann natürlich dafür Nein stimmen. Ist ja klar, die stimmen ja nicht dafür, wir müssen sie ja mehr bezahlen. Also man müsste es halt nur richtig umverteilen.
2: Auch das BSW hat ein sehr starkes soziales Programm. Wir sind auch der Meinung, dass an den Ärmsten und Schwächsten in der Gesellschaft nicht gespart werden darf. Unsere Antwort ist allerdings etwas komplexer als reine Umverteilung, sondern wir wollen unbedingt den Wirtschaftsstandort Sachsen-Anhalt stärken. Meiner Ansicht nach haben wir in Sachsen-Anhalt nicht nur zu hohe Ausgaben, sondern wir haben das Problem, dass wir zu wenig Einnahmen haben. Das liegt unter anderem daran, dass wir sehr hohe Firmeninsolvenzen haben, dass wir die Menschen generell einfach im Lohnniveau nicht so besonders hoch sind. Die Wirtschaft ist so ein bisschen am, naja, Sie wissen, wie sie im bundesdeutschen Durchschnitt aussieht. Sie krebst so ein bisschen am Existenzminimum rum. Unser Industriestandort zittert wegen hohen Energiepreisen. Es gibt Werksschließungen und so weiter und so fort. Also mit einer zielgerichteteren Wirtschaftspolitik, mit Investitionen, ja, die Geld kosten. Sie haben es gerade gehört, wir haben einen großen Investitionsrückstand. Da muss investiert werden, da muss das Land Geld in die Hand nehmen, um zu investieren, aber eben nicht in Leuchtturmprojekte wie Intel oder so, die dann, wenn sie platzen, eigentlich mehr Geld gekostet haben, als man davon, also man kann das halt nicht ausgleichen, ne? Sondern indem man langfristig in den Wirtschaftsstandort investiert.
3: Was mir auch immer nicht gefällt, sind auch wiederum die Sachen, wo man zwischen Bund und Land unterscheiden muss. Wenn ich zum Beispiel fordere, dass ich kostenfreies Kita-Essen mache, dann habe ich in den Diskussionen jetzt einfach immer auch mal den Punkt gebracht, ja okay, dann müsste man zum Beispiel mit dem Bund übereinkommen, dass wir das Kindergeld kürzen. Weil wir haben beispielsweise in Deutschland 250 Euro roundabout an Kindergeld. Wenn man das beispielsweise mit Finnland vergleicht, die haben ein Kindergeld, das liegt unter 100 Euro. Hätte ich 150 Euro, wenn ich die jetzt quasi als Zuweisung vom Bund ans Land bekommen würde, bei 40 Schulwochen, a 5 Tage, das sind 200 Schultage, das bin ich bei 1.000 Euro mit einem 5-Euro-Essen, dann habe ich immer noch 800 Euro pro Jahr übrig, pro Schüler. Mit dem kann ich dann zum Beispiel die Technik finanzieren und all diese Dinge. Also das sind auch immer so ein bisschen Milchmädchenrechnungen. Jetzt aber noch der Punkt zum, wo können wir sparen? Natürlich können wir sparen in der Verwaltung, wenn wir diese konsequent digitalisieren und das nicht nur zum Zwecke der Digitalisierung machen, sondern eine echte, die sogenannte Digitalisierungsrendite dabei heben und tatsächlich zum einen Personal einsparen und zum anderen dann natürlich auch die Kosten damit reduzieren. Das nur mal als Beispiel, was möglich wäre.
4: Ja, wir sind wieder bei dem Thema schwieriger Unterschied zwischen Land und Bund. Aber natürlich haben wir eine Möglichkeit, auf die Bundesebene einzuwirken. Da ist es nur noch schwieriger, irgendwelche Versprechungen zu machen. So, sondern man kann natürlich nur indirekt in den Gremien im Bundesrat sich für die Dinge einsetzen, die einem wichtig sind. Ich glaube, es ist aber ganz, ganz wichtig, das hochzuhalten und die Hoffnung, nur weil das jetzt landesrechtlich nicht umsetzbar ist, das nicht zu thematisieren, dass wir in Mobilität investieren müssen, dass die Menschen diese Mobilität gebraucht haben und dass es auch keine Ausgabe irgendwie in ÖPNV, in Schiene ist, sondern wir haben es heute schon öfter gehört, es geht ja um Zukunftsinvestitionen und wir können über Schulden reden und wir können über Geld reden, aber dass Menschen mobil sind, dass Menschen angeschlossen sind an ihren Arbeitsort, das ist ja auch ein Wirtschaftsfaktor, das ist etwas, was Geld wieder reinbringt. Sonst möchte ich nur sagen, dass Bürokratieabbau an dieser Stelle ja unglaublich wichtig ist, dass wir Verwaltungsprozesse, Praxischecks unterziehen, dass wir schauen, was bedeutet diese Verwaltung für die Menschen im Alltag.

0: dass wir digitalisieren, nicht um Personal einzusparen, sondern damit die Menschen mehr Zeit haben für die kreativen Prozesse, für das Soziale, für das Miteinander und weniger für irgendwelche sinnlosen Anträge.
1: 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August in unserer Sendung.

0: Hallo und herzlich willkommen zur neuesten Ausgabe von RWW Aktuell. Die Lindhorst-Gruppe investiert erstmals in einen eigenständigen Batteriespeicher für den Stromhandel. Die Testvolt AG errichtet in der Lutherstadt Wittenberg eine Anlage mit 21 Megawattstunden Kapazität und 6,4 Megawatt Leistung. Baugenehmigung und Netzanschluss liegen bereits vor. Die Fertigstellung ist bis Juni 2027 geplant. Der Speicher soll Strom bei hohem Angebot aufnehmen und bei steigender Nachfrage wieder ins Netz abgeben. Zudem sind netzstützende Funktionen wie Frequenzstabilisierung möglich. Welche konkreten Märkte und Anwendungen vorgesehen sind, wurde bislang nicht mitgeteilt. Am 22. August wurde in der Lutherstadt Wittenberg wieder die Nacht zum Tag gemacht. Bereits zum 22. Mal fand das beliebte Event statt und verwandelte die Stadt erneut in ein faszinierendes Meer aus Licht, Farben und Klängen. Bei einer besonderen Entdeckungsreise durch Wittenberg konnten die Besucher zahlreiche Live-Musik-Acts, beeindruckende Akrobatik und vielfältige kulturelle Darbietungen an besonderen Orten erleben. Zudem öffneten die Museen ihre Türen und luden dazu ein, die Stadt einmal auf eine ganz besondere Art zu entdecken. So wurde die Sommernacht zu einem unvergesslichen Erlebnis für Jung und Alt. Gesang, Unterhaltung, Magie und zahlreiche außergewöhnliche Acts verteilt über die Höfe und Plätze der gesamten Altstadt. Das gibt es nur bei der Erlebnisnacht in Lutherstadt Wittenberg. In diesem Jahr fand das beliebte Event am 22. August bereits zum 22. Mal statt. Organisiert wurde die Erlebnisnacht auch in diesem Jahr von der Lutherstadt Wittenberg Marketing GmbH, die in den vergangenen Wochen die Vorfreude auf das besondere Stadterlebnis stiegen ließ.
1: Alle Künstler sind da, alle Künstler haben Soundcheck gemacht und alle Künstler versuchen sich darauf vorzubereiten, dass gleich 19 Uhr überall die Türen aufgehen und praktisch es losgeht. Ich freue mich, dass es gleich losgeht und dass die Gäste kommen und ich hier nur strahlende Gesichter in der ganzen Stadt sehe.
0: Um 19 Uhr wurde die abenteuerliche Erlebnisnacht auf dem Marktplatz offiziell eröffnet. Von da an gab es bis spät in die Nacht hinein überall in der Lutherstadt etwas zu entdecken. Die Veranstalter setzen dabei bewusst auf ein abwechslungsreiches Programm.
1: Wir haben tatsächlich fünf neue Orte. Die Stiftung Christliche Kunst ist dabei als ganz neuer Museumsteil. Der Hof des alten Barek ist neu. Da ist der Patrick Tomalla drauf, der macht Musik. Ansonsten in der Klosterkirche waren wir auch eine Weile nicht. Da ist auch eine Künstlerin. Das ist auch ein neuer Ort.

0: Das ist dann für die, die schon öfter kommen, immer wieder kommen, vielleicht dann auch mal was Neues sozusagen.
1: Bei der Erlebnisnacht spricht der Name für sich. Das Event bietet Unterhaltung für Jung und Alt. Die Vielfalt zeigte sich vor allem an den zahlreichen Acts, die an unterschiedlichen Höfen und Orten der Altstadt zu erleben waren. Besonders in der Kollegienstraße gab es einiges zu entdecken. Beim Colorbike entstanden mit Hilfe flüssiger Acrylfarben einzigartige Kunstwerke. Bei einer Modenschau der Boutique Kalin konnten die Besucher handgefertigte Designs bestaunen. Wer sich eher in der Hip-Hop-Welt zu Hause fühlte, war bei Mabu und seinen Gästen in der alten Schmiede genau richtig. Live-Rap, Freestyles und Graffiti von Eagle standen dort auf dem Programm. Aber auch Kulturinteressierte kamen auf ihre Kosten. Einige Museen öffneten ihre Türen und boten kostenlose Führungen oder besondere Ausstellungen an. In der Erlebnisnacht fand jeder sein ganz persönliches Highlight.
0: Auf jeden Fall Schlosskirche zu Hupp Hillenbrand, der macht abgefahrene, sanfte Musik, ein bisschen erinnert das so an Filmmusik und aber auch ganz mit besonderen Instrumenten. Also es ist sehr speziell, aber wirklich, da kommt man runter, glaube ich auch.
1: Auch an anderen Orten der Altstadt gab es währenddessen jede Menge zu erleben. Das mehrfach preisgekrönte Programm Monsieur macht Kunst sorgte im Lutherhof für Applaus. Auf dem Marktplatz begeisterte ein Magier das Publikum, während an verschiedenen Orten musikalische Acts für Stimmung sorgten. Auch Patrick Tomalla, Entertainer aus Wittenberg, war in diesem Jahr zum ersten Mal als Künstler bei der Erlebnisnacht dabei.
2: Ich biete hier so ein bisschen einen Mix aus Comedy und Live-Musik. Ich habe letztes Jahr mein Debütalbum rausgebracht, das war auch in den Albumcharts auf Platz 14. Und da habe ich so ein paar Medleys mitgebracht. Mein Eindruck ist sehr gut. Mein kleiner, überschaulicher, gemütlicher Hof war gut gefüllt und der Andrang war sehr, sehr erfreulicherweise groß. Ich würde mir gerne noch viele Künstler hier angucken, aber ich habe selber 5 Blöcke, sodass ich bis Feierabend selber auf der Bühne stehen darf, was ja eine Ehre ist.
1: Auf dem Hof des alten Barrick sorgte der Künstler für beste Stimmung. Mittlerweile tritt er seit 9 Jahren als Tiffany Tomalla auf und macht seit 4 Jahren eigene Programme.

0: Wer Patrick Tomalla live erleben möchte, kann den Entertainer schon bald wieder auf einer anderen Bühne sehen.
1: Ich freue mich ganz besonders auf den 25.09. in Berlin im Admiralspalast, eine traumhafte Location. Hier wartet auf meine Zuschauer ein Mix aus Drag, also Travestie, Comedy, einer Liveband, Gästen und Livegesang.
0: Die Erlebnisnacht bot insgesamt ein buntes Durcheinander. Eines zeigte dieser Abend ganz besonders.
2: Es gibt eine Kulturszene und gerade die Erlebnisnacht, die beweist das halt an über 22 Spielorten, ne? Auch wenn die Künstler aus ganz Deutschland kommen. Ja, wir wollen Kultur machen und wir machen sie und die Leute freuen sich drauf.
0: Zwischen kulturellen Darbietungen, Akrobatik und Live-Musik verbrachten die Wittenberger einen Abend in der bunt beleuchteten Altstadt. Schon jetzt ist die Vorfreude auf die nächste Erlebnisnacht groß.
3: Die Feuerwehren in Aschersleben blicken auf besonders belastende Wochen zurück. 46 Einsätze innerhalb von 22 Tagen, darunter zahlreiche Vegetationsbrände sowie Verkehrsunfälle und technische Hilfeleistungen. Oberbürgermeister Steffen Amme dankte den Einsatzkräften für ihren unermüdlichen Einsatz und sagte weitere Unterstützung der Stadt zu. Die vielen Einsätze haben auch beim Material deutliche Spuren hinterlassen. Die Reserven an Schläuchen und anderen Verbrauchsmitteln sind nahezu aufgebraucht. Nachbeschaffung und Wiederaufbereitung wurden bereits veranlasst. Auch das Feuerwehrtechnische Zentrum des Salzlandkreises arbeitet wegen der hohen Einsatzbelastung bei der Schlauchreinigung und Aufbereitung durchgehend am Limit. In unserer gestrigen Ausgabe der RBB Aktuell Nachrichten hatten wir ja bereits einen Ausschnitt aus dem Sommerinterview mit dem Landrat des Salzlandkreises, Markus Bauer, gesendet. Nun wollten wir von ihm wissen, warum er gerne im Salzlandkreis lebt.
4: Gab es dann in den letzten Wochen einen Moment, in dem Sie dachten, genau das ist es, warum ich hier leben möchte?
5: Eigentlich gibt es viele, aber natürlich gibt es auch einen Moment, und den ich rauskristallisieren kann, dass wenn man Zeit hat, mit der Familie zum Beispiel auf Fahrrad zu fahren, dann sieht man auch, was sich entwickelt hat und wie viel Zeit man auch intensiv hier verbringen kann. Und das ist das, was ich liebe, was ich auch mag und ich glaube auch gut in meine Arbeit einbringen kann.
4: Gutes Stichwort. Genau die nächste Frage, nämlich, wo Sie sagen, genau aus diesem Grund mache ich den Job.
5: Den Job mache ich, weil es mir wirklich sehr, sehr viel Spaß macht zu gestalten. Und wenn ich mal so ein bisschen im Rückspiegel schaue heißt, dass ich vor 26 Jahren knapp mit der Kommunalpolitik begonnen habe und eigentlich reinwachsen durfte. Ich sage extra durfte, weil man lernt ja jeden Tag dazu, als ehrenamtlicher Bürgermeister, hauptamtlicher Bürgermeister und nun seit 12 Jahren Landrat, da merkt man schon, dass auch Kontinuität wichtig ist, gute Partnerschaften im politischen Raum, aber auch im ehrenamtlichen Bereich und im wirtschaftlichen Bereich. Das stärkt einen und das bringt natürlich auch Vertrauen. Aber dadurch macht es auch viel, viel mehr Spaß.
4: Sie hatten es in der ersten Frage schon so angerissen, schöner Ort zum Leben hier, schöner Salzlandkreis. Wenn Sie früh durch den Kreis fahren, gibt es denn da eine Stelle, wo Sie sagen, schön hier?
5: Das Glück ist, ich fahre gar nicht immer denselben Weg. Ja? Das ist ja das Gute daran. Aber natürlich auch die Aufgabe, dass man wirklich alles durch die gleiche Brille sieht, in dem Sinne, Vergleichbarkeit ist immer schwierig, das ist schöner, das ist am schönsten. Ich glaube, das ist auch immer im Sinne des Betrachters. Aber wenn ich so durch die Brille gucke, sehe ich die Vielfalt. Und die Vielfalt ist natürlich das, was uns ausmacht. Man redet ja oft immer von Kulturkreisen. Allein eine Region wie der Salzlandkreis hat unterschiedliche Kulturkreise, auch Bedürfnisse. Wenn wir im Ehrenamt schauen, das eine ist eine Karnevalshochburg, das andere ist eine Sporthochburg, das andere ist wieder eine Ehrenamtshochburg für Seniorenhilfe. Also das macht uns wirklich aus. Aber am Ende haben wir auch die wirtschaftliche Vielfalt. Wir haben nicht nur ein Unternehmen, die vielleicht für ein Werk A produzieren und für ein Werk B liefern, sondern wir haben wirklich von mittelständischen Unternehmen, Handwerk, sozialen Einrichtungen, aber auch bis zu groß produzierenden Unternehmen, aber auch in dem Thema Abbau von Bodenschätzen. Und das macht ja unser Name schon aus, das weiße Gold.
4: Das weiße Gold. Herr Bauer, wo geht eigentlich der Landrat des Salzlandkreises nochmal im Sommer hin, wenn sich nochmal ein paar schöne Tage anbieten? Persönlich auf jeden Fall, wo geht er hin?
5: Also wenn ich Zeit habe, hätte ich so vielfältige Ideen. Das Problem ist bei mir wirklich Faktor Zeit, wo ich manchmal traurig bin, aber jetzt gar nicht so, dass ich sage, mir fehlt vieles, aber ich glaube, wegzufahren, Leuten zu begegnen, ist auch ein Einfallstor in mein Denken, damit ich mich beschäftige mit Sachen, was Neues höre. Und da gibt es zum Beispiel in Staßfurt das einzige europäische Strandsohlbad. Das hat einen höheren Salzgehalt als die Ostsee. Also man kann sich gar nicht vorstellen. Und das ist schon cool, das ist schon nett. Aber wir haben auch die Radwege, haben wir ja vorhin benannt, die Steganlagen, die wir hier haben, mit dem Boot fahren. Ich war unlängst bei einem Freund in Groningen und dort sind wir Boot gefahren. Und da habe ich so festgestellt, dass man oft den Schritt daheim viel zu selten macht, mit dem Boot zu fahren. Wir haben alles hier, wir haben in Steganlagen investiert und es fördert auch den Perspektivwechsel, mal völlig was anderes zu sehen und vielleicht Picknick einzupacken. Kann auch ein Radler dabei sein und das eine oder andere dabei zu essen und zu trinken. Aber dann vielleicht auch die anderen Kulturlandschaften zu erhaschen. Neo-Rauch-Stiftung hier vor Ort in Aschersleben, in Bernburg, unser Schloss hier. Oder die Pioniereisenbahn. Ich weiß gar nicht mehr, ob das so salonfähig ist, aber das gab es schon mal und das hieß auch immer so. Und manchmal Begrifflichkeiten, die sich eingelegt haben und bewahrt haben, das kennt jeder in der Region. Und ich möchte auch nichts umdichten. Oder wenn wir dann Richtung Plötzki, Prezin fahren, da hat man manchmal das Gefühl, das ist fast schon der Fleming. Ja, durch die Kiefernwäldchen, Sandboden, völlig andere Vegetation als hier in der Börde mit dem Bördeboden. Und das ist allein nicht, das ist schon schön, das macht Spaß. Und wenn man zwischendurch noch die eine oder andere Kneipe, Bistro, Restaurant findet, wo man einheimische Kosten hat, dann glaube ich, ist alles das, was man braucht, erstmal da.

0: Bereits am vergangenen Donnerstag um 20 Uhr rief ein 46-Jähriger in Jessen die Polizei. Zuvor sollen mehrere Personen auf sein Grundstück gekommen sein und gegen seine Wohnungstür geschlagen haben. Die herbeigeeilten Polizisten konnten beim Eintreffen keine Person feststellen. Die Ermittlungen wurden aufgenommen. Das Beratungsmobil der Verbraucherzentrale ist auch in Jessen wieder vor Ort. Die nächsten Beratungstage finden im September und Oktober statt. Mit ihrem mit digitaler Technik ausgestatteten Mobil kommt die Verbraucherzentrale regelmäßig in Orte in Sachsen-Anhalt, in denen es keine feste Verbraucherberatungsstelle gibt. Die Beratung umfasst vielfältige Verbraucherfragen, unter anderem zu Verträgen und Reklamationen zur Durchsetzung von Verbraucherrechten gegenüber Handwerkern, Herstellern und Dienstleistern sowie zu Fragen und Problemen rund um Finanzprodukte wie Kredite und Versicherungen. Eine Beratung ist nur nach vorheriger Terminvereinbarung möglich. Mehr Informationen gibt es auf www.verbraucherzentrale-sachsen-anhalt.de. Und das waren die aktuellen Nachrichten hier bei RWW aktuell. Jetzt folgt noch das Wetter sowie die Meldungen aus der Region. Morgen wird Sie dann mein Kollege Leon Huja mit den aktuellen Nachrichten begrüßen. Bis dahin haben Sie eine schöne Zeit und auf Wiedersehen.
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6: Morgen springen die Temperaturen auf 27 Grad Celsius. Der Himmel wird dabei teils bewölkt sein und es ist ein schwacher Wind aus dem Südosten zu erwarten. Den ganzen Tag über bleibt es jedoch trocken, heißt, die Schirme könnt ihr zu Hause lassen.
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5: Am 17. August wurde der Hugo-Junker-Saal im Dessauer Golfpark zur Diskussionsbühne für Vertreter von 7 verschiedenen Parteien. Anlässlich der bevorstehenden Landtagswahl in Sachsen-Anhalt hatten der Buga-Club und der Wirtschafts- und Industrieclub Anhalt zum Polit-Talk eingeladen. Die Themen Asyl- und Flüchtlingspolitik sowie Vertrauensverlust der Bevölkerung in die Politik beleuchteten wir bereits in einzelnen Beiträgen. In der Gesprächsrunde ging es dann noch um den Haushalt und die Finanzen im Land sowie die Frage, in welchen Bereichen man am besten sparen könnte.
6: Jetzt werde ich Ihnen mal was ganz Überraschendes sagen. Ich persönlich bin nicht der Ansicht, dass wir versuchen sollten, innerhalb von 5 Jahren einen vollständig ausgeglichenen Landeshaushalt hinzukriegen. Das wäre auch völlig verrückt. Wir haben ein erhebliches Investitionsdefizit. Wir sollten Folgendes sehen. Erstens, wir haben jetzt ziemlich viel Geld durch den Bund bekommen. Das ist dieses Sondervermögen Infra, das dringend erforderlich ist und von dem 60% in die Kommunen fließen, auch in Ihre Stadt Dessau-Roßlau. Und das ist gut so, denn Sie werden dieses Geld sinnvoll einsetzen für Infrastrukturmaßnahmen, die in der Vergangenheit nicht finanziert werden konnten und die jetzt finanziert werden. Reiten wir nicht immer auf Schulden rum. Es gibt gute und schlechte Schulden. Die guten Schulden sind die, die wir für Investitionen tätigen. Die gehen in die Zukunft. Schauen wir da drauf und dann können wir hier eine differenzierte Debatte führen. Vielen Dank.
7: Also zunächst einmal möchte ich das unterstreichen. Es gibt gute Schulden und schlechte Schulden. Investitionsschulden sind Investitionen ins Land und die Entwicklung. Die sind prinzipiell gut. Konsumschulden, um sich irgendwelche Vergnügen und Versprechen zu ergaunern, das ist prinzipiell abzulehnen. Wo würden wir sparen? Wir würden natürlich in der Verwaltung sparen. Wir würden aber nicht sparen bei Polizei, Justiz und Bildung. Das heißt, gucken Sie sich an, seit 2010 bis jetzt, wie ist die öffentliche Verwaltung da angestiegen? Gucken Sie mal im Vergleich die wirtschaftliche Entwicklung im Land, wie viele Stellen abgebaut worden sind in der freien Wirtschaft und wie viele Stellen im öffentlichen Dienst dazugekommen sind. Da ist enormes Einsparpotenzial. Ich bin auch der Meinung, die Politik und das Land muss ein Zeichen setzen und mal beweisen, es möchte an sich selber sparen. Wir würden auch an der Landesregierung sparen, nämlich an den Zahlen der Minister und Staatssekretäre und an der Anzahl der Ministerien. Wir würden auch Doppel- und Dreifachstrukturen abschaffen. Das sind alle Strukturen, die sich das Land unterhält, wo man sofort direkt Geld einsparen kann. Und damit kann man dann anfangen, zum Beispiel Zuschüsse für Azubis, Meisterprämien, Begrüßungsgeld, Familienförderung zu machen. Und das ist ein ganz klarer Punkt. Man muss anfangen.
8: Wir haben ein Haushaltsvolumen von roundabout 15 Milliarden Euro. Und davon sind circa 4,5 bis 5 Milliarden Euro Personalkosten. So, wir haben ganz bewusst die letzten 2 Jahre einen Einstellungsstopp gehabt. Wir haben im Moment knapp 2.500 Stellen nicht besetzt. Das spart uns als Land rund 180 Millionen jedes Jahr. Und ich werde diesen Einstellungsstopp aber nicht eins zu eins weiterführen. Das wird nicht funktionieren, weil du musst an mancher Stelle einfach auch Fachpersonal, was ausgeschieden ist, was in Rente gegangen ist, ersetzen. Ich werde der Landesregierung vorschlagen, dass wir nur jede 4., vielleicht jede 5. Stelle neu besetzen. Ein zweiter Punkt, das betrifft nicht Lehrer und Polizei. Das ist auch klar. Ich will Ihnen eins sagen, wenn immer gesagt wird, man könnte ja einfach Ministerien einsparen. Es gibt nur noch ein Bundesland, was weniger Ministerien hat als Sachsen-Anhalt, das ist das Saarland. Ansonsten

0: ansonsten sind wir schon ganz unten. Und bei Ministerien, du kannst ja keinen entlassen, keinen einzigen, sondern du kannst maximal einen Minister nicht besetzen und einen Staatssekretär. Das ist vielleicht in Summe gesehen, wenn du zwei Staatssekretär hast, zwei Minister, das ist eine 500.000 Euro mit allem drum und dran, was das kostet im Jahr. Ist viel Geld, ja. Aber das sind 2,5 Millionen Euro, die man dann spart für 5 Jahre für eine Legislatur und tut so, als würde man damit sämtliche Ausgaben herbeiführen. Das bringt nichts. Also das heißt, ich habe einen konkreten Plan. Es geht am Ende nur um Personal. Wir müssen, und die Verwaltungsreform, die wir begonnen haben hier, das heißt Abschaffung Landesverwaltungsamt in die Richtung, dass wir das anders aufbauen, eine zweistufige Verwaltung, Schulamt und so weiter, nur noch kommunale Ebene auf der einen Seite, Landesebene auf der anderen, dazwischen nichts mehr, damit wir schneller, schlanker, effektiver werden, hilft auch dabei.
1: Das Geld wäre da. Nur jetzt nicht bei uns aber Mittelstand, sondern eher so bei den oberen 10.000 halt, die mehr als 1 Million halt im Jahr Gewinn erwirtschaften. Wenn man davon einfach nur, also bei 1 Million 1%, bei 2 Millionen 2%, Obergrenze weiß ich jetzt nicht genau, aber hätten wir schon alleine in Sachsen-Anhalt 2,3 Milliarden Euro zur Verfügung. Wenn man jetzt die hier lebenden Millionäre oder Milliardäre, wenn ich es hier richtig besteuern würden. Ist halt schwierig, wenn immer die Leute da sitzen, die das Geld selbst haben und dann natürlich dafür Nein stimmen. Ist ja klar, die stimmen ja nicht dafür, wir müssen sie ja mehr bezahlen. Also man müsste es halt nur richtig umverteilen.
2: Auch das BSW hat ein sehr starkes soziales Programm. Wir sind auch der Meinung, dass an den Ärmsten und Schwächsten in der Gesellschaft nicht gespart werden darf. Unsere Antwort ist allerdings etwas komplexer als reine Umverteilung, sondern wir wollen unbedingt den Wirtschaftsstandort Sachsen-Anhalt stärken. Meiner Ansicht nach haben wir in Sachsen-Anhalt nicht nur zu hohe Ausgaben, sondern wir haben das Problem, dass wir zu wenig Einnahmen haben. Das liegt unter anderem daran, dass wir sehr hohe Firmeninsolvenzen haben, dass wir die Menschen generell einfach im Lohnniveau nicht so besonders hoch sind. Die Wirtschaft ist so ein bisschen am, Sie wissen, wie sie im bundesdeutschen Durchschnitt aussieht. Sie krebst so ein bisschen am Existenzminimum rum. Unser Industriestandort zittert wegen hohen Energiepreisen. Es gibt Werksschließungen und so weiter und so fort. Also mit einer zielgerichteteren Wirtschaftspolitik, mit Investitionen, ja, die Geld kosten. Sie haben es gerade gehört, wir haben einen großen Investitionsrückstand. Da muss investiert werden, da muss das Land Geld in die Hand nehmen, um zu investieren, aber eben nicht in Leuchtturmprojekte wie Intel oder so, die dann, wenn sie platzen, eigentlich mehr Geld gekostet haben, als man davon, also man kann das halt nicht ausgleichen, ne? Sondern indem man langfristig in den Wirtschaftsstandort investiert.
3: Was mir auch immer nicht gefällt, sind auch wiederum die Sachen, wo man zwischen Bund und Land unterscheiden muss. Wenn ich zum Beispiel fordere, dass ich kostenfreies Kita-Essen mache, dann habe ich in den Diskussionen jetzt einfach immer auch mal den Punkt gebracht, ja okay, dann müsste man zum Beispiel mit dem Bund übereinkommen, dass man das Kindergeld kürzen. Weil wir haben beispielsweise in Deutschland 250 Euro roundabout an Kindergeld. Wenn man das beispielsweise mit Finnland vergleicht, die haben ein Kindergeld, das liegt unter 100 Euro. Hätte ich 150 Euro, wenn ich die jetzt quasi als Zuweisung vom Bund ans Land bekommen würde. Bei 40 Schulwochen, 5 Tage, das sind 200 Schultage, das bin ich bei 1000 Euro mit einem 5-Euro-Essen. Dann habe ich immer noch 800 Euro pro Jahr übrig, pro Schüler. Mit dem kann ich dann zum Beispiel die Technik finanzieren und all diese Dinge. Also das sind auch immer so ein bisschen Milchmädchenrechnungen. Jetzt aber noch der Punkt zum, wo können wir sparen? Natürlich können wir sparen in der Verwaltung, wenn wir diese konsequent digitalisieren und das nicht nur zum Zwecke der Digitalisierung machen, sondern eine echte, die sogenannte Digitalisierungsrendite dabei heben und tatsächlich zum einen Personal einsparen und zum anderen dann natürlich auch die Kosten damit reduzieren. Das nur mal als Beispiel, was möglich wäre.
4: Ja, wir sind wieder bei dem Thema schwieriger Unterschied zwischen Land und Bund. Aber natürlich haben wir eine Möglichkeit, auf die Bundesebene einzuwirken. Da ist es nur noch schwieriger, irgendwelche Versprechungen zu machen. So, sondern man kann natürlich nur indirekt in den Gremien im Bundesrat sich für die Dinge einsetzen, die einem wichtig sind. Ich glaube, es ist aber ganz, ganz wichtig, das hochzuhalten und die Hoffnung, nur weil das jetzt landesrechtlich nicht umsetzbar ist, das nicht zu thematisieren, dass wir in Mobilität investieren müssen, dass die Menschen diese Mobilität gebraucht haben und dass es auch keine Ausgabe irgendwie in ÖPNV, in Schiene ist, sondern wir haben es heute schon öfter gehört, es geht hier um Zukunftsinvestitionen und wir können über Schulden reden und wir können über Geld reden, aber dass Menschen mobil sind, dass Menschen angeschlossen sind an ihren Arbeitsort. Das ist ja auch ein Wirtschaftsfaktor. Das ist etwas, was Geld wieder reinbringt. Sonst möchte ich nur sagen, dass Bürokratieabbau an dieser Stelle ja unglaublich wichtig ist, dass wir Verwaltungsprozesse, Praxischecks unterziehen, dass wir schauen, was bedeutet diese Verwaltung für die Menschen im Alltag und dass wir digitalisieren, nicht um Personal einzusparen, sondern damit die Menschen mehr Zeit haben für die kreativen Prozesse, für das Soziale, für das Miteinander und weniger für irgendwelche sinnlosen Anträge.
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0: Hallo und herzlich willkommen zur neuesten Ausgabe von RWW Aktuell. Die Lindhorst-Gruppe investiert erstmals in einen eigenständigen Batteriespeicher für den Stromhandel. Die Testvolt AG errichtet in der Lutherstadt Wittenberg eine Anlage mit 21 Megawattstunden Kapazität und 6,4 Megawatt Leistung. Baugenehmigung und Netzanschluss liegen bereits vor. Die Fertigstellung ist bis Juni 2027 geplant. Der Speicher soll Strom bei hohem Angebot aufnehmen und bei steigender Nachfrage wieder ins Netz abgeben. Zudem sind netzstützende Funktionen wie Frequenzstabilisierung möglich. Welche konkreten Märkte und Anwendungen vorgesehen sind, wurde bislang nicht mitgeteilt. Am 22. August wurde in der Lutherstadt Wittenberg wieder die Nacht zum Tag gemacht. Bereits zum 22. Mal fand das beliebte Event statt und verwandelte die Stadt erneut in ein faszinierendes Meer aus Licht, Farben und Klängen. Bei einer besonderen Entdeckungsreise durch Wittenberg konnten die Besucher zahlreiche Live-Musik-Acts, beeindruckende Akrobatik und vielfältige kulturelle Darbietungen an besonderen Orten erleben. Zudem öffneten die Museen ihre Türen und luden dazu ein, die Stadt einmal auf eine ganz besondere Art zu entdecken. So wurde die Sommernacht zu einem unvergesslichen Erlebnis für Jung und Alt. Gesang, Unterhaltung, Magie und zahlreiche außergewöhnliche Acts verteilt über die Höfe und Plätze der gesamten Altstadt. Das gibt es nur bei der Erlebnisnacht in Lutherstadt Wittenberg. In diesem Jahr fand das beliebte Event am 22. August bereits zum 22. Mal statt. Organisiert wurde die Erlebnisnacht auch in diesem Jahr von der Lutherstadt Wittenberg Marketing GmbH, die in den vergangenen Wochen die Vorfreude auf das besondere Stadterlebnis stiegen ließ.
1: Alle Künstler sind da, alle Künstler haben Soundcheck gemacht und alle Künstler versuchen sich darauf vorzubereiten, dass gleich 19 Uhr überall die Türen aufgehen und praktisch es losgeht. Ich freue mich, dass es gleich losgeht und dass die Gäste kommen und ich hier nur strahlende Gesichter in der ganzen Stadt sehe.
0: Um 19 Uhr wurde die abenteuerliche Erlebnisnacht auf dem Marktplatz offiziell eröffnet. Von da an gab es bis spät in die Nacht hinein überall in der Lutherstadt etwas zu entdecken. Die Veranstalter setzen dabei bewusst auf ein abwechslungsreiches Programm.
1: Wir haben tatsächlich fünf neue Orte. Stiftung Christliche Kunst ist dabei als ganz neuer Museumsteil. Der Hof des Alten Barek ist neu. Da ist der Patrick Thomalla drauf, der macht Musik. Ansonsten in der Klosterkirche waren wir auch eine Weile nicht. Da ist auch eine Künstlerin. Das ist auch ein neuer Ort.

0: Das ist dann für die, die schon öfter kommen, immer wieder kommen, vielleicht dann auch mal was Neues sozusagen.
1: Bei der Erlebnisnacht spricht der Name für sich. Das Event bietet Unterhaltung für Jung und Alt. Die Vielfalt zeigte sich vor allem an den zahlreichen Acts, die an unterschiedlichen Höfen und Orten der Altstadt zu erleben waren. Besonders in der Kollegienstraße gab es einiges zu entdecken. Beim Color Bike entstanden mit Hilfe flüssiger Acrylfarben einzigartige Kunstwerke. Bei einer Modenschau der Boutique Kalin konnten die Besucher handgefertigte Designs bestaunen. Wer sich eher in der Hip-Hop-Welt zu Hause fühlte, war bei Mabu und seinen Gästen in der alten Schmiede genau richtig. Live-Rap, Freestyles und Graffiti von Eagle standen dort auf dem Programm. Aber auch Kulturinteressierte kamen auf ihre Kosten. Einige Museen öffneten ihre Türen und boten kostenlose Führungen oder besondere Ausstellungen an. In der Erlebnisnacht fand jeder sein ganz persönliches Highlight.
0: Auf jeden Fall Schlosskirche zu Hub Hildenbrand, der macht abgefahrene, sanfte Musik, ein bisschen erinnert das so an Filmmusik und aber auch ganz mit besonderen Instrumenten. Also es ist sehr speziell, aber wirklich, da kommt man runter, glaube ich auch.
1: Auch an anderen Orten der Altstadt gab es währenddessen jede Menge zu erleben. Das mehrfach preisgekrönte Programm Monsieur macht Kunst sorgte im Lutherhof für Applaus. Auf dem Marktplatz begeisterte ein Magier das Publikum, während an verschiedenen Orten musikalische Acts für Stimmung sorgten. Auch Patrick Tomalla, Entertainer aus Wittenberg, war in diesem Jahr zum ersten Mal als Künstler bei der Erlebnisnacht dabei.
2: Ich biete hier so ein bisschen einen Mix aus Comedy und Live-Musik. Ich habe letztes Jahr mein Debütalbum rausgebracht, das war auch in den Albumcharts auf Platz 14. Und da habe ich so ein paar Medleys mitgebracht. Mein Eindruck ist sehr gut. Mein kleiner, überschaulicher, gemütlicher Hof war gut gefüllt und der Andrang war sehr, sehr erfreulicherweise groß. Ich würde mir gerne noch viele Künstler hier angucken, aber ich habe selber 5 Blöcke, sodass ich bis Feierabend selber auf der Bühne stehen darf, was ja eine Ehre ist.
1: Auf dem Hof des alten Barrick sorgte der Künstler für beste Stimmung. Mittlerweile tritt er seit 9 Jahren als Tiffany Tomalla auf und macht seit 4 Jahren eigene Programme.

0: Wer Patrick Thomalla live erleben möchte, kann den Entertainer schon bald wieder auf einer anderen Bühne sehen.
1: Ich freue mich ganz besonders auf den 25.09. in Berlin im Admiralspalast, eine traumhafte Location. Hier wartet auf meine Zuschauer ein Mix aus Drag, also Travestie, Comedy, einer Liveband, Gästen und Livegesang.
0: Die Erlebnisnacht bot insgesamt ein buntes Durcheinander. Eines zeigte dieser Abend ganz besonders.
2: Es gibt eine Kulturszene und gerade die Erlebnisnacht, die beweist das halt an über 22 Spielorten, ne? Auch wenn die Künstler aus ganz Deutschland kommen. Ja, wir wollen Kultur machen und wir machen sie und die Leute freuen sich drauf.
0: Zwischen kulturellen Darbietungen, Akrobatik und Live-Musik verbrachten die Wittenberger einen Abend in der bunt beleuchteten Altstadt. Schon jetzt ist die Vorfreude auf die nächste Erlebnisnacht groß. Die Feuerwehren in Aschersleben blicken auf besonders belastende Wochen zurück. 46 Einsätze innerhalb von 22 Tagen, darunter zahlreiche Vegetationsbrände sowie Verkehrsunfälle und technische Hilfeleistungen. Oberbürgermeister Steffen Amme dankte den Einsatzkräften für ihren unermüdlichen Einsatz und sagte weitere Unterstützung der Stadt zu. Die vielen Einsätze haben auch beim Material deutliche Spuren hinterlassen. Die Reserven an Schläuchen und anderen Verbrauchsmitteln sind nahezu aufgebraucht. Nachbeschaffung und Wiederaufbereitung wurden bereits veranlasst. Auch das Feuerwehrtechnische Zentrum des Salzlandkreises arbeitet wegen der hohen Einsatzbelastung bei der Schlauchreinigung und Aufbereitung durchgehend am Limit. In unserer gestrigen

0: Ausgabe der RBB Aktuell Nachrichten hatten wir ja bereits einen Ausschnitt aus dem Sommerinterview mit dem Landrat des Salzlandkreises, Markus Bauer, gesendet. Nun wollten wir von ihm wissen, warum er gerne im Salzlandkreis lebt.
1: Gab es denn in den letzten Wochen einen Moment, in dem Sie dachten, genau das ist es, warum ich hier leben möchte?
2: Eigentlich gibt es viele, aber natürlich gibt es auch einen Moment, und den ich rauskristallisieren kann, dass wenn man Zeit hat, mit der Familie zum Beispiel auf Fahrrad zu fahren, dann sieht man auch, was sich entwickelt hat und wie viel Zeit man auch intensiv hier verbringen kann. Und das ist das, was ich liebe, was ich auch mag und ich glaube auch in gut in meine Arbeit einbringen kann.
1: Gutes Stichwort. Genau die nächste Frage, nämlich, wo Sie sagen, genau aus diesem Grund mache ich den Job.
2: Den Job mache ich, weil es mir wirklich sehr, sehr viel Spaß macht zu gestalten. Und wenn ich mal so ein bisschen im Rückspiegel schaue, heißt, dass ich vor 26 Jahren knapp mit der Kommunalpolitik begonnen habe und eigentlich reinwachsen durfte. Ich sage extra durfte, weil man lernt ja jeden Tag dazu, als ehrenamtlicher Bürgermeister, hauptamtlicher Bürgermeister und nun seit 12 Jahren Landrat. Da merkt man schon, dass auch Kontinuität wichtig ist, gute Partnerschaften im politischen Raum, aber auch im ehrenamtlichen Bereich und im wirtschaftlichen Bereich. Das stärkt einen und das bringt natürlich auch Vertrauen. Aber dadurch macht es auch viel, viel mehr Spaß.
1: Sie hatten es in der ersten Frage schon so angerissen, schöner Ort zum Leben hier, schöner Salzlandkreis. Wenn Sie früh durch den Kreis fahren, gibt es denn da eine Stelle, wo Sie sagen, schön hier?
2: Das Glück ist, ich fahre gar nicht immer denselben Weg. Ja, das ist ja das Gute daran. Aber natürlich auch die Aufgabe, dass man wirklich alles durch die gleiche Brille sieht. In dem Sinne, Vergleichbarkeit ist immer schwierig. Das ist schöner, das ist am schönsten. Ich glaube, das ist auch immer im Sinne des Betrachters. Aber wenn ich so durch die Brille gucke, sehe ich die Vielfalt. Und die Vielfalt ist natürlich das, was uns ausmacht. Man redet ja oft immer von Kulturkreisen. Allein eine Region wie der Salzlandkreis hat unterschiedliche Kulturkreise, auch Bedürfnisse. Wenn wir im Ehrenamt schauen, das eine ist eine Karnevalshochburg, das andere ist eine Sporthochburg, das andere ist wieder eine Ehrenamtshochburg für Seniorenhilfe. Also das macht uns wirklich aus. Aber am Ende haben wir auch die wirtschaftliche Vielfalt. Wir haben nicht nur ein Unternehmen, die vielleicht für ein Werk A produzieren und für ein Werk B liefern, sondern wir haben wirklich von mittelständischen Unternehmen, Handwerk, sozialen Einrichtungen, aber auch bis zu groß produzierenden Unternehmen, aber auch in dem Thema Abbau von Bodenschätzen. Und das macht ja unser Name schon aus, das weiße Gold.
1: Das weiße Gold. Herr Bauer, wo geht eigentlich der Landrat des Salzlandkreises nochmal im Sommer hin, wenn sich nochmal ein paar schöne Tage anbieten? Persönlich auf jeden Fall, wo geht er hin?
2: Also wenn ich Zeit habe, hätte ich so vielfältige Ideen. Das Problem ist bei mir wirklich Faktor Zeit, wo ich manchmal traurig bin, aber jetzt gar nicht so, dass ich sage, mir fehlt vieles, aber ich glaube, wegzufahren, Leuten zu begegnen, ist auch ein Einfallstor in mein Denken, damit ich mich beschäftige mit Sachen, was Neues höre. Und da gibt es zum Beispiel in Staßfurt das einzige europäische Strandsohlbad. Das hat einen höheren Salzgehalt als die Ostsee. Also man kann sich gar nicht vorstellen. Und das ist schon cool, das ist schon nett. Aber wir haben auch die Radwege, haben wir ja vorhin benannt, die Steganlagen, die wir hier haben, mit dem Boot fahren. Ich war unlängst bei einem Freund in Groningen und dort sind wir Boot gefahren. Und da habe ich so festgestellt, dass man oft den Schritt daheim viel zu selten macht, mit dem Boot zu fahren. Wir haben alles hier, wir haben in Steganlagen investiert und es fördert auch den Perspektivwechsel, mal völlig was anderes zu sehen und vielleicht Picknick einzupacken. Kann auch ein Radler dabei sein und das eine oder andere dabei zu essen und zu trinken. Aber dann vielleicht auch die anderen Kulturlandschaften zu erhaschen. Neo-Rauch-Stiftung hier vor Ort in Aschersleben, in Bernburg. Unser Schloss hier oder die Pioniereisenbahn. Ich weiß gar nicht mehr, ob das so salonfähig ist, aber das gab es schon mal und das hieß auch immer so. Und manchmal Begrifflichkeiten, die sich eingelegt haben und bewahrt haben, das kennt jeder in der Region und ich möchte auch nichts umdichten. Oder wenn wir dann Richtung Plötzki, Prezin fahren, da hat man manchmal das Gefühl, das ist fast schon der Fleming. Ja, durch die Kiefernwäldchen, Sandboden, völlig andere Vegetation als hier in der Bürde mit dem Bürdeboden. Und das ist allein nicht, das ist schon schön, das macht Spaß. Und wenn man zwischendurch noch die eine oder andere Kneipe, Bistro, Restaurant findet, wo man einheimische Kosten hat, dann glaube ich, ist alles das, was man braucht, erstmal da.

0: Bereits am vergangenen Donnerstag um 20 Uhr rief ein 46-Jähriger in Jessen die Polizei. Zuvor sollen mehrere Personen auf sein Grundstück gekommen sein und gegen seine Wohnungstür geschlagen haben. Die herbeigeeilten Polizisten konnten beim Eintreffen keine Person feststellen. Die Ermittlungen wurden aufgenommen. Das Beratungsmobil der Verbraucherzentrale ist auch in Jessen wieder vor Ort. Die nächsten Beratungstage finden im September und Oktober statt. Mit ihrem mit digitaler Technik ausgestatteten Mobil kommt die Verbraucherzentrale regelmäßig in Orte in Sachsen-Anhalt, in denen es keine feste Verbraucherberatungsstelle gibt. Die Beratung umfasst vielfältige Verbraucherfragen, unter anderem zu Verträgen und Reklamationen zur Durchsetzung von Verbraucherrechten gegenüber Handwerkern, Herstellern und Dienstleistern sowie zu Fragen und Problemen rund um Finanzprodukte wie Kredite und Versicherungen. Eine Beratung ist nur nach vorheriger Terminvereinbarung möglich. Mehr Informationen gibt es auf www.verbraucherzentrale-sachsen-anhalt.de. Und das waren die aktuellen Nachrichten hier bei RWW aktuell. Jetzt folgt noch das Wetter sowie die Meldungen aus der Region. Morgen wird Sie dann mein Kollege Leon Huja mit den aktuellen Nachrichten begrüßen. Bis dahin haben Sie eine schöne Zeit und auf Wiedersehen.
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6: Morgen springen die Temperaturen auf 27 Grad Celsius. Der Himmel wird dabei teils bewölkt sein und es ist ein schwacher Wind aus dem Südosten zu erwarten. Den ganzen Tag über bleibt es jedoch trocken, heißt, die Schirme könnt ihr zu Hause lassen.
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12: Am 17. August wurde der Hugo-Junkers-Saal im Dessauer Golfpark zur Diskussionsbühne für Vertreter von 7 verschiedenen Parteien. Anlässlich der bevorstehenden Landtagswahl in Sachsen-Anhalt hatten der Buga-Club und der Wirtschafts- und Industrieclub Anhalt zum Polit-Talk eingeladen. Die Themen Asyl- und Flüchtlingspolitik sowie Vertrauensverlust der Bevölkerung in die Politik beleuchteten wir bereits in einzelnen Beiträgen. In der Gesprächsrunde ging es dann noch um den Haushalt und die Finanzen im Land sowie die Frage, in welchen Bereichen man am besten sparen könnte.
13: Jetzt werde ich Ihnen mal was ganz Überraschendes sagen. Ich persönlich bin nicht der Ansicht, dass wir versuchen sollten, innerhalb von 5 Jahren einen vollständig ausgeglichenen Landeshaushalt hinzukriegen. Das wäre auch völlig verrückt. Wir haben ein erhebliches Investitionsdefizit. Wir sollten Folgendes sehen. Erstens, wir haben jetzt ziemlich viel Geld durch den Bund bekommen. Das ist dieses Sondervermögen Infra, das dringend erforderlich ist und von dem 60% in die Kommunen fließen, auch in Ihre Stadt Dessau-Roßlau. Und das ist gut so. Denn Sie werden dieses Geld sinnvoll einsetzen für Infrastrukturmaßnahmen, die in der Vergangenheit nicht finanziert werden konnten und die jetzt finanziert werden. Reiten wir nicht immer auf Schulden rum. Es gibt gute und schlechte Schulden. Die guten Schulden sind die, die wir für Investitionen tätigen. Die gehen in die Zukunft. Schauen wir da drauf und dann können wir hier eine differenzierte Debatte führen. Vielen Dank.
14: Also zunächst einmal möchte ich das unterstreichen. Es gibt gute Schulden und schlechte Schulden. Investitionsschulden sind Investitionen ins Land und die Entwicklung. Die sind prinzipiell gut. Konsumschulden, um sich irgendwelche Vergnügen und Versprechen zu erlaunern, das ist prinzipiell abzulehnen. Wo würden wir sparen? Wir würden natürlich in der Verwaltung sparen. Wir würden aber nicht sparen bei Polizei, Justiz und Bildung. Das heißt, gucken Sie sich an, seit 2010 bis jetzt, wie ist die öffentliche Verwaltung da angestiegen? Gucken Sie mal im Vergleich die wirtschaftliche Entwicklung im Land, wie viele Stellen abgebaut worden sind in der freien Wirtschaft und wie viele Stellen im öffentlichen Dienst dazugekommen sind. Da ist ein enormes Einsparpotenzial. Ich bin auch der Meinung, die Politik und das Land muss ein Zeichen setzen und mal beweisen, es möchte an sich selber sparen. Wir würden auch an der Landesregierung sparen, nämlich an den Zahlen der Minister und Staatssekretäre und an der Anzahl der Ministerien. Wir würden auch Doppel- und Dreifachstrukturen abschaffen. Das sind alle Strukturen, die sich das Land unterhält, wo man sofort direkt Geld einsparen kann. Und damit kann man dann anfangen, zum Beispiel Zuschüsse für Azubis, Meisterprämien, Begrüßungsgeld, Familienförderung zu machen. Und das ist ein ganz klarer Punkt. Man muss anfangen.
15: Wir haben ein Haushaltsvolumen von roundabout 15 Milliarden Euro. Und davon sind ca. 4,5 bis 5 Milliarden Euro Personalkosten. So, wir haben ganz bewusst die letzten 2 Jahre einen Einstellungsstopp gehabt. Wir haben im Moment knapp 2.500 Stellen nicht besetzt. Das spart uns als Land rund 180 Millionen jedes Jahr. Und ich werde diesen Einstellungsstopp aber nicht 1:1 weiterführen. Das wird nicht funktionieren, weil du musst an mancher Stelle einfach auch Fachpersonal, was ausgeschieden ist, was in Rente gegangen ist, ersetzen. Ich werde der Landesregierung vorschlagen, dass wir nur jede 4., vielleicht jede 5. Stelle neu besetzen. Ein zweiter Punkt, das betrifft nicht Lehrer und Polizei, das ist auch klar. Ich will Ihnen eins sagen, wenn immer gesagt wird, man könnte ja einfach Ministerien einsparen. Es gibt nur noch ein Bundesland, was weniger Ministerien hat als Sachsen-Anhalt, das ist das Saarland. Ansonsten

0: Landesamt in die Richtung, dass wir das anders aufbauen, eine zweistufige Verwaltung, Schulamt und so weiter, nur noch kommunale Ebene auf der einen Seite, Landesebene auf der anderen, dazwischen nichts mehr, damit wir schneller, schlanker, effektiver werden, hilft auch dabei.
1: Das Geld wäre da, nur jetzt nicht bei uns armer Mittelstand, sondern eher so bei den oberen 10.000 halt, die mehr als 1 Million halt im Jahr Gewinn erwirtschaften. Wenn man davon einfach nur, also bei 1 Million 1%, bei 2 Millionen 2%, Obergrenze weiß ich jetzt nicht genau, aber hätten wir schon alleine in Sachsen-Anhalt 2,3 Milliarden Euro zur Verfügung. Wenn man jetzt die hier lebenden Millionäre oder Milliardäre, wenn ich es hier richtig besteuern würden. Ist halt schwierig, wenn immer die Leute da sitzen, die das Geld selbst haben und dann natürlich dafür Nein stimmen. Ist ja klar, die stimmen ja nicht dafür, wir müssen sie ja mehr bezahlen. Also man müsste es halt nur richtig umverteilen.
2: Auch das BSW hat ein sehr starkes soziales Programm. Wir sind auch der Meinung, dass an den Ärmsten und Schwächsten in der Gesellschaft nicht gespart werden darf. Unsere Antwort ist allerdings etwas komplexer als reine Umverteilung, sondern wir wollen unbedingt den Wirtschaftsstandort Sachsen-Anhalt stärken. Meiner Ansicht nach haben wir in Sachsen-Anhalt nicht nur zu hohe Ausgaben, sondern wir haben das Problem, dass wir zu wenig Einnahmen haben. Das liegt unter anderem daran, dass wir sehr hohe Firmeninsolvenzen haben, dass wir die Menschen generell einfach im Lohnniveau nicht so besonders hoch sind. Die Wirtschaft ist so ein bisschen am, Sie wissen, wie sie im bundesdeutschen Durchschnitt aussieht. Sie krebst so ein bisschen am Existenzminimum rum. Unser Industriestandort zittert wegen hohen Energiepreisen. Es gibt Werksschließungen und so weiter und so fort. Also mit einer zielgerichteteren Wirtschaftspolitik, mit Investitionen, ja, die Geld kosten. Sie haben es gerade gehört, wir haben einen großen Investitionsrückstand. Da muss investiert werden, da muss das Land Geld in die Hand nehmen, um zu investieren, aber eben nicht in Leuchtturmprojekte wie Intel oder so, die dann, wenn sie platzen, eigentlich mehr Geld gekostet haben, als man davon, also man kann das halt nicht ausgleichen, ne? Sondern indem man langfristig in den Wirtschaftsstandort investiert.
0: Was mir auch immer nicht gefällt, sind auch wiederum die Sachen, wo man zwischen Bund und Land unterscheiden muss. Wenn ich zum Beispiel fordere, dass ich kostenfreies Kita-Essen mache, dann habe ich in den Diskussionen jetzt einfach immer auch mal den Punkt gebracht, ja okay, dann müsste man zum Beispiel mit dem Bund übereinkommen, dass man das Kindergeld kürzen. Weil wir haben beispielsweise in Deutschland 250 Euro roundabout an Kindergeld. Wenn man das beispielsweise mit Finnland vergleicht, die haben ein Kindergeld, das liegt unter 100 Euro. Hätte ich 150 Euro, wenn ich die jetzt quasi als Zuweisung vom Bund ans Land bekommen würde. Bei 40 Schulwochen, 5 Tage, das sind 200 Schultage, das bin ich bei 1000 Euro mit einem 5-Euro-Essen. Dann habe ich immer noch 800 Euro pro Jahr übrig, pro Schüler. Mit dem kann ich dann zum Beispiel die Technik finanzieren und all diese Dinge. Also das sind auch immer so ein bisschen Milchmädchenrechnungen. Jetzt aber noch der Punkt zum, wo können wir sparen? Natürlich können wir sparen in der Verwaltung, wenn wir diese konsequent digitalisieren und das nicht nur zum Zwecke der Digitalisierung machen, sondern eine echte, die sogenannte Digitalisierungsrendite dabei heben und tatsächlich zum einen Personal einsparen und zum anderen dann natürlich auch die Kosten damit reduzieren. Das nur mal als Beispiel, was möglich wäre.
3: Ja, wir sind wieder bei dem Thema schwieriger Unterschied zwischen Land und Bund. Aber natürlich haben wir eine Möglichkeit, auf die Bundesebene einzuwirken. Da ist es nur noch schwieriger, irgendwelche Versprechungen zu machen. So, sondern man kann natürlich nur indirekt in den Gremien im Bundesrat sich für die Dinge einsetzen, die einem wichtig sind. Ich glaube, es ist aber ganz, ganz wichtig, das hochzuhalten und die Hoffnung, nur weil das jetzt landesrechtlich nicht umsetzbar ist, das nicht zu thematisieren, dass wir in Mobilität investieren müssen, dass die Menschen diese Mobilität gebraucht haben und dass es auch keine Ausgabe irgendwie in ÖPNV, in Schiene ist, sondern wir haben es heute schon öfter gehört, es geht hier um Zukunftsinvestitionen und wir können über Schulden reden und wir können über Geld reden, aber dass Menschen mobil sind, dass Menschen angeschlossen sind an ihren Arbeitsort, das ist ja auch ein Wirtschaftsfaktor, das ist etwas, was Geld wieder reinbringt. Sonst möchte ich nur sagen, dass Bürokratieabbau an dieser Stelle ja unglaublich wichtig ist, dass wir Verwaltungsprozesse, Praxischecks unterziehen, dass wir schauen, was bedeutet diese Verwaltung für die Menschen im Alltag und dass wir digitalisieren, nicht um Personal einzusparen, sondern damit die Menschen mehr Zeit haben für die kreativen Prozesse, für das Soziale, für das Miteinander und weniger für irgendwelche sinnlosen Anträge.
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0: Hallo und herzlich willkommen zur neuesten Ausgabe von RWW Aktuell. Die Lindhorst-Gruppe investiert erstmals in einen eigenständigen Batteriespeicher für den Stromhandel. Die Testvolt AG errichtet in der Lutherstadt Wittenberg eine Anlage mit 21 Megawattstunden Kapazität und 6,4 Megawatt Leistung. Baugenehmigung und Netzanschluss liegen bereits vor. Die Fertigstellung ist bis Juni 2027 geplant. Der Speicher soll Strom bei hohem Angebot aufnehmen und bei steigender Nachfrage wieder ins Netz abgeben. Zudem sind netzstützende Funktionen wie Frequenzstabilisierung möglich. Welche konkreten Märkte und Anwendungen vorgesehen sind, wurde bislang nicht mitgeteilt. Am 22. August wurde in der Lutherstadt Wittenberg wieder die Nacht zum Tag gemacht. Bereits zum 22. Mal fand das beliebte Event statt und verwandelte die Stadt erneut in ein faszinierendes Meer aus Licht, Farben und Klängen. Bei einer besonderen Entdeckungsreise durch Wittenberg konnten die Besucher zahlreiche Live-Musik-Acts, beeindruckende Akrobatik und vielfältige kulturelle Darbietungen an besonderen Orten erleben. Zudem öffneten die Museen ihre Türen und luden dazu ein, die Stadt einmal auf eine ganz besondere Art zu entdecken. So wurde die Sommernacht zu einem unvergesslichen Erlebnis für Jung und Alt. Gesang, Unterhaltung, Magie und zahlreiche außergewöhnliche Acts verteilt über die Höfe und Plätze der gesamten Altstadt. Das gibt es nur bei der Erlebnisnacht in Lutherstadt Wittenberg. In diesem Jahr fand das beliebte Event am 22. August bereits zum 22. Mal statt. Organisiert wurde die Erlebnisnacht auch in diesem Jahr von der Lutherstadt Wittenberg Marketing GmbH, die in den vergangenen Wochen die Vorfreude auf das besondere Stadterlebnis stiegen ließ.
1: Alle Künstler sind da, alle Künstler haben Soundcheck gemacht und alle Künstler versuchen sich darauf vorzubereiten, dass gleich 19 Uhr überall die Türen aufgehen und praktisch es losgeht. Ich freue mich, dass es gleich losgeht und dass die Gäste kommen und ich hier nur strahlende Gesichter in der ganzen Stadt sehe.
0: Um 19 Uhr wurde die abenteuerliche Erlebnisnacht auf dem Marktplatz offiziell eröffnet. Von da an gab es bis spät in die Nacht hinein überall in der Lutherstadt etwas zu entdecken. Die Veranstalter setzen dabei bewusst auf ein abwechslungsreiches Programm.
1: Wir haben tatsächlich fünf neue Orte. Stiftung Christliche Kunst ist dabei als ganz neuer Museumsteil. Der Hof des alten Barek ist neu. Da ist der Patrick Thomalla drauf, der macht Musik. Ansonsten in der Klosterkirche waren wir auch eine Weile nicht. Da ist auch eine Künstlerin. Das ist auch ein neuer Ort. Das ist dann für die, die schon öfter kommen, immer wieder kommen, vielleicht dann auch mal was Neues sozusagen.
0: Bei der Erlebnisnacht spricht der Name für sich. Das Event bietet Unterhaltung für Jung und Alt. Die Vielfalt zeigte sich vor allem an den zahlreichen Acts, die an unterschiedlichen Höfen und Orten der Altstadt zu erleben waren. Besonders in der Kollegienstraße gab es einiges zu entdecken. Beim Colorbike entstanden mit Hilfe flüssiger Acrylfarben einzigartige Kunstwerke. Bei einer Modenschau der Boutique Kalin konnten die Besucher handgefertigte Designs

0: bestaunen. Wer sich eher in der Hip-Hop-Welt zu Hause fühlte, war bei Mabu und seinen Gästen in der alten Schmiede genau richtig. Live-Rap, Freestyles und Graffiti von Eagle standen dort auf dem Programm. Aber auch Kulturinteressierte kamen auf ihre Kosten. Einige Museen öffneten ihre Türen und boten kostenlose Führungen oder besondere Ausstellungen an. In der Erlebnisnacht fand jeder sein ganz persönliches Highlight.
1: Auf jeden Fall Schlosskirche zu Hub Hillenbrand, der macht abgefahrene, sanfte Musik, ein bisschen erinnert das so an Filmmusik und aber auch ganz mit besonderen Instrumenten, also es ist sehr speziell, aber wirklich, da kommt man runter, glaube ich auch.
0: Auch an anderen Orten der Altstadt gab es währenddessen jede Menge zu erleben. Das mehrfach preisgekrönte Programm Monsieur macht Kunst sorgte im Lutherhof für Applaus. Auf dem Marktplatz begeisterte ein Magier das Publikum, während an verschiedenen Orten musikalische Acts für Stimmung sorgten. Auch Patrick Tomalla, Entertainer aus Wittenberg, war in diesem Jahr zum ersten Mal als Künstler bei der Erlebnisnacht dabei.
2: Ich biete hier so ein bisschen einen Mix aus Comedy und Live-Musik. Ich habe letztes Jahr mein Debütalbum rausgebracht, das war auch in den Albumcharts auf Platz 14. Und da habe ich so ein paar Medleys mitgebracht. Mein Eindruck ist sehr gut. Mein kleiner, überschaulicher, gemütlicher Hof war gut gefüllt und der Andrang war sehr, sehr erfreulicherweise groß. Ich würde mir gerne noch viele Künstler hier angucken, aber ich habe selber 5 Blöcke, sodass ich bis Feierabend selber auf der Bühne stehen darf, was ja eine Ehre ist.
0: Auf dem Hof des alten Barrick sorgte der Künstler für beste Stimmung. Mittlerweile tritt er seit 9 Jahren als Tiffany Tomalla auf und macht seit 4 Jahren eigene Programme.

0: Wer Patrick Thomalla live erleben möchte, kann den Entertainer schon bald wieder auf einer anderen Bühne sehen.
1: Ich freue mich ganz besonders auf den 25.09. in Berlin im Admiralspalast, eine traumhafte Location. Hier wartet auf meine Zuschauer ein Mix aus Drag, also Travestie, Comedy, einer Liveband, Gästen und Livegesang.
0: Die Erlebnisnacht bot insgesamt ein buntes Durcheinander. Eines zeigte dieser Abend ganz besonders.
2: Es gibt eine Kulturszene und gerade die Erlebnisnacht, die beweist das halt an über 22 Spielorten, ne? Auch wenn die Künstler aus ganz Deutschland kommen. Ja, wir wollen Kultur machen und wir machen sie und die Leute freuen sich drauf.
0: Zwischen kulturellen Darbietungen, Akrobatik und Live-Musik verbrachten die Wittenberger einen Abend in der bunt beleuchteten Altstadt. Schon jetzt ist die Vorfreude auf die nächste Erlebnisnacht groß. Die Feuerwehren in Aschersleben blicken auf besonders belastende Wochen zurück. 46 Einsätze innerhalb von 22 Tagen, darunter zahlreiche Vegetationsbrände sowie Verkehrsunfälle und technische Hilfeleistungen. Oberbürgermeister Steffen Amme dankte den Einsatzkräften für ihren unermüdlichen Einsatz und sagte weitere Unterstützung der Stadt zu. Die vielen Einsätze haben auch beim Material deutliche Spuren hinterlassen. Die Reserven an Schläuchen und anderen Verbrauchsmitteln sind nahezu aufgebraucht. Nachbeschaffung und Wiederaufbereitung wurden bereits veranlasst. Auch das Feuerwehrtechnische Zentrum des Salzlandkreises arbeitet wegen der hohen Einsatzbelastung bei der Schlauchreinigung und Aufbereitung durchgehend am Limit. In unserer gestrigen Ausgabe der RBW Aktuell Nachrichten hatten wir ja bereits einen Ausschnitt aus dem Sommerinterview mit dem Landrat des Salzlandkreises Markus Bauer gesendet. Nun wollten wir von ihm wissen, warum er gerne im Salzlandkreis lebt.
3: Gab es dann in den letzten Wochen einen Moment, in dem Sie dachten, genau das ist es, warum ich hier leben möchte?
4: Eigentlich gibt es viele, aber natürlich gibt es auch einen Moment, und den ich rauskristallisieren kann, dass wenn man Zeit hat, mit der Familie zum Beispiel hier Fahrrad zu fahren, dann sieht man auch, was sich entwickelt hat und wie viel Zeit man auch intensiv hier verbringen kann. Und das ist das, was ich liebe, was ich auch mag und ich glaube auch gut in meine Arbeit einbringen kann.
3: Gutes Stichwort. Genau die nächste Frage, nämlich, wo Sie sagen, genau aus diesem Grund mache ich den Job.
4: Den Job mache ich, weil es mir wirklich sehr, sehr viel Spaß macht zu gestalten. Und wenn ich mal so ein bisschen im Rückspiegel schaue, heißt, dass ich vor 26 Jahren knapp mit der Kommunalpolitik begonnen habe und eigentlich reinwachsen durfte. Ich sage extra durfte, weil man lernt ja jeden Tag dazu als ehrenamtlicher Bürgermeister, hauptamtlicher Bürgermeister und nun seit 12 Jahren Landrat. Da merkt man schon, dass auch Kontinuität wichtig ist, gute Partnerschaften im politischen Raum, aber auch im ehrenamtlichen Bereich und im wirtschaftlichen Bereich. Das stärkt einen und das bringt natürlich auch Vertrauen. Aber dadurch macht es auch viel, viel mehr Spaß.
3: Sie hatten es in der ersten Frage schon so angerissen, schöner Ort zum Leben hier, schöner Salzlandkreis. Wenn Sie früh durch den Kreis fahren, gibt es denn da eine Stelle, wo Sie sagen, schön hier?
4: Das Glück ist, ich fahre gar nicht immer denselben Weg. Ja? Das ist ja das Gute daran. Aber natürlich auch die Aufgabe, dass man wirklich alles durch die gleiche Brille sieht. In dem Sinne, Vergleichbarkeiten sind immer schwierig. Das ist schöner, das ist am schönsten. Ich glaube, das ist auch immer im Sinne des Betrachters. Aber wenn ich so durch die Brille gucke, sehe ich die Vielfalt. Und die Vielfalt ist natürlich das, was uns ausmacht. Man redet ja oft immer von Kulturkreisen. Allein eine Region wie der Salzlandkreis hat unterschiedliche Kulturkreise, auch Bedürfnisse. Wenn wir im Ehrenamt schauen, das eine ist eine Karnevalshochburg, das andere ist eine Sporthochburg, das andere ist wieder eine Ehrenamtshochburg für Seniorenhilfe. Also das macht uns wirklich aus. Aber am Ende haben wir auch die wirtschaftliche Vielfalt. Wir haben nicht nur ein Unternehmen, die vielleicht für ein Werk A produzieren und für ein Werk B liefern, sondern wir haben wirklich von mittelständischen Unternehmen, Handwerk, sozialen Einrichtungen, aber auch bis zu groß produzierenden Unternehmen, aber auch in dem Thema Abbau von Bodenschätzen. Und das macht ja unser Name schon aus, das weiße Gold.
3: Das weiße Gold. Herr Bauer, wo geht eigentlich der Landrat des Salzlandkreises nochmal im Sommer hin, wenn sich nochmal ein paar schöne Tage anbieten? Persönlich auf jeden Fall, wo geht er hin?
4: Also wenn ich Zeit habe, hätte ich so vielfältige Ideen. Das Problem ist bei mir wirklich Faktor Zeit, wo ich manchmal traurig bin, aber jetzt gar nicht so, dass ich sage, mir fehlt vieles, aber ich glaube, wegzufahren, Leuten zu begegnen, ist auch ein Einfallstor in mein Denken, damit ich mich beschäftige mit Sachen, was Neues höre. Und da gibt es zum Beispiel in Staßfurt das einzige europäische Strandsolbad. Das hat einen höheren Salzgehalt als die Ostsee. Also man kann sich gar nicht vorstellen. Und das ist schon cool, das ist schon nett. Aber wir haben auch die Radwege, haben wir ja vorhin benannt, die Steganlagen, die wir hier haben. Mit dem Boot fahren, ich war unlängst bei einem Freund in Groningen. Und dort sind wir Boot gefahren. Und da habe ich so festgestellt, dass man oft den Schritt daheim viel zu selten macht, mit dem Boot zu fahren. Wir haben alles hier, wir haben in Steganlagen investiert. Und es fördert auch den Perspektivwechsel, mal wirklich was anderes zu sehen und vielleicht Picknick einzupacken. Kann auch ein Radler dabei sein und das eine oder andere dabei zu essen und zu trinken. Aber dann vielleicht auch die anderen Kulturlandschaften zu erhaschen. Neo-Rauch-Stiftung hier vor Ort in Aschersleben, in Bernburg, unser Schloss hier. Oder die Pioniereisenbahn. Ich weiß gar nicht mehr, ob das so salonfähig ist, aber das gab es mal und das hieß auch immer so. Und manchmal Begrifflichkeiten, die sich eingelebt haben und bewahrt haben, das kennt jeder in der Region. Und ich möchte auch nichts umdichten. Oder wenn wir dann Richtung Plötzky, Prezin fahren, da hat man manchmal das Gefühl, das ist fast schon der Fleming. Ja, durch die Kiefernwäldchen, Sandboden, völlig andere Vegetation als hier in der Börde mit dem Bürdeboden. Und das ist allein nicht, das ist schon schön, das macht Spaß. Und wenn man zwischendurch noch die eine oder andere Kneipe, Bistro, Restaurant findet, wo man einheimische Kosten hat, dann glaube ich, ist alles das, was man braucht, erstmal da.
0: Bereits am vergangenen Donnerstag um 20 Uhr rief ein 46-Jähriger in Jessen die Polizei. Zuvor sollen mehrere Personen auf sein Grundstück gekommen sein und gegen seine Wohnungstür geschlagen haben. Die herbeigeeilten Polizisten konnten beim Eintreffen keine Person feststellen. Die Ermittlungen wurden aufgenommen. Das Beratungsmobil der Verbraucherzentrale ist auch in Jessen wieder vor Ort. Die nächsten Beratungstage finden im September und Oktober statt. Mit ihrem mit digitaler Technik ausgestatteten Mobil kommt die Verbraucherzentrale regelmäßig

0: in Orte in Sachsen-Anhalt, in denen es keine feste Verbraucherberatungsstelle gibt. Die Beratung umfasst vielfältige Verbraucherfragen, unter anderem zu Verträgen und Reklamationen zur Durchsetzung von Verbraucherrechten gegenüber Handwerkern, Herstellern und Dienstleistern sowie zu Fragen und Problemen rund um Finanzprodukte wie Kredite und Versicherungen. Eine Beratung ist nur nach vorheriger Terminvereinbarung möglich. Mehr Informationen gibt es auf www.verbraucherzentrale-sachsen-anhalt.de. Und das waren die aktuellen Nachrichten hier bei RBW Aktuell. Jetzt folgt noch das Wetter sowie die Meldungen aus der Region. Morgen wird Sie dann mein Kollege Leon Huja mit den aktuellen Nachrichten begrüßen. Bis dahin haben Sie eine schöne Zeit und auf Wiedersehen.
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6: Morgen springen die Temperaturen auf 27 Grad Celsius. Der Himmel wird dabei teils bewölkt sein und es ist ein schwacher Wind aus dem Südosten zu erwarten. Den ganzen Tag über bleibt es jedoch trocken, heißt, die Schirme könnt ihr zu Hause lassen.
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12: Am 17. August wurde der Hugo-Junker-Saal im Dessauer Golfpark zur Diskussionsbühne für Vertreter von 7 verschiedenen Parteien. Anlässlich der bevorstehenden Landtagswahl in Sachsen-Anhalt hatten der Buga-Club und der Wirtschafts- und Industrieclub Anhalt zum Polit-Talk eingeladen. Die Themen Asyl- und Flüchtlingspolitik sowie Vertrauensverlust der Bevölkerung in die Politik beleuchteten wir bereits in einzelnen Beiträgen. In der Gesprächsrunde ging es dann noch um den Haushalt und die Finanzen im Land sowie die Frage, in welchen Bereichen man am besten sparen könnte.
13: Jetzt werde ich Ihnen mal was ganz Überraschendes sagen. Ich persönlich bin nicht der Ansicht, dass wir versuchen sollten, innerhalb von 5 Jahren einen vollständig ausgeglichenen Landeshaushalt hinzukriegen. Das wäre auch völlig verrückt. Wir haben ein erhebliches Investitionsdefizit. Wir sollten Folgendes sehen. Erstens, wir haben jetzt ziemlich viel Geld durch den Bund bekommen. Das ist dieses Sondervermögen Infra, das dringend erforderlich ist und von dem 60% in die Kommunen fließen, auch in Ihre Stadt Dessau-Roßlau. Und das ist gut so, denn Sie werden dieses Geld sinnvoll einsetzen für Infrastrukturmaßnahmen, die in der Vergangenheit nicht finanziert werden konnten und die jetzt finanziert werden. Reiten wir nicht immer auf Schulden rum. Es gibt gute und schlechte Schulden. Die guten Schulden sind die, die wir für Investitionen tätigen. Die gehen in die Zukunft. Schauen wir da drauf und dann können wir hier eine differenzierte Debatte führen. Vielen Dank.
14: Also zunächst einmal möchte ich das unterstreichen. Es gibt gute Schulden und schlechte Schulden. Investitionsschulden sind Investitionen ins Land und die Entwicklung. Die sind prinzipiell gut. Konsumschulden, um sich irgendwelche Vergnügen und Versprechen zu ergaunern, das ist prinzipiell abzulehnen. Wo würden wir sparen? Wir würden natürlich in der Verwaltung sparen. Wir würden aber nicht sparen bei Polizei, Justiz und Bildung. Das heißt, gucken Sie sich an, seit 2010 bis jetzt, wie ist die öffentliche Verwaltung da angestiegen? Gucken Sie mal im Vergleich die wirtschaftliche Entwicklung im Land, wie viele Stellen abgebaut worden sind in der freien Wirtschaft und wie viele Stellen im öffentlichen Dienst dazugekommen sind. Da ist enormes Einsparpotenzial. Ich bin auch der Meinung, die Politik und das Land muss ein Zeichen setzen und mal beweisen, es möchte an sich selber sparen. Wir würden auch an der Landesregierung sparen, nämlich an den Zahlen der Minister und Staatssekretäre und an der Anzahl der Ministerien. Wir würden auch Doppel- und Dreifachstrukturen abschaffen. Das sind alle Strukturen, die sich das Land unterhält, wo man sofort direkt Geld einsparen kann. Und damit kann man dann anfangen, zum Beispiel Zuschüsse für Azubis, Meisterprämien, Begrüßungsgeld, Familienförderung zu machen. Und das ist ein ganz klarer Punkt. Man muss anfangen.
15: Wir haben ein Haushaltsvolumen von roundabout 15 Milliarden Euro. Und davon sind ca. 4,5 bis 5 Milliarden Euro Personalkosten. So, wir haben ganz bewusst die letzten 2 Jahre einen Einstellungsstopp gehabt. Wir haben im Moment knapp 2.500 Stellen nicht besetzt. Das spart uns als Land rund 180 Millionen jedes Jahr. Und ich werde diesen Einstellungsstopp aber nicht 1:1 weiterführen. Das wird nicht funktionieren, weil du musst an mancher Stelle einfach auch Fachpersonal, was ausgeschieden ist, was in Rente gegangen ist, ersetzen. Ich werde der Landesregierung vorschlagen, dass wir nur jede 4., vielleicht jede 5. Stelle neu besetzen. Ein 2. Punkt, das betrifft nicht Lehrer und Polizei. Das ist auch klar. Ich will Ihnen eins sagen, wenn immer gesagt wird, man könnte ja einfach Ministerien einsparen. Es gibt nur noch ein Bundesland, was weniger Ministerien hat als Sachsen-Anhalt, das ist das Saarland. Ansonsten sind wir schon ganz unten. Und bei Ministerien, du kannst ja keinen einzigen, sondern du kannst maximal einen Minister nicht besetzen und einen Staatssekretär. Das ist vielleicht in Summe gesehen, wenn du 2 Staatssekretär hast, 2 Minister, das ist eine 500.000 Euro mit allem drum und dran, was das kostet im Jahr. Ist viel Geld, ja. Aber das sind 2,5 Millionen Euro, die man dann spart, für 5 Jahre für eine Legislatur und tut so, als würde man damit sämtliche Ausgaben herbeiführen. Das bringt nicht. Also das heißt, ich habe einen konkreten Plan. Es geht am Ende nur um Personal. Wir müssen und die Verwaltungsreform, die ich begonnen habe, die wir begonnen haben hier, das heißt Abschaffung Landesverwaltungsamt in die Richtung, dass wir das anders aufbauen, eine zweistufige Verwaltung, Schulamt und so weiter, nur noch kommunale Ebene auf der einen Seite, Landesebene auf der anderen, dazwischen nichts mehr, damit wir schneller, schlanker, effektiver werden, hilft auch dabei.
14: Das Geld wäre da, nur jetzt nicht bei uns armer Mittelstand, sondern eher so bei den oberen 10.000 halt, die mehr als 1 Million halt im Jahr Gewinn erwirtschaften. Wenn man davon einfach nur, also bei 1 Million 1%, bei 2 Millionen 2%, Obergrenze weiß ich jetzt nicht genau, aber hätten wir schon alleine in Sachsen-Anhalt 2,3 Milliarden Euro zur Verfügung. Wenn man jetzt die hier lebenden Millionäre oder Milliardäre, wenn ich es hier richtig besteuern würden. Ist halt schwierig, wenn immer die Leute da sitzen, die das Geld selbst haben und dann natürlich dafür Nein stimmen. Ist ja klar, die stimmen ja nicht dafür, wir müssen sie ja mehr bezahlen. Also man müsste es halt nur richtig umverteilen.
16: Auch das BSW hat ein sehr starkes soziales Programm. Wir sind auch der Meinung, dass an den Ärmsten und Schwächsten in der Gesellschaft nicht gespart werden darf. Unsere Antwort ist allerdings etwas komplexer als reine Umverteilung, sondern wir wollen unbedingt den Wirtschaftsstandort Sachsen-Anhalt stärken. Meiner Ansicht nach haben wir in Sachsen-Anhalt nicht nur zu hohe Ausgaben, sondern wir haben das Problem, dass wir zu wenig Einnahmen haben. Das liegt unter anderem daran, dass wir sehr hohe Firmeninsolvenzen haben, dass wir die Menschen generell einfach im Lohnniveau nicht so besonders hoch sind. Die Wirtschaft ist so ein bisschen am, Sie wissen, wie sie im bundesdeutschen Durchschnitt aussieht. Sie krebst so ein bisschen am Existenzminimum rum. Unser Industriestandort zittert wegen hohen Energiepreisen. Es gibt Werksschließungen und so weiter und so fort. Also mit einer zielgerichteteren Wirtschaftspolitik, mit Investitionen, ja, die Geld kosten. Sie haben es gerade gehört, wir haben einen großen Investitionsrückstand. Da muss investiert werden, da muss das Land Geld in die Hand nehmen, um zu investieren, aber eben nicht in Leuchtturmprojekte wie Intel oder so, die dann, wenn sie platzen, eigentlich mehr Geld gekostet haben, als man davon, also man kann das halt nicht ausgleichen, ne? Sondern indem man langfristig in den Wirtschaftsstandort investiert.
17: Was mir auch immer nicht gefällt, sind auch wiederum die Sachen, wo man zwischen Bund und Land unterscheiden muss. Wenn ich zum Beispiel fordere, dass ich kostenfreies Kita-Essen mache, dann habe ich in den Diskussionen jetzt einfach immer auch mal den Punkt gebracht, ja okay, dann müsste man zum Beispiel mit dem Bund übereinkommen, dass man das Kindergeld kürzen. Weil wir haben beispielsweise in Deutschland 250 Euro roundabout an Kindergeld. Wenn man das beispielsweise mit Finnland vergleicht, die haben ein Kindergeld, das liegt unter 100 Euro, hätte ich 150 Euro, wenn ich die jetzt quasi als Zuweisung vom Bund ans Land bekommen würde. Bei 40 Schulwochen, 5 Tage, das sind 200 Schultage, das bin ich bei 1.000 Euro mit einem 5-Euro-Essen, dann habe ich immer noch 800 Euro pro Jahr übrig, pro Schüler. Mit dem kann ich dann zum Beispiel die Technik finanzieren und all diese Dinge. Also das sind auch immer so ein bisschen Milchmädchenrechnungen. Jetzt aber noch der Punkt zum, wo können wir sparen? Natürlich können wir sparen in der Verwaltung, wenn wir diese konsequent digitalisieren und das nicht nur zum Zwecke der Digitalisierung machen, sondern eine echte, die sogenannte Digitalisierungsrendite dabei heben und tatsächlich zum einen Personal einsparen und zum anderen dann natürlich auch die Kosten und damit reduzieren. Das nur mal als Beispiel, was möglich wäre.
18: Ja, wir sind wieder bei dem Thema schwieriger Unterschied zwischen Land und Bund. Aber natürlich haben wir eine Möglichkeit, auf die Bundesebene einzuwirken. Da ist es nur noch schwieriger, irgendwelche Versprechungen zu machen. So, sondern man kann natürlich nur indirekt in den Gremien im Bundesrat sich für die Dinge einsetzen, die einem wichtig sind. Ich glaube, es ist aber ganz, ganz wichtig, das hochzuhalten und die Hoffnung, nur weil das jetzt landesrechtlich nicht umsetzbar ist, das nicht zu thematisieren, dass wir in Mobilität investieren müssen, dass die Menschen diese Mobilität gebraucht haben und dass es auch keine Ausgabe irgendwie in ÖPNV, in Schiene ist, sondern wir haben es heute schon öfter gehört, es geht hier um Zukunftsinvestitionen und wir können über Schulden reden und wir können über Geld reden, aber dass Menschen mobil sind, dass Menschen angeschlossen sind an ihren Arbeitsort, das ist ja auch ein Wirtschaftsfaktor, das ist etwas, was Geld wieder reinbringt. Sonst möchte ich nur sagen, dass Bürokratieabbau an dieser Stelle ja unglaublich wichtig ist, dass wir Verwaltungsprozesse, Praxischecks unterziehen, dass wir schauen, was bedeutet diese Verwaltung für die Menschen im Alltag und dass wir digitalisieren, nicht um Personal einzusparen, sondern damit die Menschen mehr Zeit haben für die kreativen Prozesse, für das Soziale, für das Miteinander und weniger für irgendwelche sinnlosen Anträge.
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0: Hallo und herzlich willkommen zur neuesten Ausgabe von RBW Aktuell. Die Lindhorst-Gruppe investiert erstmals in einen eigenständigen Batteriespeicher für den Stromhandel. Die Testvolt AG errichtet in der Lutherstadt Wittenberg eine Anlage mit 21 Megawattstunden Kapazität und 6,4 Megawatt Leistung. Baugenehmigung und Netzanschluss liegen bereits vor. Die Fertigstellung ist bis Juni 2027 geplant. Der Speicher soll Strom bei hohem Angebot aufnehmen und bei steigender Nachfrage wieder ins Netz abgeben. Zudem sind netzstützende Funktionen wie Frequenzstabilisierung möglich. Welche konkreten Märkte und Anwendungen vorgesehen sind, wurde bislang nicht mitgeteilt. Am 22. August wurde in der Lutherstadt Wittenberg wieder die Nacht zum Tag gemacht. Bereits zum 22. Mal fand das beliebte Event statt und verwandelte die Stadt erneut in ein faszinierendes Meer aus Licht, Farben und Klängen. Bei einer besonderen Entdeckungsreise durch Wittenberg konnten die Besucher zahlreiche Live-Musik-Acts, beeindruckende Akrobatik und vielfältige kulturelle Darbietungen an besonderen Orten erleben. Zudem öffneten die Museen ihre Türen und luden dazu ein, die Stadt einmal auf eine ganz besondere Art zu entdecken. So wurde die Sommernacht zu einem unvergesslichen Erlebnis für Jung und Alt. Gesang, Unterhaltung, Magie und zahlreiche außergewöhnliche Acts verteilt über die Höfe und Plätze der gesamten Altstadt. Das gibt es nur bei der Erlebnisnacht in Lutherstadt Wittenberg. In diesem Jahr fand das beliebte Event am 22. August bereits zum 22. Mal statt. Organisiert wurde die Erlebnisnacht auch in diesem Jahr von der Lutherstadt Wittenberg Marketing GmbH, die in den vergangenen Wochen die Vorfreude auf das besondere Stadterlebnis stiegen ließ.
1: Alle Künstler sind da, alle Künstler haben Soundcheck gemacht und alle Künstler versuchen sich darauf vorzubereiten, dass gleich 19 Uhr überall die Türen aufgehen und praktisch es losgeht. Ich freue mich, dass es gleich losgeht und dass die Gäste kommen und ich hier nur strahlende Gesichter in der ganzen Stadt sehe.
0: Um 19 Uhr wurde die abenteuerliche Erlebnisnacht auf dem Marktplatz offiziell eröffnet. Von da an gab es bis spät in die Nacht hinein überall in der Lutherstadt etwas zu entdecken. Die Veranstalter setzen dabei bewusst auf ein abwechslungsreiches Programm.
1: Wir haben tatsächlich fünf neue Orte. Die Stiftung Christliche Kunst ist dabei als ganz neuer Museumsteil. Der Hof des alten Barek ist neu. Da ist der Patrick Tomalla drauf, der macht Musik. Ansonsten in der Klosterkirche waren wir auch eine Weile nicht. Da ist auch eine Künstlerin. Das ist auch ein neuer Ort. Das ist dann für die, die schon öfter kommen, immer wieder kommen, vielleicht dann auch mal was Neues sozusagen.
0: Bei der Erlebnisnacht spricht der Name für sich. Das Event bietet Unterhaltung für Jung und Alt. Die Vielfalt zeigte sich vor allem an den zahlreichen Acts, die an unterschiedlichen Höfen und Orten der Altstadt zu erleben waren. Besonders in der Kollegienstraße gab es einiges zu entdecken. Beim Color Bike entstanden mit Hilfe flüssiger Acrylfarben einzigartige Kunstwerke. Bei einer Modenschau der Boutique Kalin konnten die Besucher handgefertigte Designs

0: Staunen. Wer sich eher in der Hip-Hop-Welt zu Hause fühlte, war bei Mabu und seinen Gästen in der alten Schmiede genau richtig. Live-Rap, Freestyles und Graffiti von Eagle standen dort auf dem Programm. Aber auch Kulturinteressierte kamen auf ihre Kosten. Einige Museen öffneten ihre Türen und boten kostenlose Führungen oder besondere Ausstellungen an. In der Erlebnisnacht fand jeder sein ganz persönliches Highlight.
1: Auf jeden Fall Schlosskirche zu Hupp Hillenbrand. Der macht abgefahrene, sanfte Musik. Ein bisschen erinnert das so an Filmmusik. Und aber auch ganz mit besonderen Instrumenten. Also es ist sehr speziell, aber wirklich, da kommt man runter, glaube ich auch.
0: Auch an anderen Orten der Altstadt gab es währenddessen jede Menge zu erleben. Das mehrfach preisgekrönte Programm Monsieur macht Kunst sorgte im Lutherhof für Applaus. Auf dem Marktplatz begeisterte ein Magier das Publikum, während an verschiedenen Orten musikalische Acts für Stimmung sorgten. Auch Patrick Tomalla, Entertainer aus Wittenberg, war in diesem Jahr zum ersten Mal als Künstler bei der Erlebnisnacht dabei.
2: Ich biete hier so ein bisschen einen Mix aus Comedy und Live-Musik. Ich habe letztes Jahr mein Debütalbum rausgebracht, das war auch in den Albumcharts auf Platz 14. Und da habe ich so ein paar Medleys mitgebracht. Mein Eindruck ist sehr gut. Mein kleiner, überschaulicher, gemütlicher Hof war gut gefüllt und der Andrang war sehr, sehr erfreulicherweise groß. Ich würde mir gerne noch viele Künstler hier angucken, aber ich habe selber 5 Blöcke, sodass ich bis Feierabend selber auf der Bühne stehen darf, was ja eine Ehre ist.
0: Auf dem Hof des alten Barrick sorgte der Künstler für beste Stimmung. Mittlerweile tritt er seit 9 Jahren als Tiffany Tomalla auf und macht seit 4 Jahren eigene Programme.

0: Wer Patrick Tomalla live erleben möchte, kann den Entertainer schon bald wieder auf einer anderen Bühne sehen.
1: Ich freue mich ganz besonders auf den 25.09. in Berlin im Admiralspalast, eine traumhafte Location. Hier wartet auf meine Zuschauer ein Mix aus Drag, also Travestie, Comedy, einer Liveband, Gästen und Livegesang.
0: Die Erlebnisnacht bot insgesamt ein buntes Durcheinander. Eines zeigte dieser Abend ganz besonders.
2: Es gibt eine Kulturszene und gerade die Erlebnisnacht, die beweist das halt an über 22 Spielorten, ne? Auch wenn die Künstler aus ganz Deutschland kommen. Ja, wir wollen Kultur machen und wir machen sie und die Leute freuen sich drauf.
0: Zwischen kulturellen Darbietungen, Akrobatik und Live-Musik verbrachten die Wittenberger einen Abend in der bunt beleuchteten Altstadt. Schon jetzt ist die Vorfreude auf die nächste Erlebnisnacht groß.
3: Die Feuerwehren in Aschersleben blicken auf besonders belastende Wochen zurück. 46 Einsätze innerhalb von 22 Tagen, darunter zahlreiche Vegetationsbrände sowie Verkehrsunfälle und technische Hilfeleistungen. Oberbürgermeister Steffen Amme dankte den Einsatzkräften für ihren unermüdlichen Einsatz und sagte weitere Unterstützung der Stadt zu. Die vielen Einsätze haben auch beim Material deutliche Spuren hinterlassen. Die Reserven an Schläuchen und anderen Verbrauchsmitteln sind nahezu aufgebraucht. Nachbeschaffung und Wiederaufbereitung wurden bereits veranlasst. Auch das Feuerwehrtechnische Zentrum des Salzlandkreises arbeitet wegen der hohen Einsatzbelastung bei der Schlauchreinigung und Aufbereitung durchgehend am Limit. In unserer gestrigen Ausgabe der RBB Aktuell Nachrichten hatten wir ja bereits einen Ausschnitt aus dem Sommerinterview mit dem Landrat des Salzlandkreises, Markus Bauer, gesendet. Nun wollten wir von ihm wissen, warum er gerne im Salzlandkreis lebt.
4: Gab es denn in den letzten Wochen einen Moment, in dem Sie dachten, genau das ist es, warum ich hier leben möchte?
5: Eigentlich gibt es viele, aber natürlich gibt es auch einen Moment, und den ich rauskristallisieren kann, dass wenn man Zeit hat mit der Familie zum Beispiel hier Fahrrad zu fahren, dann sieht man auch, was sich entwickelt hat.

0: wie viel Zeit man auch intensiv hier verbringen kann. Und das ist das, was ich liebe, was ich auch mag und ich glaube auch gut in meine Arbeit einbringen kann.
1: Gutes Stichwort. Genau die nächste Frage, nämlich, wo Sie sagen, genau aus diesem Grund mache ich den Job.
0: Den Job mache ich, weil es mir wirklich sehr, sehr viel Spaß macht zu gestalten. Und wenn ich mal so ein bisschen im Rückspiegel schaue, heißt, dass ich vor 26 Jahren knapp mit der Kommunalpolitik begonnen habe und eigentlich reinwachsen durfte. Ich sage extra durfte, weil man lernt ja jeden Tag dazu, als ehrenamtlicher Bürgermeister, hauptamtlicher Bürgermeister und nun seit 12 Jahren Landrat. Da merkt man schon, dass auch Kontinuität wichtig ist, gute Partnerschaften im politischen Raum, aber auch im ehrenamtlichen Bereich und im wirtschaftlichen Bereich. Das stärkt einen und das bringt natürlich auch Vertrauen. Aber dadurch macht es auch viel, viel mehr Spaß.
1: Sie hatten es in der ersten Frage schon so angerissen, schöner Ort zum Leben hier, schöner Salzlandkreis. Wenn Sie früh durch den Kreis fahren, gibt es denn da eine Stelle, wo Sie sagen, schön hier?
0: Das Glück ist, ich fahre gar nicht immer denselben Weg. Ja? Das ist ja das Gute daran. Aber natürlich auch die Aufgabe, dass man wirklich alles durch die gleiche Brille sieht. In dem Sinne, Vergleichbarkeit ist immer schwierig. Das ist schöner, das ist am schönsten. Ich glaube, das ist auch immer im Sinne des Betrachters. Aber wenn ich so durch die Brille gucke, sehe ich die Vielfalt. Und die Vielfalt ist natürlich das, was uns ausmacht. Man redet ja oft immer von Kulturkreisen. Allein eine Region wie der Salzlandkreis hat unterschiedliche Kulturkreise, auch Bedürfnisse. Wenn wir im Ehrenamt schauen, das eine ist eine Karnevalshochburg, das andere ist eine Sporthochburg, das andere ist wieder eine Ehrenamtshochburg für Seniorenhilfe. Also das macht uns wirklich aus. Aber am Ende haben wir auch die wirtschaftliche Vielfalt. Wir haben nicht nur ein Unternehmen, die vielleicht für ein Werk A produzieren und für ein Werk B liefern, sondern wir haben wirklich von mittelständischen Unternehmen, Handwerk, sozialen Einrichtungen, aber auch bis zu groß produzierenden Unternehmen, aber auch in dem Thema Abbau von Bodenschätzen. Und das macht ja unser Name schon aus, das weiße Gold.
1: Das weiße Gold. Herr Bauer, wo geht eigentlich der Landrat des Salzlandkreises nochmal im Sommer hin, wenn sich nochmal ein paar schöne Tage anbieten? Persönlich auf jeden Fall, wo geht er hin?
0: Also wenn ich Zeit habe, hätte ich so vielfältige Ideen. Das Problem ist bei mir wirklich Faktor Zeit, wo ich manchmal traurig bin, aber jetzt gar nicht so, dass ich sage, mir fehlt vieles, aber ich glaube, wegzufahren, Leuten zu begegnen, ist auch ein Einfallstor in mein Denken, damit ich mich beschäftige mit Sachen, was Neues höre. Und da gibt es zum Beispiel in Staßfurt das einzige europäische Strandsohlbad. Das hat einen höheren Salzgehalt als die Ostsee. Also man kann sich gar nicht vorstellen. Und das ist schon cool, das ist schon nett. Aber wir haben auch die Radwege, haben wir ja vorhin benannt, die Steganlagen, die wir hier haben, mit dem Boot fahren. Ich war unlängst bei einem Freund in Groningen und dort sind wir Boot gefahren. Und da habe ich so festgestellt, dass man oft den Schritt daheim viel zu selten macht, mit dem Boot zu fahren. Wir haben alles hier, wir haben in Steganlagen investiert und es fördert auch den Perspektivwechsel, mal völlig was anderes zu sehen und vielleicht Picknick einzupacken. Kann auch ein Radler dabei sein und das eine oder andere dabei zu essen und zu trinken. Aber dann vielleicht auch die anderen Kulturlandschaften zu erhaschen. Neo-Rauch-Stiftung hier vor Ort in Aschersleben, in Bernburg, unser Schloss hier oder die Pioniereisenbahn. Ich weiß gar nicht mehr, ob das so salonfähig ist, aber das gab es mal und das hieß auch immer so. Und manchmal Begrifflichkeiten, die sich eingelegt haben und bewahrt haben, das kennt jeder in der Region und ich möchte auch nichts umdichten. Oder wenn wir dann Richtung Plötzky, Prezin fahren, da hat man manchmal das Gefühl, das ist fast schon der Fleming. Ja, durch die Kiefernwäldchen, Sandboden, völlig andere Vegetation als hier in der Bürde mit dem Bürdeboden. Und das ist allein nicht, das ist schon schön, das macht Spaß. Und wenn man zwischendurch noch die eine oder andere Kneipe, Bistro, Restaurant findet, wo man einheimische Kosten hat, dann glaube ich, ist alles das, was man braucht, erstmal da.
2: Bereits am vergangenen Donnerstag um 20 Uhr rief ein 46-Jähriger in Jessen die Polizei. Zuvor sollen mehrere Personen auf sein Grundstück gekommen sein und gegen seine Wohnungstür geschlagen haben. Die herbeigeeilten Polizisten konnten beim Eintreffen keine Person feststellen. Die Ermittlungen wurden aufgenommen. Das Beratungsmobil der Verbraucherzentrale ist auch in Jessen wieder vor Ort. Die nächsten Beratungstage finden im September und Oktober statt. Mit ihrem mit digitaler Technik ausgestatteten Mobil kommt die Verbraucherzentrale regelmäßig

0: Orte in Sachsen-Anhalt, in denen es keine feste Verbraucherberatungsstelle gibt. Die Beratung umfasst vielfältige Verbraucherfragen, unter anderem zu Verträgen und Reklamationen zur Durchsetzung von Verbraucherrechten gegenüber Handwerkern, Herstellern und Dienstleistern sowie zu Fragen und Problemen rund um Finanzprodukte wie Kredite und Versicherungen. Eine Beratung ist nur nach vorheriger Terminvereinbarung möglich. Mehr Informationen gibt es auf www.verbraucherzentrale-sachsen-anhalt.de. Und das waren die aktuellen Nachrichten hier bei RWW aktuell. Jetzt folgt noch das Wetter sowie die Meldungen aus der Region. Morgen wird Sie dann mein Kollege Leon Huja mit den aktuellen Nachrichten begrüßen. Bis dahin haben Sie eine schöne Zeit und auf Wiedersehen.
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6: Morgen springen die Temperaturen auf 27 Grad Celsius. Der Himmel wird dabei teils bewölkt sein und es ist ein schwacher Wind aus dem Südosten zu erwarten. Den ganzen Tag über bleibt es jedoch trocken, heißt, die Schirme könnt ihr zu Hause lassen.
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11: Am 17. August wurde der Hugo-Junker-Saal im Dessauer Golfpark zur Diskussionsbühne für Vertreter von 7 verschiedenen Parteien. Anlässlich der bevorstehenden Landtagswahl in Sachsen-Anhalt hatten der Buga-Club und der Wirtschafts- und Industrieclub Anhalt zum Polit-Talk eingeladen. Die Themen Asyl- und Flüchtlingspolitik sowie Vertrauensverlust der Bevölkerung in die Politik beleuchteten wir bereits in einzelnen Beiträgen. In der Gesprächsrunde ging es dann noch um den Haushalt und die Finanzen im Land, sowie die Frage, in welchen Bereichen man am besten sparen könnte.
12: Jetzt werde ich Ihnen mal was ganz Überraschendes sagen. Ich persönlich bin nicht der Ansicht, dass wir versuchen sollten, innerhalb von 5 Jahren einen vollständig ausgeglichenen Landeshaushalt hinzukriegen. Das wäre auch völlig verrückt. Wir haben ein erhebliches Investitionsdefizit. Wir sollten Folgendes sehen. Erstens, wir haben jetzt ziemlich viel Geld durch den Bund bekommen. Das ist dieses Sondervermögen Infra, das dringend erforderlich ist und von dem 60% in die Kommunen fließen, auch in Ihre Stadt Dessau-Roßlau. Und das ist gut so, denn Sie werden dieses Geld sinnvoll einsetzen für Infrastrukturmaßnahmen, die in der Vergangenheit nicht finanziert werden konnten und die jetzt finanziert werden. Reiten wir nicht immer auf Schulden rum. Es gibt gute und schlechte Schulden. Die guten Schulden sind die, die wir für Investitionen tätigen. Die gehen in die Zukunft, schauen wir da drauf und dann können wir hier eine differenzierte Debatte führen. Vielen Dank.
13: Also zunächst einmal möchte ich das unterstreichen. Es gibt gute Schulden und schlechte Schulden. Investitionsschulden sind Investitionen ins Land und die Entwicklung. Die sind prinzipiell gut. Konsumschulden, um sich irgendwelche Vergnügen und Versprechen zu ergaunern, das ist prinzipiell abzulehnen. Wo würden wir sparen? Wir würden natürlich in der Verwaltung sparen. Wir würden aber nicht sparen bei Polizei, Justiz und Bildung. Das heißt, gucken Sie sich an, seit 2010 bis jetzt, wie ist die öffentliche Verwaltung da angestiegen? Gucken Sie mal im Vergleich die wirtschaftliche Entwicklung im Land, wie viele Stellen abgebaut worden sind in der freien Wirtschaft und wie viele Stellen im öffentlichen Dienst dazugekommen sind. Da ist ein enormes Einsparpotenzial. Ich bin auch der Meinung, die Politik und das Land muss ein Zeichen setzen und mal beweisen, es möchte an sich selber sparen. Wir würden auch an der Landesregierung sparen, nämlich an den Zahlen der Minister und Staatssekretäre und an der Anzahl der Ministerien. Wir würden auch Doppel- und Dreifachstrukturen abschaffen. Das sind alles Strukturen, die sich das Land unterhält, wo man sofort direkt Geld einsparen kann. Und damit kann man dann anfangen, zum Beispiel Zuschüsse für Azubis, Meisterprämien, Begrüßungsgeld, Familienförderung zu machen. Und das ist ein ganz klarer Punkt. Man muss anfangen.
14: Wir haben ein Haushaltsvolumen von roundabout 15 Milliarden Euro. Und davon sind ca. 4,5 bis 5 Milliarden Euro Personalkosten. So, wir haben ganz bewusst die letzten 2 Jahre einen Einstellungsstopp gehabt. Wir haben im Moment knapp 2.500 Stellen nicht besetzt. Das spart uns als Land rund 180 Millionen jedes Jahr. Und ich werde diesen Einstellungsstopp aber nicht eins zu eins weiterführen. Das wird nicht funktionieren, weil du musst an mancher Stelle einfach auch Fachpersonal, was ausgeschieden ist, was in Rente gegangen ist, ersetzen. Ich werde der Landesregierung vorschlagen, dass wir nur jede 4., vielleicht jede 5. Stelle neu besetzen. Ein zweiter Punkt, das betrifft nicht Lehrer und Polizei. Das ist auch klar. Ich will Ihnen eins sagen, wenn immer gesagt wird, man könnte ja einfach Ministerien einsparen. Es gibt nur noch ein Bundesland, was weniger Ministerien hat als Sachsen-Anhalt, das ist das Saarland. Ansonsten sind wir schon ganz unten. Und bei Ministerien, du kannst ja keinen entlassen, keinen einzigen, sondern du kannst maximal einen Minister nicht besetzen und einen Staatssekretär. Das ist vielleicht in Summe gesehen, wenn du 2 Staatssekretär hast, 2 Minister, das ist eine 500.000 Euro mit allem drum und dran, was das kostet im Jahr. Ist viel Geld, ja. Aber das sind 2,5 Millionen Euro, die man dann spart für 5 Jahre für eine Legislatur und tut so, als würde man damit sämtliche Ausgaben herbeiführen. Das bringt nicht. Also das heißt, ich habe einen konkreten Plan. Es geht am Ende nur um Personal. Wir müssen und die Verwaltungsreform, die wir begonnen haben hier, das heißt Abschaffung Landesverwaltung.

0: Milliarden Euro zur Verfügung. Wenn man jetzt die hier lebenden Millionäre oder Milliardäre, wenn ich es hier richtig besteuern würde. Ist halt schwierig, wenn immer die Leute da sitzen, die das Geld selbst haben und dann natürlich dafür Nein stimmen. Ist ja klar, die stimmen ja nicht dafür, wir müssen sie ja mehr bezahlen. Also man müsste es halt nur richtig umverteilen.
1: Auch das BSW hat ein sehr starkes soziales Programm. Wir sind auch der Meinung, dass an den Ärmsten und Schwächsten in der Gesellschaft nicht gespart werden darf. Unsere Antwort ist allerdings etwas komplexer als reine Umverteilung, sondern wir wollen unbedingt den Wirtschaftsstandort Sachsen-Anhalt stärken. Meiner Ansicht nach haben wir in Sachsen-Anhalt nicht nur zu hohe Ausgaben, sondern wir haben das Problem, dass wir zu wenig Einnahmen haben. Das liegt unter anderem daran, dass wir sehr hohe Firmeninsolvenzen haben, dass wir die Menschen generell einfach im Lohnniveau nicht so besonders hoch sind. Die Wirtschaft ist so ein bisschen am, Sie wissen, wie sie im bundesdeutschen Durchschnitt aussieht. Sie krebst so ein bisschen am Existenzminimum rum. Unser Industriestandort zittert wegen hohen Energiepreisen. Es gibt Werksschließungen und so weiter und so fort. Also mit einer zielgerichteteren Wirtschaftspolitik, mit Investitionen, ja, die Geld kosten. Sie haben es gerade gehört, wir haben einen großen Investitionsrückstand. Da muss investiert werden, da muss das Land Geld in die Hand nehmen, um zu investieren, aber eben nicht in Leuchtturmprojekte wie Intel oder so, die dann, wenn sie platzen, eigentlich mehr Geld gekostet haben, als man davon, also man kann das halt nicht ausgleichen, ne? Sondern indem man langfristig in den Wirtschaftsstandort investiert.
2: Was mir auch immer nicht gefällt, sind auch wiederum die Sachen, wo man zwischen Bund und Land unterscheiden muss. Wenn ich zum Beispiel fordere, dass ich kostenfreies Kita-Essen mache, dann habe ich in den Diskussionen jetzt einfach immer auch mal den Punkt gebracht, ja okay, dann müsste man zum Beispiel mit dem Bund übereinkommen, dass wir das Kindergeld kürzen. Weil wir haben beispielsweise in Deutschland 250 Euro roundabout an Kindergeld. Wenn man das beispielsweise mit Finnland vergleicht, die haben ein Kindergeld, das liegt unter 100 Euro. Hätte ich 150 Euro, wenn ich die jetzt quasi als Zuweisung vom Bund ans Land bekommen würde, bei 40 Schulwochen, a 5 Tagen, das sind 200 Schultage, das bin ich bei 1000 Euro mit einem 5-Euro-Essen, dann habe ich immer noch 800 Euro pro Jahr übrig, pro Schüler. Mit dem kann ich dann zum Beispiel die Technik finanzieren und all diese Dinge. Also das sind auch immer so ein bisschen Milchmädchenrechnungen. Jetzt aber noch der Punkt zum, wo können wir sparen? Natürlich können wir sparen in der Verwaltung, wenn wir diese konsequent digitalisieren und das nicht nur zum Zwecke der Digitalisierung machen, sondern echte, die sogenannte Digitalisierungsrendite dabei heben und tatsächlich zum einen Personal einsparen und zum anderen dann natürlich auch die Kosten damit reduzieren. Das nur mal als Beispiel, was möglich wäre.
3: Ja, wir sind wieder bei dem Thema schwieriger Unterschied zwischen Land und Bund. Aber natürlich haben wir eine Möglichkeit, auf die Bundesebene einzuwirken. Da ist es nur noch schwieriger, irgendwelche Versprechungen zu machen, so, sondern man kann natürlich nur indirekt in den Gremien im Bundesrat sich für die Dinge einsetzen, die einem wichtig sind. Ich glaube, es ist aber ganz, ganz wichtig, das hochzuhalten und die Hoffnung, nur weil das jetzt landesrechtlich nicht umsetzbar ist, das nicht zu thematisieren, dass wir in Mobilität investieren müssen, dass die Menschen diese Mobilität gebraucht haben und dass es auch keine Ausgabe irgendwie in ÖPNV, in Schiene ist, sondern wir haben es heute schon öfter gehört, es geht hier um Zukunftsinvestitionen und wir können über Schulden reden und wir können über Geld reden, aber dass Menschen mobil sind, dass Menschen angeschlossen sind an ihren Arbeitsort, das ist ja auch ein Wirtschaftsfaktor, das ist etwas, was Geld wieder reinbringt. Sonst möchte ich nur sagen, dass Bürokratieabbau an dieser Stelle ja unglaublich wichtig ist, dass wir Verwaltungsprozesse, Praxischecks unterziehen, dass wir schauen, was bedeutet diese Verwaltung für die Menschen im Alltag und dass wir digitalisieren, nicht um Personal einzusparen, sondern damit die Menschen mehr Zeit haben für die kreativen Prozesse, für das Soziale, für das Miteinander und weniger für irgendwelche sinnlosen Anträge.
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0: Hallo und herzlich willkommen zur neuesten Ausgabe von RWW Aktuell. Die Lindhorst-Gruppe investiert erstmals in einen eigenständigen Batteriespeicher für den Stromhandel. Die Testvolt AG errichtet in der Lutherstadt Wittenberg eine Anlage mit 21 Megawattstunden Kapazität und 6,4 Megawatt Leistung. Baugenehmigung und Netzanschluss liegen bereits vor. Die Fertigstellung ist bis Juni 2027 geplant. Der Speicher soll Strom bei hohem Angebot aufnehmen und bei steigender Nachfrage wieder ins Netz abgeben. Zudem sind netzstützende Funktionen wie Frequenzstabilisierung möglich. Welche konkreten Märkte und Anwendungen vorgesehen sind, wurde bislang nicht mitgeteilt. Am 22. August wurde in der Lutherstadt Wittenberg wieder die Nacht zum Tag gemacht. Bereits zum 22. Mal fand das beliebte Event statt und verwandelte die Stadt erneut in ein faszinierendes Meer aus Licht, Farben und Klängen. Bei einer besonderen Entdeckungsreise durch Wittenberg konnten die Besucher zahlreiche Live-Musik-Acts, beeindruckende Akrobatik und vielfältige kulturelle Darbietungen an besonderen Orten erleben. Zudem öffneten die Museen ihre Türen und luden dazu ein, die Stadt einmal auf eine ganz besondere Art zu entdecken. So wurde die Sommernacht zu einem unvergesslichen Erlebnis für Jung und Alt. Gesang, Unterhaltung, Magie und zahlreiche außergewöhnliche Acts verteilt über die Höfe und Plätze der gesamten Altstadt. Das gibt es nur bei der Erlebnisnacht in Lutherstadt Wittenberg. In diesem Jahr fand das beliebte Event am 22. August bereits zum 22. Mal statt. Organisiert wurde die Erlebnisnacht auch in diesem Jahr von der Lutherstadt Wittenberg Marketing GmbH, die in den vergangenen Wochen die Vorfreude auf das besondere Stadterlebnis stiegen ließ.
1: Alle Künstler sind da, alle Künstler haben Soundcheck gemacht und alle Künstler versuchen sich darauf vorzubereiten, dass gleich 19 Uhr überall die Türen aufgehen und praktisch es losgeht. Ich freue mich, dass es gleich losgeht und dass die Gäste kommen und ich hier nur strahlende Gesichter in der ganzen Stadt sehe.
0: Um 19 Uhr wurde die abenteuerliche Erlebnisnacht auf dem Marktplatz offiziell eröffnet. Von da an gab es bis spät in die Nacht hinein überall in der Lutherstadt etwas zu entdecken. Die Veranstalter setzen dabei bewusst auf ein abwechslungsreiches Programm.
1: Wir haben tatsächlich fünf neue Orte. Die Stiftung Christliche Kunst ist dabei als ganz neuer Museumsteil. Der Hof des alten Barek ist neu. Da ist der Patrick Thomalla drauf, der macht Musik. Ansonsten in der Klosterkirche waren wir auch eine Weile nicht. Da ist auch eine Künstlerin. Das ist auch ein neuer Ort. Das ist dann für die, die schon öfter kommen, immer wieder kommen, vielleicht dann auch mal was Neues sozusagen.
0: Bei der Erlebnisnacht spricht der Name für sich. Das Event bietet Unterhaltung für Jung und Alt. Die Vielfalt zeigte sich vor allem an den zahlreichen Acts, die an unterschiedlichen Höfen und Orten der Altstadt zu erleben waren. Besonders in der Kollegienstraße gab es einiges zu entdecken. Beim Colorbike entstanden mit Hilfe flüssiger Acrylfarben einzigartige Kunstwerke. Bei einer Modenschau der Boutique Kalin konnten die Besucher handgefertigte Designs bestaunen. Wer sich eher in der Hip-Hop-Welt zu Hause fühlte, war bei Mabu und seinen Gästen in der alten Schmiede genau richtig. Live-Rap, Freestyles und Graffiti von Eagle standen dort auf dem Programm. Aber auch Kulturinteressierte kamen auf ihre Kosten. Einige Museen öffneten ihre Türen und boten kostenlose Führungen oder besondere Ausstellungen an. In der Erlebnisnacht fand jeder sein ganz persönliches Highlight.
1: Auf jeden Fall Schlosskirche zu Hu Pillenbrand, der macht abgefahrene

0: sanfte Musik, ein bisschen erinnert das so an Filmmusik und aber auch ganz mit besonderen Instrumenten. Also es ist sehr speziell, aber wirklich, da kommt man runter, glaube ich auch.
1: Auch an anderen Orten der Altstadt gab es währenddessen jede Menge zu erleben. Das mehrfach preisgekrönte Programm Monsieur macht Kunst sorgte im Lutherhof für Applaus. Auf dem Marktplatz begeisterte ein Magier das Publikum, während an verschiedenen Orten musikalische Acts für Stimmung sorgten. Auch Patrick Tomalla, Entertainer aus Wittenberg, war in diesem Jahr zum ersten Mal als Künstler bei der Erlebnisnacht dabei.
2: Ich biete hier so ein bisschen einen Mix aus Comedy und Live-Musik. Ich habe letztes Jahr mein Debütalbum rausgebracht, das war auch in den Albumcharts auf Platz 14. Und da habe ich so ein paar Medleys mitgebracht. Mein Eindruck ist sehr gut. Mein kleiner, überschaulicher, gemütlicher Hof war gut gefüllt und der Andrang war sehr, sehr erfreulicherweise groß. Ich würde mir gerne noch viele Künstler hier angucken, aber ich habe selber 5 Blöcke, sodass ich bis Feierabend selber auf der Bühne stehen darf, was ja eine Ehre ist.
1: Auf dem Hof des alten Barrick sorgte der Künstler für beste Stimmung. Mittlerweile tritt er seit 9 Jahren als Tiffany Tomalla auf und macht seit 4 Jahren eigene Programme.

0: Wer Patrick Tomalla live erleben möchte, kann den Entertainer schon bald wieder auf einer anderen Bühne sehen.
1: Ich freue mich ganz besonders auf den 25.09. in Berlin im Admiralspalast, eine traumhafte Location. Hier wartet auf meine Zuschauer ein Mix aus Drag, also Travestie, Comedy, einer Liveband, Gästen und Livegesang.
0: Die Erlebnisnacht bot insgesamt ein buntes Durcheinander. Eines zeigte dieser Abend ganz besonders.
2: Es gibt eine Kulturszene und gerade die Erlebnisnacht, die beweist das halt an über 22 Spielorten, ne? Auch wenn die Künstler aus ganz Deutschland kommen. Ja, wir wollen Kultur machen und wir machen sie und die Leute freuen sich drauf.
0: Zwischen kulturellen Darbietungen, Akrobatik und Live-Musik verbrachten die Wittenberger einen Abend in der bunt beleuchteten Altstadt. Schon jetzt ist die Vorfreude auf die nächste Erlebnisnacht groß.
3: Die Feuerwehren in Aschersleben blicken auf besonders belastende Wochen zurück. 46 Einsätze innerhalb von 22 Tagen, darunter zahlreiche Vegetationsbrände sowie Verkehrsunfälle und technische Hilfeleistungen. Oberbürgermeister Steffen Amme dankte den Einsatzkräften für ihren unermüdlichen Einsatz und sagte weitere Unterstützung der Stadt zu. Die vielen Einsätze haben auch beim Material deutliche Spuren hinterlassen. Die Reserven an Schläuchen und anderen Verbrauchsmitteln sind nahezu aufgebraucht. Nachbeschaffung und Wiederaufbereitung wurden bereits veranlasst. Auch das Feuerwehrtechnische Zentrum des Salzlandkreises arbeitet wegen der hohen Einsatzbelastung bei der Schlauchreinigung und Aufbereitung durchgehend am Limit. In unserer gestrigen Ausgabe der RBB Aktuell Nachrichten hatten wir ja bereits einen Ausschnitt aus dem Sommerinterview mit dem Landrat des Salzlandkreises Markus Bauer gesendet. Nun wollten wir von ihm wissen, warum er gerne im Salzlandkreis lebt.
4: Gab es denn in den letzten Wochen einen Moment, in dem Sie dachten, genau das ist es, warum ich hier leben möchte?
5: Eigentlich gibt es viele, aber natürlich gibt es auch einen Moment, und den ich rauskristallisieren kann, dass wenn man Zeit hat, mit der Familie zum Beispiel hier Fahrrad zu fahren, dann sieht man auch, was sich entwickelt hat und wie viel Zeit man auch intensiv hier verbringen kann. Und das ist das, was ich liebe, was ich auch mag und ich glaube auch gut in meine Arbeit einbringen kann.
4: Gutes Stichwort. Genau die nächste Frage, nämlich, wo Sie sagen, genau aus diesem Grund mache ich den Job.
5: Den Job mache ich, weil es mir wirklich sehr, sehr viel Spaß macht zu gestalten. Und wenn ich mal so ein bisschen im Rückspiegel schaue, heißt, dass ich vor 26 Jahren knapp mit der Kommunalpolitik begonnen habe und eigentlich reinwachsen durfte. Ich sage extra durfte, weil man lernt ja jeden Tag dazu als ehrenamtlicher Bürgermeister, hauptamtlicher Bürgermeister und nun seit 12 Jahren Landrat. Da merkt man schon, dass auch Kontinuität wichtig ist, gute Partnerschaften im politischen Raum, aber auch im ehrenamtlichen Bereich und im wirtschaftlichen Bereich. Das stärkt einen und das bringt natürlich auch Vertrauen. Aber dadurch macht es auch viel, viel mehr Spaß.
4: Sie hatten es in der ersten Frage schon so angerissen, schöner Ort zum Leben hier, schöner Salzlandkreis. Wenn Sie früh durch den Kreis fahren, gibt es denn da eine Stelle, wo Sie sagen, schön hier?
5: Das Glück ist, ich fahre gar nicht immer denselben Weg. Ja? Das ist ja das Gute daran. Aber natürlich auch die Aufgabe, dass man wirklich alles durch die gleiche Brille sieht. In dem Sinne, Vergleichbarkeiten sind immer schwierig. Das ist schöner, das ist am schönsten. Ich glaube, das ist auch immer im Sinne des Betrachters. Aber wenn ich so durch die Brille gucke, sehe ich die Vielfalt. Und die Vielfalt ist natürlich das, was uns ausmacht. Man redet ja oft immer von Kulturkreisen. Allein eine Region wie der Salzlandkreis hat unterschiedliche Kulturkreise, auch Bedürfnisse. Wenn wir im Ehrenamt schauen, das eine ist eine Karnevalshochburg, das andere ist eine Sporthochburg, das andere ist wieder eine Ehrenamtshochburg für Seniorenhilfe. Also das macht uns wirklich aus. Aber am Ende haben wir auch die wirtschaftliche Vielfalt. Wir haben nicht nur ein Unternehmen, die vielleicht für ein Werk A produzieren und für ein Werk B liefern, sondern wir haben wirklich von mittelständischen Unternehmen, Handwerk, sozialen Einrichtungen, aber auch bis zu groß produzierenden Unternehmen, aber auch in dem Thema Abbau von Bodenschätzen. Und das macht ja unser Name schon aus, das weiße Gold.
4: Das weiße Gold. Herr Bauer, wo geht eigentlich der Landrat des Salzlandkreises nochmal im Sommer hin, wenn sich nochmal ein paar schöne Tage anbieten? Persönlich auf jeden Fall, wo geht er hin?
5: Also wenn ich Zeit habe, hätte ich so vielfältige Ideen. Das Problem ist bei mir wirklich Faktor Zeit, wo ich manchmal traurig bin, aber jetzt gar nicht so, dass ich sage, mir fehlt vieles, aber ich glaube, wegzufahren, Leuten zu begegnen, ist auch ein Einfallstor in mein Denken, damit ich mich beschäftige mit Sachen, was Neues höre. Und da gibt es zum Beispiel in Staßfurt das einzige europäische Strandsolbad. Das hat einen höheren Salzgehalt als die Ostsee. Also man kann sich gar nicht vorstellen. Und das ist schon cool, das ist schon nett. Aber wir haben auch die Radwege, haben wir ja vorhin benannt, die Steganlagen, die wir hier haben, mit dem Boot fahren. Ich war unlängst bei einem Freund in Groningen und dort sind wir Boot gefahren. Und da habe ich so festgestellt, dass man oft den Schritt daheim viel zu selten macht, mit dem Boot zu fahren. Wir haben alles hier, wir haben in Steganlagen investiert und es fördert auch den Perspektivwechsel, mal wirklich was anderes zu sehen und vielleicht Picknick einzupacken. Kann auch ein Radler dabei sein und das eine oder andere dabei zu essen und zu trinken. Aber dann vielleicht auch die anderen Kulturlandschaften zu erhaschen. Neo-Rauch-Stiftung hier vor Ort in Aschersleben, in Bernburg, unser Schloss hier. Oder die Pioniereisenbahn. Ich weiß gar nicht mehr, ob das so salonfähig ist, aber das gab es mal und das hieß auch immer so. Und manchmal Begrifflichkeiten, die sich eingelegt haben und bewahrt haben, das kennt jeder in der Region. Und ich möchte auch nichts umdichten. Oder wenn wir dann Richtung Plötzky, Prezin fahren, da hat man manchmal das Gefühl, das ist fast schon der Fleming. Ja, durch die Kiefernwäldchen, Sandboden, völlig andere Vegetation als hier in der Börde mit dem Bördeboden. Und das ist allein nicht, das ist schon schön, das macht Spaß. Und wenn man zwischendurch noch die eine oder andere Kneipe, Bistro, Restaurant findet, wo man einheimische Kosten hat, dann glaube ich, ist alles das, was man braucht, erstmal da.
3: Bereits am vergangenen Donnerstag um 20 Uhr rief ein 46-Jähriger in Jessen die Polizei. Zuvor sollen mehrere Personen auf sein Grundstück gekommen sein und gegen seine Wohnungstür geschlagen haben. Die herbeigeeilten Polizisten konnten beim Eintreffen keine Person feststellen. Die Ermittlungen wurden aufgenommen. Das Beratungsmobil der Verbraucherzentrale ist auch in Jessen wieder vor Ort. Die nächsten Beratungstage finden im September und Oktober statt. Mit ihrem mit digitaler Technik ausgestatteten Mobil kommt die Verbraucherzentrale regelmäßig in Orte in Sachsen-Anhalt, in denen es keine feste Verbraucherberatungsstelle gibt. Die Beratung umfasst vielfältige Verbraucherfragen, unter anderem zu Verträgen und Reklamationen zur Durchsetzung von Verbraucherrechten gegenüber Handwerkern, Herstellern und Dienstleistern sowie zu Fragen und Problemen rund um Finanzprodukte wie Kredite und Versicherungen. Eine Beratung ist nur nach vorheriger Terminvereinbarung möglich. Mehr Informationen gibt es auf www.verbraucherzentrale-sachsen-anhalt.de.

0: Und das waren die aktuellen Nachrichten hier bei RWW aktuell. Jetzt folgt noch das Wetter sowie die Meldungen aus der Region. Morgen wird Sie dann mein Kollege Leon Huja mit den aktuellen Nachrichten begrüßen. Bis dahin haben Sie eine schöne Zeit und auf Wiedersehen.
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6: Morgen springen die Temperaturen auf 27 Grad Celsius. Der Himmel wird dabei teils bewölkt sein und es ist ein schwacher Wind aus dem Südosten zu erwarten. Den ganzen Tag über bleibt es jedoch trocken, heißt, die Schirme könnt ihr zu Hause lassen.
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2: Am 17. August wurde der Hugo-Junker-Saal im Dessauer Golfpark zur Diskussionsbühne für Vertreter von 7 verschiedenen Parteien. Anlässlich der bevorstehenden Landtagswahl in Sachsen-Anhalt hatten der Buga-Club und der Wirtschafts- und Industrieclub Anhalt zum Polit-Talk eingeladen. Die Themen Asyl- und Flüchtlingspolitik sowie Vertrauensverlust der Bevölkerung in die Politik beleuchteten wir bereits in einzelnen Beiträgen. In der Gesprächsrunde ging es dann noch um den Haushalt und die Finanzen im Land sowie die Frage, in welchen Bereichen man am besten sparen könnte.
3: Jetzt werde ich Ihnen mal was ganz Überraschendes sagen. Ich persönlich bin nicht der Ansicht, dass wir versuchen sollten, innerhalb von 5 Jahren einen vollständig ausgeglichenen Landeshaushalt hinzukriegen. Das wäre auch völlig verrückt. Wir haben ein erhebliches Investitionsdefizit. Wir sollten Folgendes sehen. Erstens, wir haben jetzt ziemlich viel Geld durch den Bund bekommen. Das ist dieses Sondervermögen Infra, das dringend erforderlich ist und von dem 60% in die Kommunen fließen, auch in Ihre Stadt Dessau-Roßlau. Und das ist gut so, denn Sie werden dieses Geld sinnvoll einsetzen für Infrastrukturmaßnahmen, die in der Vergangenheit nicht finanziert werden konnten und die jetzt finanziert werden. Reiten wir nicht immer auf Schulden rum. Es gibt gute und schlechte Schulden. Die guten Schulden sind die, die wir für Investitionen tätigen. Die gehen in die Zukunft. Schauen wir da drauf und dann können wir hier eine differenzierte Debatte führen. Vielen Dank.
4: Also zunächst einmal möchte ich das unterstreichen. Es gibt gute Schulden und schlechte Schulden. Investitionsschulden sind Investitionen ins Land und die Entwicklung. Die sind prinzipiell gut. Konsumschulden, um sich irgendwelche Vergnügen und Versprechen zu ergaunern, das ist prinzipiell abzulehnen. Wo würden wir sparen? Wir würden natürlich in der Verwaltung sparen. Wir würden aber nicht sparen bei Polizei, Justiz und Bildung. Das heißt, gucken Sie sich an, seit 2010 bis jetzt, wie ist die öffentliche Verwaltung da angestiegen? Gucken Sie mal im Vergleich die wirtschaftliche Entwicklung im Land, wie viele Stellen abgebaut worden sind in der freien Wirtschaft und wie viele Stellen im öffentlichen Dienst dazugekommen sind. Da ist ein enormes Einsparpotenzial. Ich bin auch der Meinung, die Politik und das Land muss ein Zeichen setzen und mal beweisen, es möchte an sich selber sparen. Wir würden auch an der Landesregierung sparen, nämlich an den Zahlen der Minister und Staatssekretäre und an der Anzahl der Ministerien. Wir würden auch Doppel- und Dreifachstrukturen abschaffen. Das sind alles Strukturen, die sich das Land unterhält, wo man sofort direkt Geld einsparen kann. Und damit kann man dann anfangen, zum Beispiel Zuschüsse für Azubis, Meisterprämien, Begrüßungsgeld, Familienförderung zu machen. Und das ist ein ganz klarer Punkt. Man muss anfangen.
5: Wir haben ein Haushaltsvolumen von roundabout 15 Milliarden Euro. Und davon sind ca. 4,5 bis 5 Milliarden Euro Personalkosten. So, wir haben ganz bewusst die letzten 2 Jahre einen Einstellungsstopp gehabt. Wir haben im Moment knapp 2.500 Stellen nicht besetzt. Das spart uns als Land rund 180 Millionen jedes Jahr. Und ich werde diesen Einstellungsstopp aber nicht eins zu eins weiterführen. Das wird nicht funktionieren, weil du musst an mancher Stelle einfach auch Fachpersonal, was ausgeschieden ist, was in Rente gegangen ist, ersetzen. Ich werde der Landesregierung vorschlagen, dass wir nur jede 4., vielleicht jede 5. Stelle neu besetzen. Ein zweiter Punkt, das betrifft nicht Lehrer und Polizei. Das ist auch klar. Ich will Ihnen eins sagen, wenn immer gesagt wird, man könnte ja einfach Ministerien einsparen. Es gibt nur noch ein Bundesland, was weniger Ministerien hat als Sachsen-Anhalt, das ist das Saarland. Ansonsten sind wir schon ganz unten. Und bei Ministerien, du kannst ja keinen entlassen, keinen einzigen, sondern du kannst maximal einen Minister nicht besetzen und einen Staatssekretär. Das ist vielleicht in Summe gesehen, wenn du 2 Staatssekretär hast, 2 Minister, das ist eine 500.000 Euro mit allem drum und dran, was das kostet im Jahr. Ist viel Geld, ja. Aber das sind 2,5 Millionen Euro, die man dann spart für 5 Jahre für eine Legislatur und tut so, als würde man damit sämtliche Ausgaben herbeiführen. Das bringt nichts. Also das heißt, ich habe einen konkreten Plan. Es geht am Ende nur Personal. Wir müssen und die Verwaltungsreform, die ich begonnen habe, die wir begonnen haben hier, das heißt Abschaffung Landesverwaltungsamt in die Richtung, dass wir das anders aufbauen, eine zweistufige Verwaltung, Schulamt und so weiter, nur noch kommunale Ebene auf der einen Seite, Landesebene auf der anderen, dazwischen nichts mehr, damit wir schneller, schlanker, effektiver werden, hilft auch dabei.
6: Das Geld wäre da. Nur jetzt nicht bei uns armer Mittelstand, sondern eher so bei den oberen 10.000 halt, die mehr als 1 Million halt im Jahr Gewinn erwirtschaften. Wenn man davon einfach nur, also bei 1 Million 1%, bei 2 Millionen 2%, Obergrenze weiß ich jetzt nicht genau, aber hätten wir schon alleine in Sachsen-Anhalt 2,3

0: Milliarden Euro zur Verfügung. Wenn man jetzt die hier lebenden Millionäre oder Milliardäre, wenn ich es hier richtig besteuern würde. Ist halt schwierig, wenn immer die Leute da sitzen, die das Geld selbst haben und dann natürlich dafür Nein stimmen. Ist ja klar, die stimmen ja nicht dafür, wir müssen sie ja mehr bezahlen. Also man müsste es halt nur richtig umverteilen.
1: Auch das BSW hat ein sehr starkes soziales Programm. Wir sind auch der Meinung, dass an den Ärmsten und Schwächsten in der Gesellschaft nicht gespart werden darf. Unsere Antwort ist allerdings etwas komplexer als reine Umverteilung, sondern wir wollen unbedingt den Wirtschaftsstandort Sachsen-Anhalt stärken. Meiner Ansicht nach haben wir in Sachsen-Anhalt nicht nur zu hohe Ausgaben, sondern wir haben das Problem, dass wir zu wenig Einnahmen haben. Das liegt unter anderem daran, dass wir sehr hohe Firmeninsolvenzen haben, dass wir die Menschen generell einfach im Lohnniveau nicht so besonders hoch sind. Die Wirtschaft ist so ein bisschen am, Sie wissen, wie sie im bundesdeutschen Durchschnitt aussieht. Sie krebst so ein bisschen am Existenzminimum rum. Unser Industriestandort zittert wegen hohen Energiepreisen. Es gibt Werksschließungen und so weiter und so fort. Also mit einer zielgerichteteren Wirtschaftspolitik, mit Investitionen, ja, die Geld kosten. Sie haben es gerade gehört, wir haben einen großen Investitionsrückstand. Da muss investiert werden, da muss das Land Geld in die Hand nehmen, um zu investieren, aber eben nicht in Leuchtturmprojekte wie Intel oder so, die dann, wenn sie platzen, eigentlich mehr Geld gekostet haben, als man davon, also man kann das halt nicht ausgleichen, ne? Sondern indem man langfristig in den Wirtschaftsstandort investiert.
2: Was mir auch immer nicht gefällt, sind auch wiederum die Sachen, wo man zwischen Bund und Land unterscheiden muss. Wenn ich zum Beispiel fordere, dass ich kostenfreies Kita-Essen mache, dann habe ich in den Diskussionen jetzt einfach immer auch mal den Punkt gebracht, ja okay, dann müsste man zum Beispiel mit dem Bund übereinkommen, dass wir das Kindergeld kürzen. Weil wir haben beispielsweise in Deutschland 250 Euro roundabout an Kindergeld. Wenn man das beispielsweise mit Finnland vergleicht, die haben ein Kindergeld, das liegt unter 100 Euro. Hätte ich 150 Euro, wenn ich die jetzt quasi als Zuweisung vom Bund ans Land bekommen würde, bei 40 Schulwochen, a 5 Tagen, das sind 200 Schultage, das bin ich bei 1000 Euro mit einem 5-Euro-Essen, dann habe ich immer noch 800 Euro pro Jahr übrig, pro Schüler. Mit dem kann ich dann zum Beispiel die Technik finanzieren und all diese Dinge. Also das sind auch immer so ein bisschen Milchmädchenrechnungen. Jetzt aber noch der Punkt zum, wo können wir sparen? Natürlich können wir sparen in der Verwaltung, wenn wir diese konsequent digitalisieren und das nicht nur zum Zwecke der Digitalisierung machen, sondern echte, die sogenannte Digitalisierungsrendite dabei heben und tatsächlich zum einen Personal einsparen und zum anderen dann natürlich auch die Kosten damit reduzieren. Das nur mal als Beispiel, was möglich wäre.
3: Ja, wir sind wieder bei dem Thema schwieriger Unterschied zwischen Land und Bund. Aber natürlich haben wir eine Möglichkeit, auf die Bundesebene einzuwirken. Da ist es nur noch schwieriger, irgendwelche Versprechungen zu machen. So, sondern man kann natürlich nur indirekt in den Gremien im Bundesrat sich für die Dinge einsetzen, die einem wichtig sind. Ich glaube, es ist aber ganz, ganz wichtig, das hochzuhalten und die Hoffnung, nur weil das jetzt landesrechtlich nicht umsetzbar ist, das nicht zu thematisieren, dass wir in Mobilität investieren müssen, dass die Menschen diese Mobilität gebraucht haben und dass es auch keine Ausgabe irgendwie in ÖPNV, in Schiene ist, sondern wir haben es heute schon öfter gehört, es geht hier um Zukunftsinvestitionen und wir können über Schulden reden und wir können über Geld reden, aber dass Menschen mobil sind, dass Menschen angeschlossen sind an ihren Arbeitsort, das ist ja auch ein Wirtschaftsfaktor, das ist etwas, was Geld wieder reinbringt. Sonst möchte ich nur sagen, dass Bürokratieabbau an dieser Stelle ja unglaublich wichtig ist, dass wir Verwaltungsprozesse, Praxischecks unterziehen, dass wir schauen, was bedeutet diese Verwaltung für die Menschen im Alltag und dass wir digitalisieren, nicht um Personal einzusparen, sondern damit die Menschen mehr Zeit haben für die kreativen Prozesse, für das Soziale, für das Miteinander und weniger für irgendwelche sinnlosen Anträge.
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0: Hallo und herzlich willkommen zur neuesten Ausgabe von RWW Aktuell. Die Lindhorst-Gruppe investiert erstmals in einen eigenständigen Batteriespeicher für den Stromhandel. Die Testvolt AG errichtet in der Lutherstadt Wittenberg eine Anlage mit 21 Megawattstunden Kapazität und 6,4 Megawatt Leistung. Baugenehmigung und Netzanschluss liegen bereits vor. Die Fertigstellung ist bis Juni 2027 geplant. Der Speicher soll Strom bei hohem Angebot aufnehmen und bei steigender Nachfrage wieder ins Netz abgeben. Zudem sind netzstützende Funktionen wie Frequenzstabilisierung möglich. Welche konkreten Märkte und Anwendungen vorgesehen sind, wurde bislang nicht mitgeteilt. Am 22. August wurde in der Lutherstadt Wittenberg wieder die Nacht zum Tag gemacht. Bereits zum 22. Mal fand das beliebte Event statt und verwandelte die Stadt erneut in ein faszinierendes Meer aus Licht, Farben und Klängen. Bei einer besonderen Entdeckungsreise durch Wittenberg konnten die Besucher zahlreiche Live-Musik-Acts, beeindruckende Akrobatik und vielfältige kulturelle Darbietungen an besonderen Orten erleben. Zudem öffneten die Museen ihre Türen und luden dazu ein, die Stadt einmal auf eine ganz besondere Art zu entdecken. So wurde die Sommernacht zu einem unvergesslichen Erlebnis für Jung und Alt. Gesang, Unterhaltung, Magie und zahlreiche außergewöhnliche Acts verteilt über die Höfe und Plätze der gesamten Altstadt. Das gibt es nur bei der Erlebnisnacht in Lutherstadt Wittenberg. In diesem Jahr fand das beliebte Event am 22. August bereits zum 22. Mal statt. Organisiert wurde die Erlebnisnacht auch in diesem Jahr von der Lutherstadt Wittenberg Marketing GmbH, die in den vergangenen Wochen die Vorfreude auf das besondere Stadterlebnis stiegen ließ.
1: Alle Künstler sind da, alle Künstler haben Soundcheck gemacht und alle Künstler versuchen sich darauf vorzubereiten, dass gleich 19 Uhr überall die Türen aufgehen und praktisch es losgeht. Ich freue mich, dass es gleich losgeht und dass die Gäste kommen und ich hier nur strahlende Gesichter in der ganzen Stadt sehe.
0: Um 19 Uhr wurde die abenteuerliche Erlebnisnacht auf dem Marktplatz offiziell eröffnet. Von da an gab es bis spät in die Nacht hinein überall in der Lutherstadt etwas zu entdecken. Die Veranstalter setzen dabei bewusst auf ein abwechslungsreiches Programm.
1: Wir haben tatsächlich fünf neue Orte. Stiftung Christliche Kunst ist dabei als ganz neuer Museumsteil. Der Hof des Alten Barek ist neu. Da ist der Patrick Thomalla drauf, der macht Musik. Ansonsten in der Klosterkirche waren wir auch eine Weile nicht. Da ist auch eine Künstlerin. Das ist auch ein neuer Ort. Das ist dann für die, die schon öfter kommen, immer wieder kommen, vielleicht dann auch mal was Neues sozusagen.
0: Bei der Erlebnisnacht spricht der Name für sich. Das Event bietet Unterhaltung für Jung und Alt. Die Vielfalt zeigte sich vor allem an den zahlreichen Acts, die an unterschiedlichen Höfen und Orten der Altstadt zu erleben waren. Besonders in der Kollegienstraße gab es einiges zu entdecken. Beim Colorbike entstanden mit Hilfe flüssiger Acrylfarben einzigartige Kunstwerke. Bei einer Modenschau der Boutique Kalin konnten die Besucher handgefertigte Designs bestaunen. Wer sich eher in der Hip-Hop-Welt zu Hause fühlte, war bei Mabu und seinen Gästen in der alten Schmiede genau richtig. Live-Rap, Freestyles und Graffiti von Eagle standen dort auf dem Programm. Aber auch Kulturinteressierte kamen auf ihre Kosten. Einige Museen öffneten ihre Türen und boten kostenlose Führungen oder besondere Ausstellungen an. In der Erlebnisnacht fand jeder sein ganz persönliches Highlight.
1: Auf jeden Fall Schlosskirche zu Hu Pillenbrand. Der macht abgefahrene, sanfte Musik. Ein bisschen erinnert das so an Filmmusik und aber auch ganz mit besonderen Instrumenten. Also es ist sehr speziell, aber wirklich, da kommt man runter, glaube ich auch.
0: Auch an anderen Orten der Altstadt gab es währenddessen jede Menge zu erleben. Das mehrfach preisgekrönte Programm Monsieur macht Kunst sorgte im Lutherhof für Applaus. Auf dem Marktplatz begeisterte ein Magier das Publikum, während an verschiedenen Orten musikalische Acts für Stimmung sorgten. Auch Patrick Thomalla, Entertainer aus Wittenberg, war in diesem Jahr zum ersten Mal als Künstler bei der Erlebnisnacht dabei.
2: Ich biete hier so ein bisschen einen Mix aus Comedy und Live-Musik. Ich habe letztes Jahr mein Debütalbum rausgebracht, das war auch in den Albumcharts auf Platz 14. Und da habe ich so ein paar Medleys mitgebracht. Mein Eindruck ist sehr gut. Mein kleiner, überschaulicher, gemütlicher Hof war gut gefüllt und der Andrang war sehr, sehr erfreulicherweise groß. Ich würde mir gerne noch viele Künstler hier angucken, aber ich habe selber 5 Blöcke, sodass ich bis Feierabend selber auf der Bühne stehen darf, was ja eine Ehre ist.
0: Auf dem Hof des alten Barrick sorgte der Künstler für beste Stimmung. Mittlerweile tritt er seit 9 Jahren als Tiffany Tomala auf und macht seit 4 Jahren eigene Programme.

0: Wer Patrick Tomalla live erleben möchte, kann den Entertainer schon bald wieder auf einer anderen Bühne sehen.
1: Ich freue mich ganz besonders auf den 25.09. in Berlin im Admiralspalast, eine traumhafte Location. Hier wartet auf meine Zuschauer ein Mix aus Drag, also Travestie, Comedy, einer Liveband, Gästen und Livegesang.
0: Die Erlebnisnacht bot insgesamt ein buntes Durcheinander. Eines zeigte dieser Abend ganz besonders.
2: Es gibt eine Kulturszene und gerade die Erlebnisnacht, die beweist das halt an über 22 Spielorten, ne? Auch wenn die Künstler aus ganz Deutschland kommen. Ja, wir wollen Kultur machen und wir machen sie und die Leute freuen sich drauf.
0: Zwischen kulturellen Darbietungen, Akrobatik und Live-Musik verbrachten die Wittenberger einen Abend in der bunt beleuchteten Altstadt. Schon jetzt ist die Vorfreude auf die nächste Erlebnisnacht groß. Die Feuerwehren in Aschersleben blicken auf besonders belastende Wochen zurück. 46 Einsätze innerhalb von 22 Tagen, darunter zahlreiche Vegetationsbrände sowie Verkehrsunfälle und technische Hilfeleistungen. Oberbürgermeister Steffen Amme dankte den Einsatzkräften für ihren unermüdlichen Einsatz und sagte weitere Unterstützung der Stadt zu. Die vielen Einsätze haben auch beim Material deutliche Spuren hinterlassen. Die Reserven an Schläuchen und anderen Verbrauchsmitteln sind nahezu aufgebraucht. Nachbeschaffung und Wiederaufbereitung wurden bereits veranlasst. Auch das Feuerwehrtechnische Zentrum des Salzlandkreises arbeitet wegen der hohen Einsatzbelastung bei der Schlauchreinigung und Aufbereitung durchgehend am Limit. In unserer gestrigen Ausgabe der RBW Aktuell Nachrichten hatten wir ja bereits einen Ausschnitt aus dem Sommerinterview mit dem Landrat des Salzlandkreises Markus Bauer gesendet. Nun wollten wir von ihm wissen, warum er gerne im Salzlandkreis lebt.
3: Gab es denn in den letzten Wochen einen Moment, in dem Sie dachten, genau das ist es, warum ich hier leben möchte?
4: Eigentlich gibt es viele, aber natürlich gibt es auch einen Moment, und den ich rauskristallisieren kann, dass wenn man Zeit hat, mit der Familie zum Beispiel hier Fahrrad zu fahren, dann sieht man auch, was sich entwickelt hat und wie viel Zeit man auch intensiv hier verbringen kann. Und das ist das, was ich liebe, was ich auch mag und ich glaube auch gut in meine Arbeit einbringen kann.
3: Gutes Stichwort. Genau die nächste Frage nämlich, wo Sie sagen, genau aus diesem Grund mache ich den Job.
4: Den Job mache ich, weil es mir wirklich sehr, sehr viel Spaß macht zu gestalten. Und wenn ich mal so ein bisschen im Rückspiegel schaue, heißt, dass ich vor 26 Jahren knapp mit der Kommunalpolitik begonnen habe und eigentlich reinwachsen durfte. Ich sage extra durfte, weil man lernt ja jeden Tag dazu als ehrenamtlicher Bürgermeister, hauptamtlicher Bürgermeister und nun seit 12 Jahren Landrat. Da merkt man schon, dass auch Kontinuität wichtig ist, gute Partnerschaften im politischen Raum, aber auch im ehrenamtlichen Bereich und im wirtschaftlichen Bereich. Das stärkt einen und das bringt natürlich auch Vertrauen. Aber dadurch macht es auch viel, viel mehr Spaß.
3: Sie hatten es in der ersten Frage schon so angerissen, schöner Ort zum Leben hier, schöner Salzlandkreis. Wenn Sie früh durch den Kreis fahren, gibt es denn da eine Stelle, wo Sie sagen, schön hier?
4: Das Glück ist, ich fahre gar nicht immer denselben Weg. Ja? Das ist ja das Gute daran. Aber natürlich auch die Aufgabe, dass man wirklich alles durch die gleiche Brille sieht, in dem Sinne, Vergleichbarkeit ist immer schwierig, das ist schöner, das ist am schönsten. Ich glaube, das ist auch immer im Sinne des Betrachters. Aber wenn ich so durch die Brille gucke, sehe ich die Vielfalt. Und die Vielfalt ist natürlich das, was uns ausmacht. Man redet ja oft immer von Kulturkreisen. Allein eine Region wie der Salzlandkreis hat unterschiedliche Kulturkreise, auch Bedürfnisse. Wenn wir im Ehrenamt schauen, das eine ist eine Karnevalshochburg, das andere ist eine Sporthochburg, das andere ist wieder eine Ehrenamtshochburg für Seniorenhilfe. Also das macht uns wirklich aus. Aber am Ende haben wir auch die wirtschaftliche Vielfalt. Wir haben nicht nur ein Unternehmen, die vielleicht für ein Werk A produzieren und für ein Werk B liefern, sondern wir haben wirklich von mittelständischen Unternehmen, Handwerk, sozialen Einrichtungen, aber auch bis zu groß produzierenden Unternehmen, aber auch in dem Thema Abbau von Bodenschätzen. Und das macht ja unser Name schon aus, das weiße Gold.
3: Das weiße Gold. Herr Bauer, wo geht eigentlich der Landrat des Salzlandkreises nochmal im Sommer hin, wenn sich nochmal ein paar schöne Tage anbieten? Persönlich auf jeden Fall, wo geht er hin?
4: Also wenn ich Zeit habe, hätte ich so vielfältige Ideen. Das Problem ist bei mir wirklich Faktor Zeit, wo ich manchmal traurig bin, aber jetzt gar nicht so, dass ich sage, mir fehlt vieles, aber ich glaube, wegzufahren, Leuten zu begegnen, ist auch ein Einfallstor in mein Denken, damit ich mich beschäftige mit Sachen, was Neues höre. Und da gibt es zum Beispiel in Staßfurt das einzige europäische Strandsolbad. Das hat einen höheren Salzgehalt als die Ostsee. Also man kann sich gar nicht vorstellen. Und das ist schon cool, das ist schon nett. Aber wir haben auch die Radwege, haben wir ja vorhin benannt, die Steganlagen, die wir hier haben, mit dem Boot fahren. Ich war unlängst bei einem Freund in Groningen und dort sind wir Boot gefahren. Und da habe ich so festgestellt, dass man oft den Schritt daheim viel zu selten macht, mit dem Boot zu fahren. Wir haben alles hier, wir haben in Steganlagen investiert und es fördert auch den Perspektivwechsel, mal wirklich was anderes zu sehen und vielleicht Picknick einzupacken. Kann auch ein Radler dabei sein und das eine oder andere dabei zu essen und zu trinken. Aber dann vielleicht auch die anderen Kulturlandschaften zu erhaschen. Neo-Rauch-Stiftung hier vor Ort in Aschersleben, in Bernburg, unser Schloss hier. Oder die Pioniereisenbahn. Ich weiß gar nicht mehr, ob das so salonfähig ist, aber das gab es mal und das hieß auch immer so. Und manchmal Begrifflichkeiten, die sich eingelegt haben und bewahrt haben. Das kennt jeder in der Region und ich möchte auch nichts umdichten. Oder wenn wir dann Richtung Plötzky, Prezin fahren, da hat man manchmal das Gefühl, das ist fast schon der Fleming. Ja, durch die Kiefernwäldchen, Sandboden, völlig andere Vegetation als hier in der Börde mit dem Bördeboden. Und das ist allein das ist schon schön, das macht Spaß. Und wenn man zwischendurch noch die eine oder andere Kneipe, Bistro, Restaurant findet, wo man einheimische Kosten hat, dann glaube ich, ist alles das, was man braucht, erstmal da.
0: Bereits am vergangenen Donnerstag um 20 Uhr rief ein 46-Jähriger in Jessen die Polizei. Zuvor sollen mehrere Personen auf sein Grundstück gekommen sein und gegen seine Wohnungstür geschlagen haben. Die herbeigeeilten Polizisten konnten beim Eintreffen keine Person feststellen. Die Ermittlungen wurden aufgenommen. Das Beratungsmobil der Verbraucherzentrale ist auch in Jessen wieder vor Ort. Die nächsten Beratungstage finden im September und Oktober statt. Mit ihrem mit digitaler Technik ausgestatteten Mobil kommt die Verbraucherzentrale regelmäßig in Orte in Sachsen-Anhalt, in denen es keine feste Verbraucherberatungsstelle gibt. Die Beratung umfasst vielfältige Verbraucherfragen, unter anderem zu Verträgen und Reklamationen zur Durchsetzung von Verbraucherrechten gegenüber Handwerkern, Herstellern und Dienstleistern sowie zu Fragen und Problemen rund um Finanzprodukte wie Kredite und Versicherungen. Eine Beratung ist nur nach vorheriger Terminvereinbarung möglich. Mehr Informationen gibt es auf www.verbraucherzentrale-sachsen-anhalt.de.

0: Und das waren die aktuellen Nachrichten hier bei RWW aktuell. Jetzt folgt noch das Wetter sowie die Meldungen aus der Region. Morgen wird Sie dann mein Kollege Leon Huja mit den aktuellen Nachrichten begrüßen. Bis dahin haben Sie eine schöne Zeit und auf Wiedersehen.
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6: Morgen springen die Temperaturen auf 27 Grad Celsius. Der Himmel wird dabei teils bewölkt sein und es ist ein schwacher Wind aus dem Südosten zu erwarten. Den ganzen Tag über bleibt es jedoch trocken, heißt, die Schirme könnt ihr zu Hause lassen.
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11: Am 17. August wurde der Hugo-Junker-Saal im Dessauer Golfpark zur Diskussionsbühne für Vertreter von 7 verschiedenen Parteien. Anlässlich der bevorstehenden Landtagswahl in Sachsen-Anhalt hatten der Buga-Club und der Wirtschafts- und Industrieclub Anhalt zum Polit-Talk eingeladen. Die Themen Asyl- und Flüchtlingspolitik sowie Vertrauensverlust der Bevölkerung in die Politik beleuchteten wir bereits in einzelnen Beiträgen. In der Gesprächsrunde ging es dann noch um den Haushalt und die Finanzen im Land sowie die Frage, in welchen Bereichen man am besten sparen könnte.
12: Jetzt werde ich Ihnen mal was ganz Überraschendes sagen. Ich persönlich bin nicht der Ansicht, dass wir versuchen sollten, innerhalb von 5 Jahren einen vollständig ausgeglichenen Landeshaushalt hinzukriegen. Das wäre auch völlig verrückt. Wir haben ein erhebliches Investitionsdefizit. Wir sollten Folgendes sehen. Erstens, wir haben jetzt ziemlich viel Geld durch den Bund bekommen. Das ist dieses Sondervermögen Infra, das dringend erforderlich ist und von dem 60% in die Kommunen fließen, auch in Ihre Stadt Dessau-Roßlau. Und das ist gut so, denn Sie werden dieses Geld sinnvoll einsetzen für Infrastrukturmaßnahmen, die in der Vergangenheit nicht finanziert werden konnten und die jetzt finanziert werden. Reiten wir nicht immer auf Schulden rum. Es gibt gute und schlechte Schulden. Die guten Schulden sind die, die wir für Investitionen tätigen. Die gehen in die Zukunft. Schauen wir da drauf und dann können wir hier eine differenzierte Debatte führen. Vielen Dank.
13: Also zunächst einmal möchte ich das unterstreichen. Es gibt gute Schulden und schlechte Schulden. Investitionsschulden sind Investitionen ins Land und die Entwicklung. Die sind prinzipiell gut. Konsumschulden, um sich irgendwelche Vergnügen und Versprechen zu erraunern, das ist prinzipiell abzulehnen. Wo würden wir sparen? Wir würden natürlich in der Verwaltung sparen. Wir würden aber nicht sparen bei Polizei, Justiz und Bildung. Das heißt, gucken Sie sich an, seit 2010 bis jetzt, wie ist die öffentliche Verwaltung da angestiegen? Gucken Sie mal im Vergleich die wirtschaftliche Entwicklung im Land, wie viele Stellen abgebaut worden sind in der freien Wirtschaft und wie viele Stellen im öffentlichen Dienst dazugekommen sind. Da ist ein enormes Einsparpotenzial. Ich bin auch der Meinung, die Politik und das Land muss ein Zeichen setzen und mal beweisen, es möchte an sich selber sparen. Wir würden auch an der Landesregierung sparen, nämlich an den Zahlen der Minister und Staatssekretäre und an der Anzahl der Ministerien. Wir würden auch Doppel- und Dreifachstrukturen abschaffen. Das sind alle Strukturen, die sich das Land unterhält, wo man sofort direkt Geld einsparen kann. Und damit kann man dann anfangen, zum Beispiel Zuschüsse für Azubis, Meisterprämien, Begrüßungsgeld, Familienförderung zu machen. Und das ist ein ganz klarer Punkt. Man muss anfangen.
14: Wir haben ein Haushaltsvolumen von roundabout 15 Milliarden Euro. Und davon sind ca. 4,5 bis 5 Milliarden Euro Personalkosten. So, wir haben ganz bewusst die letzten 2 Jahre einen Einstellungsstopp gehabt. Wir haben im Moment knapp 2.500 Stellen nicht besetzt. Das spart uns als Land rund 180 Millionen jedes Jahr. Und ich werde diesen Einstellungsstopp aber nicht 1:1 weiterführen. Das wird nicht funktionieren, weil du musst an mancher Stelle einfach auch Fachpersonal, was ausgeschieden ist, was in Rente gegangen ist, ersetzen. Ich werde der Landesregierung vorschlagen, dass wir nur jede 4., vielleicht jede 5. Stelle neu besetzen. Ein zweiter Punkt, das betrifft nicht Lehrer und Polizei. Das ist auch klar. Ich will Ihnen eins sagen, wenn immer gesagt wird, man könnte ja einfach Ministerien einsparen. Es gibt nur noch ein Bundesland, was weniger Ministerien hat als Sachsen-Anhalt, das ist das Saarland. Ansonsten sind wir schon ganz unten. Und bei Ministerien, du kannst ja keinen entlassen, keinen einzigen, sondern du kannst maximal einen Minister nicht besetzen und einen Staatssekretär. Das ist vielleicht in Summe gesehen, wenn du 2 Staatssekretär hast, 2 Minister, das ist 500.000 Euro mit allem drum und dran, was das kostet im Jahr. Ist viel Geld, ja. Aber das sind 2,5 Millionen Euro, die man dann spart für 5 Jahre für eine Legislatur und tut so, als würde man damit sämtliche Ausgaben herbeiführen. Das bringt nichts. Also das heißt, ich habe einen konkreten Plan. Es geht am Ende nur um Personal. Wir müssen und die Verwaltungsreform, die ich begonnen habe, die wir begonnen haben hier, das heißt Abschaffung Landesverwaltungsamt in die Richtung, dass wir das anders aufbauen, eine zweistufige Verwaltung, Schulamt und so weiter, nur noch kommunale Ebene auf der einen Seite, Landesebene auf der anderen, dazwischen nichts mehr, damit wir schneller, schlanker, effektiver werden, hilft auch dabei.
15: Das Geld wäre da. Nur jetzt nicht bei uns armer Mittelstand, sondern eher so bei den oberen 10.000 halt, die mehr als 1 Million halt im Jahr Gewinn erwirtschaften. Wenn man davon einfach nur, also bei 1 Million 1%, bei 2 Millionen 2%, Obergrenze weiß ich jetzt nicht genau, aber hätten wir schon alleine in Sachsen-Anhalt 2,3 Millionen.

0: Wirtschaftsstandort Sachsen-Anhalt stärken. Meiner Ansicht nach haben wir in Sachsen-Anhalt nicht nur zu hohe Ausgaben, sondern wir haben das Problem, dass wir zu wenig Einnahmen haben. Das liegt unter anderem daran, dass wir sehr hohe Firmeninsolvenzen haben, dass wir die Menschen generell einfach im Lohnniveau nicht so besonders hoch sind. Die Wirtschaft ist so ein bisschen am, naja, Sie wissen, wie sie im bundesdeutschen Durchschnitt aussieht. Sie krebst so ein bisschen am Existenzminimum rum. Unser Industriestandort zittert wegen hohen Energiepreisen. Es gibt Werksschließungen und so weiter und so fort. Also mit einer zielgerichteteren Wirtschaftspolitik, mit Investitionen, ja, die Geld kosten. Sie haben es gerade gehört, wir haben einen großen Investitionsrückstand. Da muss investiert werden, da muss das Land Geld in die Hand nehmen, um zu investieren, aber eben nicht in Leuchtturmprojekte wie Intel oder so, die dann, wenn sie platzen, eigentlich mehr Geld gekostet haben, als man davon, also man kann das halt nicht ausgleichen, ne? Sondern indem man langfristig in den Wirtschaftsstandort investiert.
1: Was mir auch immer nicht gefällt, sind auch wiederum die Sachen, wo man zwischen Bund und Land unterscheiden muss. Wenn ich zum Beispiel fordere, dass ich kostenfreies Kita-Essen mache, dann habe ich in den Diskussionen jetzt einfach immer auch mal den Punkt gebracht, ja okay, dann müsste man zum Beispiel mit dem Bund übereinkommen, dass man das Kindergeld kürzen. Weil wir haben beispielsweise in Deutschland 250 € roundabout an Kindergeld. Wenn man das beispielsweise mit Finnland vergleicht, die haben ein Kindergeld, das liegt unter 100 €, hätte ich 150 €, wenn ich die jetzt quasi als Zuweisung vom Bund ans Land bekommen würde. Bei 40 Schulwochen, 5 Tage, das sind 200 Schultage, das bin ich bei 1.000 € mit einem 5-Euro-Essen, dann habe ich immer noch 800 € pro Jahr übrig, pro Schüler. Mit dem kann ich dann zum Beispiel die Technik finanzieren und all diese Dinge. Also das sind auch immer so ein bisschen Milchmädchenrechnungen. Jetzt aber noch der Punkt zum, wo können wir sparen? Natürlich können wir sparen in der Verwaltung, wenn wir diese konsequent digitalisieren und das nicht nur zum Zwecke der Digitalisierung machen, sondern eine echte, die sogenannte Digitalisierungsrendite dabei heben und tatsächlich zum einen Personal einsparen und zum anderen dann natürlich auch die Kosten damit reduzieren. Das nur mal als Beispiel, was möglich wäre.
2: Ja, wir sind wieder bei dem Thema schwieriger Unterschied zwischen Land und Bund. Aber natürlich haben wir eine Möglichkeit, auf die Bundesebene einzuwirken. Da ist es nur noch schwieriger, irgendwelche Versprechungen zu machen. So, sondern man kann natürlich nur indirekt in den Gremien im Bundesrat sich für die Dinge einsetzen, die einem wichtig sind. Ich glaube, es ist aber ganz, ganz wichtig, das hochzuhalten und die Hoffnung, nur weil das jetzt landesrechtlich nicht umsetzbar ist, das nicht zu thematisieren, dass wir in Mobilität investieren müssen, dass die Menschen diese Mobilität gebraucht haben und dass es auch keine Ausgabe irgendwie in ÖPNV, in Schiene ist, sondern wir haben es heute schon öfter gehört, es geht hier um Zukunftsinvestitionen und wir können über Schulden reden und wir können über Geld reden, aber dass Menschen mobil sind, dass Menschen angeschlossen sind an ihren Arbeitsort, das ist ja auch ein Wirtschaftsfaktor, das ist etwas, was Geld wieder reinbringt. Sonst möchte ich nur sagen, dass Bürokratieabbau an dieser Stelle ja unglaublich wichtig ist, dass wir Verwaltungsprozesse, Praxischecks unterziehen, dass wir schauen, was bedeutet diese Verwaltung für die Menschen im Alltag und dass wir digitalisieren, nicht um Personal einzusparen, sondern damit die Menschen mehr Zeit haben für die kreativen Prozesse, für das Soziale, für das Miteinander und weniger für irgendwelche sinnlosen Anträge.
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0: Hallo und herzlich willkommen zur neuesten Ausgabe von RWW Aktuell. Die Lindhorst-Gruppe investiert erstmals in einen eigenständigen Batteriespeicher für den Stromhandel. Die Testvolt AG errichtet in der Lutherstadt Wittenberg eine Anlage mit 21 Megawattstunden Kapazität und 6,4 Megawatt Leistung. Baugenehmigung und Netzanschluss liegen bereits vor. Die Fertigstellung ist bis Juni 2027 geplant. Der Speicher soll Strom bei hohem Angebot aufnehmen und bei steigender Nachfrage wieder ins Netz abgeben. Zudem sind netzstützende Funktionen wie Frequenzstabilisierung möglich. Welche konkreten Märkte und Anwendungen vorgesehen sind, wurde bislang nicht mitgeteilt. Am 22. August wurde in der Lutherstadt Wittenberg wieder die Nacht zum Tag gemacht. Bereits zum 22. Mal fand das beliebte Event statt und verwandelte die Stadt erneut in ein faszinierendes Meer aus Licht, Farben und Klängen. Bei einer besonderen Entdeckungsreise durch Wittenberg konnten die Besucher zahlreiche Live-Musik-Acts, beeindruckende Akrobatik und vielfältige kulturelle Darbietungen an besonderen Orten erleben. Zudem öffneten die Museen ihre Türen und luden dazu ein, die Stadt einmal auf eine ganz besondere Art zu entdecken. So wurde die Sommernacht zu einem unvergesslichen Erlebnis für Jung und Alt. Gesang, Unterhaltung, Magie und zahlreiche außergewöhnliche Acts verteilt über die Höfe und Plätze der gesamten Altstadt. Das gibt es nur bei der Erlebnisnacht in Lutherstadt Wittenberg. In diesem Jahr fand das beliebte Event am 22. August bereits zum 22. Mal statt. Organisiert wurde die Erlebnisnacht auch in diesem Jahr von der Lutherstadt Wittenberg Marketing GmbH, die in den vergangenen Wochen die Vorfreude auf das besondere Stadterlebnis stiegen ließ.
1: Alle Künstler sind da, alle Künstler haben Soundcheck gemacht und alle Künstler versuchen sich darauf vorzubereiten, dass gleich 19 Uhr überall die Türen aufgehen und praktisch es losgeht. Ich freue mich, dass es gleich losgeht und dass die Gäste kommen und ich hier nur strahlende Gesichter in der ganzen Stadt sehe.
0: Um 19 Uhr wurde die abenteuerliche Erlebnisnacht auf dem Marktplatz offiziell eröffnet. Von da an gab es bis spät in die Nacht hinein überall in der Lutherstadt etwas zu entdecken. Die Veranstalter setzen dabei bewusst auf ein abwechslungsreiches Programm.
1: Wir haben tatsächlich fünf neue Orte. Stiftung Christliche Kunst ist dabei als ganz neuer Museumsteil. Der Hof des alten Barek ist neu. Da ist der Patrick Thomalla drauf, der macht Musik. Ansonsten in der Klosterkirche waren wir auch eine Weile nicht. Da ist auch eine Künstlerin. Das ist auch ein neuer Ort. Das ist dann für die, die schon öfter kommen, immer wieder kommen, vielleicht dann auch mal was Neues sozusagen.
0: Bei der Erlebnisnacht spricht der Name für sich. Das Event bietet Unterhaltung für Jung und Alt. Die Vielfalt zeigte sich vor allem an den zahlreichen Acts, die an unterschiedlichen Höfen und Orten der Altstadt zu erleben waren. Besonders in der Kollegienstraße gab es einiges zu entdecken. Beim Colorbike entstanden mit Hilfe flüssiger Acrylfarben einzigartige Kunstwerke. Bei einer Modenschau der Boutique Kalin konnten die Besucher handgefertigte Designs bestaunen. Wer sich eher in der Hip-Hop-Welt zu Hause fühlte, war bei Mabu und seinen Gästen in der alten Schmiede genau richtig. Live-Rap, Freestyles und Graffiti von Eagle standen dort auf dem Programm. Aber auch Kulturinteressierte kamen auf ihre Kosten. Einige Museen öffneten ihre Türen und boten kostenlose Führungen oder besondere Ausstellungen an. In der Erlebnisnacht fand jeder sein ganz persönliches Highlight.
1: Auf jeden Fall Schlosskirche zu Hupillenbrand. Der macht abgefahrene, sanfte Musik. Ein bisschen erinnert das so an Filmmusik und aber auch ganz mit besonderen Instrumenten. Also es ist sehr speziell, aber wirklich, da kommt man runter, glaube ich auch.
0: Auch an anderen Orten der Altstadt gab es währenddessen jede Menge zu erleben. Das mehrfach preisgekrönte Programm Monsieur macht Kunst sorgte im Lutherhof für Applaus. Auf dem Marktplatz begeisterte ein Magier das Publikum, während an verschiedenen Orten musikalische Acts für Stimmung sorgten. Auch Patrick Thomalla, Entertainer aus Wittenberg,

0: in diesem Jahr zum ersten Mal als Künstler bei der Erlebnisnacht dabei.
1: Ich biete hier so ein bisschen einen Mix aus Comedy und Live-Musik. Ich habe letztes Jahr mein Debütalbum rausgebracht, das war auch in den Albumcharts auf Platz 14. Und da habe ich so ein paar Medleys mitgebracht. Mein Eindruck ist sehr gut. Mein kleiner, überschaulicher, gemütlicher Hof war gut gefüllt und der Andrang war sehr, sehr erfreulicherweise groß. Ich würde mir gerne noch viele Künstler hier angucken, aber ich habe selber 5 Blöcke, sodass ich bis Feierabend selber auf der Bühne stehen darf, was ja eine Ehre ist.
0: Auf dem Hof des alten Barrick sorgte der Künstler für beste Stimmung. Mittlerweile tritt er seit 9 Jahren als Tiffany Tomala auf und macht seit 4 Jahren eigene Programme.

0: Wer Patrick Tomalla live erleben möchte, kann den Entertainer schon bald wieder auf einer anderen Bühne sehen.
1: Ich freue mich ganz besonders auf den 25.09. in Berlin im Admiralspalast, eine traumhafte Location. Hier wartet auf meine Zuschauer ein Mix aus Drag, also Travestie, Comedy, einer Liveband, Gästen und Livegesang.
0: Die Erlebnisnacht bot insgesamt ein buntes Durcheinander. Eines zeigte dieser Abend ganz besonders.
2: Es gibt eine Kulturszene und gerade die Erlebnisnacht, die beweist das halt an über 22 Spielorten, ne? Auch wenn die Künstler aus ganz Deutschland kommen. Ja, wir wollen Kultur machen und wir machen sie und die Leute freuen sich drauf.
0: Zwischen kulturellen Darbietungen, Akrobatik und Live-Musik verbrachten die Wittenberger einen Abend in der bunt beleuchteten Altstadt. Schon jetzt ist die Vorfreude auf die nächste Erlebnisnacht groß. Die Feuerwehren in Aschersleben blicken auf besonders belastende Wochen zurück. 46 Einsätze innerhalb von 22 Tagen, darunter zahlreiche Vegetationsbrände sowie Verkehrsunfälle und technische Hilfeleistungen. Oberbürgermeister Steffen Amme dankte den Einsatzkräften für ihren unermüdlichen Einsatz und sagte weitere Unterstützung der Stadt zu. Die vielen Einsätze haben auch beim Material deutliche Spuren hinterlassen. Die Reserven an Schläuchen und anderen Verbrauchsmitteln sind nahezu aufgebraucht. Nachbeschaffung und Wiederaufbereitung wurden bereits veranlasst. Auch das Feuerwehrtechnische Zentrum des Salzlandkreises arbeitet wegen der hohen Einsatzbelastung bei der Schlauchreinigung und Aufbereitung durchgehend am Limit. In unserer gestrigen Ausgabe der RBB Aktuell Nachrichten hatten wir ja bereits einen Ausschnitt aus dem Sommerinterview mit dem Landrat des Salzlandkreises Markus Bauer gesendet. Nun wollten wir von ihm wissen, warum er gerne im Salzlandkreis lebt.
3: Gab es dann in den letzten Wochen einen Moment, in dem Sie dachten, genau das ist es, warum ich hier leben möchte?
4: Eigentlich gibt es viele, aber natürlich gibt es auch einen Moment, und den ich rauskristallisieren kann, dass wenn man Zeit hat, mit der Familie zum Beispiel hier Fahrrad zu fahren, dann sieht man auch, was sich entwickelt hat und wie viel Zeit man auch intensiv hier verbringen kann. Und das ist das, was ich liebe, was ich auch mag und ich glaube auch gut in meine Arbeit einbringen kann.
3: Gutes Stichwort. Genau die nächste Frage nämlich, wo Sie sagen, genau aus diesem Grund mache ich den Job.
4: Den Job mache ich, weil es mir wirklich sehr, sehr viel Spaß macht zu gestalten. Und wenn ich mal so ein bisschen im Rückspiegel schaue, heißt, dass ich vor 26 Jahren knapp mit der Kommunalpolitik begonnen habe und eigentlich reinwachsen durfte. Ich sage extra durfte, weil man lernt ja jeden Tag dazu als ehrenamtlicher Bürgermeister, hauptamtlicher Bürgermeister und nun seit 12 Jahren Landrat. Da merkt man schon, dass auch Kontinuität wichtig ist, gute Partnerschaften im politischen Raum, aber auch im ehrenamtlichen Bereich und im wirtschaftlichen Bereich. Das stärkt einen und das bringt natürlich auch Vertrauen. Aber dadurch macht es auch viel, viel mehr Spaß.
3: Sie hatten es in der ersten Frage schon so angerissen, schöner Ort zum Leben hier, schöner Salzlandkreis. Wenn Sie früh durch den Kreis fahren, gibt es denn da eine Stelle, wo Sie sagen, schön hier?
4: Das Glück ist, ich fahre gar nicht immer denselben Weg. Ja? Das ist ja das Gute daran. Aber natürlich

0: auch die Aufgabe, dass man wirklich alles durch die gleiche Brille sieht. In dem Sinne, Vergleichbarkeit ist immer schwierig. Das ist schöner, das ist am schönsten. Ich glaube, das ist auch immer im Sinne des Betrachters. Aber wenn ich so durch die Brille gucke, sehe ich die Vielfalt. Und die Vielfalt ist natürlich das, was uns ausmacht. Man redet ja oft immer von Kulturkreisen. Allein eine Region wie der Salzlandkreis hat unterschiedliche Kulturkreise, auch Bedürfnisse. Wenn wir im Ehrenamt schauen, das eine ist eine Karnevalshochburg, das andere ist eine Sporthochburg, das andere ist wieder eine Ehrenamtshochburg für Seniorenhilfe. Also das macht uns wirklich aus. Aber am Ende haben wir auch die wirtschaftliche Vielfalt. Wir haben nicht nur ein Unternehmen, die vielleicht für ein Werk A produzieren und für ein Werk B liefern, sondern wir haben wirklich von mittelständischen Unternehmen, Handwerk, sozialen Einrichtungen, aber auch bis zu groß produzierenden Unternehmen, aber auch in dem Thema Abbau von Bodenschätzen. Und das macht ja unser Name schon aus, das weiße Gold.
1: Das weiße Gold. Herr Bauer, wo geht eigentlich der Landrat des Salzlandkreises nochmal im Sommer hin, wenn sich nochmal ein paar schöne Tage anbieten? Persönlich auf jeden Fall, wo geht er hin?
0: Also wenn ich Zeit habe, hätte ich so vielfältige Ideen. Das Problem ist bei mir wirklich Faktor Zeit, wo ich manchmal traurig bin, aber jetzt gar nicht so, dass ich sage, mir fehlt vieles, aber ich glaube, wegzufahren, Leuten zu begegnen, ist auch ein Einfallstor in mein Denken, damit ich mich beschäftige mit Sachen, was Neues höre. Und da gibt es zum Beispiel in Staßfurt das einzige europäische Strandsolbad. Das hat einen höheren Salzgehalt als die Ostsee. Also man kann es sich gar nicht vorstellen. Und das ist schon cool, das ist schon nett. Aber wir haben auch die Radwege, haben wir ja vorhin benannt, die Steganlagen, die wir hier haben, mit dem Boot fahren. Ich war unlängst bei einem Freund in Groningen und dort sind wir Boot gefahren. Und da habe ich so festgestellt, dass man oft den Schritt daheim viel zu selten macht, mit dem Boot zu fahren. Wir haben alles hier, wir haben in Steganlagen investiert und es fördert auch den Perspektivwechsel, mal wirklich was anderes zu sehen und vielleicht Picknick einzupacken. Kann auch ein Radler dabei sein und das eine oder andere dabei zu essen und zu trinken. Aber dann vielleicht auch die anderen Kulturlandschaften zu erhaschen. Neo-Rauch-Stiftung hier vor Ort in Aschersleben in Bernburg. Unser Schloss hier oder die Pioniereisenbahn. Ich weiß gar nicht mehr, ob das so salonfähig ist, aber das gab es schon mal und das hieß auch immer so. Und manchmal Begrifflichkeiten, die sich ja, eingelebt haben und bewahrt haben, das kennt jeder in der Region und ich möchte auch nichts umdichten. Oder wenn wir dann Richtung Plötzky-Prenzin fahren, da hat man manchmal das Gefühl, das ist fast schon der Fleming. Ja, durch die Kiefernwäldchen, Sandboden, völlig andere Vegetation als hier in der Börde mit dem Bürdeboden. Und das ist allein nicht, das ist schon schön, das macht Spaß. Und wenn man zwischendurch noch die eine oder andere Kneipe, Bistro, Restaurant findet, wo man einheimische Kosten hat, dann glaube ich, ist alles das, was man braucht, erstmal da.
2: Bereits am vergangenen Donnerstag um 20 Uhr rief ein 46-Jähriger in Jessen die Polizei. Zuvor sollen mehrere Personen auf sein Grundstück gekommen sein und gegen seine Wohnungstür geschlagen haben. Die herbeigeeilten Polizisten konnten beim Eintreffen keine Person feststellen. Die Ermittlungen wurden aufgenommen. Das Beratungsmobil der Verbraucherzentrale ist auch in Jessen wieder vor Ort. Die nächsten Beratungstage finden im September und Oktober statt. Mit ihrem mit digitaler Technik ausgestatteten Mobil kommt die Verbraucherzentrale regelmäßig in Orte in Sachsen-Anhalt, in denen es keine feste Verbraucherberatungsstelle gibt. Die Beratung umfasst vielfältige Verbraucherfragen, unter anderem zu Verträgen und Reklamationen zur Durchsetzung von Verbraucherrechten gegenüber Handwerkern, Herstellern und Dienstleistern sowie zu Fragen und Problemen rund um Finanzprodukte wie Kredite und Versicherungen. Eine Beratung ist nur nach vorheriger Terminvereinbarung möglich. Mehr Informationen gibt es auf www.verbraucherzentrale-sachsen-anhalt.de. Und das waren die aktuellen Nachrichten hier bei RBW Aktuell. Jetzt folgt noch das Wetter sowie die Meldungen aus der Region. Morgen wird Sie dann mein Kollege Leon Huja mit den aktuellen Nachrichten begrüßen. Bis dahin haben Sie eine schöne Zeit und auf Wiedersehen.
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4: Morgen springen die Temperaturen auf 27 Grad Celsius. Der Himmel wird dabei teils bewölkt sein und es ist ein schwacher Wind aus dem Südosten zu erwarten. Den ganzen Tag über bleibt es jedoch trocken, heißt, die Schirme könnt ihr zu Hause lassen.
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10: Am 17. August wurde der Hugo-Junkers-Saal im Dessauer Golfpark zur Diskussionsbühne für Vertreter von 7 verschiedenen Parteien. Anlässlich der bevorstehenden Landtagswahl in Sachsen-Anhalt hatten der Buga-Club und der Wirtschafts- und Industrieclub Anhalt zum Polit-Talk eingeladen. Die Themen Asyl- und Flüchtlingspolitik sowie Vertrauensverlust der Bevölkerung in die Politik beleuchteten wir bereits in einzelnen Beiträgen. In der Gesprächsrunde ging es dann noch um den Haushalt und die Finanzen im Land, sowie die Frage, in welchen Bereichen man am besten sparen könnte.
11: Jetzt werde ich Ihnen mal was ganz Überraschendes sagen. Ich persönlich bin nicht der Ansicht, dass wir versuchen sollten, innerhalb von 5 Jahren einen vollständig ausgeglichenen Landeshaushalt hinzukriegen. Das wäre auch völlig verrückt. Wir haben ein erhebliches Investitionsdefizit. Wir sollten Folgendes sehen. Erstens, wir haben jetzt ziemlich viel Geld durch den Bund bekommen. Das ist dieses Sondervermögen Infra, das dringend erforderlich ist und von dem 60% in die Kommunen fließen, auch in Ihre Stadt Dessau-Roßlau. Und das ist gut so, denn Sie werden dieses Geld sinnvoll einsetzen für Infrastrukturmaßnahmen, die in der Vergangenheit nicht finanziert werden konnten und die jetzt finanziert werden. Reiten wir nicht immer auf Schulden rum. Es gibt gute und schlechte Schulden. Die guten Schulden sind die, die wir für Investitionen tätigen. Die gehen in die Zukunft. Schauen wir da drauf und dann können wir hier eine differenzierte Debatte führen. Vielen Dank.
12: Also zunächst einmal möchte ich das unterstreichen. Es gibt gute Schulden und schlechte Schulden. Investitionsschulden sind Investitionen ins Land und die Entwicklung. Die sind prinzipiell gut. Konsumschulden, um sich irgendwelche Vergnügen und Versprechen zu ergaunern, das ist prinzipiell abzulehnen. Wo würden wir sparen? Wir würden natürlich in der Verwaltung sparen. Wir würden aber nicht sparen bei Polizei, Justiz und Bildung. Das heißt, gucken Sie sich an, seit 2010 bis jetzt, wie ist die öffentliche Verwaltung da angestiegen? Gucken Sie mal im Vergleich die wirtschaftliche Entwicklung im Land, wie viele Stellen abgebaut worden sind in der freien Wirtschaft und wie viele Stellen im öffentlichen Dienst dazugekommen sind. Da ist ein enormes Einsparpotenzial. Ich bin auch der Meinung, die Politik und das Land muss ein Zeichen setzen und mal beweisen, es möchte an sich selber sparen. Wir würden auch an der Landesregierung sparen, nämlich an den Zahlen der Minister und Staatssekretäre und an der Anzahl der Ministerien. Wir würden auch Doppel- und Dreifachstrukturen abschaffen. Das sind alle Strukturen, die sich das Land unterhält, wo man sofort direkt Geld einsparen kann. Und damit kann man dann anfangen, zum Beispiel Zuschüsse für Azubis, Meisterprämien, Begrüßungsgeld, Familienförderung zu machen. Und das ist ein ganz klarer Punkt. Man muss anfangen.
13: Wir haben ein Haushaltsvolumen von roundabout 15 Milliarden Euro. Und davon sind ca. 4,5 bis 5 Milliarden Euro Personalkosten. So, wir haben ganz bewusst die letzten 2 Jahre einen Einstellungsstopp gehabt. Wir haben im Moment knapp 2.500 Stellen nicht besetzt. Das spart uns als Land rund 180 Millionen jedes Jahr. Und ich werde diesen Einstellungsstopp aber nicht eins zu eins weiterführen. Das wird nicht funktionieren, weil du musst an mancher Stelle einfach auch Fachpersonal, was ausgeschieden ist, was in Rente gegangen ist, ersetzen. Ich werde der Landesregierung vorschlagen, dass wir nur jede vierte, vielleicht jede fünfte Stelle neu besetzen. Ein zweiter Punkt, das betrifft nicht Lehrer und Polizei, das ist auch klar. Ich will Ihnen eins sagen, wenn immer gesagt wird, man könnte ja einfach Ministerien einsparen. Es gibt nur noch ein Bundesland, was weniger Ministerien hat als Sachsen-Anhalt, das ist das Saarland. Ansonsten sind wir schon ganz unten. Und bei Ministerien, du kannst ja keinen einzigen, sondern du kannst maximal einen Minister nicht besetzen und einen Staatssekretär. Das ist vielleicht in Summe gesehen, wenn du 2 Staatssekretäre hast, 2 Minister, das ist 500.000 Euro mit allem drum und dran, was das kostet im Jahr. Ist viel Geld, ja. Aber das sind 2,5 Millionen Euro, die man dann spart für 5 Jahre für eine Legislatur und tut so, als würde man damit sämtliche Ausgaben herbeiführen. Das bringt nicht. Also das heißt, ich habe einen konkreten Plan. Es geht am Ende nur Personal. Wir müssen und die Verwaltungsreform, die ich begonnen habe, die wir begonnen haben hier, das heißt Abschaffung Landesverwaltungsamt in die Richtung, dass wir das anders aufbauen, eine zweistufige Verwaltung, Schulamt und so weiter, nur noch kommunale Ebene auf der einen Seite, Landesebene auf der anderen, dazwischen nichts mehr, damit wir schneller, schlanker, effektiver werden, hilft auch dabei.
14: Das Geld wäre da. Nur jetzt nicht bei uns armer Mittelstand, sondern eher so bei den oberen 10.000 halt, die mehr als 1 Million halt im Jahr Gewinn erwirtschaften. Wenn man davon einfach nur, also bei 1 Million 1%, bei 2 Millionen 2%, Obergrenze weiß ich jetzt nicht genau, aber hätten wir schon alleine in Sachsen-Anhalt 2,3 Milliarden Euro zur Verfügung. Wenn man jetzt die hier lebenden Millionäre oder Milliardäre, wenn ich es hier richtig besteuern würden. Ist halt schwierig, wenn immer die Leute da sitzen, die das Geld selbst haben und dann natürlich dafür Nein stimmen. Ist ja klar, die stimmen ja nicht dafür, wir müssen sie ja mehr bezahlen. Also man müsste es halt nur richtig umverteilen.
15: Auch das BSW hat ein sehr starkes soziales Programm. Wir sind auch der Meinung, dass an den Ärmsten und Schwächsten in der Gesellschaft nicht gespart werden darf. Unsere Antwort ist allerdings etwas komplexer als reine Umverteilung, sondern wir wollen unbedingt den Wirtschaftsstandort Sachsen-Anhalt stärken. Meiner Ansicht nach haben wir in Sachsen-Anhalt nicht nur zu hohe Ausgaben, sondern wir haben das Problem, dass wir zu wenig Einnahmen haben. Das liegt unter anderem daran, dass wir sehr hohe Firmeninsolvenzen haben, dass wir die Menschen generell einfach im Lohnniveau nicht so besonders hoch sind. Die Wirtschaft ist so ein bisschen am, naja, Sie wissen, wie sie im bundesdeutschen Durchschnitt aussieht. Sie krebst so ein bisschen am Existenzminimum rum. Unser Industriestandort zittert wegen hohen Energiepreisen. Es gibt Werksschließungen und so weiter und so fort. Also mit einer zielgerichteteren Wirtschaftspolitik, mit Investitionen, ja, die Geld kosten. Sie haben es gerade gehört, wir haben einen großen Investitionsrückstand. Da muss investiert werden, da muss das Land Geld in die Hand nehmen, um zu investieren, aber eben nicht in Leuchtturmprojekte wie Intel oder so, die dann, wenn sie platzen, eigentlich mehr Geld gekostet haben, als man davon, also man kann das halt nicht ausgleichen, ne? Sondern indem man langfristig in den Wirtschaftsstandort investiert.
16: Was mir auch immer nicht gefällt, sind auch wiederum die Sachen, wo man zwischen Bund und Land unterscheiden muss. Wenn ich zum Beispiel fordere, dass ich kostenfreies Kita-Essen mache, dann habe ich in den Diskussionen jetzt einfach immer auch mal den Punkt gebracht, ja okay, dann müsste man zum Beispiel mit dem Bund übereinkommen, dass wir das Kindergeld kürzen. Weil wir haben beispielsweise in Deutschland 250 € roundabout an Kindergeld. Wenn man das beispielsweise mit Finnland vergleicht, die haben ein Kindergeld, das liegt unter 100 €. Hätte ich 150 €, wenn ich die jetzt quasi als Zuweisung vom Bund ans Land bekommen würde. Bei 40 Schulwochen, 5 Tagen, das sind 200 Schultage, das bin ich bei 1.000 € mit einem 5-Euro-Essen. Dann habe ich immer noch 800 € pro Jahr übrig, pro Schüler. Mit dem kann ich dann zum Beispiel die Technik finanzieren und all diese Dinge. Also das sind auch immer so ein bisschen Milchmädchenrechnungen. Jetzt aber noch der Punkt zum, wo können wir sparen? Natürlich können wir sparen in der Verwaltung, wenn wir diese konsequent digitalisieren und das nicht nur zum Zwecke der Digitalisierung machen, sondern echte, die sogenannte Digitalisierungsrendite dabei heben und tatsächlich zum einen Personal einsparen und zum anderen dann natürlich auch die Kosten damit reduzieren. Das nur mal als Beispiel, was möglich wäre.
17: Ja, wir sind wieder bei dem Thema schwieriger Unterschied zwischen Land und Bund. Aber natürlich haben wir eine Möglichkeit, auf die Bundesebene einzuwirken. Da ist es nur noch schwieriger, irgendwelche Versprechungen zu machen. So, sondern man kann natürlich nur indirekt in den Gremien im Bundesrat sich für die Dinge einsetzen, die einem wichtig sind. Ich glaube, es ist aber ganz, ganz wichtig, das hochzuhalten und die Hoffnung, nur weil das jetzt landesrechtlich nicht umsetzbar ist, das nicht zu thematisieren, dass wir in Mobilität investieren müssen, dass die Menschen diese Mobilität gebraucht haben und dass es auch keine Ausgabe irgendwie in ÖPNV, in Schiene ist, sondern wir haben es heute schon öfter gehört, es geht ja um Zukunftsinvestitionen und wir können über Schulden reden und wir können über Geld reden, aber dass Menschen mobil sind, dass Menschen angeschlossen sind an ihren Arbeitsort, das ist ja auch ein Wirtschaftsfaktor, das ist etwas, was Geld wieder reinbringt. Sonst möchte ich nur sagen, dass Bürokratieabbau an dieser Stelle ja unglaublich wichtig ist, dass wir Verwaltungsprozesse, Praxischecks unterziehen, dass wir schauen, was bedeutet diese Verwaltung für die Menschen im Alltag und dass wir digitalisieren, nicht um Personal einzusparen, sondern damit die Menschen mehr Zeit haben für die kreativen Prozesse, für das Soziale, für das Miteinander und weniger für irgendwelche sinnlosen Anträge.
10: 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August in unserer Sendung.

0: Hallo und herzlich willkommen zur neuesten Ausgabe von RWW Aktuell. Die Lindhorst-Gruppe investiert erstmals in einen eigenständigen Batteriespeicher für den Stromhandel. Die Testvolt AG errichtet in der Lutherstadt Wittenberg eine Anlage mit 21 Megawattstunden Kapazität und 6,4 Megawatt Leistung. Baugenehmigung und Netzanschluss liegen bereits vor. Die Fertigstellung ist bis Juni 2027 geplant. Der Speicher soll Strom bei hohem Angebot aufnehmen und bei steigender Nachfrage wieder ins Netz abgeben. Zudem sind netzstützende Funktionen wie Frequenzstabilisierung möglich. Welche konkreten Märkte und Anwendungen vorgesehen sind, wurde bislang nicht mitgeteilt. Am 22. August wurde in der Lutherstadt Wittenberg wieder die Nacht zum Tag gemacht. Bereits zum 22. Mal fand das beliebte Event statt und verwandelte die Stadt erneut in ein faszinierendes Meer aus Licht, Farben und Klängen. Bei einer besonderen Entdeckungsreise durch Wittenberg konnten die Besucher zahlreiche Live-Musik-Acts, beeindruckende Akrobatik und vielfältige kulturelle Darbietungen an besonderen Orten erleben. Zudem öffneten die Museen ihre Türen und luden dazu ein, die Stadt einmal auf eine ganz besondere Art zu entdecken. So wurde die Sommernacht zu einem unvergesslichen Erlebnis für Jung und Alt. Gesang, Unterhaltung, Magie und zahlreiche außergewöhnliche Acts verteilt über die Höfe und Plätze der gesamten Altstadt. Das gibt es nur bei der Erlebnisnacht in Lutherstadt Wittenberg. In diesem Jahr fand das beliebte Event am 22. August bereits zum 22. Mal statt. Organisiert wurde die Erlebnisnacht auch in diesem Jahr von der Lutherstadt Wittenberg Marketing GmbH, die in den vergangenen Wochen die Vorfreude auf das besondere Stadterlebnis stiegen ließ.
1: Alle Künstler sind da, alle Künstler haben Soundcheck gemacht und alle Künstler versuchen, sich darauf vorzubereiten, dass gleich 19 Uhr überall die Türen aufgehen und praktisch es losgeht. Ich freue mich, dass es gleich losgeht und dass die Gäste kommen und ich hier nur strahlende Gesichter in der ganzen Stadt sehe.
0: Um 19 Uhr wurde die abenteuerliche Erlebnisnacht auf dem Marktplatz offiziell eröffnet. Von da an gab es bis spät in die Nacht hinein überall in der Lutherstadt etwas zu entdecken. Die Veranstalter setzen dabei bewusst auf ein abwechslungsreiches Programm.
1: Wir haben tatsächlich fünf neue Orte. Die Stiftung Christliche Kunst ist dabei als ganz neuer Museumsteil. Der Hof des alten Barek ist neu. Da ist der Patrick Thomalla drauf, der macht Musik. Ansonsten in der Klosterkirche waren wir auch eine Weile nicht. Da ist auch eine Künstlerin. Das ist auch ein neuer Ort. Das ist dann für die, die schon öfter kommen, immer wieder kommen, vielleicht dann auch mal was Neues sozusagen.
0: Bei der Erlebnisnacht spricht der Name für sich. Das Event bietet Unterhaltung für Jung und Alt. Die Vielfalt zeigte sich vor allem an den zahlreichen Acts, die an unterschiedlichen Höfen und Orten der Altstadt zu erleben waren. Besonders in der Kollegienstraße gab es einiges zu entdecken. Beim Colorbike entstanden mit Hilfe flüssiger Acrylfarben einzigartige Kunstwerke. Bei einer Modenschau der Boutique Kalin konnten die Besucher handgefertigte Designs bestaunen. Wer sich eher in der Hip-Hop-Welt zu Hause fühlte, war bei Mabu und seinen Gästen in der alten Schmiede genau richtig. Live-Rap, Freestyles und Graffiti von Eagle standen dort auf dem Programm. Aber auch Kulturinteressierte kamen auf ihre Kosten. Einige Museen öffneten ihre Türen und boten kostenlose Führungen oder besondere Ausstellungen an. In der Erlebnisnacht fand jeder sein ganz persönliches Highlight.
1: Auf jeden Fall Schlosskirche zu Hu Pillenbrand. Der macht abgefahrene, sanfte Musik. Ein bisschen erinnert das so an Filmmusik und aber auch ganz mit besonderen Instrumenten. Also es ist sehr speziell, aber wirklich, da kommt man runter, glaube ich auch.
0: Auch an anderen Orten der Altstadt gab es währenddessen jede Menge zu erleben. Das mehrfach preisgekrönte Programm Monsieur macht Kunst sorgte im Lutherhof für Applaus. Auf dem Marktplatz begeisterte ein Magier das Publikum, während an verschiedenen Orten musikalische Acts für Stimmung sorgten. Auch Patrick Thomalla, Entertainer aus Wittenberg,

0: in diesem Jahr zum ersten Mal als Künstler bei der Erlebnisnacht dabei.
1: Ich biete hier so ein bisschen einen Mix aus Comedy und Live-Musik. Ich habe letztes Jahr mein Debütalbum rausgebracht, das war auch in den Albumcharts auf Platz 14. Und da habe ich so ein paar Medleys mitgebracht. Mein Eindruck ist sehr gut. Mein kleiner, überschaulicher, gemütlicher Hof war gut gefüllt und der Andrang war sehr, sehr erfreulicherweise groß. Ich würde mir gerne noch viele Künstler hier angucken, aber ich habe selber 5 Blöcke, sodass ich bis Feierabend selber auf der Bühne stehen darf, was ja eine Ehre ist.
0: Auf dem Hof des alten Barrick sorgte der Künstler für beste Stimmung. Mittlerweile tritt er seit 9 Jahren als Tiffany Tomala auf und macht seit 4 Jahren eigene Programme.

0: Wer Patrick Tomalla live erleben möchte, kann den Entertainer schon bald wieder auf einer anderen Bühne sehen.
1: Ich freue mich ganz besonders auf den 25.09. in Berlin im Admiralspalast, eine traumhafte Location. Hier wartet auf meine Zuschauer ein Mix aus Drag, also Travestie, Comedy, einer Liveband, Gästen und Livegesang.
0: Die Erlebnisnacht bot insgesamt ein buntes Durcheinander. Eines zeigte dieser Abend ganz besonders.
2: Es gibt eine Kulturszene und gerade die Erlebnisnacht, die beweist das halt an über 22 Spielorten, ne? Auch wenn die Künstler aus ganz Deutschland kommen. Ja, wir wollen Kultur machen und wir machen sie und die Leute freuen sich drauf.
0: Zwischen kulturellen Darbietungen, Akrobatik und Live-Musik verbrachten die Wittenberger einen Abend in der bunt beleuchteten Altstadt. Schon jetzt ist die Vorfreude auf die nächste Erlebnisnacht groß. Die Feuerwehren in Aschersleben blicken auf besonders belastende Wochen zurück. 46 Einsätze innerhalb von 22 Tagen, darunter zahlreiche Vegetationsbrände sowie Verkehrsunfälle und technische Hilfeleistungen. Oberbürgermeister Steffen Amme dankte den Einsatzkräften für ihren unermüdlichen Einsatz und sagte weitere Unterstützung der Stadt zu. Die vielen Einsätze haben auch beim Material deutliche Spuren hinterlassen. Die Reserven an Schläuchen und anderen Verbrauchsmitteln sind nahezu aufgebraucht. Nachbeschaffung und Wiederaufbereitung wurden bereits veranlasst. Auch das Feuerwehrtechnische Zentrum des Salzlandkreises arbeitet wegen der hohen Einsatzbelastung bei der Schlauchreinigung und Aufbereitung durchgehend am Limit. In unserer gestrigen Ausgabe der RBB Aktuell Nachrichten hatten wir ja bereits einen Ausschnitt aus dem Sommerinterview mit dem Landrat des Salzlandkreises, Markus Bauer, gesendet. Nun wollten wir von ihm wissen, warum er gerne im Salzlandkreis lebt.
3: Gab es denn in den letzten Wochen einen Moment, in dem Sie dachten, genau das ist es, warum ich hier leben möchte?
4: Eigentlich gibt es viele, aber natürlich gibt es auch einen Moment, und den ich rauskristallisieren kann, dass wenn man Zeit hat mit der Familie zum Beispiel hier Fahrrad zu fahren, dann sieht man auch, was sich entwickelt hat und wie viel Zeit man auch intensiv hier verbringen kann. Und das ist das, was ich liebe, was ich auch mag und ich glaube auch gut in meine Arbeit einbringen kann.
3: Gutes Stichwort. Genau die nächste Frage, nämlich, wo Sie sagen, genau aus diesem Grund mache ich den Job.
4: Den Job mache ich, weil es mir wirklich sehr, sehr viel Spaß macht zu gestalten. Und wenn ich mal so ein bisschen im Rückspiegel schaue, heißt, dass ich vor 26 Jahren knapp mit der Kommunalpolitik begonnen habe und eigentlich reinwachsen durfte. Ich sage extra durfte, weil man lernt ja jeden Tag dazu als ehrenamtlicher Bürgermeister, hauptamtlicher Bürgermeister und nun seit 12 Jahren Landrat. Da merkt man schon, dass auch Kontinuität wichtig ist, gute Partnerschaften im politischen Raum, aber auch im ehrenamtlichen Bereich und im wirtschaftlichen Bereich. Das stärkt einen und das bringt natürlich auch Vertrauen. Aber dadurch macht es auch viel, viel mehr Spaß.
3: Sie hatten es in der ersten Frage schon so angerissen, schöner Ort zum Leben hier, schöner Salzlandkreis. Wenn Sie früh durch den Kreis fahren, gibt es denn da eine Stelle, wo Sie sagen, schön hier?
4: Das Glück ist, ich fahre gar nicht immer denselben Weg. Ja? Das ist ja das Gute daran. Aber natürlich

0: auch die Aufgabe, dass man wirklich alles durch die gleiche Brille sieht. In dem Sinne, Vergleichbarkeiten sind immer schwierig. Das ist schöner, das ist am schönsten. Ich glaube, das ist auch immer im Sinne des Betrachters. Aber wenn ich so durch die Brille gucke, sehe ich die Vielfalt. Und die Vielfalt ist natürlich das, was uns ausmacht. Man redet ja oft immer von Kulturkreisen. Allein eine Region wie der Salzlandkreis hat unterschiedliche Kulturkreise, auch Bedürfnisse. Wenn wir im Ehrenamt schauen, das eine ist eine Karnevalshochburg, das andere ist eine Sporthochburg, das andere ist wieder eine Ehrenamtshochburg für Seniorenhilfe. Also das macht uns wirklich aus. Aber am Ende haben wir auch die wirtschaftliche Vielfalt. Wir haben nicht nur ein Unternehmen, die vielleicht für ein Werk A produzieren und für ein Werk B liefern, sondern wir haben wirklich von mittelständischen Unternehmen, Handwerk, sozialen Einrichtungen, aber auch bis zu groß produzierenden Unternehmen, aber auch in dem Thema Abbau von Bodenschätzen. Und das macht ja unser Name schon aus, das weiße Gold.
1: Das weiße Gold. Herr Bauer, wo geht eigentlich der Landrat des Salzlandkreises nochmal im Sommer hin, wenn sich nochmal ein paar schöne Tage anbieten? Persönlich auf jeden Fall, wo geht er hin?
0: Also wenn ich Zeit habe, hätte ich so vielfältige Ideen. Das Problem ist bei mir wirklich Faktor Zeit, wo ich manchmal traurig bin, aber jetzt gar nicht so, dass ich sage, mir fehlt vieles, aber ich glaube, wegzufahren, Leuten zu begegnen, ist auch ein Einfallstor in mein Denken, damit ich mich beschäftige mit Sachen, was Neues höre. Und da gibt es zum Beispiel in Staßfurt das einzige europäische Strandsolbad. Das hat einen höheren Salzgehalt als die Ostsee. Also man kann es sich gar nicht vorstellen. Und das ist schon cool, das ist schon nett. Aber wir haben auch die Radwege, haben wir ja vorhin benannt, die Steganlagen, die wir hier haben, mit dem Boot fahren. Ich war unlängst bei einem Freund in Groningen und dort sind wir Boot gefahren. Und da habe ich so festgestellt, dass man oft den Schritt daheim viel zu selten macht, mit dem Boot zu fahren. Wir haben alles hier, wir haben in Steganlagen investiert und es fördert auch den Perspektivwechsel, mal wirklich was anderes zu sehen und vielleicht Picknick einzupacken. Kann auch ein Radler dabei sein und das eine oder andere dabei zu essen und zu trinken. Aber dann vielleicht auch die anderen Kulturlandschaften zu erhaschen. Neo-Rauch-Stiftung hier vor Ort in Aschersleben, in Bernburg. Unser Schloss hier oder die Pioniereisenbahn. Ich weiß gar nicht mehr, ob das so salonfähig ist, aber das gab es mal und das hieß auch immer so. Und manchmal Begrifflichkeiten, die sich ja, eingelebt haben und bewahrt haben, das kennt jeder in der Region und ich möchte auch nichts umdichten. Oder wenn wir dann Richtung Plötzky, Prezin fahren, da hat man manchmal das Gefühl, das ist fast schon der Fleming. Ja, durch die Kiefernwäldchen, Sandboden, völlig andere Vegetation als hier in der Börde mit dem. Mit dem Bürdeboden. Und das ist alleinig, das ist schon schön, das macht Spaß. Und wenn man zwischendurch noch die eine oder andere Kneipe, Bistro, Restaurant findet, wo man einheimische Kosten hat, dann glaube ich, ist alles das, was man braucht, erstmal da.
2: Bereits am vergangenen Donnerstag um 20 Uhr rief ein 46-Jähriger in Jessen die Polizei. Zuvor sollen mehrere Personen auf sein Grundstück gekommen sein und gegen seine Wohnungstür geschlagen haben. Die herbeigeeilten Polizisten konnten beim Eintreffen keine Person feststellen. Die Ermittlungen wurden aufgenommen. Das Beratungsmobil der Verbraucherzentrale ist auch in Jessen wieder vor Ort. Die nächsten Beratungstage finden im September und Oktober statt. Mit ihrem mit digitaler Technik ausgestatteten Mobil kommt die Verbraucherzentrale regelmäßig in Orte in Sachsen-Anhalt, in denen es keine feste Verbraucherberatungsstelle gibt. Die Beratung umfasst vielfältige Verbraucherfragen, unter anderem zu Verträgen und Reklamationen zur Durchsetzung von Verbraucherrechten gegenüber Handwerkern, Herstellern und Dienstleistern sowie zu Fragen und Problemen rund um Finanzprodukte wie Kredite und Versicherungen. Eine Beratung ist nur nach vorheriger Terminvereinbarung möglich. Mehr Informationen gibt es auf www.verbraucherzentrale-sachsen-anhalt.de. Und das waren die aktuellen Nachrichten hier bei RBW aktuell. Jetzt folgt noch das Wetter sowie die Meldungen aus der Region. Morgen wird Sie dann mein Kollege Leon Huja mit den aktuellen Nachrichten begrüßen. Bis dahin haben Sie eine schöne Zeit und auf Wiedersehen.
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4: Morgen springen die Temperaturen auf 27 Grad Celsius. Der Himmel wird dabei teils bewölkt sein und es ist ein schwacher Wind aus dem Südosten zu erwarten. Den ganzen Tag über bleibt es jedoch trocken, heißt, die Schirme könnt ihr zu Hause lassen.
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10: Am 17. August wurde der Hugo-Junker-Saal im Dessauer Golfpark zur Diskussionsbühne für Vertreter von 7 verschiedenen Parteien. Anlässlich der bevorstehenden Landtagswahl in Sachsen-Anhalt hatten der Buga Club und der Wirtschafts- und Industrieclub Anhalt zum Polit-Talk eingeladen. Die Themen Asyl- und Flüchtlingspolitik sowie Vertrauensverlust der Bevölkerung in die Politik beleuchteten wir bereits in einzelnen Beiträgen. In der Gesprächsrunde ging es dann noch um den Haushalt und die Finanzen im Land, sowie die Frage, in welchen Bereichen man am besten sparen könnte.
11: Jetzt werde ich Ihnen mal was ganz Überraschendes sagen. Ich persönlich bin nicht der Ansicht, dass wir versuchen sollten, innerhalb von 5 Jahren einen vollständig ausgeglichenen Landeshaushalt hinzukriegen. Das wäre auch völlig verrückt. Wir haben ein erhebliches Investitionsdefizit. Wir sollten Folgendes sehen. Erstens, wir haben jetzt ziemlich viel Geld durch den Bund bekommen, das ist dieses Sondervermögen Infra, das dringend erforderlich ist und von dem 60% in die Kommunen fließen, auch in Ihre Stadt Dessau-Roßlau. Und das ist gut so, denn Sie werden dieses Geld sinnvoll einsetzen für Infrastrukturmaßnahmen, die in der Vergangenheit nicht finanziert werden konnten und die jetzt finanziert werden. Reiten wir nicht immer auf Schulden rum. Es gibt gute und schlechte Schulden. Die guten Schulden sind die, die wir für Investitionen tätigen. Die gehen in die Zukunft. Schauen wir da drauf und dann können wir hier eine differenzierte Debatte führen. Vielen Dank.
12: Also zunächst einmal möchte ich das unterstreichen. Es gibt gute Schulden und schlechte Schulden. Investitionsschulden sind Investitionen ins Land und die Entwicklung. Die sind prinzipiell gut. Konsumschulden, um sich irgendwelche Vergnügen und Versprechen zu ergaunern, das ist prinzipiell abzulehnen. Wo würden wir sparen? Wir würden natürlich in der Verwaltung sparen. Wir würden aber nicht sparen bei Polizei, Justiz und Bildung. Das heißt, gucken Sie sich an, seit 2010 bis jetzt, wie ist die öffentliche Verwaltung da angestiegen? Gucken Sie mal im Vergleich die wirtschaftliche Entwicklung im Land, wie viele Stellen abgebaut worden sind in der freien Wirtschaft und wie viele Stellen im öffentlichen Dienst dazugekommen sind. Da ist ein enormes Einsparpotenzial. Ich bin auch der Meinung, die Politik und das Land muss ein Zeichen setzen und mal beweisen, es möchte an sich selber sparen. Wir würden auch an der Landesregierung sparen, nämlich an den Zahlen der Minister und Staatssekretäre und an der Anzahl der Ministerien. Wir würden auch Doppel- und Dreifachstrukturen abschaffen. Das sind alle Strukturen, die sich das Land unterhält, wo man sofort direkt Geld einsparen kann. Und damit kann man dann anfangen, zum Beispiel Zuschüsse für Azubis, Meisterprämien, Begrüßungsgeld, Familienförderung zu machen. Und das ist ein ganz klarer Punkt. Man muss anfangen.
13: Wir haben ein Haushaltsvolumen von roundabout 15 Milliarden Euro. Und davon sind ca. 4,5 bis 5 Milliarden Euro Personalkosten. So, wir haben ganz bewusst die letzten 2 Jahre einen Einstellungsstopp gehabt. Wir haben im Moment knapp 2.500 Stellen nicht besetzt. Das spart uns als Land rund 180 Millionen jedes Jahr. Und ich werde diesen Einstellungsstopp aber nicht 1:1 weiterführen. Das wird nicht funktionieren, weil du musst an mancher Stelle einfach auch Fachpersonal, was ausgeschieden ist, was in Rente gegangen ist, ersetzen. Ich werde der Landesregierung vorschlagen, dass wir nur jede vierte, vielleicht jede fünfte Stelle neu besetzen. Ein zweiter Punkt, das betrifft nicht Lehrer und Polizei, das ist auch klar. Ich will Ihnen eins sagen, wenn immer gesagt wird, man könnte ja einfach Ministerien einsparen. Es gibt nur noch ein Bundesland, was weniger Ministerien hat als Sachsen-Anhalt, das ist das Saarland. Ansonsten sind wir schon ganz unten. Und bei Ministerien, du kannst ja keinen entlassen, keinen einzigen, sondern du kannst maximal einen Minister nicht besetzen und einen Staatssekretär. Das ist vielleicht in Summe gesehen, wenn du 2 Staatssekretäre hast, 2 Minister, das ist 500.000 Euro mit allem drum und dran, was das kostet im Jahr. Ist viel Geld, ja. Aber das sind 2,5 Millionen Euro, die man dann spart für 5 Jahre für eine Legislatur und tut so, als würde man damit sämtliche Ausgaben herbeiführen. Das bringt nichts. Also das heißt, ich habe einen konkreten Plan. Es geht am Ende nur um Personal. Wir müssen, und die Verwaltungsreform, die ich begonnen habe, die wir begonnen haben hier, das heißt Abschaffung Landesverwaltungsamt in die Richtung, dass wir das anders aufbauen, eine zweistufige Verwaltung, Schulamt und so weiter, nur noch kommunale Ebene auf der einen Seite, Landesebene auf der anderen, dazwischen nichts mehr, damit wir schneller, schlanker, effektiver werden, hilft auch dabei.
14: Das Geld wäre da. Nur jetzt nicht bei uns am Mittelstand, sondern eher so bei den oberen 10.000 halt, die mehr als 1 Million halt im Jahr Gewinn erwirtschaften. Wenn man davon einfach nur, also bei 1 Million 1%, bei 2 Millionen 2%, Obergrenze weiß ich jetzt nicht genau, aber hätten wir schon alleine in Sachsen-Anhalt 2,3 Milliarden Euro zur Verfügung. Wenn wir jetzt die hier lebenden Millionäre oder Milliardäre, wenn ich es hier richtig besteuern würden. Ist halt schwierig, wenn immer die Leute da sitzen, die das Geld selbst haben und dann natürlich dafür Nein stimmen. Ist ja klar, die stimmen ja nicht dafür, wir müssen sie ja mehr bezahlen. Also man müsste es halt nur richtig umverteilen.
15: Auch das BSW hat ein sehr starkes soziales Programm. Wir sind auch der Meinung, dass an den Ärmsten und Schwächsten in der Gesellschaft nicht gespart werden darf. Unsere Antwort ist allerdings etwas komplexer als reine Umverteilung, sondern wir wollen unbedingt die

0: gerade gehört, wir haben einen großen Investitionsrückstand. Da muss investiert werden, da muss das Land Geld in die Hand nehmen, um zu investieren, aber eben nicht in Leuchtturmprojekte wie Intel oder so, die dann, wenn sie platzen, eigentlich mehr Geld gekostet haben, als man davon, also man kann das halt nicht ausgleichen, ne? Sondern indem man langfristig in den Wirtschaftsstandort investiert.
1: Was mir auch immer nicht gefällt, sind auch wiederum die Sachen, wo man zwischen Bund und Land unterscheiden muss. Wenn ich zum Beispiel fordere, dass ich kostenfreies Kita-Essen mache, dann habe ich in den Diskussionen jetzt einfach immer auch mal den Punkt gebracht, ja okay, dann müsste man zum Beispiel mit dem Bund übereinkommen, dass wir das Kindergeld kürzen. Weil wir haben beispielsweise in Deutschland 250 Euro roundabout an Kindergeld. Wenn man das beispielsweise mit Finnland vergleicht, die haben ein Kindergeld, das liegt unter 100 Euro. Hätte ich 150 Euro, wenn ich die jetzt quasi als Zuweisung vom Bund ans Land bekommen würde, bei 40 Schulwochen, a 5 Tage, das sind 200 Schultage, das bin ich bei 1000 Euro mit einem 5-Euro-Essen, dann habe ich immer noch 800 Euro pro Jahr übrig, pro Schüler. Mit dem kann ich dann zum Beispiel die Technik finanzieren und all diese Dinge. Also das sind auch immer so ein bisschen Milchmädchenrechnungen. Jetzt aber noch der Punkt zum, wo können wir sparen? Natürlich können wir sparen in der Verwaltung, wenn wir diese konsequent digitalisieren und das nicht nur zum Zwecke der Digitalisierung machen, sondern eine echte, die sogenannte Digitalisierungsrendite dabei heben und tatsächlich zum einen Personal einsparen und zum anderen dann natürlich auch die Kosten damit reduzieren. Das nur mal als Beispiel, was möglich wäre.
2: Ja, wir sind wieder bei dem Thema schwieriger Unterschied zwischen Land und Bund. Aber natürlich haben wir eine Möglichkeit, auf die Bundesebene einzuwirken. Da ist es nur noch schwieriger, irgendwelche Versprechungen zu machen. So, sondern man kann natürlich nur indirekt in den Gremien im Bundesrat sich für die Dinge einsetzen, die einem wichtig sind. Ich glaube, es ist aber ganz, ganz wichtig, das hochzuhalten und die Hoffnung, nur weil das jetzt landesrechtlich nicht umsetzbar ist, das nicht zu thematisieren, dass wir in Mobilität investieren müssen, dass die Menschen diese Mobilität gebraucht haben und dass es auch keine Ausgabe irgendwie in ÖPNV, in Schiene ist, sondern wir haben es heute schon öfter gehört, es geht hier um Zukunftsinvestitionen und wir können über Schulden reden und wir können über Geld reden, aber dass Menschen mobil sind, dass Menschen angeschlossen sind an ihren Arbeitsort, das ist ja auch ein Wirtschaftsfaktor, das ist etwas, was Geld wieder reinbringt. Sonst möchte ich nur sagen, dass Bürokratieabbau an dieser Stelle ja unglaublich wichtig ist, dass wir Verwaltungsprozesse, Praxischecks unterziehen, dass wir schauen, was bedeutet diese Verwaltung für die Menschen im Alltag und dass wir digitalisieren, nicht um Personal einzusparen, sondern damit die Menschen mehr Zeit haben für die kreativen Prozesse, für das Soziale, für das Miteinander und weniger für irgendwelche sinnlosen Anträge.
3: 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August in unserer Sendung.

Hallo und herzlich willkommen zur neuesten Ausgabe von RWW Aktuell. Die Lindhorst-Gruppe investiert erstmals in einen eigenständigen Batteriespeicher für den Stromhandel. Die Testvolt AG errichtet in der Lutherstadt Wittenberg eine Anlage mit 21 Megawattstunden Kapazität und 6,4 Megawatt Leistung. Baugenehmigung und Netzanschluss liegen bereits

0: vor. Die Fertigstellung ist bis Juni 2027 geplant. Der Speicher soll Strom bei hohem Angebot aufnehmen und bei steigender Nachfrage wieder ins Netz abgeben. Zudem sind netzstützende Funktionen wie Frequenzstabilisierung möglich. Welche konkreten Märkte und Anwendungen vorgesehen sind, wurde bislang nicht mitgeteilt. Am 22. August wurde in der Lutherstadt Wittenberg wieder die Nacht zum Tag gemacht. Bereits zum 22. Mal fand das beliebte Event statt und verwandelte die Stadt erneut in ein faszinierendes Meer aus Licht, Farben und Klängen. Bei einer besonderen Entdeckungsreise durch Wittenberg konnten die Besucher zahlreiche Live-Musik-Acts, beeindruckende Akrobatik und vielfältige kulturelle Darbietungen an besonderen Orten erleben. Zudem öffneten die Museen ihre Türen und luden dazu ein, die Stadt einmal auf eine ganz besondere Art zu entdecken. So wurde die Sommernacht zu einem unvergesslichen Erlebnis für Jung und Alt. Gesang, Unterhaltung, Magie und zahlreiche außergewöhnliche Acts verteilt über die Höfe und Plätze der gesamten Altstadt. Das gibt es nur bei der Erlebnisnacht in Lutherstadt Wittenberg. In diesem Jahr fand das beliebte Event am 22. August bereits zum 22. Mal statt. Organisiert wurde die Erlebnisnacht auch in diesem Jahr von der Lutherstadt Wittenberg Marketing GmbH, die in den vergangenen Wochen die Vorfreude auf das besondere Stadterlebnis stiegen ließ.
1: Alle Künstler sind da, alle Künstler haben Soundcheck gemacht und alle Künstler versuchen sich darauf vorzubereiten, dass gleich 19 Uhr überall die Türen aufgehen und praktisch es losgeht. Ich freue mich, dass es gleich losgeht und dass die Gäste kommen und ich hier nur strahlende Gesichter in der ganzen Stadt sehe.
0: Um 19 Uhr wurde die abenteuerliche Erlebnisnacht auf dem Marktplatz offiziell eröffnet. Von da an gab es bis spät in die Nacht hinein überall in der Lutherstadt etwas zu entdecken. Die Veranstalter setzen dabei bewusst auf ein abwechslungsreiches Programm.
1: Wir haben tatsächlich 5 neue Orte. Stiftung Christliche Kunst ist dabei als ganz neuer Museumsteil. Der Hof des Alten Barek ist neu. Da ist der Patrick Thomalla drauf, der macht Musik. Ansonsten in der Klosterkirche waren wir auch eine Weile nicht. Da ist auch eine Künstlerin. Das ist auch ein neuer Ort. Das ist dann für die, die schon öfter kommen, immer wieder kommen, vielleicht dann auch mal was Neues sozusagen.
0: Bei der Erlebnisnacht spricht der Name für sich. Das Event bietet Unterhaltung für Jung und Alt. Die Vielfalt zeigte sich vor allem an den zahlreichen Acts, die an unterschiedlichen Höfen und Orten der Altstadt zu erleben waren. Besonders in der Kollegienstraße gab es einiges zu entdecken. Beim Colorbike entstanden mit Hilfe flüssiger Acrylfarben einzigartige Kunstwerke. Bei einer Modenschau der Boutique Kalin konnten die Besucher handgefertigte Designs bestaunen. Wer sich eher in der Hip-Hop-Welt zu Hause fühlte, war bei Mabu und seinen Gästen in der alten Schmiede genau richtig. Live-Rap, Freestyles und Graffiti von Eagle standen dort auf dem Programm. Aber auch Kulturinteressierte kamen auf ihre Kosten. Einige Museen öffneten ihre Türen und boten kostenlose Führungen oder besondere Ausstellungen an. In der Erlebnisnacht fand jeder sein ganz persönliches Highlight.
1: Auf jeden Fall Schlosskirche zu Hub Hillenbrand, der macht abgefahrene, sanfte Musik, ein bisschen erinnert das so an Filmmusik und aber auch ganz mit besonderen Instrumenten. Also es ist sehr speziell, aber wirklich, da kommt man runter, glaube ich auch.
0: Auch an anderen Orten der Altstadt gab es währenddessen jede Menge zu erleben. Das mehrfach preisgekrönte Programm Monsieur macht Kunst sorgte im Lutherhof für Applaus. Auf dem Marktplatz begeisterte ein Magier das Publikum, während an verschiedenen Orten musikalische Acts für Stimmung sorgten. Auch Patrick Thomalla, Entertainer aus Wittenberg, war in diesem Jahr zum ersten Mal als Künstler bei der Erlebnisnacht dabei.
2: Ich biete hier so ein bisschen einen Mix aus Comedy und Live-Musik. Ich habe letztes Jahr mein Debütalbum rausgebracht, das war auch in den Albumcharts auf Platz 14. Und da habe ich so ein paar Medleys mitgebracht. Mein Eindruck ist sehr gut. Mein kleiner, überschaulicher, gemütlicher Hof war gut gefüllt und der Andrang war sehr, sehr erfreulicherweise groß. Ich würde mir gerne noch viele Künstler hier angucken, aber ich habe selber 5 Blöcke, sodass ich bis Feierabend selber auf der Bühne stehen darf, was ja eine Ehre ist.
0: Auf dem Hof des Alten Barek sorgte der Künstler

0: Wer Patrick Tomalla live erleben möchte, kann den Entertainer schon bald wieder auf einer anderen Bühne sehen.
1: Ich freue mich ganz besonders auf den 25.09. in Berlin im Admiralspalast, eine traumhafte Location. Hier wartet auf meine Zuschauer ein Mix aus Drag, also Travestie, Comedy, einer Liveband, Gästen und Livegesang.
0: Die Erlebnisnacht bot insgesamt ein buntes Durcheinander. Eines zeigte dieser Abend ganz besonders.
2: Es gibt eine Kulturszene und gerade die Erlebnisnacht, die beweist das halt an über 22 Spielorten, ne? Auch wenn die Künstler aus ganz Deutschland kommen. Ja, wir wollen Kultur machen und wir machen sie und die Leute freuen sich drauf.
0: Zwischen kulturellen Darbietungen, Akrobatik und Live-Musik verbrachten die Wittenberger einen Abend in der bunt beleuchteten Altstadt. Schon jetzt ist die Vorfreude auf die nächste Erlebnisnacht groß.
3: Die Feuerwehren in Aschersleben blicken auf besonders belastende Wochen zurück. 46 Einsätze innerhalb von 22 Tagen, darunter zahlreiche Vegetationsbrände sowie Verkehrsunfälle und technische Hilfeleistungen. Oberbürgermeister Steffen Amme dankte den Einsatzkräften für ihren unermüdlichen Einsatz und sagte weitere Unterstützung der Stadt zu. Die vielen Einsätze haben auch beim Material deutliche Spuren hinterlassen. Die Reserven an Schläuchen und anderen Verbrauchsmitteln sind nahezu aufgebraucht. Nachbeschaffung und Wiederaufbereitung wurden bereits veranlasst. Auch das Feuerwehrtechnische Zentrum des Salzlandkreises arbeitet wegen der hohen Einsatzbelastung bei der Schlauchreinigung und Aufbereitung durchgehend am Limit. In unserer gestrigen Ausgabe der RBW Aktuell Nachrichten hatten wir ja bereits einen Ausschnitt aus dem Sommerinterview mit dem Landrat des Salzlandkreises Markus Bauer gesendet. Nun wollten wir von ihm wissen, warum er gerne im Salzlandkreis lebt.
4: Gab es denn in den letzten Wochen einen Moment, in dem Sie dachten, genau das ist es, warum ich hier leben möchte?
5: Eigentlich gibt es viele, aber natürlich gibt es auch einen Moment, und den ich rauskristallisieren kann, dass wenn man Zeit hat, mit der Familie zum Beispiel hier Fahrrad zu fahren, dann sieht man auch, was sich entwickelt hat und wie viel Zeit man auch intensiv hier verbringen kann. Und das ist das, was ich liebe, was ich auch mag und ich glaube auch gut in meine Arbeit einbringen kann.
4: Gutes Stichwort. Genau die nächste Frage nämlich, wo Sie sagen, genau aus diesem Grund mache ich den Job.
5: Den Job mache ich, weil es mir wirklich sehr, sehr viel Spaß macht zu gestalten. Und wenn ich mal so ein bisschen im Rückspiegel schaue, heißt, dass ich vor 26 Jahren knapp mit der Kommunalpolitik begonnen habe und eigentlich reinwachsen durfte. Ich sage extra durfte, weil man lernt ja jeden Tag dazu als ehrenamtlicher Bürgermeister, hauptamtlicher Bürgermeister und nun seit 12 Jahren Landrat. Da merkt man schon, dass auch Kontinuität wichtig ist, gute Partnerschaften im politischen Raum, aber auch im ehrenamtlichen Bereich und im wirtschaftlichen Bereich. Das stärkt einen und das bringt natürlich auch Vertrauen. Aber dadurch macht es auch viel, viel mehr Spaß.
4: Sie hatten es in der ersten Frage schon so angerissen, schöner Ort zum Leben hier, schöner Salzlandkreis. Wenn Sie früh durch den Kreis fahren, gibt es denn da eine Stelle, wo Sie sagen, schön hier?
5: Das Glück ist, ich fahre gar nicht immer denselben Weg. Ja? Das ist ja das Gute daran. Aber natürlich auch die Aufgabe, dass man wirklich alles durch die gleiche Brille sieht. In dem Sinne, Vergleichbarkeiten sind immer schwierig. Das ist schöner, das ist am schönsten. Ich glaube, das ist auch immer im Sinne des Betrachters. Aber wenn ich so durch die Brille gucke, sehe ich die Vielfalt. Und die Vielfalt ist natürlich das, was uns ausmacht. Man redet ja oft immer von Kulturkreisen. Allein eine Region wie der Salzlandkreis hat unterschiedliche Kulturkreise, auch Bedürfnisse. Wenn wir im Ehrenamt schauen, das eine ist eine Karnevalshochburg, das andere ist eine Sporthochburg, das andere ist wieder eine Ehrenamtshochburg für Seniorenhilfe. Also das macht uns wirklich aus. Aber am Ende haben wir auch die wirtschaftliche Vielfalt. Wir haben nicht nur ein Unternehmen, die vielleicht für ein Werk A produzieren und für ein Werk B liefern, sondern wir haben wirklich von mittelständischen Unternehmen, Handwerk, sozialen Einrichtungen, aber auch bis zu groß produzierenden Unternehmen, aber auch in dem Thema Abbau von Bodenschätzen. Und das macht ja unser Name schon aus, das weiße Gold.
4: Das weiße Gold. Herr Bauer, wo geht eigentlich der Landrat des Salzlandkreises nochmal im Sommer hin, wenn sich nochmal ein paar schöne Tage anbieten? Persönlich auf jeden Fall, wo geht er hin?
5: Also wenn ich Zeit habe, hätte ich so vielfältige Ideen. Das Problem ist bei mir wirklich Faktor Zeit, wo ich manchmal traurig bin, aber jetzt gar nicht so, dass ich sage, mir fehlt vieles, aber ich glaube, wegzufahren, Leuten zu begegnen, ist auch ein Einfallstor in mein Denken, damit ich mich beschäftige mit Sachen, was Neues höre. Und da gibt es zum Beispiel in Staßfurt das einzige europäische Strandsolbad. Das hat einen höheren Salzgehalt als die Ostsee. Also man kann sich gar nicht vorstellen. Und das ist schon cool, das ist schon nett. Aber wir haben auch die Radwege, haben wir ja vorhin benannt, die Steganlagen, die wir hier haben, mit dem Boot fahren. Ich war unlängst bei einem Freund in Groningen und dort sind wir Boot gefahren. Und da habe ich so festgestellt, dass man oft den Schritt daheim viel zu selten macht, mit dem Boot zu fahren. Wir haben alles hier, wir haben in Steganlagen investiert und es fördert auch den Perspektivwechsel, mal wirklich was anderes zu sehen und vielleicht Picknick einzupacken. Kann auch ein Radler dabei sein und das eine oder andere dabei zu essen und zu trinken. Aber dann vielleicht auch die anderen Kulturlandschaften zu erhaschen. Neo-Rauch-Stiftung hier vor Ort in Aschersleben, in Bernburg, unser Schloss hier. Oder die Pioniereisenbahn. Ich weiß gar nicht mehr, ob das so salonfähig ist, aber das gab es mal und das hieß auch immer so. Und manchmal Begrifflichkeiten, die sich eingelebt haben und bewahrt haben. Das kennt jeder in der Region und ich möchte auch nichts umdichten. Oder wenn wir dann Richtung Plötzky, Prezin fahren, da hat man manchmal das Gefühl, das ist fast schon der Fleming. Ja, durch die Kiefernwäldchen, Sandboden, völlig andere Vegetation als hier in der Börde mit dem Bördeboden. Und das ist allein nicht, das ist schon schön, das macht Spaß. Und wenn man zwischendurch noch die eine oder andere Kneipe, Bistro, Restaurant findet, wo man einheimische Kosten hat, dann glaube ich, ist alles das, was man braucht, erstmal da.
3: Bereits am vergangenen Donnerstag um 20 Uhr rief ein 46-Jähriger in Jessen die Polizei. Zuvor sollen mehrere Personen auf sein Grundstück gekommen sein und gegen seine Wohnungstür geschlagen haben. Die herbeigeeilten Polizisten konnten beim Eintreffen keine Person feststellen. Die Ermittlungen wurden aufgenommen. Das Beratungsmobil der Verbraucherzentrale ist auch in Jessen wieder vor Ort. Die nächsten Beratungstage finden im September und Oktober statt. Mit ihrem mit digitaler Technik ausgestatteten Mobil kommt die Verbraucherzentrale regelmäßig in Orte in Sachsen-Anhalt, in denen es keine feste Verbraucherberatungsstelle gibt. Die Beratung umfasst vielfältige Verbraucherfragen, unter anderem zu Verträgen und Reklamationen zur Durchsetzung von Verbraucherrechten gegenüber Handwerkern, Herstellern und Dienstleistern sowie zu Fragen und Problemen rund um Finanzprodukte wie Kredite und Versicherungen. Eine Beratung ist nur nach vorheriger Terminvereinbarung möglich. Mehr Informationen gibt es auf www.verbraucherzentrale-sachsen-anhalt.de. Und das waren die aktuellen Nachrichten hier bei RBW aktuell. Jetzt folgt noch das Wetter sowie die Meldungen aus der Region. Morgen wird Sie dann mein Kollege Leon Huyer mit den aktuellen Nachrichten begrüßen. Bis dahin haben Sie eine schöne Zeit und auf Wiedersehen.
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7: Morgen springen die Temperaturen auf 27 Grad Celsius. Der Himmel wird dabei teils bewölkt sein und es ist ein schwacher Wind aus dem Südosten zu erwarten. Den ganzen Tag über bleibt es jedoch trocken, heißt, die Schirme könnt ihr zu Hause lassen.
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15: Am 17. August wurde der Hugo-Junker-Saal im Dessauer Golfpark zur Diskussionsbühne für Vertreter von 7 verschiedenen Parteien. Anlässlich der bevorstehenden Landtagswahl in Sachsen-Anhalt hatten der Buga-Club und der Wirtschafts- und Industrieclub Anhalt zum Polit-Talk eingeladen. Die Themen Asyl- und Flüchtlingspolitik sowie Vertrauensverlust der Bevölkerung in die Politik beleuchteten wir bereits in einzelnen Beiträgen. In der Gesprächsrunde ging es dann noch um den Haushalt und die Finanzen im Land sowie die Frage, in welchen Bereichen man am besten sparen könnte.
16: Jetzt werde ich Ihnen mal was ganz Überraschendes sagen. Ich persönlich bin nicht der Ansicht, dass wir versuchen sollten, innerhalb von 5 Jahren einen vollständig ausgeglichenen Landeshaushalt hinzukriegen. Das wäre auch völlig verrückt. Wir haben ein erhebliches Investitionsdefizit.

0: Defizit. Wir sollten Folgendes sehen. Erstens, wir haben jetzt ziemlich viel Geld durch den Bund bekommen. Das ist dieses Sondervermögen Infra, das dringend erforderlich ist und von dem 60% in die Kommunen fließen, auch in Ihre Stadt Dessau-Roßlau. Und das ist gut so, denn Sie werden dieses Geld sinnvoll einsetzen für Infrastrukturmaßnahmen, die in der Vergangenheit nicht finanziert werden konnten und die jetzt finanziert werden. Reiten wir nicht immer auf Schulden rum. Es gibt gute und schlechte Schulden. Die guten Schulden sind die, die wir für Investitionen tätigen. Die gehen in die Zukunft. Schauen wir da drauf und dann können wir hier eine differenzierte Debatte führen. Vielen Dank.
1: Also zunächst einmal möchte ich das unterstreichen. Es gibt gute Schulden und schlechte Schulden. Investitionsschulden sind Investitionen ins Land und die Entwicklung. Die sind prinzipiell gut. Konsumschulden, um sich irgendwelche Vergnügen und Versprechen zu ergaunern, das ist prinzipiell abzulehnen. Wo würden wir sparen? Wir würden natürlich in der Verwaltung sparen. Wir würden aber nicht sparen bei Polizei, Justiz und Bildung. Das heißt, gucken Sie sich an, seit 2010 bis jetzt, wie ist die öffentliche Verwaltung da angestiegen? Gucken Sie mal im Vergleich die wirtschaftliche Entwicklung im Land, wie viele Stellen abgebaut worden sind in der freien Wirtschaft und wie viele Stellen im öffentlichen Dienst dazugekommen sind. Da ist ein enormes Einsparpotenzial. Ich bin auch der Meinung, die Politik und das Land muss ein Zeichen setzen und mal beweisen, es möchte an sich selber sparen. Wir würden auch an der Landesregierung sparen, nämlich an den Zahlen der Minister und Staatssekretäre und an der Anzahl der Ministerien. Wir würden auch Doppel- und Dreifachstrukturen abschaffen. Das sind alles Strukturen, die sich das Land unterhält, wo man sofort direkt Geld einsparen kann. Und damit kann man dann anfangen, zum Beispiel Zuschüsse für Azubis, Meisterprämien, Begrüßungsgeld, Familienförderung zu machen. Und das ist ein ganz klarer Punkt. Man muss anfangen.
2: Wir haben ein Haushaltsvolumen von roundabout 15 Milliarden Euro. Und davon sind ca. 4,5 bis 5 Milliarden Euro Personalkosten. So, wir haben ganz bewusst die letzten zwei Jahre einen Einstellungsstopp gehabt. Wir haben im Moment knapp 2.500 Stellen nicht besetzt. Das spart uns als Land rund 180 Millionen jedes Jahr. Und ich werde diesen Einstellungsstopp aber nicht eins zu eins weiterführen. Das wird nicht funktionieren, weil du musst an mancher Stelle einfach auch Fachpersonal, was ausgeschieden ist, was in Rente gegangen ist, ersetzen. Ich werde der Landesregierung vorschlagen, dass wir nur jede vierte, vielleicht jede fünfte Stelle neu besetzen. Ein zweiter Punkt, das betrifft nicht Lehrer und Polizei. Das ist auch klar. Ich will Ihnen eins sagen, wenn immer gesagt wird, man könnte ja einfach Ministerien einsparen. Es gibt nur noch ein Bundesland, was weniger Ministerien hat als Sachsen-Anhalt, das ist das Saarland. Ansonsten sind wir schon ganz unten. Und bei Ministerien, du kannst ja keinen entlassen, keinen einzigen, sondern du kannst maximal einen Minister nicht besetzen und einen Staatssekretär. Das ist vielleicht in Summe gesehen, wenn du zwei Staatssekretär hast, zwei Minister, das ist eine 500.000 Euro mit allem drum und dran, was das kostet im Jahr. Ist viel Geld, ja. Aber das sind 2,5 Millionen Euro, die man dann spart für 5 Jahre für eine Legislatur und tut so, als würde man damit sämtliche Ausgaben herbeiführen. Das bringt nichts. Also das heißt, ich habe einen konkreten Plan. Es geht am Ende nur um Personal. Wir müssen und die Verwaltungsreform, die ich begonnen habe, die wir begonnen haben hier, das heißt Abschaffung Landesverwaltungsamt in die Richtung, dass wir das anders aufbauen, eine zweistufige Verwaltung, Schulamt und so weiter, nur noch kommunale Ebene auf der einen Seite, Landesebene auf der anderen, dazwischen nichts mehr, damit wir schneller, schlanker, effektiver werden, hilft auch dabei.
3: Das Geld wäre da. Nur jetzt nicht bei uns aber Mittelstand, sondern eher so bei den oberen 10.000 halt, die mehr als 1 Million halt im Jahr Gewinn erwirtschaften. Wenn man davon einfach nur, also bei 1 Million 1%, bei 2 Millionen 2%, Obergrenze weiß ich jetzt nicht genau, aber hätten wir schon alleine in Sachsen-Anhalt 2,3 Milliarden Euro zur Verfügung. Wenn man jetzt die hier lebenden Millionäre oder Milliardäre, wenn ich es hier richtig besteuern würden. Ist halt schwierig, wenn immer die Leute da sitzen, die das Geld selbst haben und dann natürlich dafür Nein stimmen. Ist ja klar, die stimmen ja nicht dafür, wir müssen sie ja mehr bezahlen. Also man müsste es halt nur richtig umverteilen.
4: Auch das BSW hat ein sehr starkes soziales Programm. Wir sind auch der Meinung, dass an den Ärmsten und Schwächsten in der Gesellschaft nicht gespart werden darf. Unsere Antwort ist allerdings etwas komplexer als reine Umverteilung, sondern wir wollen unbedingt den Wirtschaftsstandort Sachsen-Anhalt stärken. Meiner Ansicht nach haben wir in Sachsen-Anhalt nicht nur zu hohe Ausgaben, sondern wir haben das Problem, dass wir zu wenig Einnahmen haben. Das liegt unter anderem daran, dass wir sehr hohe Firmeninsolvenzen haben, dass wir die Menschen generell einfach im Lohnniveau nicht so besonders hoch sind. Die Wirtschaft ist so ein bisschen am, naja, Sie wissen, wie sie im bundesdeutschen Durchschnitt aussieht. Sie krebst so ein bisschen am Existenzminimum rum. Unser Industriestandort zittert wegen hohen Energiepreisen. Es gibt Werksschließungen und so weiter und so fort. Also mit einer zielgerichteteren Wirtschaftspolitik mit Investitionen, ja, die Geld kosten. Sie haben es gerade gehört, wir haben einen großen Investitionsrückstand. Da muss investiert werden, da muss das Land Geld in die Hand nehmen, um zu investieren, aber eben nicht in Leuchtturmprojekte wie Intel oder so, die dann, wenn sie platzen, eigentlich mehr Geld gekostet haben, als man davon, also man kann das halt nicht ausgleichen, ne? Sondern indem man langfristig in den Wirtschaftsstandort investiert.
2: Was mir auch immer nicht gefällt, sind auch wiederum die Sachen, wo man zwischen Bund und Land unterscheiden muss. Wenn ich zum Beispiel fordere, dass ich kostenfreies Kita-Essen mache, dann habe ich in den Diskussionen jetzt einfach immer auch mal den Punkt gebracht, ja okay, dann müsste man zum Beispiel mit dem Bund übereinkommen, dass wir das Kindergeld kürzen. Weil wir haben beispielsweise in Deutschland 250 Euro roundabout an Kindergeld. Wenn man das beispielsweise mit Finnland vergleicht, die haben ein Kindergeld, das liegt unter 100 Euro. Hätte ich 150 Euro, wenn ich die jetzt quasi als Zuweisung vom Bund ans Land bekommen würde. Bei 40 Schulwochen, 5 Tagen, das sind 200 Schultage, das bin ich bei 1000 Euro mit einem 5-Euro-Essen. Dann habe ich immer noch 800 Euro pro Jahr übrig, pro Schüler. Mit dem kann ich dann zum Beispiel die Technik finanzieren und all diese Dinge. Also das sind auch immer so ein bisschen Milchmädchenrechnungen. Jetzt aber noch der Punkt zum, wo können wir sparen? Natürlich können wir sparen in der Verwaltung, wenn wir diese konsequent digitalisieren und das nicht nur zum Zwecke der Digitalisierung machen, sondern echte, die sogenannte Digitalisierungsrendite dabei heben und tatsächlich zum einen Personal einsparen und zum anderen dann natürlich auch die Kosten damit reduzieren. Das nur mal als Beispiel, was möglich wäre.
5: Ja, wir sind wieder bei dem Thema schwieriger Unterschied zwischen Land und Bund. Aber natürlich haben wir eine Möglichkeit, auf die Bundesebene einzuwirken. Da ist es nur noch schwieriger, irgendwelche Versprechungen zu machen, so, sondern man kann natürlich nur indirekt in den Gremien im Bundesrat sich für die Dinge einsetzen, die einem wichtig sind. Ich glaube, es ist aber ganz, ganz wichtig, das hochzuhalten und die Hoffnung, nur weil das jetzt landesrechtlich nicht umsetzbar ist, das nicht zu thematisieren, dass wir in Mobilität investieren müssen, dass die Menschen diese Mobilität gebraucht haben und dass es auch keine Ausgabe irgendwie in ÖPNV, in Schiene ist, sondern wir haben es heute schon öfter gehört, es geht ja um Zukunftsinvestitionen und wir können über Schulden reden und wir können über Geld reden, aber dass Menschen mobil sind, dass Menschen angeschlossen sind an ihren Arbeitsort, das ist ja auch ein Wirtschaftsfaktor, das ist etwas, was Geld wieder reinbringt. Sonst möchte ich nur sagen, dass Bürokratieabbau an dieser Stelle ja unglaublich wichtig ist, dass wir Verwaltungsprozesse, Praxischecks unterziehen, dass wir schauen, was bedeutet diese Verwaltung für die Menschen im Alltag und dass wir digitalisieren, nicht um Personal einzusparen, sondern damit die Menschen mehr Zeit haben für die kreativen Prozesse, für das Soziale, für das Miteinander und weniger für irgendwelche sinnlosen Anträge.
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0: Hallo und herzlich willkommen zur neuesten Ausgabe von RWW Aktuell. Die Lindhorst-Gruppe investiert erstmals in einen eigenständigen Batteriespeicher für den Stromhandel. Die Testvolt AG errichtet in der Lutherstadt Wittenberg eine Anlage mit 21 Megawattstunden Kapazität und 6,4 Megawatt Leistung. Baugenehmigung und Netzanschluss liegen bereits vor. Die Fertigstellung ist bis Juni 2027 geplant. Der Speicher soll Strom bei hohem Angebot aufnehmen und bei steigender Nachfrage wieder ins Netz abgeben. Zudem sind netzstützende Funktionen wie Frequenzstabilisierung möglich. Welche konkreten Märkte und Anwendungen vorgesehen sind, wurde bislang nicht mitgeteilt. Am 22. August wurde in der Lutherstadt Wittenberg wieder die Nacht zum Tag gemacht. Bereits zum 22. Mal fand das beliebte Event statt und verwandelte die Stadt erneut in ein faszinierendes Meer aus Licht, Farben und Klängen. Bei einer besonderen Entdeckungsreise durch Wittenberg konnten die Besucher zahlreiche Live-Musik-Acts, beeindruckende Akrobatik und vielfältige kulturelle Darbietungen an besonderen Orten erleben. Zudem öffneten die Museen ihre Türen und luden dazu ein, die Stadt einmal auf eine ganz besondere Art zu entdecken. So wurde die Sommernacht zu einem unvergesslichen Erlebnis für Jung und Alt. Gesang, Unterhaltung, Magie und zahlreiche außergewöhnliche Acts verteilt über die Höfe und Plätze der gesamten Altstadt. Das gibt es nur bei der Erlebnisnacht in Lutherstadt Wittenberg. In diesem Jahr fand das beliebte Event am 22. August bereits zum 22. Mal statt. Organisiert wurde die Erlebnisnacht auch in diesem Jahr von der Lutherstadt Wittenberg Marketing GmbH, die in den vergangenen Wochen die Vorfreude auf das besondere Stadterlebnis stiegen ließ.
1: Alle Künstler sind da, alle Künstler haben Soundcheck gemacht und alle Künstler versuchen sich darauf vorzubereiten, dass gleich 19 Uhr überall die Türen aufgehen und praktisch es losgeht. Ich freue mich, dass es gleich losgeht und dass die Gäste kommen und ich hier nur strahlende Gesichter in der ganzen Stadt sehe.
0: Um 19 Uhr wurde die abenteuerliche Erlebnisnacht auf dem Marktplatz offiziell eröffnet. Von da an gab es bis spät in die Nacht hinein überall in der Lutherstadt etwas zu entdecken. Die Veranstalter setzen dabei bewusst auf ein abwechslungsreiches Programm.
1: Wir haben tatsächlich fünf neue Orte. Die Stiftung Christliche Kunst ist dabei als ganz neuer Museumsteil. Der Hof des alten Barek ist neu. Da ist der Patrick Thomalla drauf, der macht Musik. Ansonsten in der Klosterkirche waren wir auch eine Weile nicht. Da ist auch eine Künstlerin. Das ist auch ein neuer Ort. Das ist dann für die, die schon öfter kommen, immer wieder kommen, vielleicht dann auch mal was Neues sozusagen.
0: Bei der Erlebnisnacht spricht der Name für sich. Das Event bietet Unterhaltung für Jung und Alt. Die Vielfalt zeigte sich vor allem an den zahlreichen Acts, die an unterschiedlichen Höfen und Orten der Altstadt zu erleben waren. Besonders in der Kollegienstraße gab es einiges zu entdecken. Beim Colorbike entstanden mit Hilfe flüssiger Acrylfarben einzigartige Kunstwerke. Bei einer Modenschau der Boutique Kalin konnten die Besucher handgefertigte Designs bestaunen. Wer sich eher in der Hip-Hop-Welt zu Hause fühlte, war bei Mabu und seinen Gästen in der alten Schmiede genau richtig. Live-Rap, Freestyles und Graffiti von Eagle standen dort auf dem Programm. Aber auch Kulturinteressierte kamen auf ihre Kosten. Einige Museen öffneten ihre Türen und boten kostenlose Führungen oder besondere Ausstellungen an. In der Erlebnisnacht fand jeder sein ganz persönliches Highlight.
1: Auf jeden Fall Schlosskirche zu Hu Pillenbrand, der macht abgefahrene, sanfte Musik, ein bisschen erinnert das so an Filmmusik und aber auch ganz mit besonderen Instrumenten. Also es ist sehr speziell, aber wirklich, da kommt man runter, glaube ich auch.
0: Auch an anderen Orten der Altstadt gab es währenddessen jede Menge zu erleben. Das mehrfach preisgekrönte Programm Monsieur macht Kunst sorgte im Lutherhof für Applaus. Auf dem Marktplatz begeisterte ein Magier das Publikum, während an verschiedenen Orten musikalische Acts für Stimmung sorgten. Auch Patrick Thomalla, Entertainer aus Wittenberg, war in diesem Jahr zum ersten Mal als Künstler bei der Erlebnisnacht dabei.
2: Ich biete hier so ein bisschen einen Mix aus Comedy und Live-Musik. Ich habe letztes Jahr mein Debütalbum rausgebracht, das war auch in den Albumcharts auf Platz 14. Und da habe ich so ein paar Medleys mitgebracht. Mein Eindruck ist sehr gut. Mein kleiner, überschaulicher, gemütlicher Hof war gut gefüllt und der Andrang war sehr, sehr erfreulicherweise groß. Ich würde mir gerne noch viele Künstler hier angucken, aber ich habe selber 5 Blöcke, sodass ich bis Feierabend selber auf der Bühne stehen darf, was ja eine Ehre ist.
0: Auf dem Hof des alten Barrick sorgte der Künstler

0: Wer Patrick Tomalla live erleben möchte, kann den Entertainer schon bald wieder auf einer anderen Bühne sehen.
1: Ich freue mich ganz besonders auf den 25.09. in Berlin im Admiralspalast, eine traumhafte Location. Hier wartet auf meine Zuschauer ein Mix aus Drag, also Travestie, Comedy, einer Liveband, Gästen und Livegesang.
0: Die Erlebnisnacht bot insgesamt ein buntes Durcheinander. Eines zeigte dieser Abend ganz besonders.
2: Es gibt eine Kulturszene und gerade die Erlebnisnacht, die beweist das halt an über 22 Spielorten, ne? Auch wenn die Künstler aus ganz Deutschland kommen. Ja, wir wollen Kultur machen und wir machen sie und die Leute freuen sich drauf.
0: Zwischen kulturellen Darbietungen, Akrobatik und Live-Musik verbrachten die Wittenberger einen Abend in der bunt beleuchteten Altstadt. Schon jetzt ist die Vorfreude auf die nächste Erlebnisnacht groß.
3: Die Feuerwehren in Aschersleben blicken auf besonders belastende Wochen zurück. 46 Einsätze innerhalb von 22 Tagen, darunter zahlreiche Vegetationsbrände sowie Verkehrsunfälle und technische Hilfeleistungen. Oberbürgermeister Steffen Amme dankte den Einsatzkräften für ihren unermüdlichen Einsatz und sagte weitere Unterstützung der Stadt zu. Die vielen Einsätze haben auch beim Material deutliche Spuren hinterlassen. Die Reserven an Schläuchen und anderen Verbrauchsmitteln sind nahezu aufgebraucht. Nachbeschaffung und Wiederaufbereitung wurden bereits veranlasst. Auch das Feuerwehrtechnische Zentrum des Salzlandkreises arbeitet wegen der hohen Einsatzbelastung bei der Schlauchreinigung und Aufbereitung durchgehend am Limit. In unserer gestrigen Ausgabe der RBB Aktuell Nachrichten hatten wir ja bereits einen Ausschnitt aus dem Sommerinterview mit dem Landrat des Salzlandkreises Markus Bauer gesendet. Nun wollten wir von ihm wissen, warum er gerne im Salzlandkreis lebt.
4: Gab es denn in den letzten Wochen einen Moment, in dem Sie dachten, genau das ist es, warum ich hier leben möchte?
5: Eigentlich gibt es viele, aber natürlich gibt es auch einen Moment, und den ich rauskristallisieren kann, dass wenn man Zeit hat, mit der Familie zum Beispiel hier Fahrrad zu fahren, dann sieht man auch, was sich entwickelt hat und wie viel Zeit man auch intensiv hier verbringen kann. Und das ist das, was ich liebe, was ich auch mag und ich glaube auch gut in meine Arbeit einbringen kann.
4: Gutes Stichwort. Genau die nächste Frage, nämlich, wo Sie sagen, genau aus diesem Grund mache ich den Job.
5: Den Job mache ich, weil es mir wirklich sehr, sehr viel Spaß macht zu gestalten. Und wenn ich mal so ein bisschen im Rückspiegel schaue, heißt, dass ich vor 26 Jahren knapp mit der Kommunalpolitik begonnen habe und eigentlich reinwachsen durfte. Ich sage extra durfte, weil man lernt ja jeden Tag dazu als ehrenamtlicher Bürgermeister, hauptamtlicher Bürgermeister und nun seit 12 Jahren Landrat. Da merkt man schon, dass auch Kontinuität wichtig ist, gute Partnerschaften im politischen Raum, aber auch im ehrenamtlichen Bereich und im wirtschaftlichen Bereich. Das stärkt einen und das bringt natürlich auch Vertrauen. Aber dadurch macht es auch viel, viel mehr Spaß.
4: Sie hatten es in der ersten Frage schon so angerissen, schöner Ort zum Leben hier, schöner Salzlandkreis. Wenn Sie früh durch den Kreis fahren, gibt es denn da eine Stelle, wo Sie sagen, schön hier?
5: Das Glück ist, ich fahre gar nicht immer denselben Weg. Ja? Das ist ja das Gute daran. Aber natürlich auch die Aufgabe, dass man wirklich alles durch die gleiche Brille sieht. In dem Sinne, Vergleichbarkeiten sind immer schwierig. Das ist schöner, das ist am schönsten. Ich glaube, das ist auch immer im Sinne des Betrachters. Aber wenn ich so durch die Brille gucke, sehe ich die Vielfalt. Und die Vielfalt ist natürlich das, was uns ausmacht. Man redet ja oft immer von Kulturkreisen. Allein eine Region wie der Salzlandkreis hat unterschiedliche Kulturkreise, auch Bedürfnisse. Wenn wir im Ehrenamt schauen, das eine ist eine Karnevalshochburg, das andere ist eine Sporthochburg, das andere ist wieder eine Ehrenamtshochburg für Seniorenhilfe. Also das macht uns wirklich aus. Aber am Ende haben wir auch die wirtschaftliche Vielfalt. Wir haben nicht nur ein Unternehmen, die vielleicht für ein Werk A produzieren und für ein Werk B liefern, sondern wir haben wirklich von mittelständischen Unternehmen, Handwerk, sozialen Einrichtungen, aber auch bis zu groß produzierenden Unternehmen, aber auch in dem Thema Abbau von Bodenschätzen. Und das macht ja unser Name schon aus, das weiße Gold.
4: Das weiße Gold. Herr Bauer, wo geht eigentlich der Landrat des Salzlandkreises nochmal im Sommer hin, wenn sich nochmal ein paar schöne Tage anbieten? Persönlich auf jeden Fall, wo geht er hin?
5: Also wenn ich Zeit habe, hätte ich so vielfältige Ideen. Das Problem ist bei mir wirklich Faktor Zeit, wo ich manchmal traurig bin, aber jetzt gar nicht so, dass ich sage, mir fehlt vieles, aber ich glaube, wegzufahren, Leuten zu begegnen, ist auch ein Einfallstor in mein Denken, damit ich mich beschäftige mit Sachen, was Neues höre. Und da gibt es zum Beispiel in Staßfurt das einzige europäische Strandsohlbad. Das hat einen höheren Salzgehalt als die Ostsee. Also man kann sich gar nicht vorstellen. Und das ist schon cool, das ist schon nett. Aber wir haben auch die Radwege, haben wir ja vorhin benannt, die Steganlagen, die wir hier haben, mit dem Boot fahren. Ich war unlängst bei einem Freund in Groningen und dort sind wir Boot gefahren. Und da habe ich so festgestellt, dass man oft den Schritt daheim viel zu selten macht, mit dem Boot zu fahren. Wir haben alles hier, wir haben in Steganlagen investiert und es fördert auch den Perspektivwechsel, mal wirklich was anderes zu sehen und vielleicht Picknick einzupacken. Kann auch ein Radler dabei sein und das eine oder andere dabei zu essen und zu trinken. Aber dann vielleicht auch die anderen Kulturlandschaften zu erhaschen. Neo-Rauch-Stiftung hier vor Ort in Aschersleben, in Bernburg, unser Schloss hier. Oder die Pioniereisenbahn. Ich weiß gar nicht mehr, ob das so salonfähig ist, aber das gab es schon mal und das hieß auch immer so. Und manchmal Begrifflichkeiten, die sich eingelegt haben und bewahrt haben, das kennt jeder in der Region. Und ich möchte auch nichts umdichten. Oder wenn wir dann Richtung Plötzky, Prezin fahren, da hat man manchmal das Gefühl, das ist fast schon der Fleming. Ja, durch die Kiefernwäldchen, Sandboden, völlig andere Vegetation als hier in der Börde mit dem Bördeboden. Und das ist allein nicht, das ist schon schön, das macht Spaß. Und wenn man zwischendurch noch die eine oder andere Kneipe, Bistro, Restaurant findet, wo man einheimische Kosten hat, dann glaube ich, ist alles das, was man braucht, erstmal da.
3: Bereits am vergangenen Donnerstag um 20 Uhr rief ein 46-Jähriger in Jessen die Polizei. Zuvor sollen mehrere Personen auf sein Grundstück gekommen sein und gegen seine Wohnungstür geschlagen haben. Die herbeigeeilten Polizisten konnten beim Eintreffen keine Person feststellen. Die Ermittlungen wurden aufgenommen. Das Beratungsmobil der Verbraucherzentrale ist auch in Jessen wieder vor Ort. Die nächsten Beratungstage finden im September und Oktober statt. Mit ihrem mit digitaler Technik ausgestatteten Mobil kommt die Verbraucherzentrale regelmäßig in Orte in Sachsen-Anhalt, in denen es keine feste Verbraucherberatungsstelle gibt. Die Beratung umfasst vielfältige Verbraucherfragen, unter anderem zu Verträgen und Reklamationen zur Durchsetzung von Verbraucherrechten gegenüber Handwerkern, Herstellern und Dienstleistern sowie zu Fragen und Problemen rund um Finanzprodukte wie Kredite und Versicherungen. Eine Beratung ist nur nach vorheriger Terminvereinbarung möglich. Mehr Informationen gibt es auf www.verbraucherzentrale-sachsen-anhalt.de. Und das waren die aktuellen Nachrichten hier bei RBW aktuell. Jetzt folgt noch das Wetter sowie die Meldungen aus der Region. Morgen wird Sie dann mein Kollege Leon Huja mit den aktuellen Nachrichten begrüßen. Bis dahin haben Sie eine schöne Zeit und auf Wiedersehen.
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3: Morgen springen die Temperaturen auf 27 Grad Celsius. Der Himmel wird dabei teils bewölkt sein und es ist ein schwacher Wind aus dem Südosten zu erwarten. Den ganzen Tag über bleibt es jedoch trocken, heißt, die Schirme könnt ihr zu Hause lassen.
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0: Am 17. August wurde der Hugo-Junkers-Saal im Dessauer Golfpark zur Diskussionsbühne für Vertreter von 7 verschiedenen Parteien. Anlässlich der bevorstehenden Landtagswahl in Sachsen-Anhalt hatten der Buga-Club und der Wirtschafts- und Industrieclub Anhalt zum Polit-Talk eingeladen. Die Themen Asyl- und Flüchtlingspolitik sowie Vertrauensverlust der Bevölkerung in die Politik beleuchteten wir bereits in einzelnen Beiträgen. In der Gesprächsrunde ging es dann noch um den Haushalt und die Finanzen im Land sowie die Frage, in welchen Bereichen man am besten sparen könnte.
9: Jetzt werde ich Ihnen mal was ganz Überraschendes sagen. Ich persönlich bin nicht der Ansicht, dass wir versuchen sollten, innerhalb von 5 Jahren einen vollständig ausgeglichenen Landeshaushalt hinzukriegen. Das wäre auch völlig verrückt. Wir haben ein erhebliches Investitionsdefizit.

0: Defizit. Wir sollten Folgendes sehen. Erstens, wir haben jetzt ziemlich viel Geld durch den Bund bekommen. Das ist dieses Sondervermögen Infra, das dringend erforderlich ist und von dem 60% in die Kommunen fließen, auch in Ihre Stadt Dessau-Roßlau. Und das ist gut so, denn Sie werden dieses Geld sinnvoll einsetzen für Infrastrukturmaßnahmen, die in der Vergangenheit nicht finanziert werden konnten und die jetzt finanziert werden. Reiten wir nicht immer auf Schulden rum. Es gibt gute und schlechte Schulden. Die guten Schulden sind die, die wir für Investitionen tätigen. Die gehen in die Zukunft. Schauen wir da drauf und dann können wir hier eine differenzierte Debatte führen. Vielen Dank.
1: Also zunächst einmal möchte ich das unterstreichen. Es gibt gute Schulden und schlechte Schulden. Investitionsschulden sind Investitionen ins Land und die Entwicklung. Die sind prinzipiell gut. Konsumschulden, um sich irgendwelche Vergnügen und Versprechen zu ergaunern, das ist prinzipiell abzulehnen. Wo würden wir sparen? Wir würden natürlich in der Verwaltung sparen. Wir würden aber nicht sparen bei Polizei, Justiz und Bildung. Das heißt, gucken Sie sich an, seit 2010 bis jetzt, wie ist die öffentliche Verwaltung da angestiegen? Gucken Sie mal im Vergleich die wirtschaftliche Entwicklung im Land, wie viele Stellen abgebaut worden sind in der freien Wirtschaft und wie viele Stellen im öffentlichen Dienst dazugekommen sind. Da ist ein enormes Einsparpotenzial. Ich bin auch der Meinung, die Politik und das Land müssen ein Zeichen setzen und mal beweisen, es möchte an sich selber sparen. Wir würden auch an der Landesregierung sparen, nämlich an den Zahlen der Minister und Staatssekretäre und an der Anzahl der Ministerien. Wir würden auch Doppel- und Dreifachstrukturen abschaffen. Das sind alle Strukturen, die sich das Land unterhält, wo man sofort direkt Geld einsparen kann. Und damit kann man dann anfangen, zum Beispiel Zuschüsse für Azubis, Meisterprämien, Begrüßungsgeld, Familienförderung zu machen. Und das ist ein ganz klarer Punkt. Man muss anfangen.
2: Wir haben ein Haushaltsvolumen von roundabout 15 Milliarden Euro. Und davon sind ca. 4,5 bis 5 Milliarden Euro Personalkosten. So, wir haben ganz bewusst die letzten zwei Jahre einen Einstellungsstopp gehabt. Wir haben im Moment knapp 2.500 Stellen nicht besetzt. Das spart uns als Land rund 180 Millionen jedes Jahr. Und ich werde diesen Einstellungsstopp aber nicht eins zu eins weiterführen. Das wird nicht funktionieren, weil du musst an mancher Stelle einfach auch Fachpersonal, was ausgeschieden ist, was in Rente gegangen ist, ersetzen. Ich werde der Landesregierung vorschlagen, dass wir nur jede vierte, vielleicht jede fünfte Stelle neu besetzen. Ein zweiter Punkt, das betrifft nicht Lehrer und Polizei. Das ist auch klar. Ich will Ihnen eins sagen, wenn immer gesagt wird, man könnte ja einfach Ministerien einsparen. Es gibt nur noch ein Bundesland, was weniger Ministerien hat als Sachsen-Anhalt, das ist das Saarland. Ansonsten sind wir schon ganz unten. Und bei Ministerien, du kannst ja keinen entlassen, keinen einzigen, sondern du kannst maximal einen Minister nicht besetzen und einen Staatssekretär. Das ist vielleicht in Summe gesehen, wenn du zwei Staatssekretär hast, zwei Minister, das ist eine 500.000 Euro mit allem drum und dran, was das kostet im Jahr. Ist viel Geld, ja. Aber das sind 2,5 Millionen Euro, die man dann spart für fünf Jahre für eine Legislatur und tut so, als würde man damit sämtliche Ausgaben herbeiführen. Das bringt nichts. Also das heißt, ich habe einen konkreten Plan. Es geht am Ende nur um Personal. Wir müssen, und die Verwaltungsreform, die ich begonnen habe, die wir begonnen haben hier, das heißt Abschaffung Landesverwaltungsamt in die Richtung, dass wir das anders aufbauen, eine zweistufige Verwaltung, Schulamt und so weiter, nur noch kommunale Ebene auf der einen Seite, Landesebene auf der anderen, dazwischen nichts mehr, damit wir schneller, schlanker, effektiver werden, hilft auch dabei.
3: Das Geld wäre da. Nur jetzt nicht bei uns armer Mittelstand, sondern eher so bei den oberen 10.000 halt, die mehr als 1 Million halt im Jahr Gewinn erwirtschaften. Wenn man davon einfach nur, also bei 1 Million 1%, bei 2 Millionen 2%, Obergrenze weiß ich jetzt nicht genau, aber hätten wir schon alleine in Sachsen-Anhalt 2,3 Milliarden Euro zur Verfügung. Wenn man jetzt die hier lebenden Millionäre oder Milliardäre, wenn ich es hier richtig besteuern würden. Ist halt schwierig, wenn immer die Leute da sitzen, die das Geld selbst haben und dann natürlich dafür Nein stimmen. Ist ja klar, die stimmen ja nicht dafür, wir müssen sie ja mehr bezahlen. Also man müsste es halt nur richtig umverteilen.
4: Auch das BSW hat ein sehr starkes soziales Programm. Wir sind auch der Meinung, dass an den Ärmsten und Schwächsten in der Gesellschaft nicht gespart werden darf. Unsere Antwort ist allerdings etwas komplexer als reine Umverteilung, sondern wir wollen unbedingt den Wirtschaftsstandort Sachsen-Anhalt stärken. Meiner Ansicht nach haben wir in Sachsen-Anhalt nicht nur zu hohe Ausgaben, sondern wir haben das Problem, dass wir zu wenig Einnahmen haben. Das liegt unter anderem daran, dass wir sehr hohe Firmeninsolvenzen haben, dass wir die Menschen generell einfach im Lohnniveau nicht so besonders hoch sind. Die Wirtschaft ist so ein bisschen am, naja, Sie wissen, wie sie im bundesdeutschen Durchschnitt aussieht. Sie krebst so ein bisschen am Existenzminimum rum. Unser Industriestandort zittert wegen hohen Energiepreisen. Es gibt Werksschließungen und so weiter und so fort. Also mit einer zielgerichteteren Wirtschaftspolitik, mit Investitionen, ja, die Geld kosten. Sie haben es gerade

0: Euro roundabout an Kindergeld, wenn man das beispielsweise mit Finnland vergleicht, die haben ein Kindergeld, das liegt unter 100 Euro, hätte ich 150 Euro, wenn ich die jetzt quasi als Zuweisung vom Bund ans Land bekommen würde. Bei 40 Schulwochen, a 5 Tage, das sind 200 Schultage, das bin ich bei 1000 Euro mit einem 5-Euro-Essen, dann habe ich immer noch 800 Euro pro Jahr übrig pro Schüler, mit dem kann ich dann zum Beispiel die Technik finanzieren und all diese Dinge. Also das sind auch immer so ein bisschen Milchmädchenrechnungen. Jetzt aber noch der Punkt zum, wo können wir sparen? Natürlich können wir sparen in der Verwaltung, wenn wir diese konsequent digitalisieren und das nicht nur zum Zwecke der Digitalisierung machen, sondern eine echte, die sogenannte Digitalisierungsrendite dabei heben und tatsächlich zum einen Personal einsparen und zum anderen dann natürlich auch die Kosten damit reduzieren. Das nur mal als Beispiel, was möglich wäre.
1: Ja, wir sind wieder bei dem Thema schwieriger Unterschied zwischen Land und Bund. Aber natürlich haben wir eine Möglichkeit, auf die Bundesebene einzuwirken. Da ist es nur noch schwieriger, irgendwelche Versprechungen zu machen, so, sondern man kann natürlich nur indirekt in den Gremien im Bundesrat sich für die Dinge einsetzen, die einem wichtig sind. Ich glaube, es ist aber ganz, ganz wichtig, das hochzuhalten und die Hoffnung, nur weil das jetzt landesrechtlich nicht umsetzbar ist, das nicht zu thematisieren, dass wir in Mobilität investieren müssen, dass die Menschen diese Mobilität gebraucht haben und dass es auch keine Ausgabe irgendwie in ÖPNV, in Schiene ist, sondern wir haben es heute schon öfter gehört, es geht hier um Zukunftsinvestitionen und wir können über Schulden reden und wir können über Geld reden, aber dass Menschen mobil sind, dass Menschen angeschlossen sind an ihren Arbeitsort, das ist ja auch ein Wirtschaftsfaktor, das ist etwas, was Geld wieder reinbringt. Sonst möchte ich nur sagen, dass Bürokratieabbau an dieser Stelle ja unglaublich wichtig ist, dass wir Verwaltungsprozesse, Praxischecks unterziehen, dass wir schauen, was bedeutet diese Verwaltung für die Menschen im Alltag und dass wir digitalisieren, nicht um Personal einzusparen, sondern damit die Menschen mehr Zeit haben für die kreativen Prozesse, für das Soziale, für das Miteinander und weniger für irgendwelche sinnlosen Anträge.
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Hallo und herzlich willkommen zur neuesten Ausgabe von RWW Aktuell. Die Lindhorst-Gruppe investiert erstmals in einen eigenständigen Batteriespeicher für den Stromhandel. Die Testvolt AG errichtet in der Lutherstadt Wittenberg eine Anlage mit 21 Megawattstunden Kapazität und 6,4 Megawatt Leistung. Baugenehmigung und Netzanschluss liegen bereits vor. Die Fertigstellung ist bis Juni 2027 geplant. Der Speicher soll Strom bei hohem Angebot aufnehmen und bei steigender Nachfrage wieder ins Netz abgeben. Zudem sind netzstützende Funktionen wie Frequenzstabilisierung möglich. Welche konkreten Märkte und Anwendungen vorgesehen sind, wurde bislang nicht mitgeteilt. Am 22. August wurde in der Lutherstadt Wittenberg wieder die Nacht zum Tag gemacht. Bereits zum 22. Mal fand das beliebte Event statt und verwandelte die Stadt erneut in ein faszinierendes Meer aus Licht, Farben

0: und Klängen. Bei einer besonderen Entdeckungsreise durch Wittenberg konnten die Besucher zahlreiche Live-Musik-Acts, beeindruckende Akrobatik und vielfältige kulturelle Darbietungen an besonderen Orten erleben. Zudem öffneten die Museen ihre Türen und luden dazu ein, die Stadt einmal auf eine ganz besondere Art zu entdecken. So wurde die Sommernacht zu einem unvergesslichen Erlebnis für Jung und Alt. Gesang, Unterhaltung, Magie und zahlreiche außergewöhnliche Acts verteilt über die Höfe und Plätze der gesamten Altstadt. Das gibt es nur bei der Erlebnisnacht in Lutherstadt Wittenberg. In diesem Jahr fand das beliebte Event am 22. August bereits zum 22. Mal statt. Organisiert wurde die Erlebnisnacht auch in diesem Jahr von der Lutherstadt Wittenberg Marketing GmbH, die in den vergangenen Wochen die Vorfreude auf das besondere Stadterlebnis stiegen ließ.
1: Alle Künstler sind da, alle Künstler haben Soundcheck gemacht und alle Künstler versuchen sich darauf vorzubereiten, dass gleich 19 Uhr überall die Türen aufgehen und praktisch es losgeht. Ich freue mich, dass es gleich losgeht und dass die Gäste kommen und ich hier nur strahlende Gesichter in der ganzen Stadt sehe.
0: Um 19 Uhr wurde die abenteuerliche Erlebnisnacht auf dem Marktplatz offiziell eröffnet. Von da an gab es bis spät in die Nacht hinein überall in der Lutherstadt etwas zu entdecken. Die Veranstalter setzen dabei bewusst auf ein abwechslungsreiches Programm.
1: Wir haben tatsächlich fünf neue Orte. Stiftung Christliche Kunst ist dabei als ganz neuer Museumsteil. Der Hof des alten Barek ist neu. Da ist der Patrick Thomalla drauf, der macht Musik. Ansonsten in der Klosterkirche waren wir auch eine Weile nicht. Da ist auch eine Künstlerin. Das ist auch ein neuer Ort. Das ist dann für die, die schon öfter kommen, immer wieder kommen, vielleicht dann auch mal was Neues sozusagen.
0: Bei der Erlebnisnacht spricht der Name für sich. Das Event bietet Unterhaltung für Jung und Alt. Die Vielfalt zeigte sich vor allem an den zahlreichen Acts, die an unterschiedlichen Höfen und Orten der Altstadt zu erleben waren. Besonders in der Kollegienstraße gab es einiges zu entdecken. Beim Colorbike entstanden mit Hilfe flüssiger Acrylfarben einzigartige Kunstwerke. Bei einer Modenschau der Boutique Kalin konnten die Besucher handgefertigte Designs bestaunen. Wer sich eher in der Hip-Hop-Welt zu Hause fühlte, war bei Mabu und seinen Gästen in der alten Schmiede genau richtig. Live-Rap, Freestyles und Graffiti von Eagle standen dort auf dem Programm. Aber auch Kulturinteressierte kamen auf ihre Kosten. Einige Museen öffneten ihre Türen und boten kostenlose Führungen oder besondere Ausstellungen an. In der Erlebnisnacht fand jeder sein ganz persönliches Highlight.
1: Auf jeden Fall Schlosskirche zu Hu Pillenbrand. Der macht abgefahrene, sanfte Musik. Ein bisschen erinnert das so an Filmmusik und aber auch ganz mit besonderen Instrumenten. Also es ist sehr speziell, aber wirklich, da kommt man runter, glaube ich auch.
0: Auch an anderen Orten der Altstadt gab es währenddessen jede Menge zu erleben. Das mehrfach preisgekrönte Programm Monsieur macht Kunst sorgte im Lutherhof für Applaus. Auf dem Marktplatz begeisterte ein Magier das Publikum, während an verschiedenen Orten musikalische Acts für Stimmung sorgten. Auch Patrick Thomalla, Entertainer aus Wittenberg, war in diesem Jahr zum ersten Mal als Künstler bei der Erlebnisnacht dabei.
2: Ich biete hier so ein bisschen einen Mix aus Comedy und Live-Musik. Ich habe letztes Jahr mein Debütalbum rausgebracht, das war auch in den Albumcharts auf Platz 14. Und da habe ich so ein paar Medleys mitgebracht. Mein Eindruck ist sehr gut. Mein kleiner, überschaulicher, gemütlicher Hof war gut gefüllt und der Andrang war sehr, sehr erfreulicherweise groß. Ich würde mir gerne noch viele Künstler hier angucken, aber ich habe selber fünf Blöcke, sodass ich bis Feierabend selber auf der Bühne stehen darf, was ja eine Ehre ist.
0: Auf dem Hof des alten Barrick sorgte der Künstler für beste Stimmung. Mittlerweile tritt er seit 9 Jahren als Tiffany Thomalla auf und macht seit 4 Jahren eigene Programme.

0: Wer Patrick Tomalla live erleben möchte, kann den Entertainer schon bald wieder auf einer anderen Bühne sehen.
1: Ich freue mich ganz besonders auf den 25.09. in Berlin im Admiralspalast, eine traumhafte Location. Hier wartet auf meine Zuschauer ein Mix aus Drag, also Travestie, Comedy, einer Liveband, Gästen und Livegesang.
0: Die Erlebnisnacht bot insgesamt ein buntes Durcheinander. Eines zeigte dieser Abend ganz besonders.
2: Es gibt eine Kulturszene und gerade die Erlebnisnacht, die beweist das halt an über 22 Spielorten, ne? Auch wenn die Künstler aus ganz Deutschland kommen. Ja, wir wollen Kultur machen und wir machen sie und die Leute freuen sich drauf.
0: Zwischen kulturellen Darbietungen, Akrobatik und Live-Musik verbrachten die Wittenberger einen Abend in der bunt beleuchteten Altstadt. Schon jetzt ist die Vorfreude auf die nächste Erlebnisnacht groß. Die Feuerwehren in Aschersleben blicken auf besonders belastende Wochen zurück. 46 Einsätze innerhalb von 22 Tagen, darunter zahlreiche Vegetationsbrände sowie Verkehrsunfälle und technische Hilfeleistungen. Oberbürgermeister Steffen Amme dankte den Einsatzkräften für ihren unermüdlichen Einsatz und sagte weitere Unterstützung der Stadt zu. Die vielen Einsätze haben auch beim Material deutliche Spuren hinterlassen. Die Reserven an Schläuchen und anderen Verbrauchsmitteln sind nahezu aufgebraucht. Nachbeschaffung und Wiederaufbereitung wurden bereits veranlasst. Auch das Feuerwehrtechnische Zentrum des Salzlandkreises arbeitet wegen der hohen Einsatzbelastung bei der Schlauchreinigung und Aufbereitung durchgehend am Limit. In unserer gestrigen Ausgabe der RBB Aktuell Nachrichten hatten wir ja bereits einen Ausschnitt aus dem Sommerinterview mit dem Landrat des Salzlandkreises Markus Bauer gesendet. Nun wollten wir von ihm wissen, warum er gerne im Salzlandkreis lebt.
3: Gab es dann in den letzten Wochen einen Moment, in dem Sie dachten, genau das ist es, warum ich hier leben möchte?
4: Eigentlich gibt es viele, aber natürlich gibt es auch einen Moment, und den ich rauskristallisieren kann, dass wenn man Zeit hat, mit der Familie zum Beispiel hier Fahrrad zu fahren, dann sieht man auch, was sich entwickelt hat und wie viel Zeit man auch intensiv hier verbringen kann. Und das ist das, was ich liebe, was ich auch mag und ich glaube auch gut in meine Arbeit einbringen kann.
3: Gutes Stichwort. Genau die nächste Frage, nämlich, wo Sie sagen, genau aus diesem Grund mache ich den Job.
4: Den Job mache ich, weil es mir wirklich sehr, sehr viel Spaß macht zu gestalten. Und wenn ich mal so ein bisschen im Rückspiegel schaue, heißt, dass ich vor 26 Jahren knapp mit der Kommunalpolitik begonnen habe und eigentlich reinwachsen durfte. Ich sage extra durfte, weil man lernt ja jeden Tag dazu, als ehrenamtlicher Bürgermeister, hauptamtlicher Bürgermeister und nun seit 12 Jahren Landrat. Da merkt man schon, dass auch Kontinuität wichtig ist, gute Partnerschaften im politischen Raum, aber auch im ehrenamtlichen Bereich und im wirtschaftlichen Bereich. Das stärkt einen und das bringt natürlich auch Vertrauen. Aber dadurch macht es auch viel, viel mehr Spaß.
3: Sie hatten es in der ersten Frage schon so angerissen, schöner Ort zum Leben hier, schöner Salzlandkreis. Wenn Sie früh durch den Kreis fahren, gibt es denn da eine Stelle, wo Sie sagen, schön hier?
4: Das Glück ist, ich fahre gar nicht immer denselben Weg. Ja? Das ist ja das Gute daran. Aber natürlich auch die Aufgabe, dass man wirklich alles durch die gleiche Brille sieht. In dem Sinne, Vergleichbarkeit ist immer schwierig. Das ist schöner, das ist am schönsten. Ich glaube, das ist auch immer im Sinne des Betrachters. Aber wenn ich so durch die Brille gucke, sehe ich die Vielfalt. Und die Vielfalt ist natürlich das, was uns ausmacht. Man redet ja oft immer von Kulturkreisen. Allein eine Region wie der Salzlandkreis hat unterschiedliche Kulturkreise, auch Bedürfnisse. Wenn wir im Ehrenamt schauen, das eine ist eine Karnevalshochburg, das andere ist eine Sporthochburg, das andere ist wieder eine Ehrenamtshochburg für Seniorenhilfe. Also das macht uns wirklich aus. Aber am Ende haben wir auch die wirtschaftliche Vielfalt. Wir haben nicht nur ein Unternehmen, die vielleicht für ein Werk A produzieren und für ein Werk B liefern, sondern wir haben wirklich von mittelständischen Unternehmen, Handwerk, sozialen Einrichtungen, aber auch bis zu groß produzierenden Unternehmen, aber auch in dem Thema Abbau von Bodenschätzen. Und das macht ja unser Name schon aus, das weiße Gold.
3: Das weiße Gold. Herr Bauer, wo geht eigentlich der Landrat des Salzlandkreises nochmal im Sommer hin, wenn sich nochmal ein paar schöne Tage anbieten? Persönlich auf jeden Fall, wo geht er hin?
4: Also wenn ich Zeit habe, hätte ich so vielfältige Ideen. Das Problem ist bei mir wirklich Faktor Zeit, wo ich manchmal traurig bin, aber jetzt gar nicht so, dass ich sage, mir fehlt vieles, aber ich glaube, wegzufahren, Leuten zu begegnen, ist auch ein Einfallstor in mein Denken, damit ich mich beschäftige mit Sachen, was Neues höre. Und da gibt es zum Beispiel in Staßfurt das einzige europäische Strandsohlbad. Das hat einen höheren Salzgehalt als die Ostsee. Also man kann sich gar nicht vorstellen. Und das ist schon cool, das ist schon nett. Aber wir haben auch die Radwege, haben wir ja vorhin benannt, die Steganlagen, die wir hier haben. Mit dem Boot fahren, ich war unlängst bei einem Freund in Groningen. Und dort sind wir Boot gefahren. Und da habe ich so festgestellt, dass man oft den Schritt daheim viel zu selten macht, mit dem Boot zu fahren. Wir haben alles hier, wir haben in Steganlagen investiert. Und es fördert auch den Perspektivwechsel, mal wirklich was anderes zu sehen und vielleicht Picknick einzupacken. Kann auch ein Radler dabei sein und das eine oder andere dabei zu essen und zu trinken. Aber dann vielleicht auch die anderen Kulturlandschaften zu erhaschen. Neo-Rauch-Stiftung hier vor Ort in Aschersleben, in Bernburg, unser Schloss hier. Oder die Pioniereisenbahn. Ich weiß gar nicht mehr, ob das so salonfähig ist, aber das gab es mal und das hieß auch immer so. Und manchmal Begrifflichkeiten, die sich eingelegt haben und bewahrt haben, das kennt jeder in der Region. Und ich möchte auch nichts umdichten. Oder wenn wir dann Richtung Plötzky, Prezin fahren, da hat man manchmal das Gefühl, das ist fast schon der Fleming. Ja, durch die Kiefernwäldchen, Sandboden, völlig andere Vegetation als hier in der Börde mit dem Bördeboden. Und das ist allein nicht, das ist schon schön, das macht Spaß. Und wenn man zwischendurch noch die eine oder andere Kneipe, Bistro, Restaurant findet, wo man einheimische Kost hat, dann glaube ich, ist alles das, was man braucht, erstmal da.
0: Bereits am vergangenen Donnerstag um 20 Uhr rief ein 46-Jähriger in Jessen die Polizei. Zuvor sollen mehrere Personen auf sein Grundstück gekommen sein und gegen seine Wohnungstür geschlagen haben. Die herbeigeeilten Polizisten konnten beim Eintreffen keine Person feststellen. Die Ermittlungen wurden aufgenommen. Das Beratungsmobil der Verbraucherzentrale ist auch in Jessen wieder vor Ort. Die nächsten Beratungstage finden im September und Oktober statt. Mit ihrem mit digitaler Technik ausgestatteten Mobil kommt die Verbraucherzentrale regelmäßig in Orte in Sachsen-Anhalt, in denen es keine feste Verbraucherberatungsstelle gibt. Die Beratung umfasst vielfältige Verbraucherfragen, unter anderem zu Verträgen und Reklamationen zur Durchsetzung von Verbraucherrechten gegenüber Handwerkern, Herstellern und Dienstleistern sowie zu Fragen und Problemen rund um Finanzprodukte wie Kredite und Versicherungen. Eine Beratung ist nur nach vorheriger Terminvereinbarung möglich. Mehr Informationen gibt es auf www.verbraucherzentrale-sachsen-anhalt.de. Und das waren die aktuellen Nachrichten hier bei RBW aktuell. Jetzt folgt noch das Wetter sowie die Meldungen aus der Region. Morgen wird Sie dann mein Kollege Leon Huja mit den aktuellen Nachrichten begrüßen. Bis dahin haben Sie eine schöne Zeit und auf Wiedersehen.
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1: Morgen springen die Temperaturen auf 27 Grad Celsius. Der Himmel wird dabei teils bewölkt sein und es ist ein schwacher Wind aus dem Südosten zu erwarten. Den ganzen Tag über bleibt es jedoch trocken, heißt, die Schirme könnt ihr zu Hause lassen.
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7: Am 17. August wurde der Hugo-Junker-Saal im Dessauer Golfpark zur Diskussionsbühne für Vertreter von 7 verschiedenen Parteien. Anlässlich der bevorstehenden Landtagswahl in Sachsen-Anhalt hatten der Buga-Club und der Wirtschafts- und Industrieclub Anhalt zum Polit-Talk eingeladen. Die Themen Asyl- und Flüchtlingspolitik sowie Vertrauensverlust der Bevölkerung in die Politik beleuchteten wir bereits in einzelnen Beiträgen. In der Gesprächsrunde ging es dann noch um den Haushalt und die Finanzen im Land sowie die Frage, in welchen Bereichen man am besten sparen könnte.
8: Jetzt werde ich Ihnen mal was ganz Überraschendes sagen. Ich persönlich bin nicht der Ansicht, dass wir versuchen sollten, innerhalb von 5 Jahren einen vollständig ausgeglichenen Landeshaushalt hinzukriegen. Das wäre auch völlig verrückt. Wir haben ein erhebliches Investitionsdefizit. Wir sollten Folgendes sehen. Erstens, wir haben jetzt ziemlich viel Geld durch den Bund bekommen. Das ist dieses Sondervermögen Infra, das dringend erforderlich ist und von dem 60% in die Kommunen fließen, auch in Ihre Stadt Dessau-Roßlau. Und das ist gut so, denn Sie werden dieses Geld sinnvoll einsetzen für Infrastrukturmaßnahmen, die in der Vergangenheit nicht finanziert werden konnten und die jetzt finanziert werden. Reiten wir nicht immer auf Schulden rum. Es gibt gute und schlechte Schulden. Die guten Schulden sind die, die wir für Investitionen tätigen. Die gehen in die Zukunft. Schauen wir da drauf und dann können wir hier eine differenzierte Debatte führen. Vielen Dank.
9: Also zunächst einmal möchte ich das unterstreichen. Es gibt gute Schulden und schlechte Schulden. Investitionen.

0: Konsumschulden sind Investitionen ins Land und die Entwicklung. Die sind prinzipiell gut. Konsumschulden, um sich irgendwelche Vergnügen und Versprechen zu ergaunern, das ist prinzipiell abzulehnen. Wo würden wir sparen? Wir würden natürlich in der Verwaltung sparen. Wir würden aber nicht sparen bei Polizei, Justiz und Bildung. Das heißt, gucken Sie sich an, seit 2010 bis jetzt, wie ist die öffentliche Verwaltung da angestiegen? Gucken Sie mal im Vergleich die wirtschaftliche Entwicklung im Land, wie viele Stellen abgebaut worden sind in der freien Wirtschaft und wie viele Stellen im öffentlichen Dienst dazugekommen sind. Da ist ein enormes Einsparpotenzial. Ich bin auch der Meinung, die Politik und das Land muss ein Zeichen setzen und mal beweisen, es möchte an sich selber sparen. Wir würden auch an der Landesregierung sparen, nämlich an den Zahlen der Minister und Staatssekretäre und an der Anzahl der Ministerien. Wir würden auch Doppel- und Dreifachstrukturen abschaffen. Das sind alles Strukturen, die sich das Land unterhält, wo man sofort direkt Geld einsparen kann. Und damit kann man dann anfangen, zum Beispiel Zuschüsse für Azubis, Meisterprämien, Begrüßungsgeld, Familienförderung zu machen. Und das ist ein ganz klarer Punkt. Man muss anfangen.
1: Wir haben ein Haushaltsvolumen von roundabout 15 Milliarden Euro. Und davon sind ca. 4,5 bis 5 Milliarden Euro Personalkosten. So, wir haben ganz bewusst die letzten zwei Jahre einen Einstellungsstopp gehabt. Wir haben im Moment knapp 2.500 Stellen nicht besetzt. Das spart uns als Land rund 180 Millionen jedes Jahr. Und ich werde diesen Einstellungsstopp aber nicht eins zu eins weiterführen. Das wird nicht funktionieren, weil du musst an mancher Stelle einfach auch Fachpersonal, was ausgeschieden ist, was in Rente gegangen ist, ersetzen. Ich werde der Landesregierung vorschlagen, dass wir nur jede vierte, vielleicht jede fünfte Stelle neu besetzen. Ein zweiter Punkt, das betrifft nicht Lehrer und Polizei. Das ist auch klar. Ich will Ihnen eins sagen, wenn immer gesagt wird, man könnte ja einfach Ministerien einsparen. Es gibt nur noch ein Bundesland, was weniger Ministerien hat als Sachsen-Anhalt, das ist das Saarland. Ansonsten sind wir schon ganz unten. Und bei Ministerien, du kannst ja keinen einzigen, sondern du kannst maximal einen Minister nicht besetzen und einen Staatssekretär. Das ist vielleicht in Summe gesehen, wenn du zwei Staatssekretär hast, zwei Minister, das ist eine 500.000 Euro mit allem drum und dran, was das kostet im Jahr. Ist viel Geld, ja. Aber das sind 2,5 Millionen Euro, die man dann spart für 5 Jahre für eine Legislatur und tut so, als würde man damit sämtliche Ausgaben herbeiführen. Das bringt nicht. Also das heißt, ich habe einen konkreten Plan. Es geht am Ende nur Personal. Wir müssen und die Verwaltungsreform, die ich begonnen habe, die wir begonnen haben hier, das heißt Abschaffung Landesverwaltungsamt in die Richtung, dass wir das anders aufbauen, eine zweistufige Verwaltung, Schulamt und so weiter, nur noch kommunale Ebene auf der einen Seite, Landesebene auf der anderen, dazwischen nichts mehr, damit wir schneller, schlanker, effektiver werden, hilft auch dabei.
2: Das Geld wäre da. Nur jetzt nicht bei uns aber Mittelstand, sondern eher so bei den oberen 10.000 halt, die mehr als 1 Million halt im Jahr Gewinn erwirtschaften. Wenn man davon einfach nur, also bei 1 Million 1%, bei 2 Millionen 2%, Obergrenze weiß ich jetzt nicht genau, aber hätten wir schon alleine in Sachsen-Anhalt 2,3 Milliarden Euro zur Verfügung. Wenn man jetzt die hier lebenden Millionäre oder Milliardäre, wenn ich es höre, richtig besteuern würden. Ist halt schwierig, wenn immer die Leute da sitzen, die das Geld selbst haben und dann natürlich dafür Nein stimmen. Ist ja klar, die stimmen ja nicht dafür, wir müssen sie ja mehr bezahlen. Also man müsste es halt nur richtig umverteilen.
3: Auch das BSW hat ein sehr starkes soziales Programm. Wir sind auch der Meinung, dass an den Ärmsten und Schwächsten in der Gesellschaft nicht gespart werden darf. Unsere Antwort ist allerdings etwas komplexer als reine Umverteilung, sondern wir wollen unbedingt den Wirtschaftsstandort Sachsen-Anhalt stärken. Meiner Ansicht nach haben wir in Sachsen-Anhalt nicht nur zu hohe Ausgaben, sondern wir haben das Problem, dass wir zu wenig Einnahmen haben. Das liegt unter anderem daran, dass wir sehr hohe Firmeninsolvenzen haben, dass wir die Menschen generell einfach im Lohnniveau nicht so besonders hoch sind. Die Wirtschaft ist so ein bisschen am, naja, Sie wissen, wie sie im bundesdeutschen Durchschnitt aussieht. Sie krebst so ein bisschen am Existenzminimum rum. Unser Industriestandort zittert wegen hohen Energiepreisen. Es gibt Werksschließungen und so weiter und so fort. Also mit einer zielgerichteteren Wirtschaftspolitik, mit Investitionen, ja, die Geld kosten. Sie haben es gerade gehört, wir haben einen großen Investitionsrückstand. Da muss investiert werden, da muss das Land Geld in die Hand nehmen, um zu investieren, aber eben nicht in Leuchtturmprojekte wie Intel oder so, die dann, wenn sie platzen, eigentlich mehr Geld gekostet haben, als man davon, also man kann das halt nicht ausgleichen, ne? Sondern indem man langfristig in den Wirtschaftsstandort investiert.
4: Was mir auch immer nicht gefällt, sind auch wiederum die Sachen, wo man zwischen Bund und Land unterscheiden muss. Wenn ich zum Beispiel fordere, dass ich kostenfreies Kita-Essen mache, dann habe ich in den Diskussionen jetzt einfach immer auch mal den Punkt gebracht, ja okay, dann müsste man zum Beispiel mit dem Bund übereinkommen, dass wir das Kindergeld kürzen. Weil wir haben beispielsweise in Deutschland 250 € roundabout an Kindergeld. Wenn man das beispielsweise mit Finnland vergleicht, die haben ein Kindergeld, das liegt unter 100 €. Hätte ich 150 €, wenn ich die jetzt quasi als Zuweisung vom Bund ans Land bekommen würde. Bei 40 Schulwochen, 5 Tagen, das sind 200 Schultage, das bin ich bei 1.000 € mit einem 5-Euro-Essen. Dann habe ich immer noch 800 € pro Jahr übrig, pro Schüler. Mit dem kann ich dann zum Beispiel die Technik finanzieren und all diese Dinge. Also das sind auch immer so ein bisschen Milchmädchenrechnungen. Jetzt aber noch der Punkt zum, wo können wir sparen? Natürlich können wir sparen in der Verwaltung, wenn wir diese konsequent digitalisieren und das nicht nur zum Zwecke der Digitalisierung machen, sondern echte, die sogenannte Digitalisierungsrendite dabei heben und tatsächlich zum einen Personal einsparen und zum anderen dann natürlich auch die Kosten damit reduzieren. Das nur mal als Beispiel, was möglich wäre.
5: Ja, wir sind wieder bei dem Thema schwieriger Unterschied zwischen Land und Bund. Aber natürlich haben wir eine Möglichkeit, auf die Bundesebene einzuwirken. Da ist es nur noch schwieriger, irgendwelche Versprechungen zu machen. So, sondern man kann natürlich nur indirekt in den Gremien im Bundesrat sich für die Dinge einsetzen, die einem wichtig sind. Ich glaube, es ist aber ganz, ganz wichtig, das hochzuhalten und die Hoffnung, nur weil das jetzt landesrechtlich nicht umsetzbar ist, das nicht zu thematisieren, dass wir in Mobilität investieren müssen, dass die Menschen diese Mobilität gebraucht haben und dass es auch keine Ausgabe irgendwie in ÖPNV, in Schiene ist, sondern wir haben es heute schon öfter gehört, es geht ja um Zukunftsinvestitionen und wir können über Schulden reden und wir können über Geld reden, aber dass Menschen mobil sind, dass Menschen angeschlossen sind an ihren Arbeitsort, das ist ja auch ein Wirtschaftsfaktor, das ist etwas, was Geld wieder reinbringt. Sonst möchte ich nur sagen, dass Bürokratieabbau an dieser Stelle ja unglaublich wichtig ist, dass wir Verwaltungsprozesse, Praxischecks unterziehen, dass wir schauen, was bedeutet diese Verwaltung für die Menschen im Alltag und dass wir digitalisieren, nicht um Personal einzusparen, sondern damit die Menschen mehr Zeit haben für die kreativen Prozesse, für das Soziale, für das Miteinander und weniger für irgendwelche sinnlosen Anträge.
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0: Hallo und herzlich willkommen zur neuesten Ausgabe von RBW Aktuell. Für Pflegebedürftige in Sachsen-Anhalt wird das Leben im Pflegeheim erneut teurer. Mitte 2026 müssen Bewohner im Durchschnitt 2.274 Euro monatlich selbst aufbringen. Insgesamt kostet ein Heimplatz durchschnittlich fast 4.800 Euro. Nach den Leistungen der Pflegeversicherung bleiben um die 1.000 Euro für die pflegebedingte Versorgung. Dazu kommen Kosten für Unterkunft und Verpflegung sowie Investitionskosten. Besonders deutlich zeigt sich der Anstieg beim pflegebedingten Eigenanteil. Dieser ist seit Jahresbeginn um rund 12% gestiegen. Sachsen-Anhalt hat im Bundesvergleich dennoch die niedrigsten Gesamtkosten für einen Pflegeheimplatz. Die AOK Sachsen-Anhalt fordert deshalb eine stärkere Entlastung der Bewohner und ihrer Familien. Ausbildungs- und Investitionskosten sollten nicht länger über die Eigenanteile finanziert werden. Zudem sollen Pflegeleistungen flexibler gestaltet werden, damit die Unterstützung besser an den individuellen Bedarf angepasst werden kann. Am 14. August war es soweit. Das Fraunhofer IKTS erweiterte seine Forschungs- und Entwicklungskapazitäten in Bitterfeld-Wolfen. Die Fraunhofer Gesellschaft zählt mit rund 32.000 Mitarbeitenden an über 80 Forschungseinrichtungen zu den größten Organisationen für angewandte Forschung. Der neue Standort wird vom Land Sachsen-Anhalt mit insgesamt 4,5 Millionen Euro gefördert.
1: Schon lange wurde sich hierfür eingesetzt und nun ist es endlich soweit. Am 14. August 2026 erweiterte das Fraunhofer IKTS seine Forschungs- und Entwicklungskapazitäten am Standort Bitterfeld-Wolfen.
2: Ich habe es in meiner Rede ja auch angedeutet, es war ein langer Weg. Im Prinzip sind es Stand heute mehr als 10 Jahre, seit wir uns aufgemacht haben. Und klar, es ist heute für uns ein Feiertag, das kann man auf jeden Fall so sagen. Es zeigt eben aber auch, dass sich gute Ideen durchsetzen. Es zeigt aber auch, dass es dafür eben Leute braucht, die sich am Ende vertrauen, ja, die gleichen Ziele, die vielleicht auch die gleichen Visionen entwickeln. Und, das habe ich jetzt hier heute nicht im Detail ausgeführt, manchmal braucht es eben auch glückliche Umstände, die es einem dann tatsächlich ermöglichen, seinem Ziel entscheidende Schritte näher zu kommen. Ja, und dass wir heute mit dem Fraunhofer IKTS zusammenkommen, eigentlich einem Institut, was, sage ich mal, in Sachsen vorrangig beheimatet ist, zeigt halt auch, dass wir so alte Dogmatismen überwinden, dass eben Landesgrenzen nicht trennen, sondern am Ende über die Technologie sozusagen auch überwindbar sind.
3: Für uns ist es sehr, sehr wichtig, unsere Entwicklungen, alles rund um eine Hochleistungskeramik, in die Anwendung zu bringen. Und wir haben schon viele Kooperationen im Prinzip mit Unternehmen hier vor Ort. Aber wir brauchen wirklich hier vor Ort eine Forschungsinfrastruktur. Einfach kurze Wege, wir brauchen Labore, wir brauchen den direkten Austausch. Das ist das eine. Und das andere, was wir auch gesehen haben, was ja auch der Herr Heine auch schon gesagt hat, wir brauchen diese enge Kooperation. Und das ist schwierig, wenn wir das über Dresden machen, über Freiberg machen oder selbst über Halle machen. Also wirklich Forschung vor Ort, das ist unsere Mission hier.
1: Wenn es um Forschung geht, darf natürlich der Minister für Wissenschaft, Energie, Klimaschutz und Umwelt Sachsen-Anhalts nicht fehlen. Professor Dr. Armin Willingmann äußerte sich positiv über den neuen Fraunhofer Standort, denn das Fraunhofer Institut ist keine kleine Sache.
4: Gerade Fraunhofer ist natürlich eine Einrichtung mit Sitz in München, die über die ganze Bundesrepublik hinweg Institute unterhält und immer wieder aus Instituten heraus auch Auslagerungen. Und so ist es jetzt hier geschehen mit dem Fraunhofer IKTS, ist ein großes, das drittgrößte Fraunhofer Institut überhaupt in der Bundesrepublik, jetzt auch mit einer Außenstelle hier im Chemiepark Bitterfeld-Wolfen vertreten. Und diese Technologieplattform, die passt ideal zu unseren Bestrebungen, unsere chemische Industrie zu transformieren. Hier wird also anwendungsorientierte Forschung und Entwicklung betrieben, solche, die man auch später im industriellen Maßstab nutzen kann. Dafür ist Fraunhofer ein idealer Partner und ich freue mich sehr, dass wir einen weiteren kleinen Fraunhofer-Standort jetzt hier in Sachsen-Anhalt haben. Denn wir wissen aus vielen der ursprünglich kleineren Fraunhofer-Standorte sind nachher große Institute geworden.
1: Mit rund 32.000 Mitarbeitern und über 80 Forschungseinrichtungen zählt die Fraunhofer Gesellschaft als die größte Organisation für angewandte Forschung. Doch Forschung muss natürlich auch gefördert werden. Das Land Sachsen-Anhalt unterstützt den neuen Standort hier in Bitterfeld mit insgesamt 4,5 Millionen Euro.
5: Genau, also die Fraunhofer Gesellschaft investiert hier 5 Millionen Euro in diesen neuen Standort in Bitterfeld-Wolfen und das Land gibt für diese Investition 4,5 Millionen Euro dazu. Das ist erstmal wichtig, um die Basis zu schaffen, um die Technik hier auch anzuschaffen, die Räume herzurichten und da sind wir extrem stolz drauf. Natürlich ist unsere Forschungsinfrastruktur in Sachsen-Anhalt extrem wichtig. Hier in Bitterfeld-Wolfen fehlte sozusagen noch so ein kleines Stück und da haben wir jetzt hier mit dieser Technologieplattform für Kreislaufwirtschaft und Verfahrenstechnik einen ganz wichtigen Baustein, der unter den Unternehmen hier vor Ort auch helfen soll. Und das ist auch der Grund, warum wir das unterstützen. Es ist an sich eine Forschungsinfrastruktur eben für vor allem kleine und mittelständische

0: Mittelständische Unternehmen, die Industrie hier vor Ort, um die Transformation dann auch wirklich gut zu überstehen und ja, aktiv mitgestalten zu können.
1: Das Fraunhofer IKTS plant die Investition in den Standort Bitterfeld breit zu fächern. Von Wasseraufbearbeitung bis hin zu Biomasse als Rohstoff für die Versorgung von Chemikalien ist so einiges dabei. Man kann also davon ausgehen, dass der neue Standort in Bitterfeld nicht nur ein wichtiger Schritt für den Chemiepark, sondern auch für die Zukunft der Wissenschaft und Chemie ist.
2: Also wir haben hier die Möglichkeit, am TGZ wirklich eine gute Infrastruktur zu haben. Also wir haben Büroflächen angemietet, wir haben Labore angemietet und auch große Technikas angemietet. Das heißt, die Hardware, also diese bauliche Infrastruktur ist da. Was wir jetzt was wir investieren, ist wirklich Anlagentechnik, Demonstratoren, Analysengeräte, Messgeräte, klassische Laborausstattung und gerade in den Bereichen Kreislauftechnik, gerade im Bereich Wasseraufbereitung. Wasser ist ja ein großes Thema, auch hier für den Chemiepark. Abwasser, Industrieabwässer, die noch effizienter und umweltfreundlicher auch aufzubereiten. Und natürlich diese ganze neue, innovative Technologien in der Chemie. Also grüner Wasserstoff, Nutzung von CO2 und Biomasse als Rohstoff für die Versorgung von Chemikalien und Herstellung von Chemikalien.
3: Der für Ende August geplante Baubeginn in der Wassertorstraße verschiebt sich auf den 21. September. Grund sind Kapazitätsengpässe der beauftragten Baufirma. Die Wassertorstraße wird zwischen dem Kreisverkehr Postring und dem Kreuzungsbereich Steinstraße grundhaft ausgebaut. Gleichzeitig erneuert der WAZV Bode-Wipper einen Abwasserkanalschacht. Mit Beginn der Arbeiten wird der betreffende Abschnitt voll gesperrt. Die Steinstraße und Marktstraße bleiben aus Richtung des Kreisverkehrs an der Bode weiterhin erreichbar. Der Verkehr aus Richtung der Bahnunterführung wird über die Gollnower Straße, Hecklinger Straße und Lehrter Straße umgeleitet. Am geplanten Bauende ändert sich nach aktuellem Stand nichts. Die Arbeiten sollen weiterhin Ende November 2026 abgeschlossen sein. Nach langem Warten und Anstrengungen ist es endlich soweit. Das Bauprojekt Sanitärtrakt in Mulde-Stausee feierte am 21. August sein Richtfest. Vor Ort war die Vereinsvorsitzende des WSC Friedersdorf und Ferit Giebler, der Bürgermeister der Gemeinde Mulde-Stausee, welche an diesem Tag den letzten Nagel zum feierlichen Abschluss des Rohbaus und Dachstuhls setzten.
4: Es gibt mal wieder was zu feiern. Nach langem, mühsamen, ehrenamtlichen Engagement zahlreicher Bewohner und Spendenaktionen ist der neue Sanitärtag des WSC Friedersdorf fast fertiggestellt. Zur Feier des Tages veranstaltete der Verein am 21.08.2026 um 18 Uhr ein Richtfest, welches von dem Bürgermeister begleitet wurde. Viele begeisterte Vereinsmitglieder trafen sich dort, um den neuen Teil ihres Vereines zu betrachten.
5: Wir sind heute auf dem Vereinsgelände vom WSC Friedersdorf und heute werden wir hier für unseren Ersatzneubau für das Sanitärgebäude das Richtfest feiern. Wir haben vor 2 Jahren Liedervördermittel bewilligt bekommen. Und aus diesen Geldern konnten wir dann diesen Neubau finanzieren, beziehungsweise wir sind nur Pächter auf dem Gelände, Bauherr und auch Bauträger ist die Gemeinde Mulde-Stausee. Wir hatten das Gebäude, was hier vorher stand, das ist ja ein Ersatzneubau, war 50 Jahre alt, die Toiletten kaputt, die Duschen kaputt, der Putz bröckelte von den Wänden, wir hatten massive Risse und sind natürlich heute froh und stolz, dass wir jetzt hier erstmal den Rohbau stehen haben, heute Richtfest feiern dürfen und hoffentlich dann im nächsten Jahr dann auch das Sanitärgebäude eröffnen dürfen.
4: Das Fest markiert sowohl die sich auszuzahlenden Mühen der ehrenamtlichen Arbeiter als auch den Anfang eines neuen Kapitels für den WSC Friedersdorf. Mit dem Richtfest ist beim neuen Sanitärtag in Muldenstein ein wichtiger Meilenstein erreicht. Das Projekt ist derzeit das einzige größere Bauvorhaben vor Ort und soll künftig für eine zeitgemäße Ausstattung und bessere Bedingungen sorgen. Nach dem bisherigen Bauvorschritt geht es nun an die nächsten Arbeiten, bevor dieser fertiggestellt und genutzt werden kann. Für die Verantwortlichen ist das Richtfest deshalb nicht nur ein Anlass zum Feiern, sondern auch ein wichtiger Schritt mit Blick auf die weitere Entwicklung des Projektes. Wie die bisherigen Arbeiten gelaufen sind und was das nun genau für den Verein bedeutet, erklärt uns Bürgermeister Ferit Giebler.
6: Ja, mein Name ist Ferit Giebler, ich bin der Bürgermeister der Gemeinde Mulde-Stausee und die Gemeinde Mulde-Stausee ist Verpächter dieses Geländes und gleichzeitig sind wir Bauherr für das Vorhaben, was hier im Hintergrund ist. Ja, das Gebäude ist nicht mehr instand zu setzen. Das sind alte Tagebaubaracken, die aus der Tagebauzeit herrühren. Der Verein hat die damals übernommen, deswegen musste jetzt hart angesetzt werden. Wir haben einen Teil abgerissen und neu bauen müssen. Und um da hinzukommen, mussten wir erstmal Geld auftreiben, haben uns um Fördermittel bemüht und mit starker Unterstützung der Öffentlichkeit und des Vereins den Eigenanteil, den wir hier brauchen, das sind 125.000 Euro. Na, das löste mir aus, dass wir hier einen Schritt weiterkommen, denn vor 2-3 Jahren hatten wir noch keine Vision, wie wir das eigentlich schaffen sollen, weil wir eben eine kleine Gemeinde sind, auch nicht so viel Geld haben. Und mit den Fördermitteln und dem großen Engagement der Vereinsmitglieder hier wirklich 125.000 Euro aufzutreiben, dass man das anschieben kann, das ist überwältigend gewesen. Wir haben ja auch prominente Unterstützung gehabt von Matze Knob, der hat hier bei einer Veranstaltung unterstützt. Und das löst Freude und Demut aus, weil jetzt sehen wir endlich, so 1,5 Jahre später, warum wir das gemacht haben, wofür es sich gelohnt hat. Man kann das Haus anfassen, man kann es sehen und man sieht, es geht den Schritt weiter.
3: Am 1. August war es wieder soweit. Ein Ausbildungsjahr wurde beendet und ein neues begann. Am Montag, den 3. August, durfte die Stadt Südliches Anhalt ihre neue Auszubildende Emily Sophia Westphal herzlich begrüßen. In ihrer ersten Woche konnte Emily bereits die Verwaltung kennenlernen und erste Kontakte zu den anderen Auszubildenden knüpfen. Anschließend absolvierte sie den 2-wöchigen SICOSA-Vorbereitungslehrgang. Dabei konnte sie sich auf die bevorstehenden Aufgaben vorbereiten, wichtige Abläufe und Grundlagen kennenlernen und sich mit anderen neuen Auszubildenden austauschen. Ab heute beginnt für Emily der praktische Teil ihrer Ausbildung bei der Stadt Südliches Anhalt. Ausgestattet mit ihrem Ausbildungs- und Lehrplan kann sie nun in den Arbeitsalltag der Verwaltung eintauchen und die verschiedenen Aufgabenbereiche kennenlernen. Die Stadt Südliches Anhalt freut sich über die neue Auszubildende und wünscht Emily für ihre Ausbildung viel Freude, spannende Erfahrungen und natürlich viel Erfolg. Und das waren die aktuellen Nachrichten hier bei RBW Aktuell. Jetzt folgt noch das Wetter sowie die Meldungen aus der Region. Morgen wird sie dann mein Kollege Gregor Meyer mit den aktuellen Nachrichten begrüßen. Bis dahin haben Sie noch eine schöne Zeit und auf Wiedersehen.
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10: Am Freitag sieht die Prognose wie folgt aus. Den Tag über wird es vereinzelt leicht regnen. Dementsprechend ist der Himmel auch den ganzen Tag über bedeckt. Ein schwacher Wind ist währenddessen aus dem Südwesten zu erwarten. Das alles bei einer Höchsttemperatur von 26 Grad Celsius.
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17: Hundert Jahre ist es her, dass das Bauhaus vom Weimar nach Dessau zog. Mit dem Umzug kam nicht nur eine bedeutende Kunst- und Gestaltungsschule in die Stadt an der Elbe, sondern auch Visionen und Ideen, die nicht nur die heutige Doppelstadt, sondern die ganze Welt nachhaltig geprägt haben. Um dieses bedeutende Ereignis der Dessau-Roßlauer Geschichte zu würdigen, organisierten die Industrie- und Handelskammer Halle Dessau, die Stiftung Bauhaus Dessau, der Wirtschaft- und Industrieclub Anhalt sowie die Stadt Dessau-Roßlau am 20. August eine Festveranstaltung im Bauhausmuseum. Denn die Bedeutung des Bauhauses reicht weit über Kunst und Architektur hinaus. Auch die Wirtschaft wurde und wird bis heute von den Ideen, Konzepten und Visionen des Bauhauses geprägt. Das Jubiläum bot daher Anlass, auf die Geschichte zurückzublicken, die Bedeutung des Bauhauses für Dessau-Roßlau und dem Land Sachsen-Anhalt hervorzuheben und zugleich den Blick auf seine anhaltende Wirkung auf Wirtschaft und Gesellschaft zu richten.
18: Also es geht genau nicht darum, dass wir heute Architektur feiern, nicht ikonische Lampen oder Stühle, sondern vielmehr die Ideologie und die Haltung des Bauhauses. Den Mut, Neues zu wagen, nach vorne zu gehen, Fragen neu zu stellen, Bestehendes in Frage zu stellen. Und das trifft damals wie heute auch auf unsere Industrie und Wirtschaft zu. Und das prägte damals wie heute auch die Wirtschaft. Und dieser Frage wollen wir nachgehen. Dazu haben wir lokale und überregionale Unternehmen eingeladen, auch namhafte Unternehmen aus Dessau-Roßlau wie Altro, die damals wie heute hier sehr aktiv sind. Und wir wollen einfach mal hinter die Kulissen schauen, wie der Geist des Bauhauses die Wirtschaft tatsächlich prägt.
17: Neben den Grußworten, darunter die des Oberbürgermeisters von Dessau-Roßlau, Dr. Robert Reck, und des Ministers für Kultur des Landes Sachsen-Anhalt, Rainer Robrer, hielt Professor Dr. Thomas Brockmeier, Hauptgeschäftsführer der IHK Halle Dessau, die Festrede. Dabei stellt er drei zentrale Gedanken in den Mittelpunkt. Innovation verlangt Mut, Vielfalt stärkt Wettbewerbsfähigkeit und Zukunft entsteht durch gemeinsames Gestalten. Im Anschluss folgte der Impulsvortrag »Das Bauhaus trifft auf Wirtschaftskraft« von Dr. Frank Kreisler. In zwei Podiumsdiskussionen standen anschließend die wirtschaftlichen Perspektiven und Herausforderungen der Region sowie zukunftsweisende Ideen, Innovationen und Impulse für morgen im Mittelpunkt.
19: Also erstmal vorneweg, der Transformationsbedarf ist ja, ich sag mal, immer eine Frage in Raum und Zeit gesetzt. Ich gehe mal gern zurück, ehe ich nach vorne schaue, weil es geht nicht darum, irgendwo was von vorne, von hinten zurückzuholen. Nein, wir wollen ja nicht die Asche übergeben, sondern das Feuer. Und das ist genau das Thema. Transformation heißt ja Veränderung.
20: Ich denke, dass durchaus Form immer noch Funktion folgt. Ich glaube aber, dass die Funktion einfach viel größer geworden ist. Dort fließen jetzt die Bedürfnisse der Menschen mit ein. Die Bedürfnisse der Menschen, für die wir produzieren. Ehrlicherweise, ich bin Personalfrau, auch die Bedürfnisse der Menschen, mit denen wir produzieren. Und wenn ich mir die Statuten des Bauhauses anschaue, was Funktionalität, Klarheit, Design angeht, dann finde ich das auch heute in den Statuten von Altro wieder. Das ist unsere Firmenphilosophie, Design Thinking.
17: Doch welchen nachhaltigen Einfluss hat das Bauhaus tatsächlich auf Wirtschaft, Innovation und gesellschaftliche Entwicklung?
18: Tatsächlich sprechen wir mal das Thema Frauen des Bauhauses an, dass man nämlich offen ist für Neues, Frauen auch Chancen gibt in der Ausbildung. Damals war man noch ein Stück weit weg von der Gleichberechtigung, aber Frauen waren damals selbstverständlich im Handwerk. Auch, dass man über die Kulturen hinaus miteinander gearbeitet hat, dass das erste Mal Handwerk, Technik, Ingenieure miteinander ganz eng verwoben gearbeitet haben, interdisziplinär würde man heute sagen, und das ist etwas, was bis heute ausstrahlt. Also wir sind auf einem guten Weg, was die Rolle der Frau angeht, insbesondere natürlich hier auch in den neuen Bundesländern. Ich möchte natürlich, dass das genauso weitergeht, und das heutige Jubiläum sollte uns nicht nur eines sein, wir wollen nicht den Blick zurückwerfen, wir wollen auch nicht nur aufs Heute, Hier und Jetzt gucken, auch nicht nur auf das Gebäude und die Architektur, sondern unsere Intention ist es, tatsächlich diesen Gedanken, die Haltung, die das Bauhaus hat, in die Zukunft zu übertragen. Das betrifft die Rolle der Frau, genauso wie die Transformation der Wirtschaft, die momentan eine ganz große Rolle spielt. Und dann einfach nicht an Altbewährten festzuhalten, sondern neu zu denken.
17: Positive Nachrichten konnten auch überbracht werden. So verkündete Rainer Robrer, Minister für Kultur des Landes Sachsen-Anhalt, in seiner Rede, dass die Finanzierung der Stiftung Bauhaus Dessau bis 2030 abgesichert ist. Wie Robrer erklärte, habe das Finanzministerium eine Verpflichtungsermächtigung freigegeben, sodass die finanzielle Stabilisierung der Stiftung Bauhaus bis 2030 abgesichert werden kann. Die Sorge, dass unter einer möglicherweise neuen politischen Neukonstellation im Landeshaushalt der Geldhahn abgedreht werden könne, ist aufs Erste abgewendet, so Robrer. Zu dem Verweise der Minister für Kultur auf das Bauhausmanifest und die Dessauer Erklärung der Kulturministerkonferenz. Darin bekennen sich die 16 Bundesländer zur Freiheit von Kunst und Kultur sowie zur kulturellen Vielfalt in einer offenen und demokratischen Gesellschaft.
21: Ich bin deswegen auch sehr dankbar, dass der Kulturstaatsminister Weimer und viele bundesweit aktive Dachverbände, auch der Wirtschaft und auch des Handwerks, aus Anlass des heutigen Festaktes, dem wir alle beiwohnen, ein Bauhaus-Manifest verabschiedet hat, das auf der Seite der Akademie der Künste nachzulesen ist. Es ist ein starkes Bekenntnis der bundesweiten Wirtschaft und der bundesweit aktiven Kultur zum Bauhaus. Und nicht zuletzt hat auch die Gemeinschaft aller Länder sich heute noch auf eine Dessauer Erklärung verständigt, in der sich alle 16 zum Bauhaus bekennen und sich unterhaken und sozusagen einen Schutzwall, um es mal pathetisch zu formulieren, um das Bauhaus bilden. Ich glaube, das ist eine schöne Entwicklung der vergangenen Tage, die uns heute alle beruhigt, gerne auch in die Zukunft blicken lässt. Und nicht zuletzt

0: frühen 20. Jahrhunderts. Das mögen andere entscheiden. Die ausdrückliche Reminiszenz im AfD-Programm an die Bauweise, die Donald Trump gerade in Washington durchsetzt, lässt befürchten, dass im Park der Staatskanzlei einstmals ein ähnlich schrecklicher Ballsaal entstehen könnte hier über dem Weißen Haus, wenn Menschen seiner Denkweise die Macht hier dazu erheben. Lasst mich nun bitte zum Schluss einen unmissverständlichen Dank sagen, der sich an die Mitarbeiterinnen und Mitarbeiter unter Leitung von Frau Dr. Steiner und alle Freunde und Förderer des Bauhauses richtet, zu denen viele, viele Unternehmen hier im Lande gehören. Sie haben hier Großartiges geleistet und wir stehen gemeinsam in der Pflicht, es zu bewahren und es weiterzuentwickeln, wie wir es gemeinsam mit dem Bund und der EU in großer Freundschaft und Verbundenheit seit 36 Jahren getan haben.
1: Rund 150 Gäste aus Wirtschaft, Politik, Kultur und Wissenschaft diskutierten darüber, welche Impulse die Ideen des Bauhauses heute für Innovation, Transformation und regionale Wertschöpfung geben können. Die Festveranstaltung macht eindrucksvoll deutlich, dass die Ideen des Bauhauses auch 100 Jahre nach seinem Umzug nach Dessau nichts von ihrer Aktualität verloren haben. Im Gegenteil, die Verbindung von Gestaltung, Innovation, wirtschaftlichem Denken und gesellschaftlicher Verantwortung bietet wichtige Orientierungspunkte für die Zukunft der Region und darüber hinaus. Gerade in Zeiten des Wandels zeigt sich, wie wertvoll der interdisziplinäre Ansatz des Bauhauses ist. Wo unterschiedliche Perspektiven zusammenkommen und gemeinsam neue Lösungen entwickelt werden, entstehen die Ideen, die Wirtschaft und Gesellschaft nachhaltig voranbringen können. Das Bauhaus bleibt damit nicht nur Teil der Geschichte Dessaus, sondern auch ein Impulsgeber für die Zukunft.

Hallo und herzlich willkommen zur neuesten Ausgabe von RBW Aktuell. Für Pflegebedürftige in Sachsen-Anhalt wird das Leben im Pflegeheim erneut teurer. Mitte 2026 müssen Bewohner im Durchschnitt 2.274 Euro monatlich selbst aufbringen. Insgesamt kostet ein Heimplatz durchschnittlich fast 4.800 Euro. Nach den Leistungen der Pflegeversicherung bleiben um die 1.000 Euro für die pflegebedingte Versorgung. Dazu kommen Kosten für Unterkunft und Verpflegung sowie Investitionskosten. Besonders deutlich zeigt sich der Anstieg beim pflegebedingten Eigenanteil. Dieser ist seit Jahresbeginn um rund 12% gestiegen. Sachsen-Anhalt hat im Bundesvergleich dennoch die niedrigsten Gesamtkosten für einen Pflegeheimplatz. Die AOK Sachsen-Anhalt fordert deshalb eine stärkere Entlastung der Bewohner und ihrer Familien. Ausbildungs- und Investitionskosten sollten nicht länger über die Eigenanteile finanziert werden. Zudem sollen Pflegeleistungen flexibler gestaltet werden, damit die Unterstützung besser an den individuellen Bedarf angepasst werden kann. Am 14. August war es soweit. Das Fraunhofer IKTS erweiterte seine Forschungs- und Entwicklungskapazitäten in Bitterfeld-Wolfen. Die Fraunhofer Gesellschaft zählt mit rund 32.000 Mitarbeitenden an über 80 Forschungseinrichtungen zu den größten Organisationen für angewandte Forschung. Der neue Standort wird

0: vom Land Sachsen-Anhalt mit insgesamt 4,5 Millionen Euro gefördert.
1: Schon lange wurde sich hierfür eingesetzt. Und nun ist es endlich soweit. Am 14. August 2026 erweiterte das Fraunhofer IKTS seine Forschungs- und Entwicklungskapazitäten am Standort Bitterfeld-Wolfen.
2: Ich habe es in meiner Rede ja auch angedeutet, es war ein langer Weg. Im Prinzip sind es Stand heute mehr als 10 Jahre, seit wir uns aufgemacht haben. Und klar, es ist heute für uns ein Feiertag, das kann man auf jeden Fall so sagen. Es zeigt eben aber auch, dass sich gute Ideen durchsetzen. Es zeigt aber auch, dass es dafür eben Leute braucht, die sich am Ende vertrauen, ja, die die gleichen Ziele, die vielleicht auch die gleichen Visionen entwickeln. Und, das habe ich jetzt hier heute nicht im Detail ausgeführt, manchmal braucht es eben auch glückliche Umstände, die es einem dann tatsächlich ermöglichen, seinem Ziel entscheidende Schritte näher zu kommen. Ja, und dass wir heute mit dem Fraunhofer IKTS zusammenkommen, eigentlich einem Institut, was, sage ich mal, in Sachsen vorrangig beheimatet ist, zeigt halt auch, dass wir so alte Dogmatismen überwinden, dass eben Landesgrenzen nicht trennen, sondern am Ende über die Technologie sozusagen auch überwindbar sind.
3: Für uns ist es sehr, sehr wichtig, unsere Entwicklungen, alles rund um Hochleistungskeramik, in die Anwendung zu bringen. Und wir haben schon viele Kooperationen im Prinzip mit Unternehmen hier vor Ort. Aber wir brauchen wirklich hier vor Ort eine Forschungsinfrastruktur. Einfach kurze Wege, wir brauchen Labore, wir brauchen den direkten Austausch. Das ist das eine. Und das andere, was wir auch gesehen haben, was ja auch der Herr Heine auch schon gesagt hat, wir brauchen diese enge Kooperation. Und das ist schwierig, wenn wir das über Dresden machen, über Freiberg machen oder selbst über Halle machen. Also wirklich Forschung vor Ort, das ist unsere Mission hier.
1: Wenn es um Forschung geht, darf natürlich der Minister für Wissenschaft, Energie, Klimaschutz und Umwelt Sachsen-Anhalts nicht fehlen. Professor Dr. Armin Willingmann äußerte sich positiv über den neuen Fraunhofer Standort, denn das Fraunhofer Institut ist keine kleine Sache.
4: Gerade Fraunhofer ist natürlich eine Einrichtung mit Sitz in München, die über die ganze Bundesrepublik hinweg Institute unterhält und immer wieder aus Instituten heraus auch Auslagerungen. Und so ist es jetzt hier geschehen mit dem Fraunhofer IKTS. Ist ein großes, das drittgrößte Fraunhofer Institut überhaupt in der Bundesrepublik, jetzt auch mit einer Außenstelle hier im Chemiepark Bitterfeld-Wolfen vertreten. Und diese Technologieplattform, die passt ideal zu unseren Bestrebungen, unsere chemische Industrie zu transformieren. Hier wird also anwendungsorientierte Forschung und Entwicklung betrieben, solche, die man auch später im industriellen Maßstab nutzen kann. Dafür ist Fraunhofer ein idealer Partner und ich freue mich sehr, dass wir einen weiteren kleinen Fraunhofer-Standort jetzt hier in Sachsen-Anhalt haben, denn wir wissen, aus vielen der ursprünglich kleineren Fraunhofer-Standorte sind nachher große Institute geworden.
1: Mit rund 32.000 Mitarbeitern und über 80 Forschungseinrichtungen zählt die Fraunhofer Gesellschaft als die größte Organisation für angewandte Forschung. Doch Forschung muss natürlich auch gefördert werden. Das Land Sachsen-Anhalt unterstützt den neuen Standort hier in Bitterfeld mit insgesamt 4,5 Millionen Euro.
5: Genau, also die Fraunhofer Gesellschaft investiert hier 5 Millionen Euro in diesen neuen Standort in Bitterfeld-Wolfen und das Land gibt für diese Investition 4,5 Millionen Euro dazu. Das ist erstmal wichtig, um die Basis zu schaffen, um die Technik hier auch anzuschaffen, die Räume herzurichten und da sind wir extrem stolz drauf. Natürlich ist unsere Forschungsinfrastruktur in Sachsen-Anhalt extrem wichtig. Hier in Bitterfeld-Wolfen fehlte sozusagen noch so ein kleines Stück und da haben wir jetzt hier mit dieser Technologieplattform für Kreislaufwirtschaft und Verfahrenstechnik einen ganz wichtigen Baustein, der unter den Unternehmen hier vor Ort auch helfen soll. Und das ist auch der Grund, warum wir das unterstützen. Es ist an sich eine Forschungsinfrastruktur eben für vor allem kleine und mittelständische Unternehmen, die Industrie hier vor Ort, um die Transformation dann auch wirklich gut zu überstehen und ja aktiv mitgestalten zu können.
1: Das Fraunhofer IKTS plant die Investition in den Standort Bitterfeld breit zu fächern. Von Wasseraufbearbeitung bis hin zu Biomasse als Rohstoff für die Versorgung von Chemikalien ist so einiges dabei. Man kann also davon ausgehen, dass der neue Standort in Bitterfeld nicht nur ein wichtiger Schritt für den Chemiepark, sondern auch für die Zukunft der Wissenschaft und Chemie ist.

0: Also wir haben hier die Möglichkeit, am TGZ wirklich eine gute Infrastruktur zu haben. Also wir haben Büroflächen angemietet, wir haben Labore angemietet und auch große Technikas angemietet. Das heißt, die Hardware, also diese bauliche Infrastruktur ist da. Was wir jetzt was wir investieren, ist wirklich Anlagentechnik, Demonstratoren, Analysengeräte, Messgeräte, klassische Laborausstattung und gerade in den Bereichen Kreislauftechnik, gerade im Bereich Wasseraufbereitung. Wasser ist ja ein großes Thema, auch hier für den Chemiepark. Abwasser, Industrieabwässer, die noch effizienter und umweltfreundlicher auch aufzubereiten. Und natürlich diese ganze neue, innovative Technologien in der Chemie. Also grüner Wasserstoff, Nutzung von CO2 und Biomasse als Rohstoff für die Versorgung von Chemikalien und Herstellung von Chemikalien.
1: Der für Ende August geplante Baubeginn in der Wassertorstraße verschiebt sich auf den 21. September. Grund sind Kapazitätsengpässe der beauftragten Baufirma. Die Wassertorstraße wird zwischen dem Kreisverkehr Postring und dem Kreuzungsbereich Steinstraße grundhaft ausgebaut. Gleichzeitig erneuert der WAZV Bode-Wipper einen Abwasserkanalschacht. Mit Beginn der Arbeiten wird der betreffende Abschnitt voll gesperrt. Die Steinstraße und Marktstraße bleiben aus Richtung des Kreisverkehrs an der Bode weiterhin erreichbar. Der Verkehr aus Richtung der Bahnunterführung wird über die Gollnower Straße, Hecklinger Straße und Lehrter Straße umgeleitet. Am geplanten Bauende ändert sich nach aktuellem Stand nichts. Die Arbeiten sollen weiterhin Ende November 2026 abgeschlossen sein. Nach langem Warten und Anstrengungen ist es endlich soweit. Das Bauprojekt Sanitärtrakt in Muldestausee feierte am 21. August sein Richtfest. Vor Ort war die Vereinsvorsitzende des WSC Friedersdorf und Ferit Giebler, der Bürgermeister der Gemeinde Muldestausee, welche an diesem Tag den letzten Nagel zum feierlichen Abschluss des Rohbaus und Dachstuhls setzten.
2: Es gibt mal wieder was zu feiern. Nach langen, mühsamen, ehrenamtlichen Engagement zahlreicher Bewohner und Spendenaktionen ist der neue Sanitärtag des WSC Friedersdorf fast fertiggestellt. Zur Feier des Tages veranstaltete der Verein am 21.08.2026 um 18 Uhr ein Richtfest, welches von dem Bürgermeister begleitet wurde. Viele begeisterte Vereinsmitglieder trafen sich dort, um den neuen Teil ihres Vereines zu betrachten.
3: Wir sind heute auf dem Vereinsgelände vom WSC Friedersdorf und heute werden wir hier für unseren Ersatzneubau für das Sanitärgebäude das Richtfest feiern. Wir haben vor 2 Jahren Liedervördermittel bewilligt bekommen. Und aus diesen Geldern konnten wir dann diesen Neubau finanzieren, beziehungsweise wir sind nur Pächter auf dem Gelände, Bauherr und auch Bauträger ist die Gemeinde Muldestausee. Wir hatten das Gebäude, was hier vorher stand, das ist ja ein Ersatzneubau, war 50 Jahre alt, die Toiletten kaputt, die Duschen kaputt, der Putz bröckelte von den Wänden, wir hatten massive Risse und sind natürlich heute froh und stolz, dass wir jetzt hier erstmal den Rohbau stehen haben, heute Richtfest feiern dürfen und hoffentlich dann im nächsten Jahr dann auch das Sanitärgebäude eröffnen dürfen.
2: Das Fest markiert sowohl die sich auszuzahlenden Mühen der ehrenamtlichen Arbeiter als auch den Anfang eines neuen Kapitels für den WSC Friedersdorf. Mit dem Richtfest ist beim neuen Sanitärtag in Muldenstein ein wichtiger Meilenstein erreicht. Das Projekt ist derzeit das einzige größere Bauvorhaben vor Ort und soll künftig für eine zeitgemäße Ausstattung und bessere Bedingungen sorgen. Nach dem bisherigen Bauvorschritt geht es nun an die nächsten Arbeiten, bevor dieser fertiggestellt und genutzt werden kann. Für die Verantwortlichen ist das Richtfest deshalb nicht nur ein Anlass zum Feiern, sondern auch ein wichtiger Schritt mit Blick auf die weitere Entwicklung des Projektes. Wie die bisherigen Arbeiten gelaufen sind und was das nun genau für den Verein bedeutet, erklärt uns Bürgermeister Ferit Giebler.
4: Ja, mein Name ist Ferit Giebler, ich bin der Bürgermeister der Gemeinde Muldestausee und die Gemeinde Muldestausee ist Verpächter dieses Geländes und gleichzeitig sind wir Bauherr für das Vorhaben, was hier im Hintergrund ist. Ja, das Gebäude ist nicht mehr instand zu setzen. Das sind alte Tagebau-Baracken, die aus der Tagebauzeit herrühren. Der Verein hat die damals übernommen, deswegen musste jetzt hart angesetzt werden. Wir haben einen Teil abgerissen und neu bauen müssen. Und um da hinzukommen, mussten wir erstmal Geld auftreiben, haben uns um Fördermittel bemüht und mit starker Unterstützung der Öffentlichkeit und des Vereins den Eigenanteil, den wir hier brauchen, das sind 125.000 Euro. Na, das löste mir aus, dass wir hier einen Schritt weiterkommen, denn Vor 2-3 Jahren hatten wir noch keine Vision, wie wir das eigentlich schaffen sollen, weil wir eben eine kleine Gemeinde sind, auch nicht so viel Geld haben. Und mit den Fördermitteln und dem großen Engagement der Vereinsmitglieder hier wirklich 125.000 Euro aufzutreiben, dass man das anschieben kann, das ist überwältigend gewesen. Wir haben ja auch prominente Unterstützung gehabt von Matze Knob, der hat hier bei einer Veranstaltung unterstützt. Und das löst Freude und Demut aus, weil jetzt sehen wir endlich so 1,5 Jahre später, warum wir das gemacht haben, wofür es sich gelohnt hat. Man kann das Haus anfassen, man kann es sehen und man sieht, es geht den Schritt weiter.
1: Am 1. August war es wieder soweit. Ein Ausbildungsjahr wurde beendet und ein neues begann. Am Montag, den 3. August, durfte die Stadt Südliches Anhalt ihre neue Auszubildende Emily Sophia Westphal herzlich begrüßen. In ihrer ersten Woche konnte Emily bereits die Verwaltung kennenlernen und erste Kontakte zu den anderen Auszubildenden knüpfen. Anschließend absolvierte sie den 2-wöchigen SICOSA-Vorbereitungslehrgang. Dabei konnte sie sich auf die bevorstehenden Aufgaben vorbereiten, wichtige Abläufe und Grundlagen kennenlernen und sich mit anderen neuen Auszubildenden austauschen. Ab heute beginnt für Emily der praktische Teil ihrer Ausbildung bei der Stadt Südliches Anhalt. Ausgestattet mit ihrem Ausbildungs- und Lehrplan kann sie nun in den Arbeitsalltag der Verwaltung eintauchen und die verschiedenen Aufgabenbereiche kennenlernen. Die Stadt Südliches Anhalt freut sich über die neue Auszubildende und wünscht Emily für ihre Ausbildung viel Freude, spannende Erfahrungen und natürlich viel Erfolg. Und das waren die aktuellen Nachrichten hier bei RBW Aktuell. Jetzt folgt noch das Wetter sowie die Meldungen aus der Region. Morgen wird sie dann mein Kollege Gregor Meyer mit den aktuellen Nachrichten begrüßen. Bis dahin haben Sie noch eine schöne Zeit und auf Wiedersehen.
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8: Am Freitag sieht die Prognose wie folgt aus. Den Tag über wird es vereinzelt leicht regnen. Dementsprechend ist der Himmel auch den ganzen Tag über bedeckt. Ein schwacher Wind ist währenddessen aus dem Südwesten zu erwarten. Das alles bei einer Höchsttemperatur von 26 Grad Celsius.
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6: Hundert Jahre ist es her, dass das Bauhaus vom Weimar nach Dessau zog. Mit dem Umzug kam nicht nur eine bedeutende Kunst- und Gestaltungsschule in die Stadt an der Elbe, sondern auch Visionen und Ideen, die nicht nur die heutige Doppelstadt, sondern die ganze Welt nachhaltig geprägt haben. Um dieses bedeutende Ereignis der Dessau-Roßlauer Geschichte zu würdigen, organisierten die Industrie- und Handelskammer Halle Dessau, die Stiftung Bauhaus Dessau, der Wirtschaft- und Industrieclub Anhalt sowie die Stadt Dessau-Roßlau am 20. August eine Festveranstaltung im Bauhausmuseum. Denn die Bedeutung des Bauhauses reicht weit über Kunst und Architektur hinaus. Auch die Wirtschaft wurde und wird bis heute von den Ideen, Konzepten und Visionen des Bauhauses geprägt. Das Jubiläum bot daher Anlass, auf die Geschichte zurückzublicken, die Bedeutung des Bauhauses für Dessau-Roßlau und dem Land Sachsen-Anhalt hervorzuheben und zugleich den Blick auf seine anhaltende Wirkung auf Wirtschaft und Gesellschaft zu richten.
15: Also es geht genau nicht darum, dass wir heute Architektur feiern, nicht ikonische Lampen oder Stühle, sondern vielmehr die Ideologie und die Haltung des Bauhauses. Den Mut, Neues zu wagen, nach vorne zu gehen, Fragen neu zu stellen, Bestehendes in Frage zu stellen. Und das trifft damals wie heute auch auf unsere Industrie und Wirtschaft zu. Und das prägte damals wie heute auch die Wirtschaft. Und dieser Frage wollen wir nachgehen. Dazu haben wir lokale und überregionale Unternehmen eingeladen, auch namhafte Unternehmen aus Dessau-Roßlau wie Altro, die damals wie heute hier sehr aktiv sind. Und wir wollen einfach mal hinter die Kulissen schauen, wie der Geist des Bauhauses die Wirtschaft tatsächlich prägt.
6: Neben den Grußworten, darunter die des Oberbürgermeisters von Dessau-Roßlau Dr. Robert Reck und des Ministers für Kultur des Landes Sachsen-Anhalt Rainer Robra, hielt Professor Dr. Thomas Brockmeier, Hauptgeschäftsführer der IHK Halle Dessau, die Festrede. Dabei stellt er drei zentrale Gedanken in den Mittelpunkt. Innovation verlangt Mut, Vielfalt stärkt Wettbewerbsfähigkeit und Zukunft entsteht durch gemeinsames Gestalten. Im Anschluss folgte der Impulsvortrag Das Bauhaus trifft auf Wirtschaftskraft von Dr. Frank Kreisler. In zwei Podiumsdiskussionen standen anschließend die wirtschaftlichen Perspektiven und Herausforderungen der Region sowie zukunftsweisende Ideen, Innovationen und Impulse für morgen im Mittelpunkt.
16: Also erstmal vorneweg,

0: Transformationsbedarf ist ja, ich sag mal, immer eine Frage in Raum und Zeit gesetzt. Ich gehe mal gern zurück, ehe ich nach vorne schaue, weil es geht nicht darum, irgendwo, was weiß ich, was von vorne, von hinten dann zurückzuholen. Nein, wir wollen ja nicht die Asche übergeben, sondern das Feuer. Und das ist genau das Thema. Transformation heißt ja Veränderung.
1: Ich denke, dass durchaus Form immer noch Funktion folgt. Ich glaube aber, dass die Funktion einfach viel größer geworden ist. Dort fließen jetzt die Bedürfnisse der Menschen mit ein. Die Bedürfnisse der Menschen, für die wir produzieren. Ehrlicherweise, ich bin Personalfrau, auch die Bedürfnisse der Menschen, mit denen wir produzieren. Und wenn ich mir die Statuten des Bauhauses anschaue, was Funktionalität, Klarheit, Design angeht, dann finde ich das auch heute in den Statuten von Altro wieder. Das ist unsere Firmenphilosophie, Design Thinking.
2: Doch welchen nachhaltigen Einfluss hat das Bauhaus tatsächlich auf Wirtschaft, Innovation und gesellschaftliche Entwicklung?
3: Tatsächlich sprechen wir mal das Thema Frauen des Bauhauses an, dass man nämlich offen ist für Neues, Frauen auch Chancen gibt in der Ausbildung. Damals war man noch ein Stück weit weg von der Gleichberechtigung, aber Frauen waren damals selbstverständlich im Handwerk. Auch, dass man über die Kulturen hinaus miteinander gearbeitet hat, dass das erste Mal Handwerk, Technik, Ingenieure miteinander ganz eng verwoben gearbeitet haben, interdisziplinär würde man heute sagen, und das ist etwas, was bis heute ausstrahlt. Also wir sind auf einem guten Weg, was die Rolle der Frau angeht, insbesondere natürlich hier auch in den neuen Bundesländern. Ich möchte natürlich, dass das genauso weitergeht, und das heutige Jubiläum sollte uns nicht nur eines sein, wir wollen nicht den Blick zurückwerfen, wir wollen auch nicht nur aufs Heute, Hier und Jetzt gucken, auch nicht nur auf das Gebäude und die Architektur, sondern unsere Intention ist es, tatsächlich diesen Gedanken, die Haltung, die das Bauhaus hat, in die Zukunft zu übertragen. Das betrifft die Rolle der Frau, genauso wie die Transformation der Wirtschaft, die momentan eine ganz große Rolle spielt, und dann einfach nicht an Altbewährten festzuhalten, sondern neu zu denken.
2: Positive Nachrichten konnten auch überbracht werden. So verkündete Rainer Robra, Minister für Kultur des Landes Sachsen-Anhalt, in seiner Rede, dass die Finanzierung der Stiftung Bauhaus Dessau bis 2030 abgesichert ist. Wie Robra erklärte, habe das Finanzministerium eine Verpflichtungsermächtigung freigegeben, sodass die finanzielle Stabilisierung der Stiftung Bauhaus bis 2030 abgesichert werden kann. Die Sorge, dass unter einer möglicherweise neuen politischen Neukonstellation im Landeshaushalt der Geldhahn abgedreht werden könne, ist aufs Erste abgewendet, so Robra. Zu dem Verweise der Minister für Kultur auf das Bauhausmanifest und die Dessauer Erklärung der Kulturministerkonferenz. Darin bekennen sich die 16 Bundesländer zur Freiheit von Kunst und Kultur sowie zur kulturellen Vielfalt in einer offenen und demokratischen Gesellschaft.
4: Ich bin deswegen auch sehr dankbar, dass der Kulturstaatsminister Weimar und viele bundesweit aktive Dachverbände, auch der Wirtschaft und auch des Handwerks, aus Anlass des heutigen Festaktes, dem wir alle beiwohnen, ein Bauhaus-Manifest verabschiedet hat, das auf der Seite der Akademie der Künste nachzulesen ist. Es ist ein starkes Bekenntnis der bundesweiten Wirtschaft und der bundesweit aktiven Kultur zum Bauhaus. Und nicht zuletzt hat auch die Gemeinschaft aller Länder sich heute noch auf eine Dessauer Erklärung verständigt, in der sich alle Länder gemeinsam, alle 16, zum Bauhaus bekennen und sich unterhaken und sozusagen einen Schutzwall, um es mal pathetisch zu formulieren, um das Bauhaus bilden. Ich glaube, das ist eine schöne Entwicklung der vergangenen Tage, die uns heute alle beruhigt, gern auch in die Zukunft blicken lässt. Und nicht zuletzt, meine Damen und Herren, ist das Bauhaus übrigens auch ein bedeutender Arbeitgeber in der strukturschwachen Region hier. Zurzeit sind dort 81 Personen beschäftigt, 14 davon in Teilzeit. Auch das ist eine wertvolle Ressource für den Raum Anhalt. Ob es nun aber, komme ich zum Schluss, eine Verheißung für die Menschen in Sachsen-Anhalt ist, künftig möglicherweise bei allen Bauten, sieht hier auch das jetzt, eine anerkannte Bautradition aufgreifen zu müssen, etwa den Heimatstil des späten 19. und frühen 20. Jahrhunderts, das mögen andere entscheiden. Die ausdrückliche Reminiszenz im AfD-Programm an die Bauweise, die Donald Trump gerade in Washington durchsetzt, lässt befürchten, dass im Park der Staatskanzlei einstmals ein ähnlich schrecklicher Ballsaal entstehen könnte wie über dem Weißen Haus, wenn Menschen seiner Denkensweise die Macht hier dazu erheben. Lassen Sie mich nun bitte zum Schluss einen unmissverständlichen Dank sagen, der sich an die Mitarbeiterinnen und Mitarbeiter unter Leitung von Frau Dr. Steiner und alle Freunde und Förderer des Bauhauses richtet, zu denen viele, viele Unternehmen hier im Lande gehören. Sie haben hier Großartiges geleistet und wir stehen gemeinsam in der Pflicht, es zu bewahren und es weiterzuentwickeln, wie wir es gemeinsam mit dem Bund und der EU in großer Freundschaft und Verbundenheit seit 36 Jahren getan haben.
2: Rund 150 Gäste aus Wirtschaft, Politik, Kultur und Wissenschaft diskutierten darüber, welche Impulse die Ideen des Bauhauses heute für Innovation, Transformation und regionale Wertschöpfung geben können. Die Festveranstaltung macht eindrucksvoll deutlich, dass die Ideen des Bauhauses auch 100 Jahre nach seinem Umzug nach Dessau nichts von ihrer Aktualität verloren haben. Im Gegenteil, die Verbindung von Gestaltung, Innovation, wirtschaftlichem Denken und gesellschaftlicher Verantwortung bietet wichtige Orientierungspunkte für die Zukunft der Region und darüber hinaus. Gerade in Zeiten des Wandels zeigt sich, wie wertvoll der interdisziplinäre Ansatz des Bauhauses ist. Wo unterschiedliche Perspektiven zusammenkommen und gemeinsam neue Lösungen entwickelt werden, entstehen die Ideen, die Wirtschaft und Gesellschaft nachhaltig voranbringen können. Das Bauhaus bleibt damit nicht nur Teil der Geschichte Dessaus, sondern auch ein Impulsgeber für die Zukunft.

Hallo und herzlich willkommen zur neuesten Ausgabe von RBW Aktuell. Für Pflegebedürftige in Sachsen-Anhalt wird das Leben im Pflegeheim erneut teurer. Mitte 2026 müssen Bewohner im Durchschnitt 2.274 Euro monatlich selbst aufbringen. Insgesamt kostet ein Heimplatz durchschnittlich fast 4.800 Euro. Nach den Leistungen der Pflegeversicherung bleiben um die 1.000 Euro für die pflegebedingte Versorgung. Dazu kommen Kosten für Unterkunft und Verpflegung sowie Investitionskosten. Besonders deutlich zeigt sich der Anstieg beim pflegebedingten Eigenanteil. Dieser ist seit Jahresbeginn um rund 12% gestiegen. Sachsen-Anhalt hat im Bundesvergleich dennoch die niedrigsten Gesamtkosten für einen Pflegeheimplatz. Die AOK Sachsen-Anhalt fordert deshalb eine stärkere Entlastung der Bewohner und ihrer Familien. Ausbildungs- und Investitionskosten sollten nicht länger über die Eigenanteile finanziert werden. Zudem sollen Pflegeleistungen flexibler gestaltet werden, damit die Unterstützung besser an den individuellen Bedarf angepasst werden kann. Am 14. August war es soweit. Das Fraunhofer IKTS erweiterte seine Forschungs- und Entwicklungskapazitäten in Bitterfeld-Wolfen. Die Fraunhofer Gesellschaft zählt mit rund 32.000 Mitarbeitenden an über 80 Forschungseinrichtungen zu den größten Organisationen für angewandte Forschung. Der neue Standort wird vom

0: im Land Sachsen-Anhalt mit insgesamt 4,5 Millionen Euro gefördert.
1: Schon lange wurde sich hierfür eingesetzt. Und nun ist es endlich soweit. Am 14. August 2026 erweiterte das Fraunhofer IKTS seine Forschungs- und Entwicklungskapazitäten am Standort Bitterfeld-Wolfen.
2: Ich habe es in meiner Rede ja auch angedeutet, es war ein langer Weg. Im Prinzip stand heute mehr als 10 Jahre, seit wir uns aufgemacht haben. Und klar, es ist heute für uns ein Feiertag, das kann man auf jeden Fall so sagen. Es zeigt eben aber auch, dass sich gute Ideen durchsetzen. Es zeigt aber auch, dass es dafür eben Leute braucht, die sich am Ende vertrauen, ja, die die gleichen Ziele, die vielleicht auch die gleichen Visionen entwickeln. Und, das habe ich jetzt hier heute nicht im Detail ausgeführt, manchmal braucht es eben auch glückliche Umstände, die es einem dann tatsächlich ermöglichen, seinem Ziel entscheidende Schritte näher zu kommen. Ja, und dass wir heute mit dem Fraunhofer IKTS zusammenkommen, eigentlich einem Institut, was, sage ich mal, in Sachsen vorrangig beheimatet ist, zeigt halt auch, dass wir so alte Dogmatismen überwinden, dass eben Landesgrenzen nicht trennen, sondern am Ende über die Technologie sozusagen auch überwindbar sind.
3: Für uns ist es sehr, sehr wichtig, unsere Entwicklungen, alles rund um Hochleistungskeramik, in die Anwendung zu bringen. Und wir haben schon viele Kooperationen im Prinzip mit Unternehmen hier vor Ort. Aber wir brauchen wirklich hier vor Ort eine Forschungsinfrastruktur. Einfach kurze Wege, wir brauchen Labore, wir brauchen den direkten Austausch. Das ist das eine. Und das andere, was wir auch gesehen haben, was ja auch der Herr Heine auch schon gesagt hat, wir brauchen diese enge Kooperation. Und das ist schwierig, wenn wir das über Dresden machen, über Freiberg machen oder selbst über Halle machen. Also wirklich Forschung vor Ort, das ist unsere Mission hier.
1: Wenn es um Forschung geht, darf natürlich der Minister für Wissenschaft, Energie, Klimaschutz und Umwelt Sachsen-Anhalts nicht fehlen. Professor Dr. Armin Willingmann äußerte sich positiv über den neuen Fraunhofer Standort, denn das Fraunhofer Institut ist keine kleine Sache.
4: Gerade Fraunhofer ist natürlich eine Einrichtung mit Sitz in München, die über die ganze Bundesrepublik hinweg Institute unterhält und immer wieder aus Instituten heraus auch Auslagerungen. Und so ist es jetzt hier geschehen mit dem Fraunhofer IKTS, ist ein großes, das drittgrößte Fraunhofer-Institut überhaupt in der Bundesrepublik, jetzt auch mit einer Außenstelle hier im Chemiepark Bitterfeld-Wolfen vertreten. Und diese Technologieplattform, die passt ideal zu unseren Bestrebungen, unsere chemische Industrie zu transformieren. Hier wird also anwendungsorientierte Forschung und Entwicklung betrieben, solche, die man auch später im industriellen Maßstab nutzen kann. Dafür ist Fraunhofer ein idealer Partner und ich freue mich sehr, dass wir einen weiteren kleinen Fraunhofer-Standort jetzt hier in Sachsen-Anhalt haben, denn wir wissen, aus vielen der ursprünglich kleineren Fraunhofer-Standorte sind nachher große Institute geworden.
1: Mit rund 32.000 Mitarbeitern und über 80 Forschungseinrichtungen zählt die Fraunhofer Gesellschaft als die größte Organisation für angewandte Forschung. Doch Forschung muss natürlich auch gefördert werden. Das Land Sachsen-Anhalt unterstützt den neuen Standort hier in Bitterfeld mit insgesamt 4,5 Millionen Euro.
5: Genau, also die Fraunhofer Gesellschaft investiert hier 5 Millionen Euro in diesen neuen Standort in Bitterfeld-Wolfen und das Land gibt für diese Investition 4,5 Millionen Euro dazu. Das ist erstmal wichtig, um die Basis zu schaffen, um die Technik hier auch anzuschaffen, die Räume herzurichten und da sind wir extrem stolz drauf. Natürlich ist unsere Forschungsinfrastruktur in Sachsen-Anhalt extrem wichtig. Hier in Bitterfeld-Wolfen fehlte sozusagen noch so ein kleines Stück und da haben wir jetzt hier mit dieser Technologieplattform für Kreislaufwirtschaft und Verfahrenstechnik einen ganz wichtigen Baustein, der unter den Unternehmen hier vor Ort auch helfen soll. Und das ist auch der Grund, warum wir das unterstützen. Es ist an sich eine Forschungsinfrastruktur eben für vor allem kleine und mittelständische Unternehmen, die Industrie hier vor Ort, um die Transformation dann auch wirklich gut zu überstehen und ja aktiv mitgestalten zu können.
1: Das Fraunhofer IKTS plant die Investition in den Standort Bitterfeld breit zu fächern. Von Wasseraufbearbeitung bis hin zu Biomasse als Rohstoff für die Versorgung von Chemikalien ist so einiges dabei. Man kann also davon ausgehen, dass der neue Standort in Bitterfeld nicht nur ein wichtiger Schritt für den Chemiepark, sondern auch für die Zukunft der Wissenschaft und Chemie ist.

0: Also wir haben hier die Möglichkeit, am TGZ wirklich eine gute Infrastruktur zu haben. Also wir haben Büroflächen angemietet, wir haben Labore angemietet und auch große Technikas angemietet. Das heißt, die Hardware, also diese bauliche Infrastruktur ist da. Was wir jetzt was wir investieren, ist wirklich Anlagentechnik, Demonstratoren, Analysengeräte, Messgeräte, klassische Laborausstattung und gerade in den Bereichen Kreislauftechnik, gerade im Bereich Wasseraufbereitung. Wasser ist ja ein großes Thema, auch hier für den Chemiepark. Abwasser, Industrieabwässer, die noch effizienter und umweltfreundlicher auch aufzubereiten. Und natürlich diese ganze neue, innovative Technologien in der Chemie. Also grüner Wasserstoff, Nutzung von CO2 und Biomasse als Rohstoff für die Versorgung von Chemikalien und Herstellung von Chemikalien.
1: Der für Ende August geplante Baubeginn in der Wassertorstraße verschiebt sich auf den 21. September. Grund sind Kapazitätsengpässe der beauftragten Baufirma. Die Wassertorstraße wird zwischen dem Kreisverkehr Postring und dem Kreuzungsbereich Steinstraße grundhaft ausgebaut. Gleichzeitig erneuert der WAZV Bode-Wipper einen Abwasserkanalschacht. Mit Beginn der Arbeiten wird der betreffende Abschnitt voll gesperrt. Die Steinstraße und Marktstraße bleiben aus Richtung des Kreisverkehrs an der Bode weiterhin erreichbar. Der Verkehr aus Richtung der Bahnunterführung wird über die Gollnower Straße, Hecklinger Straße und Lehrter Straße umgeleitet. Am geplanten Bauende ändert sich nach aktuellem Stand nichts. Die Arbeiten sollen weiterhin Ende November 2026 abgeschlossen sein. Nach langem Warten und Anstrengungen ist es endlich soweit. Das Bauprojekt Sanitärtrakt in Mulde-Stausee feierte am 21. August sein Richtfest. Vor Ort war die Vereinsvorsitzende des WSC Friedersdorf und Ferit Giebler, der Bürgermeister der Gemeinde Mulde-Stausee, welche an diesem Tag den letzten Nagel zum feierlichen Abschluss des Rohbaus und Dachstuhls setzten.
2: Es gibt mal wieder was zu feiern. Nach langem, mühsamen, ehrenamtlichen Engagement zahlreicher Bewohner und Spendenaktionen ist der neue Sanitärtag des WSC Friedersdorf fast fertiggestellt. Zur Feier des Tages veranstaltete der Verein am 21.08.2026 um 18 Uhr ein Richtfest, welches von dem Bürgermeister begleitet wurde. Viele begeisterte Vereinsmitglieder trafen sich dort, um den neuen Teil ihres Vereines zu betrachten.
3: Wir sind heute auf dem Vereinsgelände vom WSC Friedersdorf und heute werden wir hier für unseren Ersatzneubau für das Sanitärgebäude das Richtfest feiern. Wir haben vor 2 Jahren Liederfördermittel bewilligt bekommen. Und aus diesen Geldern konnten wir dann diesen Neubau finanzieren, beziehungsweise wir sind nur Pächter auf dem Gelände, Bauherr und auch Bauträger ist die Gemeinde Mulde-Stausee. Wir hatten das Gebäude, was hier vorher stand, das ist ja ein Ersatzneubau, war 50 Jahre alt, die Toiletten kaputt, die Duschen kaputt, der Putz bröckelte von den Wänden, wir hatten massive Risse und sind natürlich heute froh und stolz, dass wir jetzt hier erstmal den Rohbau stehen haben, heute Richtfest feiern dürfen und hoffentlich dann im nächsten Jahr dann auch das Sanitärgebäude eröffnen dürfen.
2: Das Fest markiert sowohl die sich auszuzahlenden Mühen der ehrenamtlichen Arbeiter als auch den Anfang eines neuen Kapitels für den WSC Friedersdorf. Mit dem Richtfest ist beim neuen Sanitärtag in Muldenstein ein wichtiger Meilenstein erreicht. Das Projekt ist derzeit das einzige größere Bauvorhaben vor Ort und soll künftig für eine zeitgemäße Ausstattung und bessere Bedingungen sorgen. Nach dem bisherigen Bauvorschritt geht es nun an die nächsten Arbeiten, bevor dieser fertiggestellt und genutzt werden kann. Für die Verantwortlichen ist das Richtfest deshalb nicht nur ein Anlass zum Feiern, sondern auch ein wichtiger Schritt mit Blick auf die weitere Entwicklung des Projektes. Wie die bisherigen Arbeiten gelaufen sind und was das nun genau für den Verein bedeutet, erklärt uns Bürgermeister Ferit Giebler.
4: Ja, mein Name ist Ferit Giebler, ich bin der Bürgermeister der Gemeinde Mulde-Stausee und die Gemeinde Mulde-Stausee ist Verpächter dieses Geländes und gleichzeitig sind wir Bauherr für das Vorhaben, was hier im Hintergrund ist. Ja, das Gebäude ist nicht mehr instand zu setzen. Das sind alte Tagebaubaracken, die aus der Tagebauzeit herrühren. Der Verein hat die damals übernommen, deswegen musste jetzt hart angesetzt werden. Wir haben einen Teil abgerissen und neu bauen müssen. Und um da hinzukommen, mussten wir erstmal Geld auftreiben, haben uns um Fördermittel bemüht und mit starker Unterstützung der Öffentlichkeit und des Vereins den Eigenanteil, den wir hier brauchen, das sind 125.000 Euro. Na, das löste mir aus, dass wir hier einen Schritt weiterkommen, denn Vor 2-3 Jahren hatten wir noch keine Vision, wie wir das eigentlich schaffen sollen, weil wir eben eine kleine Gemeinde sind, auch nicht so viel Geld haben. Und mit den Fördermitteln und dem großen Engagement der Vereinsmitglieder hier wirklich 125.000 Euro aufzutreiben, dass man das anschieben kann, das ist überwältigend gewesen. Wir haben ja auch prominente Unterstützung gehabt von Matze Knob, der hat hier bei einer Veranstaltung unterstützt. Und das löst Freude und Demut aus, weil jetzt sehen wir endlich, so 1,5 Jahre später, warum wir das gemacht haben, wofür es sich gelohnt hat. Man kann das Haus anfassen, man kann es sehen und man sieht, es geht den Schritt weiter.
1: Am 1. August war es wieder soweit. Ein Ausbildungsjahr wurde beendet und ein neues begann. Am Montag, den 3. August, durfte die Stadt Südliches Anhalt ihre neue Auszubildende Emily Sophia Westphal herzlich begrüßen. In ihrer ersten Woche konnte Emily bereits die Verwaltung kennenlernen und erste Kontakte zu den anderen Auszubildenden knüpfen. Anschließend absolvierte sie den 2-wöchigen SICOSA-Vorbereitungslehrgang. Dabei konnte sie sich auf die bevorstehenden Aufgaben vorbereiten, wichtige Abläufe und Grundlagen kennenlernen und sich mit anderen neuen Auszubildenden austauschen. Ab heute beginnt für Emily der praktische Teil ihrer Ausbildung bei der Stadt Südliches Anhalt. Ausgestattet mit ihrem Ausbildungs- und Lehrplan kann sie nun in den Arbeitsalltag der Verwaltung eintauchen und die verschiedenen Aufgabenbereiche kennenlernen. Die Stadt Südliches Anhalt freut sich über die neue Auszubildende und wünscht Emily für ihre Ausbildung viel Freude, spannende Erfahrungen und natürlich viel Erfolg. Und das waren die aktuellen Nachrichten hier bei RBW Aktuell. Jetzt folgt noch das Wetter sowie die Meldungen aus der Region. Morgen wird sie dann mein Kollege Gregor Meyer mit den aktuellen Nachrichten begrüßen. Bis dahin haben Sie noch eine schöne Zeit und auf Wiedersehen.
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8: Am Freitag sieht die Prognose wie folgt aus. Den Tag über wird es vereinzelt leicht regnen. Dementsprechend ist der Himmel auch den ganzen Tag über bedeckt. Ein schwacher Wind ist währenddessen aus dem Südwesten zu erwarten. Das alles bei einer Höchsttemperatur von 26 Grad Celsius.
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6: Hundert Jahre ist es her, dass das Bauhaus vom Weimar nach Dessau zog. Mit dem Umzug kam nicht nur eine bedeutende Kunst- und Gestaltungsschule in die Stadt an der Elbe, sondern auch Visionen und Ideen, die nicht nur die heutige Doppelstadt, sondern die ganze Welt nachhaltig geprägt haben. Um dieses bedeutende Ereignis der Dessau-Roßlauer Geschichte zu würdigen, organisierten die Industrie- und Handelskammer Halle Dessau, die Stiftung Bauhaus Dessau, der Wirtschaft- und Industrieclub Anhalt sowie die Stadt Dessau-Roßlau am 20. August eine Festveranstaltung im Bauhausmuseum. Denn die Bedeutung des Bauhauses reicht weit über Kunst und Architektur hinaus. Auch die Wirtschaft wurde und wird bis heute von den Ideen, Konzepten und Visionen des Bauhauses geprägt. Das Jubiläum bot daher Anlass, auf die Geschichte zurückzublicken, die Bedeutung des Bauhauses für Dessau-Roßlau und dem Land Sachsen-Anhalt hervorzuheben und zugleich den Blick auf seine anhaltende Wirkung auf Wirtschaft und Gesellschaft zu richten.
7: Also es geht genau nicht darum, dass wir heute Architektur feiern, nicht ikonische Lampen oder Stühle, sondern vielmehr die Ideologie und die Haltung des Bauhauses. Den Mut, Neues zu wagen, nach vorne zu gehen, Fragen neu zu stellen, Bestehendes in Frage zu stellen. Und das trifft damals wie heute auch auf unsere Industrie und Wirtschaft zu. Und das prägte damals wie heute auch die Wirtschaft. Und dieser Frage wollen wir nachgehen. Dazu haben wir lokale und überregionale Unternehmen eingeladen, auch namhafte Unternehmen aus Dessau-Roßlau wie Altro, die damals wie heute hier sehr aktiv sind. Und wir wollen einfach mal hinter die Kulissen schauen, wie der Geist des Bauhauses die Wirtschaft tatsächlich prägt.
6: Neben den Grußworten, darunter die des Oberbürgermeisters von Dessau-Roßlau Dr. Robert Reck und des Ministers für Kultur des Landes Sachsen-Anhalt Rainer Robra, hielt Professor Dr. Thomas Brockmeier, Hauptgeschäftsführer der IHK Halle Dessau, die Festrede. Dabei stellt er drei zentrale Gedanken in den Mittelpunkt. Innovation verlangt Mut, Vielfalt stärkt Wettbewerbsfähigkeit und Zukunft entsteht durch gemeinsames Gestalten. Im Anschluss folgte der Impulsvortrag »Das Bauhaus trifft auf Wirtschaftskraft« von Dr. Frank Kreisler. In zwei Podiumsdiskussionen standen anschließend die wirtschaftlichen Perspektiven und Herausforderungen der Region sowie zukunftsweisende Ideen, Innovationen und Impulse für morgen im Mittelpunkt.
8: Also erstmal vorneweg der

0: Transformationsbedarf ist ja, ich sag mal, immer eine Frage in Raum und Zeit gesetzt. Ich gehe mal gern zurück, ehe ich nach vorn schaue, weil es geht nicht darum, irgendwo, was weiß ich, was von vorne, von hinten zurückzuholen. Nein, wir wollen ja nicht die Asche übergeben, sondern das Feuer. Und das ist genau das Thema. Transformation heißt ja Veränderung.
1: Ich denke, dass durchaus Form immer noch Funktion folgt. Ich glaube aber, dass die Funktion einfach viel größer geworden ist. Dort fließen jetzt die Bedürfnisse der Menschen mit ein. Die Bedürfnisse der Menschen, für die wir produzieren. Ehrlicherweise, ich bin Personalfrau, auch die Bedürfnisse der Menschen, mit denen wir produzieren. Und wenn ich mir die Statuten des Bauhauses anschaue, was Funktionalität, Klarheit, Design angeht, dann finde ich das auch heute in den Statuten von Altro wieder. Das ist unsere Firmenphilosophie, Design Thinking.
2: Doch welchen nachhaltigen Einfluss hat das Bauhaus tatsächlich auf Wirtschaft, Innovation und gesellschaftliche Entwicklung?
3: Tatsächlich sprechen wir mal das Thema Frauen des Bauhauses an, dass man nämlich offen ist für Neues, Frauen auch Chancen gibt in der Ausbildung. Damals war man noch ein Stück weit weg von der Gleichberechtigung, aber Frauen waren damals selbstverständlich im Handwerk. Auch, dass man über die Kulturen hinaus miteinander gearbeitet hat, dass das erste Mal Handwerk, Technik, Ingenieure miteinander ganz eng verwoben gearbeitet haben, interdisziplinär würde man heute sagen, und das ist etwas, was bis heute ausstrahlt. Also wir sind auf einem guten Weg, was die Rolle der Frau angeht, insbesondere natürlich hier auch in den neuen Bundesländern. Ich möchte natürlich, dass das genauso weitergeht, und das heutige Jubiläum sollte uns nicht nur eines sein. Wir wollen nicht den Blick zurückwerfen, wir wollen auch nicht nur aufs Heute, Hier und Jetzt gucken, auch nicht nur auf das Gebäude und die Architektur, sondern unsere Intention ist es, tatsächlich diesen Gedanken, die Haltung, die das Bauhaus hat, in die Zukunft zu übertragen. Und das betrifft die Rolle der Frau, genauso wie die Transformation der Wirtschaft, die momentan eine ganz große Rolle spielt, und dann einfach nicht an Altbewährten festzuhalten, sondern neu zu denken.
2: Positive Nachrichten konnten auch überbracht werden. So verkündete Rainer Robra, Minister für Kultur des Landes Sachsen-Anhalt, in seiner Rede, dass die Finanzierung der Stiftung Bauhaus Dessau bis 2030 abgesichert ist. Wie Robra erklärte, habe das Finanzministerium eine Verpflichtungsermächtigung freigegeben, sodass die finanzielle Stabilisierung der Stiftung Bauhaus bis 2030 abgesichert werden kann. Die Sorge, dass unter einer möglicherweise neuen politischen Neukonstellation im Landeshaushalt der Geldhahn abgedreht werden könne, ist aufs Erste abgewendet, so Robra. Zudem verweise der Minister für Kultur auf das Bauhausmanifest und die Dessauer Erklärung der Kulturministerkonferenz. Darin bekennen sich die 16 Bundesländer zur Freiheit von Kunst und Kultur sowie zur kulturellen Vielfalt in einer offenen und demokratischen Gesellschaft.
4: Ich bin deswegen auch sehr dankbar, dass der Kulturstaatsminister Weimar und viele bundesweit aktive Dachverbände, auch der Wirtschaft und auch des Handwerks, aus Anlass des heutigen Festaktes, dem wir alle beiwohnen, ein Bauhaus-Manifest verabschiedet hat, das auf der Seite der Akademie der Künste nachzulesen ist. Es ist ein starkes Bekenntnis der bundesweiten Wirtschaft und der bundesweit aktiven Kultur zum Bauhaus. Und nicht zuletzt hat auch die Gemeinschaft aller Länder sich heute noch auf eine Dessauer Erklärung verständigt, in der sich alle Länder gemeinsam, alle 16, zum Bauhaus bekennen und sich unterhaken und sozusagen einen Schutzwall, um es mal pathetisch zu formulieren, um das Bauhaus bilden. Ich glaube, das ist eine schöne Entwicklung der vergangenen Tage, die uns heute alle beruhigt, gerne auch in die Zukunft blicken lässt. Und nicht zuletzt, meine Damen und Herren, ist das Bauhaus übrigens auch ein bedeutender Arbeitgeber in der strukturschwachen Region hier. Zurzeit sind dort 81 Personen beschäftigt, 14 davon in Teilzeit. Auch das ist eine wertvolle Ressource für den Raum Anhalt. Ob es nun aber, komme ich zum Schluss, eine Verheißung für die Menschen in Sachsen-Anhalt ist, künftig möglicherweise bei allen Bauten, sieht hier auch das jetzt, eine anerkannte Bautradition aufgreifen zu müssen, etwa den Heimatstil des späten 19.

0: führenden Mitarbeiter unter Leitung von Frau Dr. Steiner und alle Freunde und Förderer des Bauhauses richtet, zu denen viele, viele Unternehmen hier im Lande gehören. Sie haben hier Großartiges geleistet und wir stehen gemeinsam in der Pflicht, es zu bewahren und es weiterzuentwickeln, wie wir es gemeinsam mit dem Bund und der EU in großer Freundschaft und Verbundenheit seit 36 Jahren getan haben.
1: Rund 150 Gäste aus Wirtschaft, Politik, Kultur und Wissenschaft diskutierten darüber, welche Impulse die Ideen des Bauhauses heute für Innovation, Transformation und regionale Wertschöpfung geben können. Die Festveranstaltung macht eindrucksvoll deutlich, dass die Ideen des Bauhauses auch 100 Jahre nach seinem Umzug nach Dessau nichts von ihrer Aktualität verloren haben. Im Gegenteil, die Verbindung von Gestaltung, Innovation, wirtschaftlichem Denken und gesellschaftlicher Verantwortung bietet wichtige Orientierungspunkte für die Zukunft der Region und darüber hinaus. Gerade in Zeiten des Wandels zeigt sich, wie wertvoll der interdisziplinäre Ansatz des Bauhauses ist. Wo unterschiedliche Perspektiven zusammenkommen und gemeinsam neue Lösungen entwickelt werden, entstehen die Ideen, die Wirtschaft und Gesellschaft nachhaltig voranbringen können. Das Bauhaus bleibt damit nicht nur Teil der Geschichte Dessaus, sondern auch ein Impulsgeber für die Zukunft.

0: Hallo und herzlich willkommen zur neuesten Ausgabe von RBW Aktuell. Für Pflegebedürftige in Sachsen-Anhalt wird das Leben im Pflegeheim erneut teurer. Mitte 2026 müssen Bewohner im Durchschnitt 2.274 Euro monatlich selbst aufbringen. Insgesamt kostet ein Heimplatz durchschnittlich fast 4.800 Euro. Nach den Leistungen der Pflegeversicherung bleiben um die 1.000 Euro für die pflegebedingte Versorgung. Dazu kommen Kosten für Unterkunft und Verpflegung sowie Investitionskosten. Besonders deutlich zeigt sich der Anstieg beim pflegebedingten Eigenanteil. Dieser ist seit Jahresbeginn um rund 12% gestiegen. Sachsen-Anhalt hat im Bundesvergleich dennoch die niedrigsten Gesamtkosten für einen Pflegeheimplatz. Die AOK Sachsen-Anhalt fordert deshalb eine stärkere Entlastung der Bewohner und ihrer Familien. Ausbildungs- und Investitionskosten sollten nicht länger über die Eigenanteile finanziert werden. Zudem sollen Pflegeleistungen flexibler gestaltet werden, damit die Unterstützung besser an den individuellen Bedarf angepasst werden kann. Am 14. August war es soweit. Das Fraunhofer IKTS erweiterte seine Forschungs- und Entwicklungskapazitäten in Bitterfeld-Wolfen. Die Fraunhofer Gesellschaft zählt mit rund 32.000 Mitarbeitenden an über 80 Forschungseinrichtungen zu den größten Organisationen für angewandte Forschung. Der neue Standort wird vom Land Sachsen-Anhalt mit insgesamt 4,5 Millionen Euro gefördert.
1: Schon lange wurde sich hierfür eingesetzt und nun ist es endlich soweit. Am 14. August 2026 erweiterte das Fraunhofer IKTS seine Forschungs- und Entwicklungskapazitäten am Standort Bitterfeld-Wolfen.
2: Ich habe es in meiner Rede ja auch angedeutet, es war ein langer Weg. Im Prinzip sind es Stand heute mehr als 10 Jahre, seit wir uns aufgemacht haben. Und klar,

0: Es ist heute für uns ein Feiertag, das kann man auf jeden Fall so sagen. Es zeigt eben aber auch, dass sich gute Ideen durchsetzen. Es zeigt aber auch, dass es dafür eben Leute braucht, die sich am Ende vertrauen, ja, die gleichen Ziele, die vielleicht auch die gleichen Visionen entwickeln. Und, das habe ich jetzt hier heute nicht im Detail ausgeführt, manchmal braucht es eben auch glückliche Umstände, die es einem dann tatsächlich ermöglichen, seinem Ziel entscheidende Schritte näher zu kommen. Ja, und dass wir heute mit dem Fraunhofer IKTS zusammenkommen, eigentlich einem Institut, was, sage ich mal, in Sachsen vorrangig beheimatet ist, zeigt halt auch, dass wir so alte Dogmatismen überwinden, dass eben Landesgrenzen nicht trennen, sondern am Ende über die Technologie sozusagen auch überwindbar sind.
1: Für uns ist es sehr, sehr wichtig, unsere Entwicklungen, alles rund um Hochleistungskeramik, in die Anwendung zu bringen. Und wir haben schon viele Kooperationen im Prinzip mit Unternehmen hier vor Ort. Aber wir brauchen wirklich hier vor Ort eine Forschungsinfrastruktur. Einfach kurze Wege, wir brauchen Labore, wir brauchen den direkten Austausch. Das ist das eine. Und das andere, was wir auch gesehen haben, was ja auch der Herr Heine auch schon gesagt hat, wir brauchen diese enge Kooperation. Und das ist schwierig, wenn wir das über Dresden machen, über Freiberg machen oder selbst über Halle machen. Also wirklich Forschung vor Ort, das ist unsere Mission hier.
2: Wenn es um Forschung geht, darf natürlich der Minister für Wissenschaft, Energie, Klimaschutz und Umwelt Sachsen-Anhalts nicht fehlen. Professor Dr. Armin Willingmann äußerte sich positiv über den neuen Fraunhofer Standort, denn das Fraunhofer Institut ist keine kleine Sache.
3: Gerade Fraunhofer ist natürlich eine Einrichtung mit Sitz in München, die über die ganze Bundesrepublik hinweg Institute unterhält und immer wieder aus Instituten heraus auch Auslagerungen. Und so ist es jetzt hier geschehen mit dem Fraunhofer IKTS. Ist ein großes, das drittgrößte Fraunhofer Institut überhaupt in der Bundesrepublik, jetzt auch mit einer Außenstelle hier im Chemiepark Bitterfeld-Wolfen vertreten. Und diese Technologieplattform, die passt ideal zu unseren Bestrebungen, unsere chemische Industrie zu transformieren. Hier wird also anwendungsorientierte Forschung und Entwicklung betrieben, solche, die man auch später im industriellen Maßstab nutzen kann. Dafür ist Fraunhofer ein idealer Partner und ich freue mich sehr, dass wir einen weiteren kleinen Fraunhofer-Standort jetzt hier in Sachsen-Anhalt haben, denn wir wissen, aus vielen der ursprünglich kleineren Fraunhofer-Standorte sind nachher große Institute geworden.
2: Mit rund 32.000 Mitarbeitern und über 80 Forschungseinrichtungen zählt die Fraunhofer Gesellschaft als die größte Organisation für angewandte Forschung. Doch Forschung muss natürlich auch gefördert werden. Das Land Sachsen-Anhalt unterstützt den neuen Standort hier in Bitterfeld mit insgesamt 4,5 Millionen Euro.
4: Genau, also die Fraunhofer Gesellschaft investiert hier 5 Millionen Euro in diesen neuen Standort in Bitterfeld-Wolfen und das Land gibt für diese Investition 4,5 Millionen Euro dazu. Das ist erstmal wichtig, um die Basis zu schaffen, um die Technik hier auch anzuschaffen, die Räume herzurichten und da sind wir extrem stolz drauf. Natürlich ist unsere Forschungsinfrastruktur in Sachsen-Anhalt extrem wichtig. Hier in Bitterfeld-Wolfen fehlte sozusagen noch so ein kleines Stück und da haben wir jetzt hier mit dieser Technologieplattform für Kreislaufwirtschaft und Verfahrenstechnik einen ganz wichtigen Baustein, der unter den Unternehmen hier vor Ort auch helfen soll. Und das ist auch der Grund, warum wir das unterstützen. Es ist an sich eine Forschungsinfrastruktur eben für vor allem kleine und mittelständische Unternehmen, die Industrie hier vor Ort, um die Transformation dann auch wirklich gut zu überstehen und ja aktiv mitgestalten zu können.
2: Das Fraunhofer IKTS plant die Investition in den Standort Bitterfeld breit zu fächern. Von Wasseraufbearbeitung bis hin zu Biomasse als Rohstoff für die Versorgung von Chemikalien ist so einiges dabei. Man kann also davon ausgehen, dass der neue Standort in Bitterfeld nicht nur ein wichtiger Schritt für den Chemiepark, sondern auch für die Zukunft der Wissenschaft und Chemie ist.
1: Also wir haben hier die Möglichkeit, am TGZ wirklich eine gute Infrastruktur zu haben. Also wir haben Büroflächen angemietet, wir haben Labore angemietet und auch große Technikas angemietet. Das heißt, die Hardware, also diese bauliche Infrastruktur ist da. was wir jetzt in was wir investieren, ist wirklich Anlagentechnik, Demonstratoren, Analysengeräte, Messgeräte, klassische Laborausstattung und gerade in den Bereichen Kreislauftechnik, gerade im Bereich Wasseraufbereitung. Wasser ist ja ein großes Thema, auch hier für den Chemiepark. Abwasser, Industrieabwässer, die noch effizienter und umweltfreundlicher auch aufzubereiten. Und natürlich diese ganze neue innovative Technologien in der Chemie. Also grüner Wasserstoff, Nutzung von CO2 und Biomasse als Rohstoff für die Versorgung von Chemikalien und Herstellung von Chemikalien.
2: Der für Ende August geplante Baubeginn in der Wassertorstraße verschiebt sich auf den 21. September. Grund sind Kapazitätsengpässe der beauftragten Baufirma. Die Wassertorstraße wird zwischen dem Kreisverkehr Postring und dem Kreuzungsbereich Steinstraße grundhaft ausgebaut. Gleichzeitig erneuert der WAZV Bode-Wipper einen Abwasserkanalschacht. Mit Beginn der Arbeiten wird der betreffende Abschnitt voll gesperrt. Die Steinstraße und Marktstraße bleiben aus Richtung des Kreisverkehrs an der Bode weiterhin erreichbar. Der Verkehr aus Richtung der Bahnunterführung wird über die Gollnower Straße, Hecklinger Straße und Lehrter Straße umgeleitet. Am geplanten Bauende ändert sich nach aktuellem Stand nichts. Die Arbeiten sollen weiterhin Ende November 2026 abgeschlossen sein. Nach langem Warten und Anstrengungen ist es endlich soweit. Das Bauprojekt Sanitärtrakt in Muldestausee feierte am 21. August sein Richtfest. Vor Ort war die Vereinsvorsitzende des WSC Friedersdorf und Ferit Giebler, der Bürgermeister der Gemeinde Muldestausee, welche an diesem Tag den letzten Nagel zum feierlichen Abschluss des Rohbaus und Dachstuhls setzten.
5: Es gibt mal wieder was zu feiern. Nach langem, mühsamem, ehrenamtlichen Engagement zahlreicher Bewohner und Spendenaktionen ist der neue Sanitärtag des WSC Friedersdorf fast fertiggestellt. Zur Feier des Tages veranstaltete der Verein am 21.08.2026 um 18 Uhr ein Richtfest, welches von dem Bürgermeister begleitet wurde. Viele begeisterte Vereinsmitglieder trafen sich dort, um den neuen Teil ihres Vereines zu betrachten.
6: Wir sind heute auf dem Vereinsgelände vom WSC Friedersdorf und heute werden wir hier für unseren Ersatzneubau für das Sanitärgebäude das Richtfest feiern. Wir haben vor 2 Jahren Liederfördermittel bewilligt bekommen. Und aus diesen Geldern konnten wir dann diesen Neubau finanzieren, beziehungsweise wir sind nur Pächter auf dem Gelände, Bauherr und auch Bauträger ist die Gemeinde Muldestausee. Wir hatten das Gebäude, was hier vorher stand, das ist ja ein Ersatzneubau, war 50 Jahre alt, die Toiletten kaputt, die Duschen kaputt, der Putz bröckelte von den Wänden, wir hatten massive Risse und sind natürlich heute froh und stolz, dass wir jetzt hier erstmal den Rohbau stehen haben, heute Richtfest feiern dürfen und hoffentlich dann im nächsten Jahr dann auch das Sanitärgebäude eröffnen dürfen.
5: Das Fest markiert sowohl die sich auszuzahlenden Mühen der ehrenamtlichen Arbeiter als auch den Anfang eines neuen Kapitels für den WSC Friedersdorf. Mit dem Richtfest ist beim neuen Sanitärtag in Muldenstein ein wichtiger Meilenstein erreicht. Das Projekt ist derzeit das einzige größere Bauvorhaben vor Ort und soll künftig für eine zeitgemäße Ausstattung und bessere Bedingungen sorgen. Nach dem bisherigen Bauvorschritt geht es nun an die nächsten Arbeiten, bevor dieser fertiggestellt und genutzt werden kann. Für die Verantwortlichen ist das Richtfest deshalb nicht nur ein Anlass zum Feiern, sondern auch ein wichtiger Schritt mit Blick auf die weitere Entwicklung des Projektes. Wie die bisherigen Arbeiten gelaufen sind und was das nun genau für den Verein bedeutet, erklärt uns Bürgermeister Ferit Giebler.
7: Ja, mein Name ist Ferit Giebler, ich bin der Bürgermeister der Gemeinde Muldestausee und die Gemeinde Muldestausee ist Verpächter dieses Geländes und gleichzeitig sind wir Bauherr für das Vorhaben, was hier im Hintergrund ist. Ja, das Gebäude ist nicht mehr instand zu setzen. Das sind alte Tagebau-Baracken, die aus der Tagebauzeit herrühren. Der Verein hat die damals übernommen, deswegen musste jetzt hart angesetzt werden. Wir haben einen Teil abgerissen und neu bauen müssen. Und um da hinzukommen, mussten wir erstmal Geld auftreiben, haben uns um Fördermittel bemüht und mit starker Unterstützung der Öffentlichkeit und des Vereins den Eigenanteil, den wir hier brauchen, das sind 125.000 Euro. Na, das löste mir aus, dass wir hier einen Schritt weiterkommen, denn vor 2-3 Jahren hatten wir noch keine Vision, wie wir das eigentlich schaffen sollen, weil wir eben eine kleine Gemeinde sind, auch nicht so viel Geld haben. Und mit den Fördermitteln und dem großen Engagement der Vereinsmitglieder hier wirklich 125.000 Euro aufzutreiben, dass man das anschieben kann, das ist überwältigend gewesen. Wir haben ja auch prominente Unterstützung gehabt von Matze Knob, der hat hier bei einer Veranstaltung unterstützt. Und das löst Freude und Demut aus, weil jetzt sehen wir endlich so anderthalb Jahre später, warum wir das gemacht haben, wofür es sich gelohnt hat. Man kann das Haus anfassen, man kann es sehen und man sieht, es geht den Schritt weiter.
8: Am 1. August war es wieder soweit. Ein Ausbildungsjahr wurde beendet und ein neues begann. Am Montag, den 3. August, durfte die Stadt Südliches Anhalt ihre neue Auszubildende Emily Sophia Westphal herzlich begrüßen. In ihrer ersten Woche konnte Emily bereits die Verwaltung kennenlernen und erste Kontakte zu den anderen Auszubildenden knüpfen. Anschließend absolvierte sie den zweiwöchigen SICOSA-Vorbereitungslehrgang. Dabei konnte sie sich auf die bevorstehenden Aufgaben vorbereiten, wichtige Abläufe und Grundlagen kennenlernen und sich mit anderen neuen Auszubildenden austauschen. Ab heute beginnt für Emily der praktische Teil ihrer Ausbildung bei der Stadt Südliches Anhalt. Ausgestattet mit ihrem Ausbildungs- und Lehrplan kann sie nun in den Arbeitsalltag der Verwaltung eintauchen und die verschiedenen Aufgabenbereiche kennenlernen. Die Stadt Südliches Anhalt freut sich über die neue Auszubildende und wünscht Emily für ihre Ausbildung viel Freude, spannende Erfahrungen und natürlich viel Erfolg. Und das waren die aktuellen Nachrichten hier bei RBW Aktuell. Jetzt folgt noch das Wetter sowie die Meldungen aus der Region. Morgen wird sie dann mein Kollege Gregor Meyer mit den aktuellen Nachrichten begrüßen. Bis dahin haben Sie noch eine schöne Zeit und auf Wiedersehen.
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12: Am Freitag sieht die Prognose wie folgt aus. Den Tag über wird es vereinzelt leicht regnen. Dementsprechend ist der Himmel auch den ganzen Tag über bedeckt. Ein schwacher Wind ist währenddessen aus dem Südwesten zu erwarten. Das alles bei einer Höchsttemperatur von 26 Grad Celsius.
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10: Hundert Jahre ist es her, dass das Bauhaus vom Weimar nach Dessau zog. Mit dem Umzug kam nicht nur eine bedeutende Kunst- und Gestaltungsschule in die Stadt an der Elbe, sondern auch Visionen und Ideen, die nicht nur die heutige Doppelstadt, sondern die ganze Welt nachhaltig geprägt haben. Um dieses bedeutende Ereignis der Dessau-Roßlauer Geschichte zu würdigen, organisierten die Industrie- und Handelskammer Halle Dessau, die Stiftung Bauhaus Dessau, der Wirtschaft- und Industrieclub Anhalt sowie die Stadt Dessau-Roßlau am 20. August eine Festveranstaltung im Bauhausmuseum. Denn die Bedeutung des Bauhauses reicht weit über Kunst und Architektur hinaus. Auch die Wirtschaft wurde und wird bis heute von den Ideen, Konzepten und Visionen des Bauhauses geprägt. Das Jubiläum bot daher Anlass, auf die Geschichte zurückzublicken, die Bedeutung des Bauhauses für Dessau-Roßlau und dem Land Sachsen-Anhalt hervorzuheben und zugleich den Blick auf seine anhaltende Wirkung auf Wirtschaft und Gesellschaft zu richten.
19: Also es geht genau nicht darum, dass wir heute Architektur feiern, nicht ikonische Lampen oder Stühle, sondern vielmehr die Ideologie und die Haltung des Bauhauses. Den Mut, Neues zu wagen, nach vorne zu gehen, Fragen neu zu stellen, Bestehendes in Frage zu stellen. Und das trifft damals wie heute auch auf unsere Industrie und Wirtschaft zu. Und das prägte damals wie heute auch die Wirtschaft. Und dieser Frage wollen wir nachgehen. Dazu haben wir lokale und überregionale Unternehmen eingeladen, auch namhafte Unternehmen aus Dessau-Roßlau wie Altro, die damals wie heute hier sehr aktiv sind. Und wir wollen einfach mal hinter die Kulissen schauen, wie der Geist des Bauhauses die Wirtschaft tatsächlich prägt.
10: Neben den Grußworten, darunter die des Oberbürgermeisters von Dessau-Roßlau Dr. Robert Reck und des Ministers für Kultur des Landes Sachsen-Anhalt Rainer Robra, hielt Professor Dr. Thomas Brockmeier, Hauptgeschäftsführer der IHK Halle Dessau, die Festrede. Dabei stellt er drei zentrale Gedanken in den Mittelpunkt. Innovation verlangt Mut, Vielfalt stärkt Wettbewerbsfähigkeit und Zukunft entsteht durch gemeinsames Gestalten. Im Anschluss folgte der Impulsvortrag »Das Bauhaus trifft auf Wirtschaftskraft« von Dr. Frank Kreisler. In zwei Podiumsdiskussionen standen anschließend die wirtschaftlichen Perspektiven und Herausforderungen der Region sowie zukunftsweisende Ideen, Innovationen und Impulse für morgen im Mittelpunkt.
20: Also erstmal vorneweg, der Transformationsbedarf ist ja, ich sag mal, immer eine Frage in Raum und Zeit gesetzt. Ich gehe mal gern zurück, ehe ich nach vorne schaue, weil es geht nicht darum, irgendwo was weiß ich, was von vorne, von hinten dann zurückzuholen. Nein, wir wollen ja nicht die Asche übergeben, sondern das Feuer. Und das ist genau das Thema. Transformation heißt ja Veränderung.
0: Ich denke, dass durchaus Form immer noch Funktion folgt. Ich glaube aber, dass die Funktion einfach viel größer geworden ist. Dort fließen jetzt die Bedürfnisse der Menschen.

0: mit ein, die Bedürfnisse der Menschen, für die wir produzieren. Ehrlicherweise, ich bin Personalfrau, auch die Bedürfnisse der Menschen, mit denen wir produzieren. Und wenn ich mir die Statuten des Bauhauses anschaue, was Funktionalität, Klarheit, Design angeht, dann finde ich das auch heute in den Statuten von Altro wieder. Das ist unsere Firmenphilosophie, Design Thinking.
1: Doch welchen nachhaltigen Einfluss hat das Bauhaus tatsächlich auf Wirtschaft, Innovation und gesellschaftliche Entwicklung?
2: Tatsächlich sprechen wir mal das Thema Frauen des Bauhauses an, dass man nämlich offen ist für Neues, Frauen auch Chancen gibt in der Ausbildung. Damals war man noch ein Stück weit weg von der Gleichberechtigung, aber Frauen waren damals selbstverständlich im Handwerk. Auch, dass man über die Kulturen hinaus miteinander gearbeitet hat, dass das erste Mal Handwerk, Technik, Ingenieure miteinander ganz eng verwoben gearbeitet haben, interdisziplinär würde man heute sagen, und das ist etwas, was bis heute ausstrahlt. Also wir sind auf einem guten Weg, was die Rolle der Frau angeht, insbesondere natürlich hier auch in den neuen Bundesländern. Ich möchte natürlich, dass das genauso weitergeht, und das heutige Jubiläum sollte uns nicht nur eines sein, wir wollen nicht den Blick zurückwerfen, wir wollen auch nicht nur aufs Heute, Hier und Jetzt gucken, auch nicht nur auf das Gebäude und die Architektur, sondern unsere Intention ist es, tatsächlich diesen Gedanken, die Haltung, die das Bauhaus hat, in die Zukunft zu übertragen. Das betrifft die Rolle der Frau, genauso wie die Transformation der Wirtschaft, die momentan eine ganz große Rolle spielt, und dann einfach nicht an Altbewährten festzuhalten, sondern neu zu denken.
1: Positive Nachrichten konnten auch überbracht werden. So verkündete Rainer Robra, Minister für Kultur des Landes Sachsen-Anhalt, in seiner Rede, dass die Finanzierung der Stiftung Bauhaus Dessau bis 2030 abgesichert ist. Wie Robra erklärte, habe das Finanzministerium eine Verpflichtungsermächtigung freigegeben, sodass die finanzielle Stabilisierung der Stiftung Bauhaus bis 2030 abgesichert werden kann. Die Sorge, dass unter einer möglicherweise neuen politischen Neukonstellation im Landeshaushalt der Geldhahn abgedreht werden könne, ist aufs Erste abgewendet, so Robra. Zu dem Verweise der Minister für Kultur auf das Bauhausmanifest und die Dessauer Erklärung der Kulturministerkonferenz. Darin bekennen sich die 16 Bundesländer zur Freiheit von Kunst und Kultur sowie zur kulturellen Vielfalt in einer offenen und demokratischen Gesellschaft.
3: Ich bin deswegen auch sehr dankbar, dass der Kulturstaatsminister Weimar und viele bundesweit aktive Dachverbände, auch der Wirtschaft und auch des Handwerks, aus Anlass des heutigen Festaktes, dem wir alle beiwohnen, ein Bauhaus-Manifest verabschiedet hat, das auf der Seite der Akademie der Künste nachzulesen ist. Es ist ein starkes Bekenntnis der bundesweiten Wirtschaft und der bundesweit aktiven Kultur zum Bauhaus. Und nicht zuletzt hat auch die Gemeinschaft aller Länder sich heute noch auf eine Dessauer Erklärung verständigt, in der sich alle Länder gemeinsam, alle 16, zum Bauhaus bekennen und sich unterhaken und sozusagen einen Schutzwall, um es mal pathetisch zu formulieren, um das Bauhaus bilden. Ich glaube, das ist eine schöne Entwicklung der vergangenen Tage, die uns heute alle beruhigt, gerne auch in die Zukunft blicken lässt. Und nicht zuletzt, meine Damen und Herren, ist das Bauhaus übrigens auch ein bedeutender Arbeitgeber in der strukturschwachen Region hier. Zurzeit sind dort 81 Personen beschäftigt, 14 davon in Teilzeit. Auch das ist eine wertvolle Ressource für den Raum Anhalt. Ob es nun aber, komme ich zum Schluss, eine Verheißung für die Menschen in Sachsen-Anhalt ist, künftig möglicherweise bei allen Bauten, sieht hier auch das jetzt, eine anerkannte Bautradition aufgreifen zu müssen, etwa den Heimatstil des späten 19. und frühen 20. Jahrhunderts, das mögen andere entscheiden. Die ausdrückliche Reminiszenz im AfD-Programm an die Bauweise, die Donald Trump gerade in Washington durchsetzt, lässt befürchten, dass im Park der Staatskanzlei einstmals ein ähnlich schrecklicher Ballsaal entstehen könnte, wie über dem Weißen Haus, wenn Menschen seiner Denkweise die Macht hier dazu erheben. Lassen Sie mich nun bitte zum Schluss einen unmissverständlichen Dank sagen. der sich an die Mitarbeiterinnen und Mitarbeiter unter Leitung von Frau Dr. Steiner und alle Freunde und Förderer des Bauhauses richtet, zu denen viele, viele Unternehmen hier im Lande gehören. Sie haben hier Großartiges geleistet und wir stehen gemeinsam in der Pflicht, es zu bewahren und es weiterzuentwickeln, wie wir es gemeinsam mit dem Bund und der EU in großer Freundschaft und Verbundenheit seit 36 Jahren getan haben.
1: Rund 150 Gäste aus Wirtschaft, Politik, Kultur und Wissenschaft diskutierten darüber, welche Impulse die Ideen des Bauhauses heute für Innovation, Transformation und regionale Wertschöpfung geben können. Die Festveranstaltung macht eindrucksvoll deutlich, dass die Ideen des Bauhauses auch 100 Jahre nach seinem Umzug nach Dessau nichts von ihrer Aktualität verloren haben. Im Gegenteil, die Verbindung von Gestaltung, Innovation, wirtschaftlichem Denken und gesellschaftlicher Verantwortung bietet wichtige Orientierungspunkte für die Zukunft der Region und darüber hinaus. Gerade in Zeiten des Wandels zeigt sich, wie wertvoll der interdisziplinäre Ansatz des Bauhauses ist. Wo unterschiedliche Perspektiven zusammenkommen und gemeinsam neue Lösungen entwickelt werden, entstehen die Ideen, die Wirtschaft und Gesellschaft nachhaltig voranbringen können. Das Bauhaus bleibt damit nicht nur Teil der Geschichte Dessaus, sondern auch ein Impulsgeber für die Zukunft.

0: Hallo und herzlich willkommen zur neuesten Ausgabe von RBW Aktuell. Für Pflegebedürftige in Sachsen-Anhalt wird das Leben im Pflegeheim erneut teurer. Mitte 2026 müssen Bewohner im Durchschnitt 2.274 Euro monatlich selbst aufbringen. Insgesamt kostet ein Heimplatz durchschnittlich fast 4.800 Euro. Nach den Leistungen der Pflegeversicherung bleiben um die 1.000 Euro für die pflegebedingte Versorgung. Dazu kommen Kosten für Unterkunft und Verpflegung sowie Investitionskosten. Besonders deutlich zeigt sich der Anstieg beim pflegebedingten Eigenanteil. Dieser ist seit Jahresbeginn um rund 12% gestiegen. Sachsen-Anhalt hat im Bundesvergleich dennoch die niedrigsten Gesamtkosten für einen Pflegeheimplatz. Die AOK Sachsen-Anhalt fordert deshalb eine stärkere Entlastung der Bewohner und ihrer Familien. Ausbildungs- und Investitionskosten sollten nicht länger über die Eigenanteile finanziert werden. Zudem sollen Pflegeleistungen flexibler gestaltet werden, damit die Unterstützung besser an den individuellen Bedarf angepasst werden kann. Am 14. August war es soweit. Das Fraunhofer IKTS erweiterte seine Forschungs- und Entwicklungskapazitäten in Bitterfeld-Wolfen. Die Fraunhofer Gesellschaft zählt mit rund 32.000 Mitarbeitenden an über 80 Forschungseinrichtungen zu den größten Organisationen für angewandte Forschung. Der neue Standort wird vom Land Sachsen-Anhalt mit insgesamt 4,5 Millionen Euro gefördert.
1: Schon lange wurde sich hierfür eingesetzt und nun ist es endlich soweit. Am 14. August 2026 erweiterte das Fraunhofer IKTS seine Forschungs- und Entwicklungskapazitäten am Standort Bitterfeld-Wolfen.
2: Ich habe es in meiner Rede ja auch angedeutet, es war ein langer Weg. Im Prinzip sind es Stand heute mehr als 10 Jahre, seit wir uns aufgemacht haben. Und klar,

0: Es ist heute für uns ein Feiertag, das kann man auf jeden Fall so sagen. Es zeigt eben aber auch, dass sich gute Ideen durchsetzen. Es zeigt aber auch, dass es dafür eben Leute braucht, die sich am Ende vertrauen, ja, die gleichen Ziele, die vielleicht auch die gleichen Visionen entwickeln. Und, das habe ich jetzt hier heute nicht im Detail ausgeführt, manchmal braucht es eben auch glückliche Umstände, die es einem dann tatsächlich ermöglichen, seinem Ziel entscheidende Schritte näher zu kommen. Ja, und dass wir heute mit dem Fraunhofer IKTS zusammenkommen, eigentlich einem Institut, was, sage ich mal, in Sachsen vorrangig beheimatet ist, zeigt halt auch, dass wir so alte Dogmatismen überwinden, dass eben Landesgrenzen nicht trennen, sondern am Ende über die Technologie sozusagen auch überwindbar sind.
1: Für uns ist es sehr, sehr wichtig, unsere Entwicklungen, alles rund um Hochleistungskeramik, in die Anwendung zu bringen. Und wir haben schon viele Kooperationen im Prinzip mit Unternehmen hier vor Ort. Aber wir brauchen wirklich hier vor Ort eine Forschungsinfrastruktur. Einfach kurze Wege, wir brauchen Labore, wir brauchen den direkten Austausch. Das ist das eine. Und das andere, was wir auch gesehen haben, was ja auch der Herr Heine auch schon gesagt hat, wir brauchen diese enge Kooperation. Und das ist schwierig, wenn wir das über Dresden machen, über Freiberg machen oder selbst über Halle machen. Also wirklich Forschung vor Ort, das ist unsere Mission hier.
2: Wenn es um Forschung geht, darf natürlich der Minister für Wissenschaft, Energie, Klimaschutz und Umwelt Sachsen-Anhalts nicht fehlen. Professor Dr. Armin Willingmann äußerte sich positiv über den neuen Fraunhofer Standort, denn das Fraunhofer Institut ist keine kleine Sache.
3: Gerade Fraunhofer ist natürlich eine Einrichtung mit Sitz in München, die über die ganze Bundesrepublik hinweg Institute unterhält und immer wieder aus Instituten heraus auch Auslagerungen. Und so ist es jetzt hier geschehen mit dem Fraunhofer IKTS, ist ein großes, das drittgrößte Fraunhofer Institut überhaupt in der Bundesrepublik, jetzt auch mit einer Außenstelle hier im Chemiepark Bitterfeld-Wolfen vertreten. Und diese Technologieplattform, die passt ideal zu unseren Bestrebungen, unsere chemische Industrie zu transformieren. Hier wird also anwendungsorientierte Forschung und Entwicklung betrieben, solche, die man auch später im industriellen Maßstab nutzen kann. Dafür ist Fraunhofer ein idealer Partner und ich freue mich sehr, dass wir einen weiteren kleinen Fraunhofer Standort jetzt hier in Sachsen-Anhalt haben, denn wir wissen, aus vielen der ursprünglich kleineren Fraunhofer Standorte sind nachher große Institute geworden.
2: Mit rund 32.000 Mitarbeitern und über 80 Forschungseinrichtungen zählt die Fraunhofer Gesellschaft als die größte Organisation für angewandte Forschung. Doch Forschung muss natürlich auch gefördert werden. Das Land Sachsen-Anhalt unterstützt den neuen Standort hier in Bitterfeld mit insgesamt 4,5 Millionen Euro.
4: Genau, also die Fraunhofer Gesellschaft investiert hier 5 Millionen Euro in diesen neuen Standort in Bitterfeld-Wolfen und das Land gibt für diese Investition 4,5 Millionen Euro dazu. Das ist erstmal wichtig, um die Basis zu schaffen, um die Technik hier auch anzuschaffen, die Räume herzurichten und da sind wir extrem stolz drauf. Natürlich ist unsere Forschungsinfrastruktur in Sachsen-Anhalt extrem wichtig. Hier in Bitterfeld-Wolfen fehlte sozusagen noch so ein kleines Stück und da haben wir jetzt hier mit dieser Technologieplattform für Kreislaufwirtschaft und Verfahrenstechnik einen ganz wichtigen Baustein, der unter den Unternehmen hier vor Ort auch helfen soll. Und das ist auch der Grund, warum wir das unterstützen. Es ist an sich eine Forschungsinfrastruktur eben für vor allem kleine und mittelständische Unternehmen, die Industrie hier vor Ort, um die Transformation dann auch wirklich gut zu überstehen und ja aktiv mitgestalten zu können.
2: Das Fraunhofer IKTS plant die Investition in den Standort Bitterfeld breit zu fächern. Von Wasseraufbearbeitung bis hin zu Biomasse als Rohstoff für die Versorgung von Chemikalien ist so einiges dabei. Man kann also davon ausgehen, dass der neue Standort in Bitterfeld nicht nur ein wichtiger Schritt für den Chemiepark, sondern auch für die Zukunft der Wissenschaft und Chemie ist.
1: Also wir haben hier die Möglichkeit am TGZ wirklich eine gute Infrastruktur zu haben. Also wir haben Büroflächen angemietet, wir haben Labore angemietet und auch große Technikas angemietet. Das heißt, die Hardware, also diese bauliche Infrastruktur ist da. Was wir jetzt was wir investieren, ist wirklich Anlagentechnik, Demonstratoren, Analysengeräte, Messgeräte, klassische Laborausstattung und gerade in den Bereichen Kreislauftechnik, gerade im Bereich Wasseraufbereitung. Wasser ist ja ein großes Thema, auch hier für den Chemiepark, Abwasser, Industrieabwasser.

0: besser, die noch effizienter und umweltfreundlicher auch aufzubereiten. Und natürlich diese ganze neue, innovative Technologien in der Chemie. Also grüner Wasserstoff, Nutzung von CO2 und Biomasse als Rohstoff für die Versorgung von Chemikalien und Herstellung von Chemikalien.
1: Der für Ende August geplante Baubeginn in der Wassertorstraße verschiebt sich auf den 21. September. Grund sind Kapazitätsengpässe der beauftragten Baufirma. Die Wassertorstraße wird zwischen dem Kreisverkehr Postring und dem Kreuzungsbereich Steinstraße grundhaft ausgebaut. Gleichzeitig erneuert der WAZV Bode-Wipper einen Abwasserkanalschacht. Mit Beginn der Arbeiten wird der betreffende Abschnitt voll gesperrt. Die Steinstraße und Marktstraße bleiben aus Richtung des Kreisverkehrs an der Bode weiterhin erreichbar. Der Verkehr aus Richtung der Bahnunterführung wird über die Gollnower Straße, Hecklinger Straße und Lehrter Straße umgeleitet. Am geplanten Bauende ändert sich nach aktuellem Stand nichts. Die Arbeiten sollen weiterhin Ende November 2026 abgeschlossen sein. Nach langem Warten und Anstrengungen ist es endlich soweit. Das Bauprojekt Sanitärtrakt in Mulde-Stausee feierte am 21. August sein Richtfest. Vor Ort war die Vereinsvorsitzende des WSC Friedersdorf und Ferit Giebler, der Bürgermeister der Gemeinde Mulde-Stausee, welche an diesem Tag den letzten Nagel zum feierlichen Abschluss des Rohbaus und Dachstuhls setzten.
2: Es gibt mal wieder was zu feiern. Nach langem, mühsamen, ehrenamtlichen Engagement zahlreicher Bewohner und Spendenaktionen ist der neue Sanitärtag des WSC Friedersdorf fast fertiggestellt. Zur Feier des Tages veranstaltete der Verein am 21.08.2026 um 18 Uhr ein Richtfest, welches von dem Bürgermeister begleitet wurde. Viele begeisterte Vereinsmitglieder trafen sich dort, um den neuen Teil ihres Vereines zu betrachten.
3: Wir sind heute auf dem Vereinsgelände vom WSC Friedersdorf und heute werden wir hier für unseren Ersatzneubau für das Sanitärgebäude das Richtfest feiern. Wir haben vor 2 Jahren Liederfördermittel bewilligt bekommen und aus diesen Geldern konnten wir dann diesen Neubau finanzieren, beziehungsweise wir sind nur Pächter auf dem Gelände, Bauherr und auch Bauträger aus der Gemeinde Mulde-Stausee. Wir hatten das Gebäude, was hier vorher stand, das ist ja ein Ersatzneubau, war 50 Jahre alt, die Toiletten kaputt, die Duschen kaputt, der Putz bröckelte von den Wänden, wir hatten massive Risse und sind natürlich heute froh und stolz, dass wir jetzt hier erstmal den Rohbau stehen haben, heute Richtfest feiern dürfen und hoffentlich dann im nächsten Jahr dann auch das Sanitärgebäude eröffnen dürfen.
2: Das Fest markiert sowohl die sich auszuzahlenden Mühen der ehrenamtlichen Arbeiter als auch den Anfang eines neuen Kapitels für den WSC Friedersdorf. Mit dem Richtfest ist beim neuen Sanitärtag in Muldenstein ein wichtiger Meilenstein erreicht. Das Projekt ist derzeit das einzige größere Bauvorhaben vor Ort und soll künftig für eine zeitgemäße Ausstattung und bessere Bedingungen sorgen. Nach dem bisherigen Bauvorschritt geht es nun an die nächsten Arbeiten, bevor dieser fertiggestellt und genutzt werden kann. Für die Verantwortlichen ist das Richtfest deshalb nicht nur ein Anlass zum Feiern, sondern auch ein wichtiger Schritt mit Blick auf die weitere Entwicklung des Projektes. Wie die bisherigen Arbeiten gelaufen sind und was das nun genau für den Verein bedeutet, erklärt uns Bürgermeister Ferit Giebler.
4: Ja, mein Name ist Ferit Giebler, ich bin der Bürgermeister der Gemeinde Mulde-Stausee und die Gemeinde Mulde-Stausee ist Verpächter dieses Geländes und gleichzeitig sind wir Bauherr für das Vorhaben, was hier im Hintergrund ist. Ja, das Gebäude ist nicht mehr instand zu setzen. Das sind alte Tagebau-Baracken, die aus der Tagebauzeit herrühren. Der Verein hat die damals übernommen, deswegen musste jetzt hart angesetzt werden. Wir haben einen Teil abgerissen und neu bauen müssen. Und um da hinzukommen, mussten wir erstmal Geld auftreiben, haben uns um Fördermittel bemüht und mit starker Unterstützung der Öffentlichkeit und des Vereins den Eigenanteil, den wir hier brauchen, das sind 125.000 Euro. Na, das löste mir aus, dass wir hier einen Schritt weiterkommen, denn vor 2-3 Jahren hatten wir noch keine Vision, wie wir das eigentlich schaffen sollen, weil wir eben eine kleine Gemeinde sind, auch nicht so viel Geld haben. Und mit den Fördermitteln und dem großen Engagement der Vereinsmitglieder hier wirklich 125.000 Euro aufzutreiben, dass man das anschieben kann, das ist überwältigend gewesen. Wir haben ja auch prominente Unterstützung gehabt von Matze Knob, der hat hier bei einer Veranstaltung unterstützt. Und das löst Freude und Demut aus, weil jetzt sehen wir endlich so 1,5 Jahre später, warum wir das gemacht haben, wofür es sich gelohnt hat. Man kann das Haus anfassen, man kann es sehen und man sieht, es geht den Schritt weiter.
1: Am 1. August war es wieder soweit. Ein Ausbildungsjahr wurde beendet und ein neues begann. Am Montag, den 3. August, durfte die Stadt Südliches Anhalt ihre neue Auszubildende Emily Sophia Westphal herzlich begrüßen. In ihrer ersten Woche konnte Emily bereits die Verwaltung kennenlernen und erste Kontakte zu den anderen Auszubildenden knüpfen. Anschließend absolvierte sie den zweiwöchigen SICOSA-Vorbereitungslehrgang. Dabei konnte sie sich auf die bevorstehenden Aufgaben vorbereiten, wichtige Abläufe und Grundlagen kennenlernen und sich mit anderen neuen Auszubildenden austauschen. Ab heute beginnt für Emily der praktische Teil ihrer Ausbildung bei der Stadt Südliches Anhalt. Ausgestattet mit ihrem Ausbildungs- und Lehrplan kann sie nun in den Arbeitsalltag der Verwaltung eintauchen und die verschiedenen Aufgabenbereiche kennenlernen. Die Stadt Südliches Anhalt freut sich über die neue Auszubildende und wünscht Emily für ihre Ausbildung viel Freude, spannende Erfahrungen und natürlich viel Erfolg. Und das waren die aktuellen Nachrichten hier bei RBW Aktuell. Jetzt folgt noch das Wetter sowie die Meldungen aus der Region. Morgen wird sie dann mein Kollege Gregor Meyer mit den aktuellen Nachrichten begrüßen. Bis dahin haben Sie noch eine schöne Zeit und auf Wiedersehen.
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8: Am Freitag sieht die Prognose wie folgt aus. Den Tag über wird es vereinzelt leicht regnen. Dementsprechend ist der Himmel auch den ganzen Tag über bedeckt. Ein schwacher Wind ist währenddessen aus dem Südwesten zu erwarten. Das alles bei einer Höchsttemperatur von 26 Grad Celsius.
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3: Hundert Jahre ist es her, dass das Bauhaus vom Weimar nach Dessau zog. Mit dem Umzug kam nicht nur eine bedeutende Kunst- und Gestaltungsschule in die Stadt an der Elbe, sondern auch Visionen und Ideen, die nicht nur die heutige Doppelstadt, sondern die ganze Welt nachhaltig geprägt haben. Um dieses bedeutende Ereignis der Dessau-Roßlauer Geschichte zu würdigen, organisierten die Industrie- und Handelskammer Halle Dessau, die Stiftung Bauhaus Dessau, der Wirtschaft- und Industrieclub Anhalt sowie die Stadt Dessau-Roßlau am 20. August eine Festveranstaltung im Bauhausmuseum. Denn die Bedeutung des Bauhauses reicht weit über Kunst und Architektur hinaus. Auch die Wirtschaft wurde und wird bis heute von den Ideen, Konzepten und Visionen des Bauhauses geprägt. Das Jubiläum bot daher Anlass, auf die Geschichte zurückzublicken, die Bedeutung des Bauhauses für Dessau-Roßlau und dem Land Sachsen-Anhalt hervorzuheben und zugleich den Blick auf seine anhaltende Wirkung auf Wirtschaft und Gesellschaft zu richten.
4: Also es geht genau nicht darum, dass wir heute Architektur feiern, nicht ikonische Lampen oder Stühle, sondern vielmehr die Ideologie und die Haltung des Bauhauses. Den Mut, Neues zu wagen, nach vorne zu gehen, Fragen neu zu stellen, Bestehendes in Frage zu stellen. Und das trifft damals wie heute auch auf unsere Industrie und Wirtschaft zu. Und das prägte damals wie heute auch die Wirtschaft. Und dieser Frage wollen wir nachgehen. Dazu haben wir lokale und überregionale Unternehmen eingeladen, auch namhafte Unternehmen aus Dessau-Roßlau wie Altro, die damals wie heute hier sehr aktiv sind. Und wir wollen einfach mal hinter die Kulissen schauen, wie der Geist des Bauhauses die Wirtschaft tatsächlich prägt.
3: Neben den Grußworten, darunter die des Oberbürgermeisters von Dessau-Roßlau Dr. Robert Reck und des Ministers für Kultur des Landes Sachsen-Anhalt Rainer Robra, hielt Professor Dr. Thomas Brockmeier, Hauptgeschäftsführer der IHK Halle Dessau, die Festrede. Dabei stellt er drei zentrale Gedanken in den Mittelpunkt. Innovation verlangt Mut, Vielfalt stärkt Wettbewerbsfähigkeit und Zukunft entsteht durch gemeinsames Gestalten. Im Anschluss folgte der Impulsvortrag »Das Bauhaus trifft auf Wirtschaftskraft« von Dr. Frank Kreisler. In zwei Podiumsdiskussionen standen anschließend die wirtschaftlichen Perspektiven und Herausforderungen der Region sowie zukunftsweisende Ideen, Innovationen und Impulse für morgen im Mittelpunkt.
5: Also erstmal vorneweg, der Transformationsbedarf ist ja, ich sag mal, immer eine Frage in Raum und Zeit gesetzt. Ich gehe mal gern zurück, ehe ich nach vorn schaue, weil es geht nicht darum, irgendwo was von vorne, von hinten dann zurückzuholen. Nein, wir wollen ja nicht die Asche übergeben, sondern das Feuer. Und das ist genau das Thema. Transformation heißt ja Veränderung.
6: Ich denke, dass durchaus Form immer noch Funktion folgt. Ich glaube aber, dass die Funktion einfach viel größer geworden ist. Dort fließen jetzt die Bedürfnisse der Menschen.

0: mit ein. Die Bedürfnisse der Menschen, für die wir produzieren. Ehrlicherweise, ich bin Personalfrau, auch die Bedürfnisse der Menschen, mit denen wir produzieren. Und wenn ich mir die Statuten des Bauhauses anschaue, was Funktionalität, Klarheit, Design angeht, dann finde ich das auch heute in den Statuten von Altro wieder. Das ist unsere Firmenphilosophie, Design Thinking.
1: Doch welchen nachhaltigen Einfluss hat das Bauhaus tatsächlich auf Wirtschaft, Innovation und gesellschaftliche Entwicklung?
2: Tatsächlich sprechen wir mal das Thema Frauen des Bauhauses an, dass man nämlich offen ist für Neues, Frauen auch Chancen gibt in der Ausbildung. Damals war man noch ein Stück weit weg von der Gleichberechtigung, aber Frauen waren damals selbstverständlich im Handwerk. Auch, dass man über die Kulturen hinaus miteinander gearbeitet hat, dass das erste Mal Handwerk, Technik, Ingenieure miteinander ganz eng verwoben gearbeitet haben, interdisziplinär würde man heute sagen, und das ist etwas, was bis heute ausstrahlt. Also wir sind auf einem guten Weg, was die Rolle der Frau angeht, insbesondere natürlich hier auch in den neuen Bundesländern. Ich möchte natürlich, dass das genauso weitergeht, und das heutige Jubiläum sollte uns nicht nur eines sein. Wir wollen nicht den Blick zurückwerfen, wir wollen auch nicht nur aufs Heute, Hier und Jetzt gucken, auch nicht nur auf das Gebäude und die Architektur, sondern unsere Intention ist es, tatsächlich diesen Gedanken, die Haltung, die das Bauhaus hat, in die Zukunft zu übertragen. Und das betrifft die Rolle der Frau, genauso wie die Transformation der Wirtschaft, die momentan eine ganz große Rolle spielt, und dann einfach nicht an Altbewährten festzuhalten, sondern neu zu denken.
1: Positive Nachrichten konnten auch überbracht werden. So verkündete Rainer Robra, Minister für Kultur des Landes Sachsen-Anhalt, in seiner Rede, dass die Finanzierung der Stiftung Bauhaus Dessau bis 2030 abgesichert ist. Wie Robra erklärte, habe das Finanzministerium eine Verpflichtungsermächtigung freigegeben, sodass die finanzielle Stabilisierung der Stiftung Bauhaus bis 2030 abgesichert werden kann. Die Sorge, dass unter einer möglicherweise neuen politischen Neukonstellation im Landeshaushalt der Geldhahn abgedreht werden könne, ist aufs Erste abgewendet, so Robra. Zu dem Verweise der Minister für Kultur auf das Bauhausmanifest und die Dessauer Erklärung der Kulturministerkonferenz. Darin bekennen sich die 16 Bundesländer zur Freiheit von Kunst und Kultur sowie zur kulturellen Vielfalt in einer offenen und demokratischen Gesellschaft.
3: Ich bin deswegen auch sehr dankbar, dass der Kulturstaatsminister Weimer und viele bundesweit aktive Dachverbände, auch der Wirtschaft und auch des Handwerks, aus Anlass des heutigen Festaktes, dem wir alle beiwohnen, ein Bauhaus-Manifest verabschiedet hat, das auf der Seite der Akademie der Künste nachzulesen ist. Es ist ein starkes Bekenntnis der bundesweiten Wirtschaft und der bundesweit aktiven Kultur zum Bauhaus. Und nicht zuletzt hat auch die Gemeinschaft aller Länder sich heute noch auf eine Dessauer Erklärung verständigt, in der sich alle Länder gemeinsam, alle 16, zum Bauhaus bekennen und sich unterhaken und sozusagen einen Schutzwall, um es mal pathetisch zu formulieren, um das Bauhaus bilden. Ich glaube, das ist eine schöne Entwicklung der vergangenen Tage, die uns heute alle beruhigt, gerne auch in die Zukunft blicken lässt. Und nicht zuletzt, meine Damen und Herren, ist das Bauhaus übrigens auch ein bedeutender Arbeitgeber in der strukturschwachen Region hier. Zurzeit sind dort 81 Personen beschäftigt, 14 davon in Teilzeit. Auch das ist eine wertvolle Ressource für den Raum Anhalt. Ob es nun aber, komme ich zum Schluss, eine Verheißung für die Menschen in Sachsen-Anhalt ist, künftig möglicherweise bei allen Bauten, sieht hier auch das jetzt, eine anerkannte Bautradition aufgreifen zu müssen, etwa den Heimatstil des späten 19. und frühen 20. Jahrhunderts, das mögen andere entscheiden. Die ausdrückliche Reminiszenz im AfD-Programm und die Bauweise, die Donald Trump gerade in Washington durchsetzt, lässt befürchten, dass im Park der Staatskanzlei einstmals ein ähnlich schrecklicher Ballsaal entstehen könnte, hier wie beim Weißen Haus, wenn Menschen seiner Denkweise die Macht hier dazu erheben. Lassen Sie mich nun bitte zum Schluss einen unmissverständlichen Dank sagen, der sich an die Mitarbeiter

Hauses heute für Innovation, Transformation und regionale Wertschöpfung geben können. Die Festveranstaltung macht eindrucksvoll deutlich, dass die Ideen des Bauhauses auch 100 Jahre nach seinem Umzug nach Dessau nichts von ihrer Aktualität verloren haben. Im Gegenteil, die Verbindung von Gestaltung, Innovation, wirtschaftlichem Denken und gesellschaftlicher Verantwortung bietet wichtige Orientierungspunkte für die Zukunft der Region und darüber hinaus. Gerade in Zeiten des Wandels zeigt sich, wie wertvoll der interdisziplinäre Ansatz des Bauhauses ist. Wo unterschiedliche Perspektiven zusammenkommen und gemeinsam neue Lösungen entwickelt werden, entstehen die Ideen, die Wirtschaft und Gesellschaft nachhaltig voranbringen können. Das Bauhaus bleibt damit nicht nur Teil der Geschichte Dessaus, sondern auch ein Impulsgeber für die Zukunft.

0: Hallo und herzlich willkommen zur neuesten Ausgabe von RBW Aktuell. Für Pflegebedürftige in Sachsen-Anhalt wird das Leben im Pflegeheim erneut teurer. Mitte 2026 müssen Bewohner im Durchschnitt 2.274 Euro monatlich selbst aufbringen. Insgesamt kostet ein Heimplatz durchschnittlich fast 4.800 Euro. Nach den Leistungen der Pflegeversicherung bleiben um die 1.000 Euro für die pflegebedingte Versorgung. Dazu kommen Kosten für Unterkunft und Verpflegung sowie Investitionskosten. Besonders deutlich zeigt sich der Anstieg beim pflegebedingten Eigenanteil. Dieser ist seit Jahresbeginn um rund 12% gestiegen. Sachsen-Anhalt hat im Bundesvergleich dennoch die niedrigsten Gesamtkosten für einen Pflegeheimplatz. Die AOK Sachsen-Anhalt fordert deshalb eine stärkere Entlastung der Bewohner und ihrer Familien. Ausbildungs- und Investitionskosten sollten nicht länger über die Eigenanteile finanziert werden. Zudem sollen Pflegeleistungen flexibler gestaltet werden, damit die Unterstützung besser an den individuellen Bedarf angepasst werden kann. Am 14. August war es soweit. Das Fraunhofer IKTS erweiterte seine Forschungs- und Entwicklungskapazitäten in Bitterfeld-Wolfen. Die Fraunhofer Gesellschaft zählt mit rund 32.000 Mitarbeitenden an über 80 Forschungseinrichtungen zu den größten Organisationen für angewandte Forschung. Der neue Standort wird vom Land Sachsen-Anhalt mit insgesamt 4,5 Millionen Euro gefördert.
1: Schon lange wurde sich hierfür eingesetzt und nun ist es endlich soweit. Am 14. August 2026 erweiterte das Fraunhofer IKTS seine Forschungs- und Entwicklungskapazitäten am Standort Bitterfeld-Wolfen.
2: Ich habe es in meiner Rede ja auch angedeutet, es war ein langer Weg. Im Prinzip stand heute mehr als 10 Jahre, seit wir uns aufgemacht haben. Und klar, es ist heute für uns ein Feiertag, das kann man auf jeden Fall so sagen. Es zeigt eben aber auch, dass sich gute Ideen durchsetzen. Es zeigt aber auch, dass es dafür eben Leute braucht, die sich am Ende vertrauen, ja, die gleichen Ziele, die vielleicht auch die gleichen Visionen entwickeln. Und, das habe ich jetzt hier heute nicht im Detail ausgeführt, manchmal braucht es eben auch glückliche Umstände, die es einem dann tatsächlich ermöglichen, seinem Ziel entscheidende Schritte näher zu kommen. Ja, und dass wir heute mit dem Fraunhofer IKTS zusammenkommen, eigentlich einem Institut, was, sage ich mal, in

0: Sachsen vorrangig beheimatet ist, zeigt halt auch, dass wir so alte Dogmatismen überwinden, dass eben Landesgrenzen nicht trennen, sondern am Ende über die Technologie sozusagen auch überwindbar sind.
1: Für uns ist es sehr, sehr wichtig, unsere Entwicklungen, alles rund um Hochleistungskeramik, in die Anwendung zu bringen. Und wir haben schon viele Kooperationen im Prinzip mit Unternehmen hier vor Ort. Aber wir brauchen wirklich hier vor Ort eine Forschungsinfrastruktur. Einfach kurze Wege, wir brauchen Labore, wir brauchen den direkten Austausch. Das ist das eine. Und das andere, was wir auch gesehen haben, was ja auch der Herr Heine auch schon gesagt hat, wir brauchen diese enge Kooperation. Und das ist schwierig, wenn wir das über Dresden machen, über Freiberg machen oder selbst über Halle machen. Also wirklich Forschung vor Ort, das ist unsere Mission hier.
2: Wenn es um Forschung geht, darf natürlich der Minister für Wissenschaft, Energie, Klimaschutz und Umwelt Sachsen-Anhalts nicht fehlen. Professor Dr. Armin Willingmann äußerte sich positiv über den neuen Fraunhofer Standort, denn das Fraunhofer Institut ist keine kleine Sache.
3: Gerade Fraunhofer ist natürlich eine Einrichtung mit Sitz in München, die über die ganze Bundesrepublik hinweg Institute unterhält und immer wieder aus Instituten heraus auch Auslagerungen. Und so ist es jetzt hier geschehen mit dem Fraunhofer IKTS, ist ein großes, das drittgrößte Fraunhofer-Institut überhaupt in der Bundesrepublik, jetzt auch mit einer Außenstelle hier im Chemiepark Bitterfeld-Wolfen vertreten. Und diese Technologieplattform, die passt ideal zu unseren Bestrebungen, unsere chemische Industrie zu transformieren. Hier wird also anwendungsorientierte Forschung und Entwicklung betrieben, solche, die man auch später im industriellen Maßstab nutzen kann. Dafür ist Fraunhofer ein idealer Partner und ich freue mich sehr, dass wir einen weiteren kleinen Fraunhofer-Standort jetzt hier in Sachsen-Anhalt haben, denn wir wissen, aus vielen der ursprünglich kleineren Fraunhofer-Standorte sind nachher große Institute geworden.
2: Mit rund 32.000 Mitarbeitern und über 80 Forschungseinrichtungen zählt die Fraunhofer Gesellschaft als die größte Organisation für angewandte Forschung. Doch Forschung muss natürlich auch gefördert werden. Das Land Sachsen-Anhalt unterstützt den neuen Standort hier in Bitterfeld mit insgesamt 4,5 Millionen Euro.
4: Genau, also die Fraunhofer Gesellschaft investiert hier 5 Millionen Euro in diesen neuen Standort in Bitterfeld-Wolfen und das Land gibt für diese Investition 4,5 Millionen Euro dazu. Das ist erstmal wichtig, um die Basis zu schaffen, um die Technik hier auch anzuschaffen, die Räume herzurichten und da sind wir extrem stolz drauf. Natürlich ist unsere Forschungsinfrastruktur in Sachsen-Anhalt extrem wichtig. Hier in Bitterfeld-Wolfen fehlte sozusagen noch so ein kleines Stück und da haben wir jetzt hier mit dieser Technologieplattform für Kreislaufwirtschaft und Verfahrenstechnik einen ganz wichtigen Baustein, der unter den Unternehmen hier vor Ort auch helfen soll. Und das ist auch der Grund, warum wir das unterstützen. Es ist an sich eine Forschungsinfrastruktur eben für vor allem kleine und mittelständische Unternehmen, die Industrie hier vor Ort, um die Transformation dann auch wirklich gut zu überstehen und ja aktiv mitgestalten zu können.
2: Das Fraunhofer IKTS plant die Investition in den Standort Bitterfeld breit zu fächern. Von Wasseraufbearbeitung bis hin zu Biomasse als Rohstoff für die Versorgung von Chemikalien ist so einiges dabei. Man kann also davon ausgehen, dass der neue Standort in Bitterfeld nicht nur ein wichtiger Schritt für den Chemiepark, sondern auch für die Zukunft der Wissenschaft und Chemie ist.
1: Also wir haben hier die Möglichkeit, am TGZ wirklich eine gute Infrastruktur zu haben. Also wir haben Büroflächen angemietet, wir haben Labore angemietet und auch große Technikas angemietet. Das heißt, die Hardware, also diese bauliche Infrastruktur ist da. Was wir jetzt was wir investieren, ist wirklich Anlagentechnik, Demonstratoren, Analysengeräte, Messgeräte, klassische Laborausstattung und gerade in den Bereichen Kreislauftechnik, gerade im Bereich Wasseraufbereitung. Wasser ist ja ein großes Thema auch hier für den Chemiepark. Abwasser, Industrieabwässer, die noch effizienter und umweltfreundlicher auch aufzubereiten. Und natürlich diese ganze neue innovative Technologien in der Chemie, also grüner Wasserstoff, Nutzung von CO2 und Biomasse als Rohstoff für die Versorgung von Chemikalien und Herstellung von Chemikalien.
2: Der für Ende August geplante Baubeginn in der Wassertorstraße verschiebt sich auf den 21. September. Grund sind Kapazitätsengpässe der beauftragten Baufirma.
5: Die Wassertorstraße wird zwischen dem Kreisverkehr Postring und dem Kreuzungsbereich Steinstraße grundhaft ausgebaut. Gleichzeitig erneuert der WAZV Bode-Wipper einen Abwasserkanalschacht. Mit Beginn der Arbeiten wird der betreffende Abschnitt voll gesperrt. Die Steinstraße und Marktstraße bleiben aus Richtung des Kreisverkehrs an der Bode weiterhin erreichbar. Der Verkehr aus Richtung der Bahnunterführung wird über die Gollnower Straße, Hecklinger Straße und Lehrter Straße umgeleitet. Am geplanten Bauende ändert sich nach aktuellem Stand nichts. Die Arbeiten sollen weiterhin Ende November 2026 abgeschlossen sein. Nach langem Warten und Anstrengungen ist es endlich soweit. Das Bauprojekt Sanitärtrakt in Mulde-Stausee feierte am 21. August sein Richtfest. Vor Ort war die Vereinsvorsitzende des WSC Friedersdorf und Ferit Giebler, der Bürgermeister der Gemeinde Mulde-Stausee, welche an diesem Tag den letzten Nagel zum feierlichen Abschluss des Rohbaus und Dachstuhls setzten.
6: Es gibt mal wieder was zu feiern. Nach langen, mühsamen, ehrenamtlichen Engagement zahlreicher Bewohner und Spendenaktionen ist der neue Sanitärtag des WSC Friedersdorf fast fertiggestellt. Zur Feier des Tages veranstaltete der Verein am 21.08.2026 um 18 Uhr ein Richtfest, welches von dem Bürgermeister begleitet wurde. Viele begeisterte Vereinsmitglieder trafen sich dort, um den neuen Teil ihres Vereines zu betrachten.
7: Wir sind heute auf dem Vereinsgelände vom WSC Friedersdorf und heute werden wir hier für unseren Ersatzneubau für das Sanitärgebäude das Richtfest feiern. Wir haben vor 2 Jahren Liedervördermittel bewilligt bekommen. Und aus diesen Geldern konnten wir dann diesen Neubau finanzieren, beziehungsweise wir sind nur Pächter auf dem Gelände, Bauherr und auch Bauträger ist die Gemeinde Mulde-Stausee. Wir hatten das Gebäude, was hier vorher stand, das ist ja ein Ersatzneubau, war 50 Jahre alt, die Toiletten kaputt, die Duschen kaputt, der Putz bröckelte von den Wänden, wir hatten massive Risse und sind natürlich heute froh und stolz, dass wir jetzt hier erstmal den Rohbau stehen haben, heute Richtfest feiern dürfen und hoffentlich dann im nächsten Jahr dann auch das Sanitärgebäude eröffnen dürfen.
6: Das Fest markiert sowohl die sich auszuzahlenden Mühen der ehrenamtlichen Arbeiter als auch den Anfang eines neuen Kapitels für den WSC Friedersdorf. Mit dem Richtfest ist beim neuen Sanitärtag in Muldenstein ein wichtiger Meilenstein erreicht. Das Projekt ist derzeit das einzige größere Bauvorhaben vor Ort und soll künftig für eine zeitgemäße Ausstattung und bessere Bedingungen sorgen. Nach dem bisherigen Bauvorschritt geht es nun an die nächsten Arbeiten, bevor dieser fertiggestellt und genutzt werden kann. Für die Verantwortlichen ist das Richtfest deshalb nicht nur ein Anlass zum Feiern, sondern auch ein wichtiger Schritt mit Blick auf die weitere Entwicklung des Projektes. Wie die bisherigen Arbeiten gelaufen sind und was das nun genau für den Verein bedeutet, erklärt uns Bürgermeister Ferit Giebler.
8: Ja, mein Name ist Ferit Giebler, ich bin der Bürgermeister der Gemeinde Mulde-Stausee und die Gemeinde Mulde-Stausee ist Verpächter dieses Geländes und gleichzeitig sind wir Bauherr für das Vorhaben, was hier im Hintergrund ist. Ja, das Gebäude ist nicht mehr instand zu setzen. Das sind alte Tagebau-Baracken, die aus der Tagebauzeit herrühren. Der Verein hat die damals übernommen, deswegen musste jetzt hart angesetzt werden. Wir haben einen Teil abgerissen und neu bauen müssen. Und um da hinzukommen, mussten wir erstmal Geld auftreiben, haben uns um Fördermittel bemüht und mit starker Unterstützung der Öffentlichkeit und des Vereins den Eigenanteil, den wir hier brauchen, das sind 125.000 Euro. Na, das löste mir aus, dass wir hier einen Schritt weiterkommen, denn vor 2-3 Jahren hatten wir noch keine Vision, wie wir das eigentlich schaffen sollen, weil wir eben eine kleine Gemeinde sind, auch nicht so viel Geld haben. Und mit den Fördermitteln und dem großen Engagement der Vereinsmitglieder hier wirklich 125.000 Euro aufzutreiben, dass man das anschieben kann, das ist überwältigend gewesen. Wir haben ja auch prominente Unterstützung gehabt von Matze Knob, der hat hier bei einer Veranstaltung unterstützt. Und das löst Freude und Demut aus, weil jetzt sehen wir endlich so 1,5 Jahre später, warum wir das gemacht haben, wofür es sich gelohnt hat. Man kann das Haus anfassen, man kann es sehen und man sieht, es geht den Schritt weiter.
5: Am 1. August war es wieder soweit. Ein Ausbildungsjahr wurde beendet und ein neues begann. Am Montag, den 3. August, durfte die Stadt Südliches Anhalt ihre neue Auszubildende Emily Sophia Westphal herzlich begrüßen. In ihrer ersten Woche konnte Emily bereits die Verwaltung kennenlernen und erste Kontakte zu den anderen Auszubildenden knüpfen. Anschließend absolvierte sie den 2-wöchigen SICOSA-Vorbereitungslehrgang. Dabei konnte sie sich auf die bevorstehenden Aufgaben vorbereiten, wichtige Abläufe und Grundlagen kennenlernen und sich mit anderen neuen Auszubildenden austauschen. Ab heute beginnt für Emily der praktische Teil ihrer Ausbildung bei der Stadt Südliches Anhalt. Ausgestattet mit ihrem Ausbildungs- und Lehrplan kann sie nun in den Arbeitsalltag der Verwaltung eintauchen und die verschiedenen Aufgabenbereiche kennenlernen. Die Stadt Südliches Anhalt freut sich über die neue Auszubildende und wünscht Emily für ihre Ausbildung viel Freude, spannende Erfahrungen und natürlich viel Erfolg. Und das waren die aktuellen Nachrichten hier bei RBW Aktuell. Jetzt folgt noch das Wetter sowie die Meldungen aus der Region. Morgen wird sie dann mein Kollege Gregor Meyer mit den aktuellen Nachrichten begrüßen. Bis dahin haben Sie noch eine schöne Zeit und auf Wiedersehen.
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12: Am Freitag sieht die Prognose wie folgt aus. Den Tag über wird es vereinzelt leicht regnen. Dementsprechend ist der Himmel auch den ganzen Tag über bedeckt. Ein schwacher Wind ist währenddessen aus dem Südwesten zu erwarten. Das alles bei einer Höchsttemperatur von 26 Grad Celsius.
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3: Hundert Jahre ist es her, dass das Bauhaus vom Weimar nach Dessau zog. Mit dem Umzug kam nicht nur eine bedeutende Kunst- und Gestaltungsschule in die Stadt an der Elbe, sondern auch Visionen und Ideen, die nicht nur die heutige Doppelstadt, sondern die ganze Welt nachhaltig geprägt haben. Um dieses bedeutende Ereignis der Dessau-Rosslauer Geschichte zu würdigen, organisierten die Industrie- und Handelskammer Halle Dessau, die Stiftung Bauhaus Dessau, der Wirtschaft- und Industrieclub Anhalt sowie die Stadt Dessau-Rosslau am 20. August eine Festveranstaltung im Bauhausmuseum. Denn die Bedeutung des Bauhauses reicht weit über Kunst und Architektur hinaus. Auch die Wirtschaft wurde und wird bis heute von den Ideen, Konzepten und Visionen des Bauhauses geprägt. Das Jubiläum bot daher Anlass, auf die Geschichte zurückzublicken, die Bedeutung des Bauhauses für Dessau-Rosslau und dem Land Sachsen-Anhalt hervorzuheben und zugleich den Blick auf seine anhaltende Wirkung auf Wirtschaft und Gesellschaft zu richten.
4: Also es geht genau nicht darum, dass wir heute Architektur feiern, nicht ikonische Lampen oder Stühle, sondern vielmehr die Ideologie und die Haltung des Bauhauses. Den Mut, Neues zu wagen, nach vorne zu gehen, Fragen neu zu stellen, Bestehendes in Frage zu stellen. Und das trifft damals wie heute auch auf unsere Industrie und Wirtschaft zu. Und das prägte damals wie heute auch die Wirtschaft. Und dieser Frage wollen wir nachgehen. Dazu haben wir lokale und überregionale Unternehmen eingeladen, auch namhafte Unternehmen aus Dessau-Rosslau wie Altro, die damals wie heute hier sehr aktiv sind. Und wir wollen einfach mal hinter die Kulissen schauen, wie der Geist des Bauhauses die Wirtschaft tatsächlich prägt.
3: Neben den Grußworten, darunter die des Oberbürgermeisters von Dessau-Rosslau Dr. Robert Reck und des Ministers für Kultur des Landes Sachsen-Anhalt Rainer Robra, hielt Professor Dr. Thomas Brockmeier, Hauptgeschäftsführer der IHK Halle Dessau, die Festrede. Dabei stellt er drei zentrale Gedanken in den Mittelpunkt. Innovation verlangt Mut, Vielfalt stärkt Wettbewerbsfähigkeit und Zukunft entsteht durch gemeinsames Gestalten. Im Anschluss folgte der Impulsvortrag »Das Bauhaus trifft auf Wirtschaftskraft« von Dr. Frank Kreisler. In zwei Podiumsdiskussionen standen anschließend die wirtschaftlichen Perspektiven und Herausforderungen der Region sowie zukunftsweisende Ideen, Innovationen und Impulse für morgen im Mittelpunkt.
5: Also erstmal vorneweg, der Transformationsbedarf ist ja, ich sag mal, immer eine Frage in Raum und Zeit gesetzt. Ich gehe mal gern zurück, ehe ich nach vorn schaue, weil es geht nicht darum, irgendwo was von vorne, von hinten zurückzuholen. Nein, wir wollen ja nicht die Asche übergeben, sondern das Feuer. Und das ist genau das Thema. Transformation heißt ja Veränderung.
6: Ich denke, dass durchaus Form immer noch Funktion folgt. Ich glaube aber, dass die Funktion einfach viel größer geworden ist. Dort fließen jetzt die Bedürfnisse der Menschen mit ein. Die Bedürfnisse der Menschen, für die wir produzieren. Ehrlicherweise, ich bin Personalfrau, auch die Bedürfnisse der Menschen, mit denen wir produzieren. Und wenn ich mir die Statuten des Bauhauses anschaue, was Funktionalität, Klarheit, Design angeht, dann finde ich das auch heute in den Statuten von Altro wieder. Das ist unsere Firmenphilosophie, Design Thinking.
3: Doch welchen nachhaltigen Einfluss hat das Bauhaus tatsächlich auf Wirtschaft, Innovation und gesellschaftliche Entwicklung?
4: Tatsächlich sprechen wir mal das Thema Frauen des Bauhauses an. Das

0: nämlich offen ist für Neues, Frauen auch Chancen gibt in der Ausbildung. Damals war man noch ein Stück weit weg von der Gleichberechtigung, aber Frauen waren damals selbstverständlich im Handwerk. Auch, dass man über die Kulturen hinaus miteinander gearbeitet hat, dass das erste Mal Handwerk, Technik, Ingenieure miteinander ganz eng verwoben gearbeitet haben, interdisziplinär würde man heute sagen, und das ist etwas, was bis heute ausstrahlt. Also wir sind auf einem guten Weg, was die Rolle der Frau angeht, insbesondere natürlich hier auch in den neuen Bundesländern. Ich möchte natürlich, dass das genauso weitergeht. Und das heutige Jubiläum sollte uns nicht nur eines sein. Wir wollen nicht den Blick zurückwerfen. Wir wollen auch nicht nur aufs Heute, Hier und Jetzt gucken, auch nicht nur auf das Gebäude und die Architektur, sondern unsere Intention ist es, tatsächlich diesen Gedanken, die Haltung, die das Bauhaus hat, in die Zukunft zu übertragen. Und das betrifft die Rolle der Frau, genauso wie die Transformation der Wirtschaft, die momentan eine ganz große Rolle spielt, und dann einfach nicht an Altbewährten festzuhalten, sondern neu zu denken.
1: Positive Nachrichten konnten auch überbracht werden. So verkündete Rainer Robra, Minister für Kultur des Landes Sachsen-Anhalt, in seiner Rede, dass die Finanzierung der Stiftung Bauhaus Dessau bis 2030 abgesichert ist. Wie Robra erklärte, habe das Finanzministerium eine Verpflichtungsermächtigung freigegeben, sodass die finanzielle Stabilisierung der Stiftung Bauhaus bis 2030 abgesichert werden kann. Die Sorge, dass unter einer möglicherweise neuen politischen Neukonstellation im Landeshaushalt der Geldhahn abgedreht werden könne, ist aufs Erste abgewendet, so Robra. Zu dem Verweise der Minister für Kultur auf das Bauhausmanifest und die Dessauer Erklärung der Kulturministerkonferenz. Darin bekennen sich die 16 Bundesländer zur Freiheit von Kunst und Kultur sowie zur kulturellen Vielfalt in einer offenen und demokratischen Gesellschaft.
2: Ich bin deswegen auch sehr dankbar, dass der Kulturstaatsminister Weimar und viele bundesweit aktive Dachverbände, auch der Wirtschaft und auch des Handwerks, aus Anlass des heutigen Festaktes, dem wir alle beiwohnen, ein Bauhaus-Manifest verabschiedet hat, das auf der Seite der Akademie der Künste nachzulesen ist. Es ist ein starkes Bekenntnis der bundesweiten Wirtschaft und der bundesweit aktiven Kultur zum Bauhaus. Und nicht zuletzt hat auch die Gemeinschaft aller Länder sich heute noch auf eine Dessauer Erklärung verständigt, in der sich alle Länder gemeinsam, alle 16, zum Bauhaus bekennen und sich unterhaken und sozusagen ein Schutzwall, um es mal pathetisch zu formulieren, um das Bauhaus bilden. Ich glaube, das ist eine schöne Entwicklung der vergangenen Tage, die uns heute alle beruhigt, gern auch in die Zukunft blicken lässt. Und nicht zuletzt, meine Damen und Herren, ist das Bauhaus übrigens auch ein bedeutender Arbeitgeber in der strukturschwachen Region hier. Zurzeit sind dort 81 Personen beschäftigt, 14 davon in Teilzeit. Auch das ist eine wertvolle Ressource für den Raum Anhalt. Ob es nun aber, komme ich zum Schluss, eine Verheißung für die Menschen in Sachsen-Anhalt ist, künftig möglicherweise bei allen Bauten, sieht hier auch das jetzt, eine anerkannte Bautradition aufgreifen zu müssen, etwa den Heimatstil des späten 19. und frühen 20. Jahrhunderts, das mögen andere entscheiden. Die ausdrückliche Reminiszenz im AfD-Programm an die Bauweise, die Donald Trump gerade in Washington durchsetzt, lässt befürchten, dass im Park der Staatskanzlei einstmals ein ähnlich schrecklicher Ballsaal entstehen könnte, hier wie beim Weißen Haus, wenn Menschen seiner Denkungsweise die Macht hier dazu erhielten. Lassen Sie mich nun bitte zum Schluss einen unmissverständlichen Dank sagen, der sich an die Mitarbeiterinnen und Mitarbeiter unter Leitung von Frau Dr. Steiner und alle Freunde und Förderer des Bauhauses richtet, zu denen viele, viele Unternehmen hier im Lande gehören. Sie haben hier Großartiges geleistet und wir stehen gemeinsam in der Pflicht, es zu bewahren und es weiterzuentwickeln, wie wir es gemeinsam mit dem Bund und der EU in großer Freundschaft und Verbundenheit seit 36 Jahren getan haben.
1: Rund 150 Gäste aus Wirtschaft, Politik, Kultur und Wissenschaft diskutierten darüber, welche Impulse die Ideen des Bauhauses heute für Innovation, Transformation und regionale Wertschöpfung geben können. Die Festveranstaltung macht eindrucksvoll deutlich, dass die Ideen des Bauhauses auch 100 Jahre nach seinem Umzug nach Dessau nichts von ihrer Aktualität verloren haben. Im Gegenteil, die Verbindung von Gestaltung, Innovation, wirtschaftlichem Denken und gesellschaftlicher Verantwortung bietet wichtige Orientierungspunkte für die Zukunft der Region und darüber hinaus. Gerade in Zeiten des Wandels zeigt sich, wie wertvoll der interdisziplinäre Ansatz des Bauhauses ist. Wo unterschiedliche Perspektiven zusammenkommen und gemeinsam neue Lösungen entwickelt werden, entstehen die Ideen, die Wirtschaft und Gesellschaft nachhaltig voranbringen können. Das Bauhaus bleibt damit nicht nur Teil der Geschichte Dessaus, sondern auch ein Impulsgeber für die Zukunft.

0: Hallo und herzlich willkommen zur neuesten Ausgabe von RBW Aktuell. Für Pflegebedürftige in Sachsen-Anhalt wird das Leben im Pflegeheim erneut teurer. Mitte 2026 müssen Bewohner im Durchschnitt 2.274 Euro monatlich selbst aufbringen. Insgesamt kostet ein Heimplatz durchschnittlich fast 4.800 Euro. Nach den Leistungen der Pflegeversicherung bleiben um die 1.000 Euro für die pflegebedingte Versorgung. Dazu kommen Kosten für Unterkunft und Verpflegung sowie Investitionskosten. Besonders deutlich zeigt sich der Anstieg beim pflegebedingten Eigenanteil. Dieser ist seit Jahresbeginn um rund 12% gestiegen. Sachsen-Anhalt hat im Bundesvergleich dennoch die niedrigsten Gesamtkosten für einen Pflegeheimplatz. Die AOK Sachsen-Anhalt fordert deshalb eine stärkere Entlastung der Bewohner und ihrer Familien. Ausbildungs- und Investitionskosten sollten nicht länger über die Eigenanteile finanziert werden. Zudem sollen Pflegeleistungen flexibler gestaltet werden, damit die Unterstützung besser an den individuellen Bedarf angepasst werden kann. Am 14. August war es soweit. Das Fraunhofer IKTS erweiterte seine Forschungs- und Entwicklungskapazitäten in Bitterfeld-Wolfen. Die Fraunhofer Gesellschaft zählt mit rund 32.000 Mitarbeitenden an über 80 Forschungseinrichtungen zu den größten Organisationen für angewandte Forschung. Der neue Standort wird vom Land Sachsen-Anhalt mit insgesamt 4,5 Millionen Euro gefördert.
1: Schon lange wurde sich hierfür eingesetzt und nun ist es endlich soweit. Am 14. August 2026 erweiterte das Fraunhofer IKTS seine Forschungs- und Entwicklungskapazitäten am Standort Bitterfeld-Wolfen.
2: Ich habe es in meiner Rede ja auch angedeutet, es war ein langer Weg. Im Prinzip sind es Stand heute mehr als 10 Jahre, seit wir uns aufgemacht haben. Und klar, es ist heute für uns ein Feiertag, das kann man auf jeden Fall so sagen. Es zeigt eben aber auch, dass sich gute Ideen durchsetzen. Es zeigt aber auch, dass es dafür eben Leute braucht, die sich am Ende vertrauen, ja, die gleichen Ziele, die vielleicht auch die gleichen Visionen entwickeln. Und, das habe ich jetzt hier heute nicht im Detail ausgeführt, manchmal braucht es eben auch glückliche Umstände, die es einem dann tatsächlich ermöglichen, seinem Ziel entscheidende Schritte näher zu kommen. Ja, und dass wir heute mit dem Fraunhofer IKTS zusammenkommen, eigentlich einem Institut, was, sage ich mal, in

0: Sachsen vorrangig beheimatet ist, zeigt halt auch, dass wir so alte Dogmatismen überwinden, dass eben Landesgrenzen nicht trennen, sondern am Ende über die Technologie sozusagen auch überwindbar sind.
1: Für uns ist es sehr, sehr wichtig, unsere Entwicklungen, alles rund um Hochleistungskeramik, in die Anwendung zu bringen. Und wir haben schon viele Kooperationen im Prinzip mit Unternehmen hier vor Ort. Aber wir brauchen wirklich hier vor Ort eine Forschungsinfrastruktur. Einfach kurze Wege, wir brauchen Labore, wir brauchen den direkten Austausch. Das ist das eine. Und das andere, was wir auch gesehen haben, was ja auch der Herr Heine auch schon gesagt hat, wir brauchen diese enge Kooperation. Und das ist schwierig, wenn wir das über Dresden machen, über Freiberg machen oder selbst über Halle machen. Also wirklich Forschung vor Ort, das ist unsere Mission hier.
2: Wenn es um Forschung geht, darf natürlich der Minister für Wissenschaft, Energie, Klimaschutz und Umwelt Sachsen-Anhalts nicht fehlen. Professor Dr. Armin Willingmann äußerte sich positiv über den neuen Fraunhofer Standort, denn das Fraunhofer Institut ist keine kleine Sache.
3: Gerade Fraunhofer ist natürlich eine Einrichtung mit Sitz in München, die über die ganze Bundesrepublik hinweg Institute unterhält und immer wieder aus Instituten heraus auch Auslagerungen. Und so ist es jetzt hier geschehen mit dem Fraunhofer IKTS, ist ein großes, das drittgrößte Fraunhofer Institut überhaupt in der Bundesrepublik, jetzt auch mit einer Außenstelle hier im Chemiepark Bitterfeld-Wolfen vertreten. Und diese Technologieplattform, die passt ideal zu unseren Bestrebungen, unsere chemische Industrie zu transformieren. Hier wird also anwendungsorientierte Forschung und Entwicklung betrieben, solche, die man auch später im industriellen Maßstab nutzen kann. Dafür ist Fraunhofer ein idealer Partner und ich freue mich sehr, dass wir einen weiteren kleinen Fraunhofer Standort jetzt hier in Sachsen-Anhalt haben, denn wir wissen, aus vielen der ursprünglich kleineren Fraunhofer Standorte sind nachher große Institute geworden.
2: Mit rund 32.000 Mitarbeitern und über 80 Forschungseinrichtungen zählt die Fraunhofer Gesellschaft als die größte Organisation für angewandte Forschung. Doch Forschung muss natürlich auch gefördert werden. Das Land Sachsen-Anhalt unterstützt den neuen Standort hier in Bitterfeld mit insgesamt 4,5 Millionen Euro.
4: Genau, also die Fraunhofer Gesellschaft investiert hier 5 Millionen Euro in diesen neuen Standort in Bitterfeld-Wolfen und das Land gibt für diese Investition 4,5 Millionen Euro dazu. Das ist erstmal wichtig, um die Basis zu schaffen, um die Technik hier auch anzuschaffen, die Räume herzurichten und da sind wir extrem stolz drauf. Natürlich ist unsere Forschungsinfrastruktur in Sachsen-Anhalt extrem wichtig. Hier in Bitterfeld-Wolfen fehlte sozusagen noch so ein kleines Stück und da haben wir jetzt hier mit dieser Technologieplattform für Kreislaufwirtschaft und Verfahrenstechnik einen ganz wichtigen Baustein, der unter den Unternehmen hier vor Ort auch helfen soll. Und das ist auch der Grund, warum wir das unterstützen. Es ist an sich eine Forschungsinfrastruktur eben für vor allem kleine und mittelständische Unternehmen, die Industrie hier vor Ort, um die Transformation dann auch wirklich gut zu überstehen und ja aktiv mitgestalten zu können.
2: Das Fraunhofer IKTS plant die Investition in den Standort Bitterfeld breit zu fächern. Von Wasseraufbearbeitung bis hin zu Biomasse als Rohstoff für die Versorgung von Chemikalien ist so einiges dabei. Man kann also davon ausgehen, dass der neue Standort in Bitterfeld nicht nur ein wichtiger Schritt für den Chemiepark, sondern auch für die Zukunft der Wissenschaft und Chemie ist.
1: Also wir haben hier die Möglichkeit am TGZ wirklich eine gute Infrastruktur zu haben. Also wir haben Büroflächen angemietet, wir haben Labore angemietet und auch große Technikas angemietet. Das heißt, die Hardware, also diese bauliche Infrastruktur ist da. Was wir jetzt was wir investieren, ist wirklich Anlagentechnik, Demonstratoren, Analysengeräte, Messgeräte, klassische Laborausstattung und gerade in den Bereichen Kreislauftechnik, gerade im Bereich Wasseraufbereitung. Wasser ist ja ein großes Thema, auch hier für den Chemiepark. Abwasser, Industrieabwässer, die noch effizienter und umweltfreundlicher auch aufzubereiten. Und natürlich diese ganze neue, innovative Technologien in der Chemie. Also grüner Wasserstoff, Nutzung von CO2 und Biomasse als Rohstoff für die Versorgung von Chemikalien und Herstellung von Chemikalien.
2: Der für Ende August geplante Baubeginn in der Wassertorstraße verschiebt sich auf den 21. September. Grund sind Kapazitätsengpässe der beauftragten Baufirma.
5: Die Wassertorstraße wird zwischen dem Kreisverkehr Postring und dem Kreuzungsbereich Steinstraße grundhaft ausgebaut. Gleichzeitig erneuert der WAZV Bode-Wipper einen Abwasserkanalschacht. Mit Beginn der Arbeiten wird der betreffende Abschnitt voll gesperrt. Die Steinstraße und Marktstraße bleiben aus Richtung des Kreisverkehrs an der Bode weiterhin erreichbar. Der Verkehr aus Richtung der Bahnunterführung wird über die Gollnower Straße, Hecklinger Straße und Lehrter Straße umgeleitet. Am geplanten Bauende ändert sich nach aktuellem Stand nichts. Die Arbeiten sollen weiterhin Ende November 2026 abgeschlossen sein. Nach langem Warten und Anstrengungen ist es endlich soweit. Das Bauprojekt Sanitärtrakt in Mulde-Stausee feierte am 21. August sein Richtfest. Vor Ort war die Vereinsvorsitzende des WSC Friedersdorf und Ferit Giebler, der Bürgermeister der Gemeinde Mulde-Stausee, welche an diesem Tag den letzten Nagel zum feierlichen Abschluss des Rohbaus und Dachstuhls setzten.
6: Es gibt mal wieder was zu feiern. Nach langem, mühsamen, ehrenamtlichen Engagement zahlreicher Bewohner und Spendenaktionen ist der neue Sanitärtag des WSC Friedersdorf fast fertiggestellt. Zur Feier des Tages veranstaltete der Verein am 21.08.2026 um 18 Uhr ein Richtfest, welches von dem Bürgermeister begleitet wurde. Viele begeisterte Vereinsmitglieder trafen sich dort, um den neuen Teil ihres Vereines zu betrachten.
7: Wir sind heute auf dem Vereinsgelände vom WSC Friedersdorf und heute werden wir hier für unseren Ersatzneubau für das Sanitärgebäude das Richtfest feiern. Wir haben vor 2 Jahren Liedervördermittel bewilligt bekommen und aus diesen Geldern konnten wir dann diesen Neubau finanzieren. Beziehungsweise wir sind nur Pächter auf dem Gelände, Bauherr und auch Bauträger aus der Gemeinde Mulde-Stausee. Wir hatten das Gebäude, was hier vorher stand, das ist ja ein Ersatzneubau, war 50 Jahre alt. Die Toiletten kaputt, die Duschen kaputt, der Putz bröckelte von den Wänden. Wir hatten massive Risse und sind natürlich heute froh und stolz, dass wir jetzt hier erstmal den Rohbau stehen haben, heute Richtfest feiern dürfen und hoffentlich dann im nächsten Jahr dann auch das Sanitärgebäude eröffnen dürfen.
6: Das Fest markiert sowohl die sich auszuzahlenden Mühen der ehrenamtlichen Arbeiter als auch den Anfang eines neuen Kapitels für den WSC Friedersdorf. Mit dem Richtfest ist beim neuen Sanitärtag in Muldenstein ein wichtiger Meilenstein erreicht. Das Projekt ist derzeit das einzige größere Bauvorhaben vor Ort und soll künftig für eine zeitgemäße Ausstattung und bessere Bedingungen sorgen. Nach dem bisherigen Bauvorschritt geht es nun an die nächsten Arbeiten, bevor dieser fertiggestellt und genutzt werden kann. Für die Verantwortlichen ist das Richtfest deshalb nicht nur ein Anlass zum Feiern, sondern auch ein wichtiger Schritt mit Blick auf die weitere Entwicklung des Projektes. Wie die bisherigen Arbeiten gelaufen sind und was das nun genau für den Verein bedeutet, erklärt uns Bürgermeister Ferit Giebler.
8: Ja, mein Name ist Ferit Giebler, ich bin der Bürgermeister der Gemeinde Mulde-Stausee und die Gemeinde Mulde-Stausee ist Verpächter dieses Geländes und gleichzeitig sind wir Bauherr für das Vorhaben, was hier im Hintergrund ist. Ja, das Gebäude ist nicht mehr instand zu setzen. Das sind alte Tagebaubaracken, die aus der Tagebauzeit herrühren. Der Verein hat die damals übernommen, deswegen musste jetzt hart angesetzt werden. Wir haben einen Teil abgerissen und neu bauen müssen. Und um da hinzukommen, mussten wir erstmal Geld auftreiben, haben uns um Fördermittel bemüht und mit starker Unterstützung der Öffentlichkeit und des Vereins den Eigenanteil, den wir hier brauchen, das sind 125.000 Euro. Na, das löste mir aus, dass wir hier einen Schritt weiterkommen, denn vor 2-3 Jahren hatten wir noch keine Vision, wie wir das eigentlich schaffen sollen, weil wir eben eine kleine Gemeinde sind, auch nicht so viel Geld haben. Und mit den Fördermitteln und dem großen Engagement der Vereinsmitglieder hier wirklich 125.000 Euro aufzutreiben, dass man das anschieben kann, das ist überwältigend gewesen. Wir haben ja auch prominente Unterstützung gehabt von Matze Knob, der hat hier bei einer Veranstaltung unterstützt. Und das löst Freude und Demut aus, weil jetzt sehen wir endlich, so 1,5 Jahre später, warum wir das gemacht haben, wofür es sich gelohnt hat. Man kann das Haus anfassen, man kann es sehen und man sieht, es geht den Schritt weiter.
5: Am 1. August war es wieder soweit. Ein Ausbildungsjahr wurde beendet und ein neues begann. Am Montag, den 3. August, durfte die Stadt Südliches Anhalt ihre neue Auszubildende Emily Sophia Westphal herzlich begrüßen. In ihrer ersten Woche konnte Emily bereits die Verwaltung kennenlernen und erste Kontakte zu den anderen Auszubildenden knüpfen. Anschließend absolvierte sie den 2-wöchigen SICOSA-Vorbereitungslehrgang. Dabei konnte sie sich auf die bevorstehenden Aufgaben vorbereiten, wichtige Abläufe und Grundlagen kennenlernen und sich mit anderen neuen Auszubildenden austauschen. Ab heute beginnt für Emily der praktische Teil ihrer Ausbildung bei der Stadt Südliches Anhalt. Ausgestattet mit ihrem Ausbildungs- und Lehrplan kann sie nun in den

0: Arbeitsalltag der Verwaltung eintauchen und die verschiedenen Aufgabenbereiche kennenlernen. Die Stadt Südliches Anhalt freut sich über die neue Auszubildende und wünscht Emily für ihre Ausbildung viel Freude, spannende Erfahrungen und natürlich viel Erfolg. Und das waren die aktuellen Nachrichten hier bei RBW Aktuell. Jetzt folgt noch das Wetter sowie die Meldungen aus der Region. Morgen wird Sie dann mein Kollege Gregor Meyer mit den aktuellen Nachrichten begrüßen. Bis dahin haben Sie noch eine schöne Zeit und auf Wiedersehen.
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4: Am Freitag sieht die Prognose wie folgt aus. Den Tag über wird es vereinzelt leicht regnen. Dementsprechend ist der Himmel auch den ganzen Tag über bedeckt. Ein schwacher Wind ist währenddessen aus dem Südwesten zu erwarten. Das alles bei einer Höchsttemperatur von 26 Grad Celsius.
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2: Hundert Jahre ist es her, dass das Bauhaus vom Weimar nach Dessau zog. Mit dem Umzug kam nicht nur eine bedeutende Kunst- und Gestaltungsschule in die Stadt an der Elbe, sondern auch Visionen und Ideen, die nicht nur die heutige Doppelstadt, sondern die ganze Welt nachhaltig geprägt haben. Um dieses bedeutende Ereignis der Dessau-Roßlauer Geschichte zu würdigen, organisierten die Industrie- und Handelskammer Halle Dessau, die Stiftung Bauhaus Dessau, der Wirtschaft- und Industrieclub Anhalt sowie die Stadt Dessau-Roßlau am 20. August eine Festveranstaltung im Bauhausmuseum. Denn die Bedeutung des Bauhauses reicht weit über Kunst und Architektur hinaus. Auch die Wirtschaft wurde und wird bis heute von den Ideen, Konzepten und Visionen des Bauhauses geprägt. Das Jubiläum bot daher Anlass, auf die Geschichte zurückzublicken, die Bedeutung des Bauhauses für Dessau-Roßlau und dem Land Sachsen-Anhalt hervorzuheben und zugleich den Blick auf seine anhaltende Wirkung auf Wirtschaft und Gesellschaft zu richten.
11: Also es geht genau nicht darum, dass wir heute Architektur feiern, nicht ikonische Lampen oder Stühle, sondern vielmehr die Ideologie und die Haltung des Bauhauses. Den Mut, Neues zu wagen, nach vorne zu gehen, Fragen neu zu stellen, Bestehendes in Frage zu stellen. Und das trifft damals wie heute auch auf unsere Industrie und Wirtschaft zu. Und das prägte damals wie heute auch die Wirtschaft. Und dieser Frage wollen wir nachgehen. Dazu haben wir lokale und überregionale Unternehmen eingeladen, auch namhafte Unternehmen aus Dessau-Roßlau wie Altro, die damals wie heute hier sehr aktiv sind. Und wir wollen einfach mal hinter die Kulissen schauen, wie der Geist des Bauhauses die Wirtschaft tatsächlich prägt.
2: Neben den Grußworten, darunter die des Oberbürgermeisters von Dessau-Roßlau Dr. Robert Reck und des Ministers für Kultur des Landes Sachsen-Anhalt Rainer Robra, hielt Professor Dr. Thomas Brockmeier, Hauptgeschäftsführer der IHK Halle Dessau, die Festrede. Dabei stellt er drei zentrale Gedanken in den Mittelpunkt. Innovation verlangt Mut, Vielfalt stärkt Wettbewerbsfähigkeit und Zukunft entsteht durch gemeinsames Gestalten. Im Anschluss folgte der Impulsvortrag »Das Bauhaus trifft auf Wirtschaftskraft« von Dr. Frank Kreisler. In zwei Podiumsdiskussionen standen anschließend die wirtschaftlichen Perspektiven und Herausforderungen der Region sowie zukunftsweisende Ideen, Innovationen und Impulse für morgen im Mittelpunkt.
12: Also erstmal vorneweg, der Transformationsbedarf ist ja, ich sag mal, immer eine Frage in Raum und Zeit gesetzt. Ich gehe mal gern zurück, ehe ich nach vorne schaue, weil es geht nicht darum, irgendwo was von vorne, von hinten dann zurückzuholen. Nein, wir wollen ja nicht die Asche übergeben, sondern das Feuer. Und das ist genau das Thema. Transformation heißt ja Veränderung.
13: Ich denke, dass durchaus Form immer noch Funktion folgt. Ich glaube aber, dass die Funktion einfach viel größer geworden ist. Dort fließen jetzt die Bedürfnisse der Menschen mit ein. Die Bedürfnisse der Menschen, für die wir produzieren. Ehrlicherweise, ich bin Personalfrau, auch die Bedürfnisse der Menschen, mit denen wir produzieren. Und wenn ich mir die Statuten des Bauhauses anschaue, was Funktionalität, Klarheit, Design angeht, dann finde ich das auch heute in den Statuten von Altro wieder. Das ist unsere Firmenphilosophie, Design Thinking.
2: Doch welchen nachhaltigen Einfluss hat das Bauhaus tatsächlich auf Wirtschaft, Innovation und gesellschaftliche Entwicklung?
11: Tatsächlich sprechen wir mal das Thema Frauen des Bauhauses an, dass man

0: nämlich offen ist für Neues, Frauen auch Chancen gibt in der Ausbildung. Damals war man noch ein Stück weit weg von der Gleichberechtigung, aber Frauen waren damals selbstverständlich im Handwerk. Auch, dass man über die Kulturen hinaus miteinander gearbeitet hat, dass das erste Mal Handwerk, Technik, Ingenieure miteinander ganz eng verwoben gearbeitet haben, interdisziplinär würde man heute sagen, und das ist etwas, was bis heute ausstrahlt. Also wir sind auf einem guten Weg, was die Rolle der Frau angeht, insbesondere natürlich hier auch in den neuen Bundesländern. Ich möchte natürlich, dass das genauso weitergeht. Und das heutige Jubiläum sollte uns nicht nur eines sein. Wir wollen nicht den Blick zurückwerfen. Wir wollen auch nicht nur aufs Heute, Hier und Jetzt gucken, auch nicht nur auf das Gebäude und die Architektur, sondern unsere Intention ist es, tatsächlich diesen Gedanken, die Haltung, die das Bauhaus hat, in die Zukunft zu übertragen. Und das betrifft die Rolle der Frau, genauso wie die Transformation der Wirtschaft, die momentan eine ganz große Rolle spielt, und dann einfach nicht an Altbewährten festzuhalten, sondern neu zu denken.
1: Positive Nachrichten konnten auch überbracht werden. So verkündete Rainer Robra, Minister für Kultur des Landes Sachsen-Anhalt, in seiner Rede, dass die Finanzierung der Stiftung Bauhaus Dessau bis 2030 abgesichert ist. Wie Robra erklärte, habe das Finanzministerium eine Verpflichtungsermächtigung freigegeben, sodass die finanzielle Stabilisierung der Stiftung Bauhaus bis 2030 abgesichert werden kann. Die Sorge, dass unter einer möglicherweise neuen politischen Neukonstellation im Landeshaushalt der Geldhahn abgedreht werden könne, ist aufs Erste abgewendet, so Robra. Zu dem Verweise der Minister für Kultur auf das Bauhausmanifest und die Dessauer Erklärung der Kulturministerkonferenz. Darin bekennen sich die 16 Bundesländer zur Freiheit von Kunst und Kultur sowie zur kulturellen Vielfalt in einer offenen und demokratischen Gesellschaft.
2: Ich bin deswegen auch sehr dankbar, dass der Kulturstaatsminister Weimar und viele bundesweit aktive Dachverbände, auch der Wirtschaft und auch des Handwerks, aus Anlass des heutigen Festaktes, dem wir alle beiwohnen, ein Bauhaus-Manifest verabschiedet hat, das auf der Seite der Akademie der Künste nachzulesen ist. Es ist ein starkes Bekenntnis der bundesweiten Wirtschaft und der bundesweit aktiven Kultur zum Bauhaus. Und nicht zuletzt hat auch die Gemeinschaft aller Länder sich heute noch auf eine Dessauer Erklärung verständigt, in der sich alle Länder gemeinsam, alle 16, zum Bauhaus bekennen und sich unterhaken und sozusagen einen Schutzwall, um es mal pathetisch zu formulieren, um das Bauhaus bilden. Ich glaube, das ist eine schöne Entwicklung der vergangenen Tage, die uns heute alle beruhigt, gern auch in die Zukunft blicken lässt. Und nicht zuletzt, meine Damen und Herren, ist das Bauhaus übrigens auch ein bedeutender Arbeitgeber in der strukturschwachen Region hier. Zurzeit sind dort 81 Personen beschäftigt, 14 davon in Teilzeit. Auch das ist eine wertvolle Ressource für den Raum Anhalt. Ob es nun aber, komme ich zum Schluss, eine Verheißung für die Menschen in Sachsen-Anhalt ist, künftig möglicherweise bei allen Bauten, sieht hier auch das jetzt, eine anerkannte Bautradition aufgreifen zu müssen, etwa den Heimatstil des späten 19. und frühen 20. Jahrhunderts, das mögen andere entscheiden. Die ausdrückliche Reminiszenz im AfD-Programm und die Bauweise, die Donald Trump gerade in Washington durchsetzt, lässt befürchten, dass im Park der Staatskanzlei einstmals ein ähnlich schrecklicher Ballsaal entstehen könnte, hier wie beim Weißen Haus, wenn Menschen seiner Denkweise die Macht hier dazu erheben. Lasst mich nun bitte zum Schluss einen unmissverständlichen Dank sagen, der sich an die Mitarbeiterinnen und Mitarbeiter unter Leitung von Frau Dr. Steiner und alle Freunde und Förderer des Bauhauses richtet, zu denen viele, viele Unternehmen hier im Lande gehören. Sie haben hier Großartiges geleistet und wir stehen gemeinsam in der Pflicht, es zu bewahren und es weiterzuentwickeln, wie wir es gemeinsam mit dem Bund und der EU in großer Freundschaft und Verbundenheit seit 36 Jahren getan haben.
1: Rund 150 Gäste aus Wirtschaft, Politik, Kultur und Wissenschaft diskutierten darüber, welche Impulse die Ideen des Bauhauses

entwickelt werden, entstehen die Ideen, die Wirtschaft und Gesellschaft nachhaltig voranbringen können. Das Bauhaus bleibt damit nicht nur Teil der Geschichte Dessaus, sondern auch ein Impulsgeber für die Zukunft.

0: Hallo und herzlich willkommen zur neuesten Ausgabe von RBW Aktuell. Für Pflegebedürftige in Sachsen-Anhalt wird das Leben im Pflegeheim erneut teurer. Mitte 2026 müssen Bewohner im Durchschnitt 2.274 Euro monatlich selbst aufbringen. Insgesamt kostet ein Heimplatz durchschnittlich fast 4.800 Euro. Nach den Leistungen der Pflegeversicherung bleiben um die 1.000 Euro für die pflegebedingte Versorgung. Dazu kommen Kosten für Unterkunft und Verpflegung sowie Investitionskosten. Besonders deutlich zeigt sich der Anstieg beim pflegebedingten Eigenanteil. Dieser ist seit Jahresbeginn um rund 12% gestiegen. Sachsen-Anhalt hat im Bundesvergleich dennoch die niedrigsten Gesamtkosten für einen Pflegeheimplatz. Die AOK Sachsen-Anhalt fordert deshalb eine stärkere Entlastung der Bewohner und ihrer Familien. Ausbildungs- und Investitionskosten sollten nicht länger über die Eigenanteile finanziert werden. Zudem sollen Pflegeleistungen flexibler gestaltet werden, damit die Unterstützung besser an den individuellen Bedarf angepasst werden kann. Am 14. August war es soweit. Das Fraunhofer IKTS erweiterte seine Forschungs- und Entwicklungskapazitäten in Bitterfeld-Wolfen. Die Fraunhofer Gesellschaft zählt mit rund 32.000 Mitarbeitenden an über 80 Forschungseinrichtungen zu den größten Organisationen für angewandte Forschung. Der neue Standort wird vom Land Sachsen-Anhalt mit insgesamt 4,5 Millionen Euro gefördert.
1: Schon lange wurde sich hierfür eingesetzt und nun ist es endlich soweit. Am 14. August 2026 erweiterte das Fraunhofer IKTS seine Forschungs- und Entwicklungskapazitäten am Standort Bitterfeld-Wolfen.
2: Ich habe es in meiner Rede ja auch angedeutet, es war ein langer Weg. Im Prinzip sind es Stand heute mehr als 10 Jahre, seit wir uns aufgemacht haben. Und klar, es ist heute für uns ein Feiertag, das kann man auf jeden Fall so sagen. Es zeigt eben aber auch, dass sich gute Ideen durchsetzen. Es zeigt aber auch, dass es dafür eben Leute braucht, die sich am Ende vertrauen, ja, die die gleichen Ziele, vielleicht auch die gleichen Visionen entwickeln. Und, das habe ich jetzt hier heute nicht im Detail ausgeführt, manchmal braucht es eben auch glückliche Umstände, die es einem dann tatsächlich ermöglichen, seinem Ziel entscheidende Schritte näher zu kommen. Ja, und dass wir heute mit dem Fraunhofer IKTS zusammenkommen, eigentlich einem Institut, was, sage ich mal, in Sachsen vorrangig beheimatet ist, zeigt halt auch, dass wir so alte Dogmatismen überwinden, dass eben Landesgrenzen nicht trennen, sondern am Ende über die Technologie sozusagen auch überwindbar sind.
3: Für uns ist es sehr, sehr wichtig, unsere Entwicklungen, alles rund um Hochleistungskeramik, in die Anwendung zu bringen. Und wir haben schon viele Kooperationen im Prinzip mit Unternehmen hier vor Ort. Aber wir brauchen wirklich hier vor Ort eine Forschungsinfrastruktur. Einfach kurze Wege, wir brauchen Labore, wir brauchen den direkten Austausch. Das ist das eine. Und das andere, was wir auch gesehen haben, was ja auch der Herr Heine

0: auch schon gesagt hat, wir brauchen diese enge Kooperation. Und das ist schwierig, wenn wir das über Dresden machen, über Freiberg machen oder selbst über Halle machen. Also wirklich Forschung vor Ort, das ist unsere Mission hier.
1: Wenn es um Forschung geht, darf natürlich der Minister für Wissenschaft, Energie, Klimaschutz und Umwelt Sachsen-Anhalts nicht fehlen. Professor Dr. Armin Willingmann äußerte sich positiv über den neuen Fraunhofer Standort, denn das Fraunhofer Institut ist keine kleine Sache.
2: Gerade Fraunhofer ist natürlich eine Einrichtung mit Sitz in München, die über die ganze Bundesrepublik hinweg Institute unterhält und immer wieder aus Instituten heraus auch Auslagerungen. Und so ist es jetzt hier geschehen mit dem Fraunhofer IKTS, ist ein großes, das drittgrößte Fraunhofer Institut überhaupt in der Bundesrepublik, jetzt auch mit einer Außenstelle hier im Chemiepark Bitterfeld-Wolfen vertreten. Und diese Technologieplattform, die passt ideal zu unseren Bestrebungen, unsere chemische Industrie zu transformieren. Hier wird also anwendungsorientierte Forschung und Entwicklung betrieben, solche, die man auch später im industriellen Maßstab nutzen kann. Dafür ist Fraunhofer ein idealer Partner und ich freue mich sehr, dass wir einen weiteren kleinen Fraunhofer Standort jetzt hier in Sachsen-Anhalt haben, denn wir wissen, aus vielen der ursprünglich kleineren Fraunhofer Standorte sind nachher große Institute geworden.
1: Mit rund 32.000 Mitarbeitern und über 80 Forschungseinrichtungen zählt die Fraunhofer Gesellschaft als die größte Organisation für angewandte Forschung. Doch Forschung muss natürlich auch gefördert werden. Das Land Sachsen-Anhalt unterstützt den neuen Standort hier in Bitterfeld mit insgesamt 4,5 Millionen Euro.
3: Genau, also die Fraunhofer Gesellschaft investiert hier 5 Millionen Euro in diesen neuen Standort in Bitterfeld-Wolfen und das Land gibt für diese Investition 4,5 Millionen Euro dazu. Das ist erstmal wichtig, um die Basis zu schaffen, um die Technik hier auch anzuschaffen, die Räume herzurichten und da sind wir extrem stolz drauf. Natürlich ist unsere Forschungsinfrastruktur in Sachsen-Anhalt extrem wichtig. Hier in Bitterfeld-Wolfen fehlte sozusagen noch so ein kleines Stück und da haben wir jetzt hier mit dieser Technologieplattform für Kreislaufwirtschaft und Verfahrenstechnik einen ganz wichtigen Baustein, der unter den Unternehmen hier vor Ort auch helfen soll. Und das ist auch der Grund, warum wir das unterstützen. Es ist an sich eine Forschungsinfrastruktur eben für vor allem kleine und mittelständische Unternehmen, die Industrie hier vor Ort, um die Transformation dann auch wirklich gut zu überstehen und ja aktiv mitgestalten zu können.
1: Das Fraunhofer IKTS plant die Investition in den Standort Bitterfeld breit zu fächern. Von Wasseraufbearbeitung bis hin zu Biomasse als Rohstoff für die Versorgung von Chemikalien ist so einiges dabei. Man kann also davon ausgehen, dass der neue Standort in Bitterfeld nicht nur ein wichtiger Schritt für den Chemiepark, sondern auch für die Zukunft der Wissenschaft und Chemie ist.
0: Also wir haben hier die Möglichkeit am TGZ wirklich eine gute Infrastruktur zu haben. Also wir haben Büroflächen angemietet, wir haben Labore angemietet und auch große Technikas angemietet. Das heißt, die Hardware, also diese bauliche Infrastruktur ist da. Was wir jetzt was wir investieren, ist wirklich Anlagentechnik, Demonstratoren, Analysengeräte, Messgeräte, klassische Laborausstattung und gerade in den Bereichen Kreislauftechnik, gerade im Bereich Wasseraufbereitung. Wasser ist ja ein großes Thema, auch hier für den Chemiepark. Abwasser, Industrieabwässer, die noch effizienter und umweltfreundlicher auch aufzubereiten. Und natürlich diese ganze neue innovative Technologien in der Chemie, also grüner Wasserstoff, Nutzung von CO2 und Biomasse als Rohstoff für die Versorgung von Chemikalien und Herstellung von Chemikalien.
1: Der für Ende August geplante Baubeginn in der Wassertorstraße verschiebt sich auf den 21. September. Grund sind Kapazitätsengpässe der beauftragten Baufirma. Die Wassertorstraße wird zwischen dem Kreisverkehr Postring und dem Kreuzungsbereich Steinstraße grundhaft ausgebaut. Gleichzeitig erneuert der WAZV Bode-Wipper einen Abwasserkanalschacht. Mit Beginn der Arbeiten wird der betreffende Abschnitt voll gesperrt. Die Steinstraße und Marktstraße bleiben aus Richtung des Kreisverkehrs an der Bode weiterhin erreichbar. Der Verkehr aus Richtung der Bahnunterführung wird über die Gollnower Straße, Hecklinger Straße und Lehrter Straße umgeleitet. Am geplanten Bauende ändert sich nach aktuellem Stand nichts. Die Arbeiten sollen weiterhin Ende November 2026 abgeschlossen sein. Nach langem Warten und Anstrengungen ist es endlich soweit. Das Bauprojekt Sanitärtrakt in Mulde-Stausee feierte am 21. August sein Richtfest. Vor Ort war die Vereinsvorsitzende des WSC Friedersdorf und Ferit Giebler, der Bürgermeister der Gemeinde Mulde-Stausee, welche an diesem Tag den letzten Nagel zum feierlichen Abschluss des Rohbaus und Dachstuhls setzten.
4: Es gibt mal wieder was zu feiern. Nach langen, mühsamen, ehrenamtlichen Engagement zahlreicher Bewohner und Spendenaktionen ist der neue Sanitärtag des WSC Friedersdorf fast fertiggestellt. Zur Feier des Tages veranstaltete der Verein am 21.08.2026 um 18 Uhr ein Richtfest, welches von dem Bürgermeister begleitet wurde. Viele begeisterte Vereinsmitglieder trafen sich dort, um den neuen Teil ihres Vereines zu betrachten.
5: Wir sind heute auf dem Vereinsgelände vom WSC Friedersdorf und heute werden wir hier für unseren Ersatzneubau für das Sanitärgebäude das Richtfest feiern. Wir haben vor 2 Jahren Liederfördermittel bewilligt bekommen und aus diesen Geldern konnten wir dann diesen Neubau finanzieren. Beziehungsweise wir sind nur Pächter auf dem Gelände, Bauherr und auch Bauträger aus der Gemeinde Mulde-Stausee. Wir hatten das Gebäude, was hier vorher stand, das ist ja ein Ersatzneubau, war 50 Jahre alt. Die Toiletten kaputt, die Duschen kaputt, der Putz bröckelte von den Wänden, wir hatten massive Risse und sind natürlich heute froh und stolz, dass wir jetzt hier erstmal den Rohbau stehen haben, heute Richtfest feiern dürfen und hoffentlich dann im nächsten Jahr dann auch das Sanitärgebäude eröffnen dürfen.
4: Das Fest markiert sowohl die sich auszuzahlenden Mühen der ehrenamtlichen Arbeiter als auch den Anfang eines neuen Kapitels für den WSC Friedersdorf. Mit dem Richtfest ist beim neuen Sanitärtag in Muldenstein ein wichtiger Meilenstein erreicht. Das Projekt ist derzeit das einzige größere Bauvorhaben vor Ort und soll künftig für eine zeitgemäße Ausstattung und bessere Bedingungen sorgen. Nach dem bisherigen Bauvorschritt geht es nun an die nächsten Arbeiten, bevor dieser fertiggestellt und genutzt werden kann. Für die Verantwortlichen ist das Richtfest deshalb nicht nur ein Anlass zum Feiern, sondern auch ein wichtiger Schritt mit Blick auf die weitere Entwicklung des Projektes. Wie die bisherigen Arbeiten gelaufen sind und was das nun genau für den Verein bedeutet, erklärt uns Bürgermeister Ferit Giebler.
6: Ja, mein Name ist Ferit Giebler, ich bin der Bürgermeister der Gemeinde Mulde-Stausee und die Gemeinde Mulde-Stausee ist Verpächter dieses Geländes und gleichzeitig sind wir Bauherr für das Vorhaben, was hier im Hintergrund ist. Ja, das Gebäude ist nicht mehr instand zu setzen. Das sind alte Tagebau-Baracken, die aus der Tagebauzeit herrühren. Der Verein hat die damals übernommen, deswegen musste jetzt hart angesetzt werden. Wir haben einen Teil abgerissen und neu bauen müssen. Und um da hinzukommen, mussten wir erstmal Geld auftreiben, haben uns um Fördermittel bemüht und mit starker Unterstützung der Öffentlichkeit und des Vereins den Eigenanteil, den wir hier brauchen, das sind 125.000 Euro. Na, das löste mir aus, dass wir hier einen Schritt weiterkommen, denn vor 2-3 Jahren hatten wir noch keine Vision, wie wir das eigentlich schaffen sollen, weil wir eben eine kleine Gemeinde sind, auch nicht so viel Geld haben. Und mit den Fördermitteln und dem großen Engagement der Vereinsmitglieder hier wirklich 125.000 Euro aufzutreiben, dass man das anschieben kann, das ist überwältigend gewesen. Wir haben ja auch prominente Unterstützung gehabt von Matze Knob, der hat hier bei einer Veranstaltung unterstützt. Und das löst Freude und Demut aus, weil jetzt sehen wir endlich so 1,5 Jahre später, warum wir das gemacht haben, wofür es sich gelohnt hat. Man kann das Haus anfassen, man kann es sehen und man sieht, es geht den Schritt weiter.
1: Am 1. August war es wieder soweit. Ein Ausbildungsjahr wurde beendet und ein neues begann. Am Montag, den 3. August, durfte die Stadt Südliches Anhalt ihre neue Auszubildende Emily Sophia Westphal herzlich begrüßen. In ihrer ersten Woche konnte Emily bereits die Verwaltung kennenlernen und erste Kontakte zu den anderen Auszubildenden knüpfen. Anschließend absolvierte sie den 2-wöchigen SICOSA-Vorbereitungslehrgang. Dabei konnte sie sich auf die bevorstehenden Aufgaben vorbereiten, wichtige Abläufe und Grundlagen kennenlernen und sich mit anderen neuen Auszubildenden austauschen. Ab heute beginnt für Emily der praktische Teil ihrer Ausbildung bei der Stadt Südliches Anhalt. Ausgestattet mit ihrem Ausbildungs- und Lehrplan kann sie nun in den Arbeitsalltag der Verwaltung eintauchen und die verschiedenen Aufgabenbereiche kennenlernen. Die Stadt Südliches Anhalt freut sich über die neue Auszubildende und wünscht Emily für ihre Ausbildung viel Freude, spannende Erfahrungen und natürlich viel Erfolg. Und das waren die aktuellen Nachrichten hier bei RBW Aktuell. Jetzt folgt noch das Wetter sowie die Meldungen aus der Region. Morgen wird sie dann mein Kollege Gregor Meyer mit den aktuellen Nachrichten begrüßen. Bis dahin haben Sie noch eine schöne Zeit und auf Wiedersehen.
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3: Am Freitag sieht die Prognose wie folgt aus. Den Tag über wird es vereinzelt leicht regnen. Dementsprechend ist der Himmel auch den ganzen Tag über bedeckt. Ein schwacher Wind ist währenddessen aus dem Südwesten zu erwarten. Das alles bei einer Höchsttemperatur von 26 Grad Celsius.
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2: Hundert Jahre ist es her, dass das Bauhaus vom Weimar nach Dessau zog. Mit dem Umzug kam nicht nur eine bedeutende Kunst- und Gestaltungsschule in die Stadt an der Elbe, sondern auch Visionen und Ideen, die nicht nur die heutige Doppelstadt, sondern die ganze Welt nachhaltig geprägt haben. Um dieses bedeutende Ereignis der Dessau-Roßlauer Geschichte zu würdigen, organisierten die Industrie- und Handelskammer Halle Dessau, die Stiftung Bauhaus Dessau, der Wirtschaft- und Industrieclub Anhalt sowie die Stadt Dessau-Roßlau am 20. August eine Festveranstaltung im Bauhausmuseum. Denn die Bedeutung des Bauhauses reicht weit über Kunst und Architektur hinaus. Auch die Wirtschaft wurde und wird bis heute von den Ideen, Konzepten und Visionen des Bauhauses geprägt. Das Jubiläum bot daher Anlass, auf die Geschichte zurückzublicken, die Bedeutung des Bauhauses für Dessau-Roßlau und dem Land Sachsen-Anhalt hervorzuheben und zugleich den Blick auf seine anhaltende Wirkung auf Wirtschaft und Gesellschaft zu richten.
3: Also es geht genau nicht darum, dass wir heute Architektur feiern, nicht ikonische Lampen oder Stühle, sondern vielmehr die Ideologie und die Haltung des Bauhauses. Den Mut, Neues zu wagen, nach vorne zu gehen, Fragen neu zu stellen, Bestehendes in Frage zu stellen. Und das trifft damals wie heute auch auf unsere Industrie und Wirtschaft zu. Und das prägte damals wie heute auch die Wirtschaft. Und dieser Frage wollen wir nachgehen. Dazu haben wir lokale und überregionale Unternehmen eingeladen, auch namhafte Unternehmen aus Dessau-Roßlau wie Altro, die damals wie heute hier sehr aktiv sind. Und wir wollen einfach mal hinter die Kulissen schauen, wie der Geist des Bauhauses die Wirtschaft tatsächlich prägt.
2: Neben den Grußworten, darunter die des Oberbürgermeisters von Dessau-Roßlau Dr. Robert Reck und des Ministers für Kultur des Landes Sachsen-Anhalt Rainer Robra, hielt Professor Dr. Thomas Brockmeier, Hauptgeschäftsführer der IHK Halle Dessau, die Festrede. Dabei stellt er drei zentrale Gedanken in den Mittelpunkt. Innovation verlangt Mut, Vielfalt stärkt Wettbewerbsfähigkeit und Zukunft entsteht durch gemeinsames Gestalten. Im Anschluss folgte der Impulsvortrag »Das Bauhaus trifft auf Wirtschaftskraft« von Dr. Frank Kreisler. In zwei Podiumsdiskussionen standen anschließend die wirtschaftlichen Perspektiven und Herausforderungen der Region sowie zukunftsweisende Ideen, Innovationen und Impulse für morgen im Mittelpunkt.
4: Also erstmal vorneweg, der Transformationsbedarf ist ja, ich sag mal, immer eine Frage in Raum und Zeit gesetzt. Ich gehe mal gern zurück, ehe ich nach vorn schaue, weil es geht nicht darum, irgendwo was von vorne, von hinten zurückzuholen. Nein, wir wollen ja nicht die Asche übergeben, sondern das Feuer. Und das ist genau das Thema. Transformation heißt ja Veränderung.
5: Ich denke, dass durchaus Form immer noch Funktion folgt. Ich glaube aber, dass die Funktion einfach viel größer geworden ist. Dort fließen jetzt die Bedürfnisse der Menschen mit ein. Die Bedürfnisse der Menschen, für die wir produzieren. Ehrlicherweise, ich bin Personalfrau, auch die Bedürfnisse der Menschen, mit denen wir produzieren. Und wenn ich mir die Statuten des Bauhauses anschaue, was Funktionalität, Klarheit, Design angeht, dann finde ich das auch heute in den Statuten von Altro wieder. Das ist unsere Firmenphilosophie, Design Thinking.
2: Doch welchen nachhaltigen Einfluss hat das Bauhaus tatsächlich auf Wirtschaft, Innovation und gesellschaftliche Entwicklung?
3: Tatsächlich sprechen wir mal das Thema Frauen des Bauhauses an, dass man nämlich offen ist für Neues, Frauen auch Chancen gibt in der Ausbildung. Damals war man noch ein Stück weit weg von der Gleichberechtigung, aber Frauen waren damals selbstverständlich im Handwerk. Auch, dass man über die Kulturen hinaus miteinander gearbeitet hat, dass das erste Mal Handwerk, Technik, Ingenieure miteinander ganz eng verwoben gearbeitet haben, interdisziplinär würde man heute sagen, und das ist etwas, was bis heute ausstrahlt. Also wir sind auf einem guten Weg, was die Rolle der Frau angeht, insbesondere natürlich hier auch in den neuen Bundesländern. Ich möchte natürlich, dass das genauso weitergeht. Und das heutige Jubiläum sollte uns nicht nur eines sein. Wir wollen nicht den Blick zurückwerfen. Wir wollen auch nicht nur aufs Heute, Hier und Jetzt gucken, auch nicht nur auf das Gebäude und die Architektur, sondern unsere Intention ist es, tatsächlich diesen Gedanken, die Haltung, die das Bauhaus hat, in die Zukunft zu übertragen. Und das betrifft die Rolle der Frau, genauso wie die Transformation der Wirtschaft, die momentan eine ganz große Rolle spielt, und dann einfach nicht an Altbewährten festzuhalten, sondern neu zu denken.
2: Positive Nachrichten konnten auch überbracht werden. So verkündete Rainer Robra, Minister für Kultur des Landes Sachsen-Anhalt, in seiner Rede, dass die Finanzierung der Stiftung Bauhaus Dessau bis 2030 abgesichert ist. Wie Robra erklärte, habe das Finanzministerium eine Verpflichtungsermächtigung freigegeben, sodass die finanzielle Stabilisierung der Stiftung Bauhaus bis 2030 abgesichert werden kann. Die Sorge, dass unter einer möglicherweise neuen politischen Neukonstellation im Landeshaushalt der Geldhahn abgedreht werden könne, ist aufs Erste abgewendet, so Robra. Zudem verweise der Minister für Kultur auf das Bauhausmanifest und die Dessauer Erklärung der Kulturministerkonferenz. Darin bekennen sich die 16 Bundesländer zur Freiheit von Kunst und Kultur sowie zur kulturellen Vielfalt in einer offenen und demokratischen Gesellschaft.
6: Ich bin deswegen auch sehr dankbar, dass der Kulturstaatsminister Weimar und viele bundesweit aktive Dachverbände, auch der Wirtschaft und auch des Handwerks, aus Anlass des heutigen Festaktes, dem wir alle beiwohnen, ein Bauhaus-Manifest verabschiedet hat, das auf der Seite der Akademie der Künste nachzulesen ist. Es ist ein starkes Bekenntnis der bundesweiten Wirtschaft und der bundesweit aktiven Kultur zum Bauhaus. Und nicht zuletzt hat auch die Gemeinschaft aller Länder sich heute noch auf eine Dessauer Erklärung verständigt, in der sich alle Länder gemeinsam, alle 16, zum Bauhaus bekennen und sich unterhaken und sozusagen ein Schutzwall, um es mal pathetisch zu formulieren, um das Bauhaus bilden. Ich glaube, das ist eine schöne Entwicklung der vergangenen Tage, die uns heute alle beruhigt, gern auch in die Zukunft blicken lässt. Und nicht zuletzt, meine Damen und Herren, ist das Bauhaus übrigens auch ein bedeutender Arbeitgeber in der strukturschwachen Region hier. Zurzeit sind dort 81 Personen beschäftigt, 14 davon in Teilzeit. Auch das ist eine wertvolle Ressource für den Raum Anhalt. Ob es nun aber, komme ich zum Schluss, eine Verheißung für die Menschen in Sachsen-Anhalt ist, künftig möglicherweise bei allen Bauten, sieht hier auch das jetzt, eine anerkannte Bautradition aufgreifen zu müssen, etwa den Heimatstil des späten 19. und frühen 20. Jahrhunderts, das mögen andere entscheiden. Die ausdrückliche Reminiszenz im AfD-Programm an die Bauweise, die Donald Trump gerade in Washington durchsetzt, lässt befürchten, dass im Park der Staatskanzlei einstmals ein ähnlich schrecklicher Ballsaal entstehen könnte, wie beim Weißen Haus, wenn Menschen seiner Denkweise die Macht hier dazu erheben. Lasst mich nun bitte zum Schluss einen unmissverständlichen Dank sagen, der sich an die Mitarbeiterinnen und Mitarbeiter unter Leitung von Frau Dr. Steiner und alle Freunde und Förderer des Bauhauses richtet, zu denen viele, viele Unternehmen hier im Lande gehören. Sie haben hier Großartiges geleistet und wir stehen gemeinsam in der Pflicht, es zu bewahren und es weiterzuentwickeln, wie wir es gemeinsam mit dem Bund und der EU in großer Freundschaft und Verbundenheit seit 36 Jahren getan haben.
2: Rund 150 Gäste aus Wirtschaft, Politik, Kultur und Wissenschaft diskutierten darüber, welche Impulse die Ideen des Bauhauses heute für Innovation, Transformation und regionale Wertschöpfung geben können. Die Festveranstaltung macht eindrucksvoll deutlich, dass die Ideen des Bauhauses auch 100 Jahre nach seinem Umzug nach Dessau nichts von ihrer Aktualität verloren haben. Im Gegenteil, die Verbindung von Gestaltung, Innovation, wirtschaftlichem Denken und gesellschaftlicher Verantwortung bietet wichtige Orientierungspunkte für die Zukunft der Region und darüber hinaus. Gerade in Zeiten des Wandels zeigt sich, wie wertvoll der interdisziplinäre Ansatz des Bauhauses ist. Wo unterschiedliche Perspektiven zusammenkommen und gemeinsam neue Lösungen entwickelt werden, entstehen die Ideen, die Wirtschaft und Gesellschaft nachhaltig voranbringen können. Das Bauhaus bleibt damit nicht nur Teil der Geschichte Dessaus, sondern auch ein Impulsgeber für die Zukunft.

0: Hallo und herzlich willkommen zur neuesten Ausgabe von RBW Aktuell. Für Pflegebedürftige in Sachsen-Anhalt wird das Leben im Pflegeheim erneut teurer. Mitte 2026 müssen Bewohner im Durchschnitt 2.274 Euro monatlich selbst aufbringen. Insgesamt kostet ein Heimplatz durchschnittlich fast 4.800 Euro. Nach den Leistungen der Pflegeversicherung bleiben um die 1.000 Euro für die pflegebedingte Versorgung. Dazu kommen Kosten für Unterkunft und Verpflegung sowie Investitionskosten. Besonders deutlich zeigt sich der Anstieg beim pflegebedingten Eigenanteil. Dieser ist seit Jahresbeginn um rund 12% gestiegen. Sachsen-Anhalt hat im Bundesvergleich dennoch die niedrigsten Gesamtkosten für einen Pflegeheimplatz. Die AOK Sachsen-Anhalt fordert deshalb eine stärkere Entlastung der Bewohner und ihrer Familien. Ausbildungs- und Investitionskosten sollten nicht länger über die Eigenanteile finanziert werden. Zudem sollen Pflegeleistungen flexibler gestaltet werden, damit die Unterstützung besser an den individuellen Bedarf angepasst werden kann. Am 14. August war es soweit. Das Fraunhofer IKTS erweiterte seine Forschungs- und Entwicklungskapazitäten in Bitterfeld-Wolfen. Die Fraunhofer Gesellschaft zählt mit rund 32.000 Mitarbeitenden an über 80 Forschungseinrichtungen zu den größten Organisationen für angewandte Forschung. Der neue Standort wird vom Land Sachsen-Anhalt mit insgesamt 4,5 Millionen Euro gefördert.
1: Schon lange wurde sich hierfür eingesetzt und nun ist es endlich soweit. Am 14. August 2026 erweiterte das Fraunhofer IKTS seine Forschungs- und Entwicklungskapazitäten am Standort Bitterfeld-Wolfen.
2: Ich habe es in meiner Rede ja auch angedeutet, es war ein langer Weg. Im Prinzip sind es Stand heute mehr als 10 Jahre, seit wir uns aufgemacht haben. Und klar, es ist heute für uns ein Feiertag, das kann man auf jeden Fall so sagen. Es zeigt eben aber auch, dass sich gute Ideen durchsetzen. Es zeigt aber auch, dass es dafür eben Leute braucht, die sich am Ende vertrauen, ja, die gleichen Ziele, die vielleicht auch die gleichen Visionen entwickeln. Und, das habe ich jetzt hier heute nicht im Detail ausgeführt, manchmal braucht es eben auch glückliche Umstände, die es einem dann tatsächlich ermöglichen, seinem Ziel entscheidende Schritte näher zu kommen. Ja, und dass wir heute mit dem Fraunhofer IKTS zusammenkommen, eigentlich einem Institut, was, sage ich mal, in Sachsen vorrangig beheimatet ist, zeigt halt auch, dass wir so alte Dogmatismen überwinden, dass eben Landesgrenzen nicht trennen, sondern am Ende über die Technologie sozusagen auch überwindbar sind.
3: Für uns ist es sehr, sehr wichtig, unsere Entwicklungen, alles rund um eine Hochleistungskeramik, in die Anwendung zu bringen. Und wir haben schon viele Kooperationen im Prinzip mit Unternehmen hier vor Ort. Aber wir brauchen wirklich hier vor Ort eine Forschungsinfrastruktur. Einfach kurze Wege, wir brauchen Labore, wir brauchen den direkten Austausch. Das ist das eine. Und das andere, was wir auch gesehen haben, was ja auch der Herr Heine

0: auch schon gesagt hat, wir brauchen diese enge Kooperation. Und das ist schwierig, wenn wir das über Dresden machen, über Freiberg machen oder selbst über Halle machen. Also wirklich Forschung vor Ort, das ist unsere Mission hier.
1: Wenn es um Forschung geht, darf natürlich der Minister für Wissenschaft, Energie, Klimaschutz und Umwelt Sachsen-Anhalts nicht fehlen. Professor Dr. Armin Willingmann äußerte sich positiv über den neuen Fraunhofer Standort, denn das Fraunhofer Institut ist keine kleine Sache.
2: Gerade Fraunhofer ist natürlich eine Einrichtung mit Sitz in München, die über die ganze Bundesrepublik hinweg Institute unterhält und immer wieder aus Instituten heraus auch Auslagerungen. Und so ist es jetzt hier geschehen mit dem Fraunhofer IKTS, ist ein großes, das drittgrößte Fraunhofer-Institut überhaupt in der Bundesrepublik, jetzt auch mit einer Außenstelle hier im Chemiepark Bitterfeld-Wolfen vertreten. Und diese Technologieplattform, die passt ideal zu unseren Bestrebungen, unsere chemische Industrie zu transformieren. Hier wird also anwendungsorientierte Forschung und Entwicklung betrieben, solche, die man auch später im industriellen Maßstab nutzen kann. Dafür ist Fraunhofer ein idealer Partner und ich freue mich sehr, dass wir einen weiteren kleinen Fraunhofer-Standort jetzt hier in Sachsen-Anhalt haben, denn wir wissen, aus vielen der ursprünglich kleineren Fraunhofer-Standorte sind nachher große Institute geworden.
1: Mit rund 32.000 Mitarbeitern und über 80 Forschungseinrichtungen zählt die Fraunhofer Gesellschaft als die größte Organisation für angewandte Forschung. Doch Forschung muss natürlich auch gefördert werden. Das Land Sachsen-Anhalt unterstützt den neuen Standort hier in Bitterfeld mit insgesamt 4,5 Millionen Euro.
3: Genau, also die Fraunhofer Gesellschaft investiert hier 5 Millionen Euro in diesen neuen Standort in Bitterfeld-Wolfen und das Land gibt für diese Investition 4,5 Millionen Euro dazu. Das ist erstmal wichtig, um die Basis zu schaffen, um die Technik hier auch anzuschaffen, die Räume herzurichten und da sind wir extrem stolz drauf. Natürlich ist unsere Forschungsinfrastruktur in Sachsen-Anhalt extrem wichtig. Hier in Bitterfeld-Wolfen fehlte sozusagen noch so ein kleines Stück und da haben wir jetzt hier mit dieser Technologieplattform für Kreislaufwirtschaft und Verfahrenstechnik einen ganz wichtigen Baustein, der unter den Unternehmen hier vor Ort auch helfen soll. Und das ist auch der Grund, warum wir das unterstützen. Es ist an sich eine Forschungsinfrastruktur eben für vor allem kleine und mittelständische Unternehmen, die Industrie hier vor Ort, um die Transformation dann auch wirklich gut zu überstehen und ja aktiv mitgestalten zu können.
1: Das Fraunhofer IKTS plant die Investition in den Standort Bitterfeld breit zu fächern. Von Wasseraufbearbeitung bis hin zu Biomasse als Rohstoff für die Versorgung von Chemikalien ist so einiges dabei. Man kann also davon ausgehen, dass der neue Standort in Bitterfeld nicht nur ein wichtiger Schritt für den Chemiepark, sondern auch für die Zukunft der Wissenschaft und Chemie ist.
0: Also wir haben hier die Möglichkeit am TGZ wirklich eine gute Infrastruktur zu haben. Also wir haben Büroflächen angemietet, wir haben Labore angemietet und auch große Technikas angemietet. Das heißt, die Hardware, also diese bauliche Infrastruktur ist da. Was wir jetzt was wir investieren, ist wirklich Anlagentechnik, Demonstratoren, Analysengeräte, Messgeräte, klassische Laborausstattung und gerade in den Bereichen Kreislauftechnik, gerade im Bereich Wasseraufbereitung. Wasser ist ja ein großes Thema auch hier für den Chemiepark. Abwasser, Industrieabwässer, die noch effizienter und umweltfreundlicher auch aufzubereiten und natürlich diese ganze neue innovative Technologien in der Chemie, also grüner Wasserstoff, Nutzung von CO2 und Biomasse als Rohstoff für die Versorgung von Chemikalien und Herstellung von Chemikalien.
1: Der für Ende August geplante Baubeginn in der Wassertorstraße verschiebt sich auf den 21. September. Grund sind Kapazitätsengpässe der beauftragten Baufirma. Die Wassertorstraße wird zwischen dem Kreisverkehr Postring und dem Kreuzungsbereich Steinstraße grundhaft ausgebaut. Gleichzeitig erneuert der WAZV Bode-Wipper einen Abwasserkanalschacht. Mit Beginn der Arbeiten wird der betreffende Abschnitt voll gesperrt. Die Steinstraße und Marktstraße bleiben aus Richtung des Kreisverkehrs an der Bode weiterhin erreichbar. Der Verkehr aus Richtung der Bahnunterführung wird über die Gollnower Straße, Hecklinger Straße und Lehrter Straße umgeleitet. Am geplanten Bauende ändert sich nach aktuellem Stand nichts. Die Arbeiten sollen weiterhin Ende November 2026 abgeschlossen sein. Nach langem Warten und Anstrengungen ist es endlich soweit. Das Bauprojekt Sanitärtrakt in Mulde-Stausee feierte am 21. August sein Richtfest. Vor Ort war die Vereinsvorsitzende des WSC Friedersdorf und Ferit Giebler, der Bürgermeister der Gemeinde Mulde-Stausee, welche an diesem Tag den letzten Nagel zum feierlichen Abschluss des Rohbaus und Dachstuhls setzten.
4: Es gibt mal wieder was zu feiern. Nach langem, mühsamen, ehrenamtlichen Engagement zahlreicher Bewohner und Spendenaktionen ist der neue Sanitärtag des WSC Friedersdorf fast fertiggestellt. Zur Feier des Tages veranstaltete der Verein am 21.08.2026 um 18 Uhr ein Richtfest, welches von dem Bürgermeister begleitet wurde. Viele begeisterte Vereinsmitglieder trafen sich dort, um den neuen Teil ihres Vereines zu betrachten.
5: Wir sind heute auf dem Vereinsgelände vom WSC Friedersdorf und heute werden wir hier für unseren Ersatzneubau für das Sanitärgebäude das Richtfest feiern. Wir haben vor 2 Jahren Liederfördermittel bewilligt bekommen und aus diesen Geldern konnten wir dann diesen Neubau finanzieren. Beziehungsweise wir sind nur Pächter auf dem Gelände, Bauherr und auch Bauträger ist die Gemeinde Mulde-Stausee. Wir hatten das Gebäude, was hier vorher stand, das ist ja ein Ersatzneubau, war 50 Jahre alt. Die Toiletten kaputt, die Duschen kaputt, der Putz bröckelte von den Wänden. Wir hatten massive Risse und sind natürlich heute froh und stolz, dass wir jetzt hier erstmal den Rohbau stehen haben, heute Richtfest feiern dürfen und hoffentlich dann im nächsten Jahr dann auch das Sanitärgebäude eröffnen dürfen.
4: Das Fest markiert sowohl die sich auszuzahlenden Mühen der ehrenamtlichen Arbeiter als auch den Anfang eines neuen Kapitels für den WSC Friedersdorf. Mit dem Richtfest ist beim neuen Sanitärtag in Muldenstein ein wichtiger Meilenstein erreicht. Das Projekt ist derzeit das einzige größere Bauvorhaben vor Ort und soll künftig für eine zeitgemäße Ausstattung und bessere Bedingungen sorgen. Nach dem bisherigen Bauvorschritt geht es nun an die nächsten Arbeiten, bevor dieser fertiggestellt und genutzt werden kann. Für die Verantwortlichen ist das Richtfest deshalb nicht nur ein Anlass zum Feiern, sondern auch ein wichtiger Schritt mit Blick auf die weitere Entwicklung des Projektes. Wie die bisherigen Arbeiten gelaufen sind und was das nun genau für den Verein bedeutet, erklärt uns Bürgermeister Ferit Giebler.
6: Ja, mein Name ist Ferit Giebler, ich bin der Bürgermeister der Gemeinde Mulde-Stausee und die Gemeinde Mulde-Stausee ist Verpächter dieses Geländes und gleichzeitig sind wir Bauherr für das Vorhaben, was hier im Hintergrund ist. Ja, das Gebäude ist nicht mehr instand zu setzen. Das sind alte Tagebaubaracken, die aus der Tagebauzeit herrühren. Der Verein hat die damals übernommen, deswegen musste jetzt hart angesetzt werden. Wir haben einen Teil abgerissen und neu bauen müssen. Und um da hinzukommen, mussten wir erstmal Geld auftreiben, haben uns um Fördermittel bemüht und mit starker Unterstützung der Öffentlichkeit und des Vereins den Eigenanteil, den wir hier brauchen, das sind 125.000 Euro. Na, das löste mir aus, dass wir hier einen Schritt weiterkommen, denn vor 2, 3 Jahren hatten wir noch keine Vision, wie wir das eigentlich schaffen sollen, weil wir eben eine kleine Gemeinde sind, auch nicht so viel Geld haben. Und mit den Fördermitteln und dem großen Engagement der Vereinsmitglieder hier wirklich 125.000 Euro aufzutreiben, dass man das anschieben kann, das ist überwältigend gewesen. Wir haben ja auch prominente Unterstützung gehabt von Matze Knob, der hat hier bei einer Veranstaltung unterstützt. Und das löst Freude und Demut aus, weil jetzt sehen wir endlich, so 1,5 Jahre später, warum wir das gemacht haben, wofür es sich gelohnt hat. Man kann das Haus anfassen, man kann es sehen und man sieht, es geht den Schritt weiter.
1: Am 1. August war es wieder soweit. Ein Ausbildungsjahr wurde beendet und ein neues begann. Am Montag, den 3. August, durfte die Stadt Südliches Anhalt ihre neue Auszubildende Emily Sophia Westphal herzlich begrüßen. In ihrer ersten Woche konnte Emily bereits die Verwaltung kennenlernen und erste Kontakte zu den anderen Auszubildenden knüpfen. Anschließend absolvierte sie den 2-wöchigen SICOSA-Vorbereitungslehrgang. Dabei konnte sie sich auf die bevorstehenden Aufgaben vorbereiten, wichtige Abläufe und Grundlagen kennenlernen und sich mit anderen neuen Auszubildenden austauschen. Ab heute beginnt für Emily der praktische Teil ihrer Ausbildung bei der Stadt Südliches Anhalt. Ausgestattet mit ihrem Ausbildungs- und Lehrplan kann sie nun in den Arbeitsalltag der Verwaltung eintauchen und die verschiedenen Aufgabenbereiche kennenlernen. Die Stadt Südliches Anhalt freut sich über die neue Auszubildende und wünscht Emily für ihre Ausbildung viel Freude, spannende Erfahrungen und natürlich viel Erfolg. Und das waren die aktuellen Nachrichten hier bei RBW Aktuell. Jetzt folgt noch das Wetter sowie die Meldungen aus der Region. Morgen wird sie dann mein Kollege Gregor Meyer mit den aktuellen Nachrichten begrüßen. Bis dahin haben Sie noch eine schöne Zeit und auf Wiedersehen.
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3: Am Freitag sieht die Prognose wie folgt aus. Den Tag über wird es vereinzelt leicht regnen. Dementsprechend ist der Himmel auch den ganzen Tag über bedeckt. Ein schwacher Wind ist währenddessen aus dem Südwesten zu erwarten. Das alles bei einer Höchsttemperatur von 26 Grad Celsius.
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1: Hundert Jahre ist es her, dass das Bauhaus vom Weimar nach Dessau zog. Mit dem Umzug kam nicht nur eine bedeutende Kunst- und Gestaltungsschule in die Stadt an der Elbe, sondern auch Visionen und Ideen, die nicht nur die heutige Doppelstadt, sondern die ganze Welt nachhaltig geprägt haben. Um dieses bedeutende Ereignis der Dessau-Roßlauer Geschichte zu würdigen, organisierten die Industrie- und Handelskammer Halle Dessau, die Stiftung Bauhaus Dessau, der Wirtschaft- und Industrieclub Anhalt sowie die Stadt Dessau-Roßlau am 20. August eine Festveranstaltung im Bauhausmuseum. Denn die Bedeutung des Bauhauses reicht weit über Kunst und Architektur hinaus. Auch die Wirtschaft wurde und wird bis heute von den Ideen, Konzepten und Visionen des Bauhauses geprägt. Das Jubiläum bot daher Anlass, auf die Geschichte zurückzublicken, die Bedeutung des Bauhauses für Dessau-Roßlau und dem Land Sachsen-Anhalt hervorzuheben und zugleich den Blick auf seine anhaltende Wirkung auf Wirtschaft und Gesellschaft zu richten.
10: Also es geht genau nicht darum, dass wir heute Architektur feiern, nicht ikonische Lampen oder Stühle, sondern vielmehr die Ideologie und die Haltung des Bauhauses. Den Mut, Neues zu wagen, nach vorne zu gehen, Fragen neu zu stellen, Bestehendes in Frage zu stellen. Und das trifft damals wie heute auch auf unsere Industrie und Wirtschaft zu. Und das prägte damals wie heute auch die Wirtschaft. Und dieser Frage wollen wir nachgehen. Dazu haben wir lokale und überregionale Unternehmen eingeladen, auch namhafte Unternehmen aus Dessau-Roßlau wie Altro, die damals wie heute hier sehr aktiv sind. Und wir wollen einfach mal hinter die Kulissen schauen, wie der Geist des Bauhauses die Wirtschaft tatsächlich prägt.
1: Neben den Grußworten, darunter die des Oberbürgermeisters von Dessau-Roßlau Dr. Robert Reck und des Ministers für Kultur des Landes Sachsen-Anhalt Rainer Robra, hielt Professor Dr. Thomas Brockmeier, Hauptgeschäftsführer der IHK Halle Dessau, die Festrede. Dabei stellt er drei zentrale Gedanken in den Mittelpunkt. Innovation verlangt Mut, Vielfalt stärkt Wettbewerbsfähigkeit und Zukunft entsteht durch gemeinsames Gestalten. Im Anschluss folgte der Impulsvortrag »Das Bauhaus trifft auf Wirtschaftskraft« von Dr. Frank Kreisler. In zwei Podiumsdiskussionen standen anschließend die wirtschaftlichen Perspektiven und Herausforderungen der Region sowie zukunftsweisende Ideen, Innovationen und Impulse für morgen im Mittelpunkt.
11: Also erstmal vorneweg, der Transformationsbedarf ist ja, ich sag mal, immer eine Frage in Raum und Zeit gesetzt. Ich gehe mal gern zurück, ehe ich nach vorn schaue, weil es geht nicht darum, irgendwo was von vorne, von hinten zurückzuholen. Nein, wir wollen ja nicht die Asche übergeben, sondern das Feuer. Und das ist genau das Thema. Transformation heißt ja Veränderung.
12: Ich denke, dass durchaus Form immer noch Funktion folgt. Ich glaube aber, dass die Funktion einfach viel größer geworden ist. Dort fließen jetzt die Bedürfnisse der Menschen mit ein. Die Bedürfnisse der Menschen, für die wir produzieren. Ehrlicherweise, ich bin Personalfrau, auch die Bedürfnisse der Menschen, mit denen wir produzieren. Und wenn ich mir die Statuten des Bauhauses anschaue, was Funktionalität, Klarheit, Design angeht, dann finde ich das auch heute in den Statuten von Altro wieder. Das ist unsere Firmenphilosophie, Design Thinking.
1: Doch welchen nachhaltigen Einfluss hat das Bauhaus tatsächlich auf Wirtschaft, Innovation und gesellschaftliche Entwicklung?
10: Tatsächlich sprechen wir mal das Thema Frauen des Bauhauses an, dass man nämlich offen ist für Neues, Frauen auch Chancen gibt in der Ausbildung. Damals war man noch ein Stück weit weg von der Gleichberechtigung, aber Frauen waren damals selbstverständlich im Handwerk. Auch, dass man über die Kulturen hinaus miteinander gearbeitet hat, dass das erste Mal Handwerk, Technik, Ingenieure miteinander ganz eng verwoben gearbeitet haben, interdisziplinär würde man heute sagen, und das ist etwas, was bis heute ausstrahlt. Also wir sind auf einem guten Weg, was die Rolle der Frau angeht, insbesondere natürlich hier auch in den neuen Bundesländern. Ich möchte natürlich, dass das genauso weitergeht, und das heutige Jubiläum sollte uns nicht nur eines sein, wir wollen nicht den Blick

0: zurückwerfen. Wir wollen auch nicht nur aufs Heute, Hier und Jetzt gucken, auch nicht nur auf das Gebäude und die Architektur, sondern unsere Intention ist es, tatsächlich diesen Gedanken, die Haltung, die das Bauhaus hat, in die Zukunft zu übertragen. Und das betrifft die Rolle der Frau, genauso wie die Transformation der Wirtschaft, die momentan eine ganz große Rolle spielt. Und dann einfach nicht an Altbewährten festzuhalten, sondern neu zu denken.
1: Positive Nachrichten konnten auch überbracht werden. So verkündete Rainer Robra, Minister für Kultur des Landes Sachsen-Anhalt, in seiner Rede, dass die Finanzierung der Stiftung Bauhaus Dessau bis 2030 abgesichert ist. Wie Robra erklärte, habe das Finanzministerium eine Verpflichtungsermächtigung freigegeben, sodass die finanzielle Stabilisierung der Stiftung Bauhaus bis 2030 abgesichert werden kann. Die Sorge, dass unter einer möglicherweise neuen politischen Neukonstellation im Landeshaushalt der Geldhahn abgedreht werden könne, ist aufs Erste abgewendet, so Robra. Zu dem Verweise der Minister für Kultur auf das Bauhausmanifest und die Dessauer Erklärung der Kulturministerkonferenz. Darin bekennen sich die 16 Bundesländer zur Freiheit von Kunst und Kultur sowie zur kulturellen Vielfalt in einer offenen und demokratischen Gesellschaft.
2: Ich bin deswegen auch sehr dankbar, dass der Kulturstaatsminister Weimer und viele bundesweit aktive Dachverbände, auch der Wirtschaft und auch des Handwerks, aus Anlass des heutigen Festaktes, dem wir alle beiwohnen, ein Bauhaus-Manifest verabschiedet hat, das auf der Seite der Akademie der Künste nachzulesen ist. Es ist ein starkes Bekenntnis der bundesweiten Wirtschaft und der bundesweit aktiven Kultur zum Bauhaus. Und nicht zuletzt hat auch die Gemeinschaft aller Länder sich heute noch auf eine Dessauer Erklärung verständigt, in der sich alle Länder gemeinsam, alle 16, zum Bauhaus bekennen und sich unterhaken und sozusagen ein Schutzwall, um es mal pathetisch zu formulieren, um das Bauhaus bilden. Ich glaube, das ist eine schöne Entwicklung der vergangenen Tage, die uns heute alle beruhigt, gerne auch in die Zukunft blicken lässt. Und nicht zuletzt, meine Damen und Herren, ist das Bauhaus übrigens auch ein bedeutender Arbeitgeber in der strukturschwachen Region hier. Zurzeit sind dort 81 Personen beschäftigt, 14 davon in Teilzeit. Auch das ist eine wertvolle Ressource für den Raum Anhalt. Ob es nun aber, komme ich zum Schluss, eine Verheißung für die Menschen in Sachsen-Anhalt ist, künftig möglicherweise bei allen Bauten, sieht hier auch das jetzt, eine anerkannte Bautradition aufgreifen zu müssen, etwa den Heimatstil des späten 19. und frühen 20. Jahrhunderts, das mögen andere entscheiden. Die ausdrückliche Reminiszenz im AfD-Programm an die Bauweise, die Donald Trump gerade in Washington durchsetzt, lässt befürchten, dass im Park der Staatskanzlei einstmals ein ähnlich schrecklicher Ballsaal entstehen könnte, hier wie beim Weißen Haus, wenn Menschen seiner Denkweise die Macht hier dazu erheben. Lassen Sie mich nun bitte zum Schluss einen unmissverständlichen Dank sagen, der sich an die Mitarbeiterinnen und Mitarbeiter unter Leitung von Frau Dr. Steiner und alle Freunde und Förderer des Bauhauses richtet, zu denen viele, viele Unternehmen hier im Lande gehören. Sie haben hier Großartiges geleistet und wir stehen gemeinsam in der Pflicht, es zu bewahren und es weiterzuentwickeln, wie wir es gemeinsam mit dem Bund und der EU in großer Freundschaft und Verbundenheit seit 36 Jahren getan haben.
1: Rund 150 Gäste aus Wirtschaft, Politik, Kultur und Wissenschaft diskutierten darüber, welche Impulse die Ideen des Bauhauses heute für Innovation, Transformation und regionale Wertschöpfung geben können. Die Festveranstaltung macht eindrucksvoll deutlich, dass die Ideen des Bauhauses auch 100 Jahre nach seinem Umzug nach Dessau nichts von ihrer Aktualität verloren haben. Im Gegenteil, die Verbindung von Gestaltung, Innovation, wirtschaftlichem Denken und gesellschaftlicher Verantwortung bietet wichtige Orientierungspunkte für die Zukunft der Region und darüber hinaus. Gerade in Zeiten des Wandels zeigt sich, wie wertvoll der interdisziplinäre Ansatz des Bauhauses ist. Wo unterschiedliche Perspektiven zusammenkommen und gemeinsam neue Lösungen

0: Hallo und herzlich willkommen zur neuesten Ausgabe von RBW Aktuell. Für Pflegebedürftige in Sachsen-Anhalt wird das Leben im Pflegeheim erneut teurer. Mitte 2026 müssen Bewohner im Durchschnitt 2.274 Euro monatlich selbst aufbringen. Insgesamt kostet ein Heimplatz durchschnittlich fast 4.800 Euro. Nach den Leistungen der Pflegeversicherung bleiben um die 1.000 Euro für die pflegebedingte Versorgung. Dazu kommen Kosten für Unterkunft und Verpflegung sowie Investitionskosten. Besonders deutlich zeigt sich der Anstieg beim pflegebedingten Eigenanteil. Dieser ist seit Jahresbeginn um rund 12% gestiegen. Sachsen-Anhalt hat im Bundesvergleich dennoch die niedrigsten Gesamtkosten für einen Pflegeheimplatz. Die AOK Sachsen-Anhalt fordert deshalb eine stärkere Entlastung der Bewohner und ihrer Familien. Ausbildungs- und Investitionskosten sollten nicht länger über die Eigenanteile finanziert werden. Zudem sollen Pflegeleistungen flexibler gestaltet werden, damit die Unterstützung besser an den individuellen Bedarf angepasst werden kann. Am 14. August war es soweit. Das Fraunhofer IKTS erweiterte seine Forschungs- und Entwicklungskapazitäten in Bitterfeld-Wolfen. Die Fraunhofer Gesellschaft zählt mit rund 32.000 Mitarbeitenden an über 80 Forschungseinrichtungen zu den größten Organisationen für angewandte Forschung. Der neue Standort wird vom Land Sachsen-Anhalt mit insgesamt 4,5 Millionen Euro gefördert.
1: Schon lange wurde sich hierfür eingesetzt und nun ist es endlich soweit. Am 14. August 2026 erweiterte das Fraunhofer IKTS seine Forschungs- und Entwicklungskapazitäten am Standort Bitterfeld-Wolfen.
2: Ich habe es in meiner Rede ja auch angedeutet, es war ein langer Weg. Im Prinzip sind es Stand heute mehr als 10 Jahre, seit wir uns aufgemacht haben. Und klar, es ist heute für uns ein Feiertag, das kann man auf jeden Fall so sagen. Es zeigt eben aber auch, dass sich gute Ideen durchsetzen. Es zeigt aber auch, dass es dafür eben Leute braucht, die sich am Ende vertrauen, ja, die gleichen Ziele, die vielleicht auch die gleichen Visionen entwickeln. Und, das habe ich jetzt hier heute nicht im Detail ausgeführt, manchmal braucht es eben auch glückliche Umstände, die es einem dann tatsächlich ermöglichen, seinem Ziel entscheidende Schritte näher zu kommen. Ja, und dass wir heute mit dem Fraunhofer IKTS zusammenkommen, eigentlich einem Institut, was, sage ich mal, in Sachsen vorrangig beheimatet ist, zeigt halt auch, dass wir so alte Dogmatismen überwinden, dass eben Landesgrenzen nicht trennen, sondern am Ende über die Technologie sozusagen auch überwindbar sind.
3: Für uns ist es sehr, sehr wichtig, unsere Entwicklungen, alles rund um Hochleistungskeramik, in die Anwendung zu bringen. Und wir haben schon viele Kooperationen im Prinzip mit Unternehmen hier vor Ort. Aber wir brauchen wirklich hier vor Ort eine Forschungsinfrastruktur. Einfach kurze Wege, wir brauchen Labore, wir brauchen den direkten Austausch. Das ist das eine. Und das andere, was wir auch gesehen haben, was ja auch der Herr Heine auch schon gesagt hat, wir brauchen diese enge Kooperation. Und das ist schwierig, wenn wir das über Dresden machen, über Freiberg machen oder selbst über Halle machen. Also wirklich Forschung vor Ort, das ist unsere Mission hier.
1: Wenn es um Forschung geht, darf natürlich der Minister für Wissenschaft, Energie, Klimaschutz und Umwelt Sachsen-Anhalts nicht fehlen. Professor Dr. Armin Willingmann äußerte sich positiv über den neuen Fraunhofer Standort, denn das Fraunhofer Institut ist keine kleine Sache.
4: Gerade Fraunhofer ist natürlich eine Einrichtung mit Sitz.

0: in München, die über die ganze Bundesrepublik hinweg Institute unterhält und immer wieder aus Instituten heraus auch Auslagerungen. Und so ist es jetzt hier geschehen mit dem Fraunhofer IKTS, ist ein großes, das drittgrößte Fraunhofer-Institut überhaupt in der Bundesrepublik, jetzt auch mit einer Außenstelle hier im Chemiepark Bitterfeld-Wolfen vertreten. Und diese Technologieplattform, die passt ideal zu unseren Bestrebungen, unsere chemische Industrie zu transformieren. Hier wird also anwendungsorientierte Forschung und Entwicklung betrieben, solche, die man auch später im industriellen Maßstab nutzen kann. Dafür ist Fraunhofer ein idealer Partner und ich freue mich sehr, dass wir einen weiteren kleinen Fraunhofer-Standort jetzt hier in Sachsen-Anhalt haben, denn wir wissen, aus vielen der ursprünglich kleineren Fraunhofer-Standorte sind nachher große Institute geworden.
1: Mit rund 32.000 Mitarbeitern und über 80 Forschungseinrichtungen zählt die Fraunhofer Gesellschaft als die größte Organisation für angewandte Forschung. Doch Forschung muss natürlich auch gefördert werden. Das Land Sachsen-Anhalt unterstützt den neuen Standort hier in Bitterfeld mit insgesamt 4,5 Millionen Euro.
2: Genau, also die Fraunhofer Gesellschaft investiert hier 5 Millionen Euro in diesen neuen Standort in Bitterfeld-Wolfen und das Land gibt für diese Investition 4,5 Millionen Euro dazu. Das ist erstmal wichtig, um die Basis zu schaffen, um die Technik hier auch anzuschaffen, die Räume herzurichten und da sind wir extrem stolz drauf. Natürlich ist unsere Forschungsinfrastruktur in Sachsen-Anhalt extrem wichtig. Hier in Bitterfeld-Wolfen fehlte sozusagen noch so ein kleines Stück und da haben wir jetzt hier mit dieser Technologieplattform für Kreislaufwirtschaft und Verfahrenstechnik einen ganz wichtigen Baustein, der unter den Unternehmen hier vor Ort auch helfen soll. Und das ist auch der Grund, warum wir das unterstützen. Es ist an sich eine Forschungsinfrastruktur eben für vor allem kleine und mittelständische Unternehmen, die Industrie hier vor Ort, um die Transformation dann auch wirklich gut zu überstehen und ja aktiv mitgestalten zu können.
1: Das Fraunhofer IKTS plant die Investition in den Standort Bitterfeld breit zu fächern. Von Wasseraufbearbeitung bis hin zu Biomasse als Rohstoff für die Versorgung von Chemikalien ist so einiges dabei. Man kann also davon ausgehen, dass der neue Standort in Bitterfeld nicht nur ein wichtiger Schritt für den Chemiepark, sondern auch für die Zukunft der Wissenschaft und Chemie ist.
3: Also wir haben hier die Möglichkeit, am TGZ wirklich eine gute Infrastruktur zu haben. Also wir haben Büroflächen angemietet, wir haben Labore angemietet und auch große Technikas angemietet. Das heißt, die Hardware, also diese bauliche Infrastruktur ist da. Was wir jetzt was wir investieren, ist wirklich Anlagentechnik, Demonstratoren, Analysengeräte, Messgeräte, klassische Laborausstattung und gerade in den Bereichen Kreislauftechnik, gerade im Bereich Wasseraufbereitung. Wasser ist ja ein großes Thema, auch hier für den Chemiepark. Abwasser, Industrieabwässer, die noch effizienter und umweltfreundlicher auch aufzubereiten. Und natürlich diese ganze neue, innovative Technologien in der Chemie, also grüner Wasserstoff, Nutzung von CO2 und Biomasse als Rohstoff für die Energie, für die Versorgung von Chemikalien und Herstellung von Chemikalien.
4: Der für Ende August geplante Baubeginn in der Wassertorstraße verschiebt sich auf den 21. September. Grund sind Kapazitätsengpässe der beauftragten Baufirma. Die Wassertorstraße wird zwischen dem Kreisverkehr Postring und dem Kreuzungsbereich Steinstraße grundhaft ausgebaut. Gleichzeitig erneuert der WAZV Bode-Wipper einen Abwasserkanalschacht. Mit Beginn der Arbeiten wird der betreffende Abschnitt voll gesperrt. Die Steinstraße und Marktstraße bleiben aus Richtung des Kreisverkehrs an der Bode weiterhin erreichbar. Der Verkehr aus Richtung der Bahnunterführung wird über die Gollnower Straße, Hecklinger Straße und Lehrter Straße umgeleitet. Am geplanten Bauende ändert sich nach aktuellem Stand nichts. Die Arbeiten sollen weiterhin Ende November 2026 abgeschlossen sein. Nach langem Warten und Anstrengungen ist es endlich soweit. Das Bauprojekt Sanitärtrakt in Mulde-Stausee feierte am 21. August sein Richtfest. Vor Ort war die Vereinsvorsitzende des WSC Friedersdorf und Ferit Giebler, der Bürgermeister der Gemeinde Mulde-Stausee, welche an diesem Tag den letzten Nagel zum feierlichen Abschluss des Rohbaus und Dachstuhls setzten.
5: Es gibt mal wieder was zu feiern. Nach langen, mühsamen, ehrenamtlichen Engagement zahlreicher Bewohner und Spendenaktionen ist der neue Sanitärtag des WSC Friedersdorf fast fertiggestellt. Zur Feier des Tages veranstaltete der Verein am 21.08.2026 um 18 Uhr ein Richtfest, welches von dem Bürgermeister begleitet wurde. Viele begeisterte Vereinsmitglieder trafen sich dort, um den neuen Teil ihres Vereines zu betrachten.
6: Wir sind heute auf dem Vereinsgelände vom WSC Friedersdorf und heute werden wir hier für unseren Ersatzneubau für das Sanitärgebäude das Richtfest feiern. Wir haben vor 2 Jahren Liedervördermittel bewilligt bekommen und aus diesen Geldern konnten wir dann diesen Neubau finanzieren. Beziehungsweise wir sind nur Pächter auf dem Gelände, Bauherr und auch Bauträger ist die Gemeinde Mulde-Stausee. Wir hatten das Gebäude, was hier vorher stand, das ist ja ein Ersatzneubau, war 50 Jahre alt. Die Toiletten kaputt, die Duschen kaputt, der Putz bröckelte von den Wänden, wir hatten massive Risse und sind natürlich heute froh und stolz, dass wir jetzt hier erstmal den Rohbau stehen haben, heute Richtfest feiern dürfen und hoffentlich dann im nächsten Jahr dann auch das Sanitärgebäude eröffnen dürfen.
5: Das Fest markiert sowohl die sich auszuzahlenden Mühen der ehrenamtlichen Arbeiter als auch den Anfang eines neuen Kapitels für den WSC Friedersdorf. Mit dem Richtfest ist beim neuen Sanitärtag in Muldenstein ein wichtiger Meilenstein erreicht. Das Projekt ist derzeit das einzige größere Bauvorhaben vor Ort und soll künftig für eine zeitgemäße Ausstattung und bessere Bedingungen sorgen. Nach dem bisherigen Bauvorschritt geht es nun an die nächsten Arbeiten, bevor dieser fertiggestellt und genutzt werden kann. Für die Verantwortlichen ist das Richtfest deshalb nicht nur ein Anlass zum Feiern, sondern auch ein wichtiger Schritt mit Blick auf die weitere Entwicklung des Projektes. Wie die bisherigen Arbeiten gelaufen sind und was das nun genau für den Verein bedeutet, erklärt uns Bürgermeister Ferit Giebler.
7: Ja, mein Name ist Ferit Giebler, ich bin der Bürgermeister der Gemeinde Mulde-Stausee und die Gemeinde Mulde-Stausee ist Verpächter dieses Geländes und gleichzeitig sind wir Bauherr für das Vorhaben, was hier im Hintergrund ist. Ja, das Gebäude ist nicht mehr instand zu setzen. Das sind alte Tagebau-Baracken, die aus der Tagebauzeit herrühren. Der Verein hat die damals übernommen, deswegen musste jetzt hart angesetzt werden. Wir haben einen Teil abgerissen und neu bauen müssen. Und um da hinzukommen, mussten wir erstmal Geld auftreiben, haben uns um Fördermittel bemüht und mit starker Unterstützung der Öffentlichkeit und des Vereins den Eigenanteil, den wir hier brauchen, das sind 125.000 Euro. Na, das löste mir aus, dass wir hier einen Schritt weiterkommen, denn vor 2-3 Jahren hatten wir noch keine Vision, wie wir das eigentlich schaffen sollen, weil wir eben eine kleine Gemeinde sind, auch nicht so viel Geld haben. Und mit den Fördermitteln und dem großen Engagement der Vereinsmitglieder hier wirklich 125.000 Euro aufzutreiben, dass man das anschieben kann, das ist überwältigend gewesen. Wir haben ja auch prominente Unterstützung gehabt von Matze Knob, der hat hier bei einer Veranstaltung unterstützt. Und das löst Freude und Demut aus, weil jetzt sehen wir endlich so 1,5 Jahre später, warum wir das gemacht haben, wofür es sich gelohnt hat. Man kann das Haus anfassen, man kann es sehen und man sieht, es geht den Schritt weiter.
4: Am 1. August war es wieder soweit. Ein Ausbildungsjahr wurde beendet und ein neues begann. Am Montag, den 3. August, durfte die Stadt Südliches Anhalt ihre neue Auszubildende Emily Sophia Westphal herzlich begrüßen. In ihrer ersten Woche konnte Emily bereits die Verwaltung kennenlernen und erste Kontakte zu den anderen Auszubildenden knüpfen. Anschließend absolvierte sie den 2-wöchigen SICOSA-Vorbereitungslehrgang. Dabei konnte sie sich auf die bevorstehenden Aufgaben vorbereiten, wichtige Abläufe und Grundlagen kennenlernen und sich mit anderen neuen Auszubildenden austauschen. Ab heute beginnt für Emily der praktische Teil ihrer Ausbildung bei der Stadt Südliches Anhalt. Ausgestattet mit ihrem Ausbildungs- und Lehrplan kann sie nun in den Arbeitsalltag der Verwaltung eintauchen und die verschiedenen Aufgabenbereiche kennenlernen. Die Stadt Südliches Anhalt freut sich über die neue Auszubildende und wünscht Emily für ihre Ausbildung viel Freude, spannende Erfahrungen und natürlich viel Erfolg. Und das waren die aktuellen Nachrichten hier bei RBW Aktuell. Jetzt folgt noch das Wetter sowie die Meldungen aus der Region. Morgen wird sie dann mein Kollege Gregor Meyer mit den aktuellen Nachrichten begrüßen. Bis dahin haben Sie noch eine schöne Zeit und auf Wiedersehen.
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11: Am Freitag sieht die Prognose wie folgt aus. Den Tag über wird es vereinzelt leicht regnen. Dementsprechend ist der Himmel auch den ganzen Tag über bedeckt. Ein schwacher Wind ist währenddessen aus dem Südwesten zu erwarten. Das alles bei einer Höchsttemperatur von 26 Grad Celsius.
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9: 100 Jahre ist es her, dass das Bauhaus vom Weimar nach Dessau zog. Mit dem Umzug kam nicht nur eine bedeutende Kunst- und Gestaltungsschule in die Stadt an der Elbe, sondern auch Visionen und Ideen, die nicht nur die heutige Doppelstadt, sondern die ganze Welt nachhaltig geprägt haben. Um dieses bedeutende Ereignis der Dessau-Roßlauer Geschichte zu würdigen, organisierten die Industrie- und Handelskammer Halle Dessau, die Stiftung Bauhaus Dessau, der Wirtschaft- und Industrieclub Anhalt sowie die Stadt Dessau-Roßlau am 20. August eine Festveranstaltung im Bauhausmuseum. Denn die Bedeutung des Bauhauses reicht weit über Kunst und Architektur hinaus. Auch die Wirtschaft wurde und wird bis heute von den Ideen, Konzepten und Visionen des Bauhauses geprägt. Das Jubiläum bot daher Anlass, auf die Geschichte zurückzublicken, die Bedeutung des Bauhauses für Dessau-Roßlau und dem Land Sachsen-Anhalt hervorzuheben und zugleich den Blick auf seine anhaltende Wirkung auf Wirtschaft und Gesellschaft zu richten.
18: Also es geht genau nicht darum, dass wir heute Architektur feiern, nicht ikonische Lampen oder Stühle, sondern vielmehr die Ideologie und die Haltung des Bauhauses. Den Mut, Neues zu wagen, nach vorne zu gehen, Fragen neu zu stellen, Bestehendes in Frage zu stellen. Und das trifft damals wie heute auch auf unsere Industrie und Wirtschaft zu. Und das prägte damals wie heute auch die Wirtschaft. Und dieser Frage wollen wir nachgehen. Dazu haben wir lokale und überregionale Unternehmen eingeladen, auch namhafte Unternehmen aus Dessau-Roßlau wie Altro, die damals wie heute hier sehr aktiv sind. Und wir wollen einfach mal hinter die Kulissen schauen, wie der Geist des Bauhauses die Wirtschaft tatsächlich prägt.
9: Neben den Grußworten, darunter die des Oberbürgermeisters von Dessau-Roßlau Dr. Robert Reck und des Ministers für Kultur des Landes Sachsen-Anhalt Rainer Robra, hielt Professor Dr. Thomas Brockmeier, Hauptgeschäftsführer der IHK Halle Dessau, die Festrede. Dabei stellt er drei zentrale Gedanken in den Mittelpunkt. Innovation verlangt Mut, Vielfalt stärkt Wettbewerbsfähigkeit und Zukunft entsteht durch gemeinsames Gestalten. Im Anschluss folgte der Impulsvortrag »Das Bauhaus trifft auf Wirtschaftskraft« von Dr. Frank Kreisler. In zwei Podiumsdiskussionen standen anschließend die wirtschaftlichen Perspektiven und Herausforderungen der Region sowie zukunftsweisende Ideen, Innovationen und Impulse für morgen im Mittelpunkt.
19: Also erstmal vorneweg, der Transformationsbedarf ist ja, ich sag mal, immer eine Frage in Raum und Zeit gesetzt. Ich gehe mal gern zurück, ehe ich nach vorne schaue, weil es geht nicht darum, irgendwo was von vorne, von hinten dann zurückzuholen. Nein, wir wollen ja nicht die Asche übergeben, sondern das Feuer. Und das ist genau das Thema. Transformation heißt ja Veränderung.
20: Ich denke, dass durchaus Form immer noch Funktion folgt. Ich glaube aber, dass die Funktion einfach viel größer geworden ist. Dort fließen jetzt die Bedürfnisse der Menschen mit ein. Die Bedürfnisse der Menschen, für die wir produzieren. Ehrlicherweise, ich bin Personalfrau, auch die Bedürfnisse der Menschen, mit denen wir produzieren. Und wenn ich mir die Statuten des Bauhauses anschaue, was Funktionalität, Klarheit, Design angeht, dann finde ich das auch heute in den Statuten von Altro wieder. Das ist unsere Firmenphilosophie, Design Thinking.
9: Doch welchen nachhaltigen Einfluss hat das Bauhaus tatsächlich auf Wirtschaft, Innovation und gesellschaftliche Entwicklung?
18: Tatsächlich sprechen wir mal das Thema Frauen des Bauhauses an, dass man nämlich offen ist für Neues, Frauen auch Chancen gibt in der Ausbildung. Damals war man noch ein Stück weit weg von der Gleichberechtigung, aber Frauen waren damals selbstverständlich im Handwerk. Auch, dass man über die Kulturen hinaus miteinander gearbeitet hat, dass das erste Mal Handwerk, Technik, Ingenieure miteinander ganz eng verwoben gearbeitet haben. Interdisziplinär würde man heute sagen, und das ist etwas, was bis heute ausstrahlt. Also wir sind auf einem guten Weg, was die Rolle der Frau angeht, insbesondere natürlich hier auch in den neuen Bundesländern. Ich möchte natürlich, dass das genauso weitergeht, und das heutige Jubiläum sollte uns nicht nur eines sein. Wir wollen nicht den Blick zurückwerfen, wir wollen auch nicht nur aufs Heute, Hier und Jetzt gucken, auch nicht nur auf das Gebäude und die Architektur, sondern unsere Intention ist es, tatsächlich diesen Gedanken, die Haltung, die das Bauhaus hat, in die Zukunft zu übertragen. Und das betrifft die Rolle der Frau, genauso wie die Transformation der Wirtschaft, die momentan eine ganz große Rolle spielt, und dann einfach nicht an Altbewährten festzuhalten, sondern neu zu denken.
9: Positive Nachrichten konnten auch überbracht werden. So verkündete Rainer Robra, Minister für Kultur des Landes Sachsen-Anhalt, in seiner Rede, dass die Finanzierung der Stiftung Bauhaus Dessau

0: Bau bis 2030 abgesichert ist. Wie Ropra erklärte, habe das Finanzministerium eine Verpflichtungsermächtigung freigegeben, sodass die finanzielle Stabilisierung der Stiftung Bauhaus bis 2030 abgesichert werden kann. Die Sorge, dass unter einer möglicherweise neuen politischen Neukonstellation im Landeshaushalt der Geldhahn abgedreht werden könne, ist aufs Erste abgewendet, so Ropra. Zu dem Verweise der Minister für Kultur auf das Bauhausmanifest und die Dessauer Erklärung der Kulturministerkonferenz. Darin bekennen sich die 16 Bundesländer zur Freiheit von Kunst und Kultur sowie zur kulturellen Vielfalt in einer offenen und demokratischen Gesellschaft.
1: Ich bin deswegen auch sehr dankbar, dass der Kulturstaatsminister Weimer und viele bundesweit aktive Dachverbände, auch der Wirtschaft und auch des Handwerks, aus Anlass des heutigen Festaktes, dem wir alle beiwohnen, ein Bauhaus-Manifest verabschiedet hat, das auf der Seite der Akademie der Künste nachzulesen ist. Es ist ein starkes Bekenntnis der bundesweiten Wirtschaft und der bundesweit aktiven Kultur zum Bauhaus. Und nicht zuletzt hat auch die Gemeinschaft aller Länder sich heute noch auf eine Dessauer Erklärung verständigt, in der sich alle Länder gemeinsam, alle 16, zum Bauhaus bekennen und sich unterhaken und sozusagen ein Schutzwall, um es mal pathetisch zu formulieren, um das Bauhaus bilden. Ich glaube, das ist eine schöne Entwicklung der vergangenen Tage, die uns heute alle beruhigt, gerne auch in die Zukunft blicken lässt. Und nicht zuletzt, meine Damen und Herren, ist das Bauhaus übrigens auch ein bedeutender Arbeitgeber in der strukturschwachen Region hier. Zurzeit sind dort 81 Personen beschäftigt, 14 davon in Teilzeit. Auch das ist eine wertvolle Ressource für den Raum Anhalt. Ob es nun aber, komme ich zum Schluss, eine Verheißung für die Menschen in Sachsen-Anhalt ist, künftig möglicherweise bei allen Bauten, sieht hier auch das jetzt, eine anerkannte Bautradition aufgreifen zu müssen, etwa den Heimatstil des späten 19. und frühen 20. Jahrhunderts, das mögen andere entscheiden. Die ausdrückliche Reminiszenz im AfD-Programm an die Bauweise, die Donald Trump gerade in Washington durchsetzt, lässt befürchten, dass im Park der Staatskanzlei einstmals ein ähnlich schrecklicher Ballsaal entstehen könnte, hier über dem Weißen Haus, wenn Menschen seiner Denkweise die Macht hier dazu erheben. Lassen Sie mich nun bitte zum Schluss einen unmissverständlichen Dank sagen, der sich an die Mitarbeiterinnen und Mitarbeiter unter Leitung von Frau Dr. Steiner und alle Freunde und Förderer des Bauhauses richtet, zu denen viele, viele Unternehmen hier im Lande gehören. Sie haben hier Großartiges geleistet und wir stehen gemeinsam in der Pflicht, es zu bewahren und es weiterzuentwickeln, wie wir es gemeinsam mit dem Bund und der EU in großer Freundschaft und Verbundenheit seit 36 Jahren getan haben.
0: Rund 150 Gäste aus Wirtschaft, Politik, Kultur und Wissenschaft diskutierten darüber, welche Impulse die Ideen des Bauhauses heute für Innovation, Transformation und regionale Wertschöpfung geben können. Die Festveranstaltung macht eindrucksvoll deutlich, dass die Ideen des Bauhauses auch 100 Jahre nach seinem Umzug nach Dessau nichts von ihrer Aktualität verloren haben. Im Gegenteil, die Verbindung von Gestaltung, Innovation, wirtschaftlichem Denken und gesellschaftlicher Verantwortung bietet wichtige Orientierungspunkte für die Zukunft der Region und darüber hinaus. Gerade in Zeiten des Wandels zeigt sich, wie wertvoll der interdisziplinäre Ansatz des Bauhauses ist. Wo unterschiedliche Perspektiven zusammenkommen und gemeinsam neue Lösungen entwickelt werden, entstehen die Ideen, die Wirtschaft und Gesellschaft nachhaltig voranbringen können. Das Bauhaus bleibt damit nicht nur Teil der Geschichte Dessaus, sondern auch ein Impulsgeber für die Zukunft.

0: Hallo und herzlich willkommen zur neuesten Ausgabe von RBW Aktuell. Für Pflegebedürftige in Sachsen-Anhalt wird das Leben im Pflegeheim erneut teurer. Mitte 2026 müssen Bewohner im Durchschnitt 2.274 Euro monatlich selbst aufbringen. Insgesamt kostet ein Heimplatz durchschnittlich fast 4.800 Euro. Nach den Leistungen der Pflegeversicherung bleiben um die 1.000 Euro für die pflegebedingte Versorgung. Dazu kommen Kosten für Unterkunft und Verpflegung sowie Investitionskosten. Besonders deutlich zeigt sich der Anstieg beim pflegebedingten Eigenanteil. Dieser ist seit Jahresbeginn um rund 12% gestiegen. Sachsen-Anhalt hat im Bundesvergleich dennoch die niedrigsten Gesamtkosten für einen Pflegeheimplatz. Die AOK Sachsen-Anhalt fordert deshalb eine stärkere Entlastung der Bewohner und ihrer Familien. Ausbildungs- und Investitionskosten sollten nicht länger über die Eigenanteile finanziert werden. Zudem sollen Pflegeleistungen flexibler gestaltet werden, damit die Unterstützung besser an den individuellen Bedarf angepasst werden kann. Am 14. August war es soweit. Das Fraunhofer IKTS erweiterte seine Forschungs- und Entwicklungskapazitäten in Bitterfeld-Wolfen. Die Fraunhofer Gesellschaft zählt mit rund 32.000 Mitarbeitenden an über 80 Forschungseinrichtungen zu den größten Organisationen für angewandte Forschung. Der neue Standort wird vom Land Sachsen-Anhalt mit insgesamt 4,5 Millionen Euro gefördert.
1: Schon lange wurde sich hierfür eingesetzt und nun ist es endlich soweit. Am 14. August 2026 erweiterte das Fraunhofer IKTS seine Forschungs- und Entwicklungskapazitäten am Standort Bitterfeld-Wolfen.
2: Ich habe es in meiner Rede ja auch angedeutet, es war ein langer Weg. Im Prinzip sind es Stand heute mehr als 10 Jahre, seit wir uns aufgemacht haben. Und klar, es ist heute für uns ein Feiertag, das kann man auf jeden Fall so sagen. Es zeigt eben aber auch, dass sich gute Ideen durchsetzen. Es zeigt aber auch, dass es dafür eben Leute braucht, die sich am Ende vertrauen, ja, die gleichen Ziele, die vielleicht auch die gleichen Visionen entwickeln. Und, das habe ich jetzt hier heute nicht im Detail ausgeführt, manchmal braucht es eben auch glückliche Umstände, die es einem dann tatsächlich ermöglichen, seinem Ziel entscheidende Schritte näher zu kommen. Ja, und dass wir heute mit dem Fraunhofer IKTS zusammenkommen, eigentlich einem Institut, was, sage ich mal, in Sachsen vorrangig beheimatet ist, zeigt halt auch, dass wir so alte Dogmatismen überwinden, dass eben Landesgrenzen nicht trennen, sondern am Ende über die Technologie sozusagen auch überwindbar sind.
3: Für uns ist es sehr, sehr wichtig, unsere Entwicklungen, alles rund um eine Hochleistungskeramik, in die Anwendung zu bringen. Und wir haben schon viele Kooperationen im Prinzip mit Unternehmen hier vor Ort. Aber wir brauchen wirklich hier vor Ort eine Forschungsinfrastruktur. Einfach kurze Wege, wir brauchen Labore, wir brauchen den direkten Austausch. Das ist das eine. Und das andere, was wir auch gesehen haben, was ja auch der Herr Heine auch schon gesagt hat, wir brauchen diese enge Kooperation. Und das ist schwierig, wenn wir das über Dresden machen, über Freiberg machen oder selbst über Halle machen. Also wirklich Forschung vor Ort, das ist unsere Mission hier.
1: Wenn es um Forschung geht, darf natürlich der Minister für Wissenschaft, Energie, Klimaschutz und Umwelt Sachsen-Anhalts nicht fehlen. Professor Dr. Armin Willingmann äußerte sich positiv über den neuen Fraunhofer Standort, denn das Fraunhofer Institut ist keine kleine Sache.
4: Gerade Fraunhofer ist natürlich eine Einrichtung mit Sitz in München, die über die ganze Bundesrepublik hinweg Institute unterhält und immer wieder aus Instituten heraus auch Auslagerungen. Und so ist es jetzt hier geschehen mit dem Fraunhofer IKTS, ist ein großes, das drittgrößte Fraunhofer Institut überhaupt in der Bundesrepublik, jetzt auch mit einer Außenstelle hier im Chemiepark Bitterfeld-Wolfen vertreten. Und diese Technologieplattform, die passt ideal zu unseren Bestrebungen, unsere chemische Industrie zu transformieren. Hier wird also anwendungsorientierte Forschung und Entwicklung betrieben, solche, die man auch später im industriellen Maßstab nutzen kann. Dafür ist Fraunhofer ein idealer Partner und ich freue mich sehr, dass wir einen weiteren kleinen Fraunhofer-Standort jetzt hier in Sachsen-Anhalt haben, denn wir wissen aus vielen der ursprünglich kleineren Fraunhofer-Standorte sind nachher große Institute geworden.
1: Mit rund 32.000 Mitarbeitern und über 80 Forschungseinrichtungen zählt die Fraunhofer Gesellschaft als die größte Organisation für angewandte Forschung. Doch Forschung muss natürlich auch gefördert werden. Das Land Sachsen-Anhalt unterstützt den neuen Standort hier in Bitterfeld mit insgesamt 4,5 Millionen Euro.
5: Genau, also die Fraunhofer Gesellschaft investiert hier 5 Millionen Euro in diesen neuen Standort in Bitterfeld-Wolfen und das Land gibt für diese Investition 4,5 Millionen Euro dazu. Das ist erstmal wichtig, um die Basis zu schaffen, um die Technik hier auch anzuschaffen, die Räume herzurichten und da sind wir extrem stolz drauf. Natürlich ist unsere Forschungsinfrastruktur in Sachsen-Anhalt extrem wichtig. Hier in Bitterfeld-Wolfen fehlte sozusagen noch so ein kleines Stück und da haben wir jetzt hier mit dieser Technologieplattform für Kreislaufwirtschaft und Verfahrenstechnik einen ganz wichtigen Baustein, der unter den Unternehmen hier vor Ort auch helfen soll. Und das ist auch der Grund, warum wir das unterstützen. Es ist an sich eine Forschungsinfrastruktur eben für vor allem kleine und mittelständische Unternehmen, die Industrie hier vor Ort, um die Transformation dann auch wirklich gut zu überstehen und ja aktiv mitgestalten zu können.
1: Das Fraunhofer IKTS plant die Investition in den Standort Bitterfeld breit zu fächern. Von Wasseraufbearbeitung bis hin zu Biomasse als Rohstoff für die Versorgung von Chemikalien ist so einiges dabei. Man kann also davon ausgehen, dass der neue Standort in Bitterfeld nicht nur ein wichtiger Schritt für den Chemiepark, sondern auch für die Zukunft der Wissenschaft und Chemie ist.
3: Also wir haben hier die Möglichkeit am TGZ wirklich eine gute Infrastruktur zu haben. Also wir haben Büroflächen angemietet, wir haben Labore angemietet und auch große Technikas angemietet. Das heißt, die Hardware, also diese bauliche Infrastruktur ist da. Was wir jetzt was wir investieren, ist wirklich Anlagentechnik, Demonstratoren, Analysengeräte, Messgeräte, klassische Laborausstattung und gerade in den Bereichen Kreislauftechnik, gerade im Bereich Wasseraufbereitung. Wasser ist ja ein großes Thema, auch hier für den Chemiepark. Abwasser, Industrieabwässer, die noch effizienter und umweltfreundlicher auch aufzubereiten. Und natürlich diese ganze neue, innovative Technologien in der Chemie. Also grüner Wasserstoff, Nutzung von CO2 und Biomasse als Rohstoff für die Versorgung von Chemikalien und Herstellung von Chemikalien.
0: Der für Ende August geplante Baubeginn in der Wassertorstraße verschiebt sich auf den 21. September. Grund sind Kapazitätsengpässe der beauftragten Baufirma. Die Wassertorstraße wird zwischen dem Kreisverkehr Postring und dem Kreuzungsbereich Steinstraße grundhaft ausgebaut. Gleichzeitig erneuert der WAZV Bode-Wipper einen Abwasserkanalschacht. Mit Beginn der Arbeiten wird der betreffende Abschnitt voll gesperrt. Die Steinstraße und Marktstraße bleiben aus Richtung des Kreisverkehrs an der Bode weiterhin erreichbar. Der Verkehr aus Richtung der Bahnunterführung wird über die Gollnower Straße, Hecklinger Straße und Lehrter Straße umgeleitet. Am geplanten Bauende ändert sich nach aktuellem Stand nichts. Die Arbeiten sollen weiterhin Ende November 2026 abgeschlossen sein. Nach langem Warten und Anstrengungen ist es endlich soweit. Das Bauprojekt Sanitärtrakt in Mulde-Stausee feierte am 21. August sein Richtfest. Vor Ort war die Vereinsvorsitzende des WSC Friedersdorf und Ferit Giebler, der Bürgermeister der Gemeinde Mulde-Stausee, welche an diesem Tag den letzten Nagel zum feierlichen Abschluss des Rohbaus und Dachstuhls setzten.
6: Es gibt mal wieder was zu feiern. Nach langen, mühsamen, ehrenamtlichen Engagement zahlreicher Bewohner und Spendenaktionen ist der neue Sanitärtag des WSC Friedersdorf fast fertiggestellt. Zur Feier des Tages veranstaltete der Verein am 21.08.2026 um 18 Uhr ein Richtfest, welches von dem Bürgermeister begleitet wurde. Viele begeisterte Vereinsmitglieder trafen sich dort, um den neuen Teil ihres Vereines zu betrachten.
7: Wir sind heute auf dem Vereinsgelände vom WSC Friedersdorf und heute werden wir hier für unseren Ersatzneubau für das Sanitärgebäude das Richtfest feiern. Wir haben vor 2 Jahren Liederfördermittel bewilligt bekommen Und aus diesen Geldern konnten wir dann diesen Neubau finanzieren. Beziehungsweise wir sind nur Pächter auf dem Gelände, Bauherr und auch Bauträger aus der Gemeinde Mulde-Stausee. Wir hatten das Gebäude, was hier vorher stand, das ist ja ein Ersatzneubau, war 50 Jahre alt. Die Toiletten kaputt, die Duschen kaputt, der Putz bröckelte von den Wänden. Wir hatten massive Risse und sind natürlich heute froh und stolz, dass wir jetzt hier erstmal den Rohbau stehen haben, heute Richtfest feiern dürfen und hoffentlich dann im nächsten Jahr dann auch das Sanitärgebäude eröffnen dürfen.
6: Das Fest markiert sowohl die sich auszuzahlenden Mühen der ehrenamtlichen Arbeiter als auch den Anfang eines neuen Kapitels für den WSC Friedersdorf. Mit dem Richtfest ist beim neuen Sanitärtag in Muldenstein ein wichtiger Meilenstein erreicht. Das Projekt ist derzeit das einzige größere Bauvorhaben vor Ort und soll künftig für eine zeitgemäße Ausstattung und bessere Bedingungen sorgen. Nach dem bisherigen Bauvorschritt geht es nun an die nächsten Arbeiten, bevor dieser fertiggestellt und genutzt werden kann. Für die Verantwortlichen ist das Richtfest deshalb nicht nur ein Anlass zum Feiern, sondern auch ein wichtiger Schritt mit Blick auf die weitere Entwicklung des Projektes. Wie die bisherigen Arbeiten gelaufen sind und was das nun genau für den Verein bedeutet, erklärt uns Bürgermeister Ferit Giebler.
8: Ja, mein Name ist Ferit Giebler, ich bin der Bürgermeister der Gemeinde Mulde-Stausee und die Gemeinde Mulde-Stausee ist Verpächter dieses Geländes und gleichzeitig sind wir Bauherr für das Vorhaben, was hier im Hintergrund ist. Ja, das Gebäude ist nicht mehr instand zu setzen. Das sind alte Tagebau-Baracken, die aus der Tagebauzeit herrühren. Der Verein hat die damals übernommen, deswegen musste jetzt hart angesetzt werden. Wir haben einen Teil abgerissen und neu bauen müssen. Und um da hinzukommen, mussten wir erstmal Geld auftreiben, haben uns um Fördermittel bemüht und mit starker Unterstützung der Öffentlichkeit und des Vereins den Eigenanteil, den wir hier brauchen, das sind 125.000 Euro. Na, das löste mir aus, dass wir hier einen Schritt weiterkommen, denn vor 2-3 Jahren hatten wir noch keine Vision, wie wir das eigentlich schaffen sollen, weil wir eben eine kleine Gemeinde sind, auch nicht so viel Geld haben. Und mit den Fördermitteln und dem großen Engagement der Vereinsmitglieder hier wirklich 125.000 Euro aufzutreiben, dass man das anschieben kann, das ist überwältigend gewesen. Wir haben ja auch prominente Unterstützung gehabt von Matze Knob, der hat hier bei einer Veranstaltung unterstützt. Und das löst Freude und Demut aus, weil jetzt sehen wir endlich, so anderthalb Jahre später, warum wir das gemacht haben, wofür es sich gelohnt hat. Man kann das Haus anfassen, man kann es sehen und man sieht, es geht den Schritt weiter.
0: Am 1. August war es wieder soweit. Ein Ausbildungsjahr wurde beendet und ein neues begann. Am Montag, den 3. August, durfte die Stadt Südliches Anhalt ihre neue Auszubildende Emily Sophia Westphal herzlich begrüßen. In ihrer ersten Woche konnte Emily bereits die Verwaltung kennenlernen und erste Kontakte zu den anderen Auszubildenden knüpfen. Anschließend absolvierte sie den zweiwöchigen SICOSA-Vorbereitungslehrgang. Dabei konnte sie sich auf die bevorstehenden Aufgaben vorbereiten, wichtige Abläufe und Grundlagen kennenlernen und sich mit anderen neuen Auszubildenden austauschen. Ab heute beginnt für Emily der praktische Teil ihrer Ausbildung bei der Stadt Südliches Anhalt. Ausgestattet mit ihrem Ausbildungs- und Lehrplan kann sie nun in den Arbeitsalltag der Verwaltung eintauchen und die verschiedenen Aufgabenbereiche kennenlernen. Die Stadt Südliches Anhalt freut sich über die neue Auszubildende und wünscht Emily für ihre Ausbildung viel Freude, spannende Erfahrungen und natürlich viel Erfolg. Und das waren die aktuellen Nachrichten hier bei RBW Aktuell. Jetzt folgt noch das Wetter sowie die Meldungen aus der Region. Morgen wird sie dann mein Kollege Gregor Meyer mit den aktuellen Nachrichten begrüßen. Bis dahin haben Sie noch eine schöne Zeit und auf Wiedersehen.
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2: Am Freitag sieht die Prognose wie folgt aus. Den Tag über wird es vereinzelt leicht regnen. Dementsprechend ist der Himmel auch den ganzen Tag über bedeckt. Ein schwacher Wind ist währenddessen aus dem Südwesten zu erwarten. Das alles bei einer Höchsttemperatur von 26 Grad Celsius.
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0: Hundert Jahre ist es her, dass das Bauhaus vom Weimar nach Dessau zog. Mit dem Umzug kam nicht nur eine bedeutende Kunst- und Gestaltungsschule in die Stadt an der Elbe, sondern auch Visionen und Ideen, die

0: nicht nur die heutige Doppelstadt, sondern die ganze Welt nachhaltig geprägt haben. Um dieses bedeutende Ereignis der Dessau-Roßlauer Geschichte zu würdigen, organisierten die Industrie- und Handelskammer Halle Dessau, die Stiftung Bauhaus Dessau, der Wirtschaft- und Industrieclub Anhalt sowie die Stadt Dessau-Roßlau am 20. August eine Festveranstaltung im Bauhausmuseum. Denn die Bedeutung des Bauhauses reicht weit über Kunst und Architektur hinaus. Auch die Wirtschaft wurde und wird bis heute von den Ideen, Konzepten und Visionen des Bauhauses geprägt. Das Jubiläum bot daher Anlass, auf die Geschichte zurückzublicken, die Bedeutung des Bauhauses für Dessau-Roßlau und dem Land Sachsen-Anhalt hervorzuheben und zugleich den Blick auf seine anhaltende Wirkung auf Wirtschaft und Gesellschaft zu richten.
1: Also es geht genau nicht darum, dass wir heute Architektur feiern, nicht ikonische Lampen oder Stühle, sondern vielmehr die Ideologie und die Haltung des Bauhauses. Den Mut, Neues zu wagen, nach vorne zu gehen, Fragen neu zu stellen, Bestehendes in Frage zu stellen. Und das trifft damals wie heute auch auf unsere Industrie und Wirtschaft zu. Und das prägte damals wie heute auch die Wirtschaft. Und dieser Frage wollen wir nachgehen. Dazu haben wir lokale und überregionale Unternehmen eingeladen, auch namhafte Unternehmen aus Dessau-Roßlau wie Altro, die damals wie heute hier sehr aktiv sind. Und wir wollen einfach mal hinter die Kulissen schauen, wie der Geist des Bauhauses die Wirtschaft tatsächlich prägt.
0: Neben den Grußworten, darunter die des Oberbürgermeisters von Dessau-Roßlau Dr. Robert Reck und des Ministers für Kultur des Landes Sachsen-Anhalt Rainer Robra, hielt Professor Dr. Thomas Brockmeier, Hauptgeschäftsführer der IHK Halle Dessau, die Festrede. Dabei stellt er drei zentrale Gedanken in den Mittelpunkt. Innovation verlangt Mut, Vielfalt stärkt Wettbewerbsfähigkeit und Zukunft entsteht durch gemeinsames Gestalten. Im Anschluss folgte der Impulsvortrag »Das Bauhaus trifft auf Wirtschaftskraft« von Dr. Frank Kreisler. In zwei Podiumsdiskussionen standen anschließend die wirtschaftlichen Perspektiven und Herausforderungen der Region sowie zukunftsweisende Ideen, Innovationen und Impulse für morgen im Mittelpunkt.
2: Also erstmal vorneweg, der Transformationsbedarf ist ja, ich sag mal, immer eine Frage in Raum und Zeit gesetzt. Ich gehe mal gern zurück, ehe ich nach vorne schaue, weil es geht nicht darum, irgendwo was von vorne, von hinten zurückzuholen. Nein, wir wollen ja nicht die Asche übergeben, sondern das Feuer. Und das ist genau das Thema. Transformation heißt ja Veränderung.
3: Ich denke, dass durchaus Form immer noch Funktion folgt. Ich glaube aber, dass die Funktion einfach viel größer geworden ist. Dort fließen jetzt die Bedürfnisse der Menschen mit ein. Die Bedürfnisse der Menschen, für die wir produzieren. Ehrlicherweise, ich bin Personalfrau, auch die Bedürfnisse der Menschen, mit denen wir produzieren. Und wenn ich mir die Statuten des Bauhauses anschaue, was Funktionalität, Klarheit, Design angeht, dann finde ich das auch heute in den Statuten von Altro wieder. Das ist unsere Firmenphilosophie, Design Thinking.
0: Doch welchen nachhaltigen Einfluss hat das Bauhaus tatsächlich auf Wirtschaft, Innovation und gesellschaftliche Entwicklung?
1: Tatsächlich sprechen wir mal das Thema Frauen des Bauhauses an, dass man nämlich offen ist für Neues, Frauen auch Chancen gibt in der Ausbildung. Damals war man noch ein Stück weit weg von der Gleichberechtigung, aber Frauen waren damals selbstverständlich im Handwerk. Auch, dass man über die Kulturen hinaus miteinander gearbeitet hat, dass das erste Mal Handwerk, Technik, Ingenieure miteinander ganz eng verwoben gearbeitet haben, interdisziplinär würde man heute sagen, und das ist etwas, was bis heute ausstrahlt. Also wir sind auf einem guten Weg, was die Rolle der Frau angeht, insbesondere natürlich hier auch in den neuen Bundesländern. Ich möchte natürlich, dass das genauso weitergeht, und das heutige Jubiläum sollte uns nicht nur eines sein, wir wollen nicht den Blick zurückwerfen, wir wollen auch nicht nur aufs Heute, Hier und Jetzt gucken, auch nicht nur auf das Gebäude und die Architektur, sondern unsere Intention ist es, tatsächlich diesen Gedanken, die Haltung, die das Bauhaus hat, in die Zukunft zu übertragen. Und das betrifft die Rolle der Frau, genauso wie die Transformation der Wirtschaft, die momentan eine ganz große Rolle spielt, und dann einfach nicht an Altbewährten festzuhalten, sondern neu zu denken.
0: Positive Nachrichten konnten auch überbracht werden. So verkündete Rainer Robra, Minister für Kultur des Landes Sachsen-Anhalt, in seiner Rede, dass die Finanzierung der Stiftung Bauhaus Dessau bis 2030 abgesichert ist. Wie Robra erklärte, habe das Finanzministerium eine Verpflichtungsermächtigung freigegeben, sodass die finanzielle Stabilisierung der Stiftung Bauhaus bis 2030 abgesichert werden kann. Die Sorge, dass unter einer möglicherweise neuen politischen Neukonstellation im Landeshaushalt der Geldhahn abgedreht werden könne, ist aufs Erste abgewendet, so Robra. Zu dem Verweise der Minister für Kultur auf das Bauhaus-Manifest und die Dessauer Erklärung der Kulturministerkonferenz. Darin bekennen sich die 16 Bundesländer zur Freiheit von Kunst und Kultur sowie zur kulturellen Vielfalt in einer offenen und demokratischen Gesellschaft.
4: Ich bin deswegen auch sehr dankbar, dass der Kulturstaatsminister Weimer und viele bundesweit aktive Dachverbände, auch der Wirtschaft und auch des Handwerks, aus Anlass des heutigen Festaktes, dem wir alle beiwohnen, ein Bauhaus-Manifest verabschiedet hat, das auf der Seite der Akademie der Künste nachzulesen ist. Es ist ein starkes Bekenntnis der bundesweiten Wirtschaft und der bundesweit aktiven Kultur zum Bauhaus. Und nicht zuletzt hat auch die Gemeinschaft aller Länder sich heute noch auf eine Dessauer Erklärung verständigt, in der sich alle Länder gemeinsam, alle 16, zum Bauhaus bekennen und sich unterhaken und sozusagen einen Schutzwall, um es mal pathetisch zu formulieren, um das Bauhaus bilden. Ich glaube, das ist eine schöne Entwicklung der vergangenen Tage, die uns heute alle beruhigt, gerne auch in die Zukunft blicken lässt. Und nicht zuletzt, meine Damen und Herren, ist das Bauhaus übrigens auch ein bedeutender Arbeitgeber in der strukturschwachen Region hier. Zurzeit sind dort 81 Personen beschäftigt, 14 davon in Teilzeit. Auch das ist eine wertvolle Ressource für den Raum Anhalt. Ob es nun aber, komme ich zum Schluss, eine Verheißung für die Menschen in Sachsen-Anhalt ist, künftig möglicherweise bei allen Bauten, sieht hier auch das jetzt, eine anerkannte Bautradition aufgreifen zu müssen, etwa den Heimatstil des späten 19. und frühen 20. Jahrhunderts, das mögen andere entscheiden. Die ausdrückliche Reminiszenz im AfD-Programm an die Bauweise, die Donald Trump gerade in Washington durchsetzt, lässt befürchten, dass im Park der Staatskanzlei einstmals ein ähnlich schrecklicher Ballsaal entstehen könnte, hier über dem Weißen Haus, wenn Menschen seiner Denkweise immer hier dazu erheben. Lassen Sie mich nun bitte zum Schluss einen unmissverständlichen Dank sagen, der sich an die Mitarbeiterinnen und Mitarbeiter unter Leitung von Frau Dr. Steiner und alle Freunde und Förderer des Bauhauses richtet, zu denen viele, viele Unternehmen hier im Lande gehören. Sie haben hier Großartiges geleistet und wir stehen gemeinsam in der Pflicht, es zu bewahren und es weiterzuentwickeln, wie wir es gemeinsam mit dem Bund und der EU in großer Freundschaft und Verbundenheit seit 36 Jahren getan haben.
0: Rund 150 Gäste aus Wirtschaft, Politik, Kultur und Wissenschaft diskutierten darüber, welche Impulse die Ideen des Bauhauses heute für Innovation, Transformation und regionale Wertschöpfung geben können. Die Festveranstaltung macht eindrucksvoll deutlich, dass die Ideen des Bauhauses auch 100 Jahre nach seinem Umzug nach Dessau nichts von ihrer Aktualität verloren haben. Im Gegenteil, die Verbindung von Gestaltung, Innovation, wirtschaftlichem Denken und gesellschaftlicher Verantwortung bietet wichtige Orientierungspunkte für die Zukunft der Region und darüber hinaus. Gerade in Zeiten des Wandels zeigt sich, wie wertvoll der interdisziplinäre Ansatz des Bauhauses ist. Wo unterschiedliche Perspektiven zusammenkommen und gemeinsam neue Lösungen entwickelt werden, entstehen die Ideen, die Wirtschaft und Gesellschaft nachhaltig voranbringen können. Das Bauhaus bleibt damit nicht nur Teil der Geschichte Dessaus, sondern auch ein Impulsgeber für die Zukunft.

0: Hallo und herzlich willkommen zur neuesten Ausgabe von RBW Aktuell. Für Pflegebedürftige in Sachsen-Anhalt wird das Leben im Pflegeheim erneut teurer. Mitte 2026 müssen Bewohner im Durchschnitt 2.274 Euro monatlich selbst aufbringen. Insgesamt kostet ein Heimplatz durchschnittlich fast 4.800 Euro. Nach den Leistungen der Pflegeversicherung bleiben um die 1.000 Euro für die pflegebedingte Versorgung. Dazu kommen Kosten für Unterkunft und Verpflegung sowie Investitionskosten. Besonders deutlich zeigt sich der Anstieg beim pflegebedingten Eigenanteil. Dieser ist seit Jahresbeginn um rund 12% gestiegen. Sachsen-Anhalt hat im Bundesvergleich dennoch die niedrigsten Gesamtkosten für einen Pflegeheimplatz. Die AOK Sachsen-Anhalt fordert deshalb eine stärkere Entlastung der Bewohner und ihrer Familien. Ausbildungs- und Investitionskosten sollten nicht länger über die Eigenanteile finanziert werden. Zudem sollen Pflegeleistungen flexibler gestaltet werden, damit die Unterstützung besser an den individuellen Bedarf angepasst werden kann. Am 14. August war es soweit. Das Fraunhofer IKTS erweiterte seine Forschungs- und Entwicklungskapazitäten in Bitterfeld-Wolfen. Die Fraunhofer Gesellschaft zählt mit rund 32.000 Mitarbeitenden an über 80 Forschungseinrichtungen zu den größten Organisationen für angewandte Forschung. Der neue Standort wird vom Land Sachsen-Anhalt mit insgesamt 4,5 Millionen Euro gefördert.
1: Schon lange wurde sich hierfür eingesetzt und nun ist es endlich soweit. Am 14. August 2026 erweiterte das Fraunhofer IKTS seine Forschungs- und Entwicklungskapazitäten am Standort Bitterfeld-Wolfen.
2: Ich habe es in meiner Rede ja auch angedeutet, es war ein langer Weg. Im Prinzip stand heute mehr als 10 Jahre, seit wir uns aufgemacht haben. Und klar, es ist heute für uns ein Feiertag, das kann man auf jeden Fall so sagen. Es zeigt eben aber auch, dass sich gute Ideen durchsetzen. Es zeigt aber auch, dass es dafür eben Leute braucht, die sich am Ende vertrauen, ja, die gleichen Ziele, die vielleicht auch die gleichen Visionen entwickeln. Und, das habe ich jetzt hier heute nicht im Detail ausgeführt, manchmal braucht es eben auch glückliche Umstände, die es einem dann tatsächlich ermöglichen, seinem Ziel entscheidende Schritte näher zu kommen. Ja, und dass wir heute mit dem Fraunhofer IKTS zusammenkommen, eigentlich einem Institut, was, sage ich mal, in Sachsen vorrangig beheimatet ist, zeigt halt auch, dass wir so alte Dogmatismen überwinden, dass eben Landesgrenzen nicht trennen, sondern am Ende über die Technologie sozusagen auch überwindbar sind.
3: Für uns ist es sehr, sehr wichtig, unsere Entwicklungen, alles rund um Hochleistungskeramik, in die Anwendung zu bringen. Und wir haben schon viele Kooperationen im Prinzip mit Unternehmen hier vor Ort. Aber wir brauchen wirklich hier vor Ort eine Forschungsinfrastruktur. Einfach kurze Wege, wir brauchen Labore, wir brauchen den direkten Austausch. Das ist das eine. Und das andere, was wir auch gesehen haben, was ja auch der Herr Heine auch schon gesagt hat, wir brauchen diese enge Kooperation. Und das ist schwierig, wenn wir das über Dresden machen, über Freiberg machen oder selbst über Halle machen. Also wirklich Forschung vor Ort, das ist unsere Mission hier.
1: Wenn es um Forschung geht, darf natürlich der Minister für Wissenschaft, Energie, Klimaschutz und Umwelt Sachsen-Anhalts nicht fehlen. Professor Dr. Armin Willingmann äußerte sich positiv über den neuen Fraunhofer Standort, denn das Fraunhofer Institut ist keine kleine Sache.
4: Gerade Fraunhofer ist natürlich eine Einrichtung mit Sitz in München, die über die ganze Bundesrepublik hinweg Institute unterhält und immer wieder aus Instituten heraus auch Auslagerungen. Und so ist es jetzt hier geschehen mit dem Fraunhofer IKTS, ist ein großes, das drittgrößte Fraunhofer Institut überhaupt in der Bundesrepublik, jetzt auch mit einer Außenstelle hier im Chemiepark Bitterfeld-Wolfen vertreten. Und diese Technologieplattform, die passt ideal zu unseren Bestrebungen, unsere chemische Industrie zu transformieren. Hier wird also anwendungsorientierte Forschung und Entwicklung betrieben, solche, die man auch später im industriellen Maßstab nutzen kann. Dafür ist Fraunhofer ein idealer Partner und ich freue mich sehr,

0: dass wir einen weiteren kleinen Fraunhofer-Standort jetzt hier in Sachsen-Anhalt haben. Denn wir wissen, aus vielen der ursprünglich kleineren Fraunhofer-Standorte sind nachher große Institute geworden.
1: Mit rund 32.000 Mitarbeitern und über 80 Forschungseinrichtungen zählt die Fraunhofer Gesellschaft als die größte Organisation für angewandte Forschung. Doch Forschung muss natürlich auch gefördert werden. Das Land Sachsen-Anhalt unterstützt den neuen Standort hier in Bitterfeld mit insgesamt 4,5 Millionen Euro.
2: Also die Fraunhofer Gesellschaft investiert hier 5 Millionen Euro in diesen neuen Standort in Bitterfeld-Wolfen und das Land gibt für diese Investition 4,5 Millionen Euro dazu. Das ist erstmal wichtig, um die Basis zu schaffen, um die Technik hier auch anzuschaffen, die Räume herzurichten und da sind wir extrem stolz drauf. Natürlich ist unsere Forschungsinfrastruktur in Sachsen-Anhalt extrem wichtig. Hier in Bitterfeld-Wolfen fehlte sozusagen noch so ein kleines Stück und da haben wir jetzt hier mit dieser Technologieplattform für Kreislaufwirtschaft und Verfahrenstechnik einen ganz wichtigen Baustein, der unter den Unternehmen hier vor Ort auch helfen soll. Und das ist auch der Grund, warum wir das unterstützen. Es ist an sich eine Forschungsinfrastruktur eben für vor allem kleine und mittelständische Unternehmen, die Industrie hier vor Ort, um die Transformation dann auch wirklich gut zu überstehen und ja aktiv mitgestalten zu können.
1: Das Fraunhofer IKTS plant die Investition in den Standort Bitterfeld breit zu fächern. Von Wasseraufbearbeitung bis hin zu Biomasse als Rohstoff für die Versorgung von Chemikalien ist so einiges dabei. Man kann also davon ausgehen, dass der neue Standort in Bitterfeld nicht nur ein wichtiger Schritt für den Chemiepark, sondern auch für die Zukunft der Wissenschaft und Chemie ist.
3: Also wir haben hier die Möglichkeit, am TGZ wirklich eine gute Infrastruktur zu haben. Also wir haben Büroflächen angemietet, wir haben Labore angemietet und auch große Technikas angemietet. Das heißt, die Hardware, also diese bauliche Infrastruktur ist da. Was wir jetzt was wir investieren, ist wirklich Anlagentechnik, Demonstratoren, Analysengeräte, Messgeräte, klassische Laborausstattung und gerade in den Bereichen Kreislauftechnik, gerade im Bereich Wasseraufbereitung. Wasser ist ja ein großes Thema, auch hier für den Chemiepark. Abwasser, Industrieabwässer, die noch effizienter und umweltfreundlicher auch aufzubereiten. Und natürlich diese ganze neue, innovative Technologien in der Chemie, also grüner Wasserstoff, Nutzung von CO2 und Biomasse als Rohstoff für die Versorgung von Chemikalien und Herstellung von Chemikalien.
4: Der für Ende August geplante Baubeginn in der Wassertorstraße verschiebt sich auf den 21. September. Grund sind Kapazitätsengpässe der beauftragten Baufirma. Die Wassertorstraße wird zwischen dem Kreisverkehr Postring und dem Kreuzungsbereich Steinstraße grundhaft ausgebaut. Gleichzeitig erneuert der WAZV Bode-Wipper einen Abwasserkanalschacht. Mit Beginn der Arbeiten wird der betreffende Abschnitt voll gesperrt. Die Steinstraße und Marktstraße bleiben aus Richtung des Kreisverkehrs an der Bode weiterhin erreichbar. Der Verkehr aus Richtung der Bahnunterführung wird über die Gollnower Straße, Hecklinger Straße und Lehrter Straße umgeleitet. Am geplanten Bauende ändert sich nach aktuellem Stand nichts. Die Arbeiten sollen weiterhin Ende November 2026 abgeschlossen sein. Nach langem Warten und Anstrengungen ist es endlich soweit. Das Bauprojekt Sanitärtrakt in Muldestausee feierte am 21. August sein Richtfest. Vor Ort war die Vereinsvorsitzende des WSC Friedersdorf und Ferit Giebler, der Bürgermeister der Gemeinde Muldestausee, welche an diesem Tag den letzten Nagel zum feierlichen Abschluss des Rohbaus und Dachstuhls setzten.
5: Es gibt mal wieder was zu feiern. Nach langem, mühsamem, ehrenamtlichen Engagement zahlreicher Bewohner und Spendenaktionen ist der neue Sanitärtag des WSC Friedersdorf fast fertiggestellt. Zur Feier des Tages veranstaltete der Verein am 21.08.2026 um 18 Uhr ein Richtfest, welches von dem Bürgermeister begleitet wurde. Viele begeisterte Vereinsmitglieder trafen sich dort, um den neuen Teil ihres Vereines zu betrachten.
6: Wir sind heute auf dem Vereinsgelände vom WSC Friedersdorf und heute werden wir hier für unseren Ersatzneubau für das Sanitärgebäude das Richtfest feiern. Wir haben vor 2 Jahren Liederfördermittel bewilligt bekommen. Und aus diesen Geldern konnten wir dann diesen Neubau finanzieren. Beziehungsweise wir sind nur Pächter auf dem Gelände, Bauherr und auch Bauträger ist die Gemeinde Mulde-Stausee. Wir hatten das Gebäude, was hier vorher stand, das ist ja ein Ersatzneubau, war 50 Jahre alt. Die Toiletten kaputt, die Duschen kaputt, der Putz bröckelte von den Wänden. Wir hatten massive Risse und sind natürlich heute froh und stolz, dass wir jetzt hier erstmal den Rohbau stehen haben, heute Richtfest feiern dürfen und hoffentlich dann im nächsten Jahr dann auch das Sanitärgebäude eröffnen dürfen.
5: Das Fest markiert sowohl die sich auszuzahlenden Mühen der ehrenamtlichen Arbeiter als auch den Anfang eines neuen Kapitels für den WSC Friedersdorf. Mit dem Richtfest ist beim neuen Sanitärtag in Muldenstein ein wichtiger Meilenstein erreicht. Das Projekt ist derzeit das einzige größere Bauvorhaben vor Ort und soll künftig für eine zeitgemäße Ausstattung und bessere Bedingungen sorgen. Nach dem bisherigen Bauvorschritt geht es nun an die nächsten Arbeiten, bevor dieser fertiggestellt und genutzt werden kann. Für die Verantwortlichen ist das Richtfest deshalb nicht nur ein Anlass zum Feiern, sondern auch ein wichtiger Schritt mit Blick auf die weitere Entwicklung des Projektes. Wie die bisherigen Arbeiten gelaufen sind und was das nun genau für den Verein bedeutet, erklärt uns Bürgermeister Ferit Giebler.
7: Ja, mein Name ist Ferit Giebler, ich bin der Bürgermeister der Gemeinde Mulde-Stausee und die Gemeinde Mulde-Stausee ist Verpächter dieses Geländes und gleichzeitig sind wir Bauherr für das Vorhaben, was hier im Hintergrund ist. Ja, das Gebäude ist nicht mehr instand zu setzen. Das sind alte Tagebau-Baracken, die aus der Tagebauzeit herrühren. Der Verein hat die damals übernommen, deswegen musste jetzt hart angesetzt werden. Wir haben einen Teil abgerissen und neu bauen müssen. Und um da hinzukommen, mussten wir erstmal Geld auftreiben, haben uns um Fördermittel bemüht und mit starker Unterstützung der Öffentlichkeit und des Vereins den Eigenanteil, den wir hier brauchen, das sind 125.000 Euro. Na, das löste mir aus, dass wir hier einen Schritt weiterkommen, denn vor 2-3 Jahren hatten wir noch keine Vision, wie wir das eigentlich schaffen sollen, weil wir eben eine kleine Gemeinde sind, auch nicht so viel Geld haben. Und mit den Fördermitteln und dem großen Engagement der Vereinsmitglieder hier wirklich 125.000 Euro aufzutreiben, dass man das anschieben kann, das ist überwältigend gewesen. Wir haben ja auch prominente Unterstützung gehabt von Matze Knob, der hat hier bei einer Veranstaltung unterstützt. Und das löst Freude und Demut aus, weil jetzt sehen wir endlich so 1,5 Jahre später, warum wir das gemacht haben, wofür es sich gelohnt hat. Man kann das Haus anfassen, man kann es sehen und man sieht, es geht den Schritt weiter.
4: Am 1. August war es wieder soweit. Ein Ausbildungsjahr wurde beendet und ein neues begann. Am Montag, den 3. August, durfte die Stadt Südliches Anhalt ihre neue Auszubildende Emily Sophia Westphal herzlich begrüßen. In ihrer ersten Woche konnte Emily bereits die Verwaltung kennenlernen und erste Kontakte zu den anderen Auszubildenden knüpfen. Anschließend absolvierte sie den 2-wöchigen SICOSA-Vorbereitungslehrgang. Dabei konnte sie sich auf die bevorstehenden Aufgaben vorbereiten, wichtige Abläufe und Grundlagen kennenlernen und sich mit anderen neuen Auszubildenden austauschen. Ab heute beginnt für Emily der praktische Teil ihrer Ausbildung bei der Stadt Südliches Anhalt. Ausgestattet mit ihrem Ausbildungs- und Lehrplan kann sie nun in den Arbeitsalltag der Verwaltung eintauchen und die verschiedenen Aufgabenbereiche kennenlernen. Die Stadt Südliches Anhalt freut sich über die neue Auszubildende und wünscht Emily für ihre Ausbildung viel Freude, spannende Erfahrungen und natürlich viel Erfolg. Und das waren die aktuellen Nachrichten hier bei RBW Aktuell. Jetzt folgt noch das Wetter sowie die Meldungen aus der Region. Morgen wird sie dann mein Kollege Gregor Meyer mit den aktuellen Nachrichten begrüßen. Bis dahin haben Sie noch eine schöne Zeit und auf Wiedersehen.
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11: Am Freitag sieht die Prognose wie folgt aus. Den Tag über wird es vereinzelt leicht regnen. Dementsprechend ist der Himmel auch den ganzen Tag über bedeckt. Ein schwacher Wind ist währenddessen aus dem Südwesten zu erwarten. Das alles bei einer Höchsttemperatur von 26 Grad Celsius.
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9: Hundert Jahre ist es her, dass das Bauhaus vom Weimar nach Dessau zog. Mit dem Umzug kam nicht nur eine bedeutende Kunst- und Gestaltungsschule in die Stadt an der Elbe, sondern auch Visionen und Ideen, die nicht nur die heutige Doppelstadt, sondern die ganze Welt nachhaltig geprägt haben. Um dieses bedeutende Ereignis der Dessau-Roßlauer Geschichte zu würdigen, organisierten die Industrie- und Handelskammer Halle Dessau, die Stiftung Bauhaus Dessau, der Wirtschaft- und Industrieclub Anhalt sowie die Stadt Dessau-Roßlau am 20. August eine Festveranstaltung im Bauhausmuseum. Denn die Bedeutung des Bauhauses reicht weit über Kunst und Architektur hinaus. Auch die Wirtschaft wurde und wird bis heute von den Ideen, Konzepten und Visionen des Bauhauses geprägt. Das Jubiläum bot daher Anlass, auf die Geschichte zurückzublicken, die Bedeutung des Bauhauses für Dessau-Roßlau und dem Land Sachsen-Anhalt hervorzuheben und zugleich den Blick auf seine anhaltende Wirkung auf Wirtschaft und Gesellschaft zu richten.
18: Also es geht genau nicht darum, dass wir heute Architektur feiern, nicht ikonische Lampen oder Stühle, sondern vielmehr die Ideologie und die Haltung des Bauhauses. Den Mut, Neues zu wagen, nach vorne zu gehen, Fragen neu zu stellen, Bestehendes in Frage zu stellen. Und das trifft damals wie heute auch auf unsere Industrie und Wirtschaft zu. Und das prägte damals wie heute auch die Wirtschaft. Und dieser Frage wollen wir nachgehen. Dazu haben wir lokale und überregionale Unternehmen eingeladen, auch namhafte Unternehmen aus Dessau-Roßlau wie Altro, die damals wie heute hier sehr aktiv sind. Und wir wollen einfach mal hinter die Kulissen schauen, wie der Geist des Bauhauses die Wirtschaft tatsächlich prägt.
9: Neben den Grußworten, darunter die des Oberbürgermeisters von Dessau-Roßlau Dr. Robert Reck und des Ministers für Kultur des Landes Sachsen-Anhalt Rainer Robra, hielt Professor Dr. Thomas Brockmeier, Hauptgeschäftsführer der IHK Halle Dessau, die Festrede. Dabei stellt er drei zentrale Gedanken in den Mittelpunkt. Innovation verlangt Mut, Vielfalt stärkt Wettbewerbsfähigkeit und Zukunft entsteht durch gemeinsames Gestalten. Im Anschluss folgte der Impulsvortrag »Das Bauhaus trifft auf Wirtschaftskraft« von Dr. Frank Kreisler. In zwei Podiumsdiskussionen standen anschließend die wirtschaftlichen Perspektiven und Herausforderungen der Region sowie zukunftsweisende Ideen, Innovationen und Impulse für morgen im Mittelpunkt.
19: Also erstmal vorneweg, der Transformationsbedarf ist ja, ich sag mal, immer eine Frage in Raum und Zeit gesetzt. Ich gehe mal gern zurück, ehe ich nach vorne schaue, weil es geht nicht darum, irgendwo was von vorne, von hinten zurückzuholen. Nein, wir wollen ja nicht die Asche übergeben, sondern das Feuer. Und das ist genau das Thema. Transformation heißt ja Veränderung.
20: Ich denke, dass durchaus Form immer noch Funktion folgt. Ich glaube aber, dass die Funktion einfach viel größer geworden ist. Dort fließen jetzt die Bedürfnisse der Menschen mit ein. Die Bedürfnisse der Menschen, für die wir produzieren. Ehrlicherweise, ich bin Personalfrau, auch die Bedürfnisse der Menschen, mit denen wir produzieren. Und wenn ich mir die Statuten des Bauhauses anschaue, was Funktionalität, Klarheit, Design angeht, dann finde ich das auch heute in den Statuten von Altro wieder. Das ist unsere Firmenphilosophie, Design Thinking.
9: Doch welchen nachhaltigen Einfluss hat das Bauhaus tatsächlich auf Wirtschaft, Innovation und gesellschaftliche Entwicklung?
18: Tatsächlich sprechen wir mal das Thema Frauen des Bauhauses an, dass man nämlich offen ist für Neues, Frauen auch Chancen gibt in der Ausbildung. Damals war man noch ein Stück weit weg von der Gleichberechtigung, aber Frauen waren damals selbstverständlich im Handwerk. Auch, dass man über die Kulturen hinaus miteinander gearbeitet hat, dass das erste Mal Handwerk, Technik, Ingenieure miteinander ganz eng verwoben gearbeitet haben, interdisziplinär würde man heute sagen, und das ist etwas, was bis heute ausstrahlt. Also wir sind auf einem guten Weg, was die Rolle der Frau angeht, insbesondere natürlich hier auch in den neuen Bundesländern. Ich möchte natürlich, dass das genauso weitergeht, und das heutige Jubiläum sollte uns nicht nur eines sein, wir wollen nicht den Blick zurückwerfen, wir wollen auch nicht nur aufs Heute, Hier und Jetzt gucken, auch nicht nur auf das Gebäude und die Architektur, sondern unsere Intention ist es, tatsächlich diesen Gedanken, die Haltung, die das Bauhaus hat, in die Zukunft zu übertragen. Und das betrifft die Rolle der Frau, genauso wie die Transformation der Wirtschaft, die momentan eine ganz große Rolle spielt, und dann einfach nicht an Altbewährten festzuhalten, sondern neu zu denken.
9: Positive Nachrichten konnten auch überbracht werden. So verkündete Rainer Robra, Minister für Kultur des Landes Sachsen-Anhalt, in seiner Rede, dass die Finanzierung der Stiftung Bauhaus Dessau bis 2030 abgesichert ist. Wie Robra erklärte, habe das Finanzministerium eine Verpflichtungsermächtigung freigegeben, sodass die finanzielle Stabilisierung der Stiftung Bauhaus bis 2030 abgesichert werden kann. Die Sorge, dass unter einer möglicherweise neuen politischen Neukonstellation im Landeshaushalt der Geldhahn abgedreht werden könne, ist aufs Erste abgewendet, so Rubra. Zu dem Verweise der Minister für Kultur auf das Bauhausmanifest und die Dessauer Erklärung der Kulturministerkonferenz. Darin bekennen sich die 16 Bundesländer.

0: Bundesländer zur Freiheit von Kunst und Kultur sowie zur kulturellen Vielfalt in einer offenen und demokratischen Gesellschaft.
1: Ich bin deswegen auch sehr dankbar, dass der Kulturstaatsminister Weimar und viele bundesweit aktive Dachverbände, auch der Wirtschaft und auch des Handwerks, aus Anlass des heutigen Festaktes, dem wir alle beiwohnen, ein Bauhaus-Manifest verabschiedet hat, das auf der Seite der Akademie der Künste nachzulesen ist. Es ist ein starkes Bekenntnis der bundesweiten Wirtschaft und der bundesweit aktiven Kultur zum Bauhaus. Und nicht zuletzt hat auch die Gemeinschaft aller Länder sich heute noch auf eine Dessauer Erklärung verständigt, in der sich alle Länder gemeinsam, alle 16, zum Bauhaus bekennen und sich unterhaken und sozusagen ein Schutzwall, um es mal pathetisch zu formulieren, um das Bauhaus bilden. Ich glaube, das ist eine schöne Entwicklung der vergangenen Tage, die uns heute alle beruhigt, gern auch in die Zukunft blicken lässt. Und nicht zuletzt, meine Damen und Herren, ist das Bauhaus übrigens auch ein bedeutender Arbeitgeber in der strukturschwachen Region hier. Zurzeit sind dort 81 Personen beschäftigt, 14 davon in Teilzeit. Auch das ist eine wertvolle Ressource für den Raum Anhalt. Ob es nun aber, komme ich zum Schluss, eine Verheißung für die Menschen in Sachsen-Anhalt ist, künftig möglicherweise bei allen Bauten, sieht hier auch das jetzt, eine anerkannte Bautradition aufgreifen zu müssen, etwa den Heimatstil des späten 19. und frühen 20. Jahrhunderts, das mögen andere entscheiden. Die ausdrückliche Reminiszenz im AfD-Programm und die Bauweise, die Donald Trump gerade in Washington durchsetzt, lässt befürchten, dass im Park der Staatskanzlei einstmals ein ähnlich schrecklicher Ballsaal entstehen könnte wie über dem Weißen Haus, wenn Menschen seiner Denkweise die Macht hier dazu erheben. Lasst mich nun bitte zum Schluss einen unmissverständlichen Dank sagen, der sich an die Mitarbeiterinnen und Mitarbeiter unter Leitung von Frau Dr. Steiner und alle Freunde und Förderer des Bauhauses richtet, zu denen viele, viele Unternehmen hier im Lande gehören. Sie haben hier Großartiges geleistet und wir stehen gemeinsam in der Pflicht, es zu bewahren und es weiterzuentwickeln, wie wir es gemeinsam mit dem Bund und der EU in großer Freundschaft und Verbundenheit seit 36 Jahren getan haben.
0: Rund 150 Gäste aus Wirtschaft, Politik, Kultur und Wissenschaft diskutierten darüber, welche Impulse die Ideen des Bauhauses heute für Innovation, Transformation und regionale Wertschöpfung geben können. Die Festveranstaltung macht eindrucksvoll deutlich, dass die Ideen des Bauhauses auch 100 Jahre nach seinem Umzug nach Dessau nichts von ihrer Aktualität verloren haben. Im Gegenteil, die Verbindung von Gestaltung, Innovation, wirtschaftlichem Denken und gesellschaftlicher Verantwortung bietet wichtige Orientierungspunkte für die Zukunft der Region und darüber hinaus. Gerade in Zeiten des Wandels zeigt sich, wie wertvoll der interdisziplinäre Ansatz des Bauhauses ist. Wo unterschiedliche Perspektiven zusammenkommen und gemeinsam neue Lösungen entwickelt werden, entstehen die Ideen, die Wirtschaft und Gesellschaft nachhaltig voranbringen können. Das Bauhaus bleibt damit nicht nur Teil der Geschichte Dessaus, sondern auch ein Impulsgeber für die Zukunft.

0: Hallo und herzlich willkommen zur neuesten Ausgabe von RBW Aktuell. Für Pflegebedürftige in Sachsen-Anhalt wird das Leben im Pflegeheim erneut teurer. Mitte 2026 müssen Bewohner im Durchschnitt 2.274 Euro monatlich selbst aufbringen. Insgesamt kostet ein Heimplatz durchschnittlich fast 4.800 Euro. Nach den Leistungen der Pflegeversicherung bleiben um die 1.000 Euro für die pflegebedingte Versorgung. Dazu kommen Kosten für Unterkunft und Verpflegung sowie Investitionskosten. Besonders deutlich zeigt sich der Anstieg beim pflegebedingten Eigenanteil. Dieser ist seit Jahresbeginn um rund 12% gestiegen. Sachsen-Anhalt hat im Bundesvergleich dennoch die niedrigsten Gesamtkosten für einen Pflegeheimplatz. Die AOK Sachsen-Anhalt fordert deshalb eine stärkere Entlastung der Bewohner und ihrer Familien. Ausbildungs- und Investitionskosten sollten nicht länger über die Eigenanteile finanziert werden. Zudem sollen Pflegeleistungen flexibler gestaltet werden, damit die Unterstützung besser an den individuellen Bedarf angepasst werden kann. Am 14. August war es soweit. Das Fraunhofer IKTS erweiterte seine Forschungs- und Entwicklungskapazitäten in Bitterfeld-Wolfen. Die Fraunhofer Gesellschaft zählt mit rund 32.000 Mitarbeitenden an über 80 Forschungseinrichtungen zu den größten Organisationen für angewandte Forschung. Der neue Standort wird vom Land Sachsen-Anhalt mit insgesamt 4,5 Millionen Euro gefördert.
1: Schon lange wurde sich hierfür eingesetzt und nun ist es endlich soweit. Am 14. August 2026 erweiterte das Fraunhofer IKTS seine Forschungs- und Entwicklungskapazitäten am Standort Bitterfeld-Wolfen.
2: Ich habe es in meiner Rede ja auch angedeutet, es war ein langer Weg. Im Prinzip sind es Stand heute mehr als 10 Jahre, seit wir uns aufgemacht haben. Und klar, es ist heute für uns ein Feiertag, das kann man auf jeden Fall so sagen. Es zeigt eben aber auch, dass sich gute Ideen durchsetzen. Es zeigt aber auch, dass es dafür eben Leute braucht, die sich am Ende vertrauen, ja, die gleichen Ziele, die vielleicht auch die gleichen Visionen entwickeln. Und, das habe ich jetzt hier heute nicht im Detail ausgeführt, manchmal braucht es eben auch glückliche Umstände, die es einem dann tatsächlich ermöglichen, seinem Ziel entscheidende Schritte näher zu kommen. Ja, und dass wir heute mit dem Fraunhofer IKTS zusammenkommen, eigentlich einem Institut, was, sage ich mal, in Sachsen vorrangig beheimatet ist, zeigt halt auch, dass wir so alte Dogmatismen überwinden, dass eben Landesgrenzen nicht trennen, sondern am Ende über die Technologie sozusagen auch überwindbar sind.
3: Für uns ist es sehr, sehr wichtig, unsere Entwicklungen, alles rund um Hochleistungskeramik, in die Anwendung zu bringen. Und wir haben schon viele Kooperationen im Prinzip mit Unternehmen hier vor Ort. Aber wir brauchen wirklich hier vor Ort eine Forschungsinfrastruktur. Einfach kurze Wege, wir brauchen Labore, wir brauchen den direkten Austausch. Das ist das eine. Und das andere, was wir auch gesehen haben, was ja auch der Herr Heine auch schon gesagt hat, wir brauchen diese enge Kooperation. Und das ist schwierig, wenn wir das über Dresden machen, über Freiberg machen oder selbst über Halle machen. Also wirklich Forschung vor Ort, das ist unsere Mission hier.
1: Wenn es um Forschung geht, darf natürlich der Minister für Wissenschaft, Energie, Klimaschutz und Umwelt Sachsen-Anhalts nicht fehlen. Professor Dr. Armin Willingmann äußerte sich positiv über den neuen Fraunhofer Standort, denn das Fraunhofer Institut ist keine kleine Sache.
4: Gerade Fraunhofer ist natürlich eine Einrichtung mit Sitz in München, die über die ganze Bundesrepublik hinweg Institute unterhält und immer wieder aus Instituten heraus auch Auslagerungen. Und so ist es jetzt hier geschehen mit dem Fraunhofer IKTS, ist ein großes, das drittgrößte Fraunhofer Institut überhaupt in der Bundesrepublik, jetzt auch mit einer Außenstelle hier im Chemiepark Bitterfeld-Wolfen vertreten. Und diese Technologieplattform, die passt ideal zu unseren Bestrebungen, unsere chemische Industrie zu transformieren. Hier wird also anwendungsorientierte Forschung und Entwicklung betrieben, solche, die man auch später im industriellen Maßstab nutzen kann. Dafür ist Fraunhofer ein idealer Partner und ich freue mich sehr, dass wir einen weiteren kleinen Fraunhofer-Standort jetzt hier in Sachsen-Anhalt haben. Denn wir wissen aus vielen der ursprünglich kleineren Fraunhofer-Standorte sind nachher große Institute geworden.
1: Mit rund 32.000 Mitarbeitern und über 80 Forschungseinrichtungen zählt die Fraunhofer Gesellschaft als die größte Organisation für angewandte Forschung. Doch Forschung muss natürlich auch gefördert werden. Das Land Sachsen-Anhalt unterstützt den neuen Standort hier in Bitterfeld mit insgesamt 4,5 Millionen Euro.
5: Also die Fraunhofer Gesellschaft investiert hier 5 Millionen Euro in diesen neuen Standort in Bitterfeld-Wolfen und das Land gibt für diese Investition 4,5 Millionen Euro dazu. Das ist erstmal wichtig, um die Basis zu schaffen, um die Technik hier auch anzuschaffen, die Räume herzurichten und da sind wir extrem stolz drauf. Natürlich ist unsere Forschungsinfrastruktur in Sachsen-Anhalt extrem wichtig. Hier in Bitterfeld-Wolfen fehlte sozusagen noch so ein kleines Stück und da haben wir jetzt hier mit dieser Technologieplattform für Kreislaufwirtschaft und Verfahrenstechnik einen ganz wichtigen Baustein, der unter den Unternehmen hier vor Ort auch helfen soll. Und das ist auch der Grund, warum wir das unterstützen. Es ist an sich eine Forschungsinfrastruktur eben für vor allem kleine und mittelständische Unternehmen, die Industrie hier vor Ort, um die Transformation dann auch wirklich gut zu überstehen und ja aktiv mitgestalten zu können.
1: Das Fraunhofer IKTS plant die Investition in den Standort Bitterfeld breit zu fächern. Von Wasseraufbearbeitung bis hin zu Biomasse als Rohstoff für die Versorgung von Chemikalien ist so einiges dabei. Man kann also davon ausgehen, dass der neue Standort in Bitterfeld nicht nur ein wichtiger Schritt für den Chemiepark, sondern auch für die Zukunft der Wissenschaft und Chemie ist.
3: Also wir haben hier die Möglichkeit, am TGZ wirklich eine gute Infrastruktur zu haben. Also wir haben Büroflächen angemietet, wir haben Labore angemietet und auch große Technikas angemietet. Das heißt, die Hardware, also diese bauliche Infrastruktur ist da. Was wir jetzt was wir investieren, ist wirklich Anlagentechnik, Demonstratoren, Analysengeräte, Messgeräte, klassische Laborausstattung und gerade in den Bereichen Kreislauftechnik, gerade im Bereich Wasseraufbereitung. Wasser ist ja ein großes Thema, auch hier für den Chemiepark. Abwasser, Industrieabwässer, die noch effizienter und umweltfreundlicher auch aufzubereiten. Und natürlich diese ganze neue, innovative Technologien in der Chemie, also grüner Wasserstoff, Nutzung von CO2 und Biomasse als Rohstoff für die Versorgung von Chemikalien und Herstellung von Chemikalien.
0: Der für Ende August geplante Baubeginn in der Wassertorstraße verschiebt sich auf den 21. September. Grund sind Kapazitätsengpässe der beauftragten Baufirma. Die Wassertorstraße wird zwischen dem Kreisverkehr Postring und dem Kreuzungsbereich Steinstraße grundhaft ausgebaut. Gleichzeitig erneuert der WAZV Bode-Wipper einen Abwasserkanalschacht. Mit Beginn der Arbeiten wird der betreffende Abschnitt voll gesperrt. Die Steinstraße und Marktstraße bleiben aus Richtung des Kreisverkehrs an der Bode weiterhin erreichbar. Der Verkehr aus Richtung der Bahnunterführung wird über die Gollnower Straße, Hecklinger Straße und Lehrter Straße umgeleitet. Am geplanten Bauende ändert sich nach aktuellem Stand nichts. Die Arbeiten sollen weiterhin Ende November 2026 abgeschlossen sein. Nach langem Warten und Anstrengungen ist es endlich soweit. Das Bauprojekt Sanitärtrakt in Mulde-Stausee feierte am 21. August sein Richtfest. Vor Ort war die Vereinsvorsitzende des WSC Friedersdorf und Ferit Giebler, der Bürgermeister der Gemeinde Mulde-Stausee, welche an diesem Tag den letzten Nagel zum feierlichen Abschluss des Rohbaus und Dachstuhls setzten.
6: Es gibt mal wieder was zu feiern. Nach langem, mühsamen, ehrenamtlichen Engagement zahlreicher Bewohner und Spendenaktionen ist der neue Sanitärtag des WSC Friedersdorf fast fertiggestellt. Zur Feier des Tages veranstaltete der Verein am 21.08.2026 um 18 Uhr ein Richtfest, welches von dem Bürgermeister begleitet wurde. Viele begeisterte Vereinsmitglieder trafen sich dort, um den neuen Teil ihres Vereines zu betrachten.
7: Wir sind heute auf dem Vereinsgelände vom WSC Friedersdorf und heute werden wir hier für unseren Ersatzneubau für das Sanitärgebäude das Richtfest feiern. Wir haben vor 2 Jahren Liederfördermittel bewilligt bekommen. Und aus diesen Geldern konnten wir dann diesen Neubau finanzieren, beziehungsweise wir sind nur Pächter auf dem Gelände, Bauherr und auch Bauträger ist die Gemeinde Mulde-Stausee. Wir hatten das Gebäude, was

0: hier vorher stand, das ist ja ein Ersatzneubau, war 50 Jahre alt. Die Toiletten kaputt, die Duschen kaputt, der Putz bröckelte von den Wänden, wir hatten massive Risse und sind natürlich heute froh und stolz, dass wir jetzt hier erstmal den Rohbau stehen haben, heute Richtfest feiern dürfen und hoffentlich dann im nächsten Jahr dann auch das Sanitärgebäude eröffnen dürfen.
1: Das Fest markiert sowohl die sich auszuzahlenden Mühen der ehrenamtlichen Arbeiter als auch den Anfang eines neuen Kapitels für den WSC Friedersdorf. Mit dem Richtfest ist beim neuen Sanitärtag in Muldenstein ein wichtiger Meilenstein erreicht. Das Projekt ist derzeit das einzige größere Bauvorhaben vor Ort und soll künftig für eine zeitgemäße Ausstattung und bessere Bedingungen sorgen. Nach dem bisherigen Bauvorschritt geht es nun an die nächsten Arbeiten, bevor dieser fertiggestellt und genutzt werden kann. Für die Verantwortlichen ist das Richtfest deshalb nicht nur ein Anlass zum Feiern, sondern auch ein wichtiger Schritt mit Blick auf die weitere Entwicklung des Projektes. Wie die bisherigen Arbeiten gelaufen sind und was das nun genau für den Verein bedeutet, erklärt uns Bürgermeister Ferit Giebler.
2: Ja, mein Name ist Ferit Giebler, ich bin der Bürgermeister der Gemeinde Muldestausee und die Gemeinde Muldestausee ist Verpächter dieses Geländes und gleichzeitig sind wir Bauherr für das Vorhaben, was hier im Hintergrund ist. Ja, das Gebäude ist nicht mehr instand zu setzen, das sind alte Tagebaubaracken, die aus der Tagebauzeit herrühren. Der Verein hat die damals übernommen, deswegen musste jetzt hart angesetzt werden. Wir haben einen Teil abgerissen und neu bauen müssen. Und um da hinzukommen, mussten wir erstmal Geld auftreiben, haben uns um Fördermittel bemüht und mit starker Unterstützung der Öffentlichkeit und des Vereins den Eigenanteil, den wir hier brauchen, das sind 125.000 Euro. Na, das löste mir aus, dass wir hier einen Schritt weiterkommen. Denn vor 2-3 Jahren hatten wir noch keine Vision, wie wir das eigentlich schaffen sollen, weil wir eben eine kleine Gemeinde sind, auch nicht so viel Geld haben. Und mit den Fördermitteln und dem großen Engagement der Vereinsmitglieder hier wirklich 125.000 Euro aufzutreiben, dass man das anschieben kann, das ist überwältigend gewesen. Wir haben ja auch prominente Unterstützung gehabt von Matze Knob, der hat hier bei einer Veranstaltung unterstützt. Und das löst Freude und Demut aus, weil jetzt sehen wir endlich, so 1,5 Jahre später, warum wir das gemacht haben, wofür es sich gelohnt hat. Man kann das Haus anfassen, man kann es sehen und man sieht, es geht den Schritt weiter.
3: Am 1. August war es wieder soweit. Ein Ausbildungsjahr wurde beendet und ein neues begann. Am Montag, den 3. August, durfte die Stadt Südliches Anhalt ihre neue Auszubildende Emily Sophia Westphal herzlich begrüßen. In ihrer ersten Woche konnte Emily bereits die Verwaltung kennenlernen und erste Kontakte zu den anderen Auszubildenden knüpfen. Anschließend absolvierte sie den 2-wöchigen SICOSA-Vorbereitungslehrgang. Dabei konnte sie sich auf die bevorstehenden Aufgaben vorbereiten, wichtige Abläufe und Grundlagen kennenlernen und sich mit anderen neuen Auszubildenden austauschen. Ab heute beginnt für Emily der praktische Teil ihrer Ausbildung bei der Stadt Südliches Anhalt. Ausgestattet mit ihrem Ausbildungs- und Lehrplan kann sie nun in den Arbeitsalltag der Verwaltung eintauchen und die verschiedenen Aufgabenbereiche kennenlernen. Die Stadt Südliches Anhalt freut sich über die neue Auszubildende und wünscht Emily für ihre Ausbildung viel Freude, spannende Erfahrungen und natürlich viel Erfolg. Und das waren die aktuellen Nachrichten hier bei RBW Aktuell. Jetzt folgt noch das Wetter sowie die Meldungen aus der Region. Morgen wird sie dann mein Kollege Gregor Meyer mit den aktuellen Nachrichten begrüßen. Bis dahin haben Sie noch eine schöne Zeit und auf Wiedersehen.
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7: Am Freitag sieht die Prognose wie folgt aus. Den Tag über wird es vereinzelt leicht regnen. Dementsprechend ist der Himmel auch den ganzen Tag über bedeckt. Ein schwacher Wind ist währenddessen aus dem Südwesten zu erwarten. Das alles bei einer Höchsttemperatur von 26 Grad Celsius.
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14: Hundert Jahre ist es her, dass das Bauhaus vom Weimar nach Dessau zog. Mit dem Umzug kam nicht nur eine bedeutende Kunst- und Gestaltungsschule in die Stadt an der Elbe, sondern auch Visionen und Ideen, die nicht nur die heutige Doppelstadt, sondern die ganze Welt nachhaltig geprägt haben. Um dieses bedeutende Ereignis der Dessau-Roßlauer Geschichte zu würdigen, organisierten die Industrie- und Handelskammer Halle Dessau, die Stiftung Bauhaus Dessau, der Wirtschaft- und Industrieclub Anhalt sowie die Stadt Dessau-Roßlau am 20. August eine Festveranstaltung im Bauhausmuseum. Denn die Bedeutung des Bauhauses reicht weit über Kunst und Architektur hinaus. Auch die Wirtschaft wurde und wird bis heute von den Ideen, Konzepten und Visionen des Bauhauses geprägt. Das Jubiläum bot daher Anlass, auf die Geschichte zurückzublicken, die Bedeutung des Bauhauses für Dessau-Roßlau und dem Land Sachsen-Anhalt hervorzuheben und zugleich den Blick auf seine anhaltende Wirkung auf Wirtschaft und Gesellschaft zu richten.
15: Also es geht genau nicht darum, dass wir heute Architektur feiern, nicht ikonische Lampen oder Stühle, sondern vielmehr die Ideologie und die Haltung des Bauhauses. Den Mut, Neues zu wagen, nach vorne zu gehen, Fragen neu zu stellen, Bestehendes in Frage zu stellen. Und das trifft damals wie heute auch auf unsere Industrie und Wirtschaft zu. Und das prägte damals wie heute auch die Wirtschaft. Und dieser Frage wollen wir nachgehen. Dazu haben wir lokale und überregionale Unternehmen eingeladen, auch namhafte Unternehmen aus Dessau-Roßlau wie Altro, die damals wie heute hier sehr aktiv sind. Und wir wollen einfach mal hinter die Kulissen schauen, wie der Geist des Bauhauses die Wirtschaft tatsächlich prägt.
14: Neben den Grußworten, darunter die des Oberbürgermeisters von Dessau-Roßlau Dr. Robert Reck und des Ministers für Kultur des Landes Sachsen-Anhalt Rainer Robra, hielt Professor Dr. Thomas Brockmeier, Hauptgeschäftsführer der IHK Halle Dessau, die Festrede. Dabei stellt er drei zentrale Gedanken in den Mittelpunkt. Innovation verlangt Mut, Vielfalt stärkt Wettbewerbsfähigkeit und Zukunft entsteht durch gemeinsames Gestalten. Im Anschluss folgte der Impulsvortrag »Das Bauhaus trifft auf Wirtschaftskraft« von Dr. Frank Kreisler. In zwei Podiumsdiskussionen standen anschließend die wirtschaftlichen Perspektiven und Herausforderungen der Region sowie zukunftsweisende Ideen, Innovationen und Impulse für morgen im Mittelpunkt.
16: Also erstmal vorneweg, der Transformationsbedarf ist ja, ich sag mal, immer eine Frage in Raum und Zeit gesetzt. Ich gehe mal gern zurück, ehe ich nach vorn schaue, weil es geht nicht darum, irgendwo was von vorne, von hinten zurückzuholen. Nein, wir wollen ja nicht die Asche übergeben, sondern das Feuer. Und das ist genau das Thema. Transformation heißt ja Veränderung.
17: Ich denke, dass durchaus Form immer noch Funktion folgt. Ich glaube aber, dass die Funktion einfach viel größer geworden ist. Dort fließen jetzt die Bedürfnisse der Menschen mit ein. Die Bedürfnisse der Menschen, für die wir produzieren. Ehrlicherweise, ich bin Personalfrau, auch die Bedürfnisse der Menschen, mit denen wir produzieren. Und wenn ich mir die Statuten des Bauhauses anschaue, was Funktionalität, Klarheit, Design angeht, dann finde ich das auch heute in den Statuten von Altro wieder. Das ist unsere Firmenphilosophie, Design Thinking.
14: Doch welchen nachhaltigen Einfluss hat das Bauhaus tatsächlich auf Wirtschaft, Innovation und gesellschaftliche Entwicklung?
15: Tatsächlich sprechen wir mal das Thema Frauen des Bauhauses an, dass man nämlich offen ist für Neues, Frauen auch Chancen gibt in der Ausbildung. Damals war man noch ein Stück weit weg von der Gleichberechtigung, aber Frauen waren damals selbstverständlich im Handwerk. Auch, dass man über die Kulturen hinaus miteinander gearbeitet hat, dass das erste Mal Handwerk, Technik, Ingenieure miteinander ganz eng verwoben gearbeitet haben, interdisziplinär würde man heute sagen, und das ist etwas, was bis heute ausstrahlt. Also wir sind auf einem guten Weg, was die Rolle der Frau angeht, insbesondere natürlich hier auch in den neuen Bundesländern. Ich möchte natürlich, dass das genauso weitergeht, und das heutige Jubiläum sollte uns nicht nur eines sein. Wir wollen nicht den Blick zurückwerfen, wir wollen auch nicht nur aufs Heute, Hier und Jetzt gucken, auch nicht nur auf das Gebäude und die Architektur, sondern unsere Intention ist es, tatsächlich diesen Gedanken, die Haltung, die das Bauhaus hat, in die Zukunft zu übertragen. Und das betrifft die Rolle der Frau, genauso wie die Transformation der Wirtschaft, die momentan eine ganz große Rolle spielt, und dann einfach nicht an Altbewährten festzuhalten, sondern neu zu denken.
14: Positive Nachrichten konnten auch überbracht werden. So verkündete Rainer Robra, Minister für Kultur des Landes Sachsen-Anhalt, in seiner Rede, dass die Finanzierung der Stiftung Bauhaus Dessau bis 2030 abgesichert ist. Wie Robra erklärte, habe das Finanzministerium eine Verpflichtungsermächtigung freigegeben, sodass die finanzielle Stabilisierung der Stiftung Bauhaus bis 2030 abgesichert werden kann. Die Sorge, dass unter einer möglicherweise neuen politischen Neukonstellation im Landeshaushalt der Geldhahn abgedreht werden könne, ist aufs Erste abgewendet, so Robra. Zu dem Verweise der Minister für Kultur auf das Bauhausmanifest und die Dessauer Erklärung der Kulturministerkonferenz. Darin bekennen sich die 16 Bundesländer

0: Bundesländer zur Freiheit von Kunst und Kultur sowie zur kulturellen Vielfalt in einer offenen und demokratischen Gesellschaft.
1: Ich bin deswegen auch sehr dankbar, dass der Kulturstaatsminister Weimer und viele bundesweit aktive Dachverbände, auch der Wirtschaft und auch des Handwerks, aus Anlass des heutigen Festaktes, dem wir alle beiwohnen, ein Bauhaus-Manifest verabschiedet hat, das auf der Seite der Akademie der Künste nachzulesen ist. Es ist ein starkes Bekenntnis der bundesweiten Wirtschaft und der bundesweit aktiven Kultur zum Bauhaus. Und nicht zuletzt hat auch die Gemeinschaft aller Länder sich heute noch auf eine Dessauer Erklärung verständigt, in der sich alle Länder gemeinsam, alle 16, zum Bauhaus bekennen und sich unterhaken und sozusagen ein Schutzwall, um es mal pathetisch zu formulieren, um das Bauhaus bilden. Ich glaube, das ist eine schöne Entwicklung der vergangenen Tage, die uns heute alle beruhigt, gern auch in die Zukunft blicken lässt. Und nicht zuletzt, meine Damen und Herren, ist das Bauhaus übrigens auch ein bedeutender Arbeitgeber in der strukturschwachen Region hier. Zurzeit sind dort 81 Personen beschäftigt, 14 davon in Teilzeit. Auch das ist eine wertvolle Ressource für den Raum Anhalt. Ob es nun aber, komme ich zum Schluss, eine Verheißung für die Menschen in Sachsen-Anhalt ist, künftig möglicherweise bei allen Bauten, sieht hier auch das jetzt, eine anerkannte Bautradition aufgreifen zu müssen, etwa den Heimatstil des späten 19. und frühen 20. Jahrhunderts, das mögen andere entscheiden. Die ausdrückliche Reminiszenz im AfD-Programm und die Bauweise, die Donald Trump gerade in Washington durchsetzt, lässt befürchten, dass im Park der Staatskanzlei einstmals ein ähnlich schrecklicher Ballsaal entstehen könnte, hier wie beim Weißen Haus, wenn Menschen seiner Denkungsweise die Macht hier dazu erheben. Lassen Sie mich nun bitte zum Schluss einen unmissverständlichen Dank sagen, der sich an die Mitarbeiterinnen und Mitarbeiter unter Leitung von Frau Dr. Steiner und alle Freunde und Förderer des Bauhauses richtet, zu denen viele, viele Unternehmen hier im Lande gehören. Sie haben hier Großartiges geleistet und wir stehen gemeinsam in der Pflicht, es zu bewahren und es weiterzuentwickeln, wie wir es gemeinsam mit dem Bund und der EU in großer Freundschaft und Verbundenheit seit 36 Jahren getan haben.
0: Rund 150 Gäste aus Wirtschaft, Politik, Kultur und Wissenschaft diskutierten darüber, welche Impulse die Ideen des Bauhauses heute für Innovation, Transformation und regionale Wertschöpfung geben können. Die Festveranstaltung macht eindrucksvoll deutlich, dass die Ideen des Bauhauses auch 100 Jahre nach seinem Umzug nach Dessau nichts von ihrer Aktualität verloren haben. Im Gegenteil, die Verbindung von Gestaltung, Innovation, wirtschaftlichem Denken und gesellschaftlicher Verantwortung bietet wichtige Orientierungspunkte für die Zukunft der Region und darüber hinaus. Gerade in Zeiten des Wandels zeigt sich, wie wertvoll der interdisziplinäre Ansatz des Bauhauses ist. Wo unterschiedliche Perspektiven zusammenkommen und gemeinsam neue Lösungen entwickelt werden, entstehen die Ideen, die Wirtschaft und Gesellschaft nachhaltig voranbringen können. Das Bauhaus bleibt damit nicht nur Teil der Geschichte Dessaus, sondern auch ein Impulsgeber für die Zukunft.

0: bleiben um die 1000 Euro für die pflegebedingte Versorgung. Dazu kommen Kosten für Unterkunft und Verpflegung sowie Investitionskosten. Besonders deutlich zeigt sich der Anstieg beim pflegebedingten Eigenanteil. Dieser ist seit Jahresbeginn um rund 12% gestiegen. Sachsen-Anhalt hat im Bundesvergleich dennoch die niedrigsten Gesamtkosten für einen Pflegeheimplatz. Die AOK Sachsen-Anhalt fordert deshalb eine stärkere Entlastung der Bewohner und ihrer Familien. Ausbildungs- und Investitionskosten sollten nicht länger über die Eigenanteile finanziert werden. Zudem sollen Pflegeleistungen flexibler gestaltet werden, damit die Unterstützung besser an den individuellen Bedarf angepasst werden kann. Am 14. August war es soweit. Das Fraunhofer IKTS erweiterte seine Forschungs- und Entwicklungskapazitäten in Bitterfeld-Wolfen. Die Fraunhofer Gesellschaft zählt mit rund 32.000 Mitarbeitenden an über 80 Forschungseinrichtungen zu den größten Organisationen für angewandte Forschung. Der neue Standort wird vom Land Sachsen-Anhalt mit insgesamt 4,5 Millionen Euro gefördert.
1: Schon lange wurde sich hierfür eingesetzt. Und nun ist es endlich soweit. Am 14. August 2026 erweiterte das Fraunhofer IKTS seine Forschungs- und Entwicklungskapazitäten am Standort Bitterfeld-Wolfen.
2: Ich habe es in meiner Rede ja auch angedeutet, es war ein langer Weg. Im Prinzip sind es Stand heute mehr als 10 Jahre, seit wir uns aufgemacht haben. Und klar, es ist heute für uns ein Feiertag, das kann man auf jeden Fall so sagen. Es zeigt eben aber auch, dass sich gute Ideen durchsetzen. Es zeigt aber auch, dass es dafür eben Leute braucht, die sich am Ende vertrauen, ja, die die gleichen Ziele, die vielleicht auch die gleichen Visionen entwickeln. Und das habe ich jetzt hier heute nicht im Detail ausgeführt, manchmal braucht es eben auch glückliche Umstände, die es einem dann tatsächlich ermöglichen, seinem Ziel entscheidende Schritte näher zu kommen. Ja, und dass wir heute mit dem Fraunhofer IKTS zusammenkommen, eigentlich einem Institut, was, sage ich mal, in Sachsen vorrangig beheimatet ist, zeigt halt auch, dass wir so alte Dogmatismen überwinden, dass eben Landesgrenzen nicht trennen, sondern am Ende über die Technologie sozusagen auch überwindbar sind.
3: Für uns ist es sehr, sehr wichtig, unsere Entwicklungen, alles rund um Hochleistungskeramik in die Anwendung zu bringen. Und wir haben schon viele Kooperationen im Prinzip mit Unternehmen hier vor Ort. Aber wir brauchen wirklich hier vor Ort eine Forschungsinfrastruktur. Einfach kurze Wege, wir brauchen Labore, wir brauchen den direkten Austausch. Das ist das eine. Und das andere, was wir auch gesehen haben, was ja auch der Herr Heine auch schon gesagt hat, wir brauchen diese enge Kooperation. Und das ist schwierig, wenn wir das über Dresden machen, über Freiberg machen oder selbst über Halle machen. Also wirklich Forschung vor Ort, das ist unsere Mission hier.
1: Wenn es um Forschung geht, darf natürlich der Minister für Wissenschaft, Energie, Klimaschutz und Umwelt Sachsen-Anhalts nicht fehlen. Professor Dr. Armin Willingmann äußerte sich positiv über den neuen Fraunhofer Standort, denn das Fraunhofer Institut ist keine kleine Sache.
4: Gerade Fraunhofer ist natürlich eine Einrichtung mit Sitz in München, die über die ganze Bundesrepublik hinweg Institute unterhält. Und immer wieder aus Instituten heraus auch Auslagerungen. Und so ist es jetzt hier geschehen mit dem Fraunhofer IKTS, ist ein großes, das drittgrößte Fraunhofer Institut überhaupt in der Bundesrepublik, jetzt auch mit einer Außenstelle hier im Chemiepark Bitterfeld-Wolfen vertreten. Und diese Technologieplattform, die passt ideal zu unseren Bestrebungen, unsere chemische Industrie zu transformieren. Hier wird also anwendungsorientierte Forschung und Entwicklung betrieben, solche, die man auch später im industriellen Maßstab nutzen kann. Dafür ist Fraunhofer ein idealer Partner und ich freue mich sehr, dass wir einen weiteren kleinen Fraunhofer Standort jetzt hier in Sachsen-Anhalt haben, denn wir wissen, aus vielen der ursprünglich kleineren Fraunhofer Standorte sind nachher große Institute geworden.
1: Mit rund 32.000 Mitarbeitern und über 80 Forschungseinrichtungen zählt die Fraunhofer Gesellschaft als die größte Organisation für angewandte Forschung. Doch Forschung muss natürlich auch gefördert werden. Das Land Sachsen-Anhalt unterstützt den neuen Standort hier in Bitterfeld mit insgesamt 4,5 Millionen Euro.
5: Genau, also das

0: Und die Fraunhofer Gesellschaft investiert hier 5 Millionen Euro in diesen neuen Standort in Bitterfeld-Wolfen. Und das Land gibt für diese Investition 4,5 Millionen Euro dazu. Das ist erstmal wichtig, um die Basis zu schaffen, um die Technik hier auch anzuschaffen, die Räume herzurichten. Und da sind wir extrem stolz drauf. Natürlich ist unsere Forschungsinfrastruktur in Sachsen-Anhalt extrem wichtig. Hier in Bitterfeld-Wolfen fehlte sozusagen noch so ein kleines Stück. Und da haben wir jetzt hier mit dieser Technologieplattform für Kreislaufwirtschaft und Verfahrenstechnik einen ganz wichtigen Baustein, der den Unternehmen hier vor Ort auch helfen soll. Und das ist auch der Grund, warum wir das unterstützen. Es ist an sich eine Forschungsinfrastruktur eben für vor allem kleine und mittelständische Unternehmen, die Industrie hier vor Ort, um die Transformation dann auch wirklich gut zu überstehen und ja, aktiv mitgestalten zu können.
1: Das Fraunhofer IKTS plant die Investition in den Standort Bitterfeld breit zu fächern. Von Wasseraufbearbeitung bis hin zu Biomasse als Rohstoff für die Versorgung von Chemikalien ist so einiges dabei. Man kann also davon ausgehen, dass der neue Standort in Bitterfeld nicht nur ein wichtiger Schritt für den Chemiepark, sondern auch für die Zukunft der Wissenschaft und Chemie ist.
2: Also wir haben hier die Möglichkeit, am TGZ wirklich eine gute Infrastruktur zu haben. Also wir haben Büroflächen angemietet, wir haben Labore angemietet und auch große Technikas angemietet. Das heißt, die Hardware, also diese bauliche Infrastruktur ist da. Was wir jetzt was wir investieren, ist wirklich Anlagentechnik, Demonstratoren, Analysengeräte, Messgeräte, klassische Laborausstattung und gerade in den Bereichen Kreislauftechnik, gerade im Bereich Wasseraufbereitung. Wasser ist ja ein großes Thema, auch hier für den Chemiepark. Abwasser, Industrieabwässer, die noch effizienter und umweltfreundlicher auch aufzubereiten. Und natürlich diese ganze neue, innovative Technologien in der Chemie, also grüner Wasserstoff, Nutzung von CO2 und Biomasse als Rohstoff für die Versorgung von Chemikalien und Herstellung von Chemikalien.
3: Der für Ende August geplante Baubeginn in der Wassertorstraße verschiebt sich auf den 21. September. Grund sind Kapazitätsengpässe der beauftragten Baufirma. Die Wassertorstraße wird zwischen dem Kreisverkehr Postring und dem Kreuzungsbereich Steinstraße grundhaft ausgebaut. Gleichzeitig erneuert der WAZV Bode-Wipper einen Abwasserkanalschacht. Mit Beginn der Arbeiten wird der betreffende Abschnitt voll gesperrt. Die Steinstraße und Marktstraße bleiben aus Richtung des Kreisverkehrs an der Bode weiterhin erreichbar. Der Verkehr aus Richtung der Bahnunterführung wird über die Gollnower Straße, Hecklinger Straße und Lehrter Straße umgeleitet. Am geplanten Bauende ändert sich nach aktuellem Stand nichts. Die Arbeiten sollen weiterhin Ende November 2026 abgeschlossen sein. Nach langem Warten und Anstrengungen ist es endlich soweit. Das Bauprojekt Sanitärtrakt in Mulde-Stausee feierte am 21. August sein Richtfest. Vor Ort war die Vereinsvorsitzende des WSC Friedersdorf und Ferit Giebler, der Bürgermeister der Gemeinde Mulde-Stausee, welche an diesem Tag den letzten Nagel zum feierlichen Abschluss des Rohbaus und Dachstuhls setzten.
4: Es gibt mal wieder was zu feiern. Nach langem, mühsamen, ehrenamtlichen Engagement zahlreicher Bewohner und Spendenaktionen ist der neue Sanitärtag des WSC Friedersdorf fast fertiggestellt. Zur Feier des Tages veranstaltete der Verein am 21.08.2026 um 18 Uhr ein Richtfest, welches von dem Bürgermeister begleitet wurde. Viele begeisterte Vereinsmitglieder trafen sich dort, um den neuen Teil ihres Vereines zu betrachten.
5: Wir sind heute auf dem Vereinsgelände vom WSC Friedersdorf und heute werden wir hier für unseren Ersatzneubau für das Sanitärgebäude das Richtfest feiern. Wir haben vor 2 Jahren Liedervördermittel bewilligt bekommen. Und aus diesen Geldern konnten wir dann diesen Neubau finanzieren, beziehungsweise wir sind nur Pächter auf dem Gelände, Bauherr und auch Bauträger ist die Gemeinde Mulde-Stausee. Wir hatten das Gebäude, was hier vorher stand, das ist ja ein Ersatzneubau, war 50 Jahre alt, die Toiletten kaputt, die Duschen kaputt, der Putz bröckelte von den Wänden, wir hatten massive Risse und sind natürlich heute froh und stolz, dass wir jetzt hier erstmal den Rohbau stehen haben, heute Richtfest feiern dürfen und hoffentlich dann im nächsten Jahr dann auch das Sanitärgebäude eröffnen dürfen.
4: Das Fest markiert sowohl die sich auszuzahlenden Mühen der ehrenamtlichen Arbeiter als auch den Anfang eines neuen Kapitels für den WSC Friedersdorf. Mit dem Richtfest ist beim neuen Sanitärtag in Muldenstein ein wichtiger Meilenstein erreicht. Das Projekt ist derzeit das einzige größere Bauvorhaben vor Ort und soll künftig für eine zeitgemäße Ausstattung und bessere Bedingungen sorgen. Nach dem bisherigen Bauvorschritt geht es nun an die nächsten Arbeiten, bevor dieser fertiggestellt und genutzt werden kann. Für die Verantwortlichen ist das Richtfest deshalb nicht nur ein Anlass zum Feiern, sondern auch ein wichtiger Schritt mit Blick auf die weitere Entwicklung des Projektes. Wie die bisherigen Arbeiten gelaufen sind und was das nun genau für den Verein bedeutet, erklärt uns Bürgermeister Ferit Giebler.
6: Ja, mein Name ist Ferit Giebler, ich bin der Bürgermeister der Gemeinde Muldestausee und die Gemeinde Muldestausee ist Verpächter dieses Geländes und gleichzeitig sind wir Bauherr für das Vorhaben, was hier im Hintergrund ist. Ja, das Gebäude ist nicht mehr instand zu setzen. Das sind alte Tagebau-Baracken, die aus der Tagebauzeit herrühren. Der Verein hat die damals übernommen, deswegen musste jetzt hart angesetzt werden. Wir haben einen Teil abgerissen und neu bauen müssen. Und um da hinzukommen, mussten wir erstmal Geld auftreiben, haben uns um Fördermittel bemüht und mit starker Unterstützung der Öffentlichkeit und des Vereins den Eigenanteil, den wir hier brauchen, das sind 125.000 Euro. Na, das löste mir aus, dass wir hier einen Schritt weiterkommen, denn vor 2-3 Jahren hatten wir noch keine Vision, wie wir das eigentlich schaffen sollen, weil wir eben eine kleine Gemeinde sind, auch nicht so viel Geld haben. Und mit den Fördermitteln und dem großen Engagement der Vereinsmitglieder hier wirklich 125.000 Euro aufzutreiben, dass man das anschieben kann, das ist überwältigend gewesen. Wir haben ja auch prominente Unterstützung gehabt von Matze Knob, der hat hier bei einer Veranstaltung unterstützt. Und das löst Freude und Demut aus, weil jetzt sehen wir endlich, so 1,5 Jahre später, warum wir das gemacht haben, wofür es sich gelohnt hat. Man kann das Haus anfassen, man kann es sehen und man sieht, es geht den Schritt weiter.
3: Am 1. August war es wieder soweit. Ein Ausbildungsjahr wurde beendet und ein neues begann. Am Montag, den 3. August, durfte die Stadt Südliches Anhalt ihre neue Auszubildende Emily Sophia Westphal herzlich begrüßen. In ihrer ersten Woche konnte Emily bereits die Verwaltung kennenlernen und erste Kontakte zu den anderen Auszubildenden knüpfen. Anschließend absolvierte sie den 2-wöchigen SICOSA-Vorbereitungslehrgang. Dabei konnte sie sich auf die bevorstehenden Aufgaben vorbereiten, wichtige Abläufe und Grundlagen kennenlernen und sich mit anderen neuen Auszubildenden austauschen. Ab heute beginnt für Emily der praktische Teil ihrer Ausbildung bei der Stadt Südliches Anhalt. Ausgestattet mit ihrem Ausbildungs- und Lehrplan kann sie nun in den Arbeitsalltag der Verwaltung eintauchen und die verschiedenen Aufgabenbereiche kennenlernen. Die Stadt Südliches Anhalt freut sich über die neue Auszubildende und wünscht Emily für ihre Ausbildung viel Freude, spannende Erfahrungen und natürlich viel Erfolg. Und das waren die aktuellen Nachrichten hier bei RBW Aktuell. Jetzt folgt noch das Wetter sowie die Meldungen aus der Region. Morgen wird sie dann mein Kollege Gregor Meyer mit den aktuellen Nachrichten begrüßen. Bis dahin haben Sie noch eine schöne Zeit und auf Wiedersehen.
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10: Am Freitag sieht die Prognose wie folgt aus. Den Tag über wird es vereinzelt leicht regnen. Dementsprechend ist der Himmel auch den ganzen Tag über bedeckt. Ein schwacher Wind ist währenddessen aus dem Südwesten zu erwarten. Das alles bei einer Höchsttemperatur von 26 Grad Celsius.
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17: Hundert Jahre ist es her, dass das Bauhaus vom Weimar nach Dessau zog. Mit dem Umzug kam nicht nur eine bedeutende Kunst- und Gestaltungsschule in die Stadt an der Elbe, sondern auch Visionen und Ideen, die nicht nur die heutige Doppelstadt, sondern die ganze Welt nachhaltig geprägt haben. Um dieses bedeutende Ereignis der Dessau-Roßlauer Geschichte zu würdigen, organisierten die Industrie- und Handelskammer Halle Dessau, die Stiftung Bauhaus Dessau, der Wirtschaft- und Industrieclub Anhalt sowie die Stadt Dessau-Roßlau am 20. August eine Festveranstaltung im Bauhausmuseum. Denn die Bedeutung des Bauhauses reicht weit über Kunst und Architektur hinaus. Auch die Wirtschaft wurde und wird bis heute von den Ideen, Konzepten und Visionen des Bauhauses geprägt. Das Jubiläum bot daher Anlass, auf die Geschichte zurückzublicken, die Bedeutung des Bauhauses für Dessau-Roßlau und dem Land Sachsen-Anhalt hervorzuheben und zugleich den Blick auf seine anhaltende Wirkung auf Wirtschaft und Gesellschaft zu richten.
18: Also es geht genau nicht darum, dass wir heute Architektur feiern, nicht ikonische Lampen oder Stühle, sondern vielmehr die Ideologie und die Haltung des Bauhauses. Den Mut, Neues zu wagen, nach vorne zu gehen, Fragen neu zu stellen, Bestehendes in Frage zu stellen. Und das trifft damals wie heute auch auf unsere Industrie und Wirtschaft zu. Und das prägt

0: damals wie heute auch die Wirtschaft? Und dieser Frage wollen wir nachgehen. Dazu haben wir lokale und überregionale Unternehmen eingeladen, auch namhafte Unternehmen aus Dessau-Roßlau wie Altro, die damals wie heute hier sehr aktiv sind. Und wir wollen einfach mal hinter die Kulissen schauen, wie der Geist des Bauhauses die Wirtschaft tatsächlich prägt.
1: Neben den Grußworten, darunter die des Oberbürgermeisters von Dessau-Roßlau, Dr. Robert Reck, und des Ministers für Kultur des Landes Sachsen-Anhalt, Rainer Robra, hielt Professor Dr. Thomas Brockmeier, Hauptgeschäftsführer der IHK Halle Dessau, die Festrede. Dabei stellt er drei zentrale Gedanken in den Mittelpunkt. Innovation verlangt Mut, Vielfalt stärkt Wettbewerbsfähigkeit und Zukunft entsteht durch gemeinsames Gestalten. Im Anschluss folgte der Impulsvortrag »Das Bauhaus trifft auf Wirtschaftskraft« von Dr. Frank Kreisler. In zwei Podiumsdiskussionen standen anschließend die wirtschaftlichen Perspektiven und Herausforderungen der Region sowie zukunftsweisende Ideen, Innovation und Impulse für morgen im Mittelpunkt.
2: Also erstmal vorneweg, der Transformationsbedarf ist ja, ich sag mal, immer eine Frage in Raum und Zeit gesetzt. Ich gehe mal gern zurück, ehe ich nach vorne schaue, weil es geht nicht darum, irgendwo was von vorne, von hinten zurückzuholen. Nein, wir wollen ja nicht die Asche übergeben, sondern das Feuer. Und das ist genau das Thema. Transformation heißt ja Veränderung.
3: Ich denke, dass durchaus Form immer noch Funktion folgt. Ich glaube aber, dass die Funktion einfach viel größer geworden ist. Dort fließen jetzt die Bedürfnisse der Menschen mit ein. Die Bedürfnisse der Menschen, für die wir produzieren. Ehrlicherweise, ich bin Personalfrau, auch die Bedürfnisse der Menschen, mit denen wir produzieren. Und wenn ich mir die Statuten des Bauhauses anschaue, was Funktionalität, Klarheit, Design angeht, dann finde ich das auch heute in den Statuten von Altro wieder. Das ist unsere Firmenphilosophie, Design Thinking.
1: Doch welchen nachhaltigen Einfluss hat das Bauhaus tatsächlich auf Wirtschaft, Innovation und gesellschaftliche Entwicklung?
0: Tatsächlich sprechen wir mal das Thema Frauen des Bauhauses an, dass man nämlich offen ist für Neues, Frauen auch Chancen gibt in der Ausbildung. Damals war man noch ein Stück weit weg von der Gleichberechtigung, aber Frauen waren damals selbstverständlich im Handwerk. Auch, dass man über die Kulturen hinaus miteinander gearbeitet hat, dass das erste Mal Handwerk, Technik, Ingenieure miteinander ganz eng verwoben gearbeitet haben. Interdisziplinär würde man heute sagen, und das ist etwas, was bis heute ausstrahlt. Also wir sind auf einem guten Weg, was die Rolle der Frau angeht, insbesondere natürlich hier auch in den neuen Bundesländern. Ich möchte natürlich, dass das genauso weitergeht, und das heutige Jubiläum sollte uns nicht nur eines sein. Wir wollen nicht den Blick zurückwerfen, wir wollen auch nicht nur aufs Heute, Hier und Jetzt gucken, auch nicht nur auf das Gebäude und die Architektur, sondern unsere Intention ist es, tatsächlich diesen Gedanken, die Haltung, die das Bauhaus hat, in die Zukunft zu übertragen. Und das betrifft die Rolle der Frau, genauso wie die Transformation der Wirtschaft, die momentan eine ganz große Rolle spielt, und dann einfach nicht an Altbewährten festzuhalten, sondern neu zu denken.
1: Positive Nachrichten konnten auch überbracht werden. So verkündete Rainer Robra, Minister für Kultur des Landes Sachsen-Anhalt, in seiner Rede, dass die Finanzierung der Stiftung Bauhaus Dessau bis 2030 abgesichert ist. Wie Robra erklärte, habe das Finanzministerium eine Verpflichtungsermächtigung freigegeben, sodass die finanzielle Stabilisierung der Stiftung Bauhaus bis 2030 abgesichert werden kann. Die Sorge, dass unter einer möglicherweise neuen politischen Neukonstellation im Landeshaushalt der Geldhahn abgedreht werden könne, ist aufs Erste abgewendet, so Robra. Zu dem Verweise der Minister für Kultur auf das Bauhausmanifest und die Dessauer Erklärung der Kulturministerkonferenz. Darin bekennen sich die 16 Bundesländer zur Freiheit von Kunst und Kultur sowie zur kulturellen Vielfalt in einer offenen und demokratischen Gesellschaft.
4: Ich bin deswegen auch sehr dankbar, dass der Kulturstaatsminister Weimar und viele bundesweit aktive Dachverbände, auch der Wirtschaft und auch des Handwerks, aus Anlass des heutigen Festaktes, dem wir alle beiwohnen, ein Bauhaus-Manifest verabschiedet hat, das auf der Seite der Akademie der Künste nachzulesen. Es ist ein starkes Bekenntnis der bundesweiten Wirtschaft und der bundesweit aktiven Kultur zum Bauhaus. Und nicht zuletzt hat auch die Gemeinschaft aller Länder sich heute noch auf eine Dessauer Erklärung verständigt, in der sich alle Länder gemeinsam, alle 16, zum Bauhaus bekennen und sich unterhaken und sozusagen ein Schutzwall, um es mal pathetisch zu formulieren, um das Bauhaus bilden. Ich glaube, das ist eine schöne Entwicklung der vergangenen Tage, die uns heute alle beruhigt, gern auch in die Zukunft blicken lässt. Und nicht zuletzt, meine Damen und Herren, ist das Bauhaus übrigens auch ein bedeutender Arbeitgeber in der strukturschwachen Region hier. Zurzeit sind dort 81 Personen beschäftigt, 14 davon in Teilzeit. Auch das ist eine wertvolle Ressource für den Raum Anhalt. Ob es nun aber, komme ich zum Schluss, eine Verheißung für die Menschen in Sachsen-Anhalt ist, künftig möglicherweise bei allen Bauten, sieht hier auch das jetzt, eine anerkannte Bautradition aufgreifen zu müssen, etwa den Heimatstil des späten 19. und frühen 20. Jahrhunderts, das mögen andere entscheiden. Die ausdrückliche Reminiszenz im AfD-Programm an die Bauweise, die Donald Trump gerade in Washington durchsetzt, lässt befürchten, dass im Park der Staatskanzlei einstmals ein ähnlich schrecklicher Ballsaal entstehen könnte, hier wie beim Weißen Haus, wenn Menschen seiner Denkweise die Macht hier dazu erheben. Lassen Sie mich nun bitte zum Schluss einen unmissverständlichen Dank sagen, der sich an die Mitarbeiterinnen und Mitarbeiter unter Leitung von Frau Dr. Steiner und alle Freunde und Förderer des Bauhauses richtet, zu denen viele, viele Unternehmen hier im Lande gehören. Sie haben hier Großartiges geleistet und wir stehen gemeinsam in der Pflicht, es zu bewahren und es weiterzuentwickeln, wie wir es gemeinsam mit dem Bund und der EU in großer Freundschaft und Verbundenheit seit 36 Jahren getan haben.
1: Rund 150 Gäste aus Wirtschaft, Politik, Kultur und Wissenschaft diskutierten darüber, welche Impulse die Ideen des Bauhauses heute für Innovation, Transformation und regionale Wertschöpfung geben können. Die Festveranstaltung macht eindrucksvoll deutlich, dass die Ideen des Bauhauses auch 100 Jahre nach seinem Umzug nach Dessau nichts von ihrer Aktualität verloren haben. Im Gegenteil, die Verbindung von Gestaltung, Innovation, wirtschaftlichem Denken und gesellschaftlicher Verantwortung bietet wichtige Orientierungspunkte für die Zukunft der Region und darüber hinaus. Gerade in Zeiten des Wandels zeigt sich, wie wertvoll der interdisziplinäre Ansatz des Bauhauses ist. Wo unterschiedliche Perspektiven zusammenkommen und gemeinsam neue Lösungen entwickelt werden, entstehen die Ideen, die Wirtschaft und Gesellschaft nachhaltig voranbringen können. Das Bauhaus bleibt damit nicht nur Teil der Geschichte Dessaus, sondern auch ein Impulsgeber für die Zukunft.

Hallo und herzlich willkommen zur neuesten Ausgabe von RBW Aktuell. Für Pflegebedürftige in Sachsen-Anhalt wird das Leben im Pflegeheim erneut teurer. Mitte 2026 müssen Bewohner im Durchschnitt 2.274 Euro monatlich selbst aufbringen. Insgesamt kostet ein Heimplatz durchschnittlich fast 4.800 Euro. Nach den Leistungen der Pflegeversicherung

0: bleiben um die 1000 Euro für die pflegebedingte Versorgung. Dazu kommen Kosten für Unterkunft und Verpflegung sowie Investitionskosten. Besonders deutlich zeigt sich der Anstieg beim pflegebedingten Eigenanteil. Dieser ist seit Jahresbeginn um rund 12% gestiegen. Sachsen-Anhalt hat im Bundesvergleich dennoch die niedrigsten Gesamtkosten für einen Pflegeheimplatz. Die AOK Sachsen-Anhalt fordert deshalb eine stärkere Entlastung der Bewohner und ihrer Familien. Ausbildungs- und Investitionskosten sollten nicht länger über die Eigenanteile finanziert werden. Zudem sollen Pflegeleistungen flexibler gestaltet werden, damit die Unterstützung besser an den individuellen Bedarf angepasst werden kann. Am 14. August war es soweit. Das Fraunhofer IKTS erweiterte seine Forschungs- und Entwicklungskapazitäten in Bitterfeld-Wolfen. Die Fraunhofer Gesellschaft zählt mit rund 32.000 Mitarbeitenden an über 80 Forschungseinrichtungen zu den größten Organisationen für angewandte Forschung. Der neue Standort wird vom Land Sachsen-Anhalt mit insgesamt 4,5 Millionen Euro gefördert.
1: Schon lange wurde sich hierfür eingesetzt und nun ist es endlich soweit. Am 14. August 2026 erweiterte das Fraunhofer IKTS seine Forschungs- und Entwicklungskapazitäten am Standort Bitterfeld-Wolfen.
2: Ich habe es in meiner Rede ja auch angedeutet, es war ein langer Weg. Im Prinzip sind es Stand heute mehr als 10 Jahre, seit wir uns aufgemacht haben. Und klar, es ist heute für uns ein Feiertag, das kann man auf jeden Fall so sagen. Es zeigt eben aber auch, dass sich gute Ideen durchsetzen. Es zeigt aber auch, dass es dafür eben Leute braucht, die sich am Ende vertrauen, ja, die die gleichen Ziele, die vielleicht auch die gleichen Visionen entwickeln. Und, das habe ich jetzt hier heute nicht im Detail ausgeführt, manchmal braucht es eben auch glückliche Umstände, die es einem dann tatsächlich ermöglichen, seinem Ziel entscheidende Schritte näher zu kommen. Ja, und dass wir heute mit dem Fraunhofer IKTS zusammenkommen, eigentlich einem Institut, was, sage ich mal, in Sachsen vorrangig beheimatet ist, zeigt halt auch, dass wir so alte Dogmatismen überwinden, dass eben Landesgrenzen nicht trennen, sondern am Ende über die Technologie sozusagen auch überwindbar sind.
3: Für uns ist es sehr, sehr wichtig, unsere Entwicklungen, alles rund um Hochleistungskeramik, in die Anwendung zu bringen. Und wir haben schon viele Kooperationen im Prinzip mit Unternehmen hier vor Ort. Aber wir brauchen wirklich hier vor Ort eine Forschungsinfrastruktur. Einfach kurze Wege, wir brauchen Labore, wir brauchen den direkten Austausch. Das ist das eine. Und das andere, was wir auch gesehen haben, was ja auch der Herr Heine auch schon gesagt hat, wir brauchen diese enge Kooperation. Und das ist schwierig, wenn wir das über Dresden machen, über Freiberg machen oder selbst über Halle machen. Also wirklich Forschung vor Ort, das ist unsere Mission hier.
1: Wenn es um Forschung geht, darf natürlich der Minister für Wissenschaft, Energie, Klimaschutz und Umwelt Sachsen-Anhalts nicht fehlen. Professor Dr. Armin Willingmann äußerte sich positiv über den neuen Fraunhofer Standort, denn das Fraunhofer Institut ist keine kleine Sache.
4: Gerade Fraunhofer ist natürlich eine Einrichtung mit Sitz in München, die über die ganze Bundesrepublik hinweg Institute unterhält und immer wieder aus Instituten heraus auch Auslagerungen. Und so ist es jetzt hier geschehen mit dem Fraunhofer IKTS, ist ein großes, das drittgrößte Fraunhofer Institut überhaupt in der Bundesrepublik, jetzt auch mit einer Außenstelle hier im Chemiepark Bitterfeld-Wolfen vertreten. Und diese Technologieplattform, die passt ideal zu unseren Bestrebungen, unsere chemische Industrie zu transformieren. Hier wird also anwendungsorientierte Forschung und Entwicklung betrieben, solche, die man auch später im industriellen Maßstab nutzen kann. Dafür ist Fraunhofer ein idealer Partner und ich freue mich sehr, dass wir einen weiteren kleinen Fraunhofer-Standort jetzt hier in Sachsen-Anhalt haben, denn wir wissen, aus vielen der ursprünglich kleineren Fraunhofer-Standorte sind nachher große Institute geworden.
1: Mit rund 32.000 Mitarbeitern und über 80 Forschungseinrichtungen zählt die Fraunhofer Gesellschaft als die größte Organisation für angewandte Forschung. Doch Forschung muss natürlich auch gefördert werden. Das Land Sachsen-Anhalt unterstützt den neuen Standort hier in Bitterfeld mit insgesamt 4,5 Millionen Euro.
5: Genau, also das Frau

0: Und die Fraunhofer Gesellschaft investiert hier 5 Millionen Euro in diesen neuen Standort in Bitterfeld-Wolfen. Und das Land gibt für diese Investition 4,5 Millionen Euro dazu. Das ist erstmal wichtig, um die Basis zu schaffen, um die Technik hier auch anzuschaffen, die Räume herzurichten. Und da sind wir extrem stolz drauf. Natürlich ist unsere Forschungsinfrastruktur in Sachsen-Anhalt extrem wichtig. Hier in Bitterfeld-Wolfen fehlte sozusagen noch so ein kleines Stück. Und da haben wir jetzt hier mit dieser Technologieplattform für Kreislaufwirtschaft und Verfahrenstechnik einen ganz wichtigen Baustein, der unter den Unternehmen hier vor Ort auch helfen soll. Und das ist auch der Grund, warum wir das unterstützen. Es ist an sich eine Forschungsinfrastruktur eben für vor allem kleine und mittelständische Unternehmen, die Industrie hier vor Ort, um die Transformation dann auch wirklich gut zu überstehen und ja aktiv mitgestalten zu können.
1: Das Fraunhofer IKTS plant die Investition in den Standort Bitterfeld breit zu fächern. Von Wasseraufbearbeitung bis hin zu Biomasse als Rohstoff für die Versorgung von Chemikalien ist so einiges dabei. Man kann also davon ausgehen, dass der neue Standort in Bitterfeld nicht nur ein wichtiger Schritt für den Chemiepark, sondern auch für die Zukunft der Wissenschaft und Chemie ist.
2: Also wir haben hier die Möglichkeit, am TGZ wirklich eine gute Infrastruktur zu haben. Also wir haben Büroflächen angemietet, wir haben Labore angemietet und auch große Technikas angemietet. Das heißt, die Hardware, also diese bauliche Infrastruktur ist da. Was wir jetzt was wir investieren, ist wirklich Anlagentechnik, Demonstratoren, Analysengeräte, Messgeräte, klassische Laborausstattung und gerade in den Bereichen Kreislauftechnik, gerade im Bereich Wasseraufbereitung. Wasser ist ja ein großes Thema, auch hier für den Chemiepark. Abwasser, Industrieabwässer, die noch effizienter und umweltfreundlicher auch aufzubereiten. Und natürlich diese ganze neue innovative Technologien in der Chemie, also grüner Wasserstoff, Nutzung von CO2 und Biomasse als Rohstoff für die Versorgung von Chemikalien und Herstellung von Chemikalien.
3: Der für Ende August geplante Baubeginn in der Wassertorstraße verschiebt sich auf den 21. September. Grund sind Kapazitätsengpässe der beauftragten Baufirma. Die Wassertorstraße wird zwischen dem Kreisverkehr Postring und dem Kreuzungsbereich Steinstraße grundhaft ausgebaut. Gleichzeitig erneuert der WAZV Bode-Wipper einen Abwasserkanalschacht. Mit Beginn der Arbeiten wird der betreffende Abschnitt voll gesperrt. Die Steinstraße und Marktstraße bleiben aus Richtung des Kreisverkehrs an der Bode weiterhin erreichbar. Der Verkehr aus Richtung der Bahnunterführung wird über die Gollnower Straße, Hecklinger Straße und Lehrter Straße umgeleitet. Am geplanten Bauende ändert sich nach aktuellem Stand nichts. Die Arbeiten sollen weiterhin Ende November 2026 abgeschlossen sein. Nach langem Warten und Anstrengungen ist es endlich soweit. Das Bauprojekt Sanitärtrakt in Muldestausee feierte am 21. August sein Richtfest. Vor Ort war die Vereinsvorsitzende des WSC Friedersdorf und Ferit Giebler, der Bürgermeister der Gemeinde Muldestausee, welche an diesem Tag den letzten Nagel zum feierlichen Abschluss des Rohbaus und Dachstuhls setzten.
4: Es gibt mal wieder was zu feiern. Nach langem, mühsamen, ehrenamtlichen Engagement zahlreicher Bewohner und Spendenaktionen ist der neue Sanitärtag des WSC Friedersdorf fast fertiggestellt. Zur Feier des Tages veranstaltete der Verein am 21.08.2026 um 18 Uhr ein Richtfest, welches von dem Bürgermeister begleitet wurde. Viele begeisterte Vereinsmitglieder trafen sich dort, um den neuen Teil ihres Vereines zu betrachten.
5: Wir sind heute auf dem Vereinsgelände vom WSC Friedersdorf und heute werden wir hier für unseren Ersatzneubau für das Sanitärgebäude das Richtfest feiern. Wir haben vor 2 Jahren Liedervördermittel bewilligt bekommen. Und aus diesen Geldern konnten wir dann diesen Neubau finanzieren, beziehungsweise wir sind nur Pächter auf dem Gelände, Bauherr und auch Bauträger ist die Gemeinde Muldestausee. Wir hatten das Gebäude, was hier vorher stand, das ist ja ein Ersatzneubau, war 50 Jahre alt, die Toiletten kaputt, die Duschen kaputt, der Putz bröckelte von den Wänden, wir hatten massive Risse und sind natürlich heute froh und stolz, dass wir jetzt hier erstmal den Rohbau stehen haben, heute Richtfest feiern dürfen und hoffentlich dann im nächsten Jahr dann auch das Sanitärgebäude eröffnen dürfen.
4: Das Fest markiert sowohl die sich auszuzahlenden Mühen der ehrenamtlichen Arbeiter als auch den Anfang eines neuen Kapitels für den WSC Friedersdorf. Mit dem Richtfest ist beim neuen Sanitärtag in Muldenstein ein wichtiger Meilenstein erreicht. Das Projekt ist derzeit das einzige größere Bauvorhaben vor Ort und soll künftig für eine zeitgemäße Ausstattung und bessere Bedingungen sorgen. Nach dem bisherigen Bauvorschritt geht es nun an die nächsten Arbeiten, bevor dieser fertiggestellt und genutzt werden kann. Für die Verantwortlichen ist das Richtfest deshalb nicht nur ein Anlass zum Feiern, sondern auch ein wichtiger Schritt mit Blick auf die weitere Entwicklung des Projektes. Wie die bisherigen Arbeiten gelaufen sind und was das nun genau für den Verein bedeutet, erklärt uns Bürgermeister Ferit Giebler.
6: Ja, mein Name ist Ferit Giebler, ich bin der Bürgermeister der Gemeinde Muldestausee und die Gemeinde Muldestausee ist Verpächter dieses Geländes und gleichzeitig sind wir Bauherr für das Vorhaben, was hier im Hintergrund ist. Ja, das Gebäude ist nicht mehr instand zu setzen. Das sind alte Tagebau-Baracken, die aus der Tagebauzeit herrühren. Der Verein hat die damals übernommen, deswegen musste jetzt hart angesetzt werden. Wir haben einen Teil abgerissen und neu bauen müssen. Und um da hinzukommen, mussten wir erstmal Geld auftreiben, haben uns um Fördermittel bemüht und mit starker Unterstützung der Öffentlichkeit und des Vereins den Eigenanteil, den wir hier brauchen, das sind 125.000 Euro. Na, das löste mir aus, dass wir hier einen Schritt weiterkommen, denn vor 2-3 Jahren hatten wir noch keine Vision, wie wir das eigentlich schaffen sollen, weil wir eben eine kleine Gemeinde sind, auch nicht so viel Geld haben. Und mit den Fördermitteln und dem großen Engagement der Vereinsmitglieder hier wirklich 125.000 Euro aufzutreiben, dass man das anschieben kann, das ist überwältigend gewesen. Wir haben ja auch prominente Unterstützung gehabt von Matze Knob, der hat hier bei einer Veranstaltung unterstützt. Und das löst Freude und Demut aus, weil jetzt sehen wir endlich so 1,5 Jahre später, warum wir das gemacht haben, wofür es sich gelohnt hat. Man kann das Haus anfassen, man kann es sehen und man sieht, es geht den Schritt weiter.
3: Am 1. August war es wieder soweit. Ein Ausbildungsjahr wurde beendet und ein neues begann. Am Montag, den 3. August, durfte die Stadt Südliches Anhalt ihre neue Auszubildende Emily Sophia Westphal herzlich begrüßen. In ihrer ersten Woche konnte Emily bereits die Verwaltung kennenlernen und erste Kontakte zu den anderen Auszubildenden knüpfen. Anschließend absolvierte sie den 2-wöchigen SICOSA-Vorbereitungslehrgang. Dabei konnte sie sich auf die bevorstehenden Aufgaben vorbereiten, wichtige Abläufe und Grundlagen kennenlernen und sich mit anderen neuen Auszubildenden austauschen. Ab heute beginnt für Emily der praktische Teil ihrer Ausbildung bei der Stadt Südliches Anhalt. Ausgestattet mit ihrem Ausbildungs- und Lehrplan kann sie nun in den Arbeitsalltag der Verwaltung eintauchen und die verschiedenen Aufgabenbereiche kennenlernen. Die Stadt Südliches Anhalt freut sich über die neue Auszubildende und wünscht Emily für ihre Ausbildung viel Freude, spannende Erfahrungen und natürlich viel Erfolg. Und das waren die aktuellen Nachrichten hier bei RBW Aktuell. Jetzt folgt noch das Wetter sowie die Meldungen aus der Region. Morgen wird Sie dann mein Kollege Gregor Meyer mit den aktuellen Nachrichten begrüßen. Bis dahin haben Sie noch eine schöne Zeit und auf Wiedersehen.
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10: Am Freitag sieht die Prognose wie folgt aus. Den Tag über wird es vereinzelt leicht regnen. Dementsprechend ist der Himmel auch den ganzen Tag über bedeckt. Ein schwacher Wind ist währenddessen aus dem Südwesten zu erwarten. Das alles bei einer Höchsttemperatur von 26 Grad Celsius.
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17: Hundert Jahre ist es her, dass das Bauhaus vom Weimar nach Dessau zog. Mit dem Umzug kam nicht nur eine bedeutende Kunst- und Gestaltungsschule in die Stadt an der Elbe, sondern auch Visionen und Ideen, die nicht nur die heutige Doppelstadt, sondern die ganze Welt nachhaltig geprägt haben. Um dieses bedeutende Ereignis der Dessau-Roßlauer Geschichte zu würdigen, organisierten die Industrie- und Handelskammer Halle Dessau, die Stiftung Bauhaus Dessau, der Wirtschaft- und Industrieclub Anhalt sowie die Stadt Dessau-Roßlau am 20. August eine Festveranstaltung im Bauhausmuseum. Denn die Bedeutung des Bauhauses reicht weit über Kunst und Architektur hinaus. Auch die Wirtschaft wurde und wird bis heute von den Ideen, Konzepten und Visionen des Bauhauses geprägt. Das Jubiläum bot daher Anlass, auf die Geschichte zurückzublicken, die Bedeutung des Bauhauses für Dessau-Roßlau und dem Land Sachsen-Anhalt hervorzuheben und zugleich den Blick auf seine anhaltende Wirkung auf Wirtschaft und Gesellschaft zu richten.
18: Also es geht genau nicht darum, dass wir heute Architektur feiern, nicht ikonische Lampen oder Stühle, sondern vielmehr die Ideologie und die Haltung des Bauhauses. Den Mut, Neues zu wagen, nach vorne zu gehen, Fragen neu zu stellen, Bestehendes in Frage zu stellen. Und das trifft damals wie heute auch auf unsere Industrie und Wirtschaft zu. Und das prägte

0: damals wie heute auch die Wirtschaft. Und dieser Frage wollen wir nachgehen. Dazu haben wir lokale und überregionale Unternehmen eingeladen, auch namhafte Unternehmen aus Dessau-Roßlau wie Altro, die damals wie heute hier sehr aktiv sind. Und wir wollen einfach mal hinter die Kulissen schauen, wie der Geist des Bauhauses die Wirtschaft tatsächlich prägt.
1: Neben den Grußworten, darunter die des Oberbürgermeisters von Dessau-Roßlau, Dr. Robert Reck, und des Ministers für Kultur des Landes Sachsen-Anhalt, Rainer Robra, hielt Professor Dr. Thomas Brockmeier, Hauptgeschäftsführer der IHK Halle Dessau, die Festrede. Dabei stellt er drei zentrale Gedanken in den Mittelpunkt. Innovation verlangt Mut, Vielfalt stärkt Wettbewerbsfähigkeit und Zukunft entsteht durch gemeinsames Gestalten. Im Anschluss folgte der Impulsvortrag »Das Bauhaus trifft auf Wirtschaftskraft« von Dr. Frank Kreisler. In zwei Podiumsdiskussionen standen anschließend die wirtschaftlichen Perspektiven und Herausforderungen der Region sowie zukunftsweisende Ideen, Innovationen und Impulse für morgen im Mittelpunkt.
2: Also erstmal vorneweg, der Transformationsbedarf ist ja, ich sag mal, immer eine Frage in Raum und Zeit gesetzt. Ich gehe mal gern zurück, ehe ich nach vorn schaue, weil es geht nicht darum, irgendwo was von vorne, von hinten dann zurückzuholen. Nein, wir wollen ja nicht die Asche übergeben, sondern das Feuer. Und das ist genau das Thema. Transformation heißt ja Veränderung.
3: Ich denke, dass durchaus Form immer noch Funktion folgt. Ich glaube aber, dass die Funktion einfach viel größer geworden ist. Dort fließen jetzt die Bedürfnisse der Menschen mit ein. Die Bedürfnisse der Menschen, für die wir produzieren. Ehrlicherweise, ich bin Personalfrau, auch die Bedürfnisse der Menschen, mit denen wir produzieren. Und wenn ich mir die Statuten des Bauhauses anschaue, was Funktionalität, Klarheit, Design angeht, dann finde ich das auch heute in den Statuten von Altro wieder. Das ist unsere Firmenphilosophie, Design Thinking.
1: Doch welchen nachhaltigen Einfluss hat das Bauhaus tatsächlich auf Wirtschaft, Innovation und gesellschaftliche Entwicklung?
0: Tatsächlich sprechen wir mal das Thema Frauen des Bauhauses an, dass man nämlich offen ist für Neues, Frauen auch Chancen gibt in der Ausbildung. Damals war man noch ein Stück weit weg von der Gleichberechtigung, aber Frauen waren damals selbstverständlich im Handwerk. Auch, dass man über die Kulturen hinaus miteinander gearbeitet hat, dass das erste Mal Handwerk, Technik, Ingenieure miteinander ganz eng verwoben gearbeitet haben, interdisziplinär würde man heute sagen, und das ist etwas, was bis heute ausstrahlt. Also wir sind auf einem guten Weg, was die Rolle der Frau angeht, insbesondere natürlich hier auch in den neuen Bundesländern. Ich möchte natürlich, dass das genauso weitergeht, und das heutige Jubiläum sollte uns nicht nur eines sein, wir wollen nicht den Blick zurückwerfen, wir wollen auch nicht nur aufs Heute, Hier und Jetzt gucken, auch nicht nur auf das Gebäude und die Architektur, sondern unsere Intention ist es, tatsächlich diesen Gedanken, die Haltung, die das Bauhaus hat, in die Zukunft zu übertragen. Und das betrifft die Rolle der Frau, genauso wie die Transformation der Wirtschaft, die momentan eine ganz große Rolle spielt, und dann einfach nicht an Altbewährten festzuhalten, sondern neu zu denken.
1: Positive Nachrichten konnten auch überbracht werden. So verkündete Rainer Robra, Minister für Kultur des Landes Sachsen-Anhalt, in seiner Rede, dass die Finanzierung der Stiftung Bauhaus Dessau bis 2030 abgesichert ist. Wie Robra erklärte, habe das Finanzministerium eine Verpflichtungsermächtigung freigegeben, sodass die finanzielle Stabilisierung der Stiftung Bauhaus bis 2030 abgesichert werden kann. Die Sorge, dass unter einer möglicherweise neuen politischen Neukonstellation im Landeshaushalt der Geldhahn abgedreht werden könne, ist aufs Erste abgewendet, so Robra. Zudem verweise der Minister für Kultur auf das Bauhausmanifest und die Dessauer Erklärung der Kulturministerkonferenz. Darin bekennen sich die 16 Bundesländer zur Freiheit von Kunst und Kultur sowie zur kulturellen Vielfalt in einer offenen und demokratischen Gesellschaft.
4: Ich bin deswegen auch sehr dankbar, dass der Kulturstaatsminister Weimar und viele bundesweit aktive Dachverbände, auch der Wirtschaft und auch des Handwerks, aus Anlass des heutigen Festaktes, dem wir alle beiwohnen, ein Bauhaus-Manifest verabschiedet hat, das auf der Seite der Akademie der Künste nachzulesen, ist es starkes Bekenntnis der bundesweiten Wirtschaft und der bundesweit aktiven Kultur zum Bauhaus. Und nicht zuletzt hat auch die Gemeinschaft aller Länder sich heute noch auf eine Dessauer Erklärung verständigt, in der sich alle Länder gemeinsam, alle 16, zum Bauhaus bekennen und sich unterhaken und sozusagen einen Schutzwall, um es mal pathetisch zu formulieren, um das Bauhaus bilden. Ich glaube, das ist eine schöne Entwicklung der vergangenen Tage, die uns heute alle beruhigt, gerne auch in die Zukunft blicken lässt. Und nicht zuletzt, meine Damen und Herren, ist das Bauhaus übrigens auch ein bedeutender Arbeitgeber in der strukturschwachen Region hier. Zurzeit sind dort 81 Personen beschäftigt, 14 davon in Teilzeit. Auch das ist eine wertvolle Ressource für den Raum Anhalt. Ob es nun aber, komme ich zum Schluss, eine Verheißung für die Menschen in Sachsen-Anhalt ist, künftig möglicherweise bei allen Bauten, sieht hier auch das jetzt, eine anerkannte Bautradition aufgreifen zu müssen, etwa den Heimatstil des späten 19. und frühen 20. Jahrhunderts, das mögen andere entscheiden. Die ausdrückliche Reminiszenz im AfD-Programm und die Bauweise, die Donald Trump gerade in Washington durchsetzt, lässt befürchten, dass im Park der Staatskanzlei einstmals ein ähnlich schrecklicher Ballsaal entstehen könnte, wie über dem Weißen Haus, wenn Menschen seiner Denkweise die Macht hier dazu erheben. Lassen Sie mich nun bitte zum Schluss einen unmissverständlichen Dank sagen, der sich an die Mitarbeiterinnen und Mitarbeiter unter Leitung von Frau Dr. Steiner und alle Freunde und Förderer des Bauhauses richtet, zu denen viele, viele Unternehmen hier im Lande gehören. Sie haben hier Großartiges geleistet und wir stehen gemeinsam in der Pflicht, es zu bewahren und es weiterzuentwickeln, wie wir es gemeinsam mit dem Bund und der EU in großer Freundschaft und Verbundenheit seit 36 Jahren getan haben.
1: Rund 150 Gäste aus Wirtschaft, Politik, Kultur und Wissenschaft diskutierten darüber, welche Impulse die Ideen des Bauhauses heute für Innovation, Transformation und regionale Wertschöpfung geben können. Die Festveranstaltung macht eindrucksvoll deutlich, dass die Ideen des Bauhauses auch 100 Jahre nach seinem Umzug nach Dessau nichts von ihrer Aktualität verloren haben. Im Gegenteil, die Verbindung von Gestaltung, Innovation, wirtschaftlichem Denken und gesellschaftlicher Verantwortung bietet wichtige Orientierungspunkte für die Zukunft der Region und darüber hinaus. Gerade in Zeiten des Wandels zeigt sich, wie wertvoll der interdisziplinäre Ansatz des Bauhauses ist. Wo unterschiedliche Perspektiven zusammenkommen und gemeinsam neue Lösungen entwickelt werden, entstehen die Ideen, die Wirtschaft und Gesellschaft nachhaltig voranbringen können. Das Bauhaus bleibt damit nicht nur Teil der Geschichte Dessaus, sondern auch ein Impulsgeber für die Zukunft.

Hallo und herzlich willkommen zur neuesten Ausgabe von RBW Aktuell. Für Pflegebedürftige in Sachsen-Anhalt wird das Leben im Pflegeheim erneut teurer. Mitte 2026 müssen Bewohner im Durchschnitt 2.274 Euro monatlich selbst aufbringen. Insgesamt kostet ein Heimplatz durchschnittlich fast 4.800 Euro. Nach den Leistungen der Pflegeversicherung

0: Ausbildungs- und Investitionskosten sollten nicht länger über die Eigenanteile finanziert werden. Zudem sollen Pflegeleistungen flexibler gestaltet werden, damit die Unterstützung besser an den individuellen Bedarf angepasst werden kann. Am 14. August war es soweit. Das Fraunhofer IKTS erweiterte seine Forschungs- und Entwicklungskapazitäten in Bitterfeld-Wolfen. Die Fraunhofer Gesellschaft zählt mit rund 32.000 Mitarbeitenden an über 80 Forschungseinrichtungen zu den größten Organisationen für angewandte Forschung. Der neue Standort wird vom Land Sachsen-Anhalt mit insgesamt 4,5 Millionen Euro gefördert.
1: Schon lange wurde sich hierfür eingesetzt und nun ist es endlich soweit. Am 14. August 2026 erweiterte das Fraunhofer IKTS seine Forschungs- und Entwicklungskapazitäten am Standort Bitterfeld-Wolfen.
2: Ich habe es in meiner Rede ja auch angedeutet, es war ein langer Weg. Im Prinzip stand heute mehr als 10 Jahre, seit wir uns aufgemacht haben. Und klar, es ist heute für uns ein Feiertag, das kann man auf jeden Fall so sagen. Es zeigt eben aber auch, dass sich gute Ideen durchsetzen. Es zeigt aber auch, dass es dafür eben Leute braucht, die sich am Ende vertrauen, ja, die gleichen Ziele, die vielleicht auch die gleichen Visionen entwickeln. Und, das habe ich jetzt hier heute nicht im Detail ausgeführt, manchmal braucht es eben auch glückliche Umstände, die es einem dann tatsächlich ermöglichen, seinem Ziel entscheidende Schritte näher zu kommen. Ja, und dass wir heute mit dem Fraunhofer IKTS zusammenkommen, eigentlich einem Institut, was, sage ich mal, in Sachsen vorrangig beheimatet ist, zeigt halt auch, dass wir so alte Dogmatismen überwinden, dass eben Landesgrenzen nicht trennen, sondern am Ende über die Technologie sozusagen auch überwindbar sind.
3: Für uns ist es sehr, sehr wichtig, unsere Entwicklungen, alles rund um eine Hochleistungskeramik, in die Anwendung zu bringen. Und wir haben schon viele Kooperationen im Prinzip mit Unternehmen hier vor Ort. Aber wir brauchen wirklich hier vor Ort eine Forschungsinfrastruktur. Einfach kurze Wege, wir brauchen Labore, wir brauchen den direkten Austausch. Das ist das eine. Und das andere, was wir auch gesehen haben, was ja auch der Herr Heine auch schon gesagt hat, wir brauchen diese enge Kooperation. Und das ist schwierig, wenn wir das über Dresden machen, über Freiberg machen oder selbst über Halle machen. Also wirklich Forschung vor Ort, das ist unsere Mission hier.
1: Wenn es um Forschung geht, darf natürlich der Minister für Wissenschaft, Energie, Klimaschutz und Umwelt Sachsen-Anhalts nicht fehlen. Professor Dr. Armin Willingmann äußerte sich positiv über den neuen Fraunhofer Standort, denn das Fraunhofer Institut ist keine kleine Sache.
4: Gerade Fraunhofer ist natürlich eine Einrichtung mit Sitz in München, die über die ganze Bundesrepublik hinweg Institute unterhält und immer wieder aus Instituten heraus auch Auslagerungen. Und so ist es jetzt hier geschehen mit dem Fraunhofer IKTS, ist ein großes, das drittgrößte Fraunhofer-Institut überhaupt in der Bundesrepublik, jetzt auch mit einer Außenstelle hier im Chemiepark Bitterfeld-Wolfen vertreten. Und diese Technologieplattform, die passt ideal zu unseren Bestrebungen, unsere chemische Industrie zu transformieren. Hier wird also anwendungsorientierte Forschung und Entwicklung betrieben, solche, die man auch später im industriellen Maßstab nutzen kann. Dafür ist Fraunhofer ein idealer Partner und ich freue mich sehr, dass wir einen weiteren kleinen Fraunhofer-Standort jetzt hier in Sachsen-Anhalt haben. Denn wir wissen, aus vielen der ursprünglich kleineren Fraunhofer-Standorte sind nachher große Institute geworden.
1: Mit rund 32.000 Mitarbeitern und über 80 Forschungseinrichtungen zählt die Fraunhofer Gesellschaft als die größte Organisation für angewandte Forschung. Doch Forschung muss natürlich auch gefördert werden. Das Land Sachsen-Anhalt unterstützt den neuen Standort hier in Bitterfeld mit insgesamt 4,5 Millionen Euro.
5: Genau, also die Fraunhofer Gesellschaft investiert hier 5 Millionen Euro in diesen neuen Standort in Bitterfeld-Wolfen und das Land gibt für diese Investition 4,5 Millionen Euro dazu. Das ist erstmal wichtig, um die Basis zu schaffen, um die Technik hier auch anzuschaffen, die Räume herzurichten und da sind wir extrem stolz drauf. Natürlich ist unsere Forschungsinfrastruktur in Sachsen-Anhalt extrem wichtig. Hier in Bitterfeld-Wolfen fehlte sozusagen noch so ein kleines Stück und da haben wir jetzt hier mit dieser Technologieplattform für Kreislaufwirtschaft und Verfahrenstechnik einen ganz wichtigen Baustein, der unter den Unternehmen hier vor Ort auch helfen soll.

0: Das ist auch der Grund, warum wir das unterstützen. Es ist an sich eine Forschungsinfrastruktur eben für vor allem kleine und mittelständische Unternehmen, die Industrie hier vor Ort, um die Transformation dann auch wirklich gut zu überstehen und ja aktiv mitgestalten zu können.
1: Das Fraunhofer IKTS plant die Investition in den Standort Bitterfeld breit zu fächern. Von Wasseraufbearbeitung bis hin zu Biomasse als Rohstoff für die Versorgung von Chemikalien ist so einiges dabei. Man kann also davon ausgehen, dass der neue Standort in Bitterfeld nicht nur ein wichtiger Schritt für den Chemiepark, sondern auch für die Zukunft der Wissenschaft und Chemie ist.
2: Also wir haben hier die Möglichkeit, am TGZ wirklich eine gute Infrastruktur zu haben. Also wir haben Büroflächen angemietet, wir haben Labore angemietet und auch große Technikas angemietet. Das heißt, die Hardware, also diese bauliche Infrastruktur ist da. Was wir jetzt was wir investieren, ist wirklich Anlagentechnik, Demonstratoren, Analysengeräte, Messgeräte, klassische Laborausstattung und gerade in den Bereichen Kreislauftechnik, gerade im Bereich Wasseraufbereitung. Wasser ist ja ein großes Thema, auch hier für den Chemiepark. Abwasser, Industrieabwässer, die noch effizienter und umweltfreundlicher auch aufzubereiten. Und natürlich diese ganze neue, innovative Technologien in der Chemie. Also grüner Wasserstoff, Nutzung von CO2 und Biomasse als Rohstoff für die Versorgung von Chemikalien und Herstellung von Chemikalien.
3: Der für Ende August geplante Baubeginn in der Wassertorstraße verschiebt sich auf den 21. September. Grund sind Kapazitätsengpässe der beauftragten Baufirma. Die Wassertorstraße wird zwischen dem Kreisverkehr Postring und dem Kreuzungsbereich Steinstraße grundhaft ausgebaut. Gleichzeitig erneuert der WAZV Bode-Wipper einen Abwasserkanalschacht. Mit Beginn der Arbeiten wird der betreffende Abschnitt voll gesperrt. Die Steinstraße und Marktstraße bleiben aus Richtung des Kreisverkehrs an der Bode weiterhin erreichbar. Der Verkehr aus Richtung der Bahnunterführung wird über die Gollnower Straße, Hecklinger Straße und Lehrter Straße umgeleitet. Am geplanten Bauende ändert sich nach aktuellem Stand nichts. Die Arbeiten sollen weiterhin Ende November 2026 abgeschlossen sein. Nach langem Warten und Anstrengungen ist es endlich soweit. Das Bauprojekt Sanitärtrakt in Mulde-Stausee feierte am 21. August sein Richtfest. Vor Ort war die Vereinsvorsitzende des WSC Friedersdorf und Ferit Giebler, der Bürgermeister der Gemeinde Mulde-Stausee, welche an diesem Tag den letzten Nagel zum feierlichen Abschluss des Rohbaus und Dachstuhls setzten.
4: Es gibt mal wieder was zu feiern. Nach langem, mühsamen, ehrenamtlichen Engagement zahlreicher Bewohner und Spendenaktionen ist der neue Sanitärtag des WSC Friedersdorf fast fertiggestellt. Zur Feier des Tages veranstaltete der Verein am 21.08.2026 um 18 Uhr ein Richtfest, welches von dem Bürgermeister begleitet wurde. Viele begeisterte Vereinsmitglieder trafen sich dort, um den neuen Teil ihres Vereines zu betrachten.
5: Wir sind heute auf dem Vereinsgelände vom WSC Friedersdorf und heute werden wir hier für unseren Ersatzneubau für das Sanitärgebäude das Richtfest feiern. Wir haben vor 2 Jahren Liederfördermittel bewilligt bekommen und aus diesen Geldern konnten wir dann diesen Neubau finanzieren. Beziehungsweise wir sind nur Pächter auf dem Gelände, Bauherr und auch Bauträger ist die Gemeinde Mulde-Stausee. Wir hatten das Gebäude, was hier vorher stand, das ist ja ein Ersatzneubau, war 50 Jahre alt. Die Toiletten kaputt, die Duschen kaputt, der Putz bröckelte von den Wänden. Wir hatten massive Risse und sind natürlich heute froh und stolz, dass wir jetzt hier erstmal den Rohbau stehen haben, heute Richtfest feiern dürfen und hoffentlich dann im nächsten Jahr dann auch das Sanitärgebäude eröffnen dürfen.
4: Das Fest markiert sowohl die sich auszuzahlenden Mühen der ehrenamtlichen Arbeiter als auch den Anfang eines neuen Kapitels für den WSC Friedersdorf. Mit dem Richtfest ist beim neuen Sanitärtag in Muldenstein ein wichtiger Meilenstein erreicht. Das Projekt ist derzeit das einzige größere Bauvorhaben vor Ort und soll künftig für eine zeitgemäße Ausstattung und bessere Bedingungen sorgen. Nach dem bisherigen Bauvorschritt geht es nun an die nächsten Arbeiten, bevor dieser fertiggestellt und genutzt werden kann. Für die Verantwortlichen ist das Richtfest deshalb nicht nur ein Anlass zum Feiern, sondern auch ein wichtiger Schritt mit Blick auf die weitere Entwicklung des Projektes. Wie die bisherigen Arbeiten gelaufen sind und was das nun genau für den Verein bedeutet, erklärt uns Bürgermeister Ferit Giebler.
6: Ja, mein Name ist Ferit Giebler, ich bin der Bürgermeister der Gemeinde Mulde-Stausee und die Gemeinde Mulde-Stausee ist

0: Pächter dieses Geländes und gleichzeitig sind wir Bauherr für das Vorhaben, was hier im Hintergrund ist. Ja, das Gebäude ist nicht mehr instand zu setzen. Das sind alte Tagebaubaracken, die aus der Tagebauzeit herrühren. Der Verein hat die damals übernommen, deswegen musste jetzt hart angesetzt werden. Wir haben einen Teil abgerissen und neu bauen müssen. Und um da hinzukommen, mussten wir erstmal Geld auftreiben, haben uns um Fördermittel bemüht und mit starker Unterstützung der Öffentlichkeit und des Vereins den Eigenanteil, den wir hier brauchen, das sind 125.000 Euro. Na, das löste mir aus, dass wir hier einen Schritt weiterkommen. Denn vor 2-3 Jahren hatten wir noch keine Vision, wie wir das eigentlich schaffen sollen, weil wir eben eine kleine Gemeinde sind, auch nicht so viel Geld haben. Und mit den Fördermitteln und dem großen Engagement der Vereinsmitglieder hier wirklich 125.000 Euro aufzutreiben, dass man das anschieben kann, das ist überwältigend gewesen. Wir haben ja auch prominente Unterstützung gehabt von Matze Knob, der hat hier bei einer Veranstaltung unterstützt. Und das löst Freude und Demut aus, weil jetzt sehen wir endlich, so 1,5 Jahre später, warum wir das gemacht haben, wofür es sich gelohnt hat. Man kann das Haus anfassen, man kann es sehen und man sieht, es geht den Schritt weiter.
1: Am 1. August war es wieder soweit. Ein Ausbildungsjahr wurde beendet und ein neues begann. Am Montag, den 3. August, durfte die Stadt Südliches Anhalt ihre neue Auszubildende Emily Sophia Westphal herzlich begrüßen. In ihrer ersten Woche konnte Emily bereits die Verwaltung kennenlernen und erste Kontakte zu den anderen Auszubildenden knüpfen. Anschließend absolvierte sie den 2-wöchigen SICOSA-Vorbereitungslehrgang. Dabei konnte sie sich auf die bevorstehenden Aufgaben vorbereiten, wichtige Abläufe und Grundlagen kennenlernen und sich mit anderen neuen Auszubildenden austauschen. Ab heute beginnt für Emily der praktische Teil ihrer Ausbildung bei der Stadt Südliches Anhalt. Ausgestattet mit ihrem Ausbildungs- und Lehrplan kann sie nun in den Arbeitsalltag der Verwaltung eintauchen und die verschiedenen Aufgabenbereiche kennenlernen. Die Stadt Südliches Anhalt freut sich über die neue Auszubildende und wünscht Emily für ihre Ausbildung viel Freude, spannende Erfahrungen und natürlich viel Erfolg. Und das waren die aktuellen Nachrichten hier bei RBW Aktuell. Jetzt folgt noch das Wetter sowie die Meldungen aus der Region. Morgen wird sie dann mein Kollege Gregor Meyer mit den aktuellen Nachrichten begrüßen. Bis dahin haben Sie noch eine schöne Zeit und auf Wiedersehen.
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5: Am Freitag sieht die Prognose wie folgt aus. Den Tag über wird es vereinzelt leicht regnen. Dementsprechend ist der Himmel auch den ganzen Tag über bedeckt. Ein schwacher Wind ist währenddessen aus dem Südwesten zu erwarten. Das alles bei einer Höchsttemperatur von 26 Grad Celsius.
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3: Hundert Jahre ist es her, dass das Bauhaus vom Weimar nach Dessau zog. Mit dem Umzug kam nicht nur eine bedeutende Kunst- und Gestaltungsschule in die Stadt an der Elbe, sondern auch Visionen und Ideen, die nicht nur die heutige Doppelstadt, sondern die ganze Welt nachhaltig geprägt haben. Um dieses bedeutende Ereignis der Dessau-Rosslauer Geschichte zu würdigen, organisierten die Industrie- und Handelskammer Halle Dessau, die Stiftung Bauhaus Dessau, der Wirtschaft- und Industrieclub Anhalt sowie die Stadt Dessau-Rosslau am 20. August eine Festveranstaltung im Bauhausmuseum. Denn die Bedeutung des Bauhauses reicht weit über Kunst und Architektur hinaus. Auch die Wirtschaft wurde und wird bis heute von den Ideen, Konzepten und Visionen des Bauhauses geprägt. Das Jubiläum bot daher Anlass, auf die Geschichte zurückzublicken, die Bedeutung des Bauhauses für Dessau-Rosslau und dem Land Sachsen-Anhalt hervorzuheben und zugleich den Blick auf seine anhaltende Wirkung auf Wirtschaft und Gesellschaft zu richten.
12: Also es geht genau nicht darum, dass wir heute Architektur feiern, nicht ikonische Lampen oder Stühle, sondern vielmehr die Ideologie und die Haltung des Bauhauses. Den Mut, Neues zu wagen, nach vorne zu gehen, Fragen neu zu stellen, Bestehendes in Frage zu stellen. Und das trifft damals wie heute auch auf unsere Industrie und Wirtschaft zu. Und das prägte damals wie heute auch die Wirtschaft. Und dieser Frage wollen wir nachgehen. Dazu haben wir lokale und überregionale Unternehmen eingeladen, auch namhafte Unternehmen aus Dessau-Rosslau wie Altro, die damals wie heute hier sehr aktiv sind. Und wir wollen einfach mal hinter die Kulissen schauen, wie der Geist des Bauhauses die Wirtschaft tatsächlich prägt.
3: Neben den Grußworten, darunter die des Oberbürgermeisters von Dessau-Rosslau Dr. Robert Reck und des Ministers für Kultur des Landes Sachsen-Anhalt Rainer Robra,

0: hielt Professor Dr. Thomas Brockmeier, Hauptgeschäftsführer der IHK Halle Dessau, die Festrede. Dabei stellt er drei zentrale Gedanken in den Mittelpunkt. Innovation verlangt Mut, Vielfalt stärkt Wettbewerbsfähigkeit und Zukunft entsteht durch gemeinsames Gestalten. Im Anschluss folgte der Impulsvortrag »Das Bauhaus trifft auf Wirtschaftskraft« von Dr. Frank Kreisler. In zwei Podiumsdiskussionen standen anschließend die wirtschaftlichen Perspektiven und Herausforderungen der Region sowie zukunftsweisende Ideen, Innovationen und Impulse für morgen im Mittelpunkt.
1: Also erstmal vorneweg, der Transformationsbedarf ist ja, ich sag mal, immer eine Frage in Raum und Zeit gesetzt. Ich gehe mal gern zurück, ehe ich nach vorne schaue, weil es geht nicht darum, irgendwo, was weiß ich, was von vorne, von hinten dann zurückzuholen. Nein, wir wollen ja nicht die Asche übergeben, sondern das Feuer. Und das ist genau das Thema. Transformation heißt ja Veränderung.
2: Ich denke, dass durchaus Form immer noch Funktion folgt. Ich glaube aber, dass die Funktion einfach viel größer geworden ist. Dort fließen jetzt die Bedürfnisse der Menschen mit ein. Die Bedürfnisse der Menschen, für die wir produzieren. Ehrlicherweise, ich bin Personalfrau, auch die Bedürfnisse der Menschen, mit denen wir produzieren. Und wenn ich mir die Statuten des Bauhauses anschaue, was Funktionalität, Klarheit, Design angeht, dann finde ich das auch heute in den Statuten von Altro wieder. Das ist unsere Firmenphilosophie, Design Thinking.
0: Doch welchen nachhaltigen Einfluss hat das Bauhaus tatsächlich auf Wirtschaft, Innovation und gesellschaftliche Entwicklung?
3: Tatsächlich sprechen wir mal das Thema Frauen des Bauhauses an, dass man nämlich offen ist für Neues, Frauen auch Chancen gibt in der Ausbildung. Damals war man noch ein Stück weit weg von der Gleichberechtigung, aber Frauen waren damals selbstverständlich im Handwerk. Auch, dass man über die Kulturen hinaus miteinander gearbeitet hat, dass das erste Mal Handwerk, Technik, Ingenieure miteinander ganz eng verwoben gearbeitet haben, interdisziplinär würde man heute sagen, und das ist etwas, was bis heute ausstrahlt. Also wir sind auf einem guten Weg, was die Rolle der Frau angeht, insbesondere natürlich hier auch in den neuen Bundesländern. Ich möchte natürlich, dass das genauso weitergeht, und das heutige Jubiläum sollte uns nicht nur eines sein. Wir wollen nicht den Blick zurückwerfen, wir wollen auch nicht nur aufs Heute, Hier und Jetzt gucken, auch nicht nur auf das Gebäude und die Architektur, sondern unsere Intention ist es, tatsächlich diesen Gedanken, die Haltung, die das Bauhaus hat, in die Zukunft zu übertragen. Und das betrifft die Rolle der Frau, genauso wie die Transformation der Wirtschaft, die momentan eine ganz große Rolle spielt, und dann einfach nicht an Altbewährten festzuhalten, sondern neu zu denken.
0: Positive Nachrichten konnten auch überbracht werden. So verkündete Rainer Robra, Minister für Kultur des Landes Sachsen-Anhalt, in seiner Rede, dass die Finanzierung der Stiftung Bauhaus Dessau bis 2030 abgesichert ist. Wie Robra erklärte, habe das Finanzministerium eine Verpflichtungsermächtigung freigegeben, sodass die finanzielle Stabilisierung der Stiftung Bauhaus bis 2030 abgesichert werden kann. Die Sorge, dass unter einer möglicherweise neuen politischen Neukonstellation im Landeshaushalt der Geldhahn abgedreht werden könne, ist aufs Erste abgewendet, so Robra. Zu dem Verweise der Minister für Kultur auf das Bauhausmanifest und die Dessauer Erklärung der Kulturministerkonferenz. Darin bekennen sich die 16 Bundesländer zur Freiheit von Kunst und Kultur sowie zur kulturellen Vielfalt in einer offenen und demokratischen Gesellschaft.
4: Ich bin deswegen auch sehr dankbar, dass der Kulturstaatsminister Weimer und viele bundesweit aktive Dachverbände, auch der Wirtschaft und auch des Handwerks, aus Anlass des heutigen Festaktes, dem wir alle beiwohnen, ein Bauhaus-Manifest verabschiedet hat, das auf der Seite der Akademie der Künste nachzulesen ist. Es ist ein starkes Bekenntnis der bundesweiten Wirtschaft und der bundesweit aktiven Kultur zum Bauhaus. Und nicht zuletzt hat auch die Gemeinschaft aller Länder sich heute noch auf eine Dessauer Erklärung verständigt, in der sich alle Länder gemeinsam, alle 16, zum Bauhaus bekennen und sich unterhaken und sozusagen ein Schutzwall, um es mal pathetisch zu formulieren, um das Bauhaus bilden. Ich glaube, das ist eine schöne Entwicklung der vergangenen Tage.

0: die uns heute alle beruhigt, Terra auch in die Zukunft blicken lässt. Und nicht zuletzt, meine Damen und Herren, ist das Bauhaus übrigens auch ein bedeutender Arbeitgeber in der strukturschwachen Region hier. Zurzeit sind dort 81 Personen beschäftigt, 14 davon in Teilzeit. Auch das ist eine wertvolle Ressource für den Raum Anhalt. Ob es nun aber, komme ich zum Schluss, eine Verheißung für die Menschen in Sachsen-Anhalt ist, künftig möglicherweise bei allen Bauten, sieht hier auch das jetzt, eine anerkannte Bautradition aufgreifen zu müssen, etwa den Heimatstil des späten 19. und frühen 20. Jahrhunderts, das mögen andere entscheiden. Die ausdrückliche Reminiszenz im AfD-Programm an die Bauweise, die Donald Trump gerade in Washington durchsetzt, lässt befürchten, dass im Park der Staatskanzlei einstmals ein ähnlich schrecklicher Ballsaal entstehen könnte, wie beim Weißen Haus, wenn Menschen seiner Denkungsweise die Macht hier dazu erhielten. Lassen Sie mich nun bitte zum Schluss einen unmissverständlichen Dank sagen, der sich an die Mitarbeiterinnen und Mitarbeiter unter Leitung von Frau Dr. Steiner und alle Freunde und Förderer des Bauhauses richtet, zu denen viele, viele Unternehmen hier im Lande gehören. Sie haben hier Großartiges geleistet und wir stehen gemeinsam in der Pflicht, es zu bewahren und es weiterzuentwickeln, wie wir es gemeinsam mit dem Bund und der EU in großer Freundschaft und Verbundenheit seit 36 Jahren getan haben.
1: Rund 150 Gäste aus Wirtschaft, Politik, Kultur und Wissenschaft diskutierten darüber, welche Impulse die Ideen des Bauhauses heute für Innovation, Transformation und regionale Wertschöpfung geben können. Die Festveranstaltung macht eindrucksvoll deutlich, dass die Ideen des Bauhauses auch 100 Jahre nach seinem Umzug nach Dessau nichts von ihrer Aktualität verloren haben. Im Gegenteil, die Verbindung von Gestaltung, Innovation, wirtschaftlichem Denken und gesellschaftlicher Verantwortung bietet wichtige Orientierungspunkte für die Zukunft der Region und darüber hinaus. Gerade in Zeiten des Wandels zeigt sich, wie wertvoll der interdisziplinäre Ansatz des Bauhauses ist. Wo unterschiedliche Perspektiven zusammenkommen und gemeinsam neue Lösungen entwickelt werden, entstehen die Ideen, die Wirtschaft und Gesellschaft nachhaltig voranbringen können. Das Bauhaus bleibt damit nicht nur Teil der Geschichte Dessaus, sondern auch ein Impulsgeber für die Zukunft.

Hallo und herzlich willkommen zur neuesten Ausgabe von RBW Aktuell. Für Pflegebedürftige in Sachsen-Anhalt wird das Leben im Pflegeheim erneut teurer. Mitte 2026 müssen Bewohner im Durchschnitt 2.274 Euro monatlich selbst aufbringen. Insgesamt kostet ein Heimplatz durchschnittlich fast 4.800 Euro. Nach den Leistungen der Pflegeversicherung bleiben um die 1.000 Euro für die pflegebedingte Versorgung. Dazu kommen Kosten für Unterkunft und Verpflegung sowie Investitionskosten. Besonders deutlich zeigt sich der Anstieg beim pflegebedingten Eigenanteil. Dieser ist seit Jahresbeginn um rund 12% gestiegen. Sachsen-Anhalt hat im Bundesvergleich dennoch die niedrigsten Gesamtkosten für einen Pflegeheimplatz. Die AOK Sachsen-Anhalt fordert deshalb eine stärkere Entlastung der Bewohner und ihrer Familien.